0: Den Tag in Folge ruft die Gewerkschaft Verdi die Beschäftigten der Berliner Charité zum Warnstreik auf. Am Charité-Campus in Mitte ist am Vormittag eine Demonstration geplant. Mario Bartsch, RBB 24.
1: Hintergrund sind Verhandlungen über den Tarifvertrag Gesundheitsfachberufe, der aus Sicht der Gewerkschaft weiterentwickelt werden muss. Unter anderem bemängelt Verdi, dass der Vertrag einzelne Beschäftigungsgruppen ausklammere. Wegen des insgesamt dreitägigen Warnstreiks dürften sich auch heute viele geplante Behandlungen verzögern oder ausfallen. Verdi stellt nach eigenen Angaben aber einen Notdienst sicher. Die Klinikleitung hatte gestern vor dem Arbeitsgericht eine einstweilige Verfügung erwirkt. Danach musste der Notdienstplan während des Warnstreiks noch einmal ausgeweitet werden.
0: In Potsdam ist zum zweiten Mal der Gründungspreis der Brandenburger Landesregierung vergeben worden. Ausgezeichnet wurden erfolgreiche Unternehmerinnen und Unternehmer, die ihren Betrieb in den vergangenen 5 Jahren neu gegründet oder übernommen haben. Wirtschaftsministerin Clement sagte, der Gründungspreis zeige, wie viel Innovationskraft in Brandenburg stecke. Diese Dynamik wolle man weiter stärken, unter anderem mit 6 neuen Start-up-Zentren und Förderprogrammen. Fußball-Bundesligist Bayern München hat die erste Hürde im DFB-Pokal genommen. Die Mannschaft setzte sich am Abend beim VfL Osnabrück mit 4:1 durch. Soweit die Nachrichten. 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Das Wetter nachts vorübergehend klar, später wieder mehr Wolken bei Tiefstwerten von 14 bis 10 Grad. Am Tage oftmals dicht bewölkt, gebietsweise kann es Regen geben, vereinzelt auch Gewitter bei maximal 20 bis 23 Grad.
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3: Mit der A1 Hamburg Richtung Lübeck zwischen dem Kreuzberg der Heide und Bad Oldesloe ist noch bis ca. 5 Uhr gesperrt wegen Bauarbeiten. Die A1 Lübeck Richtung Fehmarn, da ist zwischen Bad Schwartau und Rathekau ebenfalls noch bis ca. 5 Uhr gesperrt wegen Fahrbahnerneuerungsarbeiten. Die A2 Braunschweig Richtung Magdeburg ist zwischen Ilxleben und dem Kreuz Magdeburg wegen einer Nachtbaustelle noch bis etwa 3 Uhr gesperrt. In der Gegenrichtung ist ebenfalls gesperrt zwischen Magdeburg-Kannensteg und Ilxleben. Die A4 Frankfurt Richtung Dresden ist zwischen Glauchau-Ost und Hohenstein-Ernsthal wegen Bauarbeiten noch bis ca. 5 Uhr gesperrt. A7 Ulm-München, hier ist zwischen Bergheim und Memmingen-Nord in beiden Richtungen gesperrt bis ca. 6 Uhr noch wegen Bauarbeiten. Die Umleitung hier, die U16. Auf die A9 Halle-Leipzig Richtung Berlin. Hier ist zwischen Schkeuditzer Kreuz und Halle wegen LKW-Bergungsarbeiten gesperrt. Die Umleitung für Sie ist die A14 Richtung Magdeburg und dann die B100 Richtung Bitterfeld. A17 Dresden-Prag. Hier ist zwischen Dresden-Gorbitz und Dresden-Südvorstadt noch bis ca. 5 Uhr gesperrt in beiden Richtungen wegen Tunnelwartungsarbeiten. A24 Hamburg Richtung Berlin, hier ist zwischen Schwarzenbeek-Grande und Thalkau bis ca. 5 Uhr noch gesperrt. Die A36 Richtung Braunschweig ist zwischen Quedlinburg-Mitte und Thale bis ca. 6 Uhr noch gesperrt wegen Bauarbeiten. Die A36 Richtung Bernburg ist zwischen dem Kreuz Braunschweig-Süd und Braunschweig-Heidberg wegen einer Nachtbaustelle ca. bis 4 Uhr noch gesperrt. A39 Braunschweig Richtung Wolfsburg. Hier ist zwischen dem Kreuz Braunschweig Süd und Braunschweig Rautheim wegen Bauarbeiten noch bis ca. 5 Uhr gesperrt. Auf die A40 Duisburg Richtung Venlo. Hier ist zwischen Strahlen und dem Kreuz Zader-Heiken in den Niederlanden wegen Bauarbeiten gesperrt bis ca. 6 Uhr noch. Weiter auf der A71 Erfurt Richtung Schweinfurt zwischen Arnstadt Süd und Stadt Ilm ist bis ca. 6 Uhr gesperrt, wegen Wartungsarbeiten im Tunnel Behringen. Und die A94 Passau Richtung München ist zwischen Waldkraiburg, Ampfing und Heldenstein noch bis ca. 5 Uhr wegen Wartungsarbeiten gesperrt. Puh, das war's. Gute Fahrt durch die Nacht.
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3: Aus dem Studio von NDR Info in Hamburg mit Nikolai Russ. Und vor dem nächsten Verkehrsservice machen wir ein bisschen Inhalt. Am Ende des Monats wollen ja alle mehr Geld in der Tasche haben. Oder eben überhaupt noch was in der Tasche haben. Und vor allem für kleinere und mittlere Einkommen soll das bald Realität werden. So sehen es zumindest die Reformpläne der Regierung vor. Für die Einkommenssteuer, Diese Pläne hat jetzt das Kabinett auf den Weg gebracht. Die Entlastung für Bürgerinnen und Bürger soll deutlich spürbar sein, sagt die Regierung. Wer genau davon profitieren soll und wie die anderen das finden? Aus dem ARD-Hauptstadtstudio berichtet Maximilian Ulrich.
4: Steuergesetze sind kompliziert. Das Finanzministerium hat sich deshalb eine Beispielfamilie ausgedacht. Ein Busfahrer und eine Pflegekraft. Sie sind verheiratet und haben zwei Kinder. Sie verdienen beide je 2.800 Euro brutto im Monat. Durch die Einkommenssteuerreform sollen sie bis 2028 um genau 632 Euro entlastet werden. Um genau solche Leute geht es SPD-Finanzminister Lars Klingbeil bei seiner Reform.
5: Busfahrer, um Polizeibeamte, um die Pflegekraft und die Erzieherin, die sollen, nachdem das Leben in den letzten Jahren doch teurer geworden ist, jetzt auch entlastet werden und am Ende des Monats mehr Geld in der Tasche haben.
4: Rund 10 Milliarden Euro an Entlastung soll die Reform für kleine und mittlere Einkommen bringen, verteilt auf 2 Jahre bis 2028. Die Einzelheiten. Der Grundfreibetrag soll leicht erhöht werden, also die Summe, auf die man gar keine Steuern zahlt. Im Jahr 2028 soll dieser Grundfreibetrag 12.900 Euro betragen, etwa 552 Euro mehr als jetzt. Außerdem sollen Kindergeld und Sonntagszuschläge leicht steigen. Auch der Betrag, den man pauschal von der Steuer für Fahrtkosten und Büromaterial absetzen kann, steigt leicht. Mehr Steuern zahlen sollen hingegen Menschen, die mehr verdienen. Für Klingbeil eine Frage der Gerechtigkeit.
5: Wir werden für die hohen Einkommen, für die Spitzenverdiener in diesem Land, also ab 250.000 Euro zu versteuernem Jahreseinkommen, die Steuer erhöhen, das trägt zu mehr Gerechtigkeit bei, dass starke Schultern mehr tragen.
4: 10 Milliarden Euro Entlastung über 2 Jahre gestaffelt. Ist das denn der große Wurf, eine große Reform? Die finanzpolitische Sprecherin der Grünen, Katharina Beck, weist darauf hin, dass alles teurer wird und die Entlastung nicht die Preissteigerung aufwiegen. Der Fachbegriff hierfür ist kalte Progression.
6: Deswegen ist das eine Mogelpackung, diese Steuerreform auch Reform zu nennen. Ist ein bisschen zu groß. Wir als Ampel hatten 2024 in einem Jahr nur 45 Milliarden und nicht nur 10 über 2 Jahre entlastet. Da ist wirklich was angekommen mit unserem Inflationsausgleich.
4: Auch dem AfD-Abgeordneten Kai Gottschalk geht die Reform nicht weit genug.
7: Wir hätten deutlicher entlasten müssen. Das ist ein Tropfen auf dem heißen Stein. Das wird weder die Wirtschaft beleben noch die Menschen entlasten bei den jetzigen galoppierenden Preisen.
4: Kritik kommt auch aus der Wirtschaft, etwa vom Bundesverband der deutschen Industrie und dem Zentralverband des deutschen Handwerks. Ihre Kritik, vor allem Betriebe und der Mittelstand, würden belastet.
3: Es gibt also jede Menge Kritik an der Reform. Kritik vor allem, dass die Entlastungen nicht ausreichten. Der Wirtschaftswissenschaftler Jörg Rocholl ist Präsident der Internationalen Wirtschaftshochschule ESMT in Berlin und Vorsitzender des Wissenschaftlichen Beirats des Finanzministeriums. Meine RBB-Kollegin Dörte Naht hat ihn gefragt, ob die Kritik an der Einkommensteuerreform nachvollziehbar ist.
8: Ja, diese Kritik ist nachvollziehbar, denn es war in den vergangenen Jahren in der Regel so, dass man genau diese kalte Progression ausgeglichen hat. Das ist in diesem Fall und diesem Jahr nicht der Fall. Deshalb ist diese Kritik nachvollziehbar, zeigt aber auch wieder, wie eng die Haushaltsspielräume in diesem Jahr überhaupt sind.
9: Weil man sich das nicht leisten kann, das so auszugleichen wie in den letzten Jahren?
8: Genau, also die Haushaltslage in Deutschland hat sich ja in den letzten Jahren deutlich verschärft. Sie wird sich auch in den kommenden Jahren weiter verschärfen. Es gibt ja jetzt erste Warnsignale von den internationalen Ratingagenturen, dass Deutschland sein Spitzenrating verlieren könnte. Und es gibt große Herausforderungen. Zum einen die hohen Investitionen in die Sicherheit, die Verteidigung, eine weiterhin steigende Belastung durch die sozialen Haushalte und nicht zuletzt auch deutlich steigende Zinsausgaben, weil ja das Zinsniveau für die Schulden in den letzten Jahren auch nochmal deutlich gestiegen ist.
9: Also kalte Progression ausgleichen muss ausfallen, weil geht nicht, oder gibt es einen guten Weg, das trotzdem zu schaffen?
8: Ja, die andere Kritik ist ja die, dass nicht ausreichend genug geschaut wurde, ob nicht auf der Ausgabenseite nicht deutlichere Streichungen möglich sind. Es ist ja so, dass Deutschland gerade was die Ausgaben betrifft, tatsächlich hohe Steigerungen hat. Dass hier eine wirkliche Sanierung oder auch ein stärkerer Fokus darauf auf solide Finanzen bisher nicht gegeben ist. Dass also hier diese Möglichkeiten zuerst geprüft werden müssten, um dann auch an anderer Stelle nochmal Entlastungen geben zu können.
9: Ja, in Österreich zum Beispiel, da passiert das zum Teil automatisch, also der Ausgleich der kalten Progression, weil die Steuertarife an die Inflation gekoppelt werden. Ist das auch vorstellbar für Deutschland?
8: Ja, das wäre in Deutschland auch ein sinnvoller Weg, dass das automatisch gekoppelt wird, dass es dann nicht Teil der politischen Verhandlungen in jedem Jahr ist, weil das ist ja dann am Ende eine Steuererhöhung durch die Hintertür, die am Ende die Möglichkeiten und gerade die Kaufkraft der Menschen in Deutschland beeinträchtigt.

0: nicht mehr Kaufkraft habe, dann bedeutet das zwar, dass ich möglicherweise einen Geldbetrag mehr in der Tasche habe, mir davon aber nicht mehr leisten kann. Deshalb ist diese Kritik sehr ernst zu nehmen.
1: Die Entlastungen, die drin stecken, das höhere Kindergeld und auch der später greifende Spitzensteuersatz, das soll ja auch gegenfinanziert werden durch den höheren Reichensteuersatz, 47% ab einem Jahreseinkommen von 280.000 Euro. Klappt das? Also ist diese Reform tatsächlich gegenfinanziert?
0: Ja, die Hoffnung, die man hat, indem man jetzt höhere Belastungen für wirklich sehr gut verdienende Menschen auferlegt, die sind nicht wirklich begründet. Denn wenn man tatsächlich durch eine höhere Belastung der Besserverdienenden eine große Entlastung erreichen möchte, dann würde das zu einer massiven Belastung in diesem Bereich führen. Das heißt, aus meiner Sicht ist das Ganze eher als symbolische Politik zu verstehen, dass man das Signal senden möchte, dass auch diejenigen, die mehr leisten, auch tatsächlich mehr hier berücksichtigt werden sollen. Also mehr belastet werden sollen. Aber das ist gerade in der jetzigen Situation auch deshalb kritisch zu sehen, weil die Unsicherheit für Investitionen und auch für andere Konsumentscheidungen so hoch ist, dass man jetzt versuchen sollte, jegliche weitere Belastung zu vermeiden.
2: Sagt der Wirtschaftswissenschaftler Jörg Rocholl im Gespräch mit meiner RBB-Kollegin Dörte Naht.
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2: Und da geht es in diesem Fall nicht um die Steuerreform an sich, sondern darum, wie die Regierung sie nach außen verkauft. Der Kommentar von Mario Kubina.
4: Es könnte so einfach sein. Schwarz-Rot bringt milliardenschwere Steuerentlastungen auf den Weg und feiert das als Erfolg. Für Kritik an ihren Plänen muss die Koalition eigentlich nicht selbst sorgen. Das erledigt die Opposition. Aber auch ein einfacher Erfolg fällt schwer, wenn es an Team Spirit fehlt. Und so wird der Kabinettsbeschluss zur Steuerreform von einem Streit innerhalb der Bundesregierung überschattet. Eine verpasste Chance, mal wieder. Einen Tag vor der Kabinettssitzung hat in Berlin ein Brief aus dem CDU-geführten Wirtschaftsministerium die Runde gemacht. Empfänger ist das Finanzministerium von SPD-Chef Lars Klingbeil. Dessen Steuerpläne seien unzureichend, ist da zu lesen. Und im Ergebnis laufen sie aus Sicht des Wirtschaftsministeriums auf eine heimliche Steuererhöhung hinaus. Ein Schlag in die Magengrube. Was das Haus von CDU-Ministerin Katharina Reiche meint, nach den jetzigen Plänen wird die kalte Progression nicht vollständig ausgeglichen, anders als in früheren Jahren. Darunter versteht man den Effekt, dass Menschen bei einer Gehaltserhöhung mehr Steuern zahlen, auch dann, wenn die Inflation das Gehaltsplus auffrisst. In der Sache hat Reiche recht. Es kann nicht sein, dass Menschen am Ende von einem höheren Gehalt nichts haben als einen höheren Steuersatz. Aber die Umstände legen nahe, dass sich die Wirtschaftsministerin eher auf Kosten des Finanzministers profilieren will. Und Klingbeil keilt zurück. Wer glaubt, dass es eine Opposition in der Regierung gibt, irrt, sagt der Finanzminister. Zoff statt Geschlossenheit. Kein guter Start in einen Herbst, der diesmal wirklich im Zeichen von Reformen stehen muss.
2: Die Meinung von Mario Kubina aus dem ARD-Hauptstadtstudio.
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2: Es ist 14:15. Definitiv wird der Herbst im Zeichen von Wahlen stehen, von wichtigen Landtagswahlen in Deutschland. Die erste, Sachsen-Anhalt, schon diesen Sonntag. Heißt, der Wahlkampf ist auf seinen letzten Metern und bei der CDU war ja auch schon der Kanzler da, jetzt der NRW-Ministerpräsident Hendrik Wüst. Aber helfen die mutmaßlichen Erfolgsgaranten aus dem Westen, helfen die wirklich von außen beim Wahlkampf? Antje Passenheim berichtet.
5: Likörfläschchen auf den Gartentischen sollen vielleicht die Stimmung heben. Auf der Wiese hinter der Kirche von Tscherben im Saalekreis ist das nicht nötig. Rund 30 Leute sind eingetrudelt, um mit dem Wahlkämpfer aus dem tiefen Westen zu reden. Hendrik Wüst kommt gut gelaunt von einem Termin aus Halle Neustadt.
6: Sie werden sich sicherlich wundern, was macht der Kerl aus Nordrhein-Westfalen? Weil bei uns ist auch genug Arbeit, so ist nicht.
5: Aber schließlich hätten ihre Bundesländer vieles gemeinsam und er sei gerufen worden, um seinem Ministerpräsidenten und CDU-Kollegen Sven Schulze zu helfen und auch ihrem Landtagskandidaten Michael Schäffler. Ob das helfe, seine Partei am kommenden Sonntag gegen die AfD zu stärken?
6: Das müssen andere beurteilen, aber wenn ich eingeladen werde, komme ich gern.
5: Gerufen hat ihn vor allem Ortsbürgermeisterin Andrea Falke. Sie ist ein Fan von Hendrik Wüst.
7: Hat ja auch eine tolle Ausstrahlung.
5: Das würden die Leute hier schätzen.
7: Er ist souverän. Alles, was der sagt, hat Hand und Fuß.
5: Einen Landespolitiker, der auch die kleinen Themen kennt, Einkaufszentren, Kindergärten, Nahverkehr, einen, der nahbarer sei als

0: Bundeskanzler Friedrich Merz.
1: So ein bisschen arrogant kommt er rüber.
0: Merz bekommt im Osten weniger Komplimente zu hören als sein Parteifreund Wüst. Bei einem Wahlkampfauftritt in Mecklenburg-Vorpommern pfiffen Passanten in Kühlungsborn den Kanzler aus. 5 von 6 Deutschen sind laut ARD Deutschland-Trend inzwischen mit der Arbeit von Kanzler Merz unzufrieden. Er reißt damit einen Negativrekord. Teile der CDU in Sachsen-Anhalt wollen deshalb keinen Wahlkampf mit ihm machen. Ursprünglich geplante Grußveranstaltungen wurden abgesagt. Es gibt Treffen hinter verschlossenen Türen. Auf offener Bühne setzt die Partei lieber auf Wahlkämpfer, die das haben, was Merz nicht mitbringt. Sympathie, meint der Düsseldorfer Politologe Stefan Marschall.
2: Und insofern ist es vielleicht gar nicht verwunderlich, dass die Person, die in der Union den Rankings zufolge am beliebtesten ist, nämlich Henrik Wüst, jetzt auch nach Sachsen-Anhalt geht.
0: Umfragen zufolge könnte die AfD in Sachsen-Anhalt bei der Landtagswahl am kommenden Sonntag stärkste Kraft werden. Die Partei gilt in dem Bundesland als gesichert rechtsextremistisch. Wüst bezeichnet sie offen als Nazi-Partei. Das unterscheidet ihn von Friedrich Merz, der diese Wortwahl stets abgelehnt hat.
3: Was viele schon länger vermutet hatten, hat die Bundesregierung vorgestern öffentlich gemacht. Sie macht Russland für den Drohnenvorfall am Flughafen von Halle-Leipzig verantwortlich. Was war passiert? Eine mit Sprengstoff beladene Drohne ist nur durch Glück nicht explodiert. Die Reaktion nach den Ermittlungsergebnissen: das letzte Generalkonsulat Russlands in Bonn muss schließen, genau wie eine Einrichtung in Berlin. Aber nicht nur Deutschland kämpft mit derlei Terror. Auch Tschechien und die Slowakei melden ähnliche Vorfälle. Sicherheitsbehörden dort warnen vor einer Welle von Sabotageakten in ganz Europa. Verübt von angeheuerten Ausländern unter falscher Flagge. Gesteuert vermutlich von russischen Geheimdiensten. Aus Prag dazu Marianne Alweis.
4: Die Folgen des vorbereiteten Brandanschlags in der Ostslowakei wären verheerend gewesen. Doch Sicherheitskräfte und Geheimdienste konnten die Angreifer noch rechtzeitig stoppen, lobt Polizeipräsidentin Jana Maškarová. Ziel des Angriffs war das Unternehmen Skyton in Haneska bei Prešov, wo Drohnen hergestellt werden. Zum Zeitpunkt des geplanten Anschlags könnten sich dort rund 70 Personen aufgehalten haben. Der Wert der Produktionsstätte beläuft sich nach unseren bisherigen Erkenntnissen auf Dutzende Millionen Euro. 3 Verdächtige wurden in der Slowakei festgenommen, eine weitere Person in Deutschland. 2 sind Letten, 2 Ukrainer. Skyton ist eine ukrainische Firma, die derzeit schnell expandiert, auch nach Deutschland. Sie gilt als ein führender Hersteller von Aufklärungsdrohnen, den Raybirds 3. Einen Teil seiner Produktion hat Skyton in die benachbarte Slowakei verlagert. Auch die Rüstungsindustrie in der Slowakei erlebt einen Boom, trotz der russlandfreundlichen Rhetorik von Premierminister Robert Fico. Der hat zwar staatliche Waffenlieferungen an Kiew gestoppt, aber teilstaatliche und vor allem private Firmen produzieren in großem Stil auch für die Ukraine und ihre Verbündeten an immer mehr Standorten in der Slowakei. Verteidigungsminister Robert Kaliňák bestätigt Ermittlungen zu anderen möglichen Anschlagszielen in den vergangenen Monaten. Allerdings habe die Drohnenfabrik Skyton keine Lizenz zur Ausfuhr Richtung Osten gehabt, nur Richtung Westen. Das spricht auf den ersten Blick gegen Russland als möglichen Auftraggeber des Anschlags, genau wie ein angebliches Bekennervideo der kaum bekannten Gruppe Global Citizens Against War 1984. Die Bilder sind laut Polizei allerdings KI-generiert. Für den Sicherheitsexperten Radovan Branik ist das ein offensichtlicher Versuch, den geplanten Brandanschlag zu einer privaten Aktion umzudeuten. Es ist doch völlig einleuchtend, dass weder Grönland noch die Antarktis hinter einer solchen Operation steht. Wer derzeit am meisten davon profitiert, das ist einzig und allein die russische Föderation. Slowakische Ermittler sehen mögliche Parallelen zu einem tatsächlich erfolgten Anschlag in Tschechien. Im März ging in Pardubice eine Produktionshalle des Rüstungsunternehmens LPP Holding in Flammen auf. 11 ausländische Verdächtige wurden festgenommen. Die angebliche pro-palästinensische Gruppe The Earthquake Fraction bekannte sich zu dem Angriff. Ziel sei es gewesen, Waffen für Israel zu zerstören. Die LPP Holding hatte eine Zusammenarbeit mit einem israelischen Drohnenhersteller angekündigt, aber nie umgesetzt. Stattdessen produziert sie zum Beispiel Drohnen für die Ukraine. Der tschechische Inlandsgeheimdienst wirft Russland vor, gezielt Unterstützer der Ukraine ins Visier zu nehmen, so Sprecher Ladislav Sticha im Interview mit dem ARD-Studio Prag. Russland versucht auf hybride Weise ganz Europa anzugreifen. In den sozialen Netzwerken wird versucht, einmal Agenten zu rekrutieren, die bereit sind, für wenig Geld verschiedenste Sabotageakte zu verüben. Auch in Tschechien haben wir mehrere solcher Fälle untersucht und die Zahl dieser Versuche steigt stetig an.
3: Und haben Sie in Ihrem Sommerurlaub dieses Jahr auch mal einen Uber benutzt? Der Dienstleister ist inzwischen fast überall unterwegs, vor allem in den Städten weltweit, aber nicht nur dort. Meist geht es um Personenbeförderung, aber das ist längst nicht mehr das einzige Geschäftsmodell. Uber will seine Bringdienste weiter ausbauen und streicht dafür über 3000 Stellen. Wie soll das gehen? Gabi Biesinger berichtet.
5: Die rund 3300 Stellen sollen im Rahmen eines groß angelegten Konzernumbaus wegfallen. Das entspricht etwa 10% der weltweiten Belegschaft von Uber. Ein Teil der betroffenen Führungskräfte soll in Aufgabenbereiche ohne Personalverantwortung wechseln. Aber auch bei den zentralen Entwicklungsdaten- und Lieferorganisationen sollen Arbeitsplätze wegfallen. In einer E-Mail an die Beschäftigten erklärte Konzernchef Dara Khosrowshahi, Uber wolle die Management-Ebenen verschlanken, um Komplexität zu verringern und schneller entscheiden zu können. Globale Teams sollen in New York und San Francisco konzentriert werden. Das eingesparte Geld will Uber in das Kerngeschäft mit Fahrdiensten, Essenslieferplattformen sowie das Robotaxi-Geschäft stecken. Der Konzern hatte angekündigt, in den kommenden Jahren mehr als 10 Milliarden US-Dollar in Partnerschaften für Robotaxis zu investieren, um sich als zentrale Plattform für das Herbeirufen autonomer Fahrzeuge zu etablieren. Außerdem hatte der US-Fahrdienstvermittler vor wenigen Tagen die Milliardenübernahme des Berliner Essenslieferdienstes Delivery Hero vorangetrieben. Nach der Genehmigung durch die deutsche Finanzaufsicht BaFin hat der Konzern ein offizielles Angebot vorgelegt. Ende vergangenen Jahres beschäftigte Uber weltweit rund 34.000 Mitarbeiterinnen und Mitarbeiter. Es ist der größte Stellenabbau des Konzerns seit Mai 2020, als in der Corona-Pandemie rund 6.700 Arbeitsplätze wegfielen.
3: Gabi Biesinger berichtete aus San Francisco. Zurück zu uns nach Deutschland, in die Hauptstadt, nach Berlin. Vor genau 10 Jahren, da ging dort eines der größten Investitionsprogramme der Stadt los. Die Berliner Schulbauoffensive. Grund dafür waren damals marode Schulen und fehlende Schulplätze. 10 Jahre später, also heute, fehlen zwar immer noch Schulplätze, aber der Senat hat das 10-Jährige des Programms gefeiert. Pauline Pieper war mit dabei.
6: Viele Terrassen und Fenster, eine rostbraune Fassade, 4 Stockwerke. Der moderne Neubau des Heinrich-Hertz-Gymnasiums hinter dem Ostbahnhof ist einer von vielen, die im Zuge der Berliner Schulbauoffensive entstanden sind. Spätestens zum nächsten Schuljahr zieht das Gymnasium um. Schulleiterin Corinna Wäsche kann es kaum erwarten.
7: Wir waren ja die letzten Jahrzehnte in der Riegerstraße in einem Altbau. Und auch wenn wir da einen hohen Grad der Identifikation mit der Schule hatten, freuen wir uns alle drauf, diese tolle Chance hier in diesen tollen Räumlichkeiten zu bekommen.
6: Große Freude auch beim regierenden Bürgermeister Kai Wegner beim Festakt im Neubau.
8: Wir feiern heute das 10-jährige Bestehen eines der größten Investitionsvorhabens des Landes Berlins. Ja, wir feiern eine echte Berliner Erfolgsgeschichte.
6: 41 neue Schulgebäude, 76 Sporthallen, 300 Sanierungen. Die Bilanz der letzten 10 Jahre. Berlin sei mittlerweile Vorbild, sagt Bildungssenatorin Katharina Günther-Wünsch.
9: Viele Bundesländer schauen bewundernd und tatsächlich ein wenig neidisch nach Berlin. Wir haben innerhalb kürzester Zeit hochmoderne Schulgebäude geschaffen und auch in einem Umfang mit über 60.000 Schulplätzen inzwischen, die sich wirklich zeigen lassen können.
6: Beschlossen wurde die Schulbauoffensive 2016 unter der damaligen rot-rot-grünen Regierung angesichts eines milliardenschweren Sanierungsstaus und steigender Schülerzahlen. Eine Taskforce übernahm die Steuerung des Schulbaus zentral. Ab 2018 baute auch die landeseigene Wohnungsbaugesellschaft HOWOG mit. Sie finanzierte den Neubau über Kredite, die Bezirke zahlen anschließend Miete. Mehr als 7 Milliarden Euro wurden bislang investiert. Ein Erfolg, auch aus Sicht der Opposition im Abgeordnetenhaus. Der schulpolitische Sprecher der Grünen, Luis Krüger.
10: Ich glaube, wir können wirklich stolz sein auf das, was da geschaffen wurde und vor allen Dingen parteiübergreifend. In den letzten 10 Jahren waren ja unterschiedliche Regierungen in Berlin an der Macht, sowohl auf Landesebene als auch in den Bezirken.
6: Auch die bildungspolitische Sprecherin der Linken, Franziska Brichtsi, lobt die Schulbauoffensive und blickt in die Zukunft.
11: Wir haben sehr viele Schulen, die noch marode sind, wo die Toiletten nicht funktionieren, wo es so ist, dass Fachräume nicht zur Verfügung stehen. Also das heißt, wir müssen die Schulbauoffensive auch in den nächsten 10 Jahren fortsetzen.
6: Darüber besteht parteiübergreifend Einigkeit. Denn noch immer fehlen in Berlin rund 24.000 Schulplätze. Unterschiedliche Ansichten gibt es allerdings zur Frage, ob, wie die CDU vorschlägt, auch private Investoren künftig in den Schulbau einsteigen sollten. Ein Thema für die Koalitionsverhandlungen nach der anstehenden Berlin-Wahl.
3: Pauline Pieper berichtete.
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3: Und da müssen wir kurz dazwischen gehen. Achtung! Erst mal der Falschfahrer auf der A65 Landau-Karlsruhe. Zwischen Kandel-Nord und dem Wörterkreuz kommt Ihnen ein Falschfahrer entgegen. Bitte fahren Sie äußerst rechts, überholen Sie nicht. Das gilt für beide Richtungen. A65 Landau-Karlsruhe. Zwischen Kandel-Nord und Wörterkreuz ist ein Falschfahrer unterwegs. Bitte fahren Sie äußerst rechts, überholen Sie nicht. Das gilt für beide Richtungen und wir melden es in der ARD-Infonacht hier, wenn die Gefahr vorbei ist. Neuer Versuch mit dem Sport.
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13: Mit Moritz Knorr. Zum ersten Mal seit 18 Jahren stehen alle 18 Fußball-Bundesligisten in der zweiten Runde des DFB-Pokals. Zum Abschluss der ersten Runde setzte sich Rekordpokalsieger Bayern München souverän mit 4:1 beim Zweitligisten VfL Osnabrück durch. Der Außenseiter war früh durch ein Traumtor von Robin Meissner in Führung gegangen, dann sorgten Harry Kane mit einem Doppelpack sowie Tom Bischoff und Michael Olise aber doch für klare Verhältnisse. Osnabrück-Torschütze Meissner blickt trotz der Niederlage positiv auf die Partie zurück.
14: Ich glaube, wir können ziemlich viel Positives aus dem Abend mitnehmen. Klar, dass du über 90 Minuten nicht alles wegverteidigen kannst gegen Bayern, das war vorher bewusst. Aber nichtsdestotrotz, ich glaube, wir hatten auch in der Offensive gute Umschaltmomente, teilweise mutig gespielt. Ich glaube, nach dem Sieg am Freitag gegen Bochum war das der nächste Step so in die richtige Richtung.
13: Und die Auslosung der zweiten Runde findet dann am Samstagabend statt. Für den deutschen Frauenfußball war es ein bitterer Abend. Sowohl Eintracht Frankfurt als auch der VfL Wolfsburg haben in den Playoffs den Einzug in die Champions League verpasst. Frankfurt war Paris Saint-Germain deutlich unterlegen und verlor das Rückspiel mit 1:5 nach Verlängerung. Die Wolfsburgerinnen unterlagen Inter Mailand dramatisch mit 4:5 nach Elfmeterschießen. Das große Ziel Königsklasse ist damit verpasst. Hendrik Lückhoff.
15: Die verpasste Qualifikation für die Champions League ist für den VfL Wolfsburg eine riesige Enttäuschung. Inter Mailand spielt jetzt zum ersten Mal Champions League. Die Wolfsburgerinnen zeigten in Mailand eine ganz schwache Leistung. Über weite Strecken agierten sie unerklärlich passiv und überließen Inter weitestgehend den Ball. Kurz vor der Pause das 1:0 für Mailand. In den zweiten Durchgang starteten die Niedersächsinnen etwas engagierter, mehr als Halbchancen sprangen aber nicht raus. Und in der Schlussphase fiel aus dem Nichts das 2:0 für die Italienerinnen. Erst in der anschließenden Verlängerung. Nach über 100 Minuten hatte Wolfsburg die ersten gefährlichen Abschlüsse im ganzen Spiel. Und die eingewechselte Veronika Arasniewicz erzielte auch den Anschlusstreffer. Die Qualifikation schien eingetütet, aber in der Nachspielzeit der Verlängerung kassierten die VfL-Frauen noch das 1:3. Im Elfmeterschießen verschoss dann die 20-jährige Mara Alba als einzige. So verpasst der VfL nach 2023 erneut die Qualifikation für die Königsklasse und spielt im zweitklassigen Europacup.
13: Und in diesem Europacup ist dann auch Eintracht Frankfurt am Start. Die Frauen des FC Bayern München sind damit die einzige deutsche Mannschaft in der Champions League.
3: Der Sport mit Moritz Knorr.
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16: Um 2.30 Uhr mit Wolfgang Berger. Nach dem versuchten Sprengstoffanschlag am Leipziger Flughafen bereiten die EU-Außenminister weitere Sanktionen gegen Russland vor. Die Staaten des Bündnisses stellten sich bei einem Treffen in Irland hinter Deutschland, wie auch NATO-Generalsekretär Rutte, der sich in Brüssel zusammen mit EU-Kommissionschefin von der Leyen entsprechend äußerte. Recherchen von NDR, WDR und Süddeutscher Zeitung zufolge sind inzwischen 2 Verdächtige identifiziert. Dabei handelt es sich um Männer mit russischer Staatsbürgerschaft, die sich inzwischen wohl wieder im Ausland aufhalten. Nach Störungen an einem Umspannwerk in Bergheim bei Köln ermitteln die Behörden wegen des Verdachts auf Sabotage. Laut Nordrhein-Westfalens Innenminister Reul könnten ein anderes Land oder Linksextremisten verantwortlich sein. Aus Köln Lena Wensch.
17: Nach Angaben der Polizei wurde gestern Abend vorsätzlich ein Kurzschluss ausgelöst. 5 Blöcke der Kraftwerke Niederaußem und Neurath waren betroffen. Zu größeren Stromausfällen kam es nicht. In einem angrenzenden Maisfeld fanden Ermittler mehrere Abschussvorrichtungen, die mit der Tat zusammenhängen könnten. Die Polizei stuft den Vorfall als Anschlag auf kritische Infrastruktur ein. Am selben Tag gab es einen ähnlichen Angriff auf ein Umspannwerk in Brandenburg. Ob die beiden Taten zusammenhängen, wird derzeit geprüft.
16: In Venezuela hat das Parlament für das Ölabkommen mit den USA gestimmt. Auch das einflussreiche Militär des südamerikanischen Landes willigte ein. Damit steht einer Vertragsunterzeichnung des Milliardendeals nichts mehr im Wege. Venezuela verfügt über die größten bekannten Erdölreserven weltweit, von denen die Vereinigten Staaten nun profitieren. Washington hat Caracas im Gegenzug private Investitionen von mehr als 100 Milliarden Dollar in Aussicht gestellt. In Venedig hat das diesjährige Filmfestival begonnen. Insgesamt 21 Filme konkurrieren um den Hauptpreis. Aus Venedig, Lisa Weiß.
18: Der Star dieser Eröffnungsfeier war eindeutig George Clooney. Der Schauspieler und Regisseur bekam einen goldenen Löwen für sein Lebenswerk, ebenso wie auch die Schauspielerin Ellen Burstyn. Offiziell eröffnet wurde das Festival dann mit Ink, einem Film des britischen Regisseurs Danny Boyle, bekannt unter anderem für Trainspotting. In Ink erzählt er, wie Rupert Murdoch und Larry Lamb Ende der 60er Jahre den Boulevardjournalismus neu erfunden haben und das Blatt des Sun groß machten.
16: Das Wetter in Deutschland. Gebietsweise trocken, an den Küsten und im Norden später Schauer. Tiefstwerte 17 bis 8 Grad. Tagsüber im Norden und in der Mitte Schauer und einzelne Gewitter, sonst oft freundlich. Höchstwerte 19 Grad im Erzgebirge bis 29 Grad am Oberrhein. Am Freitag im Süden heiter, im Norden zeitweise kräftiger Regen 18 bis 32 Grad. Am Samstag teilweise freundlich, im Norden unbeständig bei 18 bis 29 Grad. Das waren die Nachrichten.
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19: Achtung, immer noch der Falschfahrer. Auf der A65 Landau-Karlsruhe zwischen Kandel-Nord und Wörterkreuz kommt Ihnen der Falschfahrer entgegen. Bitte fahren Sie äußerst rechts, überholen Sie nicht, gilt für die A65 Landau-Karlsruhe. Zwischen Kandel-Nord und Wörterkreuz ist der Falschfahrer unterwegs. Fahren Sie äußerst rechts, überholen Sie nicht, gilt für beide Richtungen und wir geben Bescheid, sobald die Gefahr vorbei ist. Dann die A9, Halle-Leipzig Richtung Berlin, ist zwischen Schkeuditzer Kreuz und Halle wegen LKW-Bergungsarbeiten gesperrt. Die Umleitung hier über die A14 Richtung Magdeburg und die B100 Richtung Bitterfeld. Die ganzen Nachtsperren dann wieder gleich um kurz nach 3. Gute Fahrt!
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19: Mit Nikolai Russ. Es ist jetzt genau ein Jahr her. Da hatte die Bundesregierung eine große Krise. Sie erinnern sich, die Wahl der neuen Richterin für das Bundesverfassungsgericht. Die SPD hatte die Professorin Frauke Brosius-Gersdorf vorgeschlagen. Die CDU hat dem zuerst zugestimmt. Und dann, kurz vor der Wahl, gab es immer mehr Widerstand bei den Christdemokraten. Was folgte, war wochenlange Unsicherheit und Diskussion. Am Ende sagte Brosius-Gersdorf selbst ab. Jetzt hat sie ein Buch darüber geschrieben, in dem sie zurückguckt auf diese Zeit. Mein WDR-Kollege Tobi Schäfer hat mit ihr darüber gesprochen und sie gefragt, mit welchem Gefühl blickt sie auf diesen Sommer 2025 zurück?
20: Also es geht bei der ganzen Sache ehrlich gesagt nicht um mich und auch nicht um meine Gefühle, sondern mir ging es auch bei der Aufarbeitung der Geschichte aus dem letzten Jahr vor allen Dingen darum zu schauen, was ist genau passiert. Welchen Schaden hat das angerichtet und vor allem, wie können wir verhindern, dass sich das nochmal ereignet? Denn was wir gesehen haben, war ja eine Politisierung der Richterwahl, die irgendwo ein Stück weit auch erinnert hat an die Wahlen der Richter zum Supreme Court, dem obersten Gericht in den USA, die seit jeher durch so eine starke Politisierung geprägt ist. Und ich meine, dass das Schaden anrichtet. Man kann das, was passiert ist, gab ja nicht nur Debatten, wissen Sie, harte, kritische Debatten. Das ist normal, das muss man aushalten. Das ist Zeichen einer lebendigen Demokratie. Aber es gab eben auch Kampagnen von verschiedener Seite, die mit Desinformation, Verzerrung, Verfalschung, Diffamierung gearbeitet hat. Und ich denke, da sollten wir unheimlich genau hinschauen. Da sollten wir schauen und sehen, dass das eben Schaden angerichtet hat, dass das geeignet ist, das Ansehen des Bundesverfassungsgerichts, das Vertrauen der Bevölkerung in diese unglaublich wichtige Instanz zu schädigen. Und wir müssen aufpassen, dass das nicht nochmal passiert. Und wenn Sie mich nach meiner Gefühlslage fragen, Herr Schäfer.
1: Da kommt die Juristin in Ihnen natürlich erstmal durch, aber sowas geht doch auch menschlich nicht an einem vorbei.
20: Also wenn Sie mich nach meiner Gefühlslage fragen, und so ganz kann ich die Juristin jetzt nicht abstreifen, ist es einerseits Sorge, wenn ich aufs letzte Jahr schaue, weil eben das, was ich eben beschrieben habe, die Politisierung der Richterwahl, dort in diesem Maße passiert ist, wie es sie vorher noch nicht gegeben hat in Deutschland, weil das Schaden angerichtet hat. Aber auch mit Zuversicht, ich will hier gerne noch Optimismus verstreuen, weil ich ja immer an die Vernunftbegabtheit der Menschen denke und auch an das Verantwortungsbewusstsein in der Politik glaube. Und insofern, ich denke, da können wir was besser machen für die Zukunft.
1: Lassen Sie uns doch nochmal zurückgucken auf diese Zeit. Wann gab es denn für Sie so den ersten Moment, als Sie realisiert haben, okay, das geht jetzt in eine Richtung, die meine Berufung kippen könnte? Also wie ging das los?
20: Naja, es gab ja vom Tag der Bekanntgabe der Namen der drei Richterkandidaten für das Bundesverfassungsgericht, das war Anfang Juli des letzten Jahres, bis zu meinem Rückzug Anfang August, diese sehr intensiven und sich fast auch schon von Tag zu Tag hochschaukelnden Debatten und Kampagnen. Und mir war sehr schnell klar, dass das keine normalen Debatten mehr sind, sondern dass da von verschiedener Seite zu verschiedenen Zwecken gearbeitet wurde, um meine Richterschaft am Bundesverfassungsgericht zu verhindern, was ja auch gelungen ist, muss man ganz klar sagen. Die Kampagnen hatten Erfolg. Das ist das Gefährliche an der Sache, Herr Schäfer, dass ich das auch wiederholen kann. Und insofern war mir das relativ schnell klar. Ich habe dann zwischenzeitlich schon noch mal Hoffnung gehabt, dass es doch klappen kann. Die Richterwahl war ja dann am 11. Juli abgesagt worden. Ich bin dann in die Öffentlichkeit getreten und danach hatte ich noch mal so ein bisschen Hoffnung, dass es doch klappen kann.
1: Aber es spitzte sich ja wirklich auch zu auf diesen 11. Juli. Am Tag der Richterwahl traf sich morgens um 7.30 Uhr der Parlamentskreis Mittelstand der Unionsfraktion. Mit welchem Ergebnis? Also wie hat man Ihnen dann was mitgeteilt?
20: Naja, dass die Richterwahl erstmal insgesamt für alle drei Kandidaten von der Tagesordnung des Deutschen Bundestages genommen wurde. Und das war natürlich auch ein absoluter Schock. Das ist überhaupt gar keine Frage. Ich habe interessanterweise, Sie haben nach der Gefühlslage gefragt, an diesen Tag kaum mehr wirklich eigene Erinnerungen. Ich erinnere mich an den Anruf, der morgens kam, aus der SPD-Fraktion mir das mitgeteilt hatte. Da habe ich es aber auch schon in den Medien gesehen gehabt, was da passiert war. Und insofern, genau, und danach ist eben auch mein Entschluss gereift, in die Öffentlichkeit zu treten, was man eigentlich als Richterkandidat nicht machen darf, ja, weil einem da so das Amt schon ein Stück vorauseilt, ist auch völlig richtig. Man hat da eher gemäßigt, zurückhaltend zu sein, darf nicht in die Öffentlichkeit gehen. Aber andererseits hat es ja auch so eine Schlammschlacht über Richterkandidaten, wo so viel mit Schmutzkübeln gearbeitet wurde, die über mir ausgeschüttet wurden, nicht gegeben. Und es war mein dringendes Bedürfnis, die Öffentlichkeit sachlich zu informieren. Und das halte ich auch immer noch für einen richtigen Schritt.
1: Sie sprechen an, dass Sie dann natürlich aber auch sehr viel dann in den Nachrichten waren, in den Schlagzeilen. Wie war das für Sie, wenn dass die Medien da voll waren mit dem Thema? Haben Sie dann möglichst weggeguckt oder viel gelesen und bewusst auch wahrgenommen, wie jetzt die Stimmung sich entwickelt?
20: Also einerseits ist es unheimlich wichtig, dass man in so einer Situation, das war ja auch ein wochenlanger Prozess am Ende, mitbekommt, wie die Stimmungen sich entwickeln, was berichtet wird, was von wo kommt, mit welchen Zielen gearbeitet wurde. Andererseits habe ich manches bewusst ausgeblendet, vor allen Dingen das, was in sozialen Netzwerken vor sich ging. Erstens können Sie das von der Quantität her gar nicht alles erfassen. Und zum anderen musste ich es auch aus Schutzgründen ein Stück weit von mir wegschieben, weil da ja schon auch widerwärtige Dinge verbreitet wurden über mich und auch mit Bedrohung gearbeitet wurde. Das haben dann andere gemacht, mussten andere machen, für die es auch nicht leicht war, das zu beobachten und auszuhalten.
1: Es waren aber natürlich nicht nur die sozialen Medien. Aus vielen Richtungen kamen ja Dinge. Wem machen Sie da im Nachhinein vielleicht sogar einen Vorwurf?
20: Es geht gar nicht nur um Vorwürfe oder es geht eigentlich gar nicht um Vorwürfe, Herr Schäfer. Also mir ist wirklich an der sachlichen Aufarbeitung des Ganzen gelegen und ich habe mich auch wirklich bemüht, das im Buch so sachlich wie möglich zu machen. Ich hatte Unterstützung durch eine Journalistin, die den Kampagnen mit aufgearbeitet hat. Das haben aber vorher auch schon viele andere getan. Ich sehe eigentlich Kampagnen von verschiedenen Akteuren. Es waren sehr stark, das haben auch alle beobachtet, rechtsnationale politische Kräfte wie Vertreterinnen und Vertreter der AfD, die gegen mich gearbeitet haben, die vielfach meine Position, meine wissenschaftlichen Positionen zum Schwangerschaftsabbruch, also wirklich komplett verdreht haben. Da gab es ja Äußerungen, wie sie ist für Abtreibung bis zur Geburt. Das ist einfach eine ganz stark eher verletzende Falschbehauptung. Ist einfach falsch. Mhm. Und dann gab es neue Medien, neue rechte Medien, die mit aufgesprungen sind. Es gab leider auch einzelne Journalisten von Qualitätsmedien, die ein völliges Zerrbild von mir gezeichnet haben. Es gab die beschriebenen sozialen Medienplattformen, in denen unheimlich viel Aktivität war und in denen ja regelmäßig nach dem Prinzip der Aufmerksamkeitsökonomie die schrillen reißerischen Töne nach vorne in den Newsfeed gebracht haben werden. Und zu meinem Entsetzen waren es auch hochrangige Vertreter der katholischen Kirche, die versucht haben, Einfluss zu nehmen.
1: Also wirklich ein Zusammenspiel von Politik, Medien und Zivilgesellschaft. Wir bleiben mal wirklich bei den Dingen, die Ihnen dann vorgeworfen wurden, mit teilweise ja auch drastischen Ausdrücken. Also Sie haben neurechte Medien angesprochen, wie News, meinen Sie da ja, die Sie als Richterin des Grauens bezeichnet haben. Und da ging es im Kern dann wirklich häufig immer über Positionen zur gesetzlichen Regelung von Schwangerschaftsabbrüchen. Sie wurden dann auch als ultralinke Richterin bezeichnet. Wie wurden die Tatsachen damals verdreht?
20: Also dazu muss man vielleicht noch mal ganz kurz sagen, worum es eigentlich im Kern ging. Manchen ging es wirklich um meine Position zum Schwangerschaftsabbruch. In der Union gab es echte Bedenken deswegen, auch in der katholischen Kirche. Anders haben andere, wie rechtsnationale Kräfte, haben dieses Thema gezielt hochgespielt, um damit die Union sozusagen von meiner Wahl abzuhalten. Es ging im Kern um den Vorschlag, den ich als Mitglied einer neunköpfigen Kommission gemacht habe, die sich im Auftrag der damaligen Bundesregierung mit Reformoptionen zum Schwangerschaftsabbruch beschäftigt hat, dass wir empfohlen haben, den Schwangerschaftsabbruch in den ersten 12 Wochen in der Frühphase der Schwangerschaft anders als bisher rechtmäßig zu stellen. Der ist jetzt schon straffrei, aber eben rechtswidrig. So, und da ging es noch nicht mal nach meinem Empfinden um diese Position als solche, sondern um die juristische Begründung, dass ich nämlich bei der sehr schwierigen Abwägung, die hinter dieser Empfehlung steht, zwischen den Grundrechten des Embryos und den Grundrechten der Schwangeren, auf das juristische Dilemma hingewiesen habe, dass so eine Abwägung nicht möglich ist in Bezug auf die Menschenwürdegarantie, wenn die für den Embryo gilt und eben, wie nach ganz Herrschner Meinung, nicht abwägungsfähig ist mit den Grundrechten der Frau. Ja, was wurde daraus gemacht, Herr Schäfer? Es wurde daraus gemacht, ich sei für Abtreibung bis zur Geburt. Ich sei für eine oder fordere eine komplette Abschaffung des Straftatbestands zum Schwangerschaftsabbruch. Ich spreche dem Embryo das Lebensrecht ab. Und so weiter und so fort. Ja, das, wenn ich das alles hier erzählen würde, wäre das ein abendfüllendes Programm.
1: Aber gibt es da den einen Urheber oder ist es dann auch ein stille Postprinzip, dass sich das dann einfach verselbstständigt und immer was dazukommt, was da nicht stimmt?
20: Ja, das kam schon von verschiedenen Ecken, aber dieses ich fordere Abtreibung bis zur Geburt, das kam sehr stark aus rechtsnationalen Kräften. Dann die Diffamierungen, die abgeleitet wurden, haben wir in neuen Medien gesehen, aber auch bei anderen, ja. Manche haben es vielleicht nicht verstanden, bei anderen war es eine bewusste Verfälschung. Wissen Sie, so Diffamierungen, Sie haben es gesagt, Richterin des Grauens, da waren auch noch andere Dinge dabei. Mhm. Mörderin, Menschenfeindin, ich sei der direkte Weg in die Hölle oder niederträchtig wirklich verschlagen, ganz schlimm fand ich, ich öffne das Tor zu einer Differenzierung zwischen Menschen erster und zweiter Klasse. Das kam von Vertretern der katholischen Kirche. Das muss man sich mal vorstellen, eine Instanz, die für sich in Anspruch nimmt, eine besondere Moralinstanz zu sein. Das ist dann schon schwierig, selbst mit solchen Äußerungen in die Öffentlichkeit zu treten.
1: Plagiatsvorwürfe gab es auch bei Ihrer Doktorarbeit. Das ist ja immer so ein Klassiker, wenn man jemandem Stein in den Weg legen will. Die Uni Hamburg hat geprüft mittlerweile und kein Plagiat festgestellt. Aber sowas verselbstständigt sich dann auch und es bleibt erstmal die Anklage, ne? Die öffentliche.
20: Ja, aber wenn sowas am Morgen der Richterwahl an die Öffentlichkeit durchgestochen wird, dann muss sich mal jeder fragen, was dahinter steckt und welchem Ziel das dient. Und viele haben es auch sofort erkannt, andere anscheinend nicht.
1: Was ist denn das für ein Gefühl, wenn dann wirklich das immer weiter rollt? So, ist es so eine Art Kontrollverlust, eine Art Machtlosigkeit, weil man es selber auch nicht mehr bremsen kann?
20: Genau, es ist eine Welle, die über einen hinwegschwappt, die, so habe ich es damals empfunden in der Zeit des Richterwahlsommers, die sich teilweise von Tag zu Tag, teilweise von Stunde zu Stunde hoch gesteigert hat. Und Herr Schäfer, das war genau der Grund, weshalb ich dann, obwohl man es eigentlich nicht durfte, als Richterkandidatin in die Öffentlichkeit getreten bin, zu Markus Lanz ins Fernsehen gegangen bin, weil ich den Eindruck hatte, ich muss versuchen, und mir war schon klar, wie schwierig und heikel das werden würde und dass es auch komplett misslingen könnte. Ich hatte aber den Eindruck, wenn ich jetzt die Dinge nicht gerade rücke, wenn ich mich nicht mal der Öffentlichkeit präsentiere, die mich ja überhaupt gar nicht kannte bis dahin, ja, ich war ja eine völlig unbekannte Person für die Öffentlichkeit, und wenn ich nicht einmal sage, was meine Positionen wirklich sind, dann geht das hier ewig so weiter. Und das wollte ich nicht. Mhm. Ich wollte nicht, dass die Öffentlichkeit so falsch informiert wird. Ich wollte es auch mir nicht gefallen lassen, dass von mir ein solches Zerrbild gezeichnet wird.
1: Sagt Frauke Brosius-Gersdorf, ein Jahr nach ihrer gescheiterten Wahl zur Bundesverfassungsrichterin. Sie zog damals zurück, weil eine Kampagne gegen sie entstand und eine Regierungskrise drohte. Und Sie haben gesagt, Sie sind dann zu Markus Lanz gegangen. Aber sind Sie nicht auch zu den handelnden Politikern gegangen, die Sie ja mal auch vorgeschlagen haben? Es gab ja dann auch mal welche, die das für eine gute Idee hielten, Sie dafür zu nominieren. Spricht man die auch an? Ziehen die sich vielleicht aber auch eher zurück und wollen dann gar nicht darüber diskutieren? Wie war das damals?
20: Naja, das war sehr unterschiedlich. Ich hatte aus der Politik sehr, sehr große Unterstützung von verschiedenen Fraktionen, die das auch absolut verurteilt haben, wie da mit mir umgegangen wurde. Der Punkt war, ich war sehr enttäuscht, muss ich sagen, und finde es auch keine gute Haltung, vor allen Dingen für eine Partei, die für Werte wie Anstand, Respekt und guten Umgang steht, dass man sich aus Seiten der Unionsfraktion nicht mal mit der gesamten Fraktion mit mir an den Tisch gesetzt hat und das Gespräch gesucht hat über meine Position zum Schwangerschaftsabbruch, denn das muss man sagen, Herr Schäfer, es gab in der Union schon echte Bedenken wegen dieser Position. Mhm. Und das muss man erstmal ernst nehmen, das muss man auch total akzeptieren. Das ist ja auch ein ganz heikles und wertebeladenes Thema und auch juristisch komplexes und schwieriges Thema. Aber da hätte ich es eben gut gefunden, Stichwort Debattenkultur, wenn man dann mal miteinander ins Gespräch gekommen wäre mit der gesamten Fraktion, mit einzelnen Rechtspolitikern, war ich das ja die ganze Zeit, und auch mal Gelegenheit gehabt hätte, sich in die Augen zu schauen, Missverständnisse auszuräumen und Argument gegen Gegenargument zu stellen. Aber das hat die Union erfolgreich vermieden.
1: Aber es gab ja mal eine Begegnung da mit Jens Spahn. Können Sie davon erzählen, wie er dann darauf reagiert hat?
20: Die Begegnung gab es, nachdem ich mich zurückgezogen habe von der Richterwahl. Da hat er schnell bei mir angerufen hinterher und hat gesagt, das sei überhaupt gar nicht gut, wie das gelaufen sei. Und er hat es sehr bedauert, hat mich dann nochmal zum persönlichen Gespräch eingeladen, was ich eine gute Geste fand. Das habe ich gerne angenommen. Das hat dann irgendwann im Herbst letzten Jahres stattgefunden mit ihm und Alexander Hoffmann. Das war ein sehr gutes und sehr respektvolles Gespräch.
1: Aber hat er realisiert, was Ihnen da auch genommen wurde einfach?
20: Natürlich hat Jens Spahn realisiert, was da abgelaufen ist. Und wie gesagt, er hat auch von sich aus gesagt, dass es nicht gut gelaufen sei und auch Fehler bei sich selbst gesehen. Ich finde, das muss man wirklich anerkennen. Wir machen alle Fehler den ganzen Tag. Und es waren auch nicht nur die Kampagnen von außen, über die wir schon gesprochen haben. Das Ganze war schon multikausal. Und dazu gehörten auch Führungsprobleme in der Union, was dann eben auch eingestanden wurde. Trotzdem, es ändert nichts daran, dass die Gesamtfraktion sich mit mir nicht einmal treffen wollte. Das finde ich halt schade.
1: Da hat Jens Spahn ja aber auch gesagt, wir waren da nicht gut gewappnet und meinte damit, vielleicht haben sich einige zu sehr emotionalisieren lassen. Würden Sie das auch im Nachhinein so beschreiben, dass Politiker da dann mehr die Emotionen haben hochkommen lassen?
20: Also das hat er wohl in einem Brief an seine eigene Fraktion geschrieben, dass die Unionsfraktion bei dieser Richterwahl nicht gut gewappnet gewesen sei gegenüber Emotionalisierung und Empörung von außen. Das sehe ich genauso. Es gab ja auch andere, die gesagt haben, wie sich einige, nicht alle, aber einige Unionsfraktionsvertreter informiert haben, nämlich aus sozialen Medien, neuen Medien. Das ist natürlich unheimlich wichtig, Medienkompetenz, auch völlig außerhalb der Richterwahl. Wir leben ja in einer Zeit, in der es eine Flut an Informationen richtigen und falschen gibt. Ja, es gibt eine Vielzahl von Quellen, deren Seriosität wir teilweise gar nicht mehr so richtig überschauen können. Das ist halt unheimlich wichtig, sich Medienkompetenz anzueignen, auch in der Politik genau zu schauen, aus welchen Quellen man sich informiert, möglichst natürlich aus Originalquellen. Und die gab es ja bei meiner Position zum Schwangerschaftsabbruch. Und da wäre es sehr leicht nachzulesen gewesen, wofür ich wirklich stehe.
1: Und dann irgendwann der finale Entschluss, dann ziehe ich mich jetzt einfach zurück. Wie ist das dann genau entstanden? Wirklich, war das komplett Ihre eigene Entscheidung oder hat es Ihnen jemand unmissverständlich empfohlen oder jemand dazu gedrängt? Wie kam es dann dazu?
20: Das war komplett meine eigene Entscheidung. Natürlich habe ich davor viele Gespräche geführt. Das ist gar keine Frage. Und es gab sehr unterschiedliche Empfehlungen. Die eine war, mach das auf gar keinen Fall. Es sollen die Leute die Suppe auslöffeln, die sie dir auch eingebrockt haben. Und die andere war, zieh dich zurück, das hat keinen Sinn mehr. Am Ende war es eine komplett eigene Entscheidung. Es war sicher eine der schwersten, die ich in meinem Leben treffen musste. Und das war auch keine Entscheidung, die ich von einem Tag auf den anderen gefällt habe, sondern dem ging ein sehr, sehr langer Abwägungsprozess voraus. Und wie wir Juristinnen das dann so machen, ja, wir gucken, welche Pro-Argumente in der einen Waagschale liegen und welche Gegenargumente in der anderen. Und dafür mich nicht zurückzuziehen, sprach natürlich, und das ist das, was bis heute ein Stück weit bitter ist und wo wir unheimlich aufpassen müssen, dass sich das nicht wiederholt, dass sich damit unfaire, unsachliche Kampagnen, die ersichtlich teilweise nicht von dem Ziel getragen waren, das Bundesverfassungsgericht zu schützen, dass sie sich durchgesetzt haben. Auf der anderen Seite, Sie haben es gesagt, wollte ich vermeiden, dass sich die Regierungskreuze zuspitzen und unsere Regierung scheitert, denn was wäre dann gekommen?
1: Ja, aber es dient,
20: und auch noch anderes.
1: Es dient natürlich im Prinzip vielleicht auch als Blaupause. Und wenn man da auf zukünftige Richterwahlen schaut, man muss ja eigentlich nur lange genug nach einer persönlichen Haltung suchen und ein paar Dinge verdrehen und Dinge erfinden und schon wird jeder und jede ungeeignet für das Amt, oder?
20: Ja, deshalb müssen wir eben in die Zukunft schauen. Und das ist mir auch so wichtig, was in der Vergangenheit passiert ist. Das können wir ja nicht mehr ändern. So, und deshalb müssen wir das sozusagen als Lehrstück nehmen. Wir müssen schauen, was muss sich verändern. Ich glaube, da muss sich einiges verändern. Wir brauchen an der Stelle erstens mehr Verantwortungsbewusstsein in der Politik, das Bundesverfassungsgericht. Und nur um den Schutz der Unabhängigkeit dieser elementar wichtigen Institution, das ist die rechtsstaatliche Institution der Machtkontrolle und Begrenzung des Staates, die für den Schutz der Freiheitsrechte der Bürgerinnen und Bürger in Deutschland sorgt. Das ist viel zu wichtig, um politische Spielchen auf seinem Rücken zu spielen. Das andere ist das Thema Debattenkultur, darüber haben wir schon gesprochen. Und das dritte ist, und da mache ich Vorschläge in meinem Buch Wahl und Wahrheit, wir sollten mal drüber nachdenken, ob wir das Verfahren für die Richterwahl wieder ändern, so wie es bis zum Jahr 2015 der Fall war.
1: Also, dass nur der Richterwahlausschuss quasi entscheidet und dass es keine Plenumsabstimmung mehr gibt.
20: Genau, das war bis zum Jahr 2015 genau so. Vorteil, es ist ein kleines Gremium, in dem die Dinge vertraulich gehalten werden. Da sitzen Juristinnen und Juristen drin, die die Kandidaten fachlich beurteilen können. Der Einwand liegt auf der Hand, dass das Ganze dann eben sozusagen fernab der Öffentlichkeit vorgeht. Man kann breite parlamentarische mediale Debatten auch über Richterwahlen natürlich als Kernzeichen der Demokratie ansehen. Das ist es auch. Aber Sie müssen eben sehen, dass für das Bundesverfassungsgericht, das ist ein Ecksäule unseres Rechtsstaates, ganz wichtig ist, dass das Ansehen der Bevölkerung erhalten bleibt in die Unabhängigkeit, dass die Funktionsfähigkeit dieses höchsten deutschen Gerichts gewahrt bleibt. Ja. Und so eine breite Debatte, die bei einer Plenumsentscheidung immer schnell mit einherkommt. Wir haben es letztes Jahr gesehen und seien wir nicht naiv, das kann sich wiederholen, wenn das so bleibt, das Verfahren. Das schadet dem Gericht. Wissen Sie, wir kriegen dann ganz schnell Verhältnisse wie in den USA bei den Richterwahlen zum Supreme Court. Und da sollte sich jeder mal fragen, ob wir das wollen.
1: Fängt es nicht schon viel früher an beim Vorschlagsrecht bei der Wahl oder bei den Vorschlägen? Haben CDU und CSU, SPD, Grüne und FDP in einem bestimmten Wechsel das Vorschlagsrecht? Was müsste man da ändern, wenn man da die demokratische Legitimation der Richterinnen und Richterwahl stärken will?
20: Genau, das ist ein anderes Thema, das ich mir angeschaut habe im Buch. Momentan ist es genau so, wie Sie es beschrieben haben. Die Vorschlagsrechte haben 4 Fraktionen. Das ist eine informelle Absprache, die jetzt lange Jahre zurückliegt. Nicht beteiligt an den Vorschlagsrechten für die Bundesverfassungsrichter sind die Linke und die AfD, die aber beide im Bundestag vertreten sind, zum Teil stark. Und da, denke ich, müssen wir darüber nachdenken, diese Vorschlagsrechte auf alle im Bundestag vertretenen Fraktionen auszudehnen. Warum? Weil das eine Frage der Fairness ist, weil das momentan die Vorschlagsrechte, so wie sie verteilt sind, die Machtverhältnisse im Parlament nicht widerspiegeln. Und ich denke auch, es könnte ein guter Schritt in Richtung der Stärkung des Vertrauens der Bevölkerung in das Bundesverfassungsgericht sein, das ja ein Bürgergericht ist. Aber Herr Schäfer, machen wir uns nichts vor, das kann schon die Rechtsprechungskultur in Karlsruhe ein Stück weit verändern. Damit muss man dann rechnen. Ich denke aber, das Gericht kann damit umgehen.
1: Hat der Vorfall dem Amt eigentlich geschadet?
20: Ich denke, der Vorfall war jedenfalls geeignet, also die Politisierung der Richterwahl war geeignet, das Ansehen und Vertrauen ins Bundesverfassungsgericht zu schmälern. Es gibt Umfragen. Das Bundesverfassungsgericht war ja immer eine der wenigen Instanzen, die ein unglaublich hohes Vertrauen der Bevölkerung genossen, völlig zu Recht aus meiner Sicht. Es lag immer so bei 80%. Ende 2025 gab es eine Umfrage, wonach dieser Wert erheblich gesunken war auf, ich glaube, gute 60%. Wir kennen aber die Gründe dafür nicht. Mhm. Wir wissen nicht, ob es auch oder nur mit den Vorfällen letztes Jahr im Zusammenhang steht.
1: Und jetzt sagen Sie, es braucht eben einfach eine breitere Beteiligung auch beim Vorschlagsrecht und es braucht auch mehr Kompromissbereitschaft grundsätzlich in der Politik. Das sagen Sie auch. Wie sehr ist das in vielen anderen Bereichen gerade ein Problem, warum Entscheidungen und Prozesse ja zäh wirken?
20: Also man braucht, um als Richter, Richterin zum Bundesverfassungsgericht gewählt zu werden, eine Zweidrittelmehrheit. Das ist gut so, weil das eben Kompromisse voraussetzt in der Politik und verhindert, dass jetzt sehr extreme Kandidaten dorthin kommen. Es ist auch völlig in Ordnung, wenn Politikerinnen und Politiker, die mit einem Kandidaten gar nicht leben können, den ablehnen. Dann war es in der Vergangenheit aber immer gute politische Praxis, das im Vorhinein zu tun, ohne Beschädigung des Gerichts und des Kandidaten. Der Punkt ist, die Ablehnung sollte aus meiner Sicht schon sachlich begründet sein, auf sachlichen Gründen beruhen und nicht einfach sozusagen auf Dingen, auf unsachlichen Erwägungen. Ja, die Kompromissfähigkeit, ich meine, die Politik muss jeden Tag Kompromisse schließen. Das ist natürlich auch der Koalition geschuldet, die aus verschiedenen Parteien zusammengesetzt ist. Das ist das tägliche Brot der Politik.
19: Sagt die Juristin Frau Kolbrosius-Gersdorf im Gespräch mit meinem WDR-Kollegen Tobi Schäfer. Und wir gucken kurz auf die Straßen. Die Entwarnung für die A65 Landau-Karlsruhe. Kein Falschfahrer mehr zwischen Kandel-Nord und Wörtherkreuz. Alle Meldungen von den Straßen gleich wieder um kurz nach drei. Und hier ein kurzer Hörtipp.
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1: Um 3 Uhr mit Wolfgang Berger. Nach dem versuchten Sprengstoffanschlag am Leipziger Flughafen stellen sich die NATO und die EU hinter Deutschland. Der Vorfall weise alle Merkmale von staatlich gefördertem Terrorismus auf, sagte die EU-Außenbeauftragte Kallas nach einem Außenministertreffen in Irland. Aus Wicklow, Sabrina Fritz.
2: Der Vorfall von Leipzig war kein Einzelfall. Man sehe seit Jahren eine systematische Zunahme von Angriffen auf die EU, so die Chefdiplomatin der Gemeinschaft Kaja Kallas zum Abschluss des Außenministertreffens in Irland. Sie und die Mehrzahl der EU-Länder hat keinen Zweifel daran, dass Russland hinter diesen Störungen steckt. Die Gemeinschaft will den Kampf gegen Moskau intensivieren. Waffen spielen dabei noch keine Rolle. Es geht aber zum Beispiel um Visabeschränkungen für russische Staatsbürger, um neue Sanktionen und neue Unterstützung für die Ukraine. Wie die allerdings aussehen soll, ist noch sehr vage.
1: Im Zusammenhang mit dem versuchten Drohnenanschlag am Flughafen Leipzig-Halle haben die Ermittler 2 Tatverdächtige im Visier. Das haben gemeinsame Recherchen von NDR, WDR und Süddeutscher Zeitung ergeben. Es soll sich um einen Mann aus Belarus und einen Mann mit russischem und lettischem Pass handeln. Unter anderem weisen DNA-Spuren auf ihre Beteiligung hin. Die Bundesregierung beschuldigt Russland, für den Drohnenvorfall am Flughafen Leipzig-Halle verantwortlich zu sein. Moskau weist das zurück. Wegen der Bedrohung durch Russland fordert Heeresinspekteur Freuding mehr Tempo beim Ausbau der Bundeswehr. Dem Redaktionsnetzwerk Deutschland sagte er, man brauche dringend eine Erhöhung der Kapazitäten, denn der Feind warte nicht auf unsere Fertigmeldung. Der Generalleutnant betonte, wenn die NATO davor warne, Russland könne bis 2029 zu einem Angriff in der Lage sein, sei das kein zufällig gegriffenes Datum. Freuding plädierte dafür, militärische Stärke zu demonstrieren, um glaubwürdiger abzuschrecken. Titelverteidiger Bayern München hat die 2. Runde im DFB-Pokal erreicht. Die Bayern gewannen am Abend beim Zweitliga-Aufsteiger VfL Osnabrück mit 4:1. Aus Osnabrück Jörg Tegelhütter.
3: Am Ende war es ein ungefährdeter und hochverdienter Pflichtsieg des Favoriten. Nicht mehr, aber eben auch nicht weniger. Beim 4:1 in Osnabrück hatten die Bayern mehr vom Spiel, mehr Chancen und am Ende auch deutlich mehr Tore. Der Außenseiter ging vor knapp 16.000 Zuschauern zwar durch ein 28 Meter Traumtor von Meißner in der 5. Minute in Führung, doch danach spielte und traf nur noch der Favorit. Kane und Bischoff sorgten schon vor der Pause für die Bayern-Führung. Ulisse und nochmal Kane per Vollelfmeter machten dann alles klar für den Titelverteidiger.
1: Das waren die Nachrichten. Das Wetter in Deutschland. Tagsüber im Norden und in der Mitte Schauer und einzelne Gewitter, sonst oft freundlich. Höchstwerte 19 Grad im Erzgebirge bis 29 Grad am Oberrhein. Am Freitag im Süden heiter, im Norden zeitweise kräftiger Regen, 18 bis 32 Grad. Am Samstag teilweise freundlich, im Norden unbeständig. Es ist 3.03 Uhr.
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5: Wir starten auf der A1 Hamburg Richtung Lübeck. Zwischen dem Kreuzberg der Heide und Bad Oldesloe ist bis 5 Uhr heute Morgen noch gesperrt wegen Bauarbeiten. Die A1 Lübeck Richtung Fehmarn ist zwischen Bad Schwartau und Rathekau ebenfalls noch bis 5 Uhr gesperrt. Auch hier laufen Bauarbeiten. Die A2 Braunschweig Richtung Magdeburg ist zwischen Irxleben und dem Kreuz Magdeburg gesperrt. Und in der Gegenrichtung zwischen Magdeburg-Kannenstieg und Irxleben Grund ist eine Nachtbaustelle. Die A4 Frankfurt Richtung Dresden ist zwischen Glauchau Ost und Hohenstein-Ernsttal noch bis 5 Uhr gesperrt, auch hier wegen Bauarbeiten. Auf die A7 Ulm-München, hier ist zwischen Bergheim und Memmingen Nord in beiden Richtungen gesperrt, bis ca. 6 Uhr noch, auch hier wegen Bauarbeiten. Die Umleitung führt sie über die U16. Die A9 Halle-Leipzig Richtung Berlin ist zwischen Schkeuditzer Kreuz und Halle ebenfalls gesperrt, hier wegen LKW-Bergungsarbeiten. Die Umleitungsempfehlung von uns: nehmen Sie am besten die A14 Richtung Magdeburg und dann die B100 Richtung Bitterfeld. Die A17 Dresden-Prag ist zwischen Dresden-Gorbitz und Dresden-Südvorstadt noch bis ca. 5 Uhr gesperrt, wegen Tunnelwartungsarbeiten. Auch das gilt in beide Richtungen. A24 Hamburg Richtung Berlin. Hier ist zwischen Schwarzenbeek-Grande und Thalkau bis ca. 5 Uhr noch gesperrt. Auf die A36 Richtung Braunschweig zwischen Quedlinburg-Mitte und Thale ist noch bis ca. 6 Uhr gesperrt, auch hier wegen Bauarbeiten. A36 Richtung Bernburg ist zwischen dem Kreuz Braunschweig-Süd und Braunschweig-Heidberg noch eine knappe Stunde bis ca. 4 gesperrt wegen einer Nachtbaustelle. A39 Braunschweig Richtung Wolfsburg. Hier ist zwischen dem Kreuz Braunschweig Süd und Braunschweig Krautheim noch bis ca. 5 Uhr gesperrt, auch hier wegen Bauarbeiten. A40 Duisburg Richtung Venlo ist zwischen Strahlen und dem Kreuz Zaderheiken in den Niederlanden noch bis ca. 6 Uhr gesperrt, auch hier wegen Bauarbeiten. Und die A94 Passau Richtung München zwischen Waldkraiburg-Ampfing und Heldenstein ist noch bis ca. 5 Uhr gesperrt, hier wegen Wartungsarbeiten. Gute Fahrt durch diese Nacht.
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5: Aus dem Studio von NDR Info in Hamburg mit Nikolai Russ. Eine hastig zusammengezimmerte Provokation. So nennt es die russische Botschaft in Berlin. Die deutschen Anschuldigungen im Zusammenhang mit dem gescheiterten Drohnenanschlag am Flughafen Leipzig-Halle. Anfang August war auf dem Flughafengelände ja eine Drohne mit Sprengstoff gefunden worden. Die Indizien sind laut Bundesregierung klar. Russland steckt dahinter, hinter diesem Anschlagsversuch. Jetzt sind noch mehr Details über die Tat bekannt geworden und auch die deuten auf eine Beteiligung Russlands hin. Nach Informationen von NDR, WDR und Süddeutscher Zeitung sind zwei Verdächtige inzwischen bekannt. Manuel Bewada war an der Recherche beteiligt. Mein NDR-Kollege Michael Latz hat ihn gefragt, was über die beiden Männer bisher bekannt ist und was sie mit dem Drohnenzwischenfall in Verbindung bringt.
6: Diese zwei Tatverdächtigen, von denen wir gehört haben, da handelt es sich einmal um einen Belarussen, der auch einen russischen Pass besitzen soll. Der soll in der Vergangenheit durch Straftaten im Baltikum aufgefallen sein und im Frühjahr ist er offenbar mit einem italienischen Touristenvisum in den Schengen-Raum eingereist. Dieses wurde in Minsk ausgestellt. Der zweite Mann, das handelt sich offenbar um einen Letten, er soll auch einen russischen Pass besitzen und er könnte Logistiker oder Instrukteur gewesen sein. Jetzt muss man sagen, das ist eine etwas höhere Ebene, also er war vielleicht an der Planung beteiligt und der erste Mann, der Belarusse, soll eher so etwas wie so ein Wegwerfagent, Low-Level-Agent gewesen sein, der bei der Ausführung beteiligt ist. Der Logistiker, Instrukteur, soll kurz vor der Tat über den BER eingereist sein, soll auch in die Region gefahren sein und kurz vor der Tat, zwei Tage davor, auch wieder ausgereist sein.
7: Der Verdächtige aus Belarus wiederum, der soll den Behörden schon in anderen Zusammenhängen aufgefallen sein. Warum?
6: Straftaten im Baltikum sind jetzt erstmal ein bisschen nebulös. Was wir gehört haben, das sind Ansätze der Behörden, die ganz gut passen zu anderen Fällen, bei denen auch Low-Level-Agents eingesetzt wurden aus den vergangenen Jahren, wo es um Sabotage, wo es um Brandanschläge ging. Und offenbar aus diesen Zusammenhängen könnte es einen Bezug geben zu dieser Person. Wie dieser Bezug genau aussehen könnte zu anderen Aktionen, das wissen wir nicht. Wir wissen aber aus verschiedenen Komplexen, wie dem sogenannten DHL-Komplex, als Brandpakete in Flugzeugen versteckt wurden, da haben wir auch gesehen, dass Beteiligte in verschiedenen Aktionen, verschiedenen Operationen einbezogen waren und dass es dort immer wieder Überschneidungen gibt.
7: Sagen diese neuen Erkenntnisse auch etwas über die mögliche Rolle Russlands bei diesem versuchten Anschlag aus?
6: Da wäre ich ein bisschen vorsichtig im Moment. Wir sehen bei beiden Tatverdächtigen Beziehungen zu Russland. Das sind zum Beispiel die russischen Pässe. Wir sehen aber auch, dass es offenbar in der Vergangenheit Beziehungen zu russischen staatlichen Stellen gibt. Aber den direkten Link, dass sie jetzt im Auftrag des russischen Staates gehandelt haben sollen, den kennen wir nicht. Wir haben gehört, dass es nachrichtendienstliche Hinweise gibt, die auf diese Männer oder mindestens auf einen dieser Männer hindeuten. Wir wissen aber noch nicht genau, was dieser Link ist. Wir kennen die Tatverdächtigen. Aber warum die Bundesregierung gestern eben jetzt ganz klar mit dem Finger auf Russland gezeigt hat und gesagt hat, sie machen Russland für diesen Vorfall verantwortlich, das wissen wir nicht.
7: Sie haben es gerade angesprochen, die Bundesregierung hat sich da klar geäußert. Moskau bestreitet die Vorwürfe aus Berlin. Der Fall hat jetzt also eine ganz große politische Dimension bekommen. Was bedeutet das für die Ermittlungen der Bundesanwaltschaft? Wird es dadurch noch schwerer, am Ende Klarheit zu bekommen?
6: Wenn wir uns in diesem Spannungsfeld rund um Ermittlungen, die ja im Schatten oder im Umkreis des russischen Angriffskrieges geführt werden, Wenn wir uns das angucken, dann muss man, finde ich, feststellen, dass die Ermittler, die für den Generalbundesanwalt losziehen, also zum Beispiel vom Bundeskriminalamt oder eben auch von der Bundespolizei, dazu kommen ja dann auch immer Beamte vom Verfassungsschutz, die sich mit den Fällen beschäftigen, da habe ich schon den Eindruck, dass die eigentlich sehr genau kriminalistisch oder mit nachrichtendienstlichen Methoden an diesen Sachen arbeiten und sie abarbeiten. Dass es auch wenig politischen Druck gibt, das haben wir beim Fall Nord Stream, denke ich, ganz gut gesehen, wo man jetzt sagen könnte, die Tatverdächtigen waren vielleicht nicht die, die politisch am angenehmsten sind für die Bundesregierung und für die Bundesrepublik. Aber die Ermittler haben nach und nach ein Bild zusammengesetzt, haben die Spuren verfolgt und sind ja auch dazu gekommen, dass sie tatsächlich Haftbefehle ausstellen konnten und dass es jetzt womöglich bald einen Prozess gibt.
7: Ihre Einschätzung, müssen wir uns darauf einstellen, dass solche Szenarien, wie wir sie in Leipzig erlebt haben, uns noch häufiger beschäftigen werden in naher Zukunft?
6: Als Journalist tue ich mich mit Einschätzungen immer ein bisschen schwierig. Also ich würde mal erstmal den Innenminister Alexander Dobrindt zitieren. Er sagte halt gestern, er gehe davon aus, oder wir, das sind denn die Sicherheitsbehörden, dass Deutschland das Ziel weiterer hybrider Angriffe Russlands ist. Wenn man sich jetzt anguckt, wie die vergangenen Jahre gelaufen sind, dann muss man das wahrscheinlich unterschreiben, dass das die wahrscheinlichste Option für die nächste Zeit ist. Wenn wir uns jetzt gleichzeitig noch angucken, was in den vergangenen Tagen passiert ist, wo wir auch noch nicht wissen, wer die Urheber sind für Angriffe auf die Energieversorgung, dann sehen wir nur, dass diese hybriden Attacken, die zum Teil Russland zugeschrieben werden, nicht weniger werden. Und es gibt im Moment aus meiner Sicht, und so sehen es, glaube ich, auch die Sicherheitsbehörden,

0: dass sie schon vielen Filmen als Kulisse diente. Braveheart zum Beispiel, ein Historiendrama mit Mel Gibson, wurde hier gedreht. Es geht darin um Macht und Rache. Kein schlechtes Drehbuch für die Außenministerinnen und Minister, um die deutschen Reaktionen gegen Russland zu diskutieren. Von Rache spricht hier niemand, aber Vergeltung für die zahlreichen Drohnenvorfälle der vergangenen Monate, die sieht man durchaus.
1: Wir möchten Deutschland die volle Unterstützung aussprechen für all die Maßnahmen, die Deutschland in diesem Fall einbringen möchte, um größeren Druck auf Russland auszuüben.
0: So die finnische Außenministerin Elina Valtonen. Finnland und andere EU-Staaten wollen nun auch den russischen Botschafter einbestellen. Die Chefdiplomatin der EU, Kaja Kallas, sprach von einem starken Signal. Deutschland habe eine Menge getan. Jetzt müsse man besprechen, was man gemeinsam gegen Russland tun könne.
2: Well, it definitely is a very strong signal. So Germany has done a lot, and we will definitely hear from our colleague, what more can we do together.
0: Im Gespräch sind 1600 Russen, Unternehmen und andere Organisationen auf die Sanktionsliste zu setzen. Selbst Frankreich und Spanien sprechen von Solidarität, wobei der spanische Außenminister daran erinnert, dass Europa mehrere Grenzen habe.
3: The land borders in the south of the European Union are as important as the borders in the east, in the north and in the west.
0: Ein kleiner Seitenhieb, dass sich das Land in der Ceuta-Krise von den europäischen Partnern ziemlich im Stich gelassen fühlt. Doch grundsätzlich will man hier ein Signal an Russland senden, dass man sich nicht alles gefallen lässt und dass man die Ukraine weiter unterstützen wird. Weitere Sanktionen gegen Russland, weitere Unterstützung für die Ukraine und die eigenen Abwehrkräfte stärken. So könnte die europäische Vorsorge aussehen, mit der man in diesen Winter gehen will. Zur europäischen Verteidigungsstrategie äußerten sich am Mittag auch NATO-Generalsekretär Mark Rutte und die EU-Kommissionspräsidentin Ursula von der Leyen. Sie sagte zum Drohnenvorfall von Leipzig:
4: So I want to be very clear about what this was.
0: Dies war ein Anschlag mit militärischem Material, ausgeführt von russischen Agenten auf europäischem Boden. Das werde man nicht tolerieren, so von allein. Und doch dreht sich bei diesem Treffen nicht alles nur um die Lage in Osteuropa. Spanien, Italien und Griechenland haben noch einmal an das Pulverfass nach Ost erinnert, das in diesen Ländern zu Sorgen und Ängsten führt. In mehreren spanischen Städten werden am Abend Protestaktionen gegen die Situation in der Stadt Ceuta erwartet. Dort sind viele tausend Marokkaner gestrandet, deren Schicksal völlig ungewiss ist. Noch weiß man nicht, wer die Massenflucht aus Marokko Mitte August ausgelöst hat. Spanien vermutet auch hier Verbindungen nach Moskau.
5: 3:15.
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5: Ja, die Einkommensteuerreform. Das war das, was die meisten gestern in Berlin interessiert hat. Aber die Bundesregierung hat noch mehr auf den Weg gebracht. Das neue Kita-Gesetz zum Beispiel. Es wird jetzt zu Beratungen in den Bundestag gehen. Das Gesetz soll insgesamt für mehr Gerechtigkeit in der Bildung sorgen. Sarah Beham berichtet.
7: Ich bin nervös.
8: Nervös? Das war der 4-jährige Poyraz im Frühjahr, als er einen Sprachtest in Bayern gemacht hat, damit der Schulstart klappt. Manche Länder testen, andere nicht. Damit soll Schluss sein, wie Bundesbildungsministerin Karin Prien sagt.
9: Unser Ziel muss es sein, übrigens aus vielerlei Gründen, mehr Bildungsgerechtigkeit zu schaffen und die Startchancen von Kindern endlich zu verbessern.
8: Mit einem neuen Gesetz geht die CDU-Ministerin die frühkindliche Bildung an. Im Fokus also Kitas und drei Schwerpunkte. Erstens:
9: Wir wollen für alle Kinder in Deutschland Entwicklungsstände rechtzeitig erkennen und gezielt fördern.
8: Bedeutet, spätestens mit 4 Jahren soll erstmals bundesweit verbindlich erhoben werden, wo ein Kind steht. Bei der Sprache vor allem, aber auch bei Motorik, sozial-emotionaler und mathematischer Entwicklung. Wo Förderbedarf auffällt, soll gezielt gefördert werden. Dafür sollen die Fachkräfte mehr Zeit bekommen. Für Kitas zuständig sind eigentlich die Länder. Die hofft Prien auf ihrer Seite zu haben. Diskussionen und Verhandlungen vorprogrammiert. Aber
9: es wird nur zusätzliches Geld geben für Qualitätsstandards, die der Bund setzt.
8: Die sind für Prien nicht verhandelbar. Gibt es eine Einigung, gibt der Bund für 8 Jahre über 9 Milliarden Euro. Das führt zum zweiten Schwerpunkt des Gesetzes.
9: Wir wollen Kitas in besonders herausfordernden Lagen besonders unterstützen.
8: Dort soll es zusätzliches Personal geben. Je nach Größe bis zu 1,5 Stellen für Sprachförderung und Kita-Sozialarbeit. Profitieren sollen in jedem Bundesland mindestens 10% der Kitas.

0: Und der dritte Schwerpunkt?
1: Wir wollen, dass Kitas und Grundschulen noch enger zusammenarbeiten.
0: Das betrifft vor allem die Weitergabe von Ergebnissen und Daten, die
1: anders als bisher nicht auf freiwilliger Basis, sondern auch dann, wenn Eltern dies nicht wünschen, erfolgen kann.
0: Der Hintergrund ist, dass die Bildungschancen in Deutschland schon im Grundschulalter sehr unterschiedlich sind und stark davon abhängen, aus welcher Familie ein Kind kommt und welche Bildung die Eltern haben.
1: Die Wahrheit ist, die Schere öffnet sich sehr früh, im Grunde schon nach der Geburt. Und es gelingt uns in unserem gesamten Bildungssystem nicht, genau diese Schere dann auch wieder zu schließen.
0: Das wird an schlechten Ergebnissen in Bildungsstudien wie PISA deutlich. Mindeststandards beim Lesen oder Rechnen werden nicht erreicht. Zudem gibt es mehr Schüler ohne Abschluss.
2: Sarah Beham berichtete für uns aus Berlin. Zumindest auf Bundesebene ist es das große politische Fragezeichen vor der Landtagswahl in Sachsen-Anhalt. Bekommt die AfD dort die absolute Mehrheit und regiert das Bundesland im Alleingang ab Sonntag? Wenn das so kommt, hätte es politische Auswirkungen bis nach Berlin. So viel ist klar. Ob es die AfD schafft oder nicht, hängt auch von den Kleinparteien ab. Unser Korrespondent Frank Eichmann dröselt die Gemengelage für uns auf.
3: Auf den Wahlzetteln am Sonntag in Sachsen-Anhalt werden 15 Parteien stehen. Aber nur 4 von ihnen schaffen es nach den letzten Umfragen sicher in den Landtag. AfD, CDU, Linke und knapp die SPD. Alle anderen drohen an der 5%-Sperrklausel zu scheitern, ob Tierschutz oder Gartenpartei Volt oder die Partei des Fortschritts. Aussichten haben allenfalls 3 der kleineren Parteien, die Grünen, die FDP und das BSW.
4: Und jetzt herzlich willkommen, Sarah Wagenknecht. Dankeschön.
3: Für das BSW ist der Einzug in den Landtag von Sachsen-Anhalt überlebenswichtig. Ein Scheitern könnte auch das bundespolitische Aus besiegeln. In böser Erinnerung die 4,9% der vergangenen Bundestagswahl. Neben heftiger Kritik an den sogenannten Altparteien wirbt Wagenknechts BSW massiv mit Themen, die vor Ort zwar gut ankommen, aber gar nicht auf Landesebene entschieden werden können. Frieden, keine Ukraine-Hilfe mehr oder auch Stopp der Rentenreformen. Sarah Wagenknecht.
5: Also die Sachsen-Anhaltiner haben tatsächlich auch die Möglichkeit, mit der Wahl des BSW, ich sage jetzt nicht gleich direkt Herrn Merz in Rente zu schicken, aber mittelbar schon. Der Ausgang dieser Wahl hat schon viel Implikationen auch für den Bund. Und deswegen ist es nicht falsch, Bundesthemen in diesen Wahlkampf hineinzubringen.
3: Weniger unter Beobachtung aus Berlin, die FDP. Im Bundestag nicht mehr vertreten, aber noch eine Regierungspartei in Sachsen-Anhalt. FDP-Spitzenkandidatin Lydia Hüskens ist in Magdeburg Digitalministerin. Dass die FDP in der aktuellen Umfrage von Infratest DIMAP nur bei 3% liegt, kommentiert sie im MDR-Fernsehen so.
6: Was mich optimistisch stimmt, ist, dass unglaublich viele Leute auf uns zukommen, die tatsächlich immer noch nicht ganz genau wissen, wen sie wählen wollen und die vor allen Dingen in diesem Wahlkampf, das ist glaube ich das klassische FDP-Thema, vermissen, dass man auch mal über die Wirtschaft spricht. Deren Wahrnehmung ist, wir reden über alles Mögliche, aber wir reden eigentlich nicht über die Themen, die das Land wirklich voranbringen.
3: Auch die Grünen schrammen an der 5%-Hürde. Nicht zum ersten Mal und die Partei kämpft mit einem ausgesprochen intensiven Wahlkampf um den Wiedereinzug in den Magdeburger Landtag. Die Grünen mit vielen Freiwilligen und mit Spitzenpersonal aus Berlin im Einsatz, das begründet Parteichef Banaschak so.
7: Wenn in den Landtagen wir vertreten sind, dann wird es vermutlich kaum Regierungsmöglichkeiten ohne Bündnis 90 Die Grünen geben. Hier in Sachsen-Anhalt mit einer hohen Wahrscheinlichkeit dann durch einen CDU-Ministerpräsidenten. Und insofern haben wir eventuell nach diesen Wahlen sogar mehr Möglichkeiten, die Zukunft dieser Länder mit zu beeinflussen.
3: Die Grünen wie auch FDP und BSW umwerben taktische Wähler. Sie wollen also auch Stimmen von nicht übermäßig überzeugten Wählern für sich gewinnen, die durch diese Stimmabgabe aktiv und bewusst die künftige Mehrheit im Landtag beeinflussen.
2: Frank Aschmann berichtete.
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9: Mit Lars Bente und einer ersten DFB-Pokalrunde, in der kein einziger Erstligist ausgeschieden ist. Das gab es zuletzt vor 18 Jahren. Für diese komplett weiße Weste hat am Ende dann auch der Titelverteidiger gesorgt. Der FC Bayern zieht als letzter Club in die zweite Runde ein. Der Rekordpokalsieger gewinnt beim Zweitliga-Aufsteiger Osnabrück mit 4:1. Wobei der VfL die Bayern zunächst sogar schocken konnte. weiß unser Reporter an der Bremer Brücke, Jörg Tegelhütter.
10: Knappe 18 Minuten durfte der Außenseiter und Zweitliga-Aufsteiger aus Osnabrück von der Sensation im Pokal gegen den FC Bayern träumen. Meißner hatte den VfL völlig überrascht mit der fünften Minute mit einem Traumtor aus 28 Metern mit 1:0 in Führung gebracht. Auch die Bayern schlugen dann innerhalb von nur 6 Minuten gnadenlos zurück. Kane aus kurzer Distanz mit dem Ausgleich zum 1:1. Bischof per Abstauber in der 24. Minute zur 2:1 Pausenführung. Danach hatten die Bayern alles unter Kontrolle und setzten die Vorentscheidung durch. Ulisse mit einem geschickten Heber in der 72. Minute zum vorentscheidenden 3:1. Kane verwandelte dann einen berechtigten Foulelfmeter kurz vor dem Ende zum 4:1. Die Bayern stehen damit souverän und sicher in der zweiten Runde des DFB-Pokals.
9: Ja, ausgelost wird diese zweite Runde am Sonnabend, wie so oft im Deutschen Fußballmuseum in Dortmund. Und die sogenannte Losfee ist dann der Weltmeister von 2014 und heutiger ARD-Experte Bastian Schweinsteiger. Ja, im Lostopf für die Ligaphase der Champions League wären auch gerne die Fußballerinnen aus Wolfsburg und Frankfurt dabei gewesen. Allerdings haben beide die Playoff-Runde nicht überstanden. Ein bitterer Abend also für den deutschen Frauenfußball. Dem VfL Wolfsburg hat auch ein 2:0 Hinspielsieg gegen Inter Mailand nicht gereicht. Denn in Italien, da konnten die Mailänderinnen das Ergebnis ausgleichen. 2:0 nach 90 Minuten, 3:1 nach Verlängerung. Ja, und im Elfmeterschießen konnte VfL-Spielerin Mara Albe als einzige nicht verwandeln. Henrik Lückhoff, was bedeutet dieses Champions League aus für die Wolfsburgerinnen?
11: Das ist eine sportliche Katastrophe, das muss man so klar sagen, denn der VfL Wolfsburg sieht sich weiter als eines der Top-Teams in Europa, auch wenn die großen Zeiten schon eine Weile her sind, aber es gehört eigentlich zum Selbstverständnis des Clubs, da dabei zu sein. Außerdem, gerade in Zeiten, in denen immer mehr Spielerinnen ins finanziell und sportlich attraktive Ausland wechseln, gerade nach England, da wäre es schon enorm wichtig, verlässlich auf der großen Bühne europäisch vertreten zu sein, um eben weiter eine attraktive Adresse zu sein. Das ist der VfL aber eben immer weniger und es ist ja jetzt auch nicht das erste Mal, dass die Wolfsburgerinnen die Königsklasse verpassen. Vor 3 Jahren sind sie auch schon in der Quali gescheitert und jetzt spielen sie eben nur im zweitklassigen Europacup.
9: So wie auch Eintracht Frankfurt, den Hessinnen hat ein 1:1 aus dem Hinspiel gegen Paris Saint-Germain nicht gereicht und die Einzelheiten zum Frankfurter Champions League aus hat Martina Knief.
5: Am Anfang gut mitgehalten, am Ende aber deutlich verloren. Paris setzte sich auch dank der individuellen Klasse durch. Merville Kanjinga traf nach 36 Minuten für PSG. Der Knackpunkt der Partie war dann die gelbrote Karte gegen Frankfurts Stürmerin Hayley Raiso in der 66. Minute. Rebecca Blomqvist konnte zwar noch den Ausgleich erzielen, in der Verlängerung fehlten den Frankfurterinnen jedoch die Kräfte. Nochmal Kanjinga, Sakina Kachawi, die auch zweimal traf, und die eingewechselte Ajibade machten den Erfolg für Paris Saint-Germain perfekt.
9: Und den Einzug in die zweite Runde beim Tennis Grand Slam Turnier in New York hat Alexander Zverev perfekt gemacht. Der Hamburger, der ist bei den US Open ja auf Platz 1 gesetzt. Er musste beim 5-Satz-Erfolg gegen den Italiener Sonego aber ganz schön zittern. Zverev sieht das Match aber positiv.
12: Ich glaube, das ist ein Match, das ich gebraucht habe. Ich glaube, das ist nach den letzten paar Wochen ein Spiel gewesen, das ist für mich wichtig war zu gewinnen. Und ich hoffe, dass ich auch weiterhin dann mein Level steigern kann nach so einem Spiel.
9: Und alle wichtigen Ergebnisse von den US Open sehen Sie übersichtlich auf sportschau.de. Das gilt auch für die Resultate in der Handball-Bundesliga. Da hat Flensburg-Handewitt vorerst die Tabellenführung übernommen. Wir befinden uns aber auch erst im zweiten Spieltag. Die SG, die gewinnt beim Bergischen HC mit 34:29.
2: Lars Bente mit dem Sport und wir bleiben sportlich.
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2: Weil heute vor 20 Jahren hat einer der ganz Großen im Tennis seine Karriere beendet. Der US-Amerikaner Andre Agassi. Steffen Hudemann blickt zurück.
13: Ein Hinterhof in der Wüste nahe Las Vegas. Die Sonne brennt auf den Betonplatz. Eine Maschine spuckt unbarmherzig gelbe Bälle aus. Der 7-Jährige drischt sie zurück über das Netz. Immer wieder bis zu 2.500 Mal am Tag.
14: From day one, right? I hated tennis. Then it was fear that was driving me, right?
13: Von Anfang an habe er Tennis gehasst, sagt Andre Agassi später. Gespielt habe er damals nur aus Angst vor seinem Vater. Mike Agassi will aus seinem Sohn einen Champion machen. Mit 13 Jahren kommt der Junge an die berühmte Bollettieri Akademie in Florida. Mit 18 steht er auf Rang 3 der Weltrangliste und sorgt für Aufruhr. Lange Mähne, bunte Klamotten, Jeans, Shorts. 1988 gilt Agassi als Rebell.
14: Why I'm wearing jean shorts? Well, I'm wearing jean shorts because it's a big fuck you to the whole world. It's like, that's how I felt at the time.
13: Eine Kampfansage an das konservative Tennis. Wimbledon boykottiert Agassi 3 Jahre lang, auch wegen der strengen Regeln und der weißen Spielkleidung. Doch ausgerechnet dort gewinnt Agassi 1992 seinen ersten Grand-Slam-Titel. Insgesamt werden es 8. Und hinter der wilden Mähne steckt eine Fassade. Agassi verliert früh die Haare und trägt zeitweise ein Toupet. 1996, jetzt mit Glatze, folgt die Krönung. Agassi wird Olympiasieger in Atlanta.
15: And Andre Agassi is the Olympic champion.
13: Auf den Triumph folgt die Krise. 1997 ist Agassis Ehe mit Schauspielerin Brooke Shields zerrüttet. Er wird depressiv, nimmt Crystal Meth, rutscht bis auf Rang 141 der Weltrangliste ab. Aber Agassi kommt zurück, gewinnt 1999 erstmals die French Open. Alle 4 Grand Slam-Titel und Olympiagold, das hat vor Agassi nur eine geschafft. Steffi Graf.
16: Las Vegas. Steffi Graf und Andre Agassi haben geheiratet. Nach Angaben einer Sprecherin Agassis fand die Feier gestern im engen Familienkreis statt.
13: Wenige Tage später wird ihr Sohn Jaden geboren, 2 Jahre später Tochter Jazz. Ihre Eltern lassen ihnen die Freiheit, nicht Tennisprofi werden zu müssen. Einen Sport, den Andre Agassi nach eigener Aussage lange gehasst hat und den er am 3. September 2006 nach den US Open endgültig verlässt. Das war heute, vor 20 Jahren.
2: Der Stichtag von Steffen Hudemann, und wir müssen einmal kurz auf die Straßen gehen. 3 Uhr und gleich 29 Minuten. Achtung, Falschfahrer. Auf der A45 Dortmund-Hagen zwischen dem Kreuz Castrop-Rauxel-Ost und Dortmund-Hafen kommt Ihnen ein Falschfahrer entgegen. Bitte fahren Sie äußerst rechts, überholen Sie nicht. Das gilt für beide Richtungen. Auf der A45 Dortmund-Hagen zwischen dem Kreuz Castrop-Rauxel-Ost und Dortmund-Hafen ist ein Falschfahrer unterwegs. Bitte fahren Sie äußerst rechts, überholen Sie nicht. Das gilt für beide Richtungen. Wir sagen Bescheid, sobald die Gefahr vorbei ist, und alles Wichtige von den Straßen gleich wieder um kurz nach 1:30.

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1: Um 3.30 Uhr mit Wolfgang Berger. Nach dem versuchten Sprengstoffanschlag am Leipziger Flughafen bereiten die EU-Außenminister weitere Sanktionen gegen Russland vor. Die Staaten des Bündnisses stellten sich bei einem Treffen in Irland hinter Deutschland, wie auch NATO-Generalsekretär Rutte, der sich in Brüssel zusammen mit EU-Kommissionschefin von der Leyen entsprechend äußerte. Recherchen von NDR, WDR und Süddeutscher Zeitung zufolge sind inzwischen zwei Verdächtige identifiziert. Dabei handelt es sich um Männer mit russischer Staatsbürgerschaft, die sich inzwischen wohl wieder im Ausland aufhalten. Nach Störungen an einem Umspannwerk in Bergheim bei Köln ermitteln die Behörden wegen des Verdachts auf Sabotage. Laut Nordrhein-Westfalens Innenminister Reul könnten ein anderes Land oder Linksextremisten verantwortlich sein. Aus Köln Lena Wensch.
2: Nach Angaben der Polizei wurde gestern Abend vorsätzlich ein Kurzschluss ausgelöst. 5 Blöcke der Kraftwerke Niederaußem und Neurath waren betroffen. Zu größeren Stromausfällen kam es nicht. In einem angrenzenden Maisfeld fanden Ermittler mehrere Abschussvorrichtungen, die mit der Tat zusammenhängen könnten. Die Polizei stuft den Vorfall als Anschlag auf kritische Infrastruktur ein. Am selben Tag gab es einen ähnlichen Angriff auf ein Umspannwerk in Brandenburg. Ob die beiden Taten zusammenhängen, wird derzeit geprüft.
1: Nach den Angriffen auf das Stromnetz in Brandenburg und Nordrhein-Westfalen fordert ein Branchenverband eine Art Backup-Notfallsystem in Deutschland. Die Präsidentin des Bundesverbands der erneuerbaren Energien, Heinen Esser, sagte der Rheinischen Post, einen vollständigen Schutz vor derartigen Angriffen gebe es nicht. Doch man könne die Energieversorgung so aufstellen, dass die Auswirkungen solcher Störungen reduziert würden. Die Verbandspräsidentin nennt als Beispiele Bioenergie, Wasserkraft und Batteriespeicher. Diese Energiequellen könnten auch ohne externe Stromversorgung schnell wieder hochgefahren werden. Auf Malta ist der Prozess um den Mord an der Enthüllungsjournalistin Daphne Caruana Galizia mit einem Freispruch zu Ende gegangen. Die Reporterin war vor 9 Jahren mit einer Autobombe getötet worden. Sie hatte vor allem über Korruption auf Malta berichtet. Aus Rom, Tillmann Kleinjung.
3: Die Hintergründe zum Mord an Daphne Caruana Galizia bleiben weiter im Dunkeln. Wer war der Auftraggeber des Autobombenanschlags auf die maltesische Journalistin? Darum ging es in dem Prozess vor einem geschworenen Gericht, der nun für den angeklagten Unternehmer Jorgen Fennig mit einem Freispruch endete. Die Geschworenen befanden ihn in beiden Anklagepunkten für nicht schuldig. Beihilfe zum Mord und Bildung einer kriminellen Vereinigung mit der Absicht, die unbequeme Journalistin zu töten.
1: Und das Wetter in Deutschland. Tagsüber im Norden und in der Mitte Schauer und einzelne Gewitter, sonst oft freundlich. Höchstwerte 19 Grad im Erzgebirge bis 29 Grad am Oberrhein. Am Freitag im Süden heiter, im Norden zeitweise kräftiger Regen bei 18 bis 32 Grad. Samstag teilweise freundlich, im Norden unbeständig. Das waren die Nachrichten.
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4: Und der Falschfahrer ist weitergefahren. Achtung, Falschfahrer auf der A2 Oberhausen-Hannover. Zwischen Henrichenburg und Dortmund-Nadorst kommt Ihnen der Falschfahrer jetzt entgegen. Bitte fahren Sie äußerst rechts, überholen Sie nicht. Auf der A2 Oberhausen-Hannover zwischen Henrichenburg und Dortmund-Nadorst ist der Falschfahrer jetzt unterwegs. Bitte fahren Sie äußerst rechts, überholen Sie nicht. Das gilt für beide Richtungen und wir geben Bescheid, sobald die Gefahr vorbei ist. Dann gucken wir auf die A9, Halle-Leipzig Richtung Berlin zwischen Schkolditzer Kreuz und Halle. Hier ist immer noch gesperrt wegen LKW-Bergungsarbeiten. Die Umleitung führt sie über die A14 Richtung Magdeburg und die B100 Richtung Bitterfeld. Die ganzen Nachbaustellen gleich wieder um kurz nach 4. Gute Fahrt!
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4: Und wir geben noch einmal kurz den Falschfahrer durch auf der A2 Oberhausen-Hannover zwischen Henrichenburg und Dortmund-Nadorst. Kommt Ihnen ein Falschfahrer entgegen, bitte fahren Sie äußerst rechts, überholen Sie nicht. Auf der A2 Oberhausen-Hannover zwischen Henrichenburg und Dortmund-Nadorst ist ein Falschfahrer unterwegs. Bitte fahren Sie vorsichtig in beiden Richtungen. Wir melden es, wenn die Gefahr vorbei ist. Die russischen Drohnenangriffe auf ukrainische Zivilistinnen und Zivilisten, die sind kein Zufall. Sie haben System. Das dokumentieren die Vereinten Nationen und verschiedene Menschenrechtsorganisationen seit fast 2 Jahren. Doch die Zahl der Angriffe nimmt weiter zu. Am heftigsten trifft es die Menschen in der ukrainischen Frontstadt Cherson. Darum geht es heute bei 11KM, dem Tagesschau-Podcast mit Elena Kuch. Bei ihr zu Gast ist ARD-Korrespondentin Rebecca Barth. Sie war in Cherson und hat jede Menge Eindrücke mitgebracht.

0: Wir sind Anfang August im Norden von Cherson und auf diesem Video ist Juri zu sehen, ein Gemüsehändler, der eigentlich nur mit seiner Frau ein bisschen Gemüse verkaufen wollte, bis er dann überrascht wird. Man sieht auf diesem Video, wie er um seinen Wagen und seinen kleinen Gemüsestand herumrennt, weil er von einer russischen Drohne angegriffen wird. Seine Frau läuft weg und auch er versucht, vor dieser Drohne zu fliehen. Die Drohne verfolgt ihn. Er versucht immer wieder, Schutz zu suchen. Die Drohne verfolgt ihn weiter. Man hört auf dem Video dieses laute Surren der Drohne. Und dann hat er ein bisschen Knoblauch in der Hand und zeigt der Drohne: Ich habe nur Knoblauch in der Hand. Ich bin kein Soldat. Und dann stürzt sich diese Drohne auf ihn, explodiert. Und wie durch ein Wunder überlebt Juri das. Er gibt nachher Interviews. Das Video wird von vielen Medien verbreitet. Und es zeigt etwas, was in Cherson Alltag ist. Kein Einzelfall, sondern systematische Angriffe russischer Soldaten auf die ukrainische Zivilbevölkerung.
1: Es gibt einen krassen Begriff für das, was die Menschen in Cherson erleben und für das, was Rebecca erzählt. Human Safari, Menschenjagd. Du hast dich vor kurzem im August auf den Weg gemacht von Kiew nach Cherson. Cherson liegt ja so 550 Kilometer südlich von Kiew. Was waren deine ersten Eindrücke in der Stadt?
0: Cherson ist komplett mit Netzen überdeckt. Das sind in der Regel Fischernetze, die links und rechts und dann über die Straße wie so ein Tunnel gebaut werden. So ein bisschen von der Größe her wie so ein Maschendrahtzaun, vielleicht sogar ein bisschen größer. Das reicht, dass sich die Drohnen darin verheddern. Aber sie bieten keinen 100-prozentigen Schutz, weil diese Netze haben Löcher. Da, wo eine Bushaltestelle ist, da, wo ein Fußgängerüberweg ist. Und ein geübter Pilot findet diese Löcher, kann drunter herfliegen und dann ist er in dem Tunnel. Und wenn du und die Drohne in dem Tunnel bist, bist du mit der Drohne in dem Tunnel gefangen. Es leben noch etwa 60.000 Menschen dort, davon etwa 5.000 Kinder. Dort fahren auch noch Autos, was eine ganz große Gefahr ist. Denn alles, was sich bewegt, ist ein potenzielles Ziel. Vor allem Autos, vor allem Kleinbusse. Die müssen ja irgendwo hin. Die müssen sich irgendwie bewegen. Die müssen zum Supermarkt, die müssen zur Apotheke, die müssen auf die Arbeit. Die können nicht den ganzen Tag im Keller sitzen. Dort hat ein kleines Café noch geöffnet. Da sitzen dann auch Menschen davor, ganz normal. Es wirkt total friedlich in manchen Momenten. Und dann haben wir auch mitbekommen, was es bedeutet, in Cherson zu leben. Man hört plötzlich Schüsse. Und das bedeutet, dass die Soldaten, die überall in der Stadt sind, versuchen, gerade angreifende Drohnen abzuschießen. Oder sie anders abzuwehren, beispielsweise mit Störsendern. Die Leute fangen an zu rennen, versuchen Deckung zu suchen und dann gibt es eine laute Explosion. Und dann geht das Leben wieder ganz normal weiter.
1: Ist das getroffen?
0: Ich habe dann eine Frau gesehen, die kam mit einem Eimer voll Wasser, hat sie auf diese noch lodernde Drohne gekippt und ist weitergelaufen. Als sei es das Normalste der Welt.
1: Du bist ja jetzt schon seit 2022 Korrespondentin in der Ukraine und erlebst den russischen Angriffskrieg von Beginn an und berichtest sehr eindrücklich darüber. Ich erinnere mich zum Beispiel noch an eine Folge, die wir zusammen vor etwa einem Jahr gemacht haben, zu Drohnen über Kiew und wie du von diesem sehr präsenten Surren dieser großen Drohnen berichtet hast. Und du hast ja auch schon selbst Erfahrung mit Drohnen machen müssen. Was ist in Cherson anders? Was ist da so speziell?
0: Das Besondere an Cherson ist, dass es von der russischen Armee als ein Trainingsplatz genutzt wird. Die Stadt wird getrennt zu den besetzten Gebieten nur durch den Fluss Dnipro. Der ist da etwa 800 Meter breit. Das heißt, die Drohnenpiloten sitzen auf der anderen Seite in Sicherheit.
1: Also direkt gegenüber eigentlich.
0: Direkt gegenüber auf der anderen Uferseite und werden offenbar ausgebildet. Das merkt man an der Art, wie sie fliegen. Teilweise fliegen sie in Ziele, die schon getroffen sind. Aber sie haben eben dort die Situation, dass sie eine normale zivile Stadt mit Einwohnern, die sich ganz normal bewegen, wie es jeder tut, nutzen können, um da eben das Fliegen und das Manövrieren und sich in das Ziel stürzen zu üben. Wir haben es bei dieser Art der Jagd und des Einsatzes mit kleinen Drohnen zu tun, mit FPV-Drohnen. Also FPV bedeutet First Person View. Die kann man in Deutschland im Supermarkt kaufen. Die nutzt man normalerweise, um Luftaufnahmen zu machen für Filme oder auch hobbymäßig werden die in Deutschland verwendet. Und hier in der Ukraine werden sie eben ausgestattet mit Sprengsätzen, mit Granaten. Sie sind sehr, sehr schnell. Sie haben so ein hohes Surren. Sie sind sehr manövrierfähig. Das heißt, der Drohnenpilot sitzt in seinem Versteck und hat so eine Brille auf und kann darüber sehen, wo die Drohne langfliegt. Und dann hast du wie so einen Joystick. Es sieht wirklich aus, ein bisschen wie ein Gamer.
1: Ich wollte gerade sagen, es klingt so ein bisschen wie so ein ganz brutales Computerspiel.
0: Ja, so ein bisschen ist es auch so. Nur halt echt. Mit echten Menschen. Und ein guter Pilot kann in Häuser reinfliegen, in Fenster reinfliegen. Wirklich Leute, die weglaufen, die Haken schlagen, verfolgen. Die haben ein unglaublich klares Bild in Farbe. Das heißt, der Soldat auf der anderen Uferseite sieht die Menschen, die er verfolgt. Er sieht, das sind Menschen auf ihrem Fahrrad, das sind Kinder, das ist ein Bus, das ist ein Gemüsehändler wie Juri, der ihm noch den Knoblauch zeigt. Also wir haben ganz viele solcher Momente und Aufnahmen auch, die das zeigen, in der Ukraine mittlerweile, wo Menschen Drohnen anflehen, sie nicht zu töten, weil die genau wissen, auf der anderen Seite sitzt ein Mensch, der steuert diese Drohne. Die fliegt nicht einfach KI programmiert irgendwo lang, sondern da sitzt auf der anderen Seite jemand.
1: Und die drücken dann aber trotzdem ab.
0: Die drücken trotzdem.

0: Das, was du aus Cherson schilderst, das klingt ja jetzt nicht so, als hätten diese Drohnen dort größere Ziele im Visier, sondern es klingt so, als würde hier bewusst Jagd auf Zivilisten gemacht werden, was ja auch ein Kriegsverbrechen ist. Welche Erkenntnisse gibt es dazu, dass Russland das hier ganz bewusst tut?
1: Die UN und viele Menschenrechtsorganisationen gehen eindeutig davon aus, dass das systematisch, gezielt und bewusst gemacht wird, um Terror zu verbreiten. Es ist eine systematische Terrorkampagne gegen die Bewohner von Cherson. Man sieht es häufig dann auch, wenn eine Drohne beispielsweise ein Auto im Visier hat und die Insassen haben einen Drohnendetektor, dann kriegt der, wenn die Drohne nah genug ist, auf diesem Detektor seinen Bildschirm, das Bild von der Drohne rein. Und wenn du da dein Auto entdeckst, dann ist die Regel anhalten, alle raus und in verschiedene Richtungen. Weil dann hat die Drohne mehrere Ziele und sie entscheidet sich nur für eins. Das ist eine wahnsinnig zynische Rechnung natürlich, aber so funktioniert es und so versuchen die Menschen eben ihren Umgang damit zu finden, wobei die furchtbar erschöpft und traumatisiert auf mich gewirkt haben.
0: Du hast ja gesagt, dass es trotzdem eben noch eine gewisse Lebendigkeit in Cherson gibt, ja, obwohl jeder Mensch da offenbar zu einem Ziel wird von dieser Menschenjagd. Warum bleiben die Menschen, die da noch sind?
1: Ich würde sagen, es gibt so zwei Kategorien von Menschen. Das eine sind alte Menschen, die haben einfach keine andere Möglichkeit. Die haben kein Geld, die wissen nicht, wo sie hin sollen, die können es sich nicht leisten, nochmal neu anzufangen. Oder sie haben familiäre Verpflichtungen, beispielsweise sie müssen sich um einen älteren Angehörigen kümmern. Und dann gibt es Leute, die versuchen gezielt, diese Stadt lebendig zu halten. Das sind Leute, die arbeiten in der Administration. Das sind Leute, die arbeiten im Krankenhaus, bei der Polizei, in diesen ganzen Diensten, auch im Supermarkt, damit die anderen Menschen versorgt werden, weiter versorgt werden. Ihor ist einer von den Ehrenamtlern, von den freiwilligen Helfern, die nach wie vor dort ausharren. Er hat eine Organisation Silni Buvilni gegründet, das heißt übersetzt stark, weil frei. Die evakuieren nicht nur Leute, sondern die haben in einem Keller, ich würde das Gemeindezentrum nennen, verrammelt hinter Pressspanplatten, hinter Sandsäcken, mehrere Räume eingerichtet, wo sich die Menschen in Cherson noch treffen können. Du hast kein Sonnenlicht, es ist stickig da unten, es ist Neonlicht, es ist nicht schön, aber halbwegs sicher. Da ist ein Fitnessraum drin, da ist so eine kleine Turnhalle für Kinder drin. Da soll demnächst ein Friseursalon entstehen. Da ist auch ein Raum, wo ich mehrere Frauen getroffen habe, die zu dem Zeitpunkt dort gebastelt haben. Da habe ich Nina getroffen, die mir erklärt hat, es gibt einfach keine Schutzmöglichkeiten in Cherson, wenn sie auf dem Weg ist zu diesem Gemeindezentrum oder sonst wohin. Sie sagte, ich gehe raus, ich bekreuzige mich, ich bete und dann geht's los. Und sie sagt eben auch, also wenn jetzt alle gehen, wenn die Freiwilligen gehen, die Ehrenamtlichen, die Mediziner, die Lehrer, wer bleibt dann noch? Dann hat Russland eben auch das erreicht, ne, dass es die Stadt entvölkert hat sozusagen, die Menschen vertrieben hat. Und alle Menschen, die ich getroffen habe an diesem Tag, haben die russische Besatzung 2022 erlebt. Ein furchtbar traumatisierendes Erlebnis für die Einwohner von Cherson. Und bei einigen ist auch der Grund, dass sie sagen, wir bleiben bewusst, um den Russen nicht diese Stadt zu überlassen.
0: Zwischen März und November war Cherson besetzt, bis die Ukraine die Stadt zurückerobern konnte. Was haben dir die Leute erzählt, was diese Zeit der Besatzung mit ihnen gemacht hat?
1: Ja, da habe ich vor allem mit Ihor drüber sprechen können. Er ist bis heute so habe ich ihn zumindest wahrgenommen, massiv traumatisiert von dieser Besatzung. Denn Russland hat, die russischen Soldaten haben in dieser Zeit massive Kriegsverbrechen an der Bevölkerung begangen. Und er sagte, dass viele Menschen damals in Kellern verschwunden sind. Er und sein Team haben versucht, viele Menschen, die als vermisst galten, zu suchen. Und einige haben sie auch gefunden, aber viele haben sie nur tot gefunden. Viele sind zu Tode gefoltert worden in den Kellern oder hingerichtet worden. Viele haben berichtet, dass sie vergewaltigt worden sind, häufig mit Gegenständen vergewaltigt und misshandelt. Viele, so sagte er, hätten in dieser Zeit ihre Psyche verloren, sie seien psychisch krank geworden, seien alkoholkrank, weil sie das einfach mental nicht verkraftet haben. Und das merke man dieser Stadt eben bis heute an. Das heißt, obwohl Russland nicht in der Lage ist, zum aktuellen Zeitpunkt überzusetzen über den Fluss und die Stadt physisch noch einmal zu erobern, ist bei einigen Menschen die Erklärung, warum machen die das mit uns? Eben, die wollen uns aus unserer Stadt vertreiben. Sie terrorisieren systematisch die Menschen, um sie zu vertreiben. Und einige sagen, dagegen leisten wir auch bewusst Widerstand. Die Menschen sind so müde von dieser ständigen Gewalt, aber man gewöhnt sich daran. Das hat auch Victoria zu mir gesagt, die jetzt flieht. Sie meinte, das Schlimmste an der ganzen Situation ist, dass du merkst, du kannst dich an alles gewöhnen.
2: Das ist krass. Ты наистрашнейшее, что ты звыкаешь дотя. Вот это же страшно, когда ты звыкаешь.
1: Und das macht ihr fast noch mehr Angst, dass sie das bei sich bemerkt hat, als der alltägliche Schrecken und dass die Menschen mit Drohnen gejagt werden.
0: Die gezielten Drohnenangriffe auf ZivilistInnen, die sind, wie du ja eben schon gesagt hast, der UN bekannt. Und der UN-Bericht dazu, der ist bereits von 2025. Hat die Dokumentation, das Öffentlichmachen dieser Kriegsverbrechen, irgendwas für die Menschen vor Ort verändert?
1: Die meisten Menschen in der Ukraine gehen davon aus, dass Russland das tut, weil es es kann. Das heißt, sie begehen massive Kriegsverbrechen, auch in anderen Bereichen. In diesem Fall ein besonders perfides, wie ich finde. Und das seit 2024, also seit fast 2 Jahren, wird das dokumentiert. Und das Einzige, was bisher passiert ist, ist, dass diese Menschenjagd immer massiver wird. Es gibt Vorfälle im Norden, es gibt vermehrt Vorfälle in der Ostukraine. Also an der gesamten Frontlinie ist zu bemerken, dass diese Art des Terrors gegen die Zivilbevölkerung sich immer weiter ausbreitet. Und Cherson ist der Fall, wo es am systematischsten ist, am massivsten und wo wir eben diesen Aspekt der Übung, des Trainierens dabei haben. Ich habe beispielsweise mit Zarina Zabriski gesprochen. Das ist eine Journalistin, die in Cherson lebt.
3: I can tell you that I hear a drone flying by my window about every 2 minutes. Sometimes there's several of them flying by.
1: Es gibt Zahlen von der UN, allerdings sind die schon fast ein Jahr alt. Die haben damals die ersten 10 Monate dieser Menschenjagd recherchiert und dokumentiert. Und in den ersten 10 Monaten kommen sie auf etwa 200 zivile Tote und 2000 Verletzte. Aber gleichzeitig sehen wir, dass immer mehr Drohnen eingesetzt werden, die eine immer höhere Reichweite haben. Also das Phänomen nimmt zu und wird immer stärker. Deswegen würde ich sagen, dass diese Zahlen seitdem sicherlich gestiegen sind.
3: It's still not known as much as it should be, but here we are.
1: Irgendwann sind die ukrainischen Behörden auch damit an die Öffentlichkeit gegangen und mittlerweile sind es eben unabhängige Menschenrechtsorganisationen, Human Rights Watch oder die UN, die ebenfalls noch einmal unabhängig recherchiert haben, die alle das Gleiche belegen. Also die alle zu dem Schluss kommen, das ist systematisch, es ist gezielt, es ist eine Menschenjagd und höchstwahrscheinlich machen sie das zum einen, um die Menschen zu vertreiben und sie zu terrorisieren und zum anderen, um zu üben.
0: Und das ist ja auch nicht der einzige Fall, in dem wir von Kriegsverbrechen durch Russland sprechen. Und die Angriffe hören nicht auf. Wer kann Cherson denn eigentlich überhaupt noch helfen und wie?
1: Ja, das ist eine gute Frage. Die Menschen hoffen vor allem erstmal Aufmerksamkeit, weil es ist nicht so bekannt, wie es bekannt sein sollte. Dann hofft man, dass die Verantwortlichen zur Rechenschaft gezogen werden, dass rechtlich dagegen vorgegangen wird, dass die Straflosigkeit aufhört, dass die auch Kommandeure das Gefühl bekommen, wenn wir das so weiterlaufen lassen, beziehungsweise es organisieren, dass die Einheiten aus Russland nach Cherson gebracht werden, um da an Menschen zu üben, dann werden wir irgendwann dafür zur Rechenschaft gezogen. Technologische Weiterentwicklung, was Schutzmaßnahmen angeht. Aber letztendlich hört das nur auf, wenn der Krieg aufhört und wenn Russland zurückgedrängt wird und diesen Krieg verliert, beziehungsweise in die Situation kommt, dass es ihn nicht weiterführen möchte. Das heißt, Russland muss geschwächt werden. Und da kann man relativ wenig tun, außer weiter kämpfen. Und das bedeutet der Ukraine, wenn wir jetzt uns den Westen anschauen, weitreichende Waffen zu schicken, um Russland in Russland zu treffen. Denn das Einzige aus Sicht vieler Experten, was Wirkung hat, ist, Russland den wirtschaftlichen Boden für seinen Angriffskrieg zu nehmen. Die Menschen in Russland müssen diesen Krieg spüren und von ihm negativ beeinflusst werden. Wir sehen das in einigen Ansätzen jetzt schon, beispielsweise Spritknappheit in Russland, die Angriffe der Ukraine auf Lagerhallen und so weiter und so fort. Aber das sind alles Nadelstiche zum aktuellen Zeitpunkt. Die Ukraine ist kleiner, sie hat weniger Ressourcen, sie hat weniger Geld und sie wird immer kleiner und mit weniger Ressourcen bleiben. Das lässt sich so nicht auflösen. Das heißt, das Einzige, was wirklich helfen würde, wäre ein gemeinsames, massives und wirtschaftliches, im Endeffekt auch militärisches Vorgehen dagegen.
0: Auch wenn Cherson wieder ukrainisch ist, entsteht bei mir fast der Eindruck, dass das eine verlorene Stadt ist.
1: Weißt du, ich habe mir das, um ehrlich zu sein, die ganzen Jahre auch gedacht. Viele Menschen haben keine andere Möglichkeit. Es gibt in der Ukraine kein großes Sozialsystem, was die Leute auffängt und dann sagt, ah, okay, du kommst aus Cherson, hier hast du eine neue Wohnung in Kiew. Sie können sich das einfach nicht leisten. Die Menschen sind arm. Wo sollen die hin? Ich habe da Menschen getroffen, die sagen, ich habe es im Ausland versucht, aber ich kann nicht. Ich verstehe die Sprache nicht. Ich bin alt. Du fängst mit 80 nicht nochmal neu an. Und auch mit 50 ist es schwer, nochmal neu anzufangen. Und ich glaube, jeder, der vielleicht ins Ausland mal gegangen ist oder vielleicht eine Migrationsgeschichte hat, weiß, wie schwer das ist, auch wenn du jung bist und wenn du gut ausgebildet bist. Aber wenn du das alles nicht hast, dann ist das unglaublich schwer. Und ich kann auch das Argument verstehen von denjenigen, die sagen, wir haben hier die Besatzung überlebt. Wir lassen uns von euch hier nicht vertreiben. Und deswegen sagen sie halt, das ist aber meine Heimat und ich bleibe hier. Aber letztendlich kommt dann eben doch bei vielen der Punkt, wo sie sagen, jetzt halte ich das nicht mehr aus, jetzt wird es zu gefährlich und jetzt gehe ich, wenn sie denn die Möglichkeit haben. Die Freiwilligen, die ich dort getroffen habe, haben die ganze Zeit Anrufe bekommen von Menschen, die fliehen möchten. Es ist jetzt nicht, als würde da heroisch Widerstand geleistet, sondern es ist eine Mischung aus familiären und finanziellen Zwängen, häufig auch gepaart mit Angst. Man muss seine Komfortzone verlassen, wenn man seine Heimat verlässt, auch wenn dir die Bomben um die Ohren fliegen. Das hört sich sehr wirr an für Leute, die keinen Krieg erlebt haben. Aber wir als Menschen hängen doch sehr an dem, was wir kennen, an dem, was uns vertraut ist, weil wir uns da in der Regel sicherer fühlen. Wir flüchten uns in unsere Häuser, ja, auch vor einer Bombe. Obwohl die natürlich nicht stand, also das Haus halt nicht stand, wenn es jetzt direkt getroffen wird. Aber ich glaube, das ist irgendwie auch eine sehr menschliche Reaktion, sich in dem, was bekannt ist, eben sicher zu fühlen und das alles aufzugeben und komplett von Null anzufangen und alleine zu sein und hilflos zu sein und passiv zu sein und kein Geld zu haben und eine Sprache vielleicht auch nicht zu verstehen, in einem komplett anderen Umfeld. Je älter du wirst, desto schwieriger wird es.
4: 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Die Entfernung für die A2 Dortmund Richtung Oberhausen. Kein Falschfahrer mehr zwischen Dortmund-Nahdorst und Dortmund-Meggede. Gute Fahrt.
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1: Um 4 Uhr mit Wolfgang Berger. Die EU und die NATO haben sich im Konflikt mit Russland hinter Deutschland gestellt. Nach dem versuchten Sprengstoffanschlag am Leipziger Flughafen hat die EU-Außenbeauftragte Kallas außerdem neue Sanktionen gegen Moskau angekündigt. Aus der Nachrichtenredaktion Martin Seiler.
2: Der Anschlagsversuch in Leipzig weise alle Merkmale von staatlich gefördertem Terrorismus auf, sagte Kallas. EU-Kommissionschefin von der Leyen warf Russland eine neue Eskalationsstufe vor. Der Vorfall reihe sich jedoch in ein breiteres Muster ein. Solche Angriffe seien die neue Normalität, so von der Leyen. NATO-Generalsekretär Rutte sicherte der Bundesregierung ebenfalls Rückendeckung zu. Laut Recherchen von NDR, WDR und Süddeutscher Zeitung sind nach dem Zwischenfall in Leipzig 2 Verdächtige identifiziert. Demnach handelt es sich um Männer mit russischer Staatsbürgerschaft.
1: Nach den Angriffen auf Umspannwerke in Brandenburg und Nordrhein-Westfalen laufen die Ermittlungen. Die Behörden sprechen vom Anfangsverdacht verfassungsfeindlicher Sabotage bzw. Terrorismus. Auch ein Zusammenhang zwischen den beiden Taten wird nicht ausgeschlossen. Sowohl in Brandenburg als auch in Nordrhein-Westfalen versuchten die Täter offenbar mit selbstgebauten Raketen und Drähten einen Kurzschluss auszulösen, in einem Fall mit Erfolg. Die Hintergründe sind unklar. In Spanien haben landesweit zehntausende Menschen gegen die Krise in der Exklave Ceuta protestiert. Viele warfen Ministerpräsident Sanchez eine falsche Migrationspolitik und fehlende Hilfe vor. Damit bezogen sie sich auf tausende Geflüchtete, die sich weiter in Ceuta befinden sollen. Die Regierung habe Warnzeichen ignoriert, hieß es von vielen Rednern. Ende Juli waren mehr als 70.000 Menschen nach Ceuta und damit in die EU gekommen. Die meisten sind mittlerweile nach Marokko zurückgekehrt. Einige tausend befinden sich nach Angaben der spanischen Regierung aber noch immer in Ceuta. Der FC Bayern hat sich in der ersten Runde des DFB-Pokals gegen den VfL Osnabrück durchgesetzt. Der Titelverteidiger gewinnt beim Zweitliga-Aufsteiger mit 4:1. Aus der Sportredaktion Lars Bente.
3: Auch ein frühes 0:1 per Traumtor durch den Osnabrücker Meißner konnte die Münchner kaum schocken. Kane und Bischoff drehten die Partie noch vor der Pause. In der zweiten Hälfte sorgten Ulisse und wieder Kane, diesmal per Elfmeter, für den souveränen Auswärtserfolg an der Bremer Brücke. Damit haben es erstmals seit 18 Jahren wieder alle Erstligisten in die zweite Runde geschafft. Die wird dann am Sonnabend ausgelost vom ARD-Experten und Weltmeister von 2014, Bastian Schweinsteiger.
1: Das waren die Nachrichten. Das Wetter in Deutschland. Tagsüber im Norden und in der Mitte Schauer und einzelne Gewitter, sonst oft freundlich. Höchstwerte 19 Grad im Erzgebirge bis 29 Grad am Oberrhein. Am Freitag im Süden heiter, im Norden zeitweise kräftiger Regen, 18 bis 32 Grad. Am Samstag teilweise freundlich, im Norden unbeständig. Es ist jetzt 4:03 Uhr.
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5: Geht los auf der A1 Hamburg Richtung Lübeck. Zwischen dem Kreuzberg der Heide und Bad Oldesloe ist wegen Bauarbeiten noch bis circa 5, also eine knappe Stunde gesperrt. Die A1 Lübeck Richtung Fehmarn ist zwischen Bad Schwartau und Rathekau ebenfalls bis circa 5 noch gesperrt. Auch hier laufen Bauarbeiten. Auf der A2 Braunschweig Richtung Magdeburg, hier ist zwischen Irxleben und dem Kreuz Magdeburg ebenfalls wegen Bauarbeiten gesperrt. In der Gegenrichtung ist auch gesperrt zwischen Magdeburg-Kannenstieg und Irxleben. A4 Frankfurt Richtung Dresden zwischen Glauchau Ost und Hohenstein-Ernsttal ist ebenfalls eine knappe Stunde noch gesperrt wegen Bauarbeiten. Die A7 Ulm-München ist zwischen Bergheim und Memmingen Nord in beiden Richtungen gesperrt, bis circa 6 noch, auch hier wegen Bauarbeiten. Die Umleitung führt sie über die U16. A9 Halle-Leipzig Richtung Berlin. Zwischen Schkeuditzer Kreuz und Halle ist wegen LKW-Bergungsarbeiten gesperrt. Die Umleitung für sie ist die A14 Richtung Magdeburg und dann die B100 Richtung Bitterfeld. Auf die A17 Dresden-Prag. Hier ist zwischen Dresden-Gorbitz und Dresden-Südvorstadt noch eine knappe Stunde bis ca. 5 Uhr gesperrt. In beiden Richtungen wegen Tunnelwartungsarbeiten. Die A19, neu dabei, Rostock Richtung Berlin zwischen Gabelsdorf und Lage. Hier brennt ein Fahrzeug, deswegen ist da gesperrt. Die A24, Hamburg Richtung Berlin. Zwischen Schwarzenbeek-Grande und Thalkau ist bis ca. 5 noch gesperrt. Dann die A36 Richtung Braunschweig. Hier ist zwischen Quedlinburg-Mitte und Thale noch bis ca. 6 gesperrt wegen Bauarbeiten. Auf die A39 Braunschweig Richtung Wolfsburg. Hier ist zwischen dem Kreuz Braunschweig Süd und Braunschweig Rautheim noch bis ca. 5, also eine knappe Stunde gesperrt. Auch hier laufen Bauarbeiten. Genau wie auf der A40 Duisburg Richtung Venlo zwischen Strahlen und dem Kreuz Zadderheiken in den Niederlanden. Hier laufen Bauarbeiten bis ca. 6 Uhr ist da gesperrt. Und die A94 noch Passau Richtung München zwischen Waldkreiburg-Ampfing und Heldenstein ist noch bis 5 Uhr gesperrt wegen Wartungsarbeiten. Gute Fahrt.
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5: Aus dem Studio von NDR Info in Hamburg mit Nikolai Russ. Am Ende des Monats mehr Geld in der Tasche haben oder überhaupt noch Geld in der Tasche haben, das wünschen sich ja eigentlich alle. Und vor allem für kleine und mittlere Einkommen soll das bald Realität werden, so sehen es zumindest die Reformpläne der Bundesregierung vor. Für die Einkommensteuer. Diese Pläne hat jetzt das Kabinett auf den Weg gebracht. Die Entlastung für Bürgerinnen und Bürger soll deutlich spürbar sein, sagt die Regierung. Wer genau davon profitieren soll und wie die anderen das finden, aus dem ARD-Hauptstadtstudio berichtet Maximilian Ulrich.
6: Steuergesetze sind kompliziert. Das Finanzministerium hat sich deshalb eine Beispielfamilie ausgedacht. Ein Busfahrer und eine Pflegekraft. Sie sind verheiratet und haben zwei Kinder. Sie verdienen beide je 2.800 Euro brutto im Monat. Durch die Einkommenssteuerreform sollen sie bis 2028 um genau 632 Euro entlastet werden. Um genau solche Leute geht es SPD-Finanzminister Lars Klingbeil bei seiner Reform.
7: Busfahrer, um Polizeibeamte, um die Pflegekraft und die Erzieherin, die sollen, nachdem das Leben in den letzten Jahren doch teurer geworden ist, jetzt auch entlastet werden und am Ende des Monats mehr Geld in der Tasche haben.
6: Rund 10 Milliarden Euro an Entlastung soll die Reform für kleine und mittlere Einkommen bringen, verteilt auf 2 Jahre bis 2028. Die Einzelheiten. Der Grundfreibetrag soll leicht erhöht werden, also die Summe, auf die man gar keine Steuern zahlt. Im Jahr 2028 soll dieser Grundfreibetrag 12.900 Euro betragen, etwa 552 Euro mehr als jetzt. Außerdem sollen Kindergeld und Sonntagszuschläge leicht steigen. Auch der Betrag, den man pauschal von der Steuer für Fahrtkosten und Büromaterial absetzen kann, steigt leicht. Mehr Steuern zahlen sollen hingegen Menschen, die mehr verdienen. Für Klingbeil eine Frage der Gerechtigkeit.
7: Wir werden für die hohen Einkommen, für die Spitzenverdiener in diesem Land, also ab 250.000 Euro zu versteuernem Jahreseinkommen, die Steuer erhöhen, das trägt zu mehr Gerechtigkeit bei, dass starke Schultern mehr tragen.
6: 10 Milliarden Euro Entlastung über 2 Jahre gestaffelt. Ist das denn der große Wurf, eine große Reform? Die finanzpolitische Sprecherin der Grünen, Katharina Beck, weist darauf hin, dass alles teurer wird und die Entlastung nicht die Preissteigerung aufwiegen. Der Fachbegriff hierfür ist kalte Progression.
8: Deswegen ist das eine Mogelpackung, diese Steuerreform auch Reform zu nennen. Das ist ein bisschen zu groß. Wir als Ampel hatten 2024 in einem Jahr nur 45 Milliarden und nicht nur 10 über 2 Jahre entlastet. Da ist wirklich was angekommen mit unserem Inflationsausgleich.
6: Auch dem AfD-Abgeordneten Kai Gottschalk geht die Reform nicht weit genug.
9: Wir hätten deutlicher entlasten müssen. Das ist ein Tropfen auf dem heißen Stein. Das wird weder die Wirtschaft beleben noch die Menschen entlasten bei den jetzigen galoppierenden Preisen.
6: Kritik kommt auch aus der Wirtschaft, etwa vom Bundesverband der deutschen Industrie und dem Zentralverband des deutschen Handwerks. Ihre Kritik, vor allem Betriebe und der Mittelstand, würden belastet.
5: Es gibt also reichlich Kritik an der Reform. Kritik vor allem daran, dass die Entlastungen nicht ausreichen. Der Wirtschaftswissenschaftler Jörg Rochol ist Präsident der Internationalen Wirtschaftshochschule ESMT in Berlin und Vorsitzender des Wissenschaftlichen Beirats des Finanzministeriums. Meine RBB-Kollegin Dörte Naht hat ihn gefragt, ob die Kritik an der Einkommensteuerreform denn nachvollziehbar ist.
10: Ja, diese Kritik ist nachvollziehbar, denn es war in den vergangenen Jahren in der Regel so, dass man genau diese kalte Progression ausgeglichen hat. Das ist in diesem Fall und diesem Jahr nicht der Fall. Deshalb ist diese Kritik nachvollziehbar, zeigt aber auch wieder, wie eng die Haushaltsspielräume in diesem Jahr überhaupt sind.
11: Weil man sich das nicht leisten kann, das so auszugleichen wie in den letzten Jahren?
10: Genau, also die Haushaltslage in Deutschland hat sich ja in den letzten Jahren deutlich verschärft. Sie wird sich auch in den kommenden Jahren weiter verschärfen. Es gibt ja jetzt erste Warnsignale von den internationalen Ratingagenturen, dass Deutschland sein Spitzenrating verlieren könnte. Und es gibt große Herausforderungen. Zum einen die hohen Investitionen in die Sicherheit, die Verteidigung. eine weiterhin steigende Belastung durch die sozialen Haushalte und nicht zuletzt auch deutlich steigende Zinsausgaben, weil ja das Zinsniveau für die Schulden in den letzten Jahren auch noch mal deutlich gestiegen ist.
11: Also kalte Progression ausgleichen muss ausfallen, weil geht nicht, oder gibt es einen guten Weg, das trotzdem zu schaffen?
10: Ja, die andere Kritik ist ja die, dass nicht ausreichend genug geschaut wurde, ob nicht auf der Ausgabenseite nicht deutlichere Streichungen möglich sind. Es ist ja so, dass Deutschland gerade was die Ausgaben betrifft, tatsächlich hohe Steigerungen hat. Dass hier eine wirkliche Sanierung oder auch ein stärkerer Fokus darauf auf solide Finanzen bisher nicht gegeben ist. Dass also hier diese Möglichkeiten zuerst geprüft werden müssten, um dann auch an anderer Stelle nochmal Entlastungen geben zu können.
11: Ja, in Österreich zum Beispiel, da passiert das zum Teil automatisch, also der Ausgleich der kalten Progression, weil die Steuertarife an die Inflation gekoppelt werden. Ist das auch vorstellbar für Deutschland?
10: Ja, das wäre in Deutschland auch ein sinnvoller Weg, dass das automatisch gekoppelt wird, dass es dann nicht Teil der politischen Verhandlungen in jedem Jahr ist, weil das ist ja dann am Ende eine Steuererhöhung durch die Hintertür, die am Ende die Möglichkeiten und gerade die Kaufkraft der Menschen in Deutschland beeinträchtigt.
11: Vom Bund der Steuerzahler gibt es auch reichlich Kritik, unter anderem, dass es für eine Durchschnittsfamilie gar keine Entlastung gäbe. Das ist ja so ein bisschen verwirrend, weil die Bundesregierung sagt ja genau das Gegenteil. Also für wen stecken da jetzt Entlastung drin in dieser Einkommensteuerreform?
10: Ja, der entscheidende Punkt ist, dass man tatsächlich schauen muss, hat man jetzt tatsächlich einfach in Geldbeträgen mehr in der Tasche? Gilt das aber auch im Sinne der Kaufkraft? Weil Sie hatten ja gesagt, die kalte Progression hängt ja direkt mit der Inflation zusammen. Das heißt, wenn jetzt die Inflation hochgeht und ich am Ende dadurch nicht mehr Kaufkraft habe, dann bedeutet das zwar, dass ich möglicherweise an Geldbetrag mehr in der Tasche habe, mir davon aber nicht mehr leisten kann. Deshalb ist diese Kritik sehr ernst zu nehmen.
11: Die Entlastungen, die drinstecken, das höhere Kindergeld und auch der später greifende Spitzensteuersatz, das soll ja auch gegenfinanziert werden durch den höheren Reichensteuersatz, 47% ab einem Jahreseinkommen von 280.000 Euro. Klappt das? Also ist diese Reform tatsächlich gegenfinanziert?
10: Ja, die Hoffnung, die man hat, indem man jetzt höhere Belastungen für wirklich sehr gut verdienende Menschen auferlegt, die sind nicht wirklich begründet. Denn wenn man tatsächlich durch eine höhere Belastung der Besserverdienenden eine große Entlastung erreichen möchte, dann würde das zu einer

0: Erstmals geht's trocken rein in diesen Donnerstag. Außer so rund um Hamburg und Schleswig-Holstein, da ist jetzt schon einiges an Regen unterwegs. Und im Laufe des Morgens und des Vormittags wird das vor allem in der Nordhälfte noch mehr. In der Südhälfte Deutschlands dann aber immer wieder so ein paar Schauer, meistens aber trocken bei einer Mischung aus Sonne und oder Wolken. Dazu Höchstwerte von 19 bis 29 Grad. Morgen am Freitag vor allem im Norden nass. Stellenweise mit richtig viel Regen, auch Dauerregen mit dabei. Aber südlich von Frankfurt am Main ist es oft trocken, der Himmel komplett blau und es ist sonnig. Maximal morgen 18 bis 32 Grad.
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0: Um 4 Uhr und gleich 14 Minuten. Der Wahlkampf steht im Zeichen der Wahlen. Quatsch, steht. Am Wochenende sind die ersten Landtagswahlen in Deutschland so. Da wollten wir hin. Sachsen-Anhalt, schon diesen Sonntag. Der Wahlkampf ist jetzt auf seinen letzten Metern. So. Bei der CDU war schon der Kanzler da, jetzt der NRW-Ministerpräsident Hendrik Wüst. Aber helfen diese mutmaßlichen Erfolgsgaranten aus dem Westen wirklich bei diesem Wahlkampf? Antje Passenheim berichtet.
2: Likörfläschchen auf den Gartentischen sollen vielleicht die Stimmung heben. Auf der Wiese hinter der Kirche von Tscherben im Saalekreis ist das nicht nötig. Rund 30 Leute sind eingetrudelt, um mit dem Wahlkämpfer aus dem tiefen Westen zu reden. Hendrik Wüst kommt gut gelaunt von einem Termin aus Halle-Neustadt.
3: Sie werden sich sicherlich wundern, was macht der Kerl aus Nordrhein-Westfalen? Weil bei uns ist auch genug Arbeit, so ist nicht.
2: Aber schließlich hätten ihre Bundesländer vieles gemeinsam und er sei gerufen worden, um seinem Ministerpräsidenten und CDU-Kollegen Sven Schulze zu helfen und auch ihrem Landtagskandidaten Michael Schäffler. Ob das helfe, seine Partei am kommenden Sonntag gegen die AfD zu stärken?
3: Das müssen andere beurteilen, aber wenn ich eingeladen werde, komme ich gern.
2: Gerufen hat ihn vor allem Ortsbürgermeisterin Andrea Falke. Sie ist ein Fan von Hendrik Wüst.
4: Hat ja auch eine tolle Ausstrahlung.
2: Das würden die Leute hier schätzen.
4: Er ist souverän. Alles, was der sagt, hat Hand und Fuß.
2: Einen Landespolitiker, der auch die kleinen Themen kennt, Einkaufszentren, Kindergärten, Nahverkehr, einen, der nahbarer sei als Kanzler Friedrich Merz.
4: So ein bisschen arrogant kommt er rüber.
2: Merz bekommt im Osten weniger Komplimente zu hören als sein Parteifreund Wüst. Bei einem Wahlkampfauftritt in Mecklenburg-Vorpommern pfiffen Passanten in Kühlungsborn den Kanzler aus. 5 von 6 Deutschen sind laut ARD Deutschland-Trend inzwischen mit der Arbeit von Kanzler Merz unzufrieden. Er reißt damit einen Negativrekord. Teile der CDU in Sachsen-Anhalt wollen deshalb keinen Wahlkampf mit ihm machen. Ursprünglich geplante Grußveranstaltungen wurden abgesagt. Es gibt Treffen hinter verschlossenen Türen. Auf offener Bühne setzt die Partei lieber auf Wahlkämpfer, die das haben, was Merz nicht mitbringt. Sympathie, meint der Düsseldorfer Politologe Stefan Marschall.
5: Und insofern ist es vielleicht gar nicht verwunderlich, dass die Person, die in der Union den Rankings zufolge am beliebtesten ist, nämlich Hendrik Wüst, jetzt auch nach Sachsen-Anhalt geht.
2: Umfragen zufolge könnte die AfD in Sachsen-Anhalt bei der Landtagswahl am kommenden Sonntag stärkste Kraft werden. Die Partei gilt in dem Bundesland als gesichert rechtsextremistisch. Wüst bezeichnet sie offen als Nazi-Partei. Das unterscheidet ihn von Friedrich Merz, der diese Wortwahl stets abgelehnt hat.
0: Antje Passenheim berichtete. Was viele schon länger vermuten, hat die Bundesregierung vorgestern öffentlich gemacht. Sie macht Russland für den Drohnenvorfall am Flughafen von Leipzig-Halle verantwortlich. Was war passiert? Eine mit Sprengstoff beladene Drohne ist nur durch Glück nicht explodiert. Die Reaktion nach den Ermittlungsergebnissen? Das letzte Generalkonsulat Russlands muss schließen, das in Bonn. Genauso wie eine Einrichtung in Berlin. Aber nicht nur Deutschland kämpft mit derlei Terror. Auch Tschechien und die Slowakei melden ähnliche Vorfälle. Sicherheitsbehörden dort waren vor einer Welle von Sabotageakten in ganz Europa. Verübt von angeheuerten Ausländerinnen und Ausländern unter falscher Flagge, gesteuert vermutlich von russischen Geheimdiensten. Aus Prag berichtet Marianne Alweis.
6: Die Folgen des vorbereiteten Brandanschlags in der Ostslowakei wären verheerend gewesen. Doch Sicherheitskräfte und Geheimdienste konnten die Angreifer noch rechtzeitig stoppen, lobt Polizeipräsidentin Jana Maškarová. Ziel des Angriffs war das Unternehmen Skyton in Haniska bei Prešov, wo Drohnen hergestellt werden. Zum Zeitpunkt des geplanten Anschlags könnten sich dort rund 70 Personen aufgehalten haben. Der Wert der Produktionsstätte beläuft sich nach unseren bisherigen Erkenntnissen

0: auf Dutzende Millionen Euro.
1: Drei
0: Verdächtige wurden in der Slowakei festgenommen, eine weitere Person in Deutschland. Zwei sind Letten, zwei Ukrainer. Skyton ist eine ukrainische Firma, die derzeit schnell expandiert, auch nach Deutschland. Sie gilt als ein führender Hersteller von Aufklärungsdrohnen, den Raybirds 3. Einen Teil seiner Produktion hat Skyton in die benachbarte Slowakei verlagert. Auch die Rüstungsindustrie in der Slowakei erlebt einen Boom, trotz der russlandfreundlichen Rhetorik von Premierminister Robert Fico. Der hat zwar staatliche Waffenlieferungen an Kiew gestoppt, aber teilstaatliche und vor allem private Firmen produzieren in großem Stil auch für die Ukraine und ihre Verbündeten an immer mehr Standorten in der Slowakei. Verteidigungsminister Robert Kaliniak bestätigt Ermittlungen zu anderen möglichen Anschlagszielen in den vergangenen Monaten. Allerdings habe die Drohnenfabrik Skyton keine Lizenz zur Ausfuhr Richtung Osten gehabt, nur Richtung Westen. Das spricht auf den ersten Blick gegen Russland als möglichen Auftraggeber des Anschlags. Genau wie ein angebliches Bekennervideo der kaum bekannten Gruppe Global Citizens Against War 1984. Die Bilder sind laut Polizei allerdings KI-generiert. Für den Sicherheitsexperten Radovan Branik ist das ein offensichtlicher Versuch, den geplanten Brandanschlag zu einer privaten Aktion umzudeuten. Es ist doch völlig einleuchtend, dass weder Grönland noch die Antarktis hinter einer solchen Operation steht. Wer derzeit am meisten davon profitiert, das ist einzig und allein die Russische Föderation. Slowakische Ermittler sehen mögliche Parallelen zu einem tatsächlich erfolgten Anschlag in Tschechien. Im März ging in Pardubice eine Produktionshalle des Rüstungsunternehmens LPP Holding in Flammen auf. 11 ausländische Verdächtige wurden festgenommen. Die angebliche pro-palästinensische Gruppe The Earthquake Fraction bekannte sich zu dem Angriff. Ziel sei es gewesen, Waffen für Israel zu zerstören. Die LPP Holding hatte eine Zusammenarbeit mit einem israelischen Drohnenhersteller angekündigt, aber nie umgesetzt. Stattdessen produziert sie zum Beispiel Drohnen für die Ukraine. Der tschechische Inlandsgeheimdienst wirft Russland vor, gezielt Unterstützer der Ukraine ins Visier zu nehmen, so Sprecher Ladislav Sticha im Interview mit dem ARD-Studio Prag. Russland versucht auf hybride Weise ganz Europa anzugreifen. In den sozialen Netzwerken wird versucht, einmal Agenten zu rekrutieren, die bereit sind, für wenig Geld verschiedenste Sabotageakte zu verüben. Auch in Tschechien haben wir mehrere solcher Fälle untersucht und die Zahl dieser Versuche steigt stetig an.
2: Es sollte der große Wurf in der Schulpolitik sein. In Berlin, in der Hauptstadt. Vor genau 10 Jahren, da ging eines der größten Investitionsprogramme der Stadt los. Die Berliner Schulbauoffensive. Grund dafür waren damals marode Schulen und fehlende Schulplätze. Jetzt, 10 Jahre später, fehlen zwar immer noch Schulplätze, aber der Senat hat das 10-Jährige des Programms trotzdem groß gefeiert. Pauline Pieper war mit dabei.
3: Viele Terrassen und Fenster, eine rostbraune Fassade, 4 Stockwerke. Der moderne Neubau des Heinrich-Hertz-Gymnasiums hinter dem Ostbahnhof ist einer von vielen, die im Zuge der Berliner Schulbauoffensive entstanden sind. Spätestens zum nächsten Schuljahr zieht das Gymnasium um. Schulleiterin Corinna Wäsche kann es kaum erwarten.
4: Wir waren ja die letzten Jahrzehnte in der Riegerstraße in einem Altbau. Und auch wenn wir da einen hohen Grad der Identifikation mit der Schule hatten, freuen wir uns alle drauf, diese tolle Chance hier in diesen tollen Räumlichkeiten zu bekommen.
3: Große Freude auch beim regierenden Bürgermeister Kai Wegner beim Festakt im Neubau.
5: Wir feiern heute das 10-jährige Bestehen eines der größten Investitionsvorhabens des Landes Berlins. Ja, wir feiern eine echte Berliner Erfolgsgeschichte.
3: 41 neue Schulgebäude, 76 Sporthallen, 300 Sanierungen. Die Bilanz der letzten 10 Jahre. Berlin sei mittlerweile Vorbild, sagt Bildungssenatorin Katharina Günther-Wünsch.
6: Viele Bundesländer schauen bewundernd und tatsächlich ein wenig neidisch nach Berlin. Wir haben innerhalb kürzester Zeit hochmoderne Schulgebäude geschaffen und auch in einem Umfang mit über 60.000 Schulplätzen inzwischen, die sich wirklich zeigen lassen können.
3: Beschlossen wurde die Schulbauoffensive 2016 unter der damaligen rot-rot-grünen Regierung angesichts eines milliardenschweren Sanierungsstaus und steigender Schülerzahlen. Eine Taskforce übernahm die Steuerung des Schulbaus zentral. Ab 2018 baute auch die landeseigene Wohnungsbaugesellschaft HOWOG mit. Sie finanzierte den Neubau über Kredite, die Bezirke zahlen anschließend Miete. Mehr als 7 Milliarden Euro wurden bislang investiert. Ein Erfolg, auch aus Sicht der Opposition im Abgeordnetenhaus. Der schulpolitische Sprecher der Grünen, Luis Krüger.
7: Ich glaube, wir können wirklich stolz sein auf das, was da geschaffen wurde und vor allen Dingen parteiübergreifend. In den letzten 10 Jahren waren ja unterschiedliche Regierungen in Berlin an der Macht, sowohl auf Landesebene als auch in den Bezirken.
3: Auch die bildungspolitische Sprecherin der Linken, Franziska Brichtsi, lobt die Schulbauoffensive und blickt in die Zukunft.
1: Wir haben sehr viele Schulen, die noch marode sind, wo die Toiletten nicht funktionieren, wo es so ist, dass Fachräume nicht zur Verfügung stehen. Also das heißt, wir müssen die Schulbauoffensive auch in den nächsten 10 Jahren fortsetzen.
3: Darüber besteht parteiübergreifend Einigkeit. Denn noch immer fehlen in Berlin rund 24.000 Schulplätze. Unterschiedliche Ansichten gibt es allerdings zur Frage, ob, wie die CDU vorschlägt, auch private Investoren künftig in den Schulbau einsteigen sollten. Ein Thema für die Koalitionsverhandlungen nach der anstehenden Berlin-Wahl.
2: Pauline Pieper berichtete.
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9: Mit Moritz Knorr. Zum ersten Mal seit 18 Jahren stehen alle 18 Fußball-Bundesligisten in der zweiten Runde des DFB-Pokals. Zum Abschluss der ersten Runde setzte sich Rekordpokalsieger Bayern München souverän mit 4:1 beim Zweitligisten VfL Osnabrück durch. Der Außenseiter war früh durch ein Traumtor von Robin Meissner in Führung gegangen. Dann sorgten Harry Kane mit einem Doppelpack sowie Tom Bischoff und Michael Olise aber doch für klare Verhältnisse. Osnabrück-Torschütze Meissner blickt trotz der Niederlage positiv auf die Partie zurück.
10: Ich glaube, wir können ziemlich viel Positives aus dem Abend mitnehmen. Klar, dass du über 90 Minuten nicht alles wegverteidigen kannst gegen Bayern, das war vorher bewusst. Aber nichtsdestotrotz, ich glaube, wir hatten auch in der Offensive gute Umschaltmomente, teilweise mutig gespielt. Ich glaube, nach dem Sieg am Freitag gegen Bochum war das der nächste Step so in die richtige Richtung.
9: Und die Auslosung der zweiten Runde findet dann am Samstagabend statt. Für den deutschen Frauenfußball war es ein bitterer Abend. Sowohl Eintracht Frankfurt als auch der VfL Wolfsburg haben in den Playoffs den Einzug in die Champions League verpasst. Frankfurt war Paris Saint-Germain deutlich unterlegen und verlor das Rückspiel mit 1:5 nach Verlängerung. Die Wolfsburgerinnen unterlagen Inter Mailand dramatisch mit 4:5 nach Elfmeterschießen. Das große Ziel Königsklasse ist damit verpasst. Hendrik Lückhoff.
11: Die verpasste Qualifikation für die Champions League ist für den VfL Wolfsburg eine riesige Enttäuschung. Inter Mailand spielt jetzt zum ersten Mal Champions League. Die Wolfsburgerinnen zeigten in Mailand eine ganz schwache Leistung. Über weite Strecken agierten sie unerklärlich passiv und überließen Inter weitestgehend den Ball. Kurz vor der Pause das 1:0 für Mailand. In den zweiten Durchgang starteten die Niedersächsinnen etwas engagierter, mehr als Halbchancen sprangen aber nicht raus. Und in der Schlussphase fiel aus dem Nichts das 2:0 für die Italienerinnen. Erst in der anschließenden Verlängerung, nach über 100 Minuten, hatte Wolfsburg die ersten gefährlichen Abschlüsse im ganzen Spiel. Und die eingewechselte Veronika Arasniewicz erzielte auch den Anschlusstreffer. Die Qualifikation schien eingetütet, aber in der Nachspielzeit der Verlängerung kassierten die VfL-Frauen noch das 1:3. Im Elfmeterschießen verschoss dann die 20-jährige Mara Alba als einzige. So verpasst der VfL nach 2023 erneut die Qualifikation für die Königsklasse und spielt im zweitklassigen Europacup.
9: Und in diesem Europacup ist dann auch Eintracht Frankfurt am Start. Die Frauen des FC Bayern München sind damit die einzige deutsche Mannschaft in der Champions League. Die Bundesliga-Handballer des HC Hamburg haben den Fehlstart in die neue Saison verhindert. Nach der Auftaktniederlage bei Aufsteiger HBW Balingen-Waldstätten gab es im ersten Heimspiel ein 34:34 Unentschieden gegen den TVB Stuttgart. Jan Möller.
12: Wiedergutmachung war angesagt. Nach der enttäuschenden Pleite in Balingen zum Auftakt wollten die Hamburger ein anderes Gesicht zeigen und zumindest defensiv lief es auch erstmal gut. Aber auch die Stuttgarter packten richtig zu in der Abwehr. Es war eine intensive Partie, es war eng. Zur Pause lagen die Gäste vorn mit 14:12. Nach dem Seitenwechsel dann zunächst mehr Tempo auf beiden Seiten, mehr Tore. Stuttgart zog sogar kurz mal auf 3 Treffer davon. Aber Hamburg blieb dran, nutzte ein paar Ballverluste der Gäste. Es blieb eine offene, eine nervenaufreibende Angelegenheit bis in die Crunchtime. Da stand es in der letzten Minute unentschieden. Hamburg hatte den Ball, verlor ihn aber wegen Zeitspiels. Doch Stuttgart kam auch nicht mehr zum Wurf. 34:34 und am Strich war das ein gerechtes Resultat.
9: Ebenfalls unentschieden trennten sich Erlangen und Hannover-Burgdorf. Außerdem gewann Flensburg-Handewitt beim Bergischen HC, Gummersbach bei den Rhein-Neckar-Löwen und Melsungen gegen Göppingen.
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1: Um 4.30 Uhr mit Wolfgang Berger. Nach dem versuchten Sprengstoffanschlag am Leipziger Flughafen stellen sich die NATO und die EU hinter Deutschland. Der Vorfall weise alle Merkmale von staatlich gefördertem Terrorismus auf, sagte die EU-Außenbeauftragte Kallas nach einem Außenministertreffen in Irland. Aus Wicklow, Sabrina Fritz.
2: Der Vorfall von Leipzig war kein Einzelfall. Man sehe seit Jahren eine systematische Zunahme von Angriffen auf die EU, so die Chefdiplomatin der Gemeinschaft Kaja Kallas zum Abschluss des Außenministertreffens in Irland. Sie und die Mehrzahl der EU-Länder hat keinen Zweifel daran, dass Russland hinter diesen Störungen steckt. Die Gemeinschaft will den Kampf gegen Moskau intensivieren. Waffen spielen dabei noch keine Rolle. Es geht aber zum Beispiel um Visabeschränkungen für russische Staatsbürger, um neue Sanktionen und neue Unterstützung für die Ukraine. Wie die allerdings aussehen soll, ist noch sehr vage.
1: Im Zusammenhang mit dem versuchten Drohnenanschlag am Flughafen Leipzig-Halle haben die Ermittler zwei Tatverdächtige im Visier. Das haben gemeinsame Recherchen von NDR, WDR und Süddeutsche Zeitung ergeben. Es soll sich um einen Mann aus Belarus und einen Mann mit russischem und lettischem Pass handeln. Unter anderem weisen DNA-Spuren auf ihre Beteiligung hin. Die Bundesregierung beschuldigt Russland, für den Drohnenvorfall am Flughafen Leipzig-Halle verantwortlich zu sein. Moskau weist das zurück. Norwegen hat in der Arktis ein russisches Kreuzfahrtschiff beschlagnahmt. Der staatliche ukrainische Energiekonzern Naftogaz hatte die Aktion vorangetrieben. Hintergrund ist die Entscheidung eines Schiedsgerichts, das Russland zu einer Millionenzahlung an Naftogaz verpflichtet hatte, als Ausgleich für beschlagnahmte Vermögenswerte auf der annektierten ukrainischen Schwarzmeer-Halbinsel Krim. Moskau ist der Forderung bisher nicht nachgekommen. In Venedig hat das diesjährige Filmfestival begonnen. Insgesamt 21 Filme konkurrieren um den Hauptpreis. Aus Venedig, Lisa Weiß.
3: Der Star dieser Eröffnungsfeier war eindeutig George Clooney. Der Schauspieler und Regisseur bekam einen goldenen Löwen für sein Lebenswerk, ebenso wie auch die Schauspielerin Ellen Burstyn. In seiner Dankesrede sprach Clooney darüber, wie wichtig die Kultur in politisch schwierigen Zeiten sei. Offiziell eröffnet wurde das Festival dann mit Ink, einem Film des britischen Regisseurs Danny Boyle, bekannt unter anderem für Trainspotting. In Ink erzählt er, wie Rupert Murdoch und Larry Lamb Ende der 60er Jahre den Boulevardjournalismus neu erfunden haben und das Blatt des Sun groß machten. Ob Ink am Ende den Goldenen Löwen gewinnt, wird sich am Ende des Festivals am 12. September zeigen. Im Wettbewerb sind noch 20 andere Filme.
1: Und das Wetter in Deutschland tagsüber, im Norden und in der Mitte Schauer und einzelne Gewitter, sonst oft freundlich. Höchstwerte 19 Grad im Erzgebirge bis 29 Grad am Oberrhein. Am Freitag im Süden heiter, im Norden zeitweise kräftiger Regen, 18 bis 32 Grad. Am Samstag teilweise freundlich im Norden, unbeständig bei 18 bis 29 Grad. Das waren die Nachrichten.
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4: Da haben wir etliche Dauersperren über Nacht, die ganzen Nachtbaustellen. Die machen wir gleich wieder um 5. Und dann haben wir noch die A9, Halle-Leipzig Richtung Berlin. Zwischen Schkeuditzer Kreuz und Halle ist gesperrt wegen LKW-Bergungsarbeiten. Und deswegen werden sie umgeleitet über die A14 Richtung Magdeburg und die B100 Richtung Bitterfeld. Und dann haben wir die A19 noch, Rostock Richtung Berlin zwischen Kabelsdorf und Lage. Hier brennt weiterhin ein Fahrzeug, deswegen ist da gesperrt. Gute Fahrt!
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4: Mit Nikolai Russ am sehr frühen Donnerstagmorgen. Guten Morgen. Diese Gewalttat bewegt weiter viele Menschen. Nicht nur, aber auch in der Schweiz. Dort gab es am Wochenende bei einer Techno-Party in Aarau einen tödlichen Angriff. Eine Frau wurde dabei erschossen, mehrere Menschen verletzt, darunter auch eine Deutsche. Jetzt haben Polizei und Staatsanwaltschaft bekannt gegeben, es handelt sich um eine Amoktat. Unsere Schweiz-Korrespondentin Sandra Bieger berichtet.
5: Das Medieninteresse ist riesig, als sich Polizei und Staatsanwaltschaft in Aarau erstmals seit der Festnahme des mutmaßlichen Täters ausführlich äußern. Dass der Mann 43 Jahre alt und Schweizer ist, war bereits zu Beginn der Woche bekannt geworden. Jetzt gibt es weitere Details, zum Beispiel zum Motiv der Tat. Polizeioberst Michael Leupold.
6: Heute können wir sagen, dass dieser Anschlag vom Sonntagmorgen dem Szenario Amok zuzuordnen ist. Stand heute haben wir keine Hinweise auf irgendwelche personalen oder örtlichen Beziehungen nach Aarau. Wir gehen davon aus, dass das ein Zufall war, dass er auf diesen Event gestoßen ist.
5: Bei dem Techno-Festival in Aarau soll der mutmaßliche Täter in der Nacht zu Sonntag wahllos auf Besucher geschossen haben. 40 Mal mit einer Kalaschnikow. Anschließend feuerte er noch mit einer Pistole auf ein wegfahrendes Auto. Beide Waffen waren auf den Mann zugelassen. Auf die Spur des mutmaßlichen Täters kam die Polizei, weil ein Zeuge Angaben zu dessen Fluchtfahrzeug machen konnte. Während die Fahndung nach ihm noch auf Hochtouren lief, stellte er sich bei der Polizei in Delémont. Das ist eine Stadt im Kanton Jura, aus dem der Mann auch stammt. Staatsanwalt Christoph Rüedi.
7: So berichtete er dort, dass er sich im Zusammenhang mit den Schussabgaben in Aarau stelle, informierte, dass es ihm bereits seit einiger Zeit gesundheitlich schlecht gehe und machte Angaben zu aktuellen Wohn- und Aufenthaltsorten.
5: Aus dem, was er bei der Polizei erzählt hat, schließen die Ermittler, dass der Mann psychische Probleme hat. Zur Tat selbst habe er sich bislang noch nicht geäußert. Erkenntnisse erhoffen sich Polizei und Staatsanwaltschaft von den weiteren Ermittlungen. Bei der Amok-Tat war eine Italienerin mit Schweizer Wohnsitz erschossen worden. Insgesamt 6 Personen wurden verletzt, darunter auch eine Deutsche. Zunächst war von 5 Verletzten die Rede. Eine Person, die von einem Schuss gestreift worden war, habe sich noch nachträglich gemeldet. Nach der Amok-Tat in Aarau nimmt in der Schweiz die Diskussion um Waffenbesitz Fahrt auf. Der mutmaßliche Täter besaß legal neben der Kalaschnikow noch 2 weitere Pistolen. Die Polizei erklärt dies damit, dass er die Waffen vor rund 20 Jahren erworben habe. Damals sei das Waffenrecht noch weniger streng gewesen.
8: Sandra Bieger berichtete.
0: Wirtschaft.
8: Er gilt als der schwächste Börsenmonat im Jahr. Der September, soweit die Statistik. Aber der Start des Monats, der passt schon mal dazu. Der DAX ist zum Monatsanfang richtig abgerutscht. Die Frage ist also, was ist dran am chronisch schwachen Börsen-September? Paula Protzen berichtet.
9: In den 38 Jahren seit seiner Einführung schloss der DAX im September 23 Mal im Minus. In diesem Monat also die Füße stillhalten? Robert Halver, Leiter der Kapitalmarktstrategie bei der Baader Bank, hält dagegen.
10: Nein, da ist nichts dran, weil Börsen sind nicht so vorhersehbar, wie man das gerne hätte. Man muss ja das ganz klar erkennen. Wenn eine Börsenregel ja funktionieren würde, würde sie sich ja selbst zerstören. Wenn es so wäre, gäbe es nur Millionäre.
9: Denn wenn die Regel wirklich funktionieren würde, könne sich ja jeder darauf einstellen, meint Halver. Aber wie bei jeder Weisheit beruht auch diese auf einem wahren Kern. Dafür muss man zurückblicken auf die Anfänge der Finanzmärkte, erklärt Jochen Stanzel, Chefmarktanalyst der Consorsbank.
11: Wir hatten damals natürlich sehr viel analoger funktionierende Börsen und die Urlaubszeit ist ja typischerweise diejenige gewesen, wo dann eben auch viele sich dann auf ihre Landsitze verlegt haben und eben, wenn nicht so, dann eben in Urlaub gegangen sind und dann haben die Handelsumsätze eben deutlich nachgelassen. Heute haben wir ja alle Smartphones, sind immer ständig mit dem Internet verbunden, können auch vom Strand aus handeln und reagieren.
9: So direkt ist der Effekt heute daher schon lange nicht mehr. Im historischen Mittel verlor der DAX im September allerdings rund 2%. Gleichzeitig fielen in diesem Monat auch Ereignisse wie 9/11 und die Pleite von Lehman Brothers. Ereignisse also, die für starke Kursverluste sorgten, aber nicht saisonal bedingt waren. Für den deutschen Leitindex DAX war der schlechteste Monat aller Zeiten ein September 2002, als die Dotcom-Blase endgültig platzte. Dieser September folgt auf einen sehr turbulenten Sommer. Die Weisheit, dass es im Sommer besonders ruhig zugeht, hat sich also schon mal nicht bestätigt. Zuletzt zogen Renditen stark an, besonders die der US-Anleihen.
11: Und das kann es durchaus, wenn das weitergeht, zu Tumulten am Aktienmarkt führen. Weil das hatten wir ja schon letzte Woche und das könnte sich quasi in den September hinein fortsetzen, weil man einfach auch die Ursachen dafür sieht. Wir haben in den USA die 40.000 Milliarden US-Dollar bei den Staatsschulden überschritten. Wir haben die ungelöste Frage in der Straße von Hormuz. Wir sehen jetzt schon wieder steigende Energiepreise. Also die Inflationssorgen sind weiterhin da.
9: Das könnte dafür sprechen, dass es an den Märkten im September nach unten geht. Genau bestimmen lässt sich diese Entwicklung im Vorhinein nicht, betont Stanzel. Angesichts der allgemeinen Volatilität in Weltpolitik und Handel verlieren alte Börsenweisheiten wie der schlechte September allerdings immer mehr an Bedeutung.
8: Eine Woche ist sie jetzt her, die Sturzflut in Nepal und China. Noch immer suchen Rettungskräfte nach Überlebenden, trotz der erschütternden Bilder und trotz der steigenden Opferzahlen. Stand jetzt sind über 1000 Menschen gestorben und tausende weitere werden vermisst. Mein Kollege Tobi Schäfer vom WDR hat darüber mit Felix Neuhaus gesprochen. Er ist Leiter der humanitären Hilfe bei AWO International. Und die erste Frage war, war Ihnen sofort klar, welches Ausmaß diese Katastrophe haben würde?
12: Das war mir sofort klar. Ich habe einen Anruf bekommen aus unserem Regionalbüro. AWO International hat in der Hauptstadt Lalitpur bei Kathmandu ein eigenes Büro. Und der Büroleiter hat mich ganz verzweifelt angerufen. Das war um 9.20 Uhr, also eigentlich eine Viertelstunde, nachdem die ersten Berichte in den nationalen Medien, im Fernsehen gekommen sind, dass da was ganz Schlimmes passiert. Und die Flut war noch unterwegs und hat also noch Dörfer unter sich begraben. Da waren wir schon alarmiert. Da war das noch überhaupt kein Thema in unseren Medien in Deutschland. Und wir haben sofort gesagt, nee, wir müssen jetzt uns darauf fokussieren, weil wir wissen schon aus der Vergangenheit bei Katastrophen, wie sich die dann oft entwickeln. Wobei diese Flut, wie wir sie diesmal erlebt haben, sowas gab's, soweit ich mich erinnern kann, eigentlich noch nicht.
8: Aber Sie haben ja
12: und es hat von der Heftigkeit eigentlich fast das Erdbeben auch, also schon dieselbe Liga wie 2015.
8: Sie haben ja das Büro 7 Jahre lang geleitet. Es gibt vermutlich viele Kontakte noch in die Region. War da dann erstmal doch auch sowas wie eine Schockstarre oder eine Betroffenheit oder waren Sie gleich in den Krisenmodus, um Hilfe anzuschieben?
12: Es war am Anfang schon eine Art Stockstarre. Es kommen dann auch ganz viele Bilder hoch, auch aus der großen Erdbebenkatastrophe von 2015, wo ich selbst vor Ort war. Das AWO Internationalbüro habe ich 3 Jahre lang geleitet und jetzt bin ich eben in der Funktion als Leiter der humanitären Hilfe in Berlin. Aber ich bin immer wieder im Land und man weiß, was sich dann abspielt vor Ort, wie groß die Verzweiflung ist unter den Betroffenen und wie man ohnmächtig eigentlich im ersten Moment dasteht. Unser Büro hat dann sofort alle Mitarbeitenden angerufen und gefragt, ob es ihnen gut geht, hat Partner kontaktiert. Wir haben ja zahlreiche humanitäre und auch Entwicklungsprojekte, die in der Region laufen mit Partnern. Zunächst hat man gedacht, ja, eines ist sogar betroffen. Das hat sich dann zum Glück als nicht herausgestellt. Und wir haben dann begonnen, Partner, mit denen wir früher mal gearbeitet haben, in der Region anzurufen, zu kontaktieren. Wir haben nicht alle erreicht, weil es sind ja 40 Brücken zerstört worden, Kommunikationsanlagen, die Telefone waren tot. Also es war ein totales Chaos, was irgendwie auch normal ist, aber wo man zunächst eigentlich sehr hilflos dasteht.
8: Aber wie koordinieren Sie das dann, dass möglichst schnell Hilfe ankommt? Wie ist der Ablauf dann?
12: Die nepalesische Regierung hat bei den Vereinten Nationen das sogenannte Cluster-System angefordert. Das Cluster-System ist ein System, wo nationale Koordinationsgremien aufgesetzt werden, wo die Regierung mit UN-Organisationen, aber auch mit Nichtregierungsorganisationen in Kontakt tritt, wo die Nothilfe koordiniert wird. In weiterer Folge gibt es dann auch sektorspezifische Cluster, zum Beispiel für Ernährung, für Unterkunft, für Gesundheit und für andere Bereiche. Und da stimmen wir uns ab, auch mit anderen Organisationen, damit wir bestimmte Örtlichkeiten nicht doppelt bedienen, aber damit auch keine großen Siedlungen unter den Tisch fallen und damit wir wirklich möglichst viele verschiedene Menschen begünstigen können durch unsere Hilfe.
8: Ja, worauf liegt denn da jetzt Ihr Fokus? Wirklich auf Rettung und Bergung oder auf humanitärer Hilfe für die ja von jetzt auf gleich auch gar nichts mehr haben?
12: Also wir sind ja als AWO International Mitglied im Bündnis Aktion Deutschland hilft und da ist auch sofort die Nothilfe angesprungen. Wir haben auch hier in Deutschland Telefonkonferenzen mit den anderen Bündnisorganisationen, tauschen uns auch hier aus. Und die meisten Organisationen, die in Nepal aktiv sind, so wie wir fokussieren uns im Moment auf die humanitäre Hilfe. Es gibt dort auch Organisationen, die teilweise in der Blaulichtphase sozusagen auch Rettungsmaßnahmen machen. Aber AWO International fokussiert sich darauf, jetzt Betroffene mit Lebensmitteln zu versorgen. Wir haben ein Assessment gemacht. Das ist eine Bedarfserhebung vor Ort. Das sind drei Kolleginnen, sind einen Tag nach der Flut mit unserem Jeep in das Katastrophengebiet gefahren. Das ist sozusagen der Oberlauf des Flusses Bote Koshi nahe der chinesischen Grenze, wo ja auch diese Grenzstation schrecklich verwüstet wurde. Und die haben dort Bedarfserhebungen gemacht, haben mit Leuten gesprochen, mit Akteuren, mit Bürgermeistern, die gar kein Amt mehr haben, weil das Gebäude weggerissen wurde in einem Ort, Gosai Kunda. Da sind 16 Mitarbeiterinnen der Lokalverwaltung vermisst nach wie vor, also sind eigentlich gar nicht richtig arbeitsfähig und haben eben auch mit Betroffenen gesprochen. Und da haben wir erstmal gehört, was auch die Bedarfe sind. Wir haben das mittlerweile identifiziert, die Hilfe ist auch auf dem Weg.
13: Wie muss man sich das vorstellen? Also man liest immer die Opferzahlen, aber man muss ja auch mal sagen, 11.000 Menschen sind gerettet worden, aber die haben ja nichts mehr, es steht ja nichts mehr. Und Sie sagen ja auch, da sind Brücken eingestürzt. Man kann da eigentlich gar nicht mehr von einem Ort in den nächsten, weil es die Orte ja auch einfach nicht mehr gibt. Also wie werden die Menschen dort versorgt? Wo sind die? Was brauchen die jetzt gerade?
12: Ja, also das ist alles sehr, sehr komplex. Und wir haben die ersten Tage, war das ein reines Chaos. Für uns war eben sehr hilfreich, mit einem eigenen Team vor Ort zu sein, die ersten Tage und sich das alles anzusehen. Und was die erzählt haben, das war echt, ja, das war sehr, sehr bewegend. Die haben erzählt, dass Ortschaften mit 300 Haushalten, mit hunderten großen Häusern, dass da nichts mehr da ist. Es sieht aus wie eine Kraterlandschaft, bedeckt von 20 Meter dicken grauen Schlamm, auch Leichengeruch war dort zu vernehmen. Da sind 1.000, vielleicht sogar bis zu 4.000 Menschen noch auch in dem Schlamm und werden natürlich auch nach zunehmend freigegeben, was auch massive Hygieneprobleme natürlich mit sich bringt. Sie haben auch erzählt, dass an den Berghängen, das sind ja V-Täler teilweise, also sehr enge Flusstäler, dass die ganzen Hänge, die Felder, die Häuser, die da standen, die Tiere und natürlich auch die Menschen, die wurden weggerissen. Also von den Hängen, die sind kahl bis auf 50 Meter Höhe hinauf. Da ist einfach nichts mehr übrig. Mhm. Sprich, wo sind die Menschen? Die Menschen, die sich retten konnten, sind in die Höhe gelaufen. Die sind teilweise bei Familien untergekommen oder haben sich jetzt auch bei Schulgebäuden, die noch stehen, oder auch Polizeistationen versammelt, werden dort versorgt. Das sind im Oberlauf, also im Distrikt Rasur, wo wir arbeiten, sind das eher kleinere Ansammlungen von Menschen, wo vielleicht 15 bis 25 Menschen bei Familien wohnen und dort natürlich auch verköstigt werden müssen. Und zwar jetzt lange Zeit, weil ihre Häuser sind ja weg. Das heißt, da wurde uns mitgeteilt, wir brauchen dringend Lebensmittel, die wir kochen können, um die Leute zu versorgen. Und ich habe mit unserem Büro schon telefoniert in Kathmandu. Also wir haben seit gestern 5 Kleinlastwagen auf den Weg gebracht mit 20 Tonnen Hilfsgütern, Öl zum Kochen, Reis, Linsen, Salz, Zucker und andere Produkte. Also 65 Kilo pro Haushalt und die sind jetzt auf dem Weg. Wir werden insgesamt 500 Haushalte versorgen. Aber die Transportfrage ist gewaltig. Das sind, um in unser Projektgebiet in Uttar Gaya und Gosai Kunda zu kommen, sind es zwar nur 116 Kilometer, aber diese LKWs, die sind 14 Stunden unterwegs, müssen teilweise auf kleinere Fahrzeuge umgeladen werden. Und wir haben mit lokalen Verwaltungen auch schon gesprochen, dass unsere Produkte, also unsere Hilfsmittel, zum Beispiel auch Solarlaternen, die werden dann umgeladen auf Helikopter, um dann entfernte Siedlungen auf der anderen Seite des Flusses, wo keine Straße mehr hinführt, um diese Leute auch versorgen zu können.
13: Wie groß ist der Spendenbedarf, um möglichst schnell auch noch mehr Hilfe liefern zu können?
12: Der Spendenbedarf ist riesig. Es ist wirklich Also ich kann Ihnen da jetzt keine Zahl sagen, aber wir wissen auf jeden Fall, dass wir nicht in der Lage sein werden, diesen Bedarf auch nur annähernd zu decken. Wir haben natürlich einen eigenen Spendenaufruf bei AWO International, wo gespendet werden kann, aber Sie können die Hörer oder können natürlich auch bei Aktion Deutschland Hilf spenden und jede Spende wird gebraucht. Also da gibt's unterschiedliche Sachen. Wir verteilen Decken und Matratzen. So ein Set kostet 20 Euro. Solarlampen, damit es in der Nacht nicht dunkel ist. Einige Ortschaften, die haben seit 6-7 Tagen keinen Strom. So eine Solarlampe kostet 10 Euro. So ein Nahrungskit mit 65 Kilo Lebensmittel für eine Familie für einen Monat von 5 Leuten kostet 40 Euro. Das sind Beträge, die für uns erschwinglich scheinen, aber für die Menschen zum Überleben wirklich einen großen Unterschied machen.
8: Sagt Felix Neuhorst, der Leiter der humanitären Hilfe bei AWO International, im Gespräch mit meinem WDR-Kollegen Tobi Schäfer.
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8: Ein Schwarz-Weiß-Film im Jahr 2026. Können Sie ab heute im Kino Ihres Vertrauens genießen. Vaterland heißt er. Es geht um die erste Deutschlandreise des Schriftstellers Thomas Mann nach dem Zweiten Weltkrieg. Zumindest ist sie Ausgangspunkt für diesen Film. Lars Meyer hat ihn für uns geschaut.
14: 1949 reist Thomas Mann nach langen Jahren im Exil erstmals wieder nach Deutschland. Die Reise führt ihn von Frankfurt nach Weimar über die Zonengrenze. In beiden Städten soll er einen Goethe-Preis bekommen und eine Goethe-Rede halten. Klarer lässt sich der Rahmen für eine Filmhandlung nicht setzen. Vorab, als Prolog, teilen die Geschwister Klaus und Erika Mann per Telefon ihre Skepsis.
15: Die haben alles kurz und klein geschlagen und jetzt soll er ihnen helfen, ihr Gewissen zu erleichtern. Er macht sich doch zum Affen.
16: Na, er steht darüber, glaubt er.
15: Ja.
14: Dennoch begleitet Erika ihren Vater als Managerin und Dolmetscherin ins verlorene Vaterland. Und hier beginnt sich die historisch verbürgte Reise zu fiktionalisieren. Denn in Wirklichkeit war es Ehefrau Katja, die mitkam. Regisseur Paweł Pawlikowski hat die Reise außerdem auf wenige Tage und zwei Orte reduziert. Und mittendrin erhalten Vater und Tochter die Nachricht von Klaus Selbstmord. Historisch korrekt ist das nicht, aber clever.
17: Wenn der Film funktioniert, echte Emotionen und eine intellektuelle Relevanz hat, dann riskiere ich das.
14: Erklärt sich der Regisseur. Durch seine dramatische Verdichtung schärft er den historischen Kontext, die Konfrontation zweier Systeme und gewinnt ein intimes Familiendrama dazu. Sandra Hüller und Hans Zischler glänzen beide durch ihr zurückhaltendes Spiel. Das erste Mal sieht man sie zusammen in einem schwarzen Buick durch eine ruinöse Straße in Frankfurt rollen. Das Bild schwarz-weiß, Erika am Steuer, Thomas angespannt auf dem Rücksitz. Eine lange, stumme Einstellung, die auch den Zuschauer ganz unmittelbar ins zerstörte Deutschland bringt. Dann die Pressekonferenz zum Goethe-Preis.
18: Herr Professor Mann, Sie haben Deutschland im Jahr 1933 verlassen. Was antworten Sie denjenigen, die Sie des Verrats oder mangelnder Solidarität beschuldigen?
19: Wäre ich hier geblieben, könnten wir heute nicht miteinander reden.
20: Had I stayed in Germany, I would not be here talking to you today.
14: Die neue Gesellschaft versucht, den Nobelpreisträger meist zu vereinnahmen. Pawlikowski pflicht Begegnungen mit Gustav Gründgens und den Wagner-Enkeln Wieland und Wolfgang ein. Immer wieder richtet sich Erikas Blick auf die Gesichter und Smokings im Parkett der Paulskirche. Später folgt die DDR-Variante. Kinderchöre grüßen unseren Thomas Mann, sowjetische Offiziere dinieren vor Goethes Gartenhaus und der angehende Kulturminister Johannes R. Becher will Thomas Mann eine dekorative Funktion antragen. So war es nicht, so könnte es gewesen sein.
19: Sehen Sie, ich bin letztendlich nur ein Produkt meiner Zeit, ein bourgeoises Relikt. Revolution war mir immer fremd.
15: Mit der Revolution müssen Sie sich ja gar nicht befassen. Darum kümmern wir uns schon.
14: Die Kultur gegen die Politik verteidigen und zum Leitbild der Gesellschaft machen. Thomas Mann scheitert im Film mit seinem moralischen Anspruch und entfremdet sich zudem von Erika. Das eigentliche Drama spielt sich aber im Kleinen ab, oft im Oldtimer auf der Landstraße. Und darin ist Pawlikowski ein absoluter Meister. In Ida und Cold War hat er es bereits bewiesen. Aber Vaterland ist noch präziser in seinen Bildern. Die polnische Produktion, gedreht mit deutschen Schauspielern aus Ost- und Westdeutschland, versteht Pawlikowski als einen europäischen Film. Für ihn geht es auch nicht in erster Linie um Thomas Mann. Es geht in einem viel weiteren Sinn um Heimatlosigkeit und Identitätsverlust. Und damit trifft Vaterland auch thematisch gerade jetzt einen Nerv.
8: Sagt unser Filmkritiker Lars Meyer über den Film Vaterland, der ist ab heute in den Kinos.
16: Standpunkte.
8: Vor allem Familien in Deutschland dürfen schon mal auf eine Entlastung hoffen. Die Bundesregierung hat eine Reform der Einkommenssteuer auf den Weg gebracht. Dabei hat sie zum Beispiel Erzieherinnen und Erzieher, Busfahrerinnen und Busfahrer oder Handwerkerinnen und Handwerker im Blick. Das Wirtschaftsministerium hat zugestimmt, dann aber einen Brief an Bundesfinanzminister Lars Klingbeil geschickt und darin kritisiert, das Ergebnis sei eine, Zitat, inflationsbedingte heimliche Steuererhöhung. Was nun? Wird die Mittelschicht entlastet oder nicht? Unsere Gastkommentatorin heute ist die freie Autorin Wiebke Hollersen. Sie rechnet in ihrem Kommentar nicht damit, dass die Reform Berufstätige tatsächlich stark entlastet.
21: Man will nicht immer klagen und von der Bundesregierung enttäuscht sein. Das wird doch langsam langweilig. Über Deutschland hängt genug schlechte Laune. Deshalb habe ich versucht, die Reform der Einkommenssteuer gut zu finden, die die Bundesregierung beschlossen hat. Es war ja eins ihrer großen Vorhaben. Es wurde auch groß angekündigt. Von Friedrich Merz, dem Bundeskanzler, schon im Wahlkampf. Mit dem schönen, simplen Spruch, mehr netto vom Brutto. Ja, das wünscht man sich, wenn man Ende des Monats auf den Gehaltszettel guckt. Und Lars Klingbeil, der Finanzminister, der sagte, als er sich an die Reformarbeit machte, wer hart arbeitet, der soll mehr in der Tasche haben. Das klang noch besser, denn wer arbeitet in Deutschland eigentlich nicht hart? Da konnte sich doch jeder, der einen Job hat, ein bisschen Hoffnung machen. Nun ist die Reform da und wird mit einem Beispiel beworben. Einer Familie mit zwei Kindern und kleinem Einkommen. Diese Familie könnte bis zu 600 Euro mehr haben im Jahr. Aber das sind ja immerhin 50 Euro im Monat. Ein Kinobesuch mit den Kindern, wenn sie nicht zu viel Popcorn bestellen. Dann lasse ich das Beispiel nochmal genau. Bis zu 600 Euro. Könnte. Außerdem soll das Ganze erst im Jahr 2028 greifen. Es ist vermutlich auch schon der allerbeste Fall. Sonst würde das Finanzministerium die Reform ja nicht mit dieser Beispielfamilie bewerben. Alle anderen Familien, Paare, Menschen, die allein leben, werden von der Reform, fürchte ich, kaum etwas spüren. Auch nicht 2028. Was sie spüren jetzt schon, sind die Spritpreise, die Inflation, die ständig steigenden Mieten, auch die Sozialabgaben auf das Gehalt könnten ja noch steigen. Dann gibt es weniger netto vom Brutto. Ich habe mich wirklich bemüht. Aber ich fürchte, auch mit dieser Reform hat die Regierung leider wieder eine Enttäuschung produziert.
8: Die Meinung der freien Autorin Wiebke Hollersen. Auch die Neue Osnabrücker Zeitung und die Augsburger Allgemeine finden, die Bundesregierung hätte viel mehr rausholen müssen. Die Frankfurter Allgemeine Zeitung geht ebenso davon aus, dass eine echte Entlastung durch steigende Sozialbeiträge konterkariert wird und ahnt bereits die Folgen.
22: Das ist ein Problem für die Stimmung im Land, für den Rückhalt der Parteien der Mitte und auch für das Wirtschaftswachstum. Dass sich die Aussichten zuletzt etwas verbessert haben, liegt fast ausschließlich an schuldenfinanzierten öffentlichen Ausgaben. Eine solide Wirtschaftspolitik sieht anders aus.
8: Die Stuttgarter Zeitung zeigt sich wenig überrascht. Die Spielräume im Haushalt für eine größere Entlastung, die fehlen.
22: Auch weil teure Wahlkampfversprechen wie die Ausweitung der Mütterrente und die reduzierte Gastrosteuer umgesetzt wurden und 10 Milliarden Euro im Jahr kosten. Genauso viel wie die Klingbeilsche Steuerentlastung für alle Bürgerinnen und Bürger zusammen.
8: Die Nürnberger Nachrichten kritisiert, dass Teile der Koalition sich öffentlich gegen den Entwurf gestellt haben.
22: Das muss man erstmal schaffen. Wirtschaftsministerin Reiche hätte ja auch sagen können, das ist immerhin ein Anfang. Mehr war nicht drin. Aber wir haben uns geeinigt. So aber sorgt diese Regierung selbst nach Kräften für ihren miesen Ruf.
8: Und die Neue Zürcher Zeitung geht mit Blick auf Reiches Ministerium einen Schritt weiter in den Überlegungen.
22: Geht es Reiche am Ende bereits um die Deutungshoheit über ein mögliches vorzeitiges Ende ihrer Amtszeit? Als möglichen Nachfolger würde Merz wohl kaum abermals eine Managerin aus der Industrie installieren. Die liberale Stimme würde verstummen. Katharina Reiche würde dann fehlen. Das hätte sie sich selbst zuzuschreiben.
8: Und das waren sie, unsere Standpunkte. Zusammengestellt hat sie heute Diane Batani.

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1: Um 5 Uhr mit Wolfgang Berger. Die EU und die NATO haben sich im Konflikt mit Russland hinter Deutschland gestellt. Nach dem versuchten Sprengstoffanschlag am Leipziger Flughafen hat die EU-Außenbeauftragte Kallas außerdem neue Sanktionen gegen Moskau angekündigt. Aus der Nachrichtenredaktion Martin Seiler.
2: Der Anschlagsversuch in Leipzig weise alle Merkmale von staatlich gefördertem Terrorismus auf, sagte Kallas. EU-Kommissionschefin von der Leyen warf Russland eine neue Eskalationsstufe vor. Der Vorfall reihe sich jedoch in ein breiteres Muster ein. Solche Angriffe seien die neue Normalität, so von der Leyen. NATO-Generalsekretär Rutte sicherte der Bundesregierung ebenfalls Rückendeckung zu. Laut Recherchen von NDR, WDR und Süddeutscher Zeitung sind nach dem Zwischenfall in Leipzig zwei Verdächtige identifiziert. Demnach handelt es sich um Männer mit russischer Staatsbürgerschaft.
1: Die Grünen-Politikerin Mihalic fordert mehr Schutz für kritische Infrastruktur. Hintergrund sind die Angriffe auf die Stromversorgung in Nordrhein-Westfalen und Brandenburg. Mihalic warf Bundesinnenminister Dobrindt schwere Versäumnisse vor. Deutschland sei auf Angriffe auf kritische Infrastrukturen nur sehr unzureichend vorbereitet, sagte die parlamentarische Geschäftsführerin der Grünen-Bundestagsfraktion dem Handelsblatt. Das müsse sich schleunigst ändern. Man erwarte, dass der Bundesinnenminister noch im Rahmen der aktuellen Haushaltsverhandlungen ein Gesamtkonzept für die Sicherheit in Deutschland vorstellt, so Mihalic weiter. Wegen der Bedrohung durch Russland fordert Heeresinspekteur Freuding mehr Tempo beim Ausbau der Bundeswehr. Dem Redaktionsnetzwerk Deutschland sagte er, man brauche dringend eine Erhöhung der Kapazitäten, denn der Feind warte nicht auf unsere Fertigmeldung. Der Generalleutnant betonte, wenn die NATO davor warne, Russland könne bis 2029 zu einem Angriff in der Lage sein, sei das kein zufällig gegriffenes Datum. Freuding plädiert dafür, militärische Stärke zu demonstrieren, um glaubwürdiger abzuschrecken. Titelverteidiger Bayern München hat die zweite Runde im DFB-Pokal erreicht. Die Bayern gewannen am Abend beim Zweitliga-Aufsteiger VfL Osnabrück mit 4:1. Aus Osnabrück Jörg Tegelhütter.
3: Am Ende war es ein ungefährdeter und hochverdienter Pflichtsieg des Favoriten. Nicht mehr, aber eben auch nicht weniger. Beim 4:1 in Osnabrück hatten die Bayern mehr vom Spiel, mehr Chancen und am Ende auch deutlich mehr Tore. Der Außenseiter ging vor knapp 16.000 Zuschauern zwar durch ein 28 Meter Traumtor von Meißner in der 5. Minute in Führung, doch danach spielte und traf nur noch der Favorit. Kane und Bischoff sorgten schon vor der Pause für die Bayern-Führung. Ulisse und nochmal Kane per Vollelfmeter machten dann alles klar für den Titelverteidiger.
1: Das waren die Nachrichten.
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4: Mit Gabriela Wegner. Guten Morgen. Leipzigs Oberbürgermeister Jung hat das Interesse eines amerikanischen Rüstungskonzerns bestätigt, sich in der Stadt anzusiedeln. Zugleich betonte er am Abend im Stadtrat, es gebe bisher keine offizielle Bewerbung, sondern lediglich mündliche Kontakte. Das Unternehmen habe sich nach einer Halle für Montagearbeiten erkundigt. Von einer Verarbeitung von Sprengstoff sei keine Rede gewesen. Medienberichten zufolge will ein US-amerikanisches Start-up im Norden Leipzigs eine neue Art Marschflugkörper herstellen. Details sollen in 2 Wochen vorgestellt werden. Vor dem Leipziger Rathaus gab es gestern Proteste gegen die Ansiedlungspläne. Russland schließt die deutschen Goethe-Institute im Land. Außenminister Lavrov erklärte nach Angaben der Nachrichtenagentur Interfax, es handle sich um eine Reaktion auf die angekündigte Schließung des russischen Hauses in Berlin und des russischen Konsulats in Bonn. Zudem wurden weitere Gegenmaßnahmen angekündigt. Das Goethe-Institut ist derzeit in Moskau, St. Petersburg und Jekaterinburg aktiv. Die Bundesregierung macht Russland offiziell für den versuchten Drohnenanschlag auf dem Flughafen Leipzig-Halle verantwortlich und hat deshalb in dieser Woche Sanktionen verhängt. Der russische Präsident Putin bestritt eine Verbindung und beschuldigte Deutschland, Beweise fingiert zu haben. Die Personenschifffahrt im Leipziger Neuseeland leidet weiter unter der Sperrung des Verbindungskanals zwischen Markkleeberger und Stormthaler See. Wie Betriebsleiter Stefan Mann MDR Sachsen sagte, waren die Umsätze in diesem Sommer 30-40% niedriger als vor der Schließung. Es zeichne sich jedoch ein leichter Aufwärtstrend ab, so Mann.
5: Ja, weiterhin wie die letzten 5 Jahre, seitdem der Kanal und die Schleuse gesperrt sind. Also es ist sehr, sag mal, schleppend. Dadurch, dass die Sperrung weiterhin besteht. Wir bieten aber weiterhin diese Fahrten auf dem Markkleeberger See und separat auf dem Stürmtaler See an. Über die Sommerzeit, was jetzt die Ferienzeit betrifft, waren es erstaunlich gut. Viele Besucher bei uns an Bord und dementsprechend gehen wir Stand jetzt mit einem positiven Fazit aus der Saison.
4: Der Kanal war 2021 wegen Rutschungsschäden an Schleuse und Böschung gesperrt worden. Im Frühjahr wurde eine Sanierungsstudie vorgestellt. Wann der Kanal wieder für den Bootsverkehr freigegeben wird, ist jedoch nach wie vor unklar. Titelverteidiger Bayern München hat als letzte Mannschaft die 2. Runde des Fußball-DFB-Pokals erreicht. Das Team gewann bei Zweitliga-Aufsteiger VfL Osnabrück 4:1. Damit haben erstmals seit 18 Jahren alle 18 Bundesligisten die 1. Runde überstanden. Das waren Nachrichten von MDR Sachsen. 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
3: Guten Morgen. Leipzigs Oberbürgermeister Jung hat das Interesse eines amerikanischen Rüstungskonzerns bestätigt, sich in der Stadt anzusiedeln. Es gebe aber noch keine konkreten Pläne, sagte Jung MDR Sachsen.
4: Ich kann leider noch nicht zu viel sagen, weil wir natürlich immer bei Ansiedlungsbemühungen Vertraulichkeit vereinbaren. Aber in der Tat gibt es das Interesse eines amerikanischen Rüstungskonzerns im Norden der Stadt, sich anzusiedeln. Um es vorweg zu sagen, es geht nicht um Sprengstoff, sondern es geht um Montage von bestimmten Systemen. Und wir werden uns die Sache genau angucken. Wir haben bis auf mündliche Kontakte keine weiteren stichhaltigen Untersetzungen.
3: Medienberichten zufolge will ein US-amerikanisches Start-up im Norden Leipzigs eine neue Art Marschflugkörper herstellen. Zu den Details will sich das Unternehmen in 2 Wochen äußern. Vor dem Leipziger Rathaus gab es gestern Proteste gegen die Ansiedlungspläne. Russland schließt die deutschen Goethe-Institute im Land. Außenminister Lavrov erklärte nach Angaben der Nachrichtenagentur Interfax, es handle sich um eine Reaktion auf die angekündigte Schließung des russischen Hauses in Berlin und des russischen Konsulats in Bonn. Zudem wurden weitere Gegenmaßnahmen angekündigt. Das Goethe-Institut ist derzeit in Moskau, St. Petersburg und Jekaterinburg aktiv. Die Bundesregierung macht Russland offiziell für den versuchten Drohnenanschlag auf dem Flughafen Leipzig-Halle verantwortlich und hat deshalb in dieser Woche Sanktionen verhängt. Der russische Präsident Putin bestritt eine Verbindung und beschuldigte Deutschland, Beweise fingiert zu haben. Die Nationalpark- und Forstverwaltung Sächsische Schweiz muss jährlich bis zu 25.000 Euro für die Beseitigung von Vandalismusschäden ausgeben. Wie Sprecher Jens Posthoff erklärte, würden immer wieder Besucher Initialen in Bäume und Sandsteinfelsen ritzen, sowie Farbschmierereien und Aufkleber hinterlassen. Aktuell gäbe es Beschädigungen am Kotter Spitzberg, am Großen Schirnstein und am Obelisken auf dem Lilienstein. In weitere Felsen und Denkmäler hätten Unbekannte im Sommer Initialen und ein Herzsymbol gemeißelt. Die Fläche der Graffitis summiere sich pro Jahr auf 50 Quadratmeter. Das Geld für die Beseitigung fehlt laut Posthoff bei der Instandhaltung von Stiegen und Wanderwegen. Titelverteidiger Bayern München hat als letzte Mannschaft die 2. Runde des Fußball-DFB-Pokals erreicht. Das Team gewann bei Zweitliga-Aufsteiger VfL Osnabrück 4:1. Im Frauenfußball haben der VfL Wolfsburg und Eintracht Frankfurt die Teilnahme an der Champions League verpasst. Sie schieden in der Qualifikation gegen Inter Mailand bzw. Paris Saint-Germain aus und müssen im Europacup antreten. Das waren Nachrichten von MDR Sachsen. 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
3: Guten Morgen. Leipzigs Oberbürgermeister Jung hat das Interesse eines amerikanischen Rüstungskonzerns bestätigt, sich in der Stadt anzusiedeln. Zugleich betonte er am Abend im Stadtrat, es gebe bisher keine offizielle Bewerbung, sondern lediglich mündliche Kontakte. Das Unternehmen habe sich nach einer Halle für Montagearbeiten erkundigt. Von einer Verarbeitung von Sprengstoff sei keine Rede gewesen. Medienberichten zufolge will ein US-amerikanisches Start-up im Norden Leipzigs eine neue Art Marschflugkörper herstellen. Details sollen in 2 Wochen vorgestellt werden. Vor dem Leipziger Rathaus gab es gestern Proteste gegen die Ansiedlungspläne. Deutsche Ermittler prüfen mögliche Zusammenhänge zwischen dem versuchten Drohnenanschlag auf dem Flughafen Leipzig-Halle und 2 Vorfällen in Polen und Serbien. Das berichtet das Magazin Der Spiegel unter Berufung auf Sicherheitskreise. Zum einen gehe es um den Brandanschlag im polnischen Lodz 2024, in den einer der Leipziger Verdächtigen verwickelt sein soll. Zum anderen wurden im Juni 2 Männer an der serbisch-ungarischen Grenze festgenommen, die Drohnentechnik und 2 Konserven. Dosen mit Sprengstoff bei sich hatten. Die Bauteile sollen einer am Flughafen Leipzig-Halle entdeckten Drohne ähneln. Nach der verheerenden Sturzflut in Nepal hat die Dresdner Hilfsorganisation Arche Nova einen Einsatz gestartet. Der Verein stellt zunächst 10.000 Euro als Soforthilfe bereit. Wie Sprecherin Alexandra Kretschmann MDR Sachsen sagte, sollen die Mittel in den Regionen ankommen, wo sie am dringendsten gebraucht werden. Dafür arbeitet der Verein mit lokalen Partnern zusammen, so Kretschmann.
4: Eine ganz wichtige Sache ist die Wasserversorgung, denn die ist in der Region komplett zusammengebrochen. Aber auch Hygieneprodukte wie Seife oder Desinfektionsmittel, um in dieser schwierigen Situation auch zu verhindern, dass sich Krankheiten ausbreiten. Ein Konvoi schicken wir nicht, ist ja sehr wichtig, dass die Hilfe möglichst schnell ankommt. Deshalb wird das Wasser, das wir in der Region verteilen, aus der Umgebung in die Region transportiert und dann dort verteilt und in Kanister abgefüllt.
3: Die Zahl der Todesopfer durch die Flutkatastrophe im Himalaya vor einer Woche ist mittlerweile auf über 1.200 gestiegen. 4.800 Menschen werden noch vermisst. Titelverteidiger Bayern München hat als letzte Mannschaft die 2. Runde des Fußball-DFB-Pokals erreicht. Das Team gewann bei Zweitliga-Aufsteiger VfL Osnabrück 4:1. Im Frauenfußball haben der VfL Wolfsburg und Eintracht Frankfurt die Teilnahme an der Champions League verpasst. Sie schieden in der Qualifikation gegen Inter Mailand bzw. Paris Saint-Germain aus und müssen im Europacup antreten. Das waren Nachrichten von MDR Sachsen. 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
3: In Deutschland geht die Diskussion weiter, wie die kritische Infrastruktur besser geschützt werden kann. Hintergrund sind die beiden Angriffe auf Stromnetze in Brandenburg und Nordrhein-Westfalen. Der nordrhein-westfälische Innenminister Reul hat im ZDF gesagt, man müsse diskutieren, ob die Betreiber zum Beispiel Videoüberwachung und Drohnenabwehr einsetzen dürften. Der stellvertretende Vorsitzende des Bundesverbands für den Schutz kritischer Infrastrukturen, Boris, verwies im rbb24-Inforadio auf die hohen Kosten und sprach von einer neuen Dimension der Bedrohung.
4: Es ist schon eine hybride Vorkriegsführung und das wäre eigentlich originär die Aufgabe für eine Bundespolizei, aber dazu reichen die Kräfte nicht aus, sodass sich jetzt Unternehmen fragen müssen, müssen wir mehr in diesen Bereich investieren? Es gibt die technischen Maßnahmen, aber ich gehe davon aus, dass wir eine 4- bis 6-fachung der Kosten, und das können Unternehmen derzeit nicht stemmen.
3: Hans-Walter Borries, Vizevorsitzender des Bundesverbands für den Schutz kritischer Infrastrukturen. Nach den jüngsten Strafandrohungen Deutschlands hat Russland offenbar mit Gegenmaßnahmen reagiert. Nach Angaben von Außenminister Lavrov schließt Russland Niederlassungen des Goethe-Instituts. Weitere Einzelheiten sind noch nicht bekannt. Die Bundesregierung hatte am Dienstag angekündigt, das russische Generalkonsulat in Bonn sowie das als Kulturinstitut gegründete russische Haus in Berlin zu schließen. Grund ist, dass Deutschland Russland für den versuchten Drohnenanschlag am Leipziger Flughafen Anfang August verantwortlich macht. Die Außenminister von Deutschland, Frankreich und Polen beraten heute in Weimar über aktuelle Fragen der Sicherheitspolitik. Dabei geht es unter anderem um hybride Bedrohungen durch Drohnen oder Sabotageakte und um die Verteidigungsfähigkeit Europas. Die drei Länder treffen sich regelmäßig, um sich bei außen- und europapolitischen Fragen abzustimmen. Dieses sogenannte Weimarer Dreieck wurde vor 35 Jahren gegründet. Der Berliner Landeswahlleiter Bröchler warnt davor, dass Wahlen und ihre Ergebnisse immer häufiger in Frage gestellt werden. Der Rheinischen Post hat er gesagt, dass Desinformationen vor allem in den sozialen Medien eine neue Dimension erreicht haben. Patrick Buchmüller, rbb24.
5: Als Beispiel nennt Brüchler Desinformationskampagnen zum Thema Briefwahl. Der Spitzenkandidat der AfD in Sachsen-Anhalt, Siegmund, und Parteichef Chrupalla erheben Vorwürfe, dass in Pflegeheimen, Zitat, von linker oder grüner Ecke manipuliert werde. Es gebe Fälle, da werde vom Personal der Stift geführt. Brüchler sagt, es gebe keinerlei Beweise dafür, dass es in Altenheimen zu Unregelmäßigkeiten bei der Briefwahl komme. Der Landeswahlleiter sagt weiter, ihm bereite das Sorgen. Das sei für die Legitimation des neuen Parlaments und auch der Regierung sehr gefährlich. Er stehe deswegen im Austausch mit Plattformbetreibern. Sollte es kurz vor oder nach den Wahlen Desinformationskampagnen geben, werde man schnell darauf reagieren können.
3: Auf dem Gelände des ehemaligen Flughafens Tegel beginnt jetzt der Wohnungsbau im sogenannten Schumacher-Quartier. Offizieller Spatenstich ist am Vormittag. Das Schumacher-Quartier ist eines der größten Stadtentwicklungsprojekte Deutschlands. Geplant sind rund 5000 Wohnungen für mehr als 10.000 Menschen. Außerdem sollen Schulen, Kitas, Sportanlagen, Einkaufsmöglichkeiten und zwei Parks entstehen. Die ersten Wohnungen sollen Ende 2028 fertig sein. Der Einzug ist Anfang 2029 geplant. In Spanien haben Zehntausende Menschen gegen die Migrationspolitik der Regierung demonstriert. Sie forderten mehr Solidarität mit der spanischen Nordafrika-Exklave Ceuta und warfen Ministerpräsident Sanchez vor, zu nachgiebig gegenüber Marokko zu sein. Hintergrund sind die Ereignisse Ende Juli, als innerhalb weniger Tage Zehntausende Migranten von Marokko aus nach Ceuta gekommen waren. Die meisten haben die Exklave wieder verlassen, wenige Tausend sind noch dort. Ihre Asylanträge müssen individuell geprüft werden. Die Opposition wirft Marokko vor, zu den massenhaften Grenzübertritten angestiftet zu haben. In einigen Städten gab es Gegendemonstrationen, bei denen sich die Teilnehmer gegen Rassismus aussprachen. Soweit die Nachrichten, weitere Meldungen aus Berlin und Brandenburg auf rbb24.de. Das Wetter. Heute meist dichte Wolken und gebietsweise etwas Regen bei 20 bis 23 Grad. Aktuell in Berlin-Buch 13 Grad und in Gartow 15, in Brandenburg zwischen 12 in Baruth und 15 Grad in Brandenburg an der Havel. Morgen trüb und regnerisch, ganz im Süden etwas Sonne, von Norden her ziehen Regengebiete rein, die teils kräftigen Regen bringen. Außerdem wird es windig mit starken bis stürmischen Böen. Die Höchstwerte dann morgen 19 bis 27 Grad. Die Zeit, es ist 9.05 Uhr.
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6: Jetzt im Studio Bernhard Kempf. Ich freue mich, dass Sie wieder eingeschaltet haben. Ja, gut ein Monat ist es jetzt her, dass Zehntausende Migranten die spanische Exklave Ceuta gestürmt haben. Die lokale Polizei war diesem Massenansturm zunächst nicht gewachsen, ließ die Menschen passieren. Mittlerweile ist ein Großteil von ihnen wieder nach Marokko zurückgekehrt, aber Schätzungen zufolge sind noch immer Tausende Migranten in Ceuta. Heute nun will sich Spaniens Ministerpräsident Sanchez zu dieser Krise äußern. Franka Wels ist unsere Korrespondentin für Spanien und jetzt auch zugeschaltet. Bevor wir gleich mal auf diese politische Aufarbeitung schauen wollen, was ist Ihr Eindruck, wie viele Migranten sind denn aktuell noch in Ceuta?
7: Also die Zentralregierung, die spricht weiterhin von so rund die 5000 Personen, darunter mehr als 1000 Kinder und Jugendliche. Mein Eindruck bleibt, das scheinen mehr zu sein, und andere Zahlen, etwa von Hilfswerken oder auch der Regionalregierung von Ceuta, die gehen eher von so Richtung 10.000 Menschen aus.
6: Jetzt gibt es viele provisorische Lager. Gibt es denn auch den Versuch, diese Menschen wieder zurück nach Marokko zu bringen?
7: Also das ist natürlich einerseits der Plan, aber andererseits nicht ganz so einfach. Kinder und Jugendliche, die sich in Ceuta aufhalten, sind zum Beispiel besonders schutzbedürftig. Da gibt es strenge Bedingungen, die eingehalten werden müssen, bevor die in ihr Herkunftsland zurückgeführt werden können. Es sind auch Menschen aus Kriegsgebieten in Ceuta, oft aus Ländern Afrikas südlich der Sahara, die grundsätzlich Anspruch auf internationalen Schutz haben könnten. Und das muss jetzt auch erstmal geprüft werden. Vereinzelt wurden offenbar kleinere Gruppen ausgewiesen, die etwa vor einigen Tagen Militärangehörige mit Steinen beworfen hatten. Das waren wohl junge Marokkaner. Aber insgesamt sitzen da jetzt viele, und man muss sich auch darauf einstellen, nicht nur für Wochen, sondern mutmaßlich für Monate erstmal fest.
6: Wie gehen denn die Anwohner in Ceuta damit um? In den vergangenen Wochen gab es ja immer schon wieder vereinzelt auch Zusammenstöße mit der Polizei.
7: Also die Anwohner, und das kann man auch nachvollziehen, also wir waren ja da und wollen jetzt auch nochmal wieder hin, die sind natürlich am Limit, denn es ist weiterhin eine Zumutung, was da seit einem Monat oder mehr als einem Monat sich in Ceuta abspielt. Es wurde zum Beispiel dieses improvisierte Camp an einem der Strände, Playa de Trampolin, das wurde zwar mehrfach geräumt, wird aber irgendwie immer wieder errichtet, und die Bilder, die ich gestern gesehen habe, die vermitteln den Eindruck, dass man da jetzt einfach aufgegeben hat und die Leute da jetzt lässt. Das heißt also, ein wirklich wichtiger Strand fällt weg. Die Präsenz der Migranten in der Stadt ist immer noch spürbar. Es gibt eben auch zunehmend Spannungen, weil es ja auch jetzt mittlerweile mehr organisierte Unterkünfte gibt, die aber immer noch nicht Platz für alle bieten, die da gerne rein möchten. Also auf einem Parkplatz in der Nähe der marokkanischen Grenze ist so eine Zeltunterkunft aufgebaut. Und davor sind aber auch immer wieder große Gruppen, insbesondere junger Marokkaner, die da gerne rein möchten. Und da gibt es dann auch immer mal Spannungen oder auch Zusammenstöße mit der Polizei. Und wir haben gestern auch gesehen bei den Demonstrationen, da wurden auch Medienvertreter angegangen von Anwohnern, was eigentlich nicht normal ist hier in Spanien. Wir können hier eigentlich sehr ungehindert auch von Großveranstaltungen und politischen Demonstrationen berichten. Und man merkt, also da ist ordentlich Druck auf dem Kessel.
6: Dann schauen wir zum Schluss nochmal auf die politische Aufarbeitung. Ich habe schon gesagt, heute im Parlament ist die Krise in Ceuta Thema. Wie groß, meinen Sie, ist denn der Druck auf Ministerpräsident Sanchez?
7: Also wenn man sich jetzt die Diskussionen und Äußerungen der vergangenen Tage angesehen hat, dann ist der Druck schon enorm. Zum einen sind die Sozialdemokraten, die ja eine Minderheitsregierung hier führen, zusammen mit dem Linksbündnis Sumar, sind die im Grunde politisch gerade völlig isoliert. Also selbst der kleine Koalitionspartner geht auf Abstand. Es hagelt Kritik am Krisenmanagement, es hagelt Kritik am Umgang mit Marokko. Das ist, dass Spanien aus Sicht vieler hier mit Samthandschuhen anfasst und sich auch scheut, die kritischen Fragen an Rabat zu stellen, nämlich wie konnte es denn sein, dass mehr als 70.000 Menschen ungehindert über die Grenze gehen konnten. Denn wir alle wissen, wie hermetisch abgeriegelt diese Grenze ist, wenn Marokko das möchte. Und warum das an den Tagen nicht so war, dass wünschen sich viele hier, dass man das Marokko etwas kritischer fragt. Und dann geht es eben auch grundsätzlich nochmal, steht noch grundsätzlich Sánchez Migrationspolitik in Frage. Und wir haben das gestern bei den Demonstrationen gesehen, die natürlich auch von konservativer Seite organisiert worden waren. Da hagelte es Beschimpfungen, Anfeindungen und Rücktrittsforderungen für den spanischen Ministerpräsidenten.
6: Ganz vielen Dank. Einschätzungen und Informationen waren das von unserer Korrespondentin in Madrid, Franca Wels. Gesprochen haben wir über die Lage in Ceuta, 4 Wochen nachdem 110.000 Migranten die Exklave gestürmt haben, und die Lage dort bleibt weiterhin angespannt. 9:10 haben wir es jetzt. Lehrermangel in Brandenburg, das war und ist noch immer ein ziemlich großes Problem, jetzt auch im neuen Schuljahr. Da könnte man eigentlich meinen, ja, für die Lehrkräfte, die ihr Studium und ihr Referendariat beendet haben, dürfte es ein leichtes sein, eine Stelle zu bekommen. Aber unsere rbb24-Inforadio-Reporterin Juliane Kowolik hat mit einer jungen Lehrerin gesprochen, die da durchaus ihre Probleme hat. Weil sie ihren Namen nicht im Radio hören möchte, nennen wir sie einfach Emily.
8: Ich liebe meinen Job, morgens in die Schule zu kommen und erstmal von Schülern begrüßt zu werden, die vielleicht auch nicht unbedingt Bock auf den Unterricht haben, aber die sich auch freuen, einen zu sehen. Das, weiß ich nicht, ist einfach das Schönste auf der ganzen Welt. Und dementsprechend hoffe ich natürlich, dass ich ganz bald eine feste Stelle bekomme.
9: Die frischgebackene Lehrerin ist befristet und in Teilzeit an einer Potsdamer Sekundarschule als Vertretungslehrkraft angestellt. Sie unterrichtet nur Deutsch. Für ihr zweites Fach Geschichte gäbe es aktuell keinen Bedarf, sagt sie. Emily ist auch nicht klar, wie es nach dem Schulhalbjahr weitergehen soll. Gerne würde sie in Potsdam bleiben. Immer wieder schaut sie auch im zentralen Brandenburger Bewerbungsportal für Lehrer nach. Dort können auch kurzfristig Stellen ausgeschrieben werden.
8: Also wie man sich wahrscheinlich vorstellen kann, ist das Ganze ja auch mit Zukunftsängsten verbunden, wenn man gar nicht weiß, wo man in 6 Monaten dann am Ende steht. Man überlegt sich natürlich, ob man vielleicht nochmal zu den Eltern zieht. Das ist ja eigentlich auch nicht so wünschenswert. Also es kommen sehr oft Angebote für die Uckermark und Prignitz, also Orte, die ja wirklich weit weg sind von hier, wo man sich dann wirklich überlegen müsste, ob man dann doch nicht umzieht.
9: Weil die Uni Potsdam der einzige Standort für die Lehrerausbildung in der Sekundarstufe 2 in ganz Brandenburg ist, ist es hier besonders schwer, einen Job zu finden. Und es kommt auch auf die Fächerkombination an. So ist Lehramtsstudent Moritz sehr zuversichtlich, dass er auch nach dem Referendariat in Potsdam bleiben kann.
10: Allerdings habe ich da, glaube ich, auch ganz gute Chancen, tatsächlich mit Mathematik und Physik einen Job später zu finden.
9: Das bestätigt auch Erik Richter. Er ist Professor für Erziehungswissenschaften an der Uni Potsdam und sagt, es müssten mehr Anreize dafür geschaffen werden, Studierende in Mangelfächern aufs Land zu holen.
11: Das betrifft insbesondere den MINT-Bereich, also Mathematik, Physik, Biologie, Chemie-Lehrkräfte, Informatikunterricht, aber auch den Bereich der Sonderpädagogik. Da braucht es mehr Anreize, um die Person ins Studium zu bekommen. Also wir brauchen sowieso mehr Studierende, die diese Fächer unterrichten. Und dann, wenn diese Studierenden ausgebildet sind, braucht es auch eine bessere Steuerung, sodass eben nicht nur die wenigen Informatiklehrkräfte, die es dann gibt, dass diese dann eben nur im Potsdamer Raum vermittelt werden.
9: Andere Bundesländer machen es vor. In Bayern zum Beispiel bekommen Lehrer, wenn sie in den ländlichen Raum gehen, eine einmalige Prämie von 3.000 Euro. In Mecklenburg-Vorpommern gibt es eine monatliche Zulage von rund 420 Euro, wenn Lehrer zusätzlich in MINT-Fächern unterrichten. In Brandenburg hingegen lief die sogenannte Busch Prämie nach wenigen Jahren wieder aus, weil sie kaum in Anspruch genommen wurde.
6: RBB24-Reporterin Juliane Kowolik war das über den Lehrermangel in Brandenburg. Und trotzdem findet nicht jeder junge Lehrer oder jede junge Lehrerin sofort die passende Stelle.
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6: Kleiner Wackler, aber letztlich souverän hat der FC Bayern die zweite Runde erreicht. Im DFB-Pokal nach einem frühen Rückstand ist es noch ein 4:1 Erfolg geworden beim Fußball-Zweitligisten VfL Osnabrück. Sportreporter Jörg Tegelhütter mit den Einzelheiten.
12: Am Ende war es ein ungefährdeter und hochverdienter Pflichtsieg des Favoriten. Nicht mehr, aber eben auch nicht weniger. Beim 4:1 in Osnabrück hatten die Bayern mehr vom Spiel, mehr Chancen und am Ende auch deutlich mehr Tore. Der Außenseiter ging vor knapp 16.000 Zuschauern zwar durch ein 28 Meter Traumtor von Meißner in der 5. Minute in Führung, doch danach spielte und traf nur noch der Favorit. Kane und Bischoff sorgten schon vor der Pause für die Bayern-Führung. Ulisse und nochmal Kane per Foulelfmeter machten dann alles klar für den Titelverteidiger. Fazit, die Bayern sind auf Kurs. Nach dem Sieg im Supercup und dem Sprung an die Spitze der Bundesliga stehen sie jetzt auch in der zweiten Runde des DFB-Pokals.
6: Ja, und es hat nicht gereicht. Der VfL Wolfsburg hat und auch Eintracht Frankfurt haben den Einzug in die Ligaphase der Champions League verpasst. Wolfsburg unterlag 4:5 im Elfmeterschießen bei Inter Mailand und für Frankfurt gab es das 1:5 nach Verlängerung bei Paris Saint-Germain. Aus Paris dazu der Bericht von Sebastian Ried.
13: Als nach der Partie im kleinen Stadion von Paris die Siegermusik eingespielt wurde, da lagen die Spielerinnen der Eintracht nicht etwa auf dem Boden. Sie lagen sich

0: Wir meiner Meinung nach sogar ein Ticken das bessere Team.
1: Hadert Trainer Nico Anautis. Seine Mannschaft spielte gut und geriet trotzdem 0:1 in Rückstand. Sein Team spielte nach Gelb-Rot gegen Raso in Unterzahl und schlug trotzdem zurück. Ausgleich Blomqvist.
2: Wir hatten wirklich das Gefühl, dass wir das schaffen können. Deswegen tut es sehr weh und ich glaube, dass Champions League mit dieser Mannschaft sehr viel Spaß gemacht hätte.
1: In der Verlängerung fehlte dann die Kraft. Das 1:5 am Ende deutlich zu hoch. Wie in der letzten Saison geht es für die Eintracht im zweitklassigen Europacup weiter. Am Abend der Niederlage war aber auch das nur ein schwacher Trost.
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7: Das Wetter für Berlin und Brandenburg. Heute gibt es wenig Sonne, dafür viele dichte Wolken. Etwas Regen ist auch mit dabei. Höchstwerte 20 bis 23 Grad. Aktuell haben wir in Berlin-Kreuzberg 15 und in Baruth sind es 16 Grad. Morgen dann trüb und regnerisch. Nur ganz im Süden scheint die Sonne und es wird wieder ein bisschen wärmer. Die Höchstwerte morgen 19 bis 27 Grad.
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7: Den hat Tobias Möck.
8: A13 Berlin Richtung Dresden zwischen Dubben und Lübbenau ist die rechte Spur gesperrt wegen eines defekten LKWs. A115 Richtung Berlin an der Baustelle Kreuz-Zehlendorf Stau plus 10 Minuten. Stadtverkehr Berlin. Mehr Fahrzeit müssen Sie einplanen auf der A100 in beiden Richtungen zwischen Albuinstraße und Schmargendorf plus 20 Minuten etwa. Es staut sich in Mitte auf der Gruner Straße in Richtung Tiergarten und stadteinwärts in Fennpfuhl auf der Landsberger Allee und auch auf der Frankfurter Allee. Morbid und Tiergarten im Tiergartentunnel in Richtung Kreuzberg ist nach einem Unfall die rechte Spur gesperrt. Auf dem Sprengplatz im Grunewald wird heute eine Weltkriegsbombe gesprengt. Der Kronprinzessinnenweg ist deshalb gesperrt. Gesprengt wird dann zwischen 10 und 13 Uhr. Die AWOS und der Bahnverkehr sind nicht betroffen. Eine Meldung noch zur S-Bahn. Mehrere Signale müssen im Bereich Baumschulenweg repariert werden. Sie müssen mit Einschränkungen rechnen. Die S47 fährt nur zwischen Spindlersfeld und Schöneweide. Die S8 nur zwischen Wildau und Grünau sowie zwischen Treptower Park und Birkenwerder. Und die S85 fährt nur zwischen Flughafen BER und Schöneweide.
7: Jetzt haben wir es 9:20 Uhr.
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7: Mit Bernhard Kempf. Ein Kurzschluss nahe des Umspannwerkes Berghahn bei Köln, wohl absichtlich ausgelöst. 5 Kraftwerksblöcke müssen vom Netz. Passiert ist das Ganze am Montagabend. Von vielen Seiten werden jetzt die Rufe lauter, Deutschlands Infrastruktur besser zu schützen. Erstes Thema in den Meldungen und die hat Tobias Mück.
8: Nach den Angriffen auf Stromanlagen in Brandenburg und Nordrhein-Westfalen wird darüber debattiert, wie kritische Infrastruktur besser geschützt werden kann. Der nordrhein-westfälische Innenminister Reul sagte im ZDF, man müsse diskutieren, ob die Betreiber zum Beispiel Videoüberwachung und Drohnenabwehr einsetzen dürften. Der SPD-Innenexperte Stohn aus Brandenburg hat im RBB 24 Inforadio gesagt, die neue Bedrohungslage zeige, dass man sich diesen Fragen stellen müsse. Das Thema sei aber komplex.
9: Wenn wir vom Bereich Drohnenabwehr reden, ist das etwas, was momentan absolut hoheitliche Aufgabe ist, der Bundespolizei, der Landespolizei, in bestimmten Fällen der Bundeswehr zugeordnet ist. Also hier kann jemand Privates auch nicht einfach agieren. Hierzu müssen wir erstmal gesetzliche Grundlagen schaffen. Dann muss geklärt werden, wer darf das überhaupt, welche Qualifikation muss er dafür mitbringen und Haftungsfragen sind auch zu klären. Also das ist hier kein profaner Akt.
8: Der Vizevorsitzende des Innenausschusses im Brandenburger Landtag, Erik Stohn von der SPD. Russland will die Niederlassungen des Goethe-Instituts im Land schließen. Das hat der russische Außenminister Lavrov der Nachrichtenagentur Interfax gesagt. Die Maßnahme sei eine Reaktion darauf,

0: dass die Bundesregierung das russische Haus in Berlin schließen will. Für das ARD-Studio Moskau, Stefan Lack.
1: Lavrov sagte beim östlichen Wirtschaftsforum in Wladiwostok, dass die verbliebenen Goethe-Institute natürlich geschlossen werden müssten, nachdem die Kultureinrichtung des russischen Hauses aus Berlin vertrieben worden sei. Trotz aller Spannungen mit dem Westen hätten die Goethe-Institute bislang weiter arbeiten können. Die Arbeit der Goethe-Institute in Moskau, St. Petersburg und Nowosibirsk ist seit 2023 jedoch stark eingeschränkt. Nach der Ausweisung von Mitarbeitenden infolge deutsch-russischer Spannungen wurden viele Angebote in den Online-Bereich verlagert. Heute konzentrieren sich die Institute vor allem auf Deutschkurse, die Unterstützung des Deutschunterrichts sowie die Fortbildung von Lehrkräften.
0: 2,5 Wochen vor der Abgeordnetenhauswahl in Berlin liegt die CDU in einer aktuellen Umfrage knapp vorne. Das geht aus dem Berlin-Trend von InfratestDimap im Auftrag der rbb24 Abendschau und von rbb888 hervor. Demnach kommt die CDU auf 21%. Die Linke hat an Zustimmung verloren und liegt jetzt mit 19% auf dem zweiten Platz, dicht gefolgt von Grünen und AfD. Beide Parteien kommen auf 18%. Die SPD erreicht mit 11% einen neuen Tiefstwert. Das BSW liegt aktuell bei 4%. Die Abgeordnetenhauswahl findet am 20. September statt. Der Deutsche Umweltpreis geht in diesem Jahr an eine Juristin und einen Ingenieur. Wie die Deutsche Bundesstiftung Umwelt mitteilte, wird die Hamburger Anwältin Verheyen ausgezeichnet. Sie setzt sich seit langem für klare rechtliche Vorgaben zum Klima- und Umweltschutz ein. Nach einer Klage von ihr entschied das Bundesverfassungsgericht 2021, dass mangelnder Klimaschutz die Rechte künftiger Generationen verletzt. Verheyen teilt sich den Preis mit dem Aachener Ingenieur Vossenkaul. Er hat eine Technologie entwickelt, die mit speziellen Membranen aus Klärschlamm sauberes Wasser filtert. Der Preis ist mit insgesamt 500.000 Euro dotiert und wird im Oktober überreicht. Knapp 9 Jahre nach dem Attentat auf die Investigativjournalistin Caruana Galizia auf Malta ist ein Geschäftsmann freigesprochen worden. Er stand im Verdacht, die Tat eingefädelt zu haben. Die Journalistin war durch eine Autobombe ums Leben gekommen. Malta-Korrespondent Tillmann Kleinjung.
2: Daphne Caruana Galizia war eine der bekanntesten Reporterinnen Maltas und hatte über Korruption und die Verbindungen zwischen Politikern und Geschäftsleuten recherchiert. Der Mord an ihr löste die größte politische Krise in der Nachkriegsgeschichte Maltas aus, in deren Folge auch Premierminister Joseph Muscat von der Labour-Partei zurücktreten musste. Sein Kabinettschef bestritt auch als Zeuge in diesem Prozess eine Beteiligung an dem Attentat, ebenso wie Unternehmer Jorgen Pfennig. Er soll, so die Staatsanwaltschaft, 150.000 Euro für den Mord bezahlt haben. Für diesen Vorwurf fehlten der Jury offenbar stichhaltige Beweise.
0: Der Berliner Funkturm wird heute 100 Jahre alt. Zum Jubiläum wird der 147 Meter hohe Turm am Messegelände bei der offiziellen IFA-Eröffnungsgala am Abend mit besonderen Lichtinstallationen in Szene gesetzt. Bereits am 20. März hatte die Messe Berlin das Jubiläumsjahr eingeläutet. Davor war der Funkturm rund 10 Monate lang saniert worden. Inzwischen ist er auch für Besucher wieder offen. Soweit die Nachrichten, weitere Meldungen aus Berlin und Brandenburg auf rbb24.de. Das Wetter. Heute meist dichte Wolken und gebietsweise etwas Regen bei 20 bis 23 Grad. Aktuell in Berlin-Buch 13 Grad und in Gatow 15, in Brandenburg zwischen 12 in Baruth und 15 Grad in Brandenburg an der Havel. Morgen trüb und regnerisch, ganz im Süden etwas Sonne, von Norden her ziehen Regengebiete rein, die teils kräftigen Regen bringen. Außerdem wird es windig mit starken bis stürmischen Böen, die Höchstwerte 19 bis 27 Grad. Die Zeit, es ist 9.25 Uhr.
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4: Weiter im Studio jetzt Bernhard Kempf. Schüler singen rechtsextremistische Lieder auf dem Schulhof und zeigen den Hitlergruß. Auf der Schultoilette finden sich Nazischmierereien. Das ist die Realität an deutschen Schulen. Überschreitet so ein Vorfall die Schwelle zur Straftat, dann müssen die Schulleitungen in allen Bundesländern Polizei oder Staatsanwaltschaften einschalten. In Hessen gibt es eine Meldepflicht ans Schulamt. Deshalb gibt es hier auch konkrete Zahlen. Jedes Jahr steigen die Meldungen im vergangenen Jahr waren es 159. Was geht ab an den Schulen und was hilft gegen den zunehmenden Rassismus und Antisemitismus? Das fragt sich Reporterin Isabel Reifenrath. Sie hat das Goethe-Gymnasium in Frankfurt am Main besucht.
5: 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Am Frankfurter Goethe-Gymnasium lernen Kinder aus 60 verschiedenen Nationen. Es ist gerade Pause. Der Schulhof füllt sich. In einer Ecke steht ein großes buntes Glücksrad. Je nachdem, welche Farbe kommt, muss man eine Frage beantworten. Die Erziehungswissenschaftlerin Millie Hanschinner stellt sie.
6: Frage Nummer 1. Was ist Antisemitismus?
7: Antisemitismus ist eine Form von Rassismus, die sich hauptsächlich gegenüber Juden formt. Mhm.
5: Kiki bekommt für die richtige Antwort Hautfarbenbuntstifte. Stifte in 12 verschiedenen Nuancen. Die Schüler stehen dafür Schlange. Kiki besucht die Oberstufe. Sie hat lange, schwarze Haare, ein kleines silbernes Piercing an der Unterlippe. Sie trägt eine schwarze Brille und sie ist auch Teil der AG Schule ohne Rassismus, Schule mit Courage.
8: Nur weil wir diesen Titel tragen, ja, Schule ohne Rassismus, Schule mit Courage, heißt es gar nichts eigentlich. Es gibt sehr viel Rassismus, es gibt sehr viel Antisemitismus.
5: Kiki ist keine Jüdin. Ihre Eltern haben einen asiatischen Migrationshintergrund. Sie bekommt den Rassismus und Antisemitismus, den andere erleben, aber mit. Kiki läuft über den Schulhof zu ihrem Mitschüler Leander. Sie setzt sich zu ihm. Er hat längere Haare, eine Lederjacke und trägt Brille. Typ Klassensprecher. Er schaut gerade auf sein Handy, er scrollt sich durch Social Media. Leander meint, keiner komme hier an antisemitischen Videos vorbei.
9: Es ist nicht mal unbedingt ein Hass gegen Juden, den sie da bringen, sondern es ist teilweise, glaube ich, auch leider einfach, dass diese Witze in den Social Media Teilen, in denen sie sich befinden, halt normalisiert werden.
5: Leander zeigt mir, dass in Chats oder in den sozialen Medien zum Beispiel Saftpäckchen-Emojis gepostet werden.
9: Zum Beispiel Stufenchats, die wir haben mit anderen Schülern aus unserer Stufe oder auch im Unterricht teilweise. Sowas wie eine Saftbox, die von Nazis im Netz oft benutzt wird, um Juden anzusprechen, weil das Wort ähnlich klingt auf Englisch. Juice.
5: Du Jude ist schon lange ein Schimpfwort. Mittlerweile verheimlichen hier auch viele, dass sie jüdisch sind. Aus Angst. Anne Holme erzählt mir das. Sie ist die Lehrerin, die die AG leitet.
10: Man muss eben auch antirassistische Bildung kennen und aktuelle Phänomene auch, gesellschaftliche, sich mit diesen auseinandersetzen. Und auch das ist eine Herausforderung, vor der Lehrkräfte stehen und die auch nicht alle erfüllen können und wollen. Auch das muss legitim sein. Ja? Nicht jede und jeder muss dafür Expertin sein, aber es bedarf an jeder Schule Expertin für diesen Bereich.
5: Hanna Holme ist groß, hat lange blonde Haare. Sie glaubt, dass sich der Rassismus und Antisemitismus stoppen lässt. Sie ist überzeugt von ihrer Arbeit an dieser Schule. Erziehungswissenschaftlerin Millie Hanschinner räumt das Glücksrad zur Seite für die nächste Pause. Gleich fängt der Unterricht wieder an. Ich laufe mit ihr zur Schule rüber.
11: Also wenn sich gesamtgesellschaftlich die Diskurse verschieben, nach rechts verschieben, Populismus stärker wird, Sprache, was vorher nicht sagbar war, jetzt gesagt werden darf, auch im Sinne von, das darf man ja wohl noch sagen dürfen, dann ist es natürlich etwas, was sich in Schule widerspiegelt.
5: Im Klassenzimmer. Moderne weiße Tische stehen hier. Die Schüler schieben sie zur Seite. Sie bauen einen Stuhlkreis auf. Der Raum ist schön hell, aber ganz schmal. Leander, Kiki und Tatjana sitzen ganz nah bei Lehrerin Hanna Holme. Sie fragt, was die Schüler demnächst machen wollen.
10: Und was wären so Themen, die du gerne machen würdest? Weil wir hatten ja jetzt zum Beispiel eine der letzten Überlebenden der Shoah da oder so, solche Veranstaltungen. Oder auch manchmal Veranstaltungen, die abends stattfinden. Da bist du oft dabei, ne? Solche Sachen. Ja. Was wäre für dich interessant?
12: Also das mit der Shoah fand ich auch interessant. Leider konnte ich schon nicht da sein, weil ich... Ja, wegen der Klausur. Ich meine, ich weiß nicht unbedingt, was... Interessant ist, ich meine, das mit diesem Patending, wir haben ja auch keinen Paten, genau. Und ich fand das auch interessant, eine Patin oder einen Pate herzuholen, ja. Und dann irgendwie mit dem in Kontakt zu kommen.
5: Die Schüler wollen über aktuelle politische Themen sprechen, wie den Irankrieg oder Gaza. Oft wissen sie nicht, was sie von dem, was in der Welt passiert, halten sollen.
10: Und hier ist dann die Möglichkeit, wirklich bedarfsorientiert zu schauen, okay, was ist relevant, was wollen die SchülerInnen besprechen?
5: Hanna Holme weiß, dass sie als Lehrerin nicht immer alles mitbekommt. Sich das klarzumachen sei wichtig, sagt sie. Zwei Fragen stelle sie ihren Schüler immer wieder.
10: Was erlebt ihr und wie geht es euch damit?
5: Sie ist davon überzeugt, dass man jeden Schüler erreichen kann und dass das Goethe-Gymnasium gut aufgestellt ist. Als das Mikro aus ist, erzählt sie mir aber, dass es auch hier Nazi-Schmierereien gegeben hat. Im Schulgarten. Er liegt etwas abgeschieden vom Schulhof. Ich gucke ihn mir an. Er liegt etwas tiefer, Stufen führen runter. Der kleine Garten wirkt super idyllisch. An einer Mauer hier waren Hakenkreuze mit Kreide gemalt worden. In Deutschland ist das eine Straftat. Mittlerweile sieht man nichts mehr von den Hakenkreuzen. Längst sind sie abgewischt. Die Schulleitung hat sie dem staatlichen Schulamt gemeldet. Das muss sie. Haus am Dom in der Frankfurter Altstadt. Neben dem katholischen Dom hat die Kirche hier eine Fortbildungsstätte. Über 3 Etagen groß, ganz modern. Ich begleite Hanna Holme zu einem Treffen des Netzwerks Schule ohne Rassismus, Schule mit Courage. Sie läuft die Treppen hoch in einen großen Saal mit Bühne. Die Landeszentrale für politische Bildung koordiniert das Netzwerk in Hessen jetzt und hat eingeladen. Moderatorin Aisha Kamara begrüßt alle teilnehmenden Lehrer.
13: Ihr wisst es selbst, dass es manchmal so ein bisschen ist, so ja, okay, ja gut, dieses Label. Und dann gibt es an der Schule trotzdem Rassismus. Es ist teilweise ein bisschen zum Meme geworden auf TikTok.
5: Die Lehrer und Lehrerinnen im Publikum nicken. Hanna Holme tritt hier voller Elan auf, will andere Kollegen mitreißen. 2 andere Lehrerinnen hingegen regen sich auf. Sie tuscheln in der letzten Reihe. Sie teilen den Enthusiasmus nicht. Sie wollen ihren Namen lieber nicht sagen. Sie unterrichten beide in Taunusstein. Ich frage sie, warum sie so wütend sind.
14: Es ist für viele KollegInnen ein Thema, aber nicht alle schaffen es umzusetzen. Und nicht alle haben ein offenes Ohr dafür. Aber die meisten.
5: Diese Lehrerin ist nervös und man spürt, dass sie sich Sorgen macht. Es ihr und ihrer Kollegin aber auch zu viel wird.
15: Das, was ich momentan an der Schule mache in Bezug auf Schule ohne Rassismus, mache ich freiwillig. Also das ist zusätzliche Zeit, die ich investiere tatsächlich. Das mache ich sehr gerne, aber das ist auch ein strukturelles Problem.
5: Es fehle oft schlicht die Zeit, auch um sich fortzubilden. Einige Lehrer und Lehrerinnen sind auch verunsichert, was sie sagen dürfen, wie neutral sie bleiben müssen.
14: Es wäre wahnsinnig hilfreich, wenn wir die Kolleginnen einfach mehr an die Hand nehmen könnten. Zum Beispiel, indem man Handlungsleitfäden hat, auf die man sich zurückberufen kann und zurückbesinnen kann, sagen kann, ah, Moment, wie war das noch einmal? Welche Empfehlung gibt es hier vielleicht wirklich ganz niederschwellig, einfach stichpunktartig?
5: Das wird hier im Haus am Dom weiter diskutiert. Rassismus und Antisemitismus an den Schulen ist ein sensibles Thema. Zurück zum Goethe-Gymnasium. Das Glücksrad ist wieder aufgebaut. In einer Ecke des Schulhofs. Leander steht gerade an. Frau Tschinner dreht das Rad.
16: Was war am 19.02.2020?
9: Es war der rechtsextreme Handschlag in Hanau.
5: Leander kriegt Gummibärchen. Er geht zu Kiki und Tatjana rüber. Sie sitzen an einem Tisch auf dem Schulhof. Zusammen überlegen sie, was sie tun können, damit der Hass an ihrer Schule nicht schlimmer wird.
17: Also es gibt schon Kinder oder auch Jugendliche, die aus einem Elternhaus kommen, dem gesagt wird, ja, dass Migranten raus sollen oder so. Das erlebe ich immer noch und das ist total schwer, irgendwie an diese Person ranzukommen. Bei den Jüngeren habe ich das Gefühl, so da kommt man noch ran, da kann man denen erklären, so ja, hey, das ist Sache. Aber meistens entwickeln sich dann auch viele Rechtsextremen dann auch in einer Zeit.
5: Tatjana und die anderen beiden sind sich einig. Bei den Jüngeren kann man noch was erreichen. Ab der 7. Klasse werde es schon schwierig. Die 3 gucken ernst. Immer wieder senken sie die Köpfe und schauen auf den Boden. Leander sagt,
9: also es ist schön zu sehen, dass trotz der wenigen Hoffnung, die man manchmal hat, Veränderungen mitzuerleben, Veränderungen zu sehen.
5: Ich verlasse das Goethe-Gymnasium mit dem Gefühl, dass es gut ist, dass hier überhaupt was getan wird gegen Rassismus und Antisemitismus. Hier wird zumindest ein Bewusstsein geschaffen und es gibt eine Auseinandersetzung. Ich habe aber auch das Gefühl, dass eine einzelne Lehrerin und eine Handvoll Schüler den Kampf allein nicht gewinnen können.
4: Soweit die Reportage von Isabel Reifenrath.
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4: Damit haben wir es 9.35 Uhr, 5 Minuten nach 9:30.
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4: Eine Frage, die immer wieder aufploppt, wie geht's der deutschen Wirtschaft? Diese Frage will heute eine ganze Reihe von Wirtschaftsforschungsinstituten mit ihren Konjunkturprognosen beantworten. Und darüber spreche ich jetzt mit unserem Wirtschaftsredakteur Jonas Posbesch, denn der ist bei mir im Studio. Grüß dich, Jonas.
19: Hallo.
4: Jonas, was können wir da erwarten? Was sind das für Prognosen heute?
19: Ja, da überrollt uns ein ganzer bunter Reigen von Abkürzungen. Heute sind nämlich die Prognosen von IFO, IWH, RWI und IFW dran. Gestern hat hatte schon das DIW in Berlin den Aufschlag mit der ersten Herbstprognose gemacht. Die große Frage ist, die alle beschäftigt natürlich, wie sehr bremsen der Iran-Krieg und die hohen Energiepreise die Konjunktur aus? In der Regel liegen die verschiedenen Wirtschaftsinstitute bei ihren Prognosen recht nah beieinander, aber unvorhersehbare Entwicklungen lassen sich schlecht mathematisch modellieren und jetzt gerade in der Situation mit großer Unsicherheit, eben was zum Beispiel diesen Krieg zwischen den USA und dem Iran angeht, spielen die Einschätzungen der beteiligten Ökonomen eine etwas größere Rolle. Deshalb könnte ich mir vorstellen, dass dieses Mal die Unterschiede zwischen den verschiedenen Prognosen ein bisschen größer sind als sonst.
20: Du hast gesagt, eine erste Prognose, die gibt's schon. Wie ist denn die Tendenz?
19: Doch recht positiv. Also das DIW hat seine Prognose fürs Wirtschaftswachstum in diesem Jahr mehr als verdoppelt, von 0,5 auf 1,2%. Allerdings ist ein Großteil davon quasi, dass der Abschlag aus dem Juni für den Iran-Krieg wieder rückgängig gemacht worden ist. Damals wurde die Prognose von 1% auf ein halbes gekürzt. Und jetzt zeigt sich, das war bislang mit den Energiepreisen für die Konjunktur noch nicht so schlimm, wie zeitweise befürchtet.
20: Ausgestanden ist der Konflikt ja auch noch nicht.
19: Ja, das ist die große Unsicherheit. Es dauert ja außerdem, bis sich die Energiepreise vollständig auswirken. Also vor rund einer halben Stunde hat der ADAC gemeldet, dass das Super E10 gestern am Schnitt in Tankstellen so teuer war wie noch nie. Diese Kosten kommen bei uns als Verbraucher schnell an. Aber die Energiepreise sind ja auch auf fast allen Stufen der Lieferketten relevant. Und bis diese Kosten an den Endkunden weitergegeben sind, das dauert einfach. Im Winter könnten zudem hohe Gaspreise noch ein Problem werden, sagt das DIW. Und natürlich dämpfen diese hohen Preise auch die Kauflaune vieler Menschen.
20: Jonas, wie kritisch ist das Ganze?
19: Das ist schon recht problematisch, denn die deutsche Binnennachfrage ist insgesamt schon eine ganze Weile ziemlich schwach. Das Wirtschaftswachstum wird gerade vor allem durch staatliche Ausgaben angekurbelt, in Infrastruktur, in Verteidigung. Das kann der Staat mal ein paar Jahre machen, aber er kann die private Nachfrage nicht dauerhaft ersetzen. Also mittelfristig ist es nötig, dass die Verbraucher, aber auch private Unternehmen wieder Vertrauen schöpfen, mehr konsumieren, mehr investieren. Trotzdem reichen diese staatlichen Ausgaben vermutlich erstmal in diesem Jahr ein ansehnliches Wirtschaftswachstum über die Zilien zu bringen, sagt das DIW. Wie sich die anderen Institute da einordnen, sehen wir dann im Laufe des Vormittags.
20: Ganz vielen Dank. Jonas Poschpetsch war das aus unserer Wirtschaftsredaktion. Heute stellen verschiedene Institute ihre Konjunkturprognosen vor. Sind wir gespannt, was da rauskommt. So, noch eine Prognose, und zwar die zum Wetter. Heute kommen viele Wolken ins Spiel. Es gibt ein bisschen Regen. 20 bis 23 Grad sind heute vorhergesagt. Aktuell in Berlin waren sie 17 und in Potsdam 18 Grad. Morgen der Tag trüb und regnerisch, nur im Süden ein bisschen Sonne. Es wird aber morgen wärmer, dann erwarten wir 19 bis 27 Grad.
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20: Den hat Tobias Möck.
21: A13 Berlin Richtung Dresden. Zwischen Duben und Lübbenau ist die rechte Spur gesperrt wegen eines defekten LKWs. A115 Richtung Berlin an der Baustelle Kreuz-Zehlendorf. Stau, 10 Minuten Verzögerung. Stadtverkehr Berlin. Länger dauert es auf der A100 in beiden Richtungen zwischen Albuinstraße und Schmargendorf. Plus 15 Minuten. Es staut sich auch in Mitte auf der Gruner Straße Richtung Tiergarten und stadteinwärts in Fennpfuhl auf der Landsberger Allee und in Friedrichshain auf der Künaststraße. Morbid und Tiergarten. Im Tiergartentunnel in Richtung Kreuzberg ist nach einem Unfall die rechte Spur gesperrt. Auf dem Sprengplatz im Grunewald wird heute eine Weltkriegsbombe gesprengt. Der Kronprinzessinnenweg ist gesperrt. Avus und Bahnverkehr sind nicht betroffen. Die Sprengung erfolgt dann zwischen 10 und 13 Uhr. Und noch Meldungen zur S-Bahn. Mehrere Signale müssen im Bereich Baumschulenweg repariert werden. Bei den Linien S47, 8 und 85 müssen Sie Einschränkungen einplanen.
20: 9:40 Uhr, Bernhard Kempf hier. Schönen guten Tag.
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20: Ja, erst Brandenburg, dann Nordrhein-Westfalen. Nach den mutmaßlichen Sabotageakten an Stromanlagen wird über die Sicherheit debattiert. Solche Angriffe gefährden auch Deutschlands Wirtschaftswachstum, denn Stromausfälle verursachen Produktionsausfälle und zusätzliche Kosten für die Unternehmen. Die Nachrichten hat Tobias Mück.
21: Wie kann die kritische Infrastruktur in Deutschland besser geschützt werden? Über diese Frage wird seit den Angriffen auf Stromnetze in Brandenburg und Nordrhein-Westfalen verstärkt diskutiert. Der nordrhein-westfälische Innenminister Reul hat im ZDF gesagt, man müsse darüber sprechen, ob die Betreiber zum Beispiel Videoüberwachung und Drohnenabwehr einsetzen dürften. Der stellvertretende Vorsitzende des Bundesverbands für den Schutz kritischer Infrastrukturen, Boris, hat im rbb24-Inforadio auf die hohen Kosten verwiesen. Das könnten die Unternehmen derzeit nicht stemmen. Der SPD-Innenexperte Stohn hat ebenfalls im rbb24-Inforadio gesagt, zunächst müssten die gesetzlichen Grundlagen geschaffen werden. Es gehe um hoheitliche Aufgaben. Hier dürfe niemand privat agieren, sagte Stohn. Nach den jüngsten Strafandrohungen Deutschlands hat Russland offenbar mit Gegenmaßnahmen reagiert. Nach Angaben von Außenminister Lavrov schließt Russland Niederlassungen des Goethe-Instituts. Weitere Einzelheiten sind noch nicht bekannt. Die Bundesregierung hat am Dienstag angekündigt, das russische Generalkonsulat in Bonn sowie das russische Haus in Berlin zu schließen. Grund ist, dass Deutschland Russland für den versuchten Drohnenanschlag am Leipziger Flughafen Anfang August verantwortlich macht. Die Außenminister von Deutschland, Frankreich und Polen beraten heute in Weimar über aktuelle Fragen der Sicherheitspolitik. Dabei geht es unter anderem um hybride Bedrohungen durch Drohnen oder Sabotageakte und um die Verteidigungsfähigkeit Europas. Die drei Länder treffen sich regelmäßig, um sich bei außen- und europapolitischen Fragen abzustimmen. Dieses sogenannte Weimarer Dreieck wurde vor 35 Jahren gegründet. Der Berliner Landeswahlleiter Bröchler warnt davor, dass Wahlen und ihre Ergebnisse immer häufiger in Frage gestellt werden. Der Rheinischen Post hat er gesagt, dass Desinformationen vor allem in den sozialen Medien eine neue Dimension erreicht haben. Patrick Buchmüller, rbb24.
1: Als Beispiel nennt Brüchler Desinformationskampagnen zum Thema Briefwahl. Der Spitzenkandidat der AfD in Sachsen-Anhalt, Siegmund, und Parteichef Chrupalla erheben Vorwürfe, dass in Pflegeheimen, Zitat, von linker oder grüner Ecke manipuliert werde. Es gebe Fälle, da werde vom Personal der Stift geführt. Brüchler sagt, es gebe keinerlei Beweise dafür, dass es in Altenheimen zu Unregelmäßigkeiten bei der Briefwahl komme. Der Landeswahlleiter sagt weiter, ihm bereite das Sorgen. Das sei für die Legitimation des neuen Parlaments und auch der Regierung sehr gefährlich. Er stehe deswegen im Austausch mit Plattformbetreibern. Sollte es kurz vor oder nach den Wahlen Desinformationskampagnen geben, werde man schnell darauf reagieren können.
21: Der Benzinpreis in Deutschland ist auf einem neuen Höchststand angekommen. Hintergrund sind die neuen Angriffe zwischen dem Iran und den USA. Wie der ADAC mitteilt, kostet der Liter Super E10 heute im bundesweiten Durchschnitt 2,21 Euro und damit nochmal einen Cent mehr als beim bisherigen Höchststand. Der Preis für Diesel ist dagegen leicht gesunken. Mit 2,23 Euro kostet der Liter 1,6 Cent weniger als vor einer Woche. Die USA haben vor wenigen Tagen ihre Angriffe auf den Iran wieder aufgenommen, der mit Gegenangriffen reagiert hat. Die neue Eskalation hat die Rohölpreise wieder steigen lassen. Auf dem Gelände des ehemaligen Flughafens Tegel beginnt jetzt der Wohnungsbau im sogenannten Schumacher-Quartier. Offizieller Spatenstich ist am Vormittag. Das Schumacher-Quartier ist eines der größten Stadtentwicklungsprojekte Deutschlands. Matthias Wetzel, rbb24.
2: Bauherrin ist die landeseigene Gesellschaft DGWO. Sie baut zunächst gut 340 Wohnungen in 4- bis 6-geschossigen Häusern und in ressourcenschonender Holzhybridbauweise. Die Hälfte der Wohnungen ist für Menschen mit Wohnberechtigungsschein reserviert, mit Mieten ab 7 Euro je Quadratmeter. Die ersten Häuser sollen schon in gut 2 Jahren fertig sein. Insgesamt sollen auf dem 46 Hektar großen Areal rund 5000 Wohnungen für mehr als 10.000 Menschen entstehen. Außerdem Schulen, Kitas, Sportanlagen, Einkaufsmöglichkeiten und 2 Parks.
21: Der Deutsche Umweltpreis geht in diesem Jahr an eine Juristin und einen Ingenieur. Wie die Deutsche Bundesstiftung Umwelt mitteilte, wird die Hamburger Anwältin Verheyen ausgezeichnet. Sie setzt sich seit langem für klare rechtliche Vorgaben zum Klima- und Umweltschutz ein. Nach einer Klage von ihr entschied das Bundesverfassungsgericht 2021, dass mangelnder Klimaschutz die Rechte künftiger Generationen verletzt. Verheyen teilt sich den Preis mit dem Aachener Ingenieur Vossenkaul. Er hat eine Technologie entwickelt, die mit speziellen Membranen aus Klärschlamm sauberes Wasser filtert. Der Preis ist mit insgesamt 500.000 Euro dotiert und wird im Oktober überreicht. Soweit die Nachrichten. 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Das Wetter. Heute meist dichte Wolken und gebietsweise etwas Regen bei 20 bis 23 Grad. Aktuell in Berlin Adlershof 16 Grad und in Wannsee 17, in Küritz 15 und in Potsdam 18 Grad. Morgen trüb und regnerisch, ganz im Süden etwas Sonne. Von Norden her ziehen Regengebiete rein, die teils kräftigen Regen bringen. Außerdem wird es windig mit starken bis stürmischen Böen. Höchstwerte 19 bis 27 Grad. Die Zeit, es ist 9.46 Uhr.
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20: Heute geht's mit Bernhard Kempf für Sie im Studio. Bergheim bei Köln, Jedschwalde in Südbrandenburg, Leipzig, Halle, Berlin, Lichterfelde. Das sind alles Orte, an denen es in den vergangenen Monaten Angriffe auf kritische Infrastruktur gegeben hat. Ob Umspannwerke oder Hochspannungsleitungen, Flughafen oder Kabelbrücken mit Stromleitungen. All das scheinen für die Täter ziemlich leichte Ziele zu sein. Wie kann sich Deutschland besser schützen vor solchen Angriffen? Das war unser Thema des Morgens. Was Experten und Anlagenbetreiber zum Thema Schutz sagen, dazu haben sich unsere Reporter Charlotte Gerling und Markus Rieher angehört.
0: Die sogenannte kritische Infrastruktur in Deutschland ist noch ziemlich verwundbar, sagt Clemens Gause. Er lehrt Sicherheitstechnik und Informationsmanagement an einer staatlich anerkannten privaten Hochschule in Hamburg und ist Geschäftsführer beim Verband für Sicherheitstechnik.
6: Wenn man mit offenen Augen durch die deutschen Landen fährt, so abseits der Autobahnen, sieht man hin und wieder auch mal Wasserwerke oder irgendwelche anderen Infrastrukturen. Umspannwerke sind ein besonders krasser Fall, ja, ist richtig. Und auch die sind oft nicht besonders gut abgesichert. Also oft sind die Zäune auch nur 1,80 hoch oder so. Also da komme selbst ich noch rüber als alter, schwacher Professor. Ja.
0: Am Mittwoch hat er als Sachverständiger im Innenausschuss des Bundestages zum KRITIS-Dachgesetz gesprochen. Das ist seit März in Kraft und setzt eine entsprechende EU-Richtlinie zum Schutz der Infrastruktur, etwa von Energieerzeugern oder Wasserversorgern, um. Doch es fehlten bisher die Verordnungen, wie das KRITIS-Dachgesetz konkret umgesetzt werden soll, erklärt Gause.
6: Wir haben mit diesen Risikoanalysen jetzt angefangen. Viele der Betriebe, die Großbetriebe sind, haben ja auch bereits schon Sicherheitsabteilungen. Die machen den ganzen Tag eigentlich auf gut Deutsch nichts anderes als Risikoanalysen, darauf achten, dass Security und Safety im Betrieb durch und eingehalten werden und auch stetig verbessert werden.
0: Der Netzbetreiber 50 Hertz zum Beispiel, der jetzt vom Anschlag bei Jenschwalde betroffen war, hat in den letzten Jahren investiert. In höhere, stärkere Zäune, mehr Videoüberwachung und Detektoren, die bei Bewegung oder Berührung Alarm auslösen, erklärt Unternehmenschef Stefan Kapferer. Doch die insgesamt fast 11.000 Kilometer sogenannter Höchstspannungstrassen, die könne man nicht allein mit Sicherheitspersonal oder Videoüberwachung absichern.
22: Und deswegen ist eben so wichtig, dass wir ein eng vermaschtes Netz haben. Deswegen ist so wichtig, dass wenn eine Leitung ausfällt, eine andere Leitung zur Verfügung steht, die den Stromtransport dann sicherstellt, sodass an jeder Stelle in Deutschland Strom zur Verfügung steht.
0: Vernetzung, Dezentralisierung und Kooperation unter den Netzbetreibern, darauf komme es an, sagt Kapferer.
22: Wenn Erzeugungsleistung in Deutschland zum Beispiel eben durch einen entsprechenden Anschlag nicht zur Verfügung stünde, dann können wir auch auf Erzeugungskapazität im Ausland zurückgreifen. Das ist sehr wichtig. Zum anderen die dezentrale Verteilung der Erzeugungskapazitäten, auch das hilft uns.
0: Um die deutsche kritische Infrastruktur insgesamt krisenfest zu machen, sagt Sicherheitsexperte Gause, brauche es 5 bis 10 Jahre. Und ab dann bleibe es ein dauerhafter Prozess.
20: Es braucht also einen langen Atem, um kritische Infrastruktur in Deutschland besser zu schützen. Wie schaut denn Brandenburgs Landespolitik auf dieses Thema? Das hat meine Kollegin Angela Ulrich heute früh mit dem SPD-Politiker Erik Stohn besprochen. Er ist Vizevorsitzender des Innenausschusses im Brandenburger Landtag. Und sie hat ihn zunächst mal gefragt, ob es denn Neuigkeiten zum Angriff auf das Umspannwerk Jenschwalde gibt.
23: Die Ermittlungen laufen. Vieles kann auch aus ermittlungstaktischen Gründen noch nicht der Öffentlichkeit preisgegeben werden. Von daher kann ich da erstmal nichts Neues verkünden.
24: Das ist jetzt nicht so einfach, dass die Betreiber da sehr viel mehr machen sollten. Ein bisschen was ist ja schon passiert. Stromnetz Berlin oder auch 50 Hertz, die ja jetzt betroffen waren in Brandenburg, die gucken, dass ihre kritischen neuralgischen Punkte durch Kameras oder durch Zäune oder Ähnliches geschützt wird. Aber sollten da wirklich die Betreiber viel mehr noch machen müssen? Können die das?
23: Erstmal haben wir eine ganz neue Bedrohungslage, die sich hier verschärft, die wir jahrzehntelang nicht hatten. Und natürlich muss man auch als Betreiber darauf reagieren, natürlich Hand in Hand mit der öffentlichen Hand. Anders geht es ja auch gar nicht. Wenn wir vom Bereich Drohnenabwehr reden, ist das etwas, was momentan absolut hoheitliche Aufgabe ist, der Bundespolizei, der Landespolizei, in bestimmten Fällen der Bundeswehr zugeordnet ist. Also hier kann jemand Privates auch nicht einfach agieren. Hierzu müssen wir erstmal gesetzliche Grundlagen schaffen. Dann muss geklärt werden, wer darf das überhaupt, welche Qualifikation muss er dafür mitbringen, und Haftungsfragen sind auch zu klären. Also das ist hier kein profaner Akt, aber diesen Fragen müssen wir uns stellen, wie das dann ausgestaltet wird. Also wir reden jetzt beim Thema Hochspannungsleitung von 94.000 Kilometer in der Bundesrepublik, der Spannungsleitung insgesamt über 1 Million Kilometer in der Bundesrepublik. Also die absolute Sicherheit wird es da nicht geben, aber natürlich müssen wir uns über sogenannte neuralgische Punkte unterhalten und natürlich auch das Signal aussenden, dass, sofern man sich da zu schaffen macht, auch entdeckt werden kann durch Drohnen, durch intelligente Videotechnik. Das müssen wir natürlich schon auch als Szenario denken.
24: Aber denken und umsetzen sind ja dann zwei Sachen. Wir haben ja gestern mit Ihrem Kollegen, dem Innenminister von der CDU Brandenburgs, Jan Redmann, gesprochen. Und der sagt, dass er einen Gesetzentwurf erarbeiten lassen will, wonach Kritisbetreiber sich nicht nur besser selber schützen sollen, sondern dazu sogar polizeiliche Befugnisse bekommen sollen, etwa eben bei der Drohnenabwehr oder auch intelligenter Kameraüberwachung, wie er sagt. Wie stehen Sie zu so einem Vorschlag?
23: Die neue Bedrohungslage zeigt, dass wir uns diesen Fragen stellen müssen, aber wir müssen sie vernünftig klären, weil es sind hoheitliche Aufgaben, die in Form einer möglichen Beleihung auch Dritten übertragen werden können. Dazu gibt es halt auch Ansätze im Kritisdachgesetz der Bundesregierung. Aber das sind Dinge, die wir jetzt schnellstmöglich abprüfen und abklären müssen. Wie gesagt, das ist kein profaner Vorgang und es ist ein absolut für die Bundesrepublik neuer Vorgang.
24: Aber ich habe noch nicht ganz verstanden, ob Sie das jetzt einen richtigen Weg finden oder nicht.
23: Nun ja, wir müssen ja sehen, dass ich das natürlich sehr kritisch begleite, weil wie gesagt, hier kann nicht jeder einfach versuchen, eine Drohne runterzuholen, die landet dann irgendwo vielleicht auf irgendeinem Privathaus oder was. Das muss schon alles ordentlich abgeklärt werden, aber wir sehen uns einer neuen Bedrohungslage und auf die müssen wir Antworten finden. Wie gesagt, keine leichte und profane Aufgabe, aber als Gesetzgeber müssen wir auch die Möglichkeiten dafür schaffen.
20: Das sagt Erik Stohn von der SPD. Er ist Vizevorsitzender des Innenausschusses im Brandenburger Landtag. Es wird also weiter geprüft und viel diskutiert, was denn Maßnahmen für die kritische Infrastruktur in Deutschland angeht. Und unter anderem die Grünen haben in diesem Zusammenhang schon Bundesinnenminister Dobrindt angezählt. Sie werfen ihm vor, versäumt zu haben, für einen besseren Schutz zu sorgen. Wie sieht das die AfD, deren Fraktionsvize im Bundestag Markus Frohn Meyer hat die Forderungen seiner Partei im ZDF am Morgen folgendermaßen zusammengefasst.
7: Das darf eben nicht eindimensional erfolgen. Sie müssen auf der einen Seite natürlich die Bundeswehr stärken, auch zur Amtshilfe befähigen. Sie müssen dafür sorgen, dass auch die Einreise nach Deutschland nicht mehr ganz so einfach stattfindet. Stichwort Grenzsicherung. Offenbar können sich ja Personen nach Deutschland Zutritt verschaffen, denen dann eine mutmaßliche Agententätigkeit nachgewiesen wird. Ich glaube, hier muss stärker geprüft und kontrolliert werden, wer eigentlich deutsches Staatsgebiet betritt.
20: Soweit der Vorschlag des AfD-Fraktionsvize im Bundestag Markus Frohnmeier. Und das war unser Thema des Morgens zum Schutz der kritischen Infrastruktur in Deutschland.
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20: Sven Regner, Kopf der Berliner Band Element of Crime und auch Schriftsteller, hat es wieder getan. Er hat einen neuen Frank-Lehmann-Roman geschrieben. Frankie und Freddy heißt der und der führt nach Berlin-Kreuzberg im Jahr 1980. Unsere Literaturkritikerin Nadine Kreuzhaller weiß mehr über dieses Buch und über dieses Hörbuch, in dem Sven Regner so klingt.
8: O weh, o weh, o weh, dachte Frank Lehmann. Das hatte neulich eine Figur in einem Comic gesagt, in dem er geblättert hatte. Das war am Stand für gebrauchte Comics und Groschenhefte in der Markthalle in der Eisenbahnstraße gewesen.
10: Frank Lehmann ist zurück und mit ihm Sven Regeners Laberflash-Literatur. Und das ist in keiner Weise negativ gemeint, im Gegenteil. Diesen einzigartigen Sound muss Sven Regener erstmal einer nachmachen. Diese Mischung aus Schnoddrigkeit, Schnelligkeit, Witz und mittendrin sein, als hätte jemand damals in den 80ern in der Berlin-Kreuzberger Künstler- und Kneipenszene Tonband und Kamera mitlaufen lassen oder alte Tagebücher Kinderbücher gefunden. Diesmal hat sich Regner offenbar auch von Comics inspirieren lassen.
8: Oh weh, oh weh, oh weh, jetzt sprang der Opel Kadett nicht an und das war seine Schuld, weil er in den letzten Wochen nie mit dem Opel Kadett gefahren war. Wer kommt denn auch auf die Idee, in dieser Stadt Auto zu fahren, dachte Frank.
10: Ein Tag vor Heiligabend 1980. Frank ist 21, vom Bund in Bremen abgehauen und wohnt seit ein paar Wochen in Berlin, im WG-Zimmer seines großen Bruders Freddy. Den will er jetzt abholen in einem Probandenhotel am Kudamm, wo Freddy sich als Versuchskaninchen für Antidepressiva verdingt hat. Die Brüder wollen zusammen Weihnachten verbringen, bevor es für Freddy mit einem Kunststipendium nach New York geht. Aber so einfach ist das natürlich alles nicht.
8: Oh nein. Was denn? Ich glaube, ich habe das Ticket in dem Kudammladen da vergessen. Wie vergessen? Welcher Kudammladen? Das Hotel? Ja, und nicht nur das Ticket. Ich hatte den ganzen Scheiß in eine Extratasche mitgenommen. Reisepass, Visum, Ticket, den ganzen Kram.
10: Alles weg. Bald suchen sie nicht nur nach Freddys Tasche, sondern auch nach Künstlerfreund Arzi Fazi, der eine Schlüsselrolle beim Taschendrama spielt. Ein aufgedrehtes Hin und Her zwischen Kreuzberg, Schöneberg und Charlottenburg nimmt seinen Lauf. Zu Fuß, im Auto und in der U-Bahn geht's durch West-Berlin und unter dem Osten durch. Es gibt ein Wiedersehen mit altbekanntem Personal aus den Lehmann-Romanen. Und als eigentlicher Star, wie schon so oft, das West-Berlin der 80er Jahre. Mit Mauer, Telefonzellen, Punks, Hausbesetzern und Kunstaktionen. Diesmal kontrastiert mit Charlottenburger Weihnachtsmarktwimmeligkeit.
8: Es war ein ziemlich pralles Panorama, fand Frank, der das auch gleich sagen musste, weil ihm die Wortkombination so gut gefiel. Schau dir das an, das ist ein ziemlich pralles Panorama.
10: Frankie und Freddy lebt schon wie seine Vorgänger von den pointierten, gut getimten Dialogen und Monologen, die dem Leben so genau abgeschaut sind. So lustig, dass man beim Lesen oft herzhaft laut lachen muss. Da ist es ein echtes Geschenk, dass Sven Regener das Hörbuch selbst eingesprochen hat. Sein Ton passt einfach. Aber unter aller Unterhaltsamkeit steckt durchaus Tiefe. Ein Bruder-Abnabelungsprozess, Familiendynamiken, eine zarte Liebe und letztendlich das Panorama eines Biotops West-Berlin, das der kleine Bruder nun zu seinem Abenteuerspielplatz macht, während der Große schon fertig ist mit der Stadt.
8: Freddy setzte sich gerade auf in seinem Beifahrersitz und zeigte mit der Zigarette auf seinen Bruder. Das ist eine Falle. Die ganze Stadt ist eine Falle. Das ist eine sterbende Stadt.
20: Sven Regener liest Frank und Freddy. Das Hörbuch erscheint heute bei Roof Music. Das Buch im Galliani Verlag hat 279 Seiten und am 12. September um 19 Uhr stellt Sven Regener sein neues Buch hier im großen Sendesaal im RBB in Berlin vor.
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20: So, vor den Nachrichten noch schnell der Blick aufs Wetter. Heute wenig Sonne, dafür viele dichte Wolken. Etwas Regen ist auch dabei. Temperaturen aktuell zwischen 16 und 18 Grad. Und wir erwarten heute noch 20 bis 23 Grad.
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20: Den Herr Tobias Möck.
21: A13 Berlin Richtung Dresden. Zwischen Dubben und Lübbenau ist die rechte Spur gesperrt wegen eines defekten LKWs. A115 Richtung Berlin an der Baustelle Kreuz Zehlendorf. Stau plus 10 Minuten. Stadtverkehr Berlin. Länger dauert es auf der 100 in beiden Richtungen zwischen Albuinstraße und Schmargendorf. Plus 15 Minuten. Stau in Mitte auf der Gruner Straße Richtung Tiergarten und stadteinwärts in Fennpfuhl auf der Landsberger Allee und in Friedrichshain auf der Künaststraße. Auf dem Sprengplatz im Grunewald wird heute eine Weltkriegsbombe gesprengt. Der Kronprinzessinnenweg ist gesperrt. Avus und Bahnverkehr sind nicht betroffen. Gesprengt wird bis 13 Uhr. Eine aktuelle Meldung zur S-Bahn. Mehrere Signale müssen im Bereich Baumschulenweg repariert werden. Sie müssen Einschränkungen einplanen bei der S47, die nur zwischen Spindlersfeld und Schöneweide fällt. Auch S88 sind betroffen.
20: 10 Uhr, die Zeit jetzt.
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20: mit Bernhard Kempf. Der große Stromausfall in Berlin Anfang des Jahres, der Drohnenvorfall am Flughafen Leipzig-Halle vor einem Monat und dieser Woche zwei mutmaßliche Anschläge auf die Stromversorgung in Brandenburg und Nordrhein-Westfalen. Die Sorge vor solchen Angriffen wächst. Die Meldungen dazu, die hat Tobias Möck.
12: In Deutschland geht die Diskussion weiter, wie die kritische Infrastruktur besser geschützt werden kann. Hintergrund sind die beiden Angriffe auf Stromnetze in Brandenburg und Nordrhein-Westfalen. Der nordrhein-westfälische Innenminister Reul hat im ZDF gesagt, man müsse diskutieren, ob die Betreiber zum Beispiel Videoüberwachung und Drohnenabwehr einsetzen dürften. Der stellvertretende Vorsitzende des Bundesverbands für den Schutz kritischer Infrastrukturen, Boris, verwies im RBB 24 Inforadio auf die hohen Kosten und sprach von einer neuen Dimension der Bedrohung.
13: Es ist schon eine hybride Vorkriegsführung und das wäre eigentlich originell die Aufgabe für eine Bundespolizei, aber dazu reichen die Kräfte nicht aus, sodass sich jetzt Unternehmen fragen müssen, müssen wir mehr in diesen Bereich investieren? Es gibt die technischen Maßnahmen, aber ich gehe davon aus, dass wir eine 4- bis 6-fachung der Kosten, und das können Unternehmen derzeit nicht stemmen.
12: Hans-Walter Borries, Vizevorsitzender des Bundesverbands für den Schutz kritischer Infrastrukturen. Nach den jüngsten Strafandrohungen Deutschlands hat Russland offenbar mit Gegenmaßnahmen reagiert. Nach Angaben von Außenminister Lavrov schließt Russland Niederlassungen des Goethe-Instituts. Weitere Einzelheiten sind noch nicht bekannt. Die Bundesregierung hat am Dienstag angekündigt, das russische Generalkonsulat in Bonn sowie das als Kulturinstitut gegründete russische Haus in Berlin zu schließen. Grund ist, dass Deutschland Russland für den versuchten Drohnenanschlag am Flughafen Leipzig-Halle Anfang August verantwortlich macht. Der Berliner Landeswahlleiter Bröchler warnt davor, dass Wahlen und ihre Ergebnisse immer häufiger in Frage gestellt werden. Bröchler sagte der Rheinischen Post, Desinformationen, vor allem in sozialen Medien, hätten im Vergleich zu früheren Jahren eine neue Dimension erreicht. So gäbe es beispielsweise keine Belege dafür, dass es in Altenheimen vermehrt zu Unregelmäßigkeiten bei der Briefwahl komme. Der AfD-Vorsitzende Chrupalla hatte behauptet, er habe von Pflegern und Angehörigen gehört, dass es Fälle gebe, in denen Pflegekräfte den Stift geführt hätten. Bröchler sagte, solche Aussagen könnten die Legitimität von Wahlen und damit des neuen Parlaments gefährden. Nach einem Brand auf einer Baustelle in München geht die Polizei von einem politisch motivierten Anschlag aus. Das teilte das Bayerische Landeskriminalamt mit. In der Nacht waren Brandsätze auf einer Baustelle vor der Firmenzentrale des Technologiekonzerns Rohde & Schwarz geworfen worden. Das Unternehmen beliefert auch das Militär mit Sicherheits- und Kommunikationstechnik. Aus München, Frank Jordan.
14: Einer der Brandsätze zündete im Bereich von Baucontainern vor der Firmenzentrale von Rohde & Schwarz. Eine sofort eintreffende Polizeistreife konnte ihn löschen. Es entstand nur geringer Sachschaden, verletzt wurde niemand. Am Tatort fanden Einsatzkräfte einen weiteren Brandsatz, der nicht gezündet hatte. Bei der sofort eingeleiteten Fahndung nahmen Polizeibeamte an einer nahegelegenen Tankstelle zwei Tatverdächtige fest. Nach Polizeiangaben handelt es sich um eine 28-jährige Frau und um einen 38-jährigen Mann. Beide sind bulgarische Staatsangehörige.
12: Der Benzinpreis in Deutschland ist auf einem neuen Höchststand angekommen. Hintergrund sind die neuen Angriffe zwischen dem Iran und den USA. Wie der ADAC mitteilte, kostet der Liter Super E10 heute im bundesweiten Durchschnitt 2,21 Euro und damit nochmal einen Cent mehr als beim bisherigen Höchststand. Der Preis für diese ist dagegen leicht gesunken. Mit 2,23 Euro kostet der Liter 1,6 Cent weniger als vor einer Woche. Die USA haben vor wenigen Tagen ihre Angriffe auf den Iran wieder aufgenommen. Der hat mit Gegenangriffen reagiert. Die neue Eskalation hat die Rohölpreise wieder steigen lassen. Auf dem Sprengplatz in Berlin-Grunewald wird heute Vormittag eine Fliegerbombe aus dem Zweiten Weltkrieg kontrolliert gesprengt. Der 100 Kilogramm schwere Blindgänger war in der vergangenen Woche am Neuköllner Schifffahrtskanal entdeckt und entschärft worden. Wie die Polizei mitgeteilt hat, wird deshalb die Sicherheitszone rund um den Sprengplatz erweitert. Die Sprengung ist am Vormittag geplant. Die Polizei bittet alle Menschen, das Gebiet weiträumig zu meiden. Die Autobahn Avus A115 und der Bahnverkehr sind laut Verkehrsinformationszentrale nicht betroffen. Soweit die Nachrichten. 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
21: Das Wetter. Heute meist dichte Wolken und gebietsweise etwas Regen bei 20 bis 23 Grad. Aktuell in Berlin Adershof 16 Grad und in Wannsee 17, in Köritz 15 und in Potsdam 18 Grad. Morgen trüb und regnerisch, ganz im Süden etwas Sonne. Von Norden her ziehen Regengebiete rein, die teils kräftigen Regen bringen. Außerdem wird es windig mit starken bis stürmischen Böen. Die Höchstwerte 19 bis 27 Grad. Die Zeit, es ist 10.05 Uhr.
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20: Weiter für Sie im Studio Bernhard Kempf. Ich freue mich, dass Sie wieder eingeschaltet haben. In ganz Europa werden immer weniger Kinder geboren. Schon seit 2022 ist die Geburtenrate, muss man sagen, förmlich eingebrochen. Auch bei uns in Deutschland zeigt die Kurve nach unten. Und jetzt zeigt eine neue Studie auch der Kinderwunsch. Der sinkt zum ersten Mal seit Jahren. Große Frage, warum wollen junge Menschen weniger Kinder? Eine Studie des Bundesinstituts für Bevölkerungsforschung hat das Ganze untersucht und meine Kollegin Anna Korwis aus unserer Wissenschaftsredaktion, die ist bei mir im Studio, hat auch die Ergebnisse. Hallo Anna.
5: Hallo.
20: Anna, Thema der Studie ist das sogenannte Fertility Gap. Sag uns, was ist das?
5: Also dieses Fertility Gap, das misst die Lücke zwischen Wunsch und Wirklichkeit in Sachen Kinder. Die Wirklichkeit, das ist die Geburtenrate, die lag letztes Jahr in Deutschland bei 1,3 Kindern pro Frau. Das ist der niedrigste Wert seit 1997. Den Kinderwunsch, den hat eben jetzt das Bundesinstitut für Bevölkerungsforschung untersucht mit Daten von 30.000 Frauen und Männern. Die wurden einerseits nach ihrer Idealvorstellung gefragt, also wenn Geld oder Zeit oder sowas keine Rolle spielen würden, wie viele Kinder würden sie sich dann wünschen? Und da lautet die Antwort von Männern wie Frauen seit vielen Jahren und bis heute 2,2 Kinder. Also immerhin ein Kind mehr, als sie letztlich bekommen. Die Forschenden haben aber auch gefragt, wenn sie ihre persönliche Lebenssituation mitdenken, wie viele Kinder wünschen sie sich denn dann? Quasi der realistische Kinderwunsch. Und hier sehen sie eben erstmals seit vielen Jahren einen Rückgang, wenn auch nur einen leichten. Frauen planen mit 1,6 Kindern, Männer mit 1,7. In den Jahren zuvor waren es aber noch 1,8.
20: Anna, kann man also sagen, der Traum von der Zweikindfamilie, der bleibt, aber bei der konkreten Planung, der wird zurückgerudert. Warum ist das so?
5: Ein Grund sind Zukunftssorgen. Also am häufigsten wurden, besonders von Männern, die Angst vor Kriegen, geopolitischen Konflikten geäußert. Bei Frauen wiederum hat die Angst vor einer Schwächung der Demokratie stark zugenommen. Und der Klimawandel, der treibt Frauen wie Männer um. Und der Studie zufolge haben Menschen mit besonders großen Zukunftssorgen statistisch in rund 10% niedrigeren Kinderwunsch.
20: Jetzt muss man aber doch sagen, wenn man den Eindruck hat, es sind geopolitisch sehr besonders wilde Zeiten, Krisen gab es ja immer schon, also auch vor Jahren. Schlagen diese Krisen denn heute möglicherweise stärker sich auf die Geburtenrate nieder?
5: Ja, also klar, kalter Krieg, ne, Umweltprobleme, Arbeitslosigkeit, früher war die Welt auch nicht rosig. Aber Studienleiter Martin Bujard sagt, heute wirken sich solche Krisen direkter auf die Geburtenrate aus.
9: Dass es globale Entwicklung gibt, die Menschen verunsichern, das ist nichts Neues. Allerdings jetzt in den letzten Jahren sind auch mehrere Krisen parallel, die auch sehr, sehr intensiv in den Medien bespielt werden. Und die Mediennutzung hat sich auch verändert. Das heißt, es wird permanent mehrfach am Tag geguckt, was gibt es Neues. Und insofern beschäftigen sich viele junge Menschen sehr, sehr viel mit den Krisen und vielleicht weniger damit, was denn tatsächlich konkret an Rahmenbedingungen vor Ort da ist für Kinder.
20: Stichwort Rahmenbedingungen, wie sind die denn?
5: Die Studie hat da verschiedene Bereiche abgefragt. Besonders zufrieden waren die Befragten mit den Naherholungsmöglichkeiten, also Ausflug ins Grüne und so weiter. Ganz okay schnitt auch die Kinderbetreuung ab, wobei die Menschen im Osten damit deutlich zufriedener sind als im Westen. Als wichtiger Aspekt mit direktem Effekt auf den Kinderwunsch, da haben sich die Arbeits- und Verdienstmöglichkeiten gezeigt. Mit denen war nur rund jeder oder jede zweite zufrieden. Und einhellig unzufrieden sind die Befragten, Berliner werden jetzt kräftig nicken, beim Wohnungsangebot. Auch das hatte in der Studie einen starken Effekt auf die Familienplanung. Und das Fazit der Studienautoren, wenn der Staat mehr Kinder möchte, muss er da ansetzen. Sichere Jobs, Wohnungsangebot.
20: Und jetzt gibt es ein Problem. Jetzt gibt es viele Menschen, die würden gerne Kinder haben, viele Paare. Es klappt aber nicht. Wurden denn diese Paare in die Studie mit einbezogen?
5: Das wurde jetzt nicht direkt mit abgefragt, aber indirekt spielt das eine große Rolle, hat Studienleiter Martin Bujard erklärt.
9: Das zeigen auch die Analysen, dass seit diesem starken Rückgang 2022 werden Kinderwünsche immer weiter aufgeschoben. Und dann kommt genau diese biologische Möglichkeit immer mehr ins Spiel. Das heißt, das ist vielleicht nicht mehr möglich oder es ist nur noch möglich, dass ein Kind kommt, obwohl die Paare sich vielleicht 2 oder 3 Kinder gewünscht haben.
4: Also wer mit Ende 20 eben zögert, weil der Job noch befristet oder die Wohnung zu klein ist oder weil die Welt zu unsicher wirkt, der kann eben mit Ende 30 an biologische Grenzen stoßen.
20: Ganz vielen Dank. Anna Korbes war das aus unserer Wissenschaftsredaktion mit frischen Daten rund um Kinderwunsch und Geburtenrate vom Bundesinstitut für Bevölkerungsforschung. Ja, und unerfüllter Kinderwunsch, das ist auch das Kernthema unseres neuen Podcasts, der heißt Du fehlst. Darin geht es nicht nur um nüchterne Zahlen, sondern es geht um persönliche Geschichten und vor allem um die Frage, wie gehen Singles und Paare eigentlich damit um, wenn sich ihr Wunsch nach einem Kind letztlich nicht erfüllt hat. Zu hören das Ganze auf ARD Sounds oder auch am Sonntag hier bei uns im Inforadio. 10 Minuten nach 10 haben wir es jetzt. Nur noch 3 Tage, dann wird in Sachsen-Anhalt gewählt. 1,7 Millionen Wahlberechtigte entscheiden dann über den neuen Landtag. Besonders im Fokus weiter die AfD, die ja in den Umfragen weiter vorne liegt und sich sogar Hoffnung machen kann, eine absolute Mehrheit am Sonntag zu erreichen. MDR-Reporter Jochen Müller beschreibt die Stimmung in unserem Nachbarbundesland kurz vor der Wahl so.
15: Die Stimmung ist schon ziemlich aufgeheizt und egal, ob man an der Tankstelle steht oder ob man am Wochenende den Nachbarn trifft. Überall kommt man eigentlich hier in Sachsen-Anhalt früher oder später auf das Thema Wahl zu sprechen. Es ist, würde ich sagen, eine Art politischer Riss, der hier durchs Land geht. Auf der einen Seite eben die AfD mit ihren Anhängern. Die liegt in den Umfragen konstant bei über 40%. Und auf der anderen Seite steht weit dahinter die CDU. Und selbst wenn man da die übrigen demokratischen Parteien zurechnet, dann sind sie zusammen nicht viel stärker als die AfD. Und das sind eben diese beiden politischen Lager. Das Land ist regelrecht zwiegespalten und man merkt das zum Beispiel an den vielen zerstörten und verschmierten Wahlplakaten. Das sind bei dieser Wahl so viele wie bei keiner anderen Wahl zuvor. Und auch an den Wahlständen, da gab es zum Teil heftige verbale Auseinandersetzungen und da gab es auch Rempeleien. Insgesamt, so hat das Innenministerium mitgeteilt, sind bis jetzt mehr als 120 wahlkampfbezogene Straftaten registriert worden. Das sind Beleidigungen, das sind Bedrohungen, das sind auch Körperverletzungen. Und ich denke, der eklatanteste Fall, das dürfte der Fall eines AfD-Europaabgeordneten sein. Der hat nachts mit einem Baseballschläger auf 2 jugendliche Plakatzerstörer eingedroschen und einen von ihnen verletzt.
20: Die Wahl in Sachsen-Anhalt am Sonntag steht also in einem ganz besonderen Fokus, natürlich auch, was die Berichterstattung darüber betrifft.
15: Die Aufmerksamkeit ist riesig, nicht nur in Deutschland, sondern in ganz Europa. In der Innenstadt von Magdeburg beispielsweise, da stehen jetzt schon diverse Ü-Wagen. Ich glaube, es gibt in Deutschland keinen einzigen Fernsehsender, der nicht ein Kamerateam nach Magdeburg schicken wird. Wie viele Journalisten hier am Wahlsonntag sein werden, ist noch nicht ganz klar. Es dürften aber auf jeden Fall mehrere hundert sein. Unter ihnen eben auch Reporter aus den USA, aus Japan, aus den Niederlanden oder aus Polen, um nur einige wenige zu nennen. Ein Kollege von Radio France hat uns gestern gesagt, es sei eben das erste Mal nach dem Zweiten Weltkrieg, dass in Deutschland eine rechtsextreme Partei an die Macht kommen könnte. Das sei eine Zäsur und daher eben dieses große Medieninteresse.
20: Ja, und in Sachsen-Anhalt geht kurz vor dieser Wahl noch eine ganz andere Angst um, nämlich die Angst vor Ausschreitungen.
15: Das hofft niemand, aber damit muss gerechnet werden. Es sind jetzt am Wochenende noch 2 Großkundgebungen in Magdeburg angemeldet. Eine von der AfD mit etwa 10.000 Anhängern, eine vom Deutschen Gewerkschaftsbund mit bis zu 8.000 Teilnehmern. Und was dann genau am Sonntagabend passiert, das ist unklar. Es werden verschiedene Szenarien gedacht. Wenn die AfD zum Beispiel tatsächlich eine Regierungsmehrheit bekommen sollte, dann könnte das natürlich linke Chaoten auf den Plan rufen. Wenn die AfD die Mehrheit knapp verfehlt, dann könnte plötzlich in rechten Kreisen von Wahlfälschung die Rede sein. Tamara Zieschang, die Innenministerin, hat gesagt, die Polizei sei auf jeden Fall vorbereitet. Die gesamte Landespolizei sei am Sonntag im Einsatz. Außerdem habe man zusätzlich Verstärkung aus den Nachbarbundesländern angefordert. Genaue Zahlen wollte sie nicht nennen, aber es dürfte sich hier um etwa 15 bis 16 Hundertschaften handeln.
20: MDR-Reporter Jochen Müller über die Stimmung in Sachsen-Anhalt kurz vor der Wahl jetzt am kommenden Sonntag. Vergangenes Jahr, da stand sie im Mittelpunkt einer Staats- und Regierungskrise. Frauke Brosius-Gersdorf, Potsdamer Staatsrechtlerin, damals noch Kandidatin für das höchste Gericht im Land, des Bundesverfassungsgericht. Nach Hetzkampagnen gegen sie verlor sie die Unterstützung und zog am Ende zurück. Jetzt hat sie ein Buch über ihre Erfahrungen geschrieben.
1: Es war natürlich gleichzeitig auch schon erschreckend, was da letztes Jahr passiert ist. Da gab es Kampagnen von verschiedenen Seiten. Und es geht ja nicht um mich, es geht ums Bundesverfassungsgericht. Das hat schon großen Schaden angerichtet an unserer Demokratie, an unserem Rechtsstaat. Und deshalb, und das ist mir auch wichtig, das zu sagen, müssen wir schon aufpassen, dass sich das nicht wiederholt. Sonst kriegen wir Verhältnisse wie in Amerika, wie beim Supreme Court. Und wollen wir das wirklich?
20: Das sagt die Staatsrechtlerin Frauke Brosius-Gersdorf. Das vollständige Interview mit ihr hören Sie in unserer Reihe vis-à-vis. Entweder hier kurz nach 11 im Programm oder jetzt schon unter inforadio.de.
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20: Ja, kleiner Wackler muss man sagen, aber am Ende souverän hat der FC Bayern die zweite Runde erreicht. Im DFB-Pokal nach einem frühen Rückstand ist es noch ein 4:1 Erfolg geworden beim Fußball-Zweitligisten VfL Osnabrück. Sportreporter Jörg Tegelhütter mit den Einzelheiten.
16: Am Ende konnten sich an der Bremer Brücke alle über irgendetwas freuen. Die Bayern über das souveräne Weiterkommen, der VfL Osnabrück über die Tatsache, dem haushohen Favoriten das Leben zumindest am Anfang ganz schön schwer gemacht zu haben. Trotz des am Ende deutlichen 1:4. Dabei stand es nach 5 Minuten sogar 1:0 für den Außenseiter durch ein Traumtor aus 28 Metern. Der Schuss von VfL-Stürmer Robin Meissner schlug ein im Tor der Bayern und im Gedächtnis von Trainer Vincent Kompany.
17: In die ersten 10 Minuten oder so, dieses erste Tor fällt, wie es gefallen ist, das war schon Wahnsinn. Aber wir sind ruhig geblieben und am Ende sind wir sehr, sehr glücklich. Ich wusste, dass es nicht einfach wird hier.
16: Das wussten auch Kompanys Spieler und spulten ihr Offensivprogramm fortan noch konzentrierter runter. Die logische Folge: erster Ausgleich durch Kane, dann die Pause.

0: Da muss alles zusammenkommen. Ich denke, wir haben einen überragenden Start ins Spiel und dass Bayern uns dann hinten reindrückt, Chancen hat, das ist normal. Am Ende ist es klar, es ist natürlich ein verdienter Sieg.
1: Sah auch der Torschütze so, der nun überlegt, ein Bild seines Sensationstores zu Hause aufzuhängen. Viel wichtiger für Robin Meissner war aber die spielerische Entwicklung seines Teams.
2: Ich glaube, wir können ziemlich viel Positives aus dem Abend mitnehmen. Ich glaube, wir hatten auch in der Offensive gute Umschaltmomente, teilweise mutig gespielt. Ich glaube, nach dem Sieg am Freitag gegen Bochum war das der nächste Step so in die richtige Richtung, wenn wir jetzt auf Sonntag vorausblicken.
1: Denn dann spielt Osnabrück im Niedersachsen-Duell gegen Braunschweig um Punkte für den Klassenerhalt. Und die Bayern gastieren am Wochenende auf Schalke. Vielleicht haben ja wieder beide Mannschaften nach dem Abpfiff Grund, sich über etwas zu freuen.
3: Der Blick noch schnell zu den Frauen. Der VfL Wolfsburg und auch Eintracht Frankfurt haben den Einzug in die Ligaphase der Champions League verpasst. Wolfsburg unterlag 4:5 im Elfmeterschießen bei Inter Mailand. Ja, und für Frankfurt gab es das 1:5 nach Verlängerung bei Paris Saint-Germain.
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3: So, das Wetter für Berlin und Brandenburg. Heute gibt's wenig Sonne, dafür viele dichte Wolken. Regen ist auch mit dabei. Höchstwerte 20 bis 23 Grad. Aktuell haben wir in Berlin-Wannsee 17 und in Potsdam 18 Grad.
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3: Den hat Michael Mellinger.
7: A13 Berlin Richtung Dresden zwischen Duben und Lübbenau ist die rechte Spur gesperrt wegen eines defekten LKW. A115 stadteinwärts an der Baustelle Kreuz Zehlendorf stehen Sie etwa 10 Minuten im Stau. Stadtverkehr Berlin, länger dauert es auf der A100 in beiden Richtungen zwischen Alboinstraße und Schmargendorf mit plus 15 Minuten sowie Stau in Friedrichshain auf der Petersburger Straße vor der Landsberger Allee und stadteinwärts in Fennpfuhl auf der Landsberger Allee. Auf dem Sprengplatz in Grunewald wird heute eine Weltkriegsbombe gesprengt. Der Kronprinzessinnenweg ist gesperrt. Die Sprengung erfolgt bis 13 Uhr. Die A-Bus und der Bahnverkehr sind nicht betroffen. Aktuell ist zur S-Bahn. Mehrere Signale müssen im Bereich Baumschulenweg repariert werden. Es kommt zu Einschränkungen. Die S47 fährt nur zwischen Spindlersfeld und Schöneweide. Die S8 nur zwischen Wildau und Grünau sowie zwischen Treptower Park und Birkenwerder. Und die S85 fährt nur zwischen Flughafen BER und Schöneweide.
3: 10.20 Uhr, 20 Minuten nach 10.
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3: Mit Bernhard Kempf. Ein Kurzschluss nahe des Umspannwerks Bergheim bei Köln, wohl absichtlich ausgelöst. 5 Kraftwerksblöcke müssen vom Netz. Passiert ist das Ganze am Montagabend und von vielen Seiten werden jetzt die Rufe lauter, Deutschlands Infrastruktur besser zu schützen. Die Meldung dazu hat Michael Mellinger.
7: In Deutschland wird weiter darüber diskutiert, wie die kritische Infrastruktur besser geschützt werden kann. Hintergrund sind die beiden Angriffe auf Stromnetze in Brandenburg und Nordrhein-Westfalen. Der nordrhein-westfälische Innenminister Reul sagte im ZDF, man müsse darüber sprechen, ob die Betreiber zum Beispiel Videoüberwachung und Drohnenabwehr einsetzen dürften. Der stellvertretende Vorsitzende des Bundesverbands für den Schutz kritischer Infrastrukturen, Borries, hat im RBB 24 Inforadio auf die hohen Kosten verwiesen. Das könnten die Unternehmen derzeit nicht stemmen. Der Brandenburger SPD-Innenexperte Stohn sagte ebenfalls im RBB 24 Inforadio, erst einmal müssten die gesetzlichen Grundlagen geschaffen werden. Es gehe um hoheitliche Aufgaben, da dürfe niemand privat agieren. Die Außenminister von Deutschland, Frankreich und Polen beraten heute in Weimar über aktuelle Fragen der Sicherheitspolitik. Dabei geht es auch um den Drohnenvorfall am Leipziger Flughafen. Aus Weimar, Wolfgang Henschel.
8: Bei den Beratungen im Rahmen des sogenannten Weimarer Dreiecks werden Johann Wadephul, Jean-Noël Barrot und Radoslav Sikorski über hybride Bedrohungen und den Umgang mit Russland sprechen. Die Bundesregierung macht Russland für den versuchten Sprengstoffanschlag Anfang August am Leipziger Flughafen verantwortlich. Weitere Themen des Treffens in Weimar sind die Lage im Nahen Osten und Impulse für die EU-Politik. Anlass für das Treffen ist das 35. Gründungsjubiläum des Weimarer Dreiecks. Das Format wurde Ende August 1991 im Rathaus Weimar ins Leben gerufen.

0: Damals war Hans-Dietrich Genscher deutscher Außenminister. Die drei Staaten legten fest, künftig enger zusammenzuarbeiten und sich bei internationalen Themen abzustimmen.
1: Nach den jüngsten Strafandrohungen Deutschlands hat Russland offenbar mit Gegenmaßnahmen reagiert. Nach Angaben von Außenminister Lavrov schließt Russland Niederlassungen des Goethe-Instituts. Weitere Einzelheiten sind noch nicht bekannt. Die Bundesregierung hat am Dienstag angekündigt, das russische Generalkonsulat in Bonn sowie das als Kulturinstitut gegründete russische Haus in Berlin zu schließen. Grund ist, dass Deutschland Russland für den versuchten Drohnenanschlag am Leipziger Flughafen Anfang August verantwortlich macht. Nach einem Brand auf einer Baustelle in München vermutet die Polizei einen Anschlag. Es werde wegen eines politischen Hintergrunds ermittelt, teilte das Bayerische Landeskriminalamt mit. In der Nacht waren Brandsetzer auf eine Baustelle vor der Firmenzentrale des Technologiekonzerns Rohde & Schwarz geworfen worden. Das Unternehmen beliefert auch das Militär mit Sicherheits- und Kommunikationstechnik. Nur einer der Brandsätze zündete. Polizisten haben das Feuer schnell gelöscht. Es entstand nur geringer Sachschaden. In der Nähe nahmen Polizeibeamte noch in der Nacht zwei Tatverdächtige fest. Wie sie mit dem Vorfall in Verbindung stehen, wird noch ermittelt. Auf dem Gelände des ehemaligen Flughafens Tegel beginnt jetzt der Wohnungsbau im sogenannten Schuhmacherquartier. Offizieller Spatenstich ist am Vormittag. Das Schuhmacherquartier ist eines der größten Stadtentwicklungsprojekte Deutschlands. Matthias Wetzel, RBB 24.
2: Bauherrin ist die landeseigene Gesellschaft DGWO. Sie baut zunächst gut 340 Wohnungen in 4- bis 6-geschossigen Häusern und in ressourcenschonender Holzhybridbauweise. Die Hälfte der Wohnungen ist für Menschen mit Wohnberechtigungsschein reserviert, mit Mieten ab 7 € je Quadratmeter. Die ersten Häuser sollen schon in gut 2 Jahren fertig sein. Insgesamt sollen auf dem 46 Hektar großen Areal rund 5000 Wohnungen für mehr als 10.000 Menschen entstehen. Außerdem Schulen, Kitas, Sportanlagen, Einkaufsmöglichkeiten und 2 Parks.
1: In Spanien haben zehntausende Menschen gegen die Migrationspolitik der Regierung demonstriert. Sie forderten mehr Solidarität mit der spanischen Nordafrika-Exklave Ceuta und warfen Ministerpräsident Sanchez vor, zu nachgiebig gegenüber Marokko zu sein. Hintergrund sind die Ereignisse Ende Juli, als innerhalb weniger Tage zehntausende Migranten von Marokko aus nach Ceuta gekommen waren. Die meisten haben die Exklave wieder verlassen, einige tausend sind noch dort. Ihre Asylanträge müssen individuell geprüft werden. Die Opposition wirft Marokko vor, zu den massenhaften Grenzübertritten angestiftet zu haben. Soweit die Nachrichten. 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Das Wetter heute meist dichte Wolken und gebietsweise etwas Regen bei 20 bis 23 Grad. Aktuell in Berlin-Adlershof 16 und in Wannsee 17 Grad, in Küritz 15 und in Potsdam 18 Grad. Morgen trüb und regnerisch, ganz im Süden etwas Sonne, von Norden her ziehen Regengebiete herein, die teils kräftigen Regen bringen. Außerdem wird es windig mit starken bis stürmischen Böen, die Höchstwerte 19 bis 27 Grad. Die Zeit 10.25 Uhr.
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4: Weiter geht's mit Bernhard Kempf für Sie im Studio. Gut einen Monat ist es jetzt her, dass zehntausende Migranten die spanische Exklave Ceuta gestürmt haben. Die lokale Polizei war diesem Massenansturm zunächst nicht gewachsen, ließ die Menschen passieren. Mittlerweile ist ein Großteil von ihnen wieder nach Marokko zurückgekehrt, aber Schätzungen zufolge sind noch immer tausende Migranten in Ceuta. Heute nun will sich Spaniens Ministerpräsident Sanchez zu dieser Krise äußern. Franca Wels ist unsere Korrespondentin für Spanien. Ich habe vorhin mit ihr gesprochen und wollte zunächst wissen, wie viele Migranten denn noch aktuell in Ceuta sind.
5: Also die Zentralregierung, die spricht weiterhin von so rund die 5000 Personen, darunter mehr als 1000 Kinder und Jugendliche. Mein Eindruck bleibt, das scheinen mehr zu sein, und andere Zahlen etwa von Hilfswerken oder auch der Regionalregierung von Ceuta, die gehen eher von so Richtung 10.000 Menschen aus.
4: Jetzt gibt's viele provisorische Lager. Gibt's denn auch den Versuch, diese Menschen wieder zurück nach Marokko zu bringen?
5: Also das ist natürlich einerseits der Plan, aber andererseits nicht ganz so einfach. Kinder und Jugendliche, die sich in Ceuta aufhalten, sind zum Beispiel besonders schutzbedürftig. Da gibt es strenge Bedingungen, die eingehalten werden müssen, bevor die in ihr Herkunftsland zurückgeführt werden können. Es sind auch Menschen aus Kriegsgebieten in Ceuta, oft aus Ländern Afrikas südlich der Sahara, die grundsätzlich Anspruch auf internationalen Schutz haben könnten. Und das muss jetzt auch erstmal geprüft werden. Vereinzelt wurden offenbar kleinere Gruppen ausgewiesen, die etwa vor einigen Tagen Militärangehörige mit Steinen beworfen hatten. Das waren wohl junge Marokkaner. Aber insgesamt sitzen da jetzt viele und man muss sich auch darauf einstellen, nicht nur für Wochen, sondern mutmaßlich für Monate erstmal fest.
4: Wie gehen denn die Anwohner in Ceuta damit um? In den vergangenen Wochen gab es ja immer schon wieder vereinzelt auch Zusammenstöße mit der Polizei.
5: Also die Anwohner, und das kann man auch nachvollziehen, also wir waren ja da und wollen jetzt auch nochmal wieder hin, die sind natürlich am Limit, denn es ist weiterhin eine Zumutung, was da seit einem Monat oder mehr als einem Monat sich in Ceuta abspielt. Es wurde zum Beispiel dieses improvisierte Camp an einem der Strände, Playa de Trampolin, das wurde zwar mehrfach geräumt, wird aber irgendwie immer wieder errichtet und die Bilder, die ich gestern gesehen habe, die vermitteln den Eindruck, dass man da jetzt einfach aufgegeben hat und die Leute da jetzt lässt. Das heißt also, ein wirklich wichtiger Strand fällt weg. Die Präsenz der Migranten in der Stadt ist immer noch spürbar. Es gibt eben auch zunehmend Spannungen, weil es ja auch jetzt mittlerweile mehr organisierte Unterkünfte gibt, die aber immer noch nicht Platz für alle bieten, die da gerne rein möchten. Also auf einem Parkplatz in der Nähe der marokkanischen Grenze ist also eine Zeltunterkunft aufgebaut. Und davor sind aber auch immer wieder große Gruppen, insbesondere junger Marokkaner, die da gerne rein möchten. Und da gibt es dann auch immer mal Spannungen oder auch Zusammenstöße mit der Polizei. Und wir haben gestern auch gesehen bei den Demonstrationen, da wurden auch Medienvertreter angegangen von Anwohnern, was eigentlich nicht normal ist hier in Spanien. Wir können hier eigentlich sehr ungehindert auch von Großveranstaltungen und politischen Demonstrationen berichten. Und man merkt, also da ist ordentlich Druck auf dem Kessel.
4: Dann schauen wir zum Schluss nochmal auf die politische Aufarbeitung. Ich habe schon gesagt, heute im Parlament ist die Krise in Ceuta Thema. Wie groß, meinen Sie, ist denn der Druck auf Ministerpräsident Sanchez?
5: Also wenn man sich jetzt die Diskussionen und Äußerungen der vergangenen Tage angesehen hat, dann ist der Druck schon enorm. Zum einen sind die Sozialdemokraten, die ja eine Minderheitsregierung hier führen, zusammen mit dem Linksbündnis Sumar, sind die im Grunde politisch gerade völlig isoliert. Also selbst der kleine Koalitionspartner geht auf Abstand. Es hagelt Kritik am Krisenmanagement, es hagelt Kritik am Umgang mit Marokko, dass Spanien aus Sicht vieler hier mit Samthandschuhen anfasst und sich auch scheut, die kritischen Fragen an Rabat zu stellen, nämlich wie konnte es denn sein, dass mehr als 70.000 Menschen ungehindert über die Grenze gehen konnten, denn wir alle wissen, wie hermetisch abgeriegelt diese Grenze ist, wenn Marokko das möchte und warum das an den Tagen nicht so war, das wünschen sich viele hier, dass man das Marokko etwas kritischer abfragt. Und dann steht noch grundsätzlich Sanchez' Migrationspolitik in Frage. Und wir haben das gestern bei den Demonstrationen gesehen, die natürlich auch von konservativer Seite organisiert worden waren. Da hagelte es Beschimpfungen, Anfeindungen und Rücktrittsforderungen für den spanischen Ministerpräsidenten.
4: Franka Wales sagt das über die aktuelle Lage in Ceuta. Sie ist unsere Korrespondentin für Spanien. 10.30 Uhr jetzt, ganz genau 10:30. Russland hat heute angekündigt, dass die Goethe-Institute im Land geschlossen werden. Das hat Außenminister Lavrov deutlich gemacht. Das ist eine Reaktion darauf, dass Deutschland das russische Generalkonsulat in Bonn und auch das russische Haus hier in Berlin zumacht. Diplomatischen Schritte wegen des drohenden Vorfalls am Flughafen Leipzig. Korrespondent Stefan Lack hat die Einzelheiten.
6: Lavrov sagte beim östlichen Wirtschaftsforum in Wladiwostok, dass die verbliebenen Goethe-Institute natürlich geschlossen werden müssten, nachdem die Kultureinrichtung des russischen Hauses aus Berlin vertrieben worden sei. Deutschland nehme bewusst in Kauf, dass mit der Schließung des russischen Hauses auch das Ende seiner kulturellen Präsenz in der Russischen Föderation einhergehe. Trotz aller Spannungen mit dem Westen hätten die Goethe-Institute bislang weiter arbeiten können. Die Arbeit der Goethe-Institute in Moskau, St. Petersburg und Nowosibirsk ist seit 2023 jedoch stark eingeschränkt. Nach der Ausweisung von Mitarbeitenden infolge deutsch-russischer Spannungen wurden viele Angebote in den Online-Bereich verlagert. Heute konzentrieren sich die Institute vor allem auf Deutschkurse, die Unterstützung des Deutschunterrichts sowie die Fortbildung von Lehrkräften. Große Kulturveranstaltungen und persönlicher Austausch sind im Vergleich zur Zeit vor 2022, dem Beginn von Russlands Vollinvasion in der Ukraine, deutlich reduziert.
4: Stefan Lack über die Reaktion des Kremls auf die Spannungen mit Deutschland. Die Anschläge vom 11. September auf das World Trade Center in New York sind jetzt bald 25 Jahre her. Die USA, wir erinnern uns, starteten danach die Operation Enduring Freedom in Afghanistan, um die Taliban zu stürzen. Auch Deutschland hat sich mit Bundeswehrsoldaten in Afghanistan beteiligt. Jetzt zeigen Recherchen des NDR, dass Spezialkräfte der Bundeswehr schon auf dem Weg nach Afghanistan waren, bevor es dafür ein Bundestagsmandat gab. NDR-Reporter Christoph Heinzle mit der ganzen Geschichte.
7: Es ist die Nacht zum 29. November 2001. Oberstleutnant Andreas Jüdicke und ein Major des KSK, des Kommandos Spezialkräfte der Bundeswehr, fliegen zusammen mit US-Spezialkräften nach Afghanistan. Als erste deutsche Soldaten.
8: Das Flugzeug rollte auf den Boden, die Rampe ging hinten auf. Der Sand füllte das Flugzeug, du konntest nichts mehr sehen.
7: Im Schutz der Nacht landen sie mitten in der Wüste, auf der unbefestigten Landepiste von Camp Rhino, der ersten Einsatzbasis der Amerikaner hier im Süden Afghanistans.
8: Und wir sind aus dem rollenden Flugzeug hinterhergesprungen und hörten dann nur, wie der Ladungsmeister schrie, der letzte Mann ist raus, und dann gaben die Vollgas und waren weg.
7: Die Bundeswehroffiziere prüfen in Camp Rhino, wie das KSK hier später operieren könnte. Und sie unterstützen die Amerikaner bei der Planung erster Aufklärungsmissionen. Sie suchen Al-Qaida und Taliban-Führer, die Drahtzieher der Terroranschläge und ihre Beschützer also. Nachfolgende Einheiten des KSK waren dann auch außerhalb des Camps überall in Südafghanistan unterwegs.
8: Die deutschen Kräfte haben durchaus harte Aufträge bekommen. Sie haben teilweise auch ich nenne das jetzt mal so, eigene Gefechtsabschnitte bekommen, wo sie zuständig waren.
7: Die deutschen Offiziere waren bereits am 14. November 2001 als Vorauskommando ins Einsatzgebiet am Persischen Golf gestartet, unter strikter Geheimhaltung. Und in US-Uniformen, um nicht aufzufallen, im Oman, für den sie keine Einreiseerlaubnis hatten. Erst zwei Tage später beschloss der Bundestag den umstrittenen Einsatz im Rahmen von Operation Enduring Freedom, mit knapper Mehrheit und verbunden mit einer Vertrauensfrage von Gerhard Schröder. Damit hatte der Bundeskanzler Druck gemacht für die Zustimmung. Wäre die Reise bekannt geworden, hätte das die Abstimmung noch beeinflussen können, so die Einschätzung mehrerer ehemaliger Politiker und Generäle. Der damalige Verteidigungsminister Rudolf Scharping hatte bis zum Schluss Zweifel, ob die Abgeordneten dem Einsatz zustimmen werden. Scharping steht heute mit 78 noch dazu, dass die ersten Deutschen als Amerikaner getarnt, ohne Einreiseerlaubnis losgeschickt wurden, ohne Mandat, ohne dass Parlament und Öffentlichkeit davon erfahren haben.
9: Das sind Vorauskommandos, die sind durchaus üblich und insoweit war das in Ordnung.
7: Die Deutschen wollten Bündnissolidarität beweisen. Der damalige Generalinspekteur Harald Kujat war 2001 eine treibende Kraft für den schnellen Einsatz der Deutschen im War Against Terror. Er verteidigt die geheime Entsendung des Vorauskommandos.
10: Für uns war es extrem wichtig, gemeinsam mit den Amerikanern vom ersten Tag handlungsfähig zu sein. Und dieses Ziel haben wir erreicht.
7: Nach NDR-Recherchen wurden die Verteidigungsobleute der Fraktionen offenbar nicht informiert, obwohl das bei geheimen Operationen sonst oft üblich war. Die damalige Obfrau der mitregierenden Grünen, Angelika Beer, kritisiert, dass die Erkundungsmission der Parlamentsarmee ohne Zustimmung des Bundestages stattfand.
11: Aus militärischer Sicht kann ich das gut nachvollziehen, aber es ist halt der Bruch mit allen parlamentarischen demokratischen Grundrechten.
7: Ein Sprecher der Bundeswehr wollte sich zu dem Vorgang auch 25 Jahre danach nicht äußern.
4: NDR-Reporter Christoph Heinzel war das über Recherchen rund um den Bundeswehreinsatz in Afghanistan im Jahr 2001.
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4: Morgen beginnt die IFA hier in Berlin. Das ist die weltgrößte Messe für Unterhaltungselektronik, Haushaltsgeräte und Zukunftstechnologien. 100 Jahre ist diese Messe mittlerweile alt. Sie erlebte die Entstehung von Radio, Fernsehen, Computern und auch künstlicher Intelligenz. In diesem Jahr werden viele humanoide Roboter auf der Messe zu sehen sein, aber auch Technologien für Haustiere, smarte Brillen und KI-unterstützte Backöfen. Wirtschaftsreporterin Anja Dobrodt Dinsky hat den Ausblick.
12: 220.000 Besucher erwarten die Veranstalter der IFA in diesem Jahr. Jeder zweite Privatbesucher wird wohl unter 35 Jahren sein. 2000 Aussteller aus den Bereichen Haushalt, Unterhaltung, Beauty, Audio, Video, Gesundheit, Mobilität oder Robotik zeigen ihre neuen Produkte und Dienstleistungen. Der Schwerpunkt bei den Zukunftstechnologien liegt in diesem Jahr bei humanoiden Robotern, erläutert IFA-Chef Leif Lindner.
13: Soon AI-driven robots.
12: Bald werden uns KI-gesteuerte Roboter an der Haustür begrüßen, uns zur Arbeit fahren und uns bei der Pflege unterstützen. Diese humanoiden Roboter kann man auf der IFA sehen.
13: Humanoid robots can be experienced here at IFA.
12: Künstliche Intelligenz hält Einzug in immer mehr Haushaltsgeräte auf der Messe. Ob Wischroboter, die selbstständig Hindernisse umfahren, Fernseher, die auf Zuruf reagieren oder Fitnessarmbänder, die Gesundheitsdaten auswerten. Viele Menschen hoffen, dass künstliche Intelligenz die Probleme der Welt lösen wird.
13: Others feel what researchers now.
12: Andere haben Angst, dass Technologien ihre Jobs übernehmen oder ihr Leben verändern könnten, und zwar schneller, als sie sich anpassen können.
13: Might take their jobs or reshape their lives faster than they can adapt.
12: Hier möchte die IFA als Messe für alle helfen, indem sie es Verbrauchern ermöglicht, die neuen, eventuell beängstigenden Technologien auszuprobieren. In Podiumsdiskussionen auf der Messe will die Branche auch darüber diskutieren, wie Produkte besser reparierbar und Materialien recycelt werden können. Neben den Ständen mit Neuheiten gibt es auch Kochshows, eine Spielewelt für Familien und Konzerte. Der Umsatz mit sogenannten Consumer Technologies steigt weltweit, rechnet Karine Chardon vor. Sie führt die Geschäfte des IFA-Veranstalters GVU Home und Consumer Electronics.
14: Small domestic appliances lead the way.
12: Kleine Haushaltsgeräte liegen vorn mit einem Plus von 5%, gefolgt vom Bereich Telekommunikation mit 4%. Bei den Smartphones sehen wir nach 2 Jahren Wachstum jetzt ein Minus von 7%, weil die Verbraucher ihre Geräte länger benutzen. In Deutschland hingegen schrumpfen die Umsätze mit Consumer Technologies. Der Digitalverband Bitkom rechnet mit einem Minus von 2,4% in diesem Jahr. Das wäre das 6. Minus in Folge. Wegen der unsicheren Wirtschaftslage verschieben Verbraucher größere Anschaffungen oder lassen sie ganz. Vor allem der Verkauf von Spielekonsolen ging stark zurück. Das liegt aber auch am weltweiten Mangel an Halbleitern, erklärt Karine Chardon.
14: As a consequence.
12: Als Folge sind die Preise für Computerchips in kurzer Zeit stark gestiegen, und zwar im Schnitt um 20% für den Endverbraucher. Deshalb griffen Verbraucher zuletzt seltener zu den Spielkonsolen. In diesem Jahr wird der Umsatz damit voraussichtlich um 9% zurückgehen.
4: Anja Dobrodinsky war das über die internationale Funkausstellung, die morgen, wir haben es gehört, in Berlin beginnt.
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4: Den hat Michael Mellinger.
1: A13 Berlin Richtung Dresden zwischen Duben und Lübbenau ist die rechte Spur gesperrt wegen eines defekten LKW. A115 stadteinwärts an der Baustelle Kreuz Zehlendorf stehen Sie etwa 10 Minuten im Stau. Stadtverkehr Berlin, länger dauert es auf der A100 in beiden Richtungen zwischen Alboinstraße und Schmargendorf mit plus 15 Minuten sowie Stau in Friedrichshain auf der Petersburger Straße vor der Landsberger Allee und stadtauswärts auf der B158 in Ahrensfelde. Auf dem Sprengplatz in Grunewald wird heute eine Weltkriegsbombe gesprengt. Der Kronprinzessinnenweg ist gesperrt. Die Sprengung erfolgt bis 13 Uhr. Die A-Bus und der Bahnverkehr sind nicht betroffen. Und aktuell ist zur S-Bahn. Mehrere Signale müssen im Bereich Baumschulenweg repariert werden. Es kommt zu Einschränkungen. Die S47 fährt nur zwischen Spindlersfeld und Schöneweide. Die S8 nur zwischen Wildau und Grünau sowie zwischen Treptower Park und Birkenwerder. Und die S85 fährt nur zwischen Flughafen BER und Schöne Weide.
4: 10:40 Uhr.
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4: Mit Bernhard Kempf. Erst Brandenburg, dann Nordrhein-Westfalen. Nach den mutmaßlichen Sabotageakten an Stromanlagen wird über die Sicherheit debattiert. Solche Angriffe gefährden auch Deutschlands Wirtschaftswachstum, denn Stromausfälle verursachen Produktionsausfälle und zusätzliche Kosten für Unternehmen. Die Nachrichten hat Michael Mellinger.
1: Nach den Angriffen auf Stromanlagen in Brandenburg und Nordrhein-Westfalen wird darüber debattiert, wie kritische Infrastruktur besser geschützt werden kann. Der nordrhein-westfälische Innenminister Reul sagte im ZDF, man müsse diskutieren, ob die Betreiber zum Beispiel Videoüberwachung und Drohnenabwehr einsetzen dürften. Der SPD-Innenexperte Stohn aus Brandenburg hat im RBB 24 Inforadio gesagt, die neue Bedrohungslage zeige, dass man sich diesen Fragen stellen müsse. Das Thema sei aber komplex.
15: Wenn wir vom Bereich Drohnenabwehr reden, ist das etwas, was momentan absolut hoheitliche Aufgabe ist, der Bundespolizei, der Landespolizei, in bestimmten Fällen der Bundeswehr zugeordnet ist. Also hier kann jemand Privates auch nicht einfach agieren. Hierzu müssen wir erstmal gesetzliche Grundlagen schaffen. Dann muss geklärt werden, wer darf das überhaupt, welche Qualifikation muss er dafür mitbringen, und Haftungsfragen sind auch zu klären. Also das ist hier kein profaner Akt.
1: Der Vizevorsitzende des Innenausschusses im Brandenburger Landtag, Erik Stohn, SPD. Nach den jüngsten Strafandrohungen Deutschlands hat Russland offenbar mit Gegenmaßnahmen reagiert. Nach Angaben von Außenminister Lavrov schließt Russland Niederlassungen des Goethe-Instituts. Weitere Einzelheiten sind noch nicht bekannt. Die Bundesregierung hat am Dienstag angekündigt, das russische Generalkonsulat in Bonn sowie das als Kulturinstitut gegründete russische Haus in Berlin zu schließen. Grund ist, dass Deutschland Russland für den versuchten Drohnenanschlag am Leipziger Flughafen Anfang August verantwortlich macht. Die Einrichtungen des Goethe-Instituts setzen sich weltweit für die Vermittlung deutscher Sprache und Kultur ein. Der Berliner Landeswahlleiter Bröchler warnt davor, dass Wahlen und ihre Ergebnisse immer häufiger in Frage gestellt werden. Bröchler sagte der Rheinischen Post, Desinformationen vor allem in sozialen Medien hätten im Vergleich zu früheren Jahren eine neue Dimension erreicht. So gäbe es beispielsweise keine Belege dafür, dass es in Altenheimen vermehrt zu Unregelmäßigkeiten bei der Briefwahl komme. Der AfD-Vorsitzende Krupalla hatte behauptet, er habe von Pflegern und Angehörigen gehört, dass es Fälle gebe, in denen Pflegekräfte den Stift geführt hätten. Bröchler sagte, solche Aussagen könnten die Legitimität von Wahlen und damit des neuen Parlaments gefährden. In Potsdam haben Verbände und Gewerkschaften heute zum Protest gegen die Neuordnung der Kita-Finanzierung aufgerufen. Das Aktionsbündnis Kita-Kollaps will vor der Sitzung des Bildungsausschusses des Brandenburger Landtags heute Mittag seine Bedenken deutlich machen. Amelie Ernst, RBB24 Landespolitik.
16: Das Bündnis aus Kita-Trägern, Wohlfahrts- und Elternverbänden befürchtet durch die geplante Neuordnung weniger Freiräume für Kitas und eine Mehrbelastung für Eltern, da diese das Kita-Essen künftig komplett bezahlen sollen. Finanzielle Einschränkungen würden unter anderem zu kürzeren Öffnungszeiten und damit zu weniger Vereinbarkeit von Beruf und Familie führen, so die Liga der freien Wohlfahrtspflege. Gleichzeitig werde der Betreuungsschlüssel in Kitas nicht weiter verbessert. Die Landesregierung will die Kita-Finanzierung vereinheitlichen und die Finanzströme zwischen Land und Kommunen neu ordnen. Ähnlich wie beim Schulessen sollen ärmere Familien künftig beim Kita-Essen eine Übernahme der Kosten beantragen können.
1: Der Deutsche Umweltpreis geht in diesem Jahr an eine Juristin und einen Ingenieur. Wie die Deutsche Bundesstiftung Umwelt mitteilte, wird die Hamburger Anwältin Verheyen ausgezeichnet. Sie setzt sich seit langem für klare rechtliche Vorgaben zum Klima- und Umweltschutz ein. Nach einer Klage von ihr entschied das Bundesverfassungsgericht 2021, dass mangelnder Klimaschutz die Rechte künftiger Generationen verletzt. Verheyen teilt sich den Preis mit dem Aachener Ingenieur Vossenkaul. Er hat eine Technologie entwickelt, die mit speziellen Membranen aus Klärschlamm sauberes Wasser filtert. Der Preis ist mit insgesamt 500.000 Euro dotiert und wird im Oktober überreicht. Der Berliner Funkturm wird heute 100 Jahre alt. Zum Jubiläum wird der 147 Meter hohe Turm am Messegelände bei der offiziellen IFA-Eröffnungsgala am Abend mit besonderen Lichtinstallationen in Szene gesetzt. Bereits am 20. März hatte die Messe Berlin das Jubiläumsjahr eingeläutet. Davor war der Funkturm rund 10 Monate lang saniert worden. Inzwischen ist er auch für Besucher wieder offen. Soweit die Nachrichten. 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Das Wetter. Heute meist dichte Wolken und gebietsweise etwas Regen bei 20 bis 23 Grad. Aktuell in Berlin-Buch 16 und in Gatow 18 Grad, in Strausberg 14 und in Guben 17 Grad. Morgen trüb und regnerisch und nur im Süden etwas Sonne, von Norden teils kräftiger Regen mit starken bis stürmischen Böen bei 19 bis 27 Grad. Die Zeit 10.45 Uhr.
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4: Weiter im Studio jetzt Bernhard Kempf. Schüler singen rechtsextremistische Lieder auf dem Schulhof und zeigen den Hitlergruß. Auf der Schultoilette finden sich Nazi-Schmierereien. Das ist die Realität an deutschen Schulen. Überschreitet so ein Vorfall die Schwelle zur Straftat, dann müssen die Schulleitungen in allen Bundesländern Polizei oder Staatsanwaltschaften einschalten. In Hessen gibt es eine Meldepflicht ans Schulamt. Deshalb gibt es hier auch konkrete Zahlen. Jedes Jahr steigen die Meldungen im vergangenen Jahr waren es 159. Was geht ab an den Schulen und was hilft gegen den zunehmenden Rassismus und Antisemitismus? Das fragt sich Reporterin Isabel Reifenrath. Sie hat das Goethe-Gymnasium in Frankfurt am Main besucht.
17: Stadt, Land, Mensch. 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Am Frankfurter Goethe-Gymnasium lernen Kinder aus 60 verschiedenen Nationen. Es ist gerade Pause, der Schulhof füllt sich. In einer Ecke steht ein großes buntes Glücksrad. Je nachdem, welche Farbe kommt, muss man eine Frage beantworten. Die Erziehungswissenschaftlerin Millie Hanschinner stellt sie.
18: Frage Nummer 1. Was ist Antisemitismus?
19: Antisemitismus ist eine Form von Rassismus, die sich hauptsächlich gegenüber Juden formt. Mhm.
17: Kiki bekommt für die richtige Antwort Hautfarbenbuntstifte. Stifte in 12 verschiedenen Nuancen. Die Schüler stehen dafür Schlange. Kiki besucht die Oberstufe. Sie hat lange, schwarze Haare, ein kleines silbernes Piercing an der Unterlippe. Sie trägt eine schwarze Brille und sie ist auch Teil der AG Schule ohne Rassismus, Schule mit Courage.
20: Nur weil wir diesen Titel tragen, ja, Schule ohne Rassismus, Schule mit Courage, heißt gar nichts eigentlich. Es gibt sehr viel Rassismus, es gibt sehr viel Antisemitismus.
17: Kiki ist keine Jüdin. Ihre Eltern haben einen asiatischen Migrationshintergrund. Sie bekommt den Rassismus und Antisemitismus, den andere erleben, aber mit. Kiki läuft über den Schulhof zu ihrem Mitschüler Leander. Sie setzt sich zu ihm. Er hat längere Haare, eine Lederjacke und trägt Brille. Typ Klassensprecher. Er schaut gerade auf sein Handy. Er scrollt sich durch Social Media. Leander meint, keiner komme hier an antisemitischen Videos vorbei.
21: Es ist nicht mal unbedingt ein Hass gegen Juden, den sie da bringen, sondern es ist teilweise, glaube ich, auch leider einfach, dass diese Witze in den Social Media Teilen, in denen sie sich befinden, halt normalisiert werden.
17: Leander zeigt mir, dass in Chats oder in den sozialen Medien zum Beispiel Saftpäckchen-Emojis gepostet werden.
21: Zum Beispiel Stufenchats, die wir haben mit anderen Schülern aus unserer Stufe oder auch im Unterricht teilweise. Sowas wie eine Saftbox, die von Nazis im Netz oft benutzt wird, um Juden anzusprechen, weil das Wort ähnlich klingt auf Englisch. Juice. Juice.
17: Du Jude ist schon lange ein Schimpfwort. Mittlerweile verheimlichen hier auch viele, dass sie jüdisch sind. Aus Angst. Anne Holme erzählt mir das. Sie ist die Lehrerin, die die AG leitet.
22: Man muss eben auch antirassistische Bildung kennen und aktuelle Phänomene auch, gesellschaftliche, sich mit diesen auseinandersetzen. Und auch das ist eine Herausforderung, vor der Lehrkräfte stehen und die auch nicht alle erfüllen können und wollen. Auch das muss legitim sein. Ja? Nicht jede und jeder muss dafür Expertin sein, aber es bedarf an jeder Schule Expertin für diesen Bereich.
17: Hanna Holme ist groß, hat lange blonde Haare. Sie glaubt, dass sich der Rassismus und Antisemitismus stoppen lässt. Sie ist überzeugt von ihrer Arbeit an dieser Schule. Erziehungswissenschaftlerin Millie Hanschinner räumt das Glücksrad zur Seite für die nächste Pause. Gleich fängt der Unterricht wieder an. Ich laufe mit ihr zur Schule rüber.
23: Also wenn sich gesamtgesellschaftlich die Diskurse verschieben, nach rechts verschieben, Populismus stärker wird, Sprache, was vorher nicht sagbar war, jetzt gesagt werden darf, auch im Sinne von, das darf man ja wohl noch sagen dürfen, dann ist es natürlich etwas, was sich in Schule widerspiegelt.
17: Im Klassenzimmer. Moderne weiße Tische stehen hier. Die Schüler schieben sie zur Seite. Sie bauen einen Stuhlkreis auf. Der Raum ist schön hell, aber ganz schmal. Leander, Kiki und Tatjana sitzen ganz nah bei Lehrerin Hanna Holme. Sie fragt, was die Schüler demnächst machen wollen.
22: Und was wären so Themen, die du gerne machen würdest? Weil wir hatten ja jetzt zum Beispiel eine der letzten Überlebenden der Shoah da oder so, solche Veranstaltungen. Oder auch manchmal Veranstaltungen, die abends stattfinden. Da bist du oft dabei, ne? Solche Sachen. Ja. Was wäre für dich interessant?
24: Also das mit der Shoah fand ich auch interessant. Leider konnte ich noch nicht da sein. Wegen der Klausur. Ich meine, ich weiß nicht unbedingt, was interessant ist, ich meine, das mit diesem Paten-Ding, wir haben ja auch keinen Paten, genau. Und ich fand das auch interessant, eine Patin oder einen Pate herzuholen, ja. Und dann irgendwie mit dem in Kontakt zu kommen.
17: Die Schüler wollen über aktuelle politische Themen sprechen, wie den Iran-Krieg oder Gaza. Oft wissen sie nicht, was sie von dem, was in der Welt passiert, halten sollen.
22: Und hier ist dann die Möglichkeit, wirklich bedarfsorientiert zu schauen, okay, was ist relevant, was wollen die SchülerInnen besprechen?
17: Hanna Holme weiß, dass sie als Lehrerin nicht immer alles mitbekommt. Sich das klarzumachen sei wichtig, sagt sie. Zwei Fragen stelle sie ihren Schüler immer wieder.
22: Was erlebt ihr und wie geht es euch damit?
17: Sie ist davon überzeugt, dass man jeden Schüler erreichen kann und dass das Goethe-Gymnasium gut aufgestellt ist. Als das Mikro aus ist, erzählt sie mir aber, dass es auch hier Nazi-Schmierereien gegeben hat. Im Schulgarten. Er liegt etwas abgeschieden vom Schulhof. Ich gucke ihn mir an. Er liegt etwas tiefer, Stufen führen runter. Der kleine Garten wirkt super idyllisch. An einer Mauer hier waren Hakenkreuze mit Kreide gemalt worden. In Deutschland ist das eine Straftat. Mittlerweile sieht man nichts mehr von den Hakenkreuzen. Längst sind sie abgewischt. Die Schulleitung hat sie dem staatlichen Schulamt gemeldet. Das muss sie. Haus am Dom in der Frankfurter Altstadt. Neben dem katholischen Dom hat die Kirche hier eine Fortbildungsstätte. Über 3 Etagen groß, ganz modern. Ich begleite Hanna Holme zu einem Treffen des Netzwerks Schule ohne Rassismus, Schule mit Courage. Sie läuft die Treppen hoch in einen großen Saal mit Bühne. Die Landeszentrale für politische Bildung koordiniert das Netzwerk in Hessen jetzt und hat eingeladen. Moderatorin Aisha Kamara begrüßt alle teilnehmenden Lehrer.
0: Ihr wisst es selbst, dass es manchmal so ein bisschen ist, so ja, okay, ja gut, dieses Label. Und dann gibt es an der Schule trotzdem Rassismus. Es ist teilweise ein bisschen zum Meme geworden auf TikTok.
17: Die Lehrer und Lehrerinnen im Publikum nicken. Hanna Holme tritt hier voller Elan auf, will andere Kollegen mitreißen. 2 andere Lehrerinnen hingegen regen sich auf. Sie tuscheln in der letzten Reihe. Sie teilen den Enthusiasmus nicht. Sie wollen ihren Namen lieber nicht sagen. Sie unterrichten beide in Taunusstein. Ich frage sie, warum sie so wütend sind.
2: Es ist für viele KollegInnen ein Thema, aber nicht alle schaffen es umzusetzen. Und nicht alle haben ein offenes Ohr dafür. Aber die meisten.
17: Diese Lehrerin ist nervös und man spürt, dass sie sich Sorgen macht. Es ihr und ihrer Kollegin aber auch zu viel wird.
5: Das, was ich momentan an der Schule mache in Bezug auf Schule ohne Rassismus, mache ich freiwillig. Also das ist zusätzliche Zeit, die ich investiere tatsächlich. Das mache ich sehr gerne, aber das ist auch ein strukturelles Problem.
17: Es fehle oft schlicht die Zeit, auch um sich fortzubilden. Einige Lehrer und Lehrerinnen sind auch verunsichert, was sie sagen dürfen, wie neutral sie bleiben müssen.
2: Es wäre wahnsinnig hilfreich, wenn wir die Kolleginnen einfach mehr an die Hand nehmen könnten. Zum Beispiel, wenn jemand Handlungsleitfäden hat, auf die man sich zurückberufen kann und zurückbesinnen kann, sagen kann, ah, Moment, wie war das noch einmal? Welche Empfehlung gibt es hier vielleicht wirklich ganz niederschwellig, einfach stichpunktartig?
17: Das wird hier im Haus am Dom weiter diskutiert. Rassismus und Antisemitismus an den Schulen ist ein sensibles Thema. Zurück zum Goethe-Gymnasium. Das Glücksrad ist wieder aufgebaut. In einer Ecke des Schulhofs. Leander steht gerade an. Frau Tschinner dreht das Rad.
23: Was war am 19.02.2020?
6: Es war der rechtsextreme Handschlag in Hanau.
17: Leander kriegt Gummibärchen. Er geht zu Kiki und Tatjana rüber. Sie sitzen an einem Tisch auf dem Schulhof. Zusammen überlegen sie, was sie tun können, damit der Hass an ihrer Schule nicht schlimmer wird.
8: Also es gibt schon Kinder oder auch Jugendliche, die aus einem Elternhaus kommen, dem gesagt wird, ja, dass Migranten raus sollen oder so. Das erlebe ich immer noch und das ist total schwer, irgendwie an diese Person ranzukommen. Bei den Jüngeren habe ich das Gefühl, so da kommt man noch ran, da kann man denen erklären, so ja, hey, das ist Sache. Aber meistens entwickeln sich dann auch viele Rechtsextremen dann auch in einer Zeit.
17: Tatjana und die anderen beiden sind sich einig. Bei den Jüngeren kann man noch was erreichen. Ab der 7. Klasse werde es schon schwierig. Die 3 gucken ernst. Immer wieder senken sie die Köpfe und schauen auf den Boden. Leander sagt,
6: also es ist schön zu sehen, dass trotz der wenigen Hoffnung, die man manchmal hat, Veränderungen mitzuerleben, Veränderungen zu sehen.
17: Ich verlasse das Goethe-Gymnasium mit dem Gefühl, dass es gut ist, dass hier überhaupt was getan wird gegen Rassismus und Antisemitismus. Hier wird zumindest ein Bewusstsein geschaffen und es gibt eine Auseinandersetzung. Ich habe aber auch das Gefühl, dass eine einzelne Lehrerin und eine Handvoll Schüler den Kampf allein nicht gewinnen können.
4: Soweit die Reportage von Isabel Reifenrath.
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4: Damit haben wir es 11:05.
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4: Arbeiten, wo andere Urlaub machen, das gilt seit gestern Abend für die internationale Filmwelt. Die tummelt sich am Lido von Venedig, denn die Filmfestspiele sind eröffnet worden und gleich zu Beginn gab es hohen Besuch aus Hollywood. Unsere Italien-Korrespondentin Lisa Weiß war am roten Teppich dabei.
26: Venedig, der Lido kurz vor dem Beginn der Eröffnungsfeier. Ein Star nach dem anderen läuft über den roten Teppich.
17: Aber als George Clooney kommt, kreischen die Fans noch mal ein bisschen mehr. Und dann setzt er sich plötzlich zu den Fotografen, lässt sich eine Kamera geben und schießt selbst ein paar Fotos. Clooney ist als Schauspieler und Regisseur nicht nur Stammgast am Lido, sondern eindeutig der Star dieser Eröffnungsfeier. Schließlich bekommt er dabei einen goldenen Löwen für sein Lebenswerk, was den 65-Jährigen offenbar auch zum Nachdenken übers Altern bringt. Wenn man dir sagt, dass du einen Preis für dein Lebenswerk bekommen wirst, kommen einem eigentlich nur zwei Dinge in den Sinn. Das erste ist, welch unglaubliche Ehre das ist, und das zweite ist, wissen die etwas, das ich nicht weiß? Habt ihr mit meinen Ärzten gesprochen? Die Laudatio hält George Clooneys gute Freundin Laura Dern. Die beiden kennen sich seit vielen Jahren. Clooney sei ein herausragender Filmemacher und Aktivist, eine Legende, sagt Dern. Und erzählt dann auch noch, was andere Freunde Clooneys über ihn sagen. Er ist unglaublich großzügig zu Menschen, die er kennt, und ebenso großzügig zu Menschen, denen er noch nie begegnet ist. Und er ist ein totaler Spaßvogel. Und schließlich von deinem Kumpel Brad Pitt. Georges Geschichten werden mit jedem Erzählen besser. Er altert so anmutig wie ein alter Gouda. Er kann fast alles tun, leisten, schaffen, bewältigen und dabei mit jedem konkurrieren. Und er macht's besser als wir alle. Aber bitte, bitte haltet ihn von der Tanzfläche fern. Er kann's nicht. In seiner Dankesrede wird Clooney dann noch ernst und spricht darüber, wie wichtig die Kultur in politisch schwierigen Zeiten sei. Die Ersten, die von Autokraten mundtot gemacht werden, sind nicht Politiker, es sind Journalisten, die Fragen stellen. Künstler, die sich weigern, einfache Antworten zu geben. Filmemacher, Schriftsteller, Schauspieler, Musiker. Filme beenden keine Kriege, sagt Clooney, senken nicht die Inflation. Aber sie erinnerten uns daran, dass ein Fremder niemals wirklich ein Fremder ist und dass er vielleicht der Held in der Geschichte eines anderen sein könnte. Eröffnet wird das Festival dann mit Ink, einem Film des britischen Regisseurs Danny Boyle, bekannt unter anderem für Trainspotting. In Ink erzählt er, wie Rupert Murdoch und Larry Lamb Ende der 60er Jahre den Boulevardjournalismus neu erfunden haben und das Blatt The Sun groß machten. Ob Ink am Ende den Goldenen Löwen gewinnt, wird sich am Ende des Festivals am 12. September zeigen. Im Wettbewerb sind noch 20 andere Filme.
4: Aus Venedig von den Filmfestspielen war das Italien-Korrespondentin Lisa Weiß. So, schneller Blick aufs Wetter für Berlin und Brandenburg. Heute wenig Sonne, dicht bewölkt, aber etwas Regen. Aktuell in Berlin Gatow 18, in Guben 17 Grad, 20 bis 23 Grad. Das sind heute die Höchsttemperaturen.
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4: Den hat Michael Mellinger.
1: A13 Dresden Richtung Berlin zwischen Barutmark und Bestensee wird der Verkehr über die Standspur geleitet. A13 Berlin Richtung Dresden zwischen Duben und Lübbenau ist die rechte Spur gesperrt wegen eines defekten LKW. A24 Hamburg Richtung Berlin zwischen Herzsprung und Neuruppin stehen Sie etwa 10 Minuten im Stau. Stadtverkehr Berlin, länger dauert es auf der A100 in beiden Richtungen zwischen Albuinstraße und Schmargendorf mit plus 15 Minuten sowie Stau in Friedrichshain auf der Petersburger Straße vor der Landsberger Allee und stadtauswärts auf der B158 in Ahrensfelde. Auf dem Sprengplatz in Grunewald wird heute eine Weltkriegsbombe gesprengt. Der Kronprinzessinnenweg ist gesperrt. Die Sprengung erfolgt bis 13 Uhr. Die Avus und der Bahnverkehr sind nicht betroffen.
4: 11 Uhr.
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4: Mit Bernhard Kempf. Ja, schon seit Jahren gibt's immer wieder Hiobsbotschaften, wenn es um das deutsche Wirtschaftswachstum geht. Im europäischen Vergleich ist Deutschland da Schlusslicht. Doch ganz offenkundig sind die Unternehmen widerstandsfähiger, als man glaubt. Erstes Thema jetzt in den Meldungen und die hat Michael Mellinger.
1: Immer mehr Forschungsinstitute heben ihre Wachstumsprognosen für die deutsche Wirtschaft an. Das Münchner IFO-Institut teilte mit, dass es für das laufende Jahr von einem Konjunkturplus von 1,4% ausgeht. Das sind 0,6% mehr als zuletzt prognostiziert. Das RWI in Essen schätzt, dass das Bruttoinlandsprodukt 2026 um 1,3% zulegt, ebenso das Institut für Weltwirtschaft in Kiel. Das Berliner DIW hatte gestern ein Wachstum von 1,2% für das laufende Jahr vorhergesagt. Die Wissenschaftler führen die positive Entwicklung unter anderem auf mehr staatliche Investitionen zurück, etwa in die Infrastruktur. Außerdem ziehe der Export an. Nach den Angriffen auf Stromanlagen in Brandenburg und Nordrhein-Westfalen wird darüber debattiert, wie kritische Infrastruktur besser geschützt werden kann. Der nordrhein-westfälische Innenminister Reul sagte im ZDF, man müsse diskutieren, ob die Betreiber zum Beispiel Videoüberwachung und Drohnenabwehr einsetzen dürften. Zustimmung dafür kommt aus Brandenburg. Tobias Möck, RBB 24.
7: Der SPD-Innenexperte Stohn hat im RBB 24 Inforadio gesagt, die neue Bedrohungslage zeige, dass man sich diesen Fragen stellen müsse. Das Thema sei aber komplex, denn Drohnenabwehr sei aktuell eine Aufgabe von Bundes- und Landespolizei sowie der Bundeswehr. Bevor private Unternehmen handeln dürften, brauche man erst die rechtlichen Grundlagen. Der stellvertretende Vorsitzende des Bundesverbands für den Schutz kritischer Infrastrukturen, Boris, dringt darauf, dass sich der Staat am Schutz von Anlagen und Systemen beteiligt. Er verwies im RBB 24 Inforadio auf die hohen Kosten. Die könnten Unternehmen allein derzeit nicht stemmen.
1: Die Außenminister von Deutschland, Frankreich und Polen beraten heute in Weimar über Bedrohungen für die europäische Sicherheit. Bei dem Treffen des sogenannten Weimarer Dreiecks geht es unter anderem auch um die weitere Unterstützung für die Ukraine. Hauptstadtkorrespondentin Nicole Markwald.
9: Im Zentrum des heutigen Treffens stehen hybride Bedrohungen durch Drohnen oder auch Sabotageakte und die Verteidigungsfähigkeit Europas. Weitere Themen sind die Lage im Nahen und Mittleren Osten, die EU-Erweiterung und Reformideen für den EU-Außenhandel. Die drei Außenminister werden am Vormittag aber auch Goethes Wohnhaus besichtigen. Vor genau 35 Jahren trafen sich in Weimar der damalige deutsche Außenminister Hans-Dietrich Genscher mit den damaligen Außenministern Polens und Frankreichs. Am Geburtstag Goethes riefen sie das Gesprächsformat Weimarer Dreieck ins Leben.
1: In Potsdam demonstriert heute ein Aktionsbündnis gegen die Pläne der Landesregierung in Sachen Kita-Finanzierung. Das Bündnis aus Kita-Trägern, Wohlfahrts- und Elternverbänden befürchtet, dass durch die geplante Neuordnung unter anderem höhere Kosten auf die Eltern zukommen. Dadurch werde die Vereinbarkeit von Beruf und Familie erschwert. Außerdem wird kritisiert, dass der Betreuungsschlüssel in Kitas nicht verbessert werden soll. Der Bildungsausschuss des Brandenburger Landtags berät am Mittag über die geplante Neufassung des Kita-Finanzierungsgesetzes. Nach einem Brand auf einer Baustelle in München vermutet die Polizei einen Anschlag. Es werde wegen eines politischen Hintergrunds ermittelt, teilte das Bayerische Landeskriminalamt mit. In der Nacht waren Brandsätze auf eine Baustelle vor der Firmenzentrale des Technologiekonzerns Rohde & Schwarz geworfen worden. Das Unternehmen beliefert auch das Militär mit Sicherheits- und Kommunikationstechnik. Nur einer der Brandsätze zündete, Polizisten haben das Feuer schnell gelöscht. Es entstand nur geringer Sachschaden. In der Nähe nahmen Polizeibeamte noch in der Nacht zwei Tatverdächtige fest. Wie sie mit dem Vorfall in Verbindung stehen, wird noch ermittelt. Der Benzinpreis in Deutschland ist auf einen neuen Höchststand angekommen. Hintergrund sind die neuen Angriffe zwischen dem Iran und den USA. Wie der ADAC mitteilt, kostet der Liter Super E10 heute im bundesweiten Durchschnitt 2,21 Euro und damit nochmal einen Cent mehr als beim bisherigen Höchststand. Der Preis für Diesel ist dagegen leicht gesunken. Mit 2,23 Euro kostet der Liter 1,6 Cent weniger als vor einer Woche. Die USA haben vor wenigen Tagen ihre Angriffe auf den Iran wieder aufgenommen, der mit Gegenangriffen reagiert hat. Die neue Eskalation hat die Rohölpreise wieder steigen lassen. Soweit die Nachrichten. 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Das Wetter. Heute meist dichte Wolken und gebietsweise etwas Regen bei 20 bis 23 Grad. Aktuell in Berlin-Buch 16 und in Gatow 18 Grad, in Strausberg 14 und in Guben 17 Grad. Morgen trüb und regnerisch und nur im Süden etwas Sonne, von Norden teils kräftiger Regen mit starken bis stürmischen Böen bei 19 bis 27 Grad. Die Zeit 11.05 Uhr.
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4: Sie war Kandidatin für das Amt am höchsten Gericht Deutschlands, dem Bundesverfassungsgericht, Frauke Brosius-Gersdorf, Staatsrechtlerin an der Uni Potsdam. Doch ihre Nominierung und das Wahlverfahren vergangenes Jahr führte in einen politischen Ausnahmezustand und beinahe auch zum Bruch der Regierung aus Union und SPD. Brosius-Gersdorf stand im Mittelpunkt von Hetzkampagnen und Verleumdungen. Am Ende zog sie ihre Kandidatur dann zurück. Über ihre Erfahrungen, aber auch die Lehren aus dieser Zeit hat sie ein Buch geschrieben und der RBB 24 Landespolitikredakteur Hanno Christ hat sie zu einem Gespräch getroffen im Inforadio vis-à-vis.
10: Vis-à-vis. Frau Brosius-Gersdorf, willkommen beim RBB.
11: Vielen Dank für die Einladung.
10: Sie könnten heute in roter Robe arbeiten als Bundesverfassungsrichterin. Es kam, wie wir wissen, anders. Sind Sie heute noch traurig drüber? Wie geht's Ihnen?
11: Mir geht's sehr gut, vielen Dank. Das war natürlich sozusagen ein hartes Jahr letztes Jahr. Es war schon irgendwo eine Krise und ein Ausnahmezustand, aber es geht mir sehr, sehr gut und ich erfreue mich an all meinen spannenden wissenschaftlichen Projekten. Es war natürlich gleichzeitig auch schon erschreckend, was da letztes Jahr passiert ist. Da gab es Kampagnen von verschiedenen Seiten. Und es geht ja nicht um mich, es geht ums Bundesverfassungsgericht. Das hat schon großen Schaden angerichtet an unserer Demokratie, an unserem Rechtsstaat. Und deshalb, und das ist mir auch wichtig, das zu sagen, müssen wir schon aufpassen, dass sich das nicht wiederholt. Sonst kriegen wir Verhältnisse wie in Amerika, wie beim Supreme Court. Und wollen wir das wirklich?
10: Sie haben über Ihre Erfahrung, aber auch über die Lehren daraus ein Buch geschrieben. Das heißt Wahl und Wahrheit. Warum hatten Sie das Bedürfnis, es schreiben zu müssen?
11: Zum einen ist es mir oder war es mir wichtig, das Geschehene nochmal aufzuarbeiten, genau zu schauen, von wem kam was, mit welchen Mitteln wurde gearbeitet und warum. Und da hat sich eben gezeigt, dass es nicht nur Debatten waren, harte, kritische Debatten über meine wissenschaftlichen Positionen. Das ist völlig in Ordnung, das ist völlig normal. Wenn man sich für so ein hohes Staatsamt zur Verfügung stellt, dann muss man damit rechnen, das muss man auch aushalten. Ja. Aber es waren eben auch Kampagnen, die ersichtlich von anderen Zielen getrieben waren als dem Schutz des Bundesverfassungsgerichts. Und das nochmal aufzuarbeiten, wer hat was gemacht, wie hat es zusammengewirkt und welchen Schaden hat das auch angerichtet am Bundesverfassungsgericht, aber auch ein Stück an unserer Demokratie, die nicht wehrhaft genug war, weil sich Politiker teilweise, nicht alle, haben treiben lassen, haben desinformieren lassen. Das war mir wichtig und das ist sozusagen der erste Teil des Buches. Und zum anderen war mir wichtig, was geschehen ist, das können wir nicht mehr ändern. Aber weil das großen Schaden angerichtet hat, müssen wir alles tun, um zu verhindern, dass das nochmal passiert. Und deshalb mache ich Vorschläge, was wir vielleicht verbessern können, damit sich so eine Politisierung der Richterwahl nicht nochmal ereignet.
10: Sie wurden damals sehr heftig beschimpft, unter anderem als Kindermörderin, als linksgrüne Ratte, als Richterin des Grauens. Sie wurden bedroht, sicherheitshalber haben Sie sogar Ihr Büro an der Potsdamer Uni geräumt. Wen verorten Sie heute hinter all diesen Behauptungen und Kampagnen? Ich weiß, es sind viele, aber wo sehen Sie den Schwerpunkt?
11: Es waren sehr stark beteiligt rechtsnationale Kräfte. Politikerinnen und Politiker der AfD waren dabei. Es waren neue Medien, die eingestimmt haben in das Konzert, vielfach desinformiert haben, auch mit Diffamierungen, Verzerrungen und Schmähungen gearbeitet haben. Dann gab es starke Aktivitäten auf sozialen Plattformen. Zu meinem Erschrecken haben sich auch Vertreter der katholischen Kirche beteiligt, eine unserer hohen Moralinstanzen in diesem Land. Naja, und erzreaktionäre religiöse Kräfte waren auch dabei. Die haben teilweise mit Mitteln der Desinformation, der Verzerrung, der Verfälschung von Tatsachen, mit Stimmungsmache und Diffamierungen gearbeitet. Teilweise waren die in Kampagnen KI-gestützt, digital orchestriert. Und dabei wurden verschiedene Ziele verfolgt. Ein Ziel war eben, einen Keil in die Regierung zu treiben. Und ein anderes Ziel war gerade von rechtsnationalen Kräften bewusst mich als Person, als Richterin im zweiten Senat des Bundesverfassungsgerichts zu verhindern, weil dieser zweite Senat eben auch zuständig ist für Parteiverbotsverfahren. Und man hat fälschlich mir unterstellt, ich habe mich für ein solches Parteiverbotsverfahren ausgesprochen.
10: Sie hat nur gesagt, man müsste es prüfen, wenn entsprechende Indizien vorliegen.
11: Genau, ich habe gesagt, man muss es prüfen. Ich habe immer wieder darauf hingewiesen und wir diskutieren ja Tag ein, Tag aus über dieses Thema, dass die Hürden nach dem Grundgesetz für ein Parteiverbot zu Recht extrem hoch sind, dass man da sehr genau hinschauen muss. Und ich habe auch gesagt, und das ist Rechtsprechung des Bundesverfassungsgerichts, wenn diese hohen Hürden tatsächlich erfüllt sind, dann ist es legitim, einen Parteiverbotsantrag zu stellen.
10: Was halten Sie von der Debatte über Teilverbote der AfD?
11: Gut, das ist ein sehr weites und sehr schwieriges Thema. Da stellen sich schon in juristischer Hinsicht formale Fragen, ob man überhaupt einen Antrag nur gegen einen Landesverband stellen kann. Das ist in der Rechtswissenschaft umstritten, weil wir dazu eine nicht ganz klare Regelung im Bundesverfassungsgerichtsgesetz haben. Aber sicher, man muss da sehr stark differenzieren zwischen Bundesverbänden und Landesverbänden der AfD.
10: Sie machen in dem Buch Vorschläge, was sich verändern müsste, was man tun könnte. Was muss denn Ihrer Ansicht nach geschehen, damit solche, aber auch andere politische Prozesse nicht so deformiert und verzerrt werden?
11: Also das Erste ist erstmal mehr Verantwortung in der Politik. Und wenn solche Kampagnen kommen, und wir werden das auch in Zukunft wahrscheinlich nicht absolut verhindern können, dann ist es eben wichtig, dem Stand zu halten. Es ist wichtig, nicht Desinformation und Stimmungsmache, aus welchen Quellen auch immer, auf den Leim zu gehen, sondern sich selbst sachlich aus zuverlässigen Quellen zu informieren. Das ist das Erste. Das Zweite ist, dass wir aus meiner Sicht darüber nachdenken sollten, den Prozess, und jetzt sind wir bei juristischen Reformvorschlägen der Richterwahl zum Bundesverfassungsgericht, zu reformieren, darüber nachzudenken, ob wir die Entscheidung wieder wegnehmen vom Plenum zum Richterwahlausschuss. Ich bin auch der Meinung, dass wir darüber nachdenken sollten, ob wir die Vorschläge für die Richterwahl, die ja seit vielen Jahren aufgrund einer informellen Vereinbarung aufgeteilt sind zwischen den Fraktionen CDU, CSU, SPD, Grüne und FDP, ob wir die nicht auf alle im Bundestag vertretenen Fraktionen erstrecken sollten. Das wären dann auch die Linke und die AfD. Es ist ein Gebot der Fairness aus meiner Sicht, weil das jetzige Vorschlagsrechte, die spiegeln die Machtverhältnisse im Parlament einfach nicht wider.
10: Sie werben ja auch für mehr Schutz gegen Hass und Hetze in den sozialen Netzwerken. Das war auch letztes Jahr ein großes Thema. Da waren Sie auch schon vor der Richterwahl dafür, meine ich. Inwiefern hat sich denn Ihr Blick auf die bestehenden gesetzlichen Regeln geändert, seitdem Sie selbst massiv solchen Hetzkampagnen ausgesetzt waren?
11: Also ich möchte wirklich betonen, und es ist mir auch wichtig, dass ich soziale Plattformen, auch die Debatten in sozialen Netzwerken grundsätzlich erstmal als Riesengewinn für unsere Demokratie ansehe. Warum? Weil sich da eben jedermann zu allen Themen und gerade auch zu Themen, von denen er vielleicht meint, dass sie in den klassischen Medien nicht hinreichend abgedeckt sind, selbst äußern kann. So, das ist erstmal das Positive. Aber das Ganze birgt natürlich auch Gefahren, weil der einzelne Betroffene das oft gar nicht so mitbekommt, ob er da Gegenstand vielleicht auch von unzulässigen Schmähungen ist, ja. Und weil das Internet nichts vergisst. Das sind schon mal drei Punkte, auf die wir aufpassen müssen. Und vor allem, und das habe ich auch tatsächlich an den Äußerungen über mich am eigenen Leib erfahren, ist es eben so, dass viele sich in sozialen Netzwerken anonym oder unter einem Pseudonym äußern. Und dann haben sie gar keine Möglichkeit, auch gegen unzulässige Äußerungen entweder vor den Zivilgerichten vorzugehen, die auf Unterlassung oder Widerruf, vielleicht sogar Schadensersatz oder Geldentschädigung in Anspruch zu nehmen. Auch den Strafverfolgungsbehörden sind bei Straftaten im Netz dann die Hände gebunden, weil sie können ja nicht gegen jemanden vorgehen, der unbekannt ist. Und da meine ich eben, müssten wir drüber nachdenken, ob wir nicht für die sozialen Plattformbetreiber die Verpflichtung einführen, nicht eine Klarnamenspflicht bei der Kommunikation im Netz. Dazu habe ich meine Meinung auch geändert, muss ich sagen. Da habe ich mich überzeugen lassen, dass es wichtige und gute Argumente dafür gibt, sich anonym oder unter Pseudonym äußern zu dürfen. Aber eben eine Klarnamenspflicht bei der Registrierung auf sozialen Netzwerken. Und wenn dann ein Nutzer der Auffassung ist und das da tun kann, dass er durch Äußerungen anderer Nutzer in sozialen Netzwerken, in Social Media, in seinem Persönlichkeitsrecht verletzt ist, dann ist eben der Plattformbetreiber in der Lage, den Namen und die Anschrift herauszugeben. Dann kann es einen Auskunftsanspruch geben.
10: Zum Gesamtbild des letzten Jahres gehört ja auch dazu, dass Sie vergangenes Jahr nicht nur Hetze ausgesetzt waren, sondern auch enorm viel Zuspruch und berührende Solidarität bekommen haben. Sie schreiben von Postkarten, die Sie von Schülern bekommen haben, von Essensspenden. Ihnen wurden ja sogar Unterschlupf angeboten, unter anderem auf einem Boot in der Karibik. Besonders auch von Eltern haben Sie Zuspruch bekommen, die Töchter haben. Und Sie enden Ihr Buch mit einem Appell. Und zwar an diese Eltern, die Sie gefragt haben, was Sie denn jetzt Ihren Töchtern sagen sollen, wenn Sie einen Rückzieher als Kandidatin machen. Ob Sie ihnen raten sollen, nicht stark, laut und selbstbewusst zu sein und nicht in die Öffentlichkeit zu gehen, dort nicht aufzutreten. Sie schreiben, oh nein, bitte nicht, jetzt erst recht. Heißt?
11: Es hat mich sehr bewegt, gerade die Zuschriften von Eltern, von Töchtern, auch von Söhnen, aber eben auch viel von Töchtern im letzten Jahr, die mich zum Durchhalten aufgefordert haben, die gesagt haben, zieh nicht zurück, sonst setzen sich unfaire Kampagnen durch. Und was soll ich denn dann meinen Töchtern sagen, denen ich immer sage, sie können alles erreichen in diesem Land als Frauen. Und da ist mir ganz wichtig zu sagen, ja, das können sie immer noch. Sie können immer noch Bundesverfassungsrichterin werden, Bundespräsidentin, Bundeskanzlerin, Vorstandsvorsitzende. Das, was mir passiert ist, muss nicht jedem passieren. Ja, hoffen wir mal, dass das ein einmaliger Ausnahmezustand war. Ich habe dieses Thema, was letztes Jahr sehr stark an mich herangetragen wurde, Frauenfeindlichkeit der Kampagnen, letztes Jahr ziemlich in den Hintergrund geschoben. Ich würde auch nach wie vor sagen, Herr Christ, das ist nicht das Kernthema, nicht das Kernproblem der Richterwahl war. Das Kernproblem war die Politisierung. Es gab aber Aspekte von Frauenfeindlichkeit, nicht nur im Netz, sondern was ich gesellschaftspolitisch halt sehr problematisch finde und die Eltern, die mir geschrieben haben, auch, dass mir vorgeworfen wurde und erst gestern wieder in einer Frankfurter Tageszeitung, dass eben das starke Auftreten, das entschiedene Auftreten, das Eintreten für die eigenen Argumente ein Punkt sei, der mich ungeeignet gemacht habe als Richterin am Bundesverfassungsgericht. Und das empfinde ich schon als frauenfeindlich. Das ist ein Bild, das man da von Frauen hat und anscheinend auch befördern möchte, was ich gesamtgesellschaftlich hochproblematisch finde, wo ich mich frage, ob wir wirklich schon im 21. Jahrhundert angekommen sind. Wissen Sie, ein Mann, dem die Attribute stark, selbstbewusst, laut, exponiert, profiliert zugeschrieben werden, der gilt dann in unserer Gesellschaft schnell als souverän, durchsetzungsfähig, hat Führungsqualitäten. Als Frau sind sie dann anscheinend irgendwie ungeeignet, ungemäß.

0: Nummer 1 gesetzte Hamburger Alexander Zverev wieder gefordert. Die Vorschau auf den Turniertag von Reporter Tim Brockmeier.
1: Es wird wieder die Nachtschicht für Alexander Zverev, wieder die Night Session in der Tennisschüssel Ash Stadium, wieder das zweite Match des Abends. Es kann also wieder spät werden, so wie vorgestern, als die Nummer 1 bei den US Open 5 Stunden lang spielte und bis 2 Uhr nachts Ortszeit auf dem Platz stand. Die große Hoffnung von Zverev ist natürlich, dass er sein Zweitrundenmatch schneller hinter sich bringt. Gegen den Franzosen Halis ist Zverev Favorit, hat ihn in diesem Jahr bereits 2-mal geschlagen, unter anderem auf dem Weg zu seinem Titel bei den French Open. Neben Alexander Zverev sind auch die 3 anderen Deutschen, die noch im Turnier sind, heute am Start. Eva Lüß, schwere Aufgabe gegen die Nummer 5 der Welt, Mira Andrejewa. Tatjana Maria, schwere Aufgabe gegen die Tschechin Bartunkova. Und Jan-Lennard Struff, schwere Aufgabe gegen den Argentinier Cerundolo. Ob Lüß, Maria und Struff überhaupt zu ihren Matches heute kommen, ist allerdings fraglich. Alle 3 sind auf einem der unüberdachten Außenplätze angesetzt. Und für heute ist mal wieder richtig viel Regen in New York angesagt.
0: Radsport. Florian Lipowitz gibt rund 7 Wochen nach seinem schweren Sturz bei der Tour de France sein Comeback. Wie sein Team Red Bull Bora Hansgrohe bekannt gab, soll er am 9. September beim Giro della Toscana in Italien an den Start gehen. Das Sportupdate mit Guido Ringe.
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3: A13 Dresden Richtung Berlin zwischen Barutmark und Bestensee wird der Verkehr über die Standspur geleitet. A13 Berlin Richtung Dresden zwischen Duben und Lübbenau ist die rechte Spur gesperrt wegen eines defekten LKW. A24 Hamburg Richtung Berlin zwischen Herzsprung und Neuruppin stehen Sie etwa 10 Minuten im Stau. Stadtverkehr Berlin, länger dauert es auf der A100 in beiden Richtungen zwischen Alboinstraße und Schmargendorf mit plus 15 Minuten sowie Stau in Friedrichshain auf der Petersburger Straße vor der Landsberger Allee und statt auswärts auf der B158 in Ahrensfelde. Auf dem Sprengplatz im Grunewald wird heute eine Weltkriegsbombe gesprengt. Der Kronprinzessinnenweg ist gesperrt. Die Sprengung erfolgt bis 13 Uhr. Die Airbus und der Bahnverkehr sind nicht betroffen. Und aktuell ist zur S-Bahn. Mehrere Signale müssen im Bereich Baumschulenweg repariert werden. Es kommt zu Einschränkungen. Die S47 fährt nur zwischen Spindlersfeld und Schöneweide und die S85 nur zwischen Flughafen BER und Schöneweide.
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3: Um 11.20 Uhr mit Michael Mellinger. Guten Tag. Führende Wirtschaftsforschungsinstitute sehen die Konjunktur in Deutschland wieder auf einem stärkeren Wachstumskurs. So sagen das Institut für Weltwirtschaft in Kiel und das RWI in Essen ein Plus beim Bruttoinlandsprodukt von 1,3% in diesem Jahr voraus. Das Münchner IFO-Institut geht sogar von 1,4% aus. Aus München Christine Bergmann.
4: Das Wachstum wird vor allem von 2 Faktoren angetrieben, den staatlichen Investitionen und einer steigenden Nachfrage aus dem Ausland, vor allem aus EU-Ländern und den USA. Wenige Impulse kommen dagegen vom Konsum. Der dürfte nach Ansicht des IFO-Instituts noch zurückhaltend bleiben. Vor allem die steigenden Preise dämpften hier die Nachfrage. Was die Münchner Forscher nicht berücksichtigt haben, sind weitere Reformen, zum Beispiel beim Bürokratieabbau oder der Digitalisierung. Beides könnte der deutschen Wirtschaft einen noch stärkeren Schub versetzen.
3: In Deutschland wird weiter darüber diskutiert, wie die kritische Infrastruktur besser geschützt werden kann. Hintergrund sind die beiden Angriffe auf Stromnetze in Brandenburg und Nordrhein-Westfalen. Der nordrhein-westfälische Innenminister Reul sagte im ZDF, man müsse darüber sprechen, ob die Betreiber zum Beispiel Videoüberwachung und Drohnenabwehr einsetzen dürften. Der stellvertretende Vorsitzende des Bundesverbands für den Schutz kritischer Infrastrukturen, Borjes, hat im RBB 24 Inforadio auf die hohen Kosten verwiesen. Das könnten die Unternehmen derzeit nicht stemmen. Der Brandenburger SPD-Innenexperte Stohn sagte ebenfalls im RBB 24 Inforadio, erst einmal müssten die gesetzlichen Grundlagen geschaffen werden. Es gehe um hoheitliche Aufgaben, da dürfe niemand privat agieren. Russland will die Niederlassungen des Goethe-Instituts im Land schließen. Das hat der russische Außenminister Lavrov der Nachrichtenagentur Interfax gesagt. Die Maßnahme sei eine Reaktion darauf, dass die Bundesregierung das russische Haus in Berlin schließen will. Für das ARD-Studio Moskau, Stefan Lack.
5: Lavrov sagte beim östlichen Wirtschaftsforum in Wladiwostok, dass die verbliebenen Goethe-Institute natürlich geschlossen werden müssten, nachdem die Kultureinrichtung des russischen Hauses aus Berlin vertrieben worden sei. Trotz aller Spannungen mit dem Westen hätten die

0: Goethe-Institute bislang weiter arbeiten können. Die Arbeit der Goethe-Institute in Moskau, St. Petersburg und Novosibirsk ist seit 2023 jedoch stark eingeschränkt. Nach der Ausweisung von Mitarbeitenden infolge deutsch-russischer Spannungen wurden viele Angebote in den Online-Bereich verlagert. Heute konzentrieren sich die Institute vor allem auf Deutschkurse, die Unterstützung des Deutschunterrichts sowie die Fortbildung von Lehrkräften.
1: Der Berliner Landeswahlleiter Bröchler warnt davor, dass Wahlen und ihre Ergebnisse immer häufiger in Frage gestellt werden. Bröchler sagte der Rheinischen Post, Desinformationen, vor allem in sozialen Medien, hätten im Vergleich zu früheren Jahren eine neue Dimension erreicht. So gäbe es beispielsweise keine Belege dafür, dass es in Altenheimen vermehrt zu Unregelmäßigkeiten bei der Briefwahl komme. Der AfD-Vorsitzende Chrupalla hatte behauptet, er habe von Pflegern und Angehörigen gehört, dass es Fälle gebe, in denen Pflegekräfte den Stift geführt hätten. Bröchler sagte, solche Aussagen könnten die Legitimität von Wahlen und damit des neuen Parlaments gefährden. Der Deutsche Umweltpreis geht in diesem Jahr an eine Juristin und einen Ingenieur. Wie die Deutsche Bundesstiftung Umwelt mitteilte, wird die Hamburger Anwältin Verheyen ausgezeichnet. Sie setzt sich seit langem für klare rechtliche Vorgaben zum Klima- und Umweltschutz ein. Nach einer Klage von ihr entschied das Bundesverfassungsgericht 2021, dass mangelnder Klimaschutz die Rechte künftiger Generationen verletzt. Verheyen teilt sich den Preis mit dem Aachener Ingenieur Vossenkaul. Er hat eine Technologie entwickelt, die mit speziellen Membranen aus Klärschlamm sauberes Wasser filtert. Der Preis ist mit insgesamt 500.000 Euro dotiert und wird im Oktober überreicht. Der Berliner Funkturm wird heute 100 Jahre alt. Zum Jubiläum wird der 147 Meter hohe Turm am Messegelände bei der offiziellen IFA-Eröffnungsgala am Abend mit besonderen Lichtinstallationen in Szene gesetzt. Bereits am 20. März hatte die Messe Berlin das Jubiläumsjahr eingeläutet. Davor war der Funkturm rund 10 Monate lang saniert worden. Inzwischen ist er auch für Besucher wieder offen. Soweit die Nachrichten. 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Das Wetter. Heute meist dichte Wolken und gebietsweise etwas Regen bei 20 bis 23 Grad. Aktuell in Berlin-Buch 16 und in Gatow 18 Grad, in Strausberg 14 und in Guben 17 Grad. Morgen trüb und regnerisch und nur im Süden etwas Sonne, von Norden teils kräftiger Regen mit starken bis stürmischen Böen bei 19 bis 27 Grad. Die Zeit 11.25 Uhr.
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3: An der mexikanischen Westküste wehren sich Demonstranten gegen den Bau einer Ammoniakfabrik, die auch mit deutschem Geld finanziert wird. In der Hafenstadt Topolobampo soll der Grundstoff für Düngemittel hergestellt werden. Das will auch die mexikanische Regierung und das wird auch von Teilen der mexikanischen Bevölkerung unterstützt, aber eben nicht von allen. Aktivisten warnen vor schweren Umweltschäden und sie belagern den Zugang zum Gelände. Unsere Korrespondentin Christina Femöbus ist für uns an die Küste gefahren.
4: Geschäftiges Treiben, Trubel, Hektik. Es kracht und rumpelt, wenn die Frauen im Protestcamp Mittagessen zubereiten. Eine ältere Dame brät in einer übergroßen Pfanne Fisch an. Eine andere rührt am offenen Holzkohlegrill eine dampfende rote Soße um. Heute gibt es Makrele nach Kawama-Art. Ein typisches Gericht aus der Region, erklärt Angelita Espinosa. Ein Fischeintopf in würziger Brühe mit Oregano und Chili-Aromen. Liebe geht bekanntermaßen durch den Magen. Widerstand offenbar auch. Täglich bereitet Angelita den Menschen im Protestlager Mahlzeiten zu. Die Zutaten bekommt die Gruppe von Unterstützerinnen und Unterstützern gespendet. Wir sind hier schon 2 Monate und wir werden hier bleiben, solange es geht, sagt Köchin Angelita. Wir kämpfen für unsere Kinder und Enkel und alle nachfolgenden Generationen. Wir werden nicht aufgeben. In der kleinen mexikanischen Hafenstadt Topolobampo hat sich großer Widerstand formiert. Das deutsch-schweizerische Unternehmen Proman AG hat hier am Golf von Kalifornien angefangen, eine Düngemittelfabrik zu bauen. Im großen Stil will sie Ammoniakgas herstellen, mitfinanziert von der KfW IPEX Bank, einer Tochtergesellschaft der staatlichen Deutschen Kreditanstalt für Wiederaufbau. Lokale Gruppen und Umweltschützerinnen wehren sich seit Jahren. Seit mehreren Wochen blockieren sie auch die Zufahrt auf das Baustellengelände. Die Bagger stehen bis auf Weiteres still. Der Protest hat längst über die Region hinaus Wellen geschlagen. In der weit entfernten Hauptstadt machen die Projektgegner ihrer Wut Luft. Deutsche Regierung, wir versprechen dir, du wirst dein Geld verlieren. Wir werden die Ammoniakanlage nicht zulassen, ruft eine Aktivistin ins Mikro. Aquí no. Hier nicht, ist der Slogan der Protestbewegung. Fast mantraartig wird der Satz immer wieder gerufen, in großen Lettern auf T-Shirts gedruckt, auf Autofenster geschrieben. Denn in der Stadt Topolobampo, direkt vor der Fabrik, liegt ein einmaliges Lagunensystem, das aus drei Buchten besteht. Ein geschütztes Feuchtgebiet, Lebensraum für seltene Tier- und Pflanzenarten, für Krabben und Krebse, Delfine und Zugvögel. Melina Maldonado führt den Protest mit an. Sie wehrt sich gegen die Ammoniakanlage. Gerade ist die 47-Jährige auf einem Fischerboot in der Bucht von Ohuira unterwegs. Mangrovenwälder säumen den Weg. Sie zeigt auf ein paar Häuser an der Küste. Meine Wurzeln liegen hier. Da gegenüber bin ich geboren, sagt sie. Melina Maldonado befürchtet, dass ihr Zuhause zerstört werden könnte. Die Indigene vom Volk der Mayo-Yoreme ist in einem knapp 1000-Seelendörfchen geboren und aufgewachsen. Lázaro Cárdenas heißt es, nur wenige Kilometer von der geplanten Ammoniakanlage entfernt. Direkt vor der Haustür war der Strand zum Spielen. Wir haben zum Beispiel gerne Venusmuscheln gesammelt. Und schon als kleines Mädchen bin ich mit meinem Vater zum Fischen rausgefahren. Wenn er uns nicht mitgenommen hat, dann haben wir gespannt darauf gewartet, dass er mit seinem Fang zurückkommt. Ich habe wundervolle Erinnerungen an das Leben am Meer. Mittlerweile fischt Melina Maldonado kaum mehr. Heute studiert sie Jura. Während die Mexikanerin mit dem Boot über das sanfte Wasser schippert, kreisen Reihe in der Luft umher. Pelikane sitzen am Ufer, Fregattvögel ruhen sich auf einem Ast aus. Zur Brutzeit lassen sich auf den vorgelagerten Inseln der Bucht riesige Vogelschwärme beim Nisten beobachten. Einige Wissenschaftlerinnen und Wissenschaftler machen sich Sorgen. Das Ökosystem sei durch die geplante Ammoniakanlage in Gefahr. Das sagt auch Diana Escobedo, Biologin am Nationalen Polytechnischen Institut in Sinaloa. Die Forscherin sieht vor allem Gefahren für die Fische und Krebstiere, die in der Bucht von Ohuira leben. Um das Ammoniak zu kühlen, soll die Anlage Wasser aus dem Gebiet entnehmen. Und auch wieder ableiten. Der Plan sieht vor, 2000 Kubikmeter Meerwasser in der Bucht abzusaugen, pro Stunde. Das gefährdet die vielen Larven, die es dort gibt, zum Beispiel von Garnelen und Krabben. Anschließend wollen sie das Wasser wieder zurückleiten. Es kommt aber wärmer und mit verändertem Salzgehalt wieder zurück. Auch dadurch werden die Larven sicher sterben. Weniger Larven heißt auch weniger Fische, Krebse und Garnelen. Und das weniger Einkommen für die vielen Fischer, die rund um Topolobampo arbeiten, so die Befürchtung der Projektgegner. Weite Teile des Lagunensystems gelten seit 2009 als sogenanntes Ramsar-Gebiet. Sie sind also international als schützenswert anerkannt. Aber ein striktes Bauverbot gibt es nicht. Die Ramsar-Konvention fordert lediglich eine nachhaltige Nutzung. Sie verbietet angrenzende Industrie also nicht pauschal. Ob Bauvorhaben genehmigt werden, ist Auslegungssache. Vor mehr als 10 Jahren haben die mexikanischen Behörden das Projekt geprüft und das Go für die Ammoniakfabrik erteilt. Aktivistin Melina Maldonado fühlt sich übergangen. Ehrlich gesagt bin ich traurig. Ich fühle mich wütend und ohnmächtig. Sie kommen, um heilige Stätten zu entweihen. Orte, die wir all die Jahre respektiert haben und die uns unsere Eltern gelehrt haben zu respektieren. Es macht mich sehr traurig, dass das Ökosystem dieser Tiere gestört wird. Der Vorwurf der Aktivistin, sie und ihre Gemeinde seien als indigene Bevölkerungsgruppe nicht angemessen bei der Planung des Projekts zu Rate gezogen worden. Und es habe vorab zu wenig Informationen über das Projekt gegeben. Melina Maldonado hat mit ihren Mitstreiterinnen und Mitstreitern diverse Verfassungsbeschwerden eingereicht. Bisher erfolglos. Das deutsch-schweizerische Unternehmen Proman AG, die Firma GBO, die das Projekt vor Ort betreibt, und auch die KfW IPEX Bank weisen die Vorwürfe zurück. Man halte sich an alle international vorgegebenen Standards sowie an mexikanisches Recht. Man wolle auch Belastungen für die Umwelt vermeiden. Um das Ökosystem zu erhalten, würden etwa nahe des Projekts Mangroven wieder aufgeforstet. Auf Nachfrage schreibt die Proman AG außerdem, dass sie in Gesprächen mit Vertretern der lokalen Gemeinden sowie der Regierung sei, um Anliegen vorzubringen, Informationen zu prüfen und mögliche Lösungsansätze zu erörtern. Zum Beispiel werde geprüft, ob es andere Wege gibt, Kühlwasser für die Ammoniakanlage zu erzeugen, als mit dem Wasser aus der Bucht. Biologin Diana Escobedo überzeugt das nicht. Sie wirft den deutschen Beteiligten Doppelmoral vor. Sie berufen sich darauf, dass sie die Genehmigung bekommen haben. Aber wie die erlangt wurde, das interessiert nicht. Dabei wissen sie, dass die mexikanische Regierung den Indigenen bei den rechtlich vorgeschriebenen Konsultationen Lügen aufgetischt hat. Und sie wissen, dass sie in einem sensiblen Schutzgebiet sind. Aber die mexikanische Regierung hat es ja erlaubt. Also ziehen sie es durch. Wo ist da bitte die Moral? Das Thema polarisiert, denn es gibt sie auch. Menschen, die dafür sind, dass die Ammoniakanlage nahe Topolobampo entsteht. Ich stehe 100% hinter diesem Projekt, sagt Margarita Felix. Made in Germany, darauf vertraut sie. Die Unternehmerin betreibt ein kleines Hotel im Zentrum von Topolobampo. Draußen am Swimmingpool sitzen weitgehend mexikanische Familien. Kinder planschen im Wasser, die Erwachsenen gönnen sich einen Drink an den Liegestühlen. Topolobampo ist mit seinem Tiefseehafen am Golf von Kalifornien eher eine Industriestadt. Mit frischen Meeresfrüchten und Bootstouren zu Delfinen und Seelöwen zieht der 6000 Einwohnerort aber auch Touristen aus dem Inland an. Mehr Arbeitsplätze und mehr Wohlstand, das ist, was sich Margarita Felix durch den Bau der Ammoniakanlage erhofft. Ich denke, dass es für die Region nur gut sein kann, wenn es mehr Arbeitsplätze gibt. Wenn das Werk einhält, was es verspricht, ist es super. Also wenn es Menschen aus der Region beschäftigt und den Inhabern kleiner Unternehmen Arbeit geben will. Proman GPO wirbt auf seiner Homepage aktiv mit Jobperspektiven. Die geplante Ammoniakanlage soll nach Unternehmensangaben die größte Lateinamerikas werden. 10.000 direkte und indirekte Stellen würden mittelfristig entstehen. Auch die mexikanische Regierung, die das Projekt von den Vorgängern geerbt hat, hält an der umstrittenen Düngemittelfirma fest. Trotz der Einwände und Proteste. Die sozialdemokratische Präsidentin Claudia Sheinbaum setzt auf wirtschaftliche Unabhängigkeit.
5: Mexiko.
4: Den ganzen Dünger, den wir importieren, verbrauchen wir auch. Wir wollen uns beim Thema Ernährung nicht nach den Regeln anderer Länder richten müssen. Wir wollen daher Düngemittel in Mexiko produzieren. Der Bundesstaat Sinaloa gilt als die Kornkammer Mexikos. Mais, Kichererbsen, Weizen und Tomaten werden in der Region in großen Mengen angepflanzt. Eine Düngemittelfabrik direkt nebenan liegt entsprechend nahe. Zumindest für diejenigen, die in der Agrarindustrie arbeiten. Die geplante Ammoniakfabrik in Topolobampo spaltet. Ganze Dorfgemeinschaften, aber auch Familien. Vom Widerstand hält das hier im Protestcamp niemanden ab. Tag und Nacht verharren die Aktivisten im Lager, sitzen teils stundenlang bei glühender Hitze unter Palmendächern und warten auf Neuigkeiten aus den Verhandlungen mit der Regierung und den deutsch-schweizerischen Projektbeteiligten. Die Gegner der Ammoniakfabrik sind eine eingeschworene Gemeinde geworden. Nur tot kriegen sie mich hier weg. Wir haben keine Angst, wettert Camp-Bewohnerin Angelita Espinosa, während sie auf paar Bechern ihren selbstgemachten Fischeintopf ausgibt. Der Konflikt um die Ammoniakanlage hat einige Menschen rund um die Stadt Topolobampo mürbe gemacht. Die Protestierenden der Bewegung Aqui Non, hier nicht, hat er radikalisiert. Sie wollen standhaft bleiben, die Baustelle und das Projekt weiterhin blockieren. Koste es, was es wolle.
3: Proteste gegen den Bau einer Ammoniakfabrik. Christina Femöbus berichtete darüber aus Mexiko.
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5: Führende Wirtschaftsforschungsinstitute schätzen die Wirtschaft optimistischer ein als zuletzt. Die Institute IFO, RWI und IFW haben ihre heute veröffentlichten Prognosen nach oben angepasst. Dabei rechnet das IFO-Institut mit 1,4% Wirtschaftswachstum im laufenden Jahr, IFW und RWI mit 1,3%. Schon gestern hatte das Institut DIW seine Prognose auf 1,2% angehoben. Im Sommer hatten die Institute ihre Prognosen wegen des Iran-Kriegs und der steigenden Energiepreise zusammengestrichen. Die haben die Konjunktur bislang nicht so stark ausgebremst wie befürchtet. Getragen wird das Wirtschaftswachstum im laufenden Jahr vor allem von Exporten und staatlichen Ausgaben für Infrastruktur und Verteidigung. Die Binnennachfrage bleibt sowohl bei privaten Unternehmen als auch bei Verbrauchern schwach. Gerade der private Konsum werde durch die hohe Inflation gedämpft, so die Forscher des IFW Kiel. Sie rechnen außerdem damit, dass die Inflation noch länger hoch bleibt und sich erst im Jahr 2028 wieder nahe des EZB-Ziels von 2% einpendelt. Wegen der fehlenden privaten Nachfrage bleibe die wirtschaftliche Erholung fragil, sagt auch Thorsten Schmidt vom RWI aus Essen. Zudem blieben strukturelle Probleme bestehen. Schon vorher hohe Energiepreise, zu viel Bürokratie und mangelnde Wettbewerbsfähigkeit. RWI und DIW gehen außerdem davon aus, dass die Exporte im ersten Halbjahr deshalb so stark waren, weil durch die Energiepreise verunsicherte Unternehmen Geschäfte vorgezogen haben. Das ist ein einmaliger Effekt. Soweit das Wirtschaftsupdate mit Jonas Pospesch.
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7: A13 Berlin Richtung Dresden zwischen Duben und Lübbenau ist die rechte Spur gesperrt wegen eines defekten LKW. A13 Dresden Richtung Berlin zwischen Fallwalde und Teupitz ist wegen Markierungsarbeiten die rechte Spur gesperrt und sie stehen etwa 20 Minuten im Stau. A24 Hamburg Richtung Berlin zwischen Herzsprung und Neuruppin Stau mit plus 10 Minuten. Stadtverkehr Berlin länger dauert es auf der A100 in beiden Richtungen zwischen Alboinstraße und Schmargendorf mit plus 15 Minuten sowie Stau in Friedrichshain auf der Petersburger Straße vor der Landsberger Allee und stadtauswärts auf der B158 in Ahrensfelde. Auf dem Sprengplatz im Grunewald wird heute eine Weltkriegsbombe gesprengt. Der Kronprinzessinnenweg ist gesperrt. Die Sprengung erfolgt bis 13 Uhr. Die AWUS und der Bahnverkehr sind nicht betroffen.
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7: Um 11.40 Uhr mit Michael Mellinger. Guten Tag. Immer mehr Forschungsinstitute heben ihre Wachstumsprognosen für die deutsche Wirtschaft an. Das Münchner IFO-Institut teilte mit, dass es für das laufende Jahr von einem Konjunkturplus von 1,4% ausgeht. Das sind 0,6% mehr als zuletzt prognostiziert. Das RWI in Essen schätzt, dass das Bruttoinlandsprodukt 2026 um 1,3% zuliegt, ebenso das Institut für Weltwirtschaft in Kiel. Das Berliner DIW hatte gestern ein Wachstum von 1,2% für das laufende Jahr vorhergesagt. Die Wissenschaftler führen die positive Entwicklung unter anderem auf mehr staatliche Investitionen zurück, etwa in die Infrastruktur. Außerdem ziehe der Export an. In Deutschland wird weiter darüber diskutiert, wie die kritische Infrastruktur besser geschützt werden kann. Hintergrund sind die beiden Angriffe auf Stromnetze in Brandenburg und Nordrhein-Westfalen. Der nordrhein-westfälische Innenminister Reul sagte im ZDF, man müsse darüber sprechen, ob die Betreiber zum Beispiel Videoüberwachung und Drohnenabwehr einsetzen dürften. Der stellvertretende Vorsitzende des Bundesverbands für den Schutz kritischer Infrastrukturen, Borries, hat im RBB 24 Inforadio auf die hohen Kosten verwiesen. Das könnten die Unternehmen derzeit nicht stemmen.
1: Der Brandenburger SPD-Innenexperte Stohn sagte ebenfalls im rbb24-Inforadio, erst einmal müssten die gesetzlichen Grundlagen geschaffen werden. Es gehe um hoheitliche Aufgaben, da dürfe niemand privat agieren. Trotz der jüngsten Spannungen zwischen Russland und Deutschland will Moskau am bisherigen Stand der diplomatischen Beziehungen festhalten. Kreml-Sprecher Peskow sagte, man plane keine Herabstufung. Dagegen hat das russische Außenministerium angekündigt, die Goethe-Institute im Land zu schließen. Für das ARD-Studio Moskau, Stefan Lack.
0: Wie die Nachrichtenagentur Interfax berichtet, habe Russlands Außenminister Lavrov mitgeteilt, dies sei eine Reaktion auf die von Deutschland angekündigte Schließung des russischen Hauses in Berlin. Die Bundesregierung hatte die Maßnahme verhängt, weil sie Moskau für den versuchten Anschlag mit einer Sprengstoffdrohne auf den Flughafen Leipzig verantwortlich macht. Lavrov sagte beim östlichen Wirtschaftsforum in Wladiwostok, Deutschland nehme bewusst in Kauf, dass mit der Schließung des russischen Hauses auch das Ende seiner kulturellen Präsenz in der Russischen Föderation einhergehe. Die Arbeit der Goethe-Institute in Moskau, St. Petersburg und Nowosibirsk ist seit 2023 jedoch stark eingeschränkt.
1: Als Ursache für einen Brand auf einer Baustelle in München vermutet die Polizei einen Anschlag. Es werde wegen eines politischen Hintergrunds ermittelt, teilte das Bayerische Landeskriminalamt mit. In der Nacht waren Brandsätze auf eine Baustelle vor der Firmenzentrale des Technologiekonzerns Rohde & Schwarz geworfen worden. Das Unternehmen beliefert auch das Militär. Zwei Verdächtige wurden festgenommen. Aus München Birgit Frank.
4: Der Konzern Rohde & Schwarz selbst reagiert zurückhaltend. Eine Firmensprecherin betont auf BR-Anfrage, das Betriebsgelände selbst sei von dem Vorfall nicht betroffen. Im Jahr 2021 hatten Unbekannte im Umfeld von Rohde & Schwarz eine Stromleitung angezündet, die offen in einer Baugrube gelegen hatte. Ein Bekennerschreiben im Internet hatte die Aktion zu einem Angriff auf den Rüstungskonzern erklärt. Die damalige Tat ist bis heute nicht aufgeklärt. Sie hatte zu einem Stromausfall für 20.000 Haushalte im Münchner Osten geführt. Das Unternehmen selbst war nach dessen eigenen Angaben aber nicht beeinträchtigt.
1: In Potsdam demonstriert heute ein Aktionsbündnis gegen die Pläne der Landesregierung in Sachen Kita-Finanzierung. Das Bündnis aus Kita-Trägern, Wohlfahrts- und Elternverbänden befürchtet, dass durch die geplante Neuordnung unter anderem höhere Kosten auf die Eltern zukommen. Dadurch werde die Vereinbarkeit von Beruf und Familie erschwert. Außerdem wird kritisiert, dass der Betreuungsschlüssel in Kitas nicht verbessert werden soll. Der Bildungsausschuss des Brandenburger Landtags berät am Mittag über die geplante Neufassung des Kita-Finanzierungsgesetzes. Der Benzinpreis in Deutschland ist auf einem neuen Höchststand angekommen. Hintergrund sind die neuen Angriffe zwischen dem Iran und den USA. Wie der ADAC mitteilt, kostet der Liter Super E10 heute im bundesweiten Durchschnitt 2,21 Euro und damit nochmal einen Cent mehr als beim bisherigen Höchststand. Der Preis für Diesel ist dagegen leicht gesunken. Mit 2,23 Euro kostet der Liter 1,6 Cent weniger als vor einer Woche. Die USA haben vor wenigen Tagen ihre Angriffe auf den Iran wieder aufgenommen, der mit Gegenangriffen reagiert hat. Die neue Eskalation hat die Rohölpreise wieder steigen lassen. Soweit die Nachrichten. 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Das Wetter, heute meist dichte Wolken und gebietsweise etwas Regen bei 20 bis 23 Grad. Aktuell in Berlin-Adlershof 19 und in Kreuzberg 20 Grad, in Wittstock-Dosse 16 und in Ruhland 21 Grad. Morgen trüb und regnerisch und nur im Süden etwas Sonne, von Norden teils kräftiger Regen mit starken bis stürmischen Böen bei 19 bis 27 Grad. Die Zeit 11.45 Uhr.
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3: Weiter geht's mit Bernhard Kempf für Sie im Studio. Bergheim bei Köln, Jedschwalde in Südbrandenburg, Leipzig, Halle, Berlin, Lichterfelde. Das sind alles Orte, an denen es in den vergangenen Monaten Angriffe auf kritische Infrastruktur gegeben hat. Ob Umspannwerke oder Hochspannungsleitungen, Flughafen oder Kabelbrücken mit Stromleitungen. All das scheinen für die Täter ziemlich leichte Ziele zu sein. Wie kann sich Deutschland besser schützen vor solchen Angriffen? Das war unser Thema des Morgens, was Experten und Anlagenbetreiber zum Thema Schutz sagen, dazu haben sich unsere Reporter Charlotte Gerling und Markus Rieher angehört.
8: Die sogenannte kritische Infrastruktur in Deutschland ist noch ziemlich verwundbar, sagt Clemens Gause. Er lehrt Sicherheitstechnik und Informationsmanagement an einer staatlich anerkannten privaten Hochschule in Hamburg und ist Geschäftsführer beim Verband für Sicherheitstechnik.
9: Wenn man mit offenen Augen durch die deutschen Landen fährt, so abseits der Autobahnen, sieht man hin und wieder auch mal Wasserwerke oder irgendwelche anderen Infrastrukturen. Umspannwerke sind ein besonders krasser Fall, ja, ist richtig. Und auch die sind oft nicht besonders gut abgesichert. Also oft sind die Zäune auch nur 1,80 hoch oder so. Also da komme selbst ich noch rüber als alter, schwacher Professor. Ja.
8: Am Mittwoch hat er als Sachverständiger im Innenausschuss des Bundestages zum Kritis-Dachgesetz gesprochen. Das ist seit März in Kraft und setzt eine entsprechende EU-Richtlinie zum Schutz der Infrastruktur, etwa von Energieerzeugern oder Wasserversorgern, um. Doch es fehlten bisher die Verordnungen, wie das Kritis-Dachgesetz konkret umgesetzt werden soll, erklärt Gause.
9: Wir haben mit diesen Risikoanalysen jetzt angefangen. Viele der Betriebe, die Großbetriebe sind, haben ja auch bereits schon Sicherheitsabteilungen. Die machen den ganzen Tag eigentlich auf gut Deutsch nichts anderes als Risikoanalysen, darauf achten, dass Security und Safety im Betrieb durch und eingehalten werden und auch stetig verbessert werden.
8: Der Netzbetreiber 50 Hertz zum Beispiel, der jetzt vom Anschlag bei Jenschwalde betroffen war, hat in den letzten Jahren investiert. In höhere, stärkere Zäune, mehr Videoüberwachung und Detektoren, die bei Bewegung oder Berührung Alarm auslösen, erklärt Unternehmenschef Stefan Kapferer. Doch die insgesamt fast 11.000 Kilometer sogenannter Höchstspannungstrassen, die könne man nicht allein mit Sicherheitspersonal oder Videoüberwachung absichern.
10: Und deswegen ist eben so wichtig, dass wir ein eng vermaschtes Netz haben. Deswegen ist so wichtig, dass wenn eine Leitung ausfällt, eine andere Leitung zur Verfügung steht, die den Stromtransport dann sicherstellt, sodass an jeder Stelle in Deutschland Strom zur Verfügung steht.
8: Vernetzung, Dezentralisierung und Kooperation unter den Netzbetreibern, darauf komme es an, sagt Kapferer.
10: Wenn Erzeugungsleistung in Deutschland zum Beispiel eben durch einen entsprechenden Anschlag nicht zur Verfügung stünde, dann können wir auch auf Erzeugungskapazität im Ausland zurückgreifen. Das ist sehr wichtig. Zum anderen die dezentrale Verteilung der Erzeugungskapazitäten, auch das hilft uns.
8: Um die deutsche kritische Infrastruktur insgesamt krisenfest zu machen, sagt Sicherheitsexperte Gause, brauche es 5 bis 10 Jahre und ab dann bleibe es ein dauerhafter Prozess.
3: Es braucht also einen langen Atem, um kritische Infrastruktur in Deutschland besser zu schützen. Wie schaut denn Brandenburgs Landespolitik auf dieses Thema? Das hat meine Kollegin Angela Ulrich heute früh mit dem SPD-Politiker Erik Stohn besprochen. Er ist Vizevorsitzender des Innenausschusses im Brandenburger Landtag und sie hat ihn zunächst mal gefragt, ob es denn Neuigkeiten zum Angriff auf das Umspannwerk Jenschwalde gibt.
11: Die Ermittlungen laufen. Vieles kann auch aus ermittlungstaktischen Gründen noch nicht öffentlich preisgegeben werden. Von daher kann ich da erstmal nichts Neues verkünden.
12: Das ist jetzt nicht so einfach, dass die Betreiber da sehr viel mehr machen sollten. Ein bisschen was ist ja schon passiert. Stromnetz Berlin oder auch 50 Hertz, die ja jetzt betroffen waren in Brandenburg, die gucken, dass ihre kritischen neuralgischen Punkte durch Kameras oder durch Zäune oder Ähnliches geschützt wird. Aber sollten da wirklich die Betreiber viel mehr noch machen müssen? Können die das?
11: Erstmal haben wir eine ganz neue Bedrohungslage, die sich hier verschärft, die wir jahrzehntelang nicht hatten. Und natürlich muss man auch als Betreiber darauf reagieren, natürlich Hand in Hand mit der öffentlichen Hand. Anders geht es ja auch gar nicht. Wenn wir vom Bereich Drohnenabwehr reden, ist das etwas, was momentan absolut hoheitliche Aufgabe ist, der Bundespolizei, der Landespolizei, in bestimmten Fällen der Bundeswehr zugeordnet ist. Also hier kann jemand Privates auch nicht einfach agieren. Hierzu müssen wir erstmal gesetzliche Grundlagen schaffen. Dann muss geklärt werden, wer darf das überhaupt, welche Qualifikation muss er dafür mitbringen und Haftungsfragen sind auch zu klären. Also das ist hier kein profaner Akt, aber diesen Fragen müssen wir uns stellen, wie das dann ausgestaltet wird. Also wir reden jetzt beim Thema Hochspannungsleitung von 94.000 Kilometer in der Bundesrepublik, die Hochspannungsleitung insgesamt über 1 Million Kilometer in der Bundesrepublik. Also die absolute Sicherheit wird es da nicht geben, aber natürlich müssen wir uns über sogenannte neuralgische Punkte unterhalten und natürlich auch das Signal aussenden, dass, sofern man sich da zu schaffen macht, auch entdeckt werden kann durch Drohnen, durch intelligente Videotechnik. Das müssen wir natürlich schon auch als Szenario denken.
12: Aber denken und umsetzen sind ja dann zwei Sachen. Wir haben ja gestern mit Ihrem Kollegen, dem Innenminister von der CDU Brandenburgs, Jan Redmann, gesprochen. Und der sagt, dass er einen Gesetzentwurf erarbeiten lassen will, wonach Kritisbetreiber sich nicht nur besser selber schützen sollen, sondern dazu sogar polizeiliche Befugnisse bekommen sollen, etwa eben bei der Drohnenabwehr oder auch intelligenter Kameraüberwachung, wie er sagt. Wie stehen Sie zu so einem Vorschlag?
11: Die neue Bedrohungslage zeigt, dass wir uns diesen Fragen stellen müssen, aber wir müssen sie vernünftig klären, weil es sind hoheitliche Aufgaben, die in Form einer möglichen Beleihung auch Dritten übertragen werden können. Dazu gibt es halt auch Ansätze im drittes Dachgesetz der Bundesregierung. Aber das sind Dinge, die wir jetzt schnellstmöglich abprüfen und abklären müssen. Wie gesagt, das ist kein profaner Vorgang und es ist ein absolut für die Bundesrepublik neuer Vorgang.
12: Aber ich habe noch nicht ganz verstanden, ob Sie das jetzt einen richtigen Weg finden oder nicht.
11: Nun ja, wir müssen ja sehen, dass ich das natürlich sehr kritisch begleite, weil wie gesagt, hier kann nicht jeder einfach versuchen, eine Drohne runterzuholen, die landet dann irgendwo vielleicht auf irgendeinem Privathaus oder was. Das muss schon alles ordentlich abgeklärt werden, aber wir sehen uns einer neuen Bedrohungslage und auf die müssen wir Antworten finden. Wie gesagt, keine leichte und profane Aufgabe, aber als Gesetzgeber müssen wir auch die Möglichkeiten dafür schaffen.
3: Das sagt Erik Stohn von der SPD. Er ist Vizevorsitzender des Innenausschusses im Brandenburger Landtag. Es wird also weiter geprüft und viel diskutiert, was denn Maßnahmen für die kritische Infrastruktur in Deutschland angeht. Und unter anderem die Grünen haben in diesem Zusammenhang schon Bundesinnenminister Dobrindt angezählt. Sie werfen ihm vor, versäumt zu haben, für einen besseren Schutz zu sorgen. Wie sieht das die AfD, deren Fraktionsvize im Bundestag Markus Frohn Meyer hat die Forderungen seiner Partei im ZDF am Morgen folgendermaßen zusammengefasst.
13: Das darf eben nicht eindimensional erfolgen. Sie müssen auf der einen Seite natürlich die Bundeswehr stärken, auch zur Amtshilfe befähigen. Sie müssen dafür sorgen, dass auch die Einreise nach Deutschland nicht mehr ganz so einfach stattfindet. Stichwort Grenzsicherung. Offenbar können sich ja Personen nach Deutschland Zutritt verschaffen, denen dann eine mutmaßliche Agententätigkeit nachgewiesen wird. Ich glaube, hier muss stärker geprüft und kontrolliert werden, wer eigentlich deutsches Staatsgebiet betritt.
3: Soweit der Vorschlag des AfD-Fraktionsvize im Bundestag Markus Frohnmeier. Und das war unser Thema des Morgens zum Schutz der kritischen Infrastruktur in Deutschland.
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3: Der polnische Filmemacher Paweł Pawlikowski, der hat etliche Auszeichnungen für seine Filme erhalten, darunter einen Oscar und zuletzt auch den Regiepreis in Cannes für seinen neuen Film Vaterland. Darin geht es um eine kurze Episode aus Thomas Manns Leben. Heute kommt Vaterland zu uns in die Kinos und unser Filmexperte Alexander Swoyer, der hat mit Paweł Pawlikowski gesprochen, auch über den Filmtitel.
14: Yeah, word is very shady.
15: Klar, ja, Vaterland ist schon irgendwie ein fragwürdiges Wort. Eines, das gerade zu der Zeit auch sehr vorbelastet war. Aber interessanterweise hat Thomas Mann genau diesen Begriff 1949 selbst verwendet. Wohl wissend, was damit verbunden wurde, um es für die normale Sprache zu retten vielleicht. Er sei, sagt Paweł Pawlikowski im Interview, zwar großer Fan deutscher Literatur, aber ausgerechnet als Thomas Mann-Jünger oder ausgemachten Kenner hätte er sich vor diesem Film nicht wirklich bezeichnet, was ihm letztlich wahrscheinlich auch ein bisschen die Ehrfurcht davor nahm, diesen Film über den ersten Deutschlandbesuch Thomas Manns nach dem Zweiten Weltkrieg zu erzählen. Ich hatte dadurch schon mal keine großen Hemmungen, keinen Komplex von vornherein. Als ich in Thomas Manns Autobiografie auf diese Episode stieß, sein Besuch 49 in Deutschland, da dachte ich nicht, wow, endlich kann ich mal etwas über Thomas Mann erzählen, sondern was für eine großartige Situation, was für eine spannende Figur in dieser Situation. Und schon da, was für eine tolle Figur Erika Mann in genau dieser Situation wäre. Ich habe mich dem also eher mit fiktionaler Vorstellungskraft genähert und weniger als Chronist, für den nur die Fakten und die Realität zählen.
14: Who draws from reality, draws from documentary facts.
15: So hat sich Pawlikowski auch ein paar Freiheiten in der Erzählung genommen. Nicht Tochter Erika Mann, wie im Film, sondern dessen Frau hat damals Thomas Mann begleitet, der sowohl in der westlichen als auch in der sowjetischen Besatzungszone einen Goethepreis bekam. Und sein Sohn Klaus Mann nahm sich, anders als im Film dargestellt, schon ein paar Monate vorher das Leben. Mit Sandra Hüller, Hans Zischler und August Diehl in den Hauptrollen erzählt Pawlikowski aber genau mit diesen Veränderungen und dieser komprimierten Auslegung von etwas ganz Großem. Von deutscher und deutsch-deutscher Geschichte, dem Umgang oder Nicht-Umgang damit und sehr menschlich auch vom Werk Manns und seiner Bedeutung. Paweł Pawlikowski.
14: Yeah, but you're putting it the wrong way around. You know, you're coming from some kind of intellectual angle. I'm just thinking like very primitively, this is a great story.
15: Ja, aber Sie gehen da von der falschen Seite ran, eher von der intellektuellen Interpretation. Ich bin da wirklich ganz primitiv herangegangen. Das ist eine tolle Story, ein echter Moment in der Geschichte. Drei sehr dramatische Persönlichkeiten, ein wundervolles Dreieck. Und wenn man es so spielt, wie die drei es hier gespielt haben, dann wird es zu einer Art griechischer Tragödie. Alle drei bringen zugleich eine unglaubliche Erzählweite mit. Und klar, dazu kommt, wenn man diese Situation global betrachtet und die Weltpolitik, in deren Zentrum sich Deutschland damals befand, ist das natürlich auch sehr reichhaltig. Wenn man dann beides zusammenpackt, muss man nur noch den Film richtig hinbekommen und alles so einfach wie möglich erzählen. Deswegen habe ich das alles auch zu einem 5-tägigen Roadtrip verdichtet.
14: You know, tell it as simply as possible. So that's why I condensed it, you know, to this road movie of 5 days, you know.
16: Das sagt Regisseur Pavel Pawlikowski. Sein neuer Film Vaterland kommt heute in die Kinos.
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0: So, das Wetter für Berlin und Brandenburg. Berlin-Adlershof meldet aktuell 19 Grad, 21 Grad sind es in Roland, 23 Grad. Das ist für heute die Höchsttemperatur und dazu gibt es meist viele Wolken, gebietsweise auch ein bisschen Regen. Dann schauen wir noch morgen auf den Freitag. Da ist es trüb, regnerisch, nur im Süden ein bisschen Sonne. Es wird morgen deutlich wärmer, morgen am Freitag bei 19 bis 27 Grad.
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0: Den hat Michael Mellinger.
2: A13 Berlin Richtung Dresden zwischen Duben und Lübbenau ist die rechte Spur gesperrt wegen eines defekten LKW. A13 Dresden Richtung Berlin zwischen Fallwalde und Teupitz ist wegen Markierungsarbeiten die rechte Spur gesperrt. Sie brauchen etwa 20 Minuten länger. A24 Hamburg Richtung Berlin zwischen Herzsprung und Neuruppin stehen Sie etwa 10 Minuten im Stau. Stadtverkehr Berlin, länger dauert es auf der A100 in beiden Richtungen zwischen Alboinstraße und Schmargendorf mit plus 15 Minuten sowie Stau in Friedrichshain auf der Petersburger Straße vor der Landsberger Allee und stadtauswärts auf der B158 in Ahrensfelde. Auf dem Sprengplatz im Grunewald wird heute eine Weltkriegsbombe gesprengt. Der Kronprinzessinnenweg ist gesperrt. Die Sprengung erfolgt bis 13 Uhr. Die A-Bus und der Bahnverkehr sind nicht betroffen.
0: 12 Uhr.
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0: Mit Bernhard Kempf. Schon seit Jahren gibt's immer wieder Hiobsbotschaften, wenn es um das deutsche Wirtschaftswachstum geht. Im europäischen Vergleich ist Deutschland das Schlusslicht. Doch ganz offenkundig sind die Unternehmen hierzulande widerstandsfähig. Erstes Thema jetzt in den Nachrichten und die hat für Sie Michael Mellinger.
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0: Uli Peruda hat, wie schon Olivier Messiaen in Frankreich, seine eigenen Skalen erfunden und entworfen und dann verwendet. Also es klingt weder Dur nach Dur oder Moll, sondern er hat ein ganz eigenes harmonisches System dadurch entwickelt und man erkennt ihn auch immer wieder in seinen Kompositionen.
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0: Das ist erstmal für die Interpreten eine Herausforderung, weil zum Beispiel beim Pianisten, die Hände, die greifen schon automatisch nach Dur-Akkorden oder Moll-Akkorden und dort muss man immer ganz genau hinschauen, wie muss man jetzt die Hand setzen. Und die Hände kennen das also nicht. Und entweder man spielt jetzt Peruda ständig, dann gewöhnen sich die Hände dran, oder es ist dann jedes Mal etwas mühsam. Und ich schaue da mit Ehrfurcht auf seine Kompositionen, wenn die dann immer ankommen, wenn ich bei ihm was bestelle und sie kommen an. Und ich weiß schon, dafür muss ich dann ganz besondere Zeit und Probenarbeit einplanen.
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0: Auch rhythmisch sind seine Kompositionen herausfordernd. Er gibt sich also nicht zufrieden mit normalen Vierviertel- oder Dreivierteltakt, sondern zum Beispiel sein Lieblingstakt ist der Fünfviertel. Und dann gibt es auch Taktwechsel und rhythmische komplizierteste Strukturen. Das ist alles eben nicht das Banale, Normale, obwohl er das natürlich auch kann. Er kann eben auch sehr vielseitig sein. Er hat auch eine Begeisterung für Jazz. Und das fließt auch ab und zu mal in seine Kompositionen ein.
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2: Immer mehr Forschungsinstitute heben ihre Wachstumsprognosen für die deutsche Wirtschaft an. Das Münchner IFO-Institut teilte mit, dass es für das laufende Jahr von einem Konjunkturplus von 1,4% ausgeht. Das sind 0,6% mehr als zuletzt prognostiziert. Das RWI in Essen schätzt, dass das Bruttoinlandsprodukt 2026 um 1,3% zulegt. Ebenso das Institut für Weltwirtschaft in Kiel. Das Berliner DIW hat gestern ein Wachstum von 1,2% für das laufende Jahr vorhergesagt. Die Wissenschaftler führen die positive Entwicklung unter anderem auf mehr staatliche Investitionen zurück, etwa in die Infrastruktur. Außerdem ziehe der Export an. Bundesaußenminister Wadephul bedauert, dass Russland die Standorte der Goethe-Institute schließen will. Der CDU-Politiker verwies auf die Bedeutung dieser Einrichtungen für den zivilgesellschaftlichen Austausch.
3: Das Goethe-Institut hat auch in Russland eine wichtige Funktion als Kulturbrücke übernommen und wir wären bereit gewesen, das fortzusetzen. Ich glaube, es wäre auch richtig gewesen, das fortzusetzen, weil wir zwischen den Menschen in Russland und in Deutschland grundsätzlich immer ein gutes Verhältnis hatten.
2: Bundesaußenminister Johann Wadephul, CDU. Der Anschlagsversuch mit einer Drohne am Leipziger Flughafen vor einem Monat hat das deutsch-russische Verhältnis zusätzlich belastet. Die Bundesregierung macht Moskau dafür verantwortlich und hat Sanktionen verhängt. Unter anderem müssen das russische Haus in Berlin und das Generalkonsulat in Bonn schließen. In Deutschland wird weiter darüber diskutiert, wie die kritische Infrastruktur besser geschützt werden kann. Hintergrund sind die beiden Angriffe auf Stromnetze in Brandenburg und Nordrhein-Westfalen. Der nordrhein-westfälische Innenminister Reul sagte im ZDF, man müsse darüber sprechen, ob die Betreiber zum Beispiel Videoüberwachung und Drohnenabwehr einsetzen dürften. Der stellvertretende Vorsitzende des Bundesverbands für den Schutz kritischer Infrastrukturen Borries hat im RBB 24 Inforadio auf die hohen Kosten verwiesen. Das könnten die Unternehmen derzeit nicht stemmen. Der Brandenburger SPD-Innenexperte Stohn sagte ebenfalls im RBB 24 Inforadio, erst einmal müssten die gesetzlichen Grundlagen geschaffen werden. Es gehe um hoheitliche Aufgaben, da dürfe niemand privat agieren. In Potsdam haben etwa 300 Menschen gegen die Pläne der Landesregierung in Sachen Kita-Finanzierung demonstriert. Dazu aufgerufen hat ein Aktionsbündnis aus verschiedenen Verbänden. Es will damit vor der Sitzung des Bildungsausschusses des Brandenburger Landtags seine Bedenken deutlich machen. Amelie Ernst, RBB 24, Landespolitik.
4: Das Bündnis aus Kita-Trägern, Wohlfahrts- und Elternverbänden befürchtet durch die geplante Neuordnung weniger Freiräume für Kitas und eine Mehrbelastung für Eltern, da diese das Kita-Essen künftig komplett bezahlen sollen. Finanzielle Einschränkungen würden unter anderem zu kürzeren Öffnungszeiten und damit zu weniger Vereinbarkeit von Beruf und Familie führen, so die Liga der freien Wohlfahrtspflege. Gleichzeitig werde der Betreuungsschlüssel in Kitas nicht weiter verbessert. Die Landesregierung will die Kita-Finanzierung vereinheitlichen und die Finanzströme zwischen Land und Kommunen neu ordnen. Ähnlich wie beim Schulessen sollen ärmere Familien künftig beim Kita-Essen eine Übernahme der Kosten beantragen können.
2: Die Gewerkschaft Verdi hat sich besorgt geäußert wegen zahlreicher Übergriffe auf Medienschaffende in Sachsen-Anhalt. Vor allem bei AfD-Wahlkampfveranstaltungen gäbe es solche Vorfälle. Seit Mai seien mehr als 30 registriert worden, teilte die Gewerkschaft mit. Dabei handle es sich um körperliche Angriffe, Beleidigungen und Diffamierungen sowie um gezielte Arbeitsbehinderungen. Zugleich kritisiert Verdi, dass die Polizei in Sachsen-Anhalt zu oft passiv oder überfordert sei. Ihre Aufgabe, die Medienschaffenden zu schützen, komme sie überwiegend nicht nach. Auf dem Gelände des ehemaligen Berliner Flughafens Tegel hat der Wohnungsbau im sogenannten Schumacher-Quartier begonnen. Am Vormittag erfolgte der erste offizielle Spatenstich. Das Schumacher-Quartier ist eines der größten Stadtentwicklungsprojekte Deutschlands. Geplant sind rund 5000 Wohnungen für mehr als 10.000 Menschen. Außerdem sollen Schulen, Kitas, Sportanlagen, Einkaufsmöglichkeiten und zwei Parks entstehen. Die ersten Wohnungen sollen Ende 2028 fertig sein. Soweit die Nachrichten. 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Das Wetter. Am Nachmittag dichte Wolken und es sind Schauer möglich bei 20 bis 23 Grad. Aktuell in Berlin-Dahlem 20 und in Marzahn 21 Grad, in Stechlin 16 und in Guteborn 21 Grad. Morgen trüb und regnerisch und nur im Süden etwas Sonne, von Norden teils kräftiger Regen mit starken bis stürmischen Böen bei 19 bis 27 Grad. Die Zeit 13.05 Uhr.
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6: Hier ist Jasper Speck, ich grüße Sie. Seit Tagen geht's ja mit Schuldzuweisungen, Zurückweisungen und diplomatischen Kniffs und Tricks hin und her zwischen Deutschland und Russland. Auslöser für dieses Hin und Her jetzt waren die Vergeltungsmaßnahmen, die Deutschland gegen Russland verkündet hat, weil es das Land für den gescheiterten Drohnenangriff am Leipziger Flughafen verantwortlich macht. Russland hat das zurückgewiesen und ebenfalls Sanktionen verkündet. Jetzt hat sich Russlands Präsident Wladimir Putin in Vladivostok, das liegt im äußersten Osten Russlands, geäußert. Darüber spreche ich jetzt mit unserem Russland-Korrespondenten Stefan Lag. Er beobachtet die Lage von Köln aus. Hallo, Herr Lag.
7: Hallo, Herr Speck.
6: Hat sich Putin in Wladivostok zu den russischen Gegenmaßnahmen nach dem Drohnenvorfall geäußert?
7: Nein, das hat er nicht. Putin ging es in seiner Rede bei dem Wirtschaftsforum vor allem um die wirtschaftliche Entwicklung der fernöstlichen und arktischen Regionen und auch um die Perspektiven dort. Er hatte unter anderem die Bedeutung des Fernen Ostens als Brücke zu den anderen Ländern in der Region, also Nordkorea, China und so weiter, hervorgehoben. Und der Kreml-Chef warb um Investitionen aus dem Ausland und lobte die, die es schon gibt, vor allem aus China. Er stellte eine 10-Jahres-Strategie vor mit den Schwerpunkten in Bereichen Industrie, Infrastruktur und Tourismus, die allesamt auf Binnennachfrage ausgerichtet sind. Und das fand ich interessant, denn Kritiker bemängeln ja, dass Moskau die fernöstlichen Regionen seit Jahren sträflich vernachlässigt hat und China mit massiven Investitionen dort immer aktiver wird. Was aktuelle politische Entwicklungen angeht, so nahm Putin unter anderem Bezug auf Warnungen des ukrainischen Präsidenten Selenskyj an internationale Fluggesellschaften, wonach Flüge über Russland wegen ukrainischer Drohnenangriffe nicht mehr sicher seien. Und Putin sagte, solche Aktionen erschwerten mögliche Friedensgespräche. Zudem warf er den Unterstützern der Ukraine vor, also indirekt auch Deutschland, durch ihr Schweigen zu diesen Vorfällen internationalen Terrorismus, wie er es sagte, zu dulden.
6: Also eher ein Loblied auf seine Wirtschaft hat er gehalten, unter anderem. Zuletzt war doch aber zu hören, dass die russische Konjunktur auch leide unter den Belastungen der Kriegsausgaben in Russland. Wie sehr hat denn jetzt Putins Loblied auf die Wirtschaft mit der Realität zu tun?
7: Nicht so viel, würde ich sagen. Putin hat zwar wieder betont, dass die Wirtschaft stabil sei. Russland habe eine der niedrigsten Staatsverschuldungen weltweit. Man tue alles, um die Inflation gering zu halten. Aber viele Menschen in Russland haben immer weniger Geld in der Tasche und eine Menge kleiner und mittlerer Unternehmen schließen, darunter auch Bars und Restaurants. Das sind schon Indizien dafür, dass die Konsumlaune sinkt. Und mit den Staatsfinanzen steht es offenbar auch nicht so gut, wie Putin es darstellt. Denn der Kreml-Chef hatte unlängst ein Treffen hinter verschlossenen Türen mit den wichtigsten Unternehmern und Oligarchen des Landes, bei dem er sie anscheinend mit Nachdruck zu Sonderausgaben für den Staat aufgefordert hatte. Und heute sagte Putin auf dem Wirtschaftsforum, dadurch seien, wie er betonte, durch freiwillige Zahlungen hunderte Milliarden Rubel in die Staatskasse geflossen. Hinweise darauf, dass es nicht so rund läuft, gab German Gref, der Chef der Sberbank in Wladiwostok. Er warnt vor einer Abschwächung des Konsums und steigender Inflation. Und er sagte, die Nachfrage der Verbraucher ginge seit Juni zurück und das bereite ihm Sorgen.
6: Okay, schauen wir aber nochmal auf die russischen Gegenmaßnahmen. Die drei Goethe-Institute in Russland müssen schließen. Welche Bedeutung haben die noch gehabt, so als Bindeglied zur russischen Gesellschaft oder Politik?
7: Also bereits seit 2023 war die Arbeit der Goethe-Institute in Moskau, in St. Petersburg und in Novosibirsk stark eingeschränkt. Nach der Ausweisung zahlreicher Beschäftigter infolge der deutsch-russischen Spannungen wurden viele Angebote ins Digitale verlagert. Heute liegt der Schwerpunkt vor allem auf Deutschkursen, der Förderung des Deutschunterrichts und der Fortbildung von Lehrkräften. Größere Kulturveranstaltungen und persönliche Begegnungen finden im Vergleich zu der Zeit vor der russischen Invasion in die Ukraine 2022 nur noch in deutlich geringerem Umfang statt. Aber von Bedeutung sind auch die Bibliotheken der Goethe-Institute, wo man zum Beispiel Bücher oder Zeitschriften ausleihen kann. Und das wird auch stark in Anspruch genommen. Es war in Russland eine der wenigen Möglichkeiten, zum Beispiel an verlässliche Informationen zu kommen. Und das würde dann wegfallen.
6: Was bedeutet das jetzt alles eigentlich für die russisch-deutschen diplomatischen Beziehungen? Ist das das Ende der Gesprächskanäle oder hält man trotzdem daran fest?
7: Also es ist auf jeden Fall ein weiterer Tiefpunkt und Besserung ist gerade in so Phasen, wie wir sie jetzt erleben, nicht in Sicht. Als das Ende der Gesprächskanäle würde ich es jedoch nicht bezeichnen. Davon kann man erst sprechen, wenn es in beiden Ländern keine diplomatischen Vertretungen mehr geben würde, also die Botschaften geschlossen würden.
6: Die Einschätzungen waren das von unserem Russland-Korrespondenten Stefan Lag. Er berichtet von Köln aus für das Studio Moskau. Und jetzt ist es 10:50. Am Sonntag ist es soweit, dann wird in Sachsen-Anhalt ein neuer Landtag gewählt. In den Umfragen liegt die AfD weit vorn. Sie wirbt mit Slogans wie »Alles ist möglich« und »Es beginnt hier«. Von der Wahl soll nämlich, wenn es nach der AfD geht, ein Signal für die Bundespolitik ausgehen. Aber lässt sich die AfD-Euphorie in Sachsen-Anhalt auch in bundespolitisches Kapital ummünzen? Das haben sich Benjamin Großkopf und Gabor Hallasch aus dem ARD-Hauptstadtstudio gefragt.
8: Hallo Zeit, danke für diesen Empfang, danke für dieses Bild. Hallo liebe Freunde!
9: Ulrich Siegmund auf Wahlkampftour, der Marktplatz Zeit Sachsen-Anhalt.
8: Das ist ein Bild, es ist unbeschreiblich.
9: Die AfD inszeniert den Wahlkampf von Siegmund als kaum aufzuhaltenden Siegeszug. Ein neuer Typ AfD-Politiker, meist freundlich statt ständig polternd, zugewandt statt angsteinflößend.
10: Niemand muss Angst vor einer AfD-geführten Regierung haben. Wir möchten eigentlich nur wieder klare Ordnung, klare Struktur und eine Perspektive nach vorne.
9: Was Siegmund hier mit Ordnung, Struktur einer Perspektive nach vorne beschreibt, liest sich im Programm der AfD in Sachsen-Anhalt so radikal wie nirgendwo. Und es geht etwa beim Thema Migration weit darüber hinaus, was das kleine Sachsen-Anhalt selbst regeln könnte. Das stört Ulrich Siegmund nicht.
11: Weil Sachsen-Anhalt der erste Schritt ist.
9: Was dieser Schritt und die dann folgenden sein sollen, beschreibt Parteichefin Alice Weidel so.
12: Wir werden regieren, wir werden in den ersten Bundesländern regieren, nicht nur in Sachsen-Anhalt, Mecklenburg-Vorpommern und Berlin, und wir werden auch im Bund regieren.
9: Weidel weiß, dass das eher unwahrscheinlich ist. Laut den meisten Umfragen könnte die AfD nämlich schon beim ersten Schritt in Sachsen-Anhalt stolpern. Sie will nur alleine regieren und hätte dafür keine Mehrheit, im Land Berlin gar keine Chance. Warum trotzdem diese demonstrative Siegesgewissheit?
13: Für die AfD geht es vor allem darum, zu zeigen, dass die Stimme an sie nicht verschenkt ist,
9: sagt der Politikwissenschaftler Marcel Lewandowski von der Universität in Halle.
13: Es geht darum zu zeigen, wir sind in all diesen Bundesländern so stark, dass wir zumindest theoretisch die Möglichkeit haben, an einer Regierung beteiligt zu werden. Und wenn das nicht passiert, dann ist das in Anführungszeichen die Schuld der etablierten Parteien.
9: Für die Gesamt-AfD, so schätzt es der Politikwissenschaftler ein, ist diese Wahl in Sachsen-Anhalt Chance und Risiko zugleich.
13: Ihre Forderungen teils auch umzusetzen, etwa in der Migrationspolitik oder in der Bildungspolitik, also vor allem Forderungen umzusetzen, die symbolpolitisch aufgeladen sind in der Wählerschaft, dann kann sie durchaus sich dann auch für andere Landesregierungen oder sogar die Regierung im Bund empfehlen. Auf der anderen Seite kann eine solche Regierung auch scheitern.
9: Es gibt einige in der AfD, die genau das befürchten. Zu wenig qualifiziertes Personal, zu hoch die Erwartungen, die Siegmund weckt. Eine Partei vielleicht vor entscheidenden Wochen ihrer Geschichte.
11: Ich sag's ja immer wieder, es geht ja nicht nur um Sachsen-Anhalt, es geht um ganz Deutschland.
9: Die Bundesspitze bleibt im Wahlkampf vor Ort weitgehend unsichtbar. Erst am Samstag, also einen Tag vor der Wahl, wollen Weidel und Co-Chef Tino Chrupalla noch einmal zum Wahlkampfabschluss nach Magdeburg kommen. In Erinnerung bleibt ein missglückter Auftritt Chrupallas in Dessau-Roßlau mit dem Schauspieler Uwe Steimle.
14: Oh, Uwe, du stimmst jetzt mal die deutsche Nationalhymne. Kennst du die?
15: Warte. Auferstanden aus Ruinen
9: und Schimpfkanonaden anderer AfD-Spitzenmänner.
16: Muttersprache ist heute ein aufgedunsenes, intersektional-feministisches Flittchen.
9: Martin Reicher, Bundesvorstand und Landeschef in Sachsen-Anhalt, am Wochenende in Magdeburg zu Vaterstaat und Muttersprache.
17: Der rote Lippenstift ist verschmiert, weil Vater Staat sie dreimal täglich durchgendert.
9: Ob in Sachsen-Anhalt heutzutage viel durchgegendert wird, für die AfD, das ist klar, geht es um mehr als dieses eine Bundesland.
6: Benjamin Großkopf war das aus dem ARD-Hauptstadtstudio mit dem Beitrag.
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6: Die Potsdam Royals wollen es wieder wissen. Sie wollen auch in diesem Jahr wieder deutscher Meister im American Football werden. Wie schon die vergangenen drei Jahre. Und die Chancen dafür stehen sogar ganz gut. Sie haben die sogenannte Regular Season, also die reguläre Saison, mit einem neuen Rekord abgeschlossen und starten jetzt entsprechend selbstbewusst in die Playoffs, also in die Eliminierungsspiele. RBB 24 Inforadio Football Reporter Matthias Gindorf über den Höhenflug in Potsdam.
18: Die Royals sind auf Rekordjagd. Das 59:0 am vergangenen Wochenende war der fünfte Sieg in Folge zu Null. Das hat es in der German Football League noch nie gegeben. Und wie haben sie das gemacht? Coach Michael Vogt erklärt es so.
19: Wir trainieren hart, wir fordern uns in jedem Training, wir fordern uns persönlich, wir fordern uns als Unit. Da ist viel Reibung auch im Training, positiver Art. Insofern versuchen wir tatsächlich, jedes Training ein Stück weit besser zu werden.
18: Das ist also das eine Erfolgsgeheimnis. Das andere ist Ruhe bewahren. Beim ersten Spiel der Saison im Mai hatten sich die Royals noch schwer getan und am Ende nur knapp gewonnen. Die Potsdamer haben danach aber weiter ihr Ding durchgezogen. Oder wie es der Coach formuliert:
19: Mit dem ersten Spiel gewinnt man nicht die Championship, sondern mit dem letzten Spiel.
18: In der Saison wurde dann bis jetzt fast alles gewonnen, was es zu gewinnen gab. In 12 Spielen wurden nur 79 Punkte kassiert. Kleiner Fleck in der Erfolgsbilanz, die eine Niederlage gegen Dresden. Running Back Jost Bohnhorst.
20: Ja, mit dem einen Ausrutscher ist natürlich ärgerlich, aber der Kopf ist oben und wir freuen uns jetzt auf die Playoffs.
18: Auch wenn es bisher so gut läuft für die Potsdam Royals, die Kassen klingeln deshalb noch lange nicht im Verein, sagt Vorstand Eberhard von Lobenstein. Er hätte gerne ein schöneres Stadion mit mehr Plätzen als jetzt im kleinen Luftschiffhafen.
21: Wir liegen in etwa bei 2000 Besuchern, damit aber deutlich hinter den Zahlen, die wir mal in der Vergangenheit auch in einem anderen Stadion hier in Potsdam hatten, und das war, wo wir hin müssen, weil wir einfach über diese Zuschauerzahlen nicht mehr wettbewerbsfähig sind, um die entsprechenden Einnahmen zu generieren, weil nur über Sponsoring alleine bei rückläufigen wirtschaftlichen Rahmenbedingungen, wir sind angewiesen auf die Einnahmen, die brauchen wir, und deshalb brauchen wir eine Infrastruktur, wo wir auch entsprechende Preise nehmen können und die entsprechend attraktiv ist, um so ein Spiel zu beobachten.
18: Immerhin, Potsdams Oberbürgermeisterin Aubel hat versprochen, sich mit allen Beteiligten an einen Tisch zu setzen, um eine Lösung zu finden. Da würde sicher der vierte Titel für die Potsdam Royals ein gutes Druckmittel sein. Und alle wollen den am 3. Oktober im GFL Bowl holen. Der Coach:
19: Dort wollen wir auf jeden Fall wieder dabei sein.
18: Der Vorstand:
21: Für uns ist schon seit Anfang der Saison der 3. Oktober in Dresden das Ziel.
18: Und die Fans wollen das sowieso.
6: Ja, bis es aber soweit ist, steht erstmal das Playoff-Viertelfinale an. Am 12. September steigt das. Potsdam Royals zu Hause im Sportpark Luftschiffhafen gegen Ravensburg.
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6: Und wir schauen mal auf die aktuellen Temperaturen in unserer Region. In Berlin liegen die zwischen 20 und 21 Grad. Cottbus sind es auch 21 Grad und Potsdam 20.

0: Ausfahrt Freienbrink ist gesperrt. A10, westlicher Berliner Ring Richtung Dreieck Havelland. Zwischen Großkreuz und Lees stehen Sie etwa 10 Minuten im Stau. A13, Berlin Richtung Dresden. Zwischen Barutmark und Freiwalde Stau an der Baustelle mit plus 30 Minuten. A13, Dresden Richtung Berlin. Zwischen Freiwalde und Teupitz ist wegen Markierungsarbeiten die rechte Spur gesperrt. Sie brauchen etwa 20 Minuten länger. Stadtverkehr Berlin, länger dauert es auf der A100 in beiden Richtungen zwischen Alboinstraße und Schmargendorf mit plus 15 Minuten sowie Stau in Friedrichshain auf der Petersburger Straße vor der Landsberger Allee und stadtauswärts auf der B158 in Ahrensfelde. Auf dem Sprengplatz in Grunewald wird heute eine Weltkriegsbombe gesprengt. Der Kronprinzessinnenweg ist gesperrt. Die A-Bus und der Bahnverkehr sind nicht betroffen. Und aktuell ist zur S-Bahn. Mehrere Signale müssen im Bereich Baumschulenweg repariert werden. Es kommt zu Einschränkungen. Die S47 fährt nur zwischen Spindlersfeld und Schöneweide.
1: 20 nach 1 jetzt.
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1: Ich bin Jasper Speck. Guten Tag. Die Bundesregierung hat ja viele Reformen angekündigt und die alle mit diesem einen übergeordneten Ziel. Die Wirtschaft soll in Deutschland wachsen. Viele der Reformen sind zwar noch nicht umgesetzt und trotzdem legt die Wirtschaftsleistung hierzulande zu. Mehr sogar als gedacht. Michael Mellinger hat die Nachrichten.
0: Die Wirtschaftsforschungsinstitute trauen Deutschland noch in diesem Jahr ein kräftigeres Wachstum zu als bisher. Am deutlichsten tun das Münchner IFO-Institut und das IWH aus Halle, die einen Anstieg des Bruttoinlandsproduktes von 1,4% erwarten. Das Kieler Institut für Weltwirtschaft und das RWI Leibniz-Institut aus Essen erwarten ein Plus von 1,3%. Das sind jeweils 0,5 bis 0,6 Prozentpunkte mehr als bei den bisherigen Prognosen. Zur Begründung heißt es, der Export ziehe wieder an. Außerdem würden die negativen Folgen der Energiepreise und des Niedrigwassers durch Investitionen in Infrastruktur und Verteidigung abgeschwächt. Bundesaußenminister Wadephul bedauert, dass der Kreml die Goethe-Institute in Russland schließen will. Die Häuser hätten auch in Russland eine wichtige Funktion als Kulturbrücke übernommen, sagte Wadephul in Weimar. Dort hat er sich mit den Außenministern Frankreichs und Polens getroffen. Aus Weimar, Nicole Markwald.
3: Deutschland sei immer bereit für einen Dialog, unter der Voraussetzung, dass Russland den Krieg in der Ukraine beende und Attacken jeder Art unterlasse, erklärte der Bundesaußenminister. Mit seinem französischen und polnischen Amtskollegen betonte er den Wert des regelmäßigen Austauschs. Die drei Länder seien Freunde, Partner und Alliierte im Herzen Europas. Anlass des Treffens war der 35. Geburtstag des Weimarer Dreiecks. Die Außenminister trugen sich ins Goldene Buch der Stadt ein. Gemeinsam besichtigten sie zudem das Wohnhaus von Johann Wolfgang von Goethe in Weimar.
0: In Deutschland wird weiter darüber diskutiert, wie die kritische Infrastruktur besser geschützt werden kann. Hintergrund sind die beiden Angriffe auf Stromnetze in Brandenburg und Nordrhein-Westfalen. Der nordrhein-westfälische Innenminister Reul sagte im ZDF, man müsse darüber sprechen, ob die Betreiber zum Beispiel Videoüberwachung und Drohnenabwehr einsetzen dürften. Der stellvertretende Vorsitzende des Bundesverbands für den Schutz kritischer Infrastrukturen, Borries, hat im RBB 24 Inforadio auf die hohen Kosten verwiesen. Die könnten die Unternehmen derzeit nicht stemmen. Der Brandenburger SPD-Innenexperte Stohn sagte ebenfalls im RBB 24 Inforadio, erst einmal müssten die gesetzlichen Grundlagen geschaffen werden. Es gehe um hoheitliche Aufgaben, da dürfe niemand privat agieren. Drogenfahnder durchsuchen seit dem Morgen in Rhino im Havelland mehrere Gebäude. Die Ermittlungen richten sich laut Polizei gegen vier Männer. Sie sollen Drogen hergestellt und in größerem Umfang damit gehandelt haben. Nach einem Medienbericht betrifft die Razzia mehrere Wohnhäuser und eine Shisha-Bar. In Potsdam haben etwa 300 Menschen gegen die Pläne der Landesregierung in Sachen Kita-Finanzierung demonstriert. Dazu aufgerufen hat ein Aktionsbündnis aus Kita-Trägern, Wohlfahrts- und Elternverbänden. Sie befürchten, dass durch die geplante Neuordnung unter anderem höhere Kosten auf die Eltern zukommen. Dadurch werde die Vereinbarkeit von Beruf und Familie erschwert. Außerdem wird kritisiert, dass der Betreuungsschlüssel in Kitas nicht verbessert werden soll. Der Bildungsausschuss des Brandenburger Landtags berät seit dem Mittag über die geplante Neufassung des Kita-Finanzierungsgesetzes. Als Ursache für einen Brand auf einer Baustelle in München vermutet die Polizei einen Anschlag. Es werde wegen eines politischen

0: Hintergrund ermittelt, teilte das Bayerische Landeskriminalamt mit. In der Nacht waren Brandsitzer auf eine Baustelle vor der Firmenzentrale des Technologiekonzerns Rohde & Schwarz geworfen worden. Das Unternehmen beliefert auch das Militär. Zwei Verdächtige wurden festgenommen. Aus München Birgit Frank.
1: Der Konzern Rohde & Schwarz selbst reagiert zurückhaltend. Eine Firmensprecherin betont auf BR-Anfrage, das Betriebsgelände selbst sei von dem Vorfall nicht betroffen. Im Jahr 2021 hatten Unbekannte im Umfeld von Rohde & Schwarz eine Stromleitung angezündet, die offen in einer Baugrube gelegen hatte. Ein Bekennerschreiben im Internet hatte die Aktion zu einem Angriff auf den Rüstungskonzern erklärt. Die damalige Tat ist bis heute nicht aufgeklärt. Sie hatte zu einem Stromausfall für 20.000 Haushalte im Münchner Osten geführt. Das Unternehmen selbst war nach dessen eigenen Angaben aber nicht beeinträchtigt.
0: Soweit die Nachrichten. 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Das Wetter. Am Nachmittag dichte Wolken und es sind Schauer möglich bei 20 bis 23 Grad. Aktuell in Berlin-Dahlem 20 und in Marzahn 21 Grad, in Stechlin 16 und in Guteborn 21 Grad. Morgen trüb und regnerisch und nur im Süden etwas Sonne, von Norden teils kräftiger Regen mit starken bis stürmischen Böen bei 19 bis 27 Grad. Die Zeit 13.25 Uhr.
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3: Hier ist Jasper Speck, ich grüße Sie. El Niño, das ist Spanisch und bedeutet das Kind. El Niño ist aber auch ein Begriff, der gerade immer wieder in den Nachrichten aufploppt, wenn es ums Wetter und ums Klima im kommenden halben Jahr geht, vor allem rund um Weihnachten. Denn El Niño nennt man auch ein Klimaphänomen, das rund um Weihnachten typischerweise Saison hat. Die Weltwetterorganisation, kurz WMO, hat jetzt dazu neueste Zahlen veröffentlicht. Janina Schreiber aus unserer ARD-Klimaredaktion hat das Update verfolgt und mit ihr kann ich jetzt darüber sprechen. Hallo Frau Schreiber.
4: Hallo.
3: Was gibt's denn da jetzt Neues zu El Niño und dazu, wie stark er werden könnte?
4: Ja, er wird sehr wahrscheinlich sehr stark. Da sind die Prognosen jetzt einfach ziemlich eindeutig. Denn um zu prüfen, braut sich da gerade ein El Niño-Ereignis zusammen, beobachten die Klimaforschenden ja schon das ganze Jahr über ganz genau, wie sich die Temperatur im Pazifik verändert. Und wenn das Ozeanwasser eben zu einem bestimmten Zeitpunkt über dem Durchschnitt liegt, und das ist eben gerade der Fall, dann lässt sich das irgendwann mit immer größerer Wahrscheinlichkeit vorhersagen. Und deshalb kommt da jetzt auch das gesamte Netzwerk an Fachleuten der Vereinten Nationen zum Schluss, dieser El Niño, der ist diesmal besonders extrem und wird mit einer Wahrscheinlichkeit von fast 100% das Weltklima bis Februar 2027 bestimmen.
3: Und welche Folgen hätte so ein starker El Niño weltweit?
4: Also El Niño verschiebt die Niederschlagsmuster, sprich den Regen. Ich habe ja schon gesagt, das Phänomen entwickelt sich im Pazifik. Westlich davon liegt ja Asien, östlich, also rechts davon Südamerika. Und El Niño, der dreht dort die Wetterverhältnisse um, weil die Passatwinde über dem Pazifik eben einschlafen oder sogar ihre Richtung wechseln. Sprich, da wo es vorher feucht und nass war, auf der asiatischen Seite, da gibt's jetzt Dürren und Trockenheit. Umgekehrt kommt's zu Starkregenfällen, Tornados, Taifun auf der südamerikanischen Seite. Waldbrände in Indonesien gehören zu den Folgen, genauso wie im Amazonas-Regenwald. In der Atacama-Wüste, da gab es zum Beispiel schon Schnee in diesem Jahr, begünstigt wohl auch durch El Niño. Und in Ostafrika bringt El Niño üblicherweise Dürren. Und das bringt natürlich die Landwirtschaft, die Wasserressourcen, auch die Energieversorgung und Gesundheitssysteme vor Ort an ihre Grenzen. Und deshalb ist der WMO, ist auch der UN so viel daran gelegen, jetzt zu informieren, damit sich die betroffenen Länder eben schon mal wappnen können.
3: Ja, klingt ja alles einigermaßen dramatisch. Mhm. Gucken wir mal nach Deutschland. Welche Auswirkungen könnte denn El Niño auf Deutschland haben?
4: Also wir merken das vor allem am Geldbeutel. Schauen wir zum Beispiel auf den letzten El Niño, das war 2023, da sind die Preise für Kakao, für Orangen, also Früchte aus den Pazifikregionen echt angestiegen. Entweder weil es eben Ernteausfälle gab, das Angebot also knapper war, oder weil wichtige Wasserstraßen wie der Panama-Kanal dann weniger Wasser hatten, der Transport also schwieriger war. Und diesmal erwartet auch für Reis die WMO-Rückgänge, genauso wie für Palmöl. Das kommt ja auch aus Ländern wie Indonesien oder Malaysia.
3: Okay, also wir spüren es eher wirtschaftlich. Was ist denn mit dem Wetter? Gibt ja auch Gerüchte, wonach für uns in Europa El Niño einen außergewöhnlichen Kälteeinbruch im Spätwinter, also Februar, März, verursachen könnte. Ist da was dran?
4: Es kann passieren, wenn das Wasser im Pazifik nämlich wärmer ist, das ist ja bei El Niño der Fall, dann müssen wir uns vorstellen, verstärken sich da tropische Gewitter und die schicken eben Energiewellen hoch in die Atmosphäre bis in die Stratosphäre, da ist der Polarwirbel, das ist ein starkes Windband über dem Norden unserer Erde, normalerweise hält der kalte Luft über der Arktis fest, El Niño kann aber diesen Wirbel so weit schwächen, dass dann kalte Luft weiter nach Süden kommt, eben auch zu uns nach Europa, das kann zu dieser Verknüpfung führen, El Niño und spätere und kältere Spätwinter, aber kann, viele Forschende, mit denen ich gesprochen habe, sagen, noch ist das unsicher. Und eigentlich ist der Atlantik eher unsere Wetterküche.
3: Jetzt frage ich mich aber noch, wie kommt das eigentlich alles? Also hängt dieser starke El Niño in diesem Jahr auch mit der Klimaerwärmung zusammen oder wie kommt es?
4: Also was das angeht, gibt es zumindest mehr Sicherheit, wie diese Verknüpfung zwischen Klimaerwärmung und El Niño ist, denn da kam vor kurzem erst noch mal eine Studie raus. Man muss sagen, El Niño ist ein natürliches Klimaphänomen. Das tritt ja in unregelmäßigen Abständen auf, alle 2 bis 7 Jahre, und es wird nicht durch die Klimaerwärmung verursacht. Aber wenn so ein natürliches Klimaphänomen in einer durch uns Menschen schon wärmeren Atmosphäre stattfindet, dann geschieht das ja auf einem viel höheren Level. Da ist ein viel größeres Maß an Energie in der Atmosphäre. Deswegen spricht die WMO auch von einem gigantischen Ausmaß dieses El Niños, sprich extremes Wetter wird durch die Klimaerwärmung intensiver, wird heftiger und umgekehrt spüren wir in El Niño-Jahren wird die Durchschnittstemperatur oft auch wärmer. Da entsteht also dann so ein richtiger Ping-Pong zwischen beidem, zwischen Klimaerwärmung und El Niño.
3: Das sagt Janina Schreiber aus unserer ARD-Klimaredaktion. Vielen Dank, Frau Schreiber.
4: Gerne.
3: Und jetzt ist es 13.30 Uhr, 13:30.
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3: 2 Angriffe auf Energieanlagen in nur kurzer Zeit. Erst in Turnow-Preilack in Südbrandenburg und dann in Bergheim in Nordrhein-Westfalen. Die Ermittlungen dazu laufen und die Diskussion über Konsequenzen, die ist jetzt in vollem Gange. Hauptstadtkorrespondentin Birte Sönnigsen fasst die politischen Reaktionen auf die Vorfälle vom Wochenanfang zusammen.
5: Bundesinnenminister Alexander Dobrindt hatte die Bedrohungslage für Deutschland ja hochgestuft. Seit Juli spricht er von einer hohen Gefährdungslage. Deutschland müsse jederzeit mit dem Risiko von Anschlägen rechnen, sagt Dobrindt. Das Bundesinnenministerium stuft auch die kritische Infrastruktur in Deutschland grundsätzlich als stark gefährdet ein. Die parlamentarische Geschäftsführerin der Grünen, Irene Mialitsch, die wirft Innenminister Dobrindt schwere Versäumnisse beim Schutz der kritischen Infrastruktur vor. Sie sagt, dass Deutschland nur sehr unzureichend vorbereitet sei und fordert den Innenminister auf, eine bisher fehlende Verordnung vorzulegen, mit der konkreter geregelt werden soll, welche Unternehmen sich wie konkret schützen müssen. NRW-Innenminister Herbert Reul von der CDU hat jetzt nochmal eine Debatte wieder befeuert, welche Rechte Betreiber von kritischer Infrastruktur bekommen sollen. Er fragt zum Beispiel, dürfen die in Zukunft eine eigene Drohnenabwehr haben? Eine Frage, die sich für ihn jetzt nochmal stellt. Bisher ist aber nicht vorgesehen, dass Kritisbetreiber Drohnen selbst einfach abwehren dürfen.
3: Der Bundestag hat in diesem Jahr bereits das sogenannte Kritis-Dachgesetz verabschiedet. Mit diesem Gesetz soll die kritische Infrastruktur besser geschützt werden, erklärt unsere Korrespondentin.
5: Da geht es zum Beispiel um Energieversorger, um Wasserwerke, um Banken, um Krankenhäuser oder Telekommunikationsanbieter. Die Unternehmen haben durch das Gesetz zum ersten Mal bundesweite Vorgaben bekommen, die sie erfüllen müssen, um sich eben vor Angriffen zu schützen oder vor Sabotage. Vorher haben die Betreiber weitgehend selbst entschieden, wie viel Geld und wie viel Personal sie investieren, um ihre Anlagen zu schützen. Deutschland war mit diesem Gesetz ziemlich spät dran, nicht nur, weil wir sehen, dass die Gefahren durch hybride Angriffe oder die Folgen des Klimawandels seit Jahren größer werden, sondern weil damit eine EU-Vorgabe umgesetzt wird. Und das hätte eigentlich schon vor Jahren passieren müssen.
3: Ja, und für Unternehmen bedeutet das konkret das hier.
5: Betreiber von kritischer Infrastruktur, die müssen Pläne machen, wie sie ihre Anlagen schützen wollen. Sie müssen regelmäßig Risikoanalysen vornehmen und die Pläne updaten. Da geht es darum, die Betriebe vor Anschlägen, vor Sabotage zu schützen. Aber zum Beispiel auch darum, sie an die Folgen des Klimawandels anzupassen. Wie das passieren soll, da gibt es ganz unterschiedliche Möglichkeiten. Zum Beispiel könnte es für manche Betriebe nötig werden, Zäune zu bauen oder Wachpersonal einzustellen, um Anlagen vor Sabotage zu schützen. schützen. Bei manchen Unternehmen geht es darum, eine Notstromversorgung sicherzustellen oder auch dafür zu sorgen, wenn es zu einem Stromausfall kommt, dass dann auch weiter kommuniziert werden kann, dass Internet und Telefon dann weiter funktionieren. Und Stichwort Meldepflicht. Bislang wusste der Bund oft nichts von den Vorfällen, denn längst nicht alle werden öffentlich bekannt. Und dadurch konnten dann andere Unternehmen zum Beispiel auch schlechter gewarnt werden. Das soll sich jetzt ändern. Der Bund soll mit diesem Gesetz eben erstmals einen Überblick bekommen.
3: Im März ist das Kritisgesetz also in Kraft getreten. Bevor es wirken kann, müssen aber noch viele Details geregelt werden.
5: Bund und Länder müssen bestimmen, welche Anlage, welcher Betrieb überhaupt zur kritischen Infrastruktur zählt. Eine bundesweite Regel ist zum Beispiel, Betriebe aus bestimmten Bereichen, die 500.000 Menschen versorgen, die gehören zur kritischen Infrastruktur. Die Länder dürfen diese Regel aber noch mal strenger fassen, wenn sie wollen. Und dann müssen die ganzen Pläne und Sicherheitsmaßnahmen irgendwann ja auch umgesetzt werden. Und dafür haben die Betriebe teilweise eine Menge Zeit. Bis zum Jahr 2030 nämlich. Und das kritisieren einige Fachleute. Sie sagen, es muss viel schneller verbindliche Vorgaben für die Kritis-Unternehmen geben. Die müssen schneller als bis zum Jahr 2030 alle umgesetzt werden.
3: Die Informationen waren von Birte Sönnigsen aus dem Hauptstadtstudio. Und jetzt ist es 13.34 Uhr, hier ist der RBB 24 Inforadio Verkehrsservice. Vorsicht auf der A9 Leipzig Richtung Berlin. Zwischen Niemeck und Brück liegen Gegenstände auf der Fahrbahn und hier steht ein defektes Fahrzeug.
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3: Es hält sich so ein wenig auf am deutschen Konjunkturhimmel. Erst gestern setzte das Berliner Institut DIW seine Prognose für dieses Jahr herauf. 1,2% Wirtschaftswachstum sollen es jetzt werden, anstatt von nur 0,4%. Und auch andere Wirtschaftsforscher sehen das ähnlich. Wirtschaftsreporter Jonas Pospesch hat diese Anpassungen im Blick.
6: Führende Wirtschaftsforschungsinstitute schätzen die Wirtschaft optimistischer ein als zuletzt. Die Institute IFO, RWI und IFW haben ihre heute veröffentlichten Prognosen nach oben angepasst. Dabei rechnet das IFO-Institut mit 1,4% Wirtschaftswachstum im laufenden Jahr, IFW und RWI mit 1,3%. Schon gestern hatte das Institut DIW seine Prognose auf 1,2% angehoben. Im Sommer hatten die Institute ihre Prognosen wegen des Irankriegs und der steigenden Energiepreise zusammengestrichen. Die haben die Konjunktur bislang nicht so stark ausgebremst wie befürchtet. Getragen wird das Wirtschaftswachstum im laufenden Jahr vor allem von Exporten und staatlichen Ausgaben für Infrastruktur und Verteidigung. Die Binnennachfrage bleibt sowohl bei privaten Unternehmen als auch bei Verbrauchern schwach. Gerade der private Konsum werde durch die hohe Inflation gedämpft, so die Forscher des IFW Kiel. Sie rechnen außerdem damit, dass die Inflation noch länger hoch bleibt und sich erst im Jahr 2028 wieder nahe des EZB-Ziels von 2% einpendelt. Wegen der fehlenden privaten Nachfrage bleibe die wirtschaftliche Erholung fragil, sagt auch Thorsten Schmidt vom RWI aus Essen.
3: Wirtschaftsreporter Jonas Pospesch war das. Und jetzt reden wir mal noch über Gasspeicher, denn ungewöhnlich leere Gasspeicher sorgen derzeit für Diskussionen. Es stellt sich die Frage, kommt das Land gut durch den Winter? Erdgas ist nämlich wichtig zum Heizen, klar, aber auch für die Industrie. Es kommt vorrangig über Pipelines zu uns aus West- und aus Nordeuropa. Politikerinnen und Politiker verweisen gerne auf die schnell ausgebauten LNG-Terminals. Das sind Verladestationen, die Flüssiggas aus aller Welt aufnehmen können. Aber es gibt einen Haken, wie Jan Palukat berichtet.
7: Eigentlich sollten diese neuen Terminals die Abhängigkeit von einzelnen Lieferanten verringern. Die Realität sieht aber anders aus. Fast das gesamte Flüssiggas stammt aus den USA, wie Daten des Bundesverbands der Energie- und Wasserwirtschaft zeigen. Das hat laut Experten praktische Gründe. Die USA sind zum einen ein großer Exporteur und zum anderen geografisch gut gelegen. Doch wer sich stark auf einen Lieferanten stützt, macht sich abhängig. Die Sorge? Die US-Regierung könnte Gas als Druckmittel nutzen. Denn Lieferungen aus den USA ließen sich wohl nur zu deutlich höheren Preisen ersetzen, auch wegen des Krieges zwischen dem Iran und den USA. Er stört den Schiffsverkehr durch die Straße von Hormuz und damit fallen die Flüssiggaslieferungen aus Katar und den Emiraten faktisch weg. Die Folgen sind schon jetzt sichtbar. Der wichtige TTF-Gaspreis steigt. Deutsche Versorger werden diese Preise wohl zahlen müssen, vor allem wegen leerer Speicher.
3: Die Informationen waren von Lilly Marie Hilscher aus dem ARD-Finanzmarktstudio in Frankfurt. Blicken wir auf die aktuellen Temperaturen. 21 bis 20 Grad sind es in Berlin. In Frankfurt-Oder 21 Grad, Brandenburg an der Havel ebenfalls 21 Grad. Höchstwerte heute 20 bis 23 Grad. Ja, aber ansonsten viele dichte Wolken heute. Die Sonne kommt nur selten mal durch. Hier und da kann es auch mal regnen. Und es weht ein frischer Südwestwind. Heute Nacht dann wechselnde bis starke Bewölkung. Hier und da kann es auch noch mal regnen, aber ab Mitternacht hört das dann weitgehend auf. In der Folge ist es dann länger trocken in dieser Nacht. Und die Temperaturen, die liegen heute Nacht bei 17 bis 15 und in Berlin um die 17 Grad.
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3: Mit Michael Mellinger.
0: Vorsicht auf der A9 Leipzig Richtung Berlin. Zwischen Niemeck und Brück liegen Gegenstände auf der Fahrbahn und dort steht ein defektes Fahrzeug. A10 östlicher Berliner Ring Richtung Dreieck Spreeau. Zwischen Erkner und Freienbrink hat es einen Unfall gegeben. Die Ausfahrt Freienbrink ist gesperrt. A10 westlicher Berliner Ring Richtung Dreieck Havelland. Zwischen Großkreuz und Leest stehen sie etwa 10 Minuten im Stau. A13 Berlin Richtung Dresden. Zwischen Barutmark und Freiwalde Stau an der Baustelle mit plus 45 Minuten. A13 Dresden Richtung Berlin zwischen Großkyris und Westensee ist die rechte Spur gesperrt. Stadtverkehr Berlin, länger dauert es auf der A100 in beiden Richtungen zwischen Alboinstraße und Schmargendorf mit plus 15 Minuten sowie Stau in Friedrichshain auf der Petersburger Straße vor der Landsberger Allee und stadtauswärts auf der B158 in Ahrensfelde. Marzahn, Märkische Allee stadtauswärts zwischen Wuhletal und Havemannstraße ist bis Mitte Dezember nur eine Spur frei. Und aktuell ist zur S-Bahn. Mehrere Signale müssen im Bereich Baumschulenweg repariert werden. Deshalb fährt die S47 nur zwischen Spindlersfeld und Schöneweide.
3: 20 vor 2.
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3: Ich bin Jasper Speck. Guten Tag. Eine Bundesregierung muss sich ja an verschiedensten Dingen messen lassen. Wie ist die Stimmung im Land? Ist das Land sicher oder nicht? Solche Dinge. Aber ein Punkt ist Politikerinnen und Politikern immer besonders wichtig. Wie steht es um das Wirtschaftswachstum? Ja, und da gibt's jetzt neue Zahlen. Michael Mellinger hat die Nachrichten.
0: Immer mehr Forschungsinstitute heben ihre Wachstumsprognosen für die deutsche Wirtschaft an. Das Münchner IFO-Institut teilte mit, dass es für das laufende Jahr von einem Konjunkturplus von 1,4% ausgeht. Das sind 0,6% mehr als zuletzt prognostiziert. Das RWI in Essen schätzt, dass das Bruttoinlandsprodukt 2026 um 1,3% zulegt. Ebenso das Institut für Weltwirtschaft in Kiel. Das Berliner DIW hatte gestern ein Wachstum von 1,2% für das laufende Jahr vorhergesagt. Die Wissenschaftler führen die positive Entwicklung unter anderem auf mehr staatliche Investitionen zurück, etwa in die Infrastruktur. Außerdem ziehe der Export an. Bundesaußenminister Wadephul bedauert, dass Russland die Standorte der deutschen Goethe-Institute schließen will. Diese Einrichtungen hätten eine wichtige Funktion als Kulturbrücke übernommen und die Kontakte auf zivilgesellschaftlicher Ebene gepflegt. Die seien zwischen Russland und Deutschland grundsätzlich gut gewesen, betonte Wadephul. Der russische Außenminister Lavrov hat heute angekündigt, dass die Goethe-Institute ihre Arbeit einstellen müssen. Zuvor hatte die Bundesregierung entschieden, das russische Haus in Berlin und das Generalkonsulat in Bonn zu schließen, als Reaktion auf den Anschlagsversuch am Leipziger Flughafen, für den sie Russland verantwortlich macht. Nach den Angriffen auf Stromanlagen in Brandenburg und Nordrhein-Westfalen wird darüber debattiert, wie kritische Infrastruktur besser geschützt werden kann. Der nordrhein-westfälische Innenminister Reul sagte im ZDF, man müsse diskutieren, ob die Betreiber zum Beispiel Videoüberwachung und Drohnenabwehr einsetzen dürften. Zustimmung dafür kommt aus Brandenburg. Tobias Möck, RBB 24.
8: Der SPD-Innenexperte Stohn hat im RBB 24 Inforadio gesagt, die neue Bedrohungslage zeige, dass man sich diesen Fragen stellen müsse. Das Thema sei aber komplex, denn Drohnenabwehr sei aktuell eine Aufgabe von Bundes- und Landespolizei sowie der Bundeswehr. Bevor private Unternehmen handeln dürften, brauche man erst die rechtlichen Grundlagen. Der stellvertretende Vorsitzende des Bundesverbands für den Schutz kritischer Infrastrukturen, Boris, dringt darauf, dass sich der Staat am Schutz von Anlagen und Systemen beteiligt. Er verwies im RBB 24 Inforadio auf die hohen Kosten. Die könnten Unternehmen allein derzeit nicht stemmen.
0: Die Berliner Bildungssenatorin Günther Wünsch plant an den Schulen einheitliche Regeln zum Umgang mit Gewalt. Die CDU-Politikerin kündigte außerdem eine neue intensivtherapeutische Jugendhilfeeinrichtung an. Kirsten Buchmann, RBB 24 Landespolitik.
9: Die Einrichtung soll beispielsweise psychiatrische Hilfe für Kinder und Jugendliche bieten, die erheblich sich selbst oder andere gefährden. Dazu kommen dort Bildungsangebote, so Bildungssenatorin Katharina Günther Wünsch. Eine weitere Maßnahme, um Gewalt an Schulen vorzubeugen, will sie berlinweit verbindliche Grundregeln für Schul- und Hausordnungen. Umfassen sollen sie auch den Umgang mit religiösen Riten und Gebräuchen. Eine digitale Präventions- und Beratungsplattform soll Jugendliche und Eltern unterstützen. Geprüft werden sollen die rechtlichen Voraussetzungen für verbindliche Antigewalttrainings. Insgesamt sind 13 Maßnahmen geplant, um Schulen sicherer zu machen.
0: Der neue Chef der Berliner Tourismusagentur Visit Berlin, Amann, muss schon nach 3 Monaten wieder gehen. Wie der Tagesspiegel berichtet, gibt es zwischen dem Land und Amann zu unterschiedliche Vorstellungen, wie es mit der Agentur weitergehen soll. Die dpa berichtet zudem, dass bereits ein Aufhebungsvertrag zwischen dem Geschäftsführer und Visit Berlin unterzeichnet worden ist. Amann hat die Leitung der Tourismusagentur im Juni übernommen. Sein Vorgänger Kika prägte 17 Jahre lang den Kurs von Visit Berlin. Der Deutsche Umweltpreis geht in diesem Jahr an eine Juristin und einen Ingenieur. Wie die Deutsche Bundesstiftung Umwelt mitteilte, wird die Hamburger Anwältin Verheyen ausgezeichnet. Sie setzt sich seit langem für klare rechtliche Vorgaben zum Klima- und Umweltschutz ein. Nach einer Klage von ihr entschied das Bundesverfassungsgericht 2021, dass mangelnder Klimaschutz die Rechte künftiger Generationen verletzt. Verheyen teilt sich den Preis mit dem Aachener Ingenieur Vossenkaul. Er hat eine Technologie entwickelt, die mit speziellen Membranen aus Klärschlamm sauberes Wasser filtert. Der Preis ist mit insgesamt 500.000 Euro dotiert und wird im Oktober überreicht. Soweit die Nachrichten. 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Das Wetter. Am Nachmittag dichte Wolken mit einigen Schauern bei 20 bis 23 Grad. Aktuell in Berlin-Müggelsee 20 und in Wannsee 21 Grad. In Fürstenberg 18 und in Mannschnow 22 Grad. Morgen trüb und regnerisch und nur im Süden etwas Sonne. Von Norden teils kräftiger Regen mit starken bis stürmischen Böen bei 19 bis 27 Grad. Die Zeit 13.45 Uhr.
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3: Mit Jasser Speck, ich grüße Sie. Wenn Berlin eins braucht, dann sind es mehr Wohnungen. Da sind sich, glaube ich, alle einig. Umso erfreulicher, dass heute am ehemaligen Flughafen Tegel ein besonderes Neubauprojekt beginnt. Eines der größten Stadtentwicklungsprojekte Deutschlands, heißt es in der Ankündigung. Der neu entstehende Kiez mit rund 5000 Wohnungen heißt Schumacher-Quartier. Am Vormittag wurde das Bauprojekt symbolisch begonnen und unser Reporter Paul Vorreiter war mit dabei. Er ist mir jetzt live zugeschaltet aus Tegel. Hallo Paul.
10: Grüße dich.
3: Wenn du dich da jetzt so umschaust, lässt sich der neue Kiez schon irgendwie erahnen?
10: Ganz und gar nicht. Also man sieht Gräser, Sträucher, Sandaufwölbungen, einzelne Baucontainer und Zäune. Und vor allem, wenn man nach Westen blickt, den Tower des ehemaligen Flughafens Tegel. Also hier steht alles noch sehr am Anfang, jedenfalls was den Bau angeht. Demonstrativ haben sich Berlins Regierender Bürgermeister Wegner und auch Bausenator Christian Gäbler sowie andere Projektbeteiligte heute vor einem Bagger abfotografieren lassen und dann auch ein Plakat ausgerollt, auf dem die ersten beiden Baufelder des Quartiers gezeigt wurden. Entstehen sollen ja jetzt zunächst 327 Wohnungen und wenn alles nach Plan läuft, sind sie Ende 2028 fertig.
3: Der neue Kiez soll ja Schumacher-Quartier heißen. Woher kommt denn dieser Name und was ist das für ein Projekt?
10: Na, wir sind ja hier umgeben von der A111 und dem namengebenden Kurt-Schumacher-Damm, ebenso nicht weit der Kurt-Schumacher-Platz. Mit dieser Umgebung soll dann auch dieses Gelände hier quasi verwoben werden. Die Bezirksbürgermeisterin von Reinickendorf, Emine Dämje-Büken-Wegner, die betonte heute auch, dass das neue Quartier eben nicht isoliert sein wird, eben ja in so einer gewissen Form mit der bestehenden Wohninfrastruktur zusammenwächst. Jedenfalls wurde das Projekt ja jetzt auch jahrelang vorbereitet und der regierende Bürgermeister Kai Wegner, der betonte auch, dass er sich wirklich freut, dass man nun ins Machen kommt.
11: Und wir hatten hier ziemlich viele Hindernisse, was die Grundstücke angeht, was das Thema Naturschutz, Klimaschutz angeht. Und wir haben hier eng mit dem Bezirk zusammengearbeitet, mit vielen anderen, dass wir heute diesen Projektauftakt jetzt begehen können. Und genauso nachhaltig und energisch muss das Projekt jetzt weiter vorangetrieben werden, weil das sollte jetzt nicht wieder viele, viele Jahre dauern, bis hier die Menschen einziehen.
10: Also der Bürgermeister hofft hier auf Tempo nun auf dem ehemaligen Gelände vom Flughafen Tegel, wo er übrigens auch die Hoffnung geäußert hat, dass hier tatsächlich auch ein Zuhause für Menschen für Jahrzehnte entsteht. Naja, und an dieser Stelle fehlten übrigens dann auch keine emotionalen Worte zum ehemaligen Flughafen, denn Wegner sprach von einem weinenden Auge, was er jetzt habe, sinngemäß, weil jetzt der Flughafen so langsam optisch auch verschwindet und halt eben dann was Neues für die Stadt entsteht.
3: Und dieses Viertel soll ja auch weitgehend ohne Autoverkehr auskommen. Wie soll das denn funktionieren? Der ehemalige Flughafen oder dieses ehemalige Flughafengelände ist ja schon eher weit ab vom Schuss, oder?
10: Also das Stichwort ist autoarm. Im Viertel soll man weitgehend zu Fuß und mit dem Rad auskommen. Die Autos werden an den Rand gedrückt. Vor allem Busse sollen dann das Quartier mit dem Kurt-Schumacher-Platz verknüpfen. Eine neue Verkehrsader dürfte dann mittelfristig entstehen. Eine neue Tramlinie, die dann von Jungfernheide über das Gelände auch zum Kurt-Schumacher-Platz führt.
3: Und 2029 sollen dann die ersten Menschen einziehen können. Weiß man schon, was die Mieten dann dort kosten sollen?
10: Geplant ist ja, dass die Hälfte der Wohnungen sozial gefördert wird. Das Sortiment, das reicht dann von 1 bis 5 Zimmerwohnungen. Also da ist dann quasi auch für jeden was dabei, vom Single bis zur Familie. Möglich wird dann eine Netto-Kaltmiete ab 7 Euro pro Quadratmeter bis zu ca. 15 Quadratmeter, erklärte der Bürgermeister. Also 15 Euro natürlich. Genau. Und bis man sich allerdings darauf bewerben kann, da dürfte jetzt dann doch noch ein bisschen Zeit vergehen. Voraussichtlich so 3 Monate vor Bauschluss soll es dann soweit sein, dass man sich dann eben bewerben kann. Naja, und ich habe ja vorhin gesagt, Ende 2028 erwartet man ja das Bauende. Also ein bisschen dauert es noch.
3: Paul Vorreiter war das live aus Tegel. Danke dir. Am ehemaligen Flughafen wurde heute das Bauprojekt für das neue Schumacher-Quartier symbolisch begonnen. Wir haben es gerade gehört. Und jetzt ist es 11:58. Etwa 20% aller Güter werden in Deutschland ja mit dem Zug transportiert. Dieser Anteil soll aber wachsen, denn mehr Güter auf die Schiene zu bringen, ist auch Ziel der Bundesregierung. Auf diesen Wachstumsmarkt setzt auch die Firma MCR in Schwarze Pumpe. Das ist ein Tochterunternehmen des Energiekonzerns LEAG. Das Unternehmen hat eine neue Anlage zur Instandsetzung von Radsätzen in Betrieb genommen. Nach eigenen Angaben ist das die modernste ihrer Art in ganz Europa. RBB-Reporterin Jasmin Schomba hat sich das mal genauer angesehen.
12: Die große Werkhalle allein erzählt schon Geschichte. Bereits vor 70 Jahren hat sich hier alles gewissermaßen gedreht, erklärt Stefan Hotz, Geschäftsführer der LEAG-Tochter MCR.
13: Es wurden hier früher in diesen Hallen Eimerketten, Bagger repariert und Baugruppen. Und zukünftig werden hier in der Stunde 3 Radsätze instand gesetzt.
12: Über eine Art Fließband soll das geschehen. Besonders beeindruckend, gleich zu Beginn ein großer grauer Kasten. Das Modul für die Reinigung der Radachsen. Im Inneren steht man auf Lichtgitterrosten, die Luft ist feucht. Ronny Sembol von der MCR Lausitz ist davon ganz begeistert.
14: Das Coolste ist eigentlich dieser Roboter, der am Anfang die Farbe entfernt. Der arbeitet mit über 2000 Bar. Wenn das ein Roboter aus 4 cm Nähe auf so einen Radsatz draufsprüht, das ist schon, wenn man das erste Mal sieht, sehr beeindruckend.
12: Und dann geht es für die Achsen auch schon zur nächsten Station. Taktzeit etwa 20 Minuten. An der Anlage selbst arbeiten 25 Mitarbeiter. Von jetzt 1500 Radsätzen pro Jahr soll die Auslastung in Zukunft auf 6.000 steigen. Während andere Werke in der Region sich nicht etablieren konnten, setzt die LEAG mit ihrem Tochterunternehmen gezielt auf die Entwicklung der Schiene. Die Nachfrage ist da.
14: Ja, der Bedarf ist so groß. Und wenn man mal sieht, was gerade in Deutschland im Bereich der Schienenfahrzeuge passiert, da gibt es große Investitionen, insbesondere zum Beispiel im Bereich der Infrastruktur und im Bereich der Gleisbaumaschinen. Und das sind Produkte, wo es tatsächlich in Deutschland momentan eine steigende Nachfrage gibt.
12: Investiert wurden 11 Millionen Euro. Etwa 2,7 davon sind Fördermittel vom Land Brandenburg. MCR-Geschäftsführer Stefan Hotz.
13: Wir setzen auf 2 Themen. Das eine ist Digitalisierung und Automatisierung. Und das ist eigentlich der zweite Baustein, wo wir denken, dass wir am Markt zukünftig auch bestehen können.
12: Schon jetzt sind potenzielle Kunden in der Halle unterwegs. Das Interesse ist also da.
3: Das war RBB-Reporterin Jasmin Schomba über eine neue Hightech-Radsatzanlage im Industriepark Schwarze Pumpe.
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3: Berlin ist ja mit seinen 7 Orchestern, Philharmonie, Konzerthaus, Staatsoper und Deutsche Oper und die Klassik-Hauptstadt schlechthin. Zurzeit läuft das Musikfest. Ganz viel Musik ist da analog zu hören. Und es gibt mittlerweile eine Klassik-Szene, die sich auch digital trifft. Klassik-Influencer erreichen damit vor allem junge Leute und bauen sich selbst sogar ganz neue Karrierewege. Wenn man so will, entstauben sie das Klassik-Image. Meine Kollegin von der RBB-Kulturrecherche, Nathalie Deiber, hat sich auf Social Media umgeschaut. geschaut und auch einige Influencer getroffen. Sie ist jetzt bei mir im Studio. Hallo Nathalie.
15: Hallo.
3: Wen hast du denn getroffen?
15: Also zum Beispiel den 23-jährigen Berliner Louis Philipsen, der ist Pianist und spielt auch wirklich furios und arbeitet gerade an seinem neuen Album. Und er hat bei TikTok 800.000 Follower und hat zum Beispiel ein Video gepostet, da spielt er. Und währenddessen kann man dann seine Gedanken lesen. Also zum Beispiel, dieses Stück ist eigentlich für 10 Leute oder aber ich bin voll motiviert, ich liebe Oktaven und oha, klingt ja cool und ich habe Hunger.
3: Ah ja.
15: Ein anderes Mal klebt er auch Knete ins Klavier. Das ist alles sehr unterhaltsam und hat wenig damit zu tun, wie wir die Musiker und Musikerinnen ja eigentlich von den Bühnen kennen, so total perfekt und unnahbar. Und bei Bühnenauftritten geht es ja auch darum, möglichst perfekt zu spielen. Also das ist ja die große Kunst. Und für Nachwuchsmusiker geht es eben erstmal auch über Wettbewerbe. Und da ist der Druck eben so hoch, sagt Louis. Aber auf Social Media ist das anders.
16: Ich glaube, Social Media hat mir einen Weg gezeigt, wie ich diese Kunst machen kann und auch noch ganz viele andere Aspekte von der Kunst kennenlernen kann und richtig Spaß damit habe, ohne diesen Wettbewerbsgedanken.
15: Und dann haben wir noch Annie Gößler getroffen, die zeigt ganz offen, wie häufig sie sich verspielt, wie viel Fehler sie macht, vor allen Dingen, wenn sie ein Stück das erste Mal übt. Und die gibt auch auf ihrem Instagram-Kanal Tipps, wie man Klavier lernen kann. Und Annie Gößler sagt,
17: klassische Musik in unserer Industrie ist es eigentlich ganz normal, dass man eben nur das perfekte Endergebnis auf der Bühne sieht und gar nicht so viel die Arbeit, die hinter den Kulissen stattfindet, eben mit den 1 Million Fehlversuchen und den ganzen frustrierenden Momenten auch. Und ich glaube, das hat die Leute irgendwie begeistert, das auch mal zu sehen.
15: Und sowohl Louis Philipsen als auch Annie Gößler füllen damit trotzdem Konzerthallen.
3: Und wer kommt dann zu den Konzerten?
15: Also zu Louis Philipsen kommt auch das ganz klassische Klassikpublikum, sag ich mal, aber eben auch viele junge Leute, die ihn von Social Media kennen. Und er sagte uns, er ist wirklich stolz drauf, eigentlich so die Momente, die für ihn bedeutend sind, wenn so 16- bis 18-Jährige zu ihm kommen und sagen, sie haben seinetwegen angefangen mit dem Klavierunterricht. Und Annie Gößler geht sogar noch einen Schritt weiter. Die organisiert mittlerweile selber ihre ganzen Konzerte, macht Marketing, macht alles. Und das heißt, es kommen vor allen Dingen ihre Follower und sie sagte uns, die sind vor allen Dingen zwischen 25 und 30.
3: Also ein junges Publikum, was da kommt. Was bedeutet das jetzt eigentlich für die großen Orchester und Häuser der Klassik?
15: Also die großen Berliner Konzerthäuser wie Philharmonie und Konzerthaus, da gehen natürlich eher noch die Menschen hin, die bisschen graue Haare haben, also älter sind. Die Hürde, dahin zu gehen, ist eben einfach immer noch hoch. Aber die gucken sich natürlich auch die Profile an von diesen Klassik-Influencern. Und Marlene Brücken vom Deutschen Symphonieorchester hat uns erzählt, sie freut sich einfach darüber, wie die es schaffen, Menschen für die Klassik zu begeistern.
18: Also ich finde das total erfrischend und auch total als eine Chance für unsere ganze Branche, weil die Klassik natürlich einen Ruf hat, vermeintliche Steifheit und vermeintliche Perfektion ist alles. Und davon wegzukommen und zu zeigen, da gibt es Menschen dahinter, die in diesem großen Prozess des Übens sich befinden, des Fehlermachens, des Wiederholens, das finde ich ganz toll.
15: Also die schaffen es, es ist eine Chance für die Klassik. Und Louis Philipsen möchte am liebsten auch mal im Olympiastadion spielen. Da gab es noch nie ein Klassikkonzert. Deswegen möchte er unbedingt dahin.
16: Das ist eigentlich so ein riesiger Traum von mir, weil man im Olympiastadion auf jeden Fall keine klassische Musik verorten wird. Und ich liebe es ja, Klassik überall dorthin zu bringen, wo sie sonst eben nicht hingehört.
15: Da passen übrigens 80.000 Leute rein.
3: Das wäre ja mal was, oder? Klassik im Olympiastadion?
15: Auf jeden Fall.
3: Nathalie Deiber war das aus der RBB Kulturrecherche. Vielen Dank dir. Sie hat sich in der Welt der Klassik-Influencerinnen und Influencer umgeschaut und umgehört.
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3: Und jetzt blicken wir aufs Wetter in der Region. Heute nur wenig Sonne, dafür viele dichte Wolken und etwas Regen. Höchstwerte heute 20 bis 23 Grad und mäßig bis frisch sowie starkböig auflebender Südwestwind. Aktuell liegen die Temperaturen in Berlin zwischen 20 und 21 Grad. In Perleberg sind es 21, Grünow bei Prenzlau 20. Im Rest der Region sind es auch noch so 20, 21 Grad. Aktuell heute Nacht dann 17 bis 15 Grad, in Berlin um die 17 Grad. Hier und da kann es in der Nacht auch noch mal regnen. Ab Mitternacht soll das dann aber vorbei sein heute Nacht.
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0: Vorsicht auf der A9 Leipzig Richtung Berlin. Zwischen Nemeck und Brück liegen Gegenstände auf der Fahrbahn und dort steht ein defektes Fahrzeug. A10 östlicher Berliner Ring Richtung Dreieck Spreeau. Zwischen Agner und Freienbrink hat es einen Unfall gegeben. Die Ausfahrt Freienbrink ist gesperrt. A10 westlicher Berliner Ring Richtung Dreieck Havelland. Zwischen Großkreuz und Leest stehen sie etwa 10 Minuten im Stau. A13 Berlin Richtung Dresden zwischen Barutmark und Freiwalde. Stau an der Baustelle mit plus 45 Minuten. A13 Dresden Richtung Berlin zwischen Großkürres und Bestensee ist die rechte Spur gesperrt. Stadtverkehr Berlin, länger dauert es auf der A100 in beiden Richtungen zwischen Alboinstraße und Schmargendorf mit plus 15 Minuten sowie Stau in Friedrichshain auf der Petersburger Straße vor der Landsberger Allee und stadtauswärts auf der B158 in Ahrensfelde. Marzahn, Märkische Allee stadtauswärts zwischen Wuhletal und Havemannstraße ist bis Mitte Dezember nur eine Spur frei.
3: Uhr ist es jetzt.
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3: Ich bin Jasper Speck. Guten Tag. Wirtschaft gut, alles gut. Dieser Eindruck könnte ja manchmal entstehen, wenn man Politikerinnen und Politikern zuhört. Aber klar, sie haben irgendwie ja auch einen Punkt. Wenn die Wirtschaft lahmt, spüren das alle im Land und wenn die Wirtschaft wächst, auch. Die neuen Zahlen zum Wirtschaftswachstum zeigen einen Trend, der nach oben zeigt. Michael Mellinger hat die Nachrichten.
0: Führende Wirtschaftsforschungsinstitute sehen die Konjunktur in Deutschland wieder auf einem stärkeren Wachstumskurs. So sagen das Institut für Weltwirtschaft in Kiel und das RWI in Essen ein Plus beim Bruttoinlandsprodukt von 1,3% in diesem Jahr voraus. Das Münchner IFO-Institut geht sogar von 1,4% aus. Aus München Christine Bergmann.
4: Das Wachstum wird vor allem von zwei Faktoren angetrieben, den staatlichen Investitionen und einer steigenden Nachfrage aus dem Ausland, vor allem aus EU-Ländern und den USA. Wenig Impulse kommen dagegen vom Konsum. Der dürfte nach Ansicht des IFO-Instituts noch zurückhaltend bleiben. Vor allem die steigenden Preise dämpften hier die Nachfrage. Was die Münchner Forscher nicht berücksichtigt haben, sind weitere Reformen, zum Beispiel beim Bürokratieabbau oder der Digitalisierung. Beides könnte der deutschen Wirtschaft einen noch stärkeren Schub versetzen.
0: Bundesaußenminister Wadephul bedauert, dass Russland die Standorte der deutschen Goethe-Institute schließen will. Diese Einrichtungen hätten eine wichtige Funktion als Kulturbrücke übernommen und die Kontakte auf zivilgesellschaftlicher Ebene gepflegt. Die seien zwischen Russland und Deutschland grundsätzlich gut gewesen, betonte Wadephul. Der russische Außenminister Lavrov hat heute angekündigt, dass die Goethe-Institute ihre Arbeit einstellen müssen. Zuvor hatte die Bundesregierung entschieden, das russische Haus in Berlin und das Generalkonsulat in Bonn zu schließen, als Reaktion auf den Anschlagsversuch am Leipziger Flughafen, für den sie Russland verantwortlich macht. Als Ursache für einen Brand auf einer Baustelle in München vermutet die Polizei einen Anschlag. Es werde wegen eines politischen Hintergrunds ermittelt, teilte das Bayerische Landeskriminalamt mit. In der Nacht waren Brandsätze auf eine Baustelle vor der Firmenzentrale des Technologiekonzerns Rohde & Schwarz geworfen worden. Das Unternehmen beliefert auch das Militär. Zwei Verdächtige wurden festgenommen. Aus München Birgit Frank.
5: Der Konzern Rohde & Schwarz selbst reagiert zurückhaltend. Eine Firmensprecherin betont auf BR-Anfrage, das Betriebsgelände selbst sei von dem Vorfall nicht betroffen. Im Jahr 2021 hatten Unbekannte im Umfeld von Rohde & Schwarz eine Stromleitung angezündet, die offen in einer Baugrube gelegen hatte. Ein Bekennerschreiben im Internet hatte die Aktion zu einem Angriff auf den Rüstungskonzern erklärt. Die damalige Tat ist bis heute nicht aufgeklärt. Sie hatte zu einem Stromausfall für 20.000 Haushalte im Münchner Osten geführt. Das Unternehmen selbst war nach dessen eigenen Angaben aber nicht beeinträchtigt.
0: Der neue Chef der Berliner Tourismusagentur Visit Berlin, Ammann, muss schon nach 3 Monaten wieder gehen. Wie der Tagesspiegel berichtet, gibt es zwischen dem Land und Ammann zu unterschiedliche Vorstellungen, wie es mit der Agentur weitergehen soll. Die dpa berichtet zudem, dass bereits ein Aufhebungsvertrag zwischen dem Geschäftsführer und Visit Berlin unterzeichnet worden ist. Ammann hat die Leitung der Tourismusagentur im Juni übernommen. Sein Vorgänger Kieker prägte 17 Jahre lang den Kurs von Visit Berlin. Der Bund will die Arbeit von Gedenkstätten zur NS-Terrorherrschaft und der SED-Diktatur mit bis zu 10 Millionen Euro fördern. Das hat Kulturstaatsminister Weimar angekündigt. Die Mittel sind für das kommende Jahr vorgesehen. Hauptstadtkorrespondentin Isabel Karas.
6: Gedenkstätten sollen historische Orte der NS-Terrorherrschaft oder der SED-Diktatur erhalten, ihre digitalen Angebote ausbauen und neue Wege finden, Geschichte zu vermitteln. Denkbar sind zum Beispiel Ausstellungen, digitale Archive, Podcasts oder Bildungsangebote. Der Bund will damit seine neue Gedenkstättenkonzeption umsetzen, eine Art politischen Leitfaden, der festlegt, wie Erinnerungsarbeit künftig unterstützt werden soll. Die dafür vorgesehenen 10 Millionen Euro sind allerdings noch nicht endgültig bewilligt. Erst müssen Weimars Pläne für den Bundeshaushalt im nächsten Jahr das sogenannte parlamentarische Haushaltsverfahren durchlaufen.
0: Auf dem Sprengplatz in Berlin-Grunewald ist am Vormittag eine Fliegerbombe aus dem Zweiten Weltkrieg kontrolliert gesprengt worden. Der Blindgänger war vergangene Woche im Neuköllner Schifffahrtskanal entdeckt und entschärft worden. Für die Sprengung hatte die Polizei eine Sicherheitszone um den Sprengplatz eingerichtet. Davon war unter anderem der Kronprinzessinnenweg betroffen. Die Sperrung ist wieder aufgehoben. Soweit die Nachrichten. 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Das Wetter. Am Nachmittag dichte Wolken mit einigen Schauern bei 20 bis 23 Grad. Aktuell im Berlin-Müggelsee 20 und in Wannsee 21 Grad. In Fürstenberg 18 und in Manschnow 22 Grad. Morgen trüb und regnerisch und nur im Süden etwas Sonne. Von Norden teils kräftiger Regen mit starken Böen bei 19 bis 27 Grad. Die Zeit 14.05 Uhr.
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3: Hier ist Yasser Speck, ich grüße Sie. Zwischen Deutschland und Russland geht's zurzeit diplomatisch ja heiß her. Man wechselt sich da gerade ab mit Schuldzuweisungen, Zurückweisungen und diplomatischen Kniffs und Tricks. Auslöser für das aktuelle Hin und Her waren die Vergeltungsmaßnahmen, die Deutschland gegen Russland verhängt hat, weil es das Land ja für den gescheiterten Drohnenangriff am Leipziger Flughafen verantwortlich macht. Russland hat das zurückgewiesen und ebenfalls Sanktionen verkündet. Und nun hat sich auch Russlands Präsident Wladimir Putin in Wladiwostok im äußersten Osten Russlands geäußert. Darüber konnte ich vorhin mit unserem Russland-Korrespondenten Stefan Lag sprechen. Er beobachtet die Lage von Köln aus. Ich wollte zunächst von ihm wissen, ob sich Putin in Wladiwostok auch zu den russischen Gegenmaßnahmen nach dem Drohnenvorfall geäußert hat.
7: Nein, das hat er nicht. Putin ging es in seiner Rede bei dem Wirtschaftsforum vor allem um die wirtschaftliche Entwicklung der fernöstlichen und arktischen Regionen und auch um die Perspektiven dort. Er hatte unter anderem die Bedeutung des Fernen Ostens als Brücke zu den anderen Ländern in der Region, also Nordkorea, China und so weiter, hervorgehoben. Und der Kreml-Chef warb um Investitionen aus dem Ausland und lobte die, die es schon gibt, vor allem aus China. Er stellte eine 10-Jahres-Strategie vor mit den Schwerpunkten in Bereichen Industrie, Infrastruktur und Tourismus, die allesamt auf Binnennachfrage ausgerichtet sind. Und das fand ich interessant, denn Kritiker bemängeln ja, dass Moskau die fernöstlichen Regionen seit Jahren sträflich vernachlässigt hat und China mit massiven Investitionen dort immer aktiver wird. Was aktuelle politische Entwicklungen angeht, so nahm Putin unter anderem Bezug auf Warnungen des ukrainischen Präsidenten Selenskyj an internationale Fluggesellschaften, wonach Flüge über Russland wegen ukrainischer Drohnenangriffe nicht mehr sicher seien. Und Putin sagte, solche Aktionen erschwerten mögliche Friedensgespräche. Zudem warf er den Unterstützern der Ukraine vor, also indirekt auch Deutschland, durch ihr Schweigen zu diesen Vorfällen internationalen Terrorismus, wie er es sagte, zu dulden.
3: Also eher ein Loblied auf seine Wirtschaft hat er gehalten, unter anderem. Zuletzt war doch aber zu hören, dass die russische Konjunktur auch leide unter den Belastungen der Kriegsausgaben in Russland. Wie sehr hat denn jetzt Putins Loblied auf die Wirtschaft mit der Realität zu tun?
7: Nicht so viel, würde ich sagen. Putin hat zwar wieder betont, dass die Wirtschaft stabil sei, Russland habe eine der niedrigsten Staatsverschuldungen weltweit, man tue alles, um die Inflation gering zu halten, aber viele Menschen in Russland haben immer weniger Geld in der Tasche und eine Menge kleiner und mittlerer Unternehmen schließen, darunter auch Bars und Restaurants. Das sind schon Indizien dafür, dass die Konsumlaune sinkt, und mit den Staatsfinanzen steht es offenbar auch nicht so gut, wie Putin es darstellt, denn der Kreml-Chef hatte unlängst ein Treffen hinter verschlossenen Türen mit den wichtigsten Unternehmern und Oligarchen des Landes, bei dem er sie anscheinend mit Nachdruck zu Sonderausgaben für den Staat aufgefordert hatte. Und heute sagte Putin auf dem Wirtschaftsforum, dadurch seien, wie er betonte, durch freiwillige Zahlungen hunderte Milliarden Rubel in die Staatskasse geflossen. Hinweise darauf, dass es nicht so rund läuft, gab German Gref, der Chef der Sberbank in Wladiwostok. Er warnt vor einer Abschwächung des Konsums und steigender Inflation. Und er sagte, die Nachfrage der Verbraucher ginge seit Juni zurück und das bereite ihm Sorgen.
3: Okay, schauen wir aber nochmal auf die russischen Gegenmaßnahmen. Die drei Goethe-Institute in Russland müssen schließen. Welche Bedeutung haben die noch gehabt, so als Bindeglied zur russischen Gesellschaft oder Politik?
7: Bereits seit 2023 war die Arbeit der Goethe-Institute in Moskau, in St. Petersburg und in Novosibirsk stark eingeschränkt. Nach der Ausweisung zahlreicher Beschäftigter infolge der deutsch-russischen Spannungen wurden viele Angebote ins Digitale verlagert. Heute liegt der Schwerpunkt vor allem auf Deutschkursen, der Förderung des Deutschunterrichts und der Fortbildung von Lehrkräften. Größere Kulturveranstaltungen und persönliche Begegnungen finden im Vergleich zu der Zeit vor der russischen Invasion in die Ukraine 2022 nur noch in deutlich geringerem Umfang statt. Aber von Bedeutung sind auch die Bibliotheken der Goethe-Institute, wo man zum Beispiel Bücher oder Zeitschriften ausleihen kann. Und das wird auch stark in Anspruch genommen. Es war in Russland eine der wenigen Möglichkeiten, zum Beispiel an verlässliche Informationen zu kommen, und das würde dann wegfallen.
3: Was bedeutet das jetzt alles eigentlich für die russisch-deutschen diplomatischen Beziehungen? Ist das das Ende der Gesprächskanäle oder hält man trotzdem daran fest?
7: Also es ist auf jeden Fall ein weiterer Tiefpunkt, und Besserung ist gerade in so Phasen, wie wir sie jetzt erleben, nicht in Sicht. Als das Ende der Gesprächskanäle würde ich es jedoch nicht bezeichnen. Davon erst sprechen, wenn es in beiden Ländern keine diplomatischen Vertretungen mehr geben würde, also die Botschaften geschlossen würden.
3: Die Einschätzung waren das von unserem Russland-Korrespondenten Stefan Lag. Er berichtet von Köln aus für das Studio in Moskau. Und jetzt ist es 2:10 und wir gucken mal nach Großbritannien. Denn da muss jetzt einer beweisen, dass er es kann. Und zwar Andy Burnham, der ist seit 6 Wochen lang der neue Premierminister in Großbritannien. Aber wie er regieren will, ist in weiten Teilen noch völlig offen. Weil kaum hat er sein Amt angetreten, verabschiedete sich das Parlament in die Sommerpause. Jetzt sind die Abgeordneten zurück und Burnham hatte seine Feuertaufe. Wie das lief, berichtet unsere Korrespondentin in London, Franziska Hoppen.
8: Die Schonzeit für Andy Burnham ist vorbei. Das britische Parlament ist aus der Sommerpause zurück. Damit geht jetzt die Arbeit für den Labour-Premier erst richtig los. Die konservative Oppositionschefin Cammy Badenoch nutzte gleich die Chance, den Premier aufzuziehen, mit Wink in Richtung seiner sehr aktiven Social-Media-Accounts.
9: He has been in office. For 43 days.
8: Er ist seit 43 Tagen im Amt, und in dieser Zeit habe ich erfahren, wie er seine Milch im Tee mag und was er von Schweineschwarten hält. Aber ich hatte noch nicht das Vergnügen, ihm Fragen zu stellen. Denn was die Briten wirklich wissen wollen, ist, wie der Premier seine großen Versprechen umsetzen will. Die Senkung der Lebenshaltungskosten etwa, gleichwertige Lebensbedingungen im Vereinigten Königreich, ein großes Sozialwohnungsbauprogramm oder stärkere Kontrolle über den Energiewandel, Wasser- und Verkehrssektor. Und dann sind da noch zahlreiche Wünsche der Abgeordneten selbst. Er hat keinen einzigen Finanzierungsantrag abgelehnt. Ich finde es ja toll, dass er alle glücklich machen will. Aber ein Premier muss Chef sein, kein People-Pleaser. Die Opposition kritisierte schon mal vorab, Labour werde wohl die Steuern anziehen, um die hohen Ausgaben rechtfertigen zu können. Das Land ist hoch verschuldet. Die Kosten für die Kreditaufnahme hatten diese Woche einen neuen 18-Jahres-Höchststand erreicht. Burnhams Antwort: Seit den 80ern hat dieses Land eine Reihe von Fehlentscheidungen getroffen. Die politische Macht wurde zentralisiert, die wirtschaftliche Macht privatisiert und das Land wurde deindustrialisiert. Und die letzten konservativen Regierungen hätten dann ihr Übriges getan.
10: When they were in government,
8: Wir haben 14 Jahre lang stagnierendes Wachstum gesehen, in denen die Verschuldung im Verhältnis zum Bruttoinlandsprodukt stieg. Ich würde sagen, dass die Turbulenzen auf den globalen Märkten darauf zurückzuführen sind. Doch der Blick in den Rückspiegel hilft Burnham nicht, wenn es um die aktuellen Probleme geht. Etwa die überfüllten Gefängnisse. Die Pläne, Haftstrafen von Insassen zu reduzieren, änderte er zwar, um Opferfamilien nicht zu verärgern, doch der Platzmangel bleibt bestehen. Und vor dem Hintergrund eines rekordheißen Sommers dürfte es für die Erwägung, die Öl- und Gasförderung in der Nordsee auszuweiten, noch Gegenwind geben. Insgesamt ein bislang friedlicher Schlagabtausch im Parlament, bei dem Burnham mehr als einmal betonte, stärker mit der Opposition zusammenarbeiten zu wollen. In den Umfragen holte er mit seiner Labour-Partei zuletzt auf. Der sogenannte Burnham-Bounce überholte teils sogar die Rechtspopulisten von Reform UK. In den kommenden Wochen dürfte der Premier genau auf diese Zahlen blicken, jetzt wo die Arbeit für ihn ganz offiziell begonnen hat.
3: Aus dem ARD-Studio London war das Franziska Hoppen. Die Welt muss sich in den kommenden Monaten für regional extreme Hitze, Dürren und Überschwemmungen wappnen. Darauf weist die Weltorganisation für Meteorologie, WMO, in einer aktuellen Prognose hin. Der voraussichtliche Höhepunkt wird zum Ende des Jahres erwartet. Korrespondentin Sandra Bieger mit einem kurzen Überblick. Sie berichtet aus Genf. Dort ist der Sitz der WMO.
10: El Niño ist ein natürliches Klimaphänomen, das etwa alle 2 bis 7 Jahre auftritt und weltweit zu Wetterveränderungen führen kann. Nach Angaben der Weltorganisation für Meteorologie WMO in Genf erhöht ein starker El Niño das Risiko für Extremwetterlagen in vielen Teilen der Erde. Besonders betroffen sein könnten die Küstenregionen von Peru, Ecuador und Nordchile, wo Überschwemmungen drohen. In Australien und Teilen Asiens dagegen steige das Risiko für Dürren und Waldbrände. Welche Auswirkungen das Klimaphänomen in den kommenden Monaten auf Deutschland und Europa haben könnte, dazu liegen noch keine gesicherten Erkenntnisse vor. Die Vereinten Nationen und nationale Wetterdienste wollen angesichts der aktuellen El Niño-Prognose ihre Frühwarn- und Vorsorgesysteme ausbauen, mit dem Ziel, Regierungen, Hilfsorganisationen und die Bevölkerung möglichst frühzeitig auf Extremwetterlagen vorzubereiten. El Niño ist ein natürliches Klimaphänomen und wird nicht durch den Klimawandel verursacht. Allerdings kann es sich mit der durch Treibhausgase verursachten Erderwärmung überlagern und deren Auswirkungen zusätzlich verstärken.
3: Sandra Bieger war das über das Wetterphänomen El Niño, das bis Jahresende besonders heftig auftreten soll. Das ganze Thema rund um El Niño, wie das entsteht, welche Auswirkungen El Niño auf Deutschland haben könnte, habe ich mit Janina Schreiber aus der ARD-Klimaredaktion vertieft. Das Gespräch hören Sie hier in einer guten halben Stunde um 14.45 Uhr.
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3: Kanu-Olympiasieger Ronald Raue wird neuer Staatsminister für Sport und Ehrenamt im Kanzleramt. Das hat Bundeskanzler Friedrich Merz auf seinem Instagram-Account bekannt gegeben. Der Berliner wird Nachfolger von Christiane Schenderlein, die als Staatssekretärin ins Gesundheitsministerium gewechselt ist. Der 44-Jährige ist zweifacher Olympiasieger und gewann Goldmedaillen bei Welt- und Europameisterschaften. Er kennt sich also aus mit Sport. So, und jetzt gucken wir aufs Tennis, denn die US Open in New York gelten als das größte Tennisspektakel der Welt. Aber für viele Besucherinnen und Besucher scheint das Turnier inzwischen vor allem eine Kulisse für Social-Media-Posts zu sein. In den ersten Turniertagen ist jetzt eine große Diskussion rund um die zahlreichen Influencerinnen und Influencer entbrannt. Was genau dahinter steckt, erklärt Reporter Tim Brockmeier aus New York.
11: Der US-Tennisverband als Veranstalter der US Open hat in diesem Jahr so viele Akkreditierungen wie noch nie an Influencer und Creator ausgegeben. Der Verband sagt, er will dadurch jüngeres Publikum erreichen, den Sport auch bei der Jugend bekannt und interessant machen. Und er sagt, die enorme Social-Media-Präsenz kurbelt das Sponsoring, den Verkauf von Merchandise an, sorgt also für mehr Einnahmen, was wiederum dem Turnier und den Spielerinnen und Spielern über Preisgelder zugutekommt. Demgegenüber steht der mittlerweile wirklich enorme und heftige Unmut der traditionellen Tennis Fans in New York, denn die sagen, die US Open verkommen zu einer reinen Kulisse für Selbstdarstellung. Zudem sagen sie, die Influencer hätten weder Interesse noch Ahnung noch ein Gespür für den Sport. Und tatsächlich ist es jetzt auch schon zu mehreren Vorfällen während Matches mit Creatern gekommen. So musste zum Beispiel am Montag ein Match im großen Ash Stadium kurz unterbrochen werden, weil gleich eine ganze Gruppe von Influencern auf der Tribüne, ausgeleuchtet mit einem richtig grellen Ringlicht, ein Tanzvideo für TikTok aufnahm während der Ballwechsel. Und das störte die Spielerinnen so sehr hier auf dem Platz, dass der Schiedsrichter unterbrechen und die Gruppe über die Stadionlautsprecher ermahnen musste. Also die US Open sind da durchaus und derzeit auf einem echt schmalen Grat zwischen moderner Popkulturvermarktung und dem Respekt vor dem eigentlichen Sport unterwegs.
3: Tim Brockmeier war das über Influencerinnen und Influencer im Stadion bei den US Open. Und da spielt im größten Stadion der US Open Alexander Zverev sein Zweitrundenmatch. Der topgesetzte Zverev trifft in der kommenden Nacht deutscher Zeit auf den Franzosen Quentin Alice.
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0: A9 Leipzig Richtung Berlin. Zwischen Kleinmarzehns und Niemeck stehen Sie wegen Bauarbeiten etwa 20 Minuten im Stau. A10 östlicher Berliner Ring Richtung Dreieck-Spreeau. Zwischen Agner und Freienbrink hat es einen Unfall gegeben. Die Ausfahrt Freienbrink ist gesperrt. A10 westlicher Berliner Ring Richtung Dreieck-Havelland. Zwischen Großkreuz und Leest Stau mit plus 10 Minuten. In Richtung Werder ebenfalls 10 Minuten vor der Havelbrücke. Langer Baustellenstau auf der A13 Berlin Richtung Dresden. Zwischen Teupitz und Freiwalde müssen Sie

0: Ich bin Jasper Speck. Guten Tag. Bundeskanzler Friedrich Merz saß vor ein paar Tagen im ARD-Sommerinterview und hat über die Wirtschaft gesprochen. Da hat er gesagt, ich sehe, dass die Wirtschaft langsam Tritt fasst und dass wir langsam Wachstum haben. Ja, das Wirtschaftswachstum scheint sogar noch größer zu sein als zunächst angenommen. Michael Mellinger hat die Nachrichten.
1: Die Wirtschaftsforschungsinstitute trauen Deutschland noch in diesem Jahr ein kräftigeres Wachstum zu als bisher. Am deutlichsten tun das Münchner IFO-Institut und das IWH aus Halle, die einen Anstieg des Bruttoinlandsproduktes von 1,4% erwarten. Das Kieler Institut für Weltwirtschaft und das RWI Leibniz-Institut aus Essen erwarten ein Plus von 1,3%. Das sind jeweils 0,5 bis 0,6 Prozentpunkte mehr als bei den bisherigen Prognosen. Zur Begründung heißt es, der Export ziehe wieder an. Außerdem würden die negativen Folgen der Energiepreise und des Niedrigwassers durch Investitionen in Infrastruktur und Verteidigung abgeschwächt. Bundesaußenminister Wadephul bedauert, dass Russland die Standorte der Goethe-Institute schließen will. Der CDU-Politiker verwies auf die Bedeutung dieser Einrichtungen für den zivilgesellschaftlichen Austausch.
2: Das Goethe-Institut hat auch in Russland eine wichtige Funktion als Kulturbrücke übernommen und wir wären bereit gewesen, das fortzusetzen. Und ich glaube, es wäre auch richtig gewesen, das fortzusetzen, weil wir zwischen den Menschen in Russland und in Deutschland grundsätzlich immer ein gutes Verhältnis hatten.
1: Bundesaußenminister Johann Wadephul, CDU. Der Anschlagsversuch mit einer Drohne am Leipziger Flughafen vor einem Monat hat das deutsch-russische Verhältnis zusätzlich belastet. Die Bundesregierung macht Moskau dafür verantwortlich und hat Sanktionen verhängt. Unter anderem müssen das russische Haus in Berlin und das Generalkonsulat in Bonn schließen. Der neue Chef der Berliner Tourismusagentur Visit Berlin, Amann, muss schon nach 3 Monaten wieder gehen. Wie der Tagesspiegel berichtet, gibt es zwischen dem Land und Amann zu unterschiedliche Vorstellungen, wie es mit der Agentur weitergehen soll. Die dpa berichtet zudem, dass bereits ein Aufhebungsvertrag zwischen dem Geschäftsführer und Visit Berlin unterzeichnet worden ist. Amann hat die Leitung der Tourismusagentur im Juni übernommen. Sein Vorgänger Kieker prägte 17 Jahre lang den Kurs von Visit Berlin. In Potsdam haben etwa 300 Menschen gegen die Pläne der Landesregierung in Sachen Kita-Finanzierung demonstriert. Dazu aufgerufen hat ein Aktionsbündnis aus verschiedenen Verbänden. Es will damit vor der Sitzung des Bildungsausschusses des Brandenburger Landtages seine Bedenken deutlich machen. Amelie Ernst, RBB 24, Landespolitik.
3: Das Bündnis aus Kita-Trägern, Wohlfahrts- und Elternverbänden befürchtet durch die geplante Neuordnung weniger Freiräume für Kitas und eine Mehrbelastung für Eltern, da diese das Kita-Essen künftig komplett bezahlen sollen. Finanzielle Einschränkungen würden unter anderem zu kürzeren Öffnungszeiten und damit zu weniger Vereinbarkeit von Beruf und Familie führen, so die Liga der freien Wohlfahrtspflege. Gleichzeitig werde der Betreuungsschlüssel in Kitas nicht weiter verbessert. Die Landesregierung will die Kita-Finanzierung vereinheitlichen und die Finanzströme zwischen Land und Kommunen neu ordnen. Ähnlich wie beim Schulessen sollen ärmere Familien künftig beim Kita-Essen eine Übernahme der Kosten beantragen können.
1: 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Der Verkehrsdienst mit einer Gefahrenmeldung. Vorsicht auf der A9 Leipzig Richtung Berlin. Zwischen Brück und Belitz gab es soeben einen Unfall. Alle Spuren sind betroffen. Drogenfahnder durchsuchen seit dem Morgen in Rhino im Havelland mehrere Gebäude. Die Ermittlungen richten sich laut Polizei gegen 4 Männer. Sie sollen Drogen hergestellt und in größerem Umfang damit gehandelt haben. Nach einem Medienbericht betrifft die Razzia mehrere Wohnhäuser und eine Shisha-Bar. Der Berliner Funkturm wird heute 100 Jahre alt. Zum Jubiläum gibt es heute Abend bei der offiziellen IFA-Eröffnungsgala eine besondere Lichtinstallation am Bauwerk. Ricardo Westphal, RBB 24.
4: Eröffnet wurde der Turm am 3. September 1926 zur damals 3. deutschen Funkausstellung der späteren IFA. Der Architekt Heinrich Straumer entwarf den Sendeturm, ließ aber auch eine Aussichtsplattform und ein Restaurant bauen, die noch heute Touristen anlocken. Für die reguläre Übertragung von Hörfunk- und Fernsehsignalen wurde der Funkturm nur bis 1963 genutzt. Dann übernahm die Aufgabe der Sender Scholzplatz. Vollständig abgebaut wurde die Sendeanlage 1989. Schon seit 1966 steht der Funkturm unter Denkmalschutz. Der jetzige Betreiber, die Messe Berlin, startete das Jubiläumsjahr bereits am 20. März dieses Jahres. Davor wurde der Funkturm rund 10 Monate lang saniert. Inzwischen ist er auch für Besucher wieder offen.
1: Soweit

0: 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Das Wetter. Am Nachmittag dichte Wolken mit einigen Schauern bei 20 bis 23 Grad. Aktuell in Berlin-Müggelsee 20 und in Wannsee 21 Grad. In Fürstenberg 18 und in Mannschnow 22 Grad. Morgen trüb und regnerisch und nur im Süden etwas Sonne. Von Norden teils kräftiger Regen mit starken bis stürmischen Böen bei 19 bis 27 Grad. Die Zeit 14.25 Uhr.
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2: Hier ist Jasper Speck, ich grüße Sie. Sie war Kandidatin für das Amt am höchsten Gericht Deutschlands, dem Bundesverfassungsgericht. Die Rede ist von Frauke Brosius-Gersdorf, Staatsrechtlerin an der Universität Potsdam. Aber ihre Nominierung und das Wahlverfahren vergangenes Jahr führten in einen politischen Ausnahmezustand und beinahe auch zum Bruch der Regierung von Union und SPD. Brosius-Gersdorf stand im Mittelpunkt von Hetzkampagnen und Verleumdungen. Am Ende zog sie ihre Kandidatur zurück. Über ihre Erfahrungen, aber auch die Lehren daraus aus der damaligen Zeit hat sie jetzt ein Buch geschrieben. Landespolitikredakteur Hanno Christ hat sie zum Gespräch getroffen. Das hören Sie jetzt im RBB 24 Inforadio vis-à-vis.
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3: Frau Brosius-Gersdorf, willkommen beim RBB.
4: Vielen Dank für die Einladung.
3: Sie könnten heute in roter Robe arbeiten als Bundesverfassungsrichterin. Es kam, wie wir wissen, anders. Sind Sie heute noch traurig drüber? Wie geht's Ihnen?
4: Mir geht's sehr gut. Vielen Dank. Das war natürlich sozusagen ein hartes Jahr letztes Jahr. Es war schon irgendwo eine Krise und ein Ausnahmezustand. Aber es geht mir sehr, sehr gut. Und ich erfreue mich an all meinen spannenden wissenschaftlichen Projekten. Es war natürlich gleichzeitig auch schon erschreckend, was da letztes Jahr passiert ist. Da gab es Kampagnen von verschiedenen Seiten. Und es geht ja nicht um mich, es geht ums Bundesverfassungsgericht. Das hat schon großen Schaden angerichtet an unserer Demokratie, an unserem Rechtsstaat. Und deshalb, und das ist mir auch wichtig, das zu sagen, müssen wir schon aufpassen, dass sich das nicht wiederholt. Sonst kriegen wir Verhältnisse wie in Amerika, wie beim Supreme Court. Und wollen wir das wirklich?
3: Sie haben über Ihre Erfahrung, aber auch über die Lehren daraus ein Buch geschrieben. Das heißt Wahl und Wahrheit. Warum hatten Sie das Bedürfnis, es schreiben zu müssen?
4: Zum einen ist es mir oder war es mir wichtig, das Geschehene nochmal aufzuarbeiten, genau zu schauen, von wem kam was, mit welchen Mitteln wurde gearbeitet und warum. Und da hat sich eben gezeigt, dass es nicht nur Debatten waren, harte, kritische Debatten über meine wissenschaftlichen Positionen. Das ist völlig in Ordnung, das ist völlig normal. Wenn man sich für so ein hohes Staatsamt zur Verfügung stellt, dann muss man damit rechnen und das muss man auch aushalten. Ja. Aber es waren eben auch Kampagnen, die ersichtlich von anderen Zielen getrieben waren als dem Schutz des Bundesverfassungsgerichts. Und das nochmal aufzuarbeiten, wer hat was gemacht, wie hat das zusammengewirkt und welchen Schaden hat das auch angerichtet am Bundesverfassungsgericht, aber auch ein Stück an unserer Demokratie, die nicht wehrhaft genug war, weil sich Politiker teilweise, nicht alle, haben treiben lassen, haben desinformieren lassen. Das war mir wichtig und das ist sozusagen der erste Teil des Buches. Und zum anderen war mir wichtig, was geschehen ist, das können wir nicht mehr ändern, aber weil das großen Schaden angerichtet hat, müssen wir alles tun, um zu verhindern, dass das nochmal passiert. Und deshalb mache ich Vorschläge, was wir vielleicht verbessern können, damit sich so eine Politisierung der Richterwahl nicht nochmal ereignet.
3: Sie wurden damals sehr heftig beschimpft, unter anderem als Kindermörderin, als linksgrüne Ratte, als Richterin des Grauens. Sie wurden bedroht, sicherheitshalber haben Sie sogar Ihr Büro in der Potsdamer Uni geräumt. Wen verorten Sie heute hinter all diesen Behauptungen und Kampagnen? Ich weiß, es sind viele, aber wo sehen Sie den Schwerpunkt?
4: Es waren sehr stark beteiligt rechtsnationale Kräfte, Politikerinnen und Politiker der AfD waren dabei. Es waren neue Medien, die eingestimmt haben in das Konzert, vielfach desinformiert haben, auch mit Diffamierungen, Verzerrungen und Schmähungen gearbeitet haben. Dann gab es starke Aktivitäten auf sozialen Plattformen. Zu meinem Erschrecken haben sich auch Vertreter der katholischen Kirche beteiligt, eine unserer hohen Moralinstanzen in diesem Land. Naja, und erzreaktionäre religiöse Kräfte waren auch dabei. Die haben teilweise mit Mitteln der Desinformation, der Verzerrung, der Verfälschung von Tatsachen, mit Stimmungsmache und Diffamierungen gearbeitet. Teilweise waren die in Kampagnen KI gestützt, digital orchestriert. Und dabei wurden verschiedene Ziele verfolgt. Ein Ziel war eben, einen Keil in die Regierung zu treiben. Und ein anderes Ziel war gerade von rechtsnationalen Kräften, bewusst mich als Person, als Richterin im zweiten Senat des Bundesverfassungsgerichts zu verhindern. weil dieser zweite Senat eben auch zuständig ist für Parteiverbotsverfahren und man hat fälschlich mir unterstellt, ich habe mich für ein solches Parteiverbotsverfahren ausgesprochen.
3: Sie hat nur gesagt, man müsste es prüfen, wenn entsprechende Indizien vorliegen.
4: Genau, ich habe gesagt, man muss es prüfen. Ich habe immer wieder darauf hingewiesen und wir diskutieren ja Tag ein, Tag aus über dieses Thema, dass die Hürden nach dem Grundgesetz für ein Parteiverbot zu Recht extrem hoch sind, dass man da sehr genau hinschauen muss. Und ich habe auch gesagt, und das ist Rechtsprechung des Bundesverfassungsgerichts, wenn diese hohen Hürden tatsächlich erfüllt sind, dann ist es legitim, einen Parteiverbotsantrag zu stellen.
3: Was halten Sie von der Debatte über Teilverbote der AfD?
4: Gut, das ist ein sehr weites und sehr schwieriges Thema. Da stellen sich schon in juristischer Hinsicht formale Fragen, ob man überhaupt einen Antrag nur gegen einen Landesverband stellen kann. Das ist in der Rechtswissenschaft umstritten, weil wir dazu eine nicht ganz klare Regelung im Bundesverfassungsgerichtsgesetz haben. Aber sicher, man muss da sehr stark differenzieren zwischen Bundesverbänden und Landesverbänden der AfD.
3: Sie machen in dem Buch Vorschläge, was sich verändern müsste, was man tun könnte. Was muss denn Ihrer Ansicht nach geschehen, damit solche, aber auch andere politische Prozesse nicht so deformiert und verzerrt werden?
4: Also das Erste ist erstmal mehr Verantwortung in der Politik. Und wenn solche Kampagnen kommen, und wir werden das auch in Zukunft wahrscheinlich nicht absolut verhindern können, dann ist es eben wichtig, dem standzuhalten. Es ist wichtig, nicht Desinformation und Stimmungsmache, aus welchen Quellen auch immer, auf den Leim zu gehen, sondern sich selbst sachlich aus zuverlässigen Quellen zu informieren. Das ist das Erste. Das Zweite ist, dass wir aus meiner Sicht darüber nachdenken sollten, den Prozess, und jetzt sind wir bei juristischen Reformvorschlägen der Richterwahl zum Bundesverfassungsgericht, zu reformieren, darüber nachzudenken, ob wir die Entscheidung wieder wegnehmen vom Plenum zum Richterwahlausschuss. Ich bin auch der Meinung, dass wir darüber nachdenken sollten, ob wir die Vorschläge für die Richterwahl, die ja seit vielen Jahren aufgrund einer informellen Vereinbarung aufgeteilt sind zwischen den Fraktionen CDU/CSU, SPD, Grüne und FDP, ob wir die nicht auf alle im Bundestag vertretenen Fraktionen erstrecken sollten. Das wären dann auch die Linke und die AfD. Es ist ein Gebot der Fairness aus meiner Sicht, weil das jetzige Vorschlagsrechte, die spiegeln die Machtverhältnisse im Parlament einfach nicht wider.
3: Sie werben ja auch für mehr Schutz gegen Hass und Hetze in den sozialen Netzwerken. Das war auch letztes Jahr ein großes Thema. Da waren Sie auch schon vor der Richterwahl dafür, meine ich. Inwiefern hat sich denn Ihr Blick auf die bestehenden gesetzlichen Regeln geändert, seitdem Sie selbst massiv solchen Hetzkampagnen ausgesetzt waren?
4: Also ich möchte wirklich betonen, und es ist mir auch wichtig, dass ich soziale Plattformen, auch die Debatten in sozialen Netzwerken grundsätzlich erstmal als Riesengewinn für unsere Demokratie ansehe. Warum? Weil sich da eben jedermann zu allen Themen und gerade auch zu Themen, von denen er vielleicht meint, dass sie in den klassischen Medien nicht hinreichend abgedeckt sind, selbst äußern kann. So, das ist erstmal das Positive. Aber das Ganze birgt natürlich auch Gefahren, weil der einzelne Betroffene das oft gar nicht so mitbekommt, ob er da Gegenstand vielleicht auch von unzulässigen Schmähungen ist, ja. Und weil das Internet nichts vergisst. Das sind schon mal drei Punkte, auf die wir aufpassen müssen. Und vor allem, und das habe ich auch tatsächlich an den Äußerungen über mich am eigenen Leib erfahren, ist es eben so, dass viele sich in sozialen Netzwerken anonym oder unter einem Pseudonym äußern. Und dann haben sie gar keine Möglichkeit, auch gegen unzulässige Äußerungen entweder vor den Zivilgerichten vorzugehen, die auf Unterlassung oder Widerruf, vielleicht sogar Schadensersatz oder Geldentschädigung in Anspruch zu nehmen. Auch den Strafverfolgungsbehörden sind bei Straftaten im Netz dann die Hände gebunden, weil sie können ja nicht gegen jemanden vorgehen, der unbekannt ist. Und da meine ich eben, müssten wir drüber nachdenken, ob wir nicht für die sozialen Plattformbetreiber die Verpflichtung einführen, nicht eine Klarnamenspflicht bei der Kommunikation im Netz. Dazu habe ich meine Meinung auch geändert, muss ich sagen. Da habe ich mich überzeugen lassen, dass es wichtige und gute Argumente dafür gibt, sich anonym oder unter Pseudonym äußern zu dürfen. Aber eben eine Klarnamenspflicht bei der Registrierung auf sozialen Netzwerken. Und wenn dann ein Nutzer der Auffassung ist und das da tun kann, dass er durch Äußerungen anderer Nutzer in sozialen Netzwerken, in Social Media, in seinem Persönlichkeitsrecht verletzt ist, dann ist eben der Plattformbetreiber in der Lage, den Namen und die Anschrift herauszugeben. Dann kann es einen Auskunftsanspruch geben.
3: Zum Gesamtbild des letzten Jahres gehört ja auch dazu, dass Sie vergangenes Jahr nicht nur Hetze ausgesetzt waren, sondern auch enorm viel Zuspruch und berührende Solidarität bekommen haben. Sie schreiben von Postkarten, die Sie von Schülern bekommen haben, von Essensspenden. Ihnen wurden ja sogar Unterschlupf angeboten, unter anderem auf einem Boot in der Karibik. besonders auch von Eltern haben sie Zuspruch bekommen, die Töchter haben. Und sie enden ihr Buch mit einem Appell. Und zwar an diese Eltern, die sie gefragt haben, was sie denn jetzt ihren Töchtern sagen sollen, wenn sie einen Rückzieher als Kandidatin machen. Ob sie ihnen raten sollen, nicht stark, laut und selbstbewusst zu sein und nicht in die Öffentlichkeit zu gehen, dort nicht aufzutreten. Sie schreiben, oh nein, bitte nicht, jetzt erst recht. Heißt?
4: Es hat mich sehr bewegt, gerade die Zuschriften von Eltern, von Töchtern, auch von Söhnen, aber eben auch viel von Töchtern im letzten Jahr, die mich zum Durchhalten aufgefordert haben, die gesagt haben, zieh nicht zurück, sonst setzen sich unfaire Kampagnen durch. Und was soll ich denn dann meinen Töchtern sagen, denen ich immer sage, sie können alles erreichen in diesem Land als Frauen. Und da ist mir ganz wichtig zu sagen, ja, das können Sie immer noch. Sie können immer noch Bundesverfassungsrichterin werden, Bundespräsidentin, Bundeskanzlerin, Vorstandsvorsitzende. Das, was mir passiert ist, muss nicht jedem passieren. Ja, hoffen wir mal, dass es ein einmaliger Ausnahmezustand war. Ich habe dieses Thema, was letztes Jahr sehr stark an mich herangetragen wurde, Frauenfeindlichkeit der Kampagnen, letztes Jahr ziemlich in den Hintergrund geschoben. Ich würde auch nach wie vor sagen, Herr Christ, das ist nicht das Kernthema, nicht das Kernproblem der Richterwahl war. Das Kernproblem war die Politisierung. Es gab aber Aspekte von Frauenfeindlichkeit, nicht nur im Netz, sondern was ich gesellschaftspolitisch halt sehr problematisch finde und die Eltern, die mir geschrieben haben, auch, dass mir vorgeworfen wurde und erst gestern wieder in einer Frankfurter Tageszeitung, dass eben das starke Auftreten, das entschiedene Auftreten, das Eintreten für die eigenen Argumente ein Punkt sei, der mich ungeeignet gemacht habe als Richterin am Bundesverfassungsgericht. Und das empfinde ich schon als frauenfeindlich. Das ist ein Bild, das man da von Frauen hat und anscheinend auch befördern möchte, was ich gesamtgesellschaftlich hochproblematisch finde, wo ich mich frage, ob wir wirklich schon im 21. Jahrhundert angekommen sind. Wissen Sie, ein Mann, dem die Attribute stark, selbstbewusst, laut, exponiert, profiliert zugeschrieben werden, der gilt dann in unserer Gesellschaft schnell als souverän, durchsetzungsfähig, hat Führungsqualitäten. Als Frau sind sie dann anscheinend irgendwie ungeeignet, ungemäßigt, forciert, zu entschieden auftretend. Das finde ich problematisch. Das kann nicht sein, dass wir Frauen und Männer so unterschiedlich beurteilen.
3: Würden Sie erneut vorgeschlagen werden für das Bundesverfassungsgericht? Würden Sie erneut Ja sagen?
4: Die Frage stellt sich nicht. Das Thema ist durch.
3: Frau Brosius-Gersdorf, vielen Dank für das Gespräch.
4: Ich danke Ihnen.
2: Frauke Brosius-Gersdorf war im Gespräch mit RBB-Landespolitik-Redakteur Hanno Christ. Gucken wir aufs Wetter heute in der Region. Bis zum Abend viele dichte Wolken. Die Sonne kommt nur ganz, ganz selten mal raus. Zeit- und gebietsweise sogar etwas Regen möglich. Die Höchstwerte 20 bis 23 Grad. Die haben wir in der Region eigentlich auch schon erreicht. Berlin 21 bis 22 Grad. In Brandenburg an der Havel sind es schon 23. Cottbus noch 22 Grad. Heute Nacht werden dann hier und da noch Regen und Schauer erwartet. Das soll aber Mitternacht aufhören. Die Temperaturen 17 bis 15 Grad. In Berlin um die 17 Grad und morgen her ähnliches Wetter wie heute, bisschen wärmer, bis zu 27 Grad.
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2: Mit Michael Mellinger.
0: A9 Leipzig Richtung Berlin zwischen Kleinmarzehns und Niemeck. Stau wegen Bauarbeiten mit plus 20 Minuten. Auf der östlichen A10 Richtung Dreieck Spreeau ist nach einem Unfall die Ausfahrt Freienbrink gesperrt. A10 westlicher Berliner Ring Richtung Dreieck Havelland zwischen Großkreuz und Leest stehen sie etwa 10 Minuten im Stau. In Richtung Werder ebenfalls 10 Minuten plus vor der Havelbrücke. Langer Baustellenstau auf der A13 Berlin Richtung Dresden zwischen Großküritz und Freiwalde müssen Sie bis zu 90 Minuten mehr einplanen. Stadtverkehr Berlin, länger dauert es auf der A100 in beiden Richtungen zwischen Alboinstraße und Schmargendorf mit plus 15 Minuten. Außerdem Stau am Juliusturm Richtung Falkenseer Platz, auf der Königin Elisabethstraße Richtung Spandauer Damm sowie auf der Gertraudenstraße Richtung Alex. Im Prenzlauer Berg gab es einen Wasserrohrbruch auf der Schiefelbeiner Straße. Der Abschnitt zwischen Driesener und Schönfließer Straße ist in Richtung Wichertstraße gesperrt. Und Lichtenberg, nach der gestrigen Gashavarie in der Storkower Straße bleibt der Abschnitt zwischen Möllendorf und Alfred-Jung-Straße für 2 Wochen in Richtung Prenzlauer Berg gesperrt.
2: Und gleich ist es 20 Minuten vor 3.
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2: Ich bin Jasper Speck, ich grüße Sie. Die Bundesregierung hat ja viele Reformen angekündigt. Und da gibt es dieses eine übergeordnete Ziel dahinter. Die Wirtschaft soll in Deutschland wachsen. Viele der Reformen sind zwar noch nicht umgesetzt und trotzdem legt die Wirtschaftsleistung hierzulande zu. Da gibt es jetzt neue Zahlen. Michael Mellinger hat die Nachrichten.
0: Immer mehr Forschungsinstitute heben ihre Wachstumsprognosen für die deutsche Wirtschaft an. Das Münchner IFO-Institut teilte mit, dass es für das laufende Jahr von einem Konjunkturplus von 1,4% ausgeht. Das sind 0,6% mehr als zuletzt prognostiziert. Das RWI in Essen schätzt, dass das Bruttoinlandsprodukt 2026 um 1,3% zulegt. Ebenso das Institut für Weltwirtschaft in Kiel. Das Berliner DIW hatte gestern ein Wachstum von 1,2% für das laufende Jahr vorhergesagt. Die Wissenschaftler führen die positive Entwicklung unter anderem auf mehr staatliche Investitionen zurück, etwa in die Infrastruktur. Außerdem ziehe der Export an. Bundesaußenminister Wadephul bedauert, dass der Kreml die Goethe-Institute in Russland schließen will. Die Häuser hätten auch in Russland eine wichtige Funktion als Kulturbrücke übernommen, sagte Wadephul in Weimar. Dort hat er sich mit den Außenministern Frankreichs und Polens getroffen. Aus Weimar Nicole Markwald.
5: Deutschland sei immer bereit für einen Dialog, unter der Voraussetzung, dass Russland den Krieg in der Ukraine beende und Attacken jeder Art unterlasse, erklärte der Bundesaußenminister. Mit seinem französischen und polnischen Amtskollegen betonte er den Wert des regelmäßigen Austauschs. Die drei Länder seien Freunde, Partner und Alliierte im Herzen Europas. Anlass des Treffens war der 35. Geburtstag des Weimarer Dreiecks. Die Außenminister trugen sich ins Goldene Buch der Stadt ein. Gemeinsam besichtigten sie zudem das Wohnhaus von Johann Wolfgang von Goethe in Weimar.
0: Der zweimalige Kanu-Olympiasieger Ronald Raue wird neuer Staatsminister für Sport im Bundeskanzleramt. Das hat Kanzler Merz auf der Social-Media-Plattform Instagram bekannt gegeben. Raue folgt der bisherigen Staatsministerin Schenderlein nach, die im Juli ins Bundesgesundheitsministerium gewechselt ist. Seither war das Amt unbesetzt. Der 44-jährige gebürtige Berliner Raue holte während seiner aktiven Karriere neben den beiden Olympiasiegen auch Goldmedaillen bei Welt- und Europameisterschaften. Der neue Chef der Berliner Tourismusagentur Visit Berlin, Amann, muss schon nach 3 Monaten wieder gehen. Wie der Tagesspiegel berichtet, gibt es zwischen dem Land und Amann zu unterschiedliche Vorstellungen, wie es mit der Agentur weitergehen soll. Die dpa berichtet zudem, dass bereits ein Aufhebungsvertrag zwischen dem Geschäftsführer und Visit Berlin unterzeichnet worden ist. Amann hat die Leitung der Tourismusagentur im Juni übernommen. Sein Vorgänger Kieker prägte 17 Jahre lang den Kurs von Visit Berlin. Die Berliner Bildungssenatorin Günther Wünsch plant an den Schulen einheitliche Regeln zum Umgang mit Gewalt. Die CDU-Politikerin kündigte außerdem eine neue intensivtherapeutische Jugendhilfeeinrichtung an. Kirsten Buchmann, RBB 24, Landespolitik.
6: Die Einrichtung soll beispielsweise psychiatrische Hilfe für Kinder und Jugendliche bieten, die erheblich sich selbst oder andere gefährden. Dazu kommen dort Bildungsangebote, so Bildungssenatorin Katharina Günther-Wünsch. Eine weitere Maßnahme, um Gewalt an Schulen vorzubeugen, will sie berlinweit verbindliche Grundregeln für Schul- und Hausordnungen. Umfassen sollen sie auch den Umgang mit religiösen Riten und Gebräuchen. Eine digitale Präventions- und Beratungsplattform soll Jugendliche und Eltern unterstützen. Geprüft werden sollen die rechtlichen Voraussetzungen für verbindliche Antigewalttrainings. Insgesamt sind 13 Maßnahmen geplant, um Schulen sicherer zu machen.
0: Auf dem Sprengplatz in Berlin-Grunewald ist am Vormittag eine Fliegerbombe aus dem Zweiten Weltkrieg kontrolliert gesprengt worden. Der 100 Kilogramm schwere Blindgänger war in der vergangenen Woche im Neuköllner Schifffahrtskanal entdeckt und entschärft worden. Für die Sprengung hatte die Polizei eine Sicherheitszone um den Sprengplatz eingerichtet. Davon war unter anderem der Kronprinzessinnenweg betroffen. Die Sperrung ist wieder aufgehoben. Soweit die Nachrichten. 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Das Wetter. Am Nachmittag dichte Wolken mit einigen Schauern bei 20 bis 23 Grad. Aktuell in Berlin-Buch 20 und in Gatow 23, in Grünow 19 und in Brandenburg an der Havel 23 Grad. Morgen trüb und regnerisch und nur im Süden etwas Sonne, von Norden teils kräftiger Regen mit starken bis stürmischen Böen bei 19 bis 27 Grad. Die Zeit 14.44 Uhr.
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2: Ich bin Yasser Speck, ich grüße Sie. El Niño, das ist Spanisch und bedeutet das Kind. El Niño ist aber auch ein Begriff, der ja gerade immer wieder in den Nachrichten aufploppt, wenn es ums Thema Wetter und um Klima im folgenden kommenden halben Jahr geht. Vor allem rund um Weihnachten. Denn rund El Niño nennt man auch ein Klimaphänomen, das rund um Weihnachten typischerweise Saison hat. Die Weltwetterorganisation, kurz WMO, hat jetzt dazu neueste Zahlen veröffentlicht. Janina Schreiber aus unserer ARD-Klimaredaktion hat sie sich angesehen und mir vorhin erzählt, was es da jetzt Neues zu El Niño gibt und wie stark der werden könnte.
7: Ja, er wird sehr wahrscheinlich sehr stark. Da sind die Prognosen jetzt einfach ziemlich eindeutig, denn um zu prüfen, braut sich da gerade ein El Niño-Ereignis zusammen, beobachten die Klimaforschenden ja schon das ganze Jahr über ganz genau, wie sich die Temperatur im Pazifik verändert. Und wenn das Ozeanwasser eben zu einem bestimmten Zeitpunkt über dem Durchschnitt liegt, und das ist eben gerade der Fall, dann lässt sich das irgendwann mit immer größerer Wahrscheinlichkeit vorhersagen. Und deshalb kommt da jetzt auch das gesamte Netzwerk an Fachleuten der Vereinten Nationen zum Schluss: Dieser El Niño, der ist diesmal besonders extrem und wird mit einer Wahrscheinlichkeit von fast 100% das Weltklima bis Februar 2027 bestimmen.
2: Und welche Folgen hätte so ein starker El Niño weltweit?
7: El Niño verschiebt die Niederschlagsmuster, sprich den Regen. Ich habe ja schon gesagt, das Phänomen entwickelt sich im Pazifik. Westlich davon liegt ja Asien, östlich, also rechts davon Südamerika. Und El Niño, der dreht dort die Wetterverhältnisse um, weil die Passatwinde über dem Pazifik eben einschlafen oder sogar ihre Richtung wechseln. Sprich, da wo es vorher feucht und nass war, auf der asiatischen Seite, da gibt's jetzt Dürren und Trockenheit. Umgekehrt kommt's zu Starkregenfällen, Tornados, Taifun auf der südamerikanischen Seite. Waldbrände in Indonesien gehören zu den Folgen, genauso wie im Amazonas-Regenwald. In der Atacama-Wüste, da gab es zum Beispiel schon Schnee in diesem Jahr, begünstigt wohl auch durch El Niño. Und in Ostafrika bringt El Niño üblicherweise Dürren. Und das bringt natürlich die Landwirtschaft, die Wasserressourcen, auch die Energieversorgung und Gesundheitssysteme vor Ort an ihre Grenzen. Und deshalb ist der WMO, ist auch der UN so viel daran gelegen, jetzt zu informieren, damit sich die betroffenen Länder eben schon mal wappnen können.
2: Ja, klingt ja alles einigermaßen dramatisch. Mhm. Gucken wir mal nach Deutschland. Welche Auswirkungen könnte denn El Niño auf Deutschland haben?
7: Also wir merken das vor allem am Geldbeutel. Schauen wir zum Beispiel auf den letzten El Niño, das war 2023, da sind die Preise für Kakao, für Orangen, also Früchte aus den Pazifikregionen echt angestiegen, entweder weil es eben Ernteausfälle gab, das Angebot also knapper war, oder weil wichtige Wasserstraßen wie der Panama-Kanal dann weniger Wasser hatten, der Transport also schwieriger war. Und diesmal erwartet auch für Reis die WMO-Rückgänge, genauso wie für Palmöl, das kommt ja auch aus Ländern wie Indonesien oder Malaysia.
2: Okay, also wir spüren es eher wirtschaftlich. Was ist denn mit dem Wetter? Gibt ja auch Gerüchte, wonach für uns in Europa El Niño einen außergewöhnlichen Kälteeinbruch im Spätwinter, also Februar, März, verursachen könnte. Ist da was dran?
7: Es kann passieren, wenn das Wasser im Pazifik nämlich wärmer ist, das ist ja bei El Niño der Fall, dann müssen wir uns vorstellen, verstärken sich da tropische Gewitter und die schicken eben Energiewellen hoch in die Atmosphäre bis in die Stratosphäre, da ist der Polarwirbel, das ist ein starkes Windband über dem Norden unserer Erde, normalerweise hält der kalte Luft über der Arktis fest, El Niño kann aber diesen Wirbel so weit schwächen, dass dann kalte Luft weiter nach Süden kommt, eben auch zu uns nach Europa, das kann zu dieser Verknüpfung führen, El Niño und kältere Spätwinter. Aber kann, viele Forschende, mit denen ich gesprochen habe, sagen, noch ist das unsicher. Und eigentlich ist der Atlantik eher unsere Wetterküche.
2: Jetzt frage ich mich aber noch, wie kommt das eigentlich alles? Also hängt dieser starke El Niño in diesem Jahr auch mit der Klimaerwärmung zusammen oder wie kommt es?
7: Also was das angeht, gibt es jetzt zumindest mehr Sicherheit, wie diese Verknüpfung zwischen Klimaerwärmung und El Niño ist. Denn da kam vor kurzem erst noch mal eine Studie raus. Man muss sagen, El Niño ist ein natürliches Klimaphänomen. Das tritt ja in unregelmäßigen Abständen auf, alle 2 bis 7 Jahre. Und es wird nicht durch die Klimaerwärmung verursacht. Aber wenn so ein natürliches Klimaphänomen in einer durch uns Menschen schon wärmeren Atmosphäre stattfindet, dann geschieht das ja auf einem viel höheren Level. Da ist ein viel größeres Maß an Energie in der Atmosphäre. Deswegen spricht die WMO auch von einem gigantischen Ausmaß dieses El Niños. Sprich, extremes Wetter wird durch die Klimaerwärmung intensiver, wird heftiger und umgekehrt spüren wir in El Niño-Jahren wird die Durchschnittstemperatur oft auch wärmer. Da entsteht also dann so ein richtiger Ping-Pong zwischen beidem, zwischen Klimaerwärmung und El Niño.
2: Das sagt Janina Schreiber aus unserer ARD-Klimaredaktion. In der Schule lernen junge Menschen nach eigener Einschätzung zu wenig über Gesundheit. Das zeigt die Studie Zukunft Gesundheit der Krankenkasse Vivida BKK. Demnach wünschen sich knapp 80% der Jugendlichen mehr Informationen zu den Themen Ernährung, Fitness und mentale Gesundheit. Und genau da setzt das Landesförderprogramm Gute Gesunde Schule, so heißt das, an. RBB-Gesund-Reporterin Silke Mehring hat das Käthe-Kollwitz-Gymnasium in Prenzlauer Berg besucht. Die Schule nimmt an dem Programm teil und Silke Mehring ist jetzt bei mir im Studio. Hallo Silke.
8: Hallo Jasse.
2: Worum geht's denn bei Gute, gesunde Schule im Kern?
8: Ja, das Hauptziel des Programms ist es, Bildung und Gesundheitsvorsorge zu verknüpfen. Und dabei geht's neben den Bereichen Ernährung und Bewegung vor allem um Stressmanagement und Suchtprävention. Das übergeordnete Ziel davon ist es, ein positives Schulklima zu schaffen, in dem sich Schüler und Lehrkräfte wohlfühlen. Also das heißt, dieses Programm verfolgt einen ganzheitlichen Ansatz.
2: Und wie sieht dann die konkrete Unterstützung des Landesprogramms im Schulalltag aus?
8: Einmal gibt's da ein direktes Budget und außerdem den Zugang zu einem Bündel an Informationen. Schulsozialarbeiter Robert Blum hat mir das folgendermaßen erklärt.
9: Konkret setzen wir das insofern um, dass wir zum einen 1.000 Euro pro Schuljahr bekommen, was wir für Präventionsangebote, Workshops etc. nutzen können. Und zusätzlich haben wir dann einen Zugriff auf ein Portfolio von unterschiedlichsten AnbieterInnen im Bereich Ernährung, Stressbewältigung, psychische Gesundheit, wo wir quasi einen Zuschuss bekommen, also günstigere Angebote. Und das hilft uns einfach enorm, vielfältig, ganzheitlich hier das Thema Gesundheit an unserer Schule umzusetzen.
8: Ja, und die Schulen, die bekommen außerdem Materialien für den Unterricht und auch für längerfristige Projekte. Und sie haben Zugriff auf externe Experten dadurch, die dann direkt in die Schule kommen können.
2: Klingt ja nach vielen sinnvollen Ansätzen. Allerdings 1.000 Euro pro Schuljahr für eine ganze Schule. Die Summe ist ja eher überschaubar. Wie weit kommt denn eine Schule mit diesen finanziellen Mitteln im Alltag überhaupt aus?
8: Nicht besonders weit. Das ist natürlich auch dem Schulsozialarbeiter Robert Blum bewusst, der das Projekt betreut. Das heißt, die Schule muss gut haushalten und klare Prioritäten setzen.
9: Je nachdem sind es am Schluss vielleicht jeweils ein Workshop für 4 Klassen. Also es ist nicht viel. Aber es hilft enorm bei den ganzen Kürzungen, mit denen wir natürlich mittlerweile leben müssen. Wir haben jetzt beispielsweise für das kommende Schuljahr jetzt im Herbst für die 8. Klassen einen Stress-Workshop, wo sie halt lernen, wie man mit Stress präventiv umgeht, welche Techniken sie dort erlernen können.
8: Also dieses Programm Gute, gesunde Schule, das setzt wichtige Impulse und am Käthe-Kollwitz-Gymnasium, da werden die auch dankbar aufgegriffen.
2: Wie groß ist denn jetzt das Interesse auf Seiten der Jugendlichen, sich jetzt in der Schule mit Fragen der Gesundheitsbildung zu beschäftigen?
8: Gerade an dieser Schule, da macht die Schülerschaft wirklich einen sehr engagierten Eindruck. Manche fordern sogar diese Themen, gerade was mentale Gesundheit betrifft, aktiv ein. Da habe ich mit ein paar Schülern gesprochen und erst Elftklässlerin Carlotta hat mir das so geschildert.
10: Also ich sehe, dass in den Klassen auch wirklich die Motivation da ist, diese Themen auch zu behandeln. Und wir sehen wirklich, dass wir gerne was dazu lernen. Und ich finde, das ist ja gerade der Punkt, was erstmal ein gutes Lernen ausmacht. Wir brauchen erstmal einen stabilen Körper und ein stabiles Selbstempfinden, bevor wir überhaupt anfangen, uns an die schweren Lernstrategien zu setzen.
8: Also bei den Schülerinnen und Schülern ist die Bereitschaft wirklich hoch. Allerdings sehen sie auch ein Dilemma, nämlich, dass die Angebote zwar was bringen, aber grundsätzlich natürlich nichts am Stress und an dem Leistungsdruck ändern. Und das formuliert Zwölftklässler Nuri folgendermaßen.
11: Ich glaube, im Bereich der mentalen Gesundheit macht unsere Schule wirklich viel. Aber natürlich ist man dann auch in dem System Schule gefangen, dass wir mit Klassenarbeiten, die sich in einer Woche auch mal auf 3-4 Stück anhäufen, eine enorme Belastung haben, die man dann auch nur mäßig mit Präventionsangeboten ausgleichen kann. Das heißt, wir können viel reden, wir können Workshops machen. Das hat eine Wirkung, aber es kann eben nicht das Einzige sein, wenn das System Schule gleichzeitig so eine enorme Stressbelastung für uns bedeutet.
8: Ja, also Fazit quasi, dieses Landesprogramm gute, gesunde Schule, das liefert wichtige Bausteine und Werkzeuge zu Prävention und Gesundheitswissen, aber gegen die eigentlichen Krankmacher im System, also chronischen Stress, Leistungsdruck, da bleibt dieses Programm machtlos.
2: Verstehe. RBB-Gesundreporterin Silke Mehring hat uns das Landesprogramm Gute, gesunde Schule vorgestellt. Und jetzt ist es 14.54 Uhr.
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2: Berlin ist mit seinen 7 Orchestern, Philharmonie, Konzerthaus, Staatsoper und Deutsche Oper die Klassikhauptstadt schlechthin. Zurzeit läuft das Musikfest, da gibt's ganz viel analoge Musik zu hören. Und es gibt mittlerweile eine Klassikszene, die sich auch digital trifft. Klassik-Influencerinnen und Influencer erreichen damit vor allem junge Leute und, ja, man könnte sagen, entstauben das Klassik-Image. Meine Kollegin von der rbb-Kulturrecherche Nathalie Deiber hat sich auf Social Media umgeschaut und Influencer getroffen, wie sie mir vorhin erzählt hat.
12: Also zum Beispiel den 23-jährigen Berliner Louis Philipsen, der ist Pianist und spielt auch wirklich furios und arbeitet gerade an seinem neuen Album. Und er hat bei TikTok 800.000 Follower und hat zum Beispiel ein Video gepostet, da spielt er. Und währenddessen kann man dann seine Gedanken lesen. Also zum Beispiel, dieses Stück ist eigentlich für 10 Leute oder aber ich bin voll motiviert, ich liebe Oktaven und oha, klingt ja cool und ich habe Hunger.
2: Ah ja.
12: Ein anderes Mal klebt er auch Knete ins Klavier. Das ist alles sehr unterhaltsam und hat wenig damit zu tun, wie wir die Musiker und Musikerinnen ja eigentlich von den Bühnen kennen, so total perfekt und wunderbar. Und bei Bühnenauftritten geht es ja auch darum, möglichst perfekt zu spielen. Also das ist ja die große Kunst. Und für Nachwuchsmusiker geht es eben erstmal auch über Wettbewerbe. Und da ist der Druck eben so hoch, sagt Louis. Aber auf Social Media ist das anders.
13: Ich glaube, Social Media hat mir einen Weg gezeigt, wie ich diese Kunst machen kann und auch noch ganz viele andere Aspekte von der Kunst kennenlernen kann und richtig Spaß damit habe, ohne diesen Wettbewerbsgedanken.
12: Und dann haben wir noch Annie Gößler getroffen, die zeigt ganz offen, wie häufig sie sich verspielt, wie viel Fehler sie macht, vor allen Dingen, wenn sie ein Stück das erste Mal übt. Und die gibt auch auf ihrem Instagram-Kanal Tipps, wie man Klavier lernen kann. Und Annie Gößler sagt,
14: klassische Musik in unserer Industrie ist es eigentlich ganz normal, dass man eben nur das perfekte Endergebnis auf der Bühne sieht und gar nicht so viel die Arbeit, die hinter den Kulissen stattfindet, eben mit den 1 Million Fehlversuchen und den ganzen frustrierenden Momenten auch. Und ich glaube, das hat die Leute irgendwie begeistert, das auch mal zu sehen.
12: Und sowohl Louis Philipsen als auch Annie Gößler füllen damit trotzdem Konzerthallen.
2: Und wer kommt dann zu den Konzerten?
12: Also zu Louis Philipsen kommt auch das ganz klassische Klassikpublikum, sag ich mal, aber eben auch viele junge Leute, die ihn von Social Media kennen. Und er sagte uns, er ist wirklich stolz drauf, eigentlich so die Momente, die für ihn bedeutend sind, wenn so 16- bis 18-Jährige zu ihm kommen und sagen, sie haben seinetwegen angefangen mit dem Klavierunterricht. Und Annie Gößler geht sogar noch einen Schritt weiter, die organisiert mittlerweile selber ihre ganzen Konzerte, macht Marketing, macht alles. Und das heißt, es kommen vor allen Dingen ihre Follower und sie sagte uns, die sind vor allen Dingen zwischen 25 und 30.
2: Also ein junges Publikum, was da kommt. Was bedeutet das jetzt eigentlich für die großen Orchester und Häuser der Klassik?
12: Also die großen Berliner Konzerthäuser wie Philharmonie und Konzerthaus, da gehen natürlich eher noch die Menschen hin, die bisschen graue Haare haben, also älter sind. Die Hürde, dahin zu gehen, ist eben einfach immer noch hoch. Aber die gucken sich natürlich auch die Profile an von diesen Klassik-Influencern. Und Marlene Brücken vom Deutschen Symphonieorchester hat uns erzählt, sie freut sich einfach darüber, wie die es schaffen, Menschen für die Klassik zu begeistern.
15: Also ich finde das total erfrischend und auch total als eine Chance für unsere ganze Branche, weil die Klassik natürlich einen Ruf hat, vermeintliche Steifheit und vermeintliche Perfektion ist alles. Und davon wegzukommen und zu zeigen, da gibt es Menschen dahinter, die in diesem großen Prozess des Übens sich befinden, des Fehlermachens, des Wiederholens, das finde ich ganz toll.
2: Also eine Chance für die Klassik, sogenannte Klassik-Influencer. Nathalie Deiber hat 2 von ihnen vorgestellt. Das Folgende jetzt ist keine Desinformation. Jessica Wiener übernimmt ab 3 das Mikrofon. Hallo Jessica.
16: Hallo Jasser.
2: Aber Desinformation ist ein Thema bei euch gleich, oder?
16: Ja, richtig. Der Berliner Landeswahlleiter hat ja vor kurzem jetzt gewarnt, dass es kurz vor den Wahlen neue Dimensionen angenommen hat, also die Desinformation. Wie groß die Gefahr da ist und was dagegen hilft, das frage ich nachher einen Politikwissenschaftler, der genau zu diesem Thema forscht. 5:30 sind wir da zum Gespräch verabredet.
2: Das hören Sie dann also gleich bei Jessica Wiener, die hier ab 3 3 übernimmt. Wir gucken noch kurz aufs Wetter. Bis zum Abend viele dichte Wolken. Die Sonne kommt nur ganz selten durch. Zeit- und gebietsweise etwas Regen. Die Höchstwerte heute 20 bis 23 Grad. Die sind auch mittlerweile erreicht worden. Größtenteils Berlin so 20 bis 22 Grad. Brandenburg bis zu 23 Grad. Mein Name ist Jasper Speck. Ich verabschiede mich. Und jetzt gucken wir noch auf Straße und Schiene mit Michael Mellinger.
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0: Vorsicht auf der A9 Leipzig Richtung Berlin. Zwischen Brück und Belitz ist kurz vor dem Parkplatz Zauche ein Fahrzeug liegen geblieben. Die linke Spur ist blockiert. A9 Leipzig Richtung Berlin zwischen Kleinmarzehns und Niemeck Stau wegen Bauarbeiten mit plus 10 Minuten. A10 westlicher Berliner Ring Richtung Dreieck Havelland zwischen Großkreuz und Leest Stau. In Richtung Werder ebenfalls 10 Minuten Stau vor der Havel. Langer Baustellenstau auf der A13 Berlin Richtung Dresden. Zwischen Großküritz und Freiwalde müssen Sie bis zu 90 Minuten mehr einplanen. Stadtverkehr Berlin, länger dauert es auf der A100 Richtung Treptow zwischen Schmargendorf und Alboinstraße sowie auf der A103 am Kreuz Schöneberg Richtung Sachsendamm und Treptow. Dort jeweils mit 15 Minuten plus. Außerdem Stau am Juliusturm Richtung Falkenseer Platz.
16: 15 Uhr.
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16: Jessica Wiener hier, schönen guten Tag. Die Wirtschaft bewegt sich ja wie eine Welle in einem immer wiederkehrenden Kreislauf. Konjunkturzyklus, sagt man dazu. Die vier Phasen dabei, Aufschwung, Hochkonjunktur, Abschwung, Tiefphase. Wo uns da die Expertinnen und Experten noch in diesem Jahr sehen, in den Nachrichten mit Michael Mellinger.
0: Die Wirtschaftsforschungsinstitute trauen Deutschland noch in diesem Jahr ein kräftigeres Wachstum zu als bisher. Am deutlichsten tun das Münchner IFO-Institut und das IWH aus Halle, die einen Anstieg des Bruttoinlandsproduktes von 1,4% erwarten. Das Kieler-Institut für Weltwirtschaft und das RWI-Leibniz-Institut aus Essen erwarten ein Plus von 1,3%. Das sind jeweils 0,5 bis 0,6% mehr als bei den bisherigen Prognosen. Zur Begründung heißt es, der Export ziehe wieder an. Außerdem würden die negativen Folgen der Energiepreise und des Niedrigwassers durch Investitionen in Infrastruktur und Verteidigung abgeschwächt. Bundesaußenminister Wadephul bedauert, dass Russland die Standorte der Goethe-Institute schließen will. Der CDU-Politiker verwies auf die Bedeutung dieser Einrichtungen für den zivilgesellschaftlichen Austausch.
17: Das Goethe-Institut hat auch in Russland eine wichtige Funktion als Kulturbrücke übernommen und wir wären bereit gewesen, das fortzusetzen. Ich glaube, es wäre auch richtig gewesen, das fortzusetzen, weil wir zwischen den Menschen in Russland und in Deutschland grundsätzlich immer ein gutes Verhältnis hatten.
0: Bundesaußenminister Johann Wadephul, CDU. Der Anschlagsversuch mit einer Drohne am Leipziger Flughafen vor einem Monat hat das deutsch-russische Verhältnis zusätzlich belastet. Die Bundesregierung macht Moskau dafür verantwortlich und hat Sanktionen verhängt. Unter anderem müssen das russische Haus in Berlin und das Generalkonsulat in Bonn schließen. 4 Jahre nach den Anschlägen auf die Nord Stream Pipelines wird einem Verdächtigen in Hamburg der Prozess gemacht. Das dortige Oberlandesgericht hat die Anklage des Generalbundesanwalts gegen einen früheren ukrainischen Offizier zugelassen. Der Prozess gegen den Mann soll am 14. Oktober beginnen. Er soll Anführer der Gruppe gewesen sein, die im September 2022 Sprengsätze an den Gasleitungen in der Ostsee angebracht hat. Sie wurden schwer beschädigt. Der Generalbundesanwalt wertet das als Angriff auf zivile Objekte und damit als Kriegsverbrechen. Über die Nord Stream Pipelines sollte russisches Gas nach Deutschland transportiert werden. Der zweimalige Kanu-Olympiasieger Raue wird neuer Staatsminister für Sport im Bundeskanzleramt. Das hat Kanzler Merz auf der Social-Media-Plattform Instagram bekannt gegeben. Die bisherige Sportstaatsministerin Schenderlein ist ins Gesundheitsministerium gewechselt. Tabea Kunze, RBB 24.
18: Mit Raues Ernennung ist der Umbau der Bundesregierung nach dem Rücktritt von Unionsfraktionschef Jens Spahn abgeschlossen. Ronald Raue ist gebürtiger Berliner und lebt heute in Potsdam. Seine größten Erfolge feierte er im Kajaksprint. 2004 gewann er in Athen Gold im Zweierkajak. 2021 holte er mit dem Vierer in Tokio seinen zweiten Olympiasieg und beendete danach seine Karriere. Auch anschließend blieb Raue dem Sport verbunden. Seit 2023 gehört er der Athletenkommission des Europäischen Olympischen Komitees an. Er setzte sich außerdem für ein eigenes Sportministerium bzw. einen Sportminister im Kanzleramt ein. Nun übernimmt er selbst dieses Amt.
0: Die Gewerkschaft Verdi hat sich besorgt geäußert wegen zahlreicher Übergriffe auf Medienschaffende in Sachsen-Anhalt. Vor allem bei AfD-Wahlkampfveranstaltungen gäbe es solche Vorfälle. Seit Mai seien mehr als 30 registriert worden, teilte die Gewerkschaft mit. Dabei handle es sich um körperliche Angriffe, Beleidigungen und Diffamierungen sowie um gezielte Arbeitsbehinderungen. Zugleich kritisiert Verdi, dass die Polizei in Sachsen-Anhalt zu oft passiv oder überfordert sei. Ihre Aufgabe, die Medienschaffenden zu schützen, komme sie überwiegend nicht nach. Auf dem Sprengplatz in Berlin-Grunewald ist am Vormittag eine Fliegerbombe aus dem Zweiten Weltkrieg kontrolliert gesprengt worden. Der 100 Kilogramm schwere Blindgänger war in der vergangenen Woche im Neuköllner Schifffahrtskanal entdeckt und entschärft worden. Für die Sprengung hatte die Polizei eine Sicherheitszone um den Sprengplatz eingerichtet. Davon war unter anderem der Kronprinzessinnenweg betroffen. Die Sperrung ist wieder aufgehoben. Soweit die Nachrichten. 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Das Wetter. Am Nachmittag dichte Wolken mit einigen Schauern bei 20 bis 23 Grad. Aktuell in Berlin-Buch 20 und in Gatow 23 Grad, in Grünow 19 und in Brandenburg an der Havel 23 Grad. Morgen trüb und regnerisch und nur im Süden etwas Sonne. Von Norden teils kräftiger Regen mit starken bis stürmischen Böen bei 19 bis 27 Grad. Die Zeit 15.05 Uhr.
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16: Jessica Wiener hier, schönen guten Tag. In vielen Umfragen nennen die Menschen in Deutschland die wirtschaftliche Lage als das größte Problem derzeit im Land. Die Zahlen deuten mittlerweile darauf hin, dass sich die Stimmung drehen könnte. Schon seit ein paar Monaten zeichnet sich eine Besserung der Konjunktur ab und nach und nach korrigieren die Wirtschaftsforschungsinstitute ihre Prognosen nach oben. Heute auch das Münchner IFO-Institut. BR-Reporterin Christine Bergmann mit den Einzelheiten.
19: Was Konjunkturforscher schon seit einiger Zeit beobachten, trauen sie sich jetzt auch laut auszusprechen. Mit der deutschen Wirtschaft geht es aufwärts. Und zwar deutlich. Für dieses Jahr rechnet das IFO-Institut mit einem Wachstum von 1,4%. In der letzten Prognose im Sommer hatten sie nur ein Wachstum von 0,8%. Vorhergesagt. Im nächsten Jahr soll die Wirtschaftsleistung noch einmal um 1,2% steigen. Das Wachstum wird vor allem von zwei Faktoren angetrieben, den staatlichen Investitionen und einer steigenden Nachfrage aus dem Ausland, vor allem aus EU-Ländern und den USA. Wenige Impulse kommen dagegen vom Konsum. Der dürfte nach Ansicht des IFO-Instituts noch zurückhaltend bleiben. Vor allem die steigenden Preise dämpften hier die Nachfrage. Die Inflationsrate wird laut der Herbstprognose in diesem Jahr auf 2,8% steigen, im nächsten Jahr auf 3%, vorausgesetzt, es gibt keine neuerlichen Turbulenzen am Ölmarkt. Was die Münchner Forscher nicht berücksichtigt haben, sind weitere Reformen, zum Beispiel beim Bürokratieabbau oder der Digitalisierung. Beides könnte der deutschen Wirtschaft einen noch stärkeren Schub versetzen.
16: Aus München war das Christine Bergmann. Es ist die Reaktion auf die Reaktion, weil die Bundesregierung Russland für den Drohnenzwischenfall am Flughafen Leipzig-Halle verantwortlich macht, hat sie Sanktionen angekündigt. Unter anderem will sie den Vertrag mit dem russischen Haus in Berlin-Mitte kündigen. Moskau zieht nun nach und wird Niederlassungen des Goethe-Instituts im Land schließen. Stefan Lag für das ARD-Studio Moskau mit Einzelheiten.
20: Russlands Außenminister Sergei Lavrov hat angekündigt, die verbliebenen Goethe-Institute in Russland schließen zu lassen. Beim Wirtschaftsforum in Wladiwostok warf er der Bundesregierung erneut vor, ohne ausreichende Belege gegen russische Einrichtungen in Deutschland vorzugehen. Konkret geht es um die geplante Schließung des russischen Hauses in Berlin und des russischen Generalkonsulats in Bonn. Berlin macht Moskau für den versuchten Anschlag auf den Flughafen Leipzig verantwortlich. Lavrov weist die Vorwürfe zurück. Sie fanden in Leipzig eine abgestürzte Drohne. Daraus schlossen die deutschen Behörden, sie ähnele Drohnen, die von der Russischen Föderation eingesetzt werden. Auf dieser Grundlage, so scheint es, wurde die Entscheidung getroffen, unser letztes Generalkonsulat in Bonn sowie das russische Haus in Berlin zu schließen. Als Reaktion darauf sehe Russland keine andere Möglichkeit, als die Goethe-Institute im Land zu schließen, sagte Lavrov. Dies sei eine Frage der Selbstachtung. Natürlich werden sie geschlossen, nachdem unser Kulturzentrum aus Berlin verdrängt wird. Andernfalls würden wir uns selbst nicht respektieren. Das bedeutet letztlich das Ende der kulturellen Präsenz Deutschlands in der Russischen Föderation. Wann die Goethe-Institute ihre Arbeit tatsächlich einstellen müssen, ist bislang offen. Entsprechend unklar ist auch, welche Folgen die Ankündigung für die Mitarbeiterinnen und Mitarbeiter haben wird. Das Goethe-Institut in Moskau wollte sich auf Anfrage der ARD zunächst nicht äußern. Bereits seit 2023 ist die Arbeit der Goethe-Institute in Moskau, St. Petersburg und Nowosibirsk stark eingeschränkt. Nach der Ausweisung zahlreicher Beschäftigter infolge der deutsch-russischen Spannungen wurden viele Angebote ins Digitale verlagert. Heute liegt der Schwerpunkt vor allem auf Deutschkursen, der Förderung des Deutschunterrichts und der Fortbildung von Lehrkräften. Größere Kulturveranstaltungen und persönliche Begegnungen finden im Vergleich zur Zeit vor der russischen Invasion in die Ukraine im Jahr 2022 nur noch in deutlich geringerem Umfang statt.
16: Stefan Lag war das aus Köln für das ARD-Studio Moskau. Wenn ein kleiner Musikschnipsel wenige Sekunden aus einem Lied ausgekoppelt, leicht verändert und in einen eigenen Song eingebaut wird, ist das dann erlaubt oder nicht? Darüber streiten Gerichte in einem Fall schon seit mittlerweile fast 30 Jahren. Beteiligt sind die legendäre Band Kraftwerk und der Frankfurter Rapper und Musikproduzent Moses Pelham. Der hat heute nun vor dem Bundesgerichtshof Erfolg gehabt. Worum es genau geht, das erklärt Max Bauer aus der ARD-Rechtsredaktion.
3: Sampling in der Musik. Das bedeutet, ein Stück eines anderen Musikers wird kopiert und in einen eigenen Song eingebaut.
21: Samples können natürlich auch eine Nostalgie auslösen im Zuhörer. Und damit arbeitet man auch viel im Hip-Hop, wenn es irgendwie Melodien gibt, die man eben von den Eltern noch kennt. Das ist eben auch die Power, die Sampling hat, Musik auch über die Zeit zu tragen.
3: So beschreibt der Musikproduzent Lucry, der mit dem erfolgreichen Musiker Apache 207 zusammengearbeitet hat, seine Faszination für Sampling. Doch das Ausleihen von fremden Ideen in der Musik wird stark kritisiert, wenn es ohne Einverständnis des Urhebers geschieht. Ein Fall von Sampling hat Rechtsgeschichte geschrieben. Es geht um einen 2 Sekunden Elektro-Rhythmus-Schnipsel der legendären Band Kraftwerk von 1977 aus dem Song Metall auf Metall. Von diesem Rhythmus steckt schon sehr viel in diesem hier. Das hat der Frankfurter Rapper und Musikproduzent Moses Pelham aus dem Kraftwerk-Song gemacht. Er hat den Kraftwerk-Schnipsel leicht verändert als Dauerschleife für einen Song von Sabrina Setlow genutzt. Doch genau darüber ärgert sich Ralf Hütter, Mitbegründer der Band Kraftwerk.
22: Ja, wenn man aus dem Werk eines anderen etwas entnimmt, dann sollte man den ja wenigstens mal fragen. So einfach ist das.
3: Seit 27 Jahren wird nun schon vor Gerichten darüber gestritten, ob das Sampling von Moses Pelham erlaubt ist. Der Streit war bereits einige Male am Bundesgerichtshof, am Bundesverfassungsgericht und am Europäischen Gerichtshof. Im April 2026 hat der EuGH in einer Grundsatzentscheidung die Hürden für das Sampling deutlich gesenkt. Das Verwenden von fremden Kunstwerken für eigene Zwecke kann als sogenanntes Pastiche zulässig sein. Das ist die erkennbare Nachahmung eines Werkes, also eine künstlerische Auseinandersetzung mit dem Vorbild. Wird ein anderes Kunstwerk durch die Nachahmung gewürdigt, auf die Schippe genommen oder auch kritisiert, sei das zulässig, so der EuGH. Auf dieser Grundlage hat der Bundesgerichtshof nun über den Fall Kraftwerk gegen Pelham geurteilt. Der BGH sagt, für die Zeit seit 2021, seit es die Pastiche-Regelung im deutschen Recht gibt, bekommt Moses Pelham Recht. Die Nutzung des Rhythmusschnipsels von Kraftwerk ist eine künstlerische Auseinandersetzung, weil ein Stück elektronische Musik in ein anderes Genre, den Hip-Hop, hinübergeführt wird. Das ist also zulässig. Wichtig ist, ob Moses Pelham bewusst ein Pastiche schaffen wollte, spielt keine Rolle, betonte der BGH-Senatsvorsitzende Thomas Koch.
23: Entscheidend ist, dass der Charakter des Sampling als Pastiche, der künstlerische oder kreative Dialog mit dem Ausgangswerk, für einen Hörer erkennbar ist, der das Ausgangswerk kennt. Und das ist nach den Feststellungen des Berufungsgerichts hier der Fall.
3: Ob ein Pastiche zulässig ist, kommt also auch auf den Musikhörer an, der den künstlerischen Dialog zwischen Werk und Nachahmung erkennt. Die Entscheidung ist über den historischen Fall Kraftwerk gegen Pelham hinaus bedeutsam. Sampling dürfte für Musikproduzenten nun in vielen Fällen leichter zu rechtfertigen sein.
16: Der Rechtsstreit Kraftwerk gegen Pelham hat also Auswirkungen auf die ganze Musikbranche. Heute hat der Bundesgerichtshof über diesen fast 30 Jahre schwelenden Fall entschieden. Es gibt Worte, die sind in aller Munde, aber ganz schön schwer auszusprechen. 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
16: Was ist los im deutschen Frauenfußball? Etliche Topspielerinnen haben in diesem Sommer die Bundesliga verlassen und gestern Abend haben gleich zwei einstige Aushängeschilder die Qualifikation für die anstehende Champions League-Saison verspielt. Tabea Kunze aus der Sportredaktion berichtet seit Jahren über die Frauenfußball-Bundesliga, steht mir jetzt gegenüber. Hallo Tabea.
25: Ja, hallo Jessica.
16: Wie konnte das denn passieren, dass sowohl Wolfsburg als auch Frankfurt die Champions League verpassen?
25: Die beiden mussten als Zweiter und Dritter der Bundesliga-Vorsaison in Playoffs um die Champions League antreten. Und die Rückspiele gestern Abend, die verliefen wirklich höchst, höchst unglücklich aus deutscher Sicht. Eintracht Frankfurt ist bei Paris Saint-Germain nach Verlängerung ausgeschieden. Wolfsburg musste bei Inter Mailand ins Elfmeterschießen und hatte dann da eben ja einen Fehlschuss zu viel. Deswegen spielt in dieser Saison nur der deutsche Meister FC Bayern München in der Champions League. Das ist wirklich ein Ding. Kommt total selten vor, dass nur ein deutscher Club in der Champions League dabei ist. Und das hat auch Folgen für die Nationalmannschaft. Denn im kommenden Sommer ist die Fußball-WM in Brasilien. Und jetzt wissen wir also, dass die Wolfsburger und Frankfurter Nationalspielerinnen in den kommenden Monaten bis zur WM nicht auf dem höchsten internationalen Niveau antreten können.
16: Wie sehr trifft das die Frauenbundesliga?
25: Das wird immer schwerer, attraktiv zu bleiben. Vor allen Dingen eben als Anlaufstelle für die besten Fußballerinnen der Welt. Und das sehen wir auch, denn viele deutsche Nationalspielerinnen spielen längst im Ausland. Und allein in diesem Sommer haben zum Beispiel Selina Cerci, Carlotta Wamser, Nicole Anjomi und Elisa Sens alle die Bundesliga verlassen. Wunschziel Nummer eins ist England, ist die englische Women's Super League. Da locken professionelle Trainingsplätze, eigene Köche zum Beispiel für die Frauenteams, bessere Verdienstmöglichkeiten auch für die Spielerinnen und ein spannender sportlicher Wettbewerb, den gibt's in der Bundesliga ja im Moment auch nicht wirklich, zumindest was den Titel angeht. Da ist der FC Bayern München auch bei den Frauen Dauermeister, auch in diesem Jahr wieder der Überfavorit. Das ist dann für die Spielerinnen auch nicht wirklich spannend.
16: Was tut jetzt die Frauenbundesliga, um da nicht völlig den Anschluss zu verlieren?
25: Ja, das Gute ist, die Bundesliga hat erkannt, dass es so nicht weitergeht, dass sie was tun muss. Und sie hat einen eigenen Ligaverband gegründet, ähnlich wie das die Männerbundesliga auch schon getan hat, um sich eben unabhängig vom Deutschen Fußballbund vermarkten zu können. Da geht es vor allen Dingen um einen neuen Fernsehvertrag. Also die Medieneinnahmen sollen gesteigert werden. Und da gibt es auch Modelle, um eben für neue Spannung zu sorgen. Es gibt zum Beispiel die Idee, Playoff-Spiele, um die Meisterschaft einzuführen, um eben die Spannung in dieser Frage zu erhöhen. Und der erste FC Union Berlin ist dabei tatsächlich einer der Motoren, denn die Eisernen bieten ihren Spielerinnen Top-Rahmenbedingungen, sind damit auch längst ein begehrtes Ziel innerhalb Deutschlands geworden. Das haben wir in diesem Transfersommer auch ganz deutlich gesehen. Da sind zwei Nationalspielerinnen aus Frankfurt zu Union gewechselt und in dieser Woche auch noch die langjährige Kapitänin von Werder Bremen. Also Union rüstet auf, das muss man wirklich sagen, was den Kader angeht. Und das Ziel ist ganz klar, mittelfristig will dann der erste FC Union Deutschland in der Champions League repräsentieren.
16: Na, das wäre ja Lokalpatriotismus, den wir unterstützen. Tabea Kunze war das mit Informationen zum Frauenfußball.
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16: Das Wetter für Berlin und Brandenburg. Deutlich mehr Wolken als Sonne heute Nachmittag. Später auch der ein oder andere Schauer möglich. Das Tief, was uns gerade beglückt, heißt Ursel übrigens. 21 bis 22 Grad in Berlin bringt es uns. 23 Grad in Brandenburg-Havel. 20 Grad sind es in Grünow bei Prenzlau. In der Nacht fallen die Temperaturen nicht so doll ab wie erwartet. 17 bis 15 Grad Tiefstemperaturen. Morgen gibt es dann wieder viel Regen bei einer relativ großen Temperaturspanne. Von Nord nach Süd 19 bis 27 Grad möglich. In Berlin so 23.
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16: Mit Michael Mellinger.
0: A9 Leipzig Richtung Berlin zwischen Brück und Belitz ist wegen eines defekten Fahrzeugs eine Spur blockiert und es dauert ungefähr 10 Minuten länger. Auf der westlichen A10 Richtung Dreieck Werder stockt es wegen der Dauerbaustelle zwischen Potsdam Nord und Vöben ebenfalls aktuell mit 10 Minuten plus. Langer Baustellenstau auf der A13 Berlin Richtung Dresden zwischen Großkürs und Freiwalde müssen Sie bis zu eine Stunde mehr einplanen. Stadtverkehr Berlin, länger dauert es auf der A100 Richtung Treptow zwischen Schmargendorf und Alboinstraße sowie auf der A103 am

0: Straße nach einem Unfall zwischen Stauffenbergstraße und Herbert-von-Karajan-Straße in beiden Richtungen gesperrt.
1: 15.20 Uhr.
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1: Jessica Wiener hier, ich grüße Sie. Zuletzt war die deutsche Wirtschaft ja eher ein Trauerspiel, so zumindest der Tenor der vergangenen Monate. Jetzt soll es aber wohl doch langsam besser werden. Das jedenfalls erwarten die Expertinnen und Experten. Erstes Thema jetzt in den Nachrichten mit Michael Mellinger.
0: Immer mehr Forschungsinstitute heben ihre Wachstumsprognosen für die deutsche Wirtschaft an. Das Münchner IFO-Institut teilte mit, dass es für das laufende Jahr von einem Konjunkturplus von 1,4% ausgeht. Das sind 0,6% mehr als zuletzt prognostiziert. Das RWI in Essen schätzt, dass das Bruttoinlandsprodukt 2026 um 1,3% zuliegt, ebenso das Institut für Weltwirtschaft in Kiel. Das Berliner DIW hatte gestern ein Wachstum von 1,2% für das laufende Jahr vorhergesagt. Die Wissenschaftler führen die positive Entwicklung unter anderem auf mehr staatliche Investitionen zurück, etwa in die Infrastruktur. Außerdem ziehe der Export an. Bundesaußenminister Wadephul bedauert, dass der Kreml die Goethe-Institute in Russland schließen will. Die Häuser hätten auch in Russland eine wichtige Funktion als Kulturbrücke übernommen, sagte Wadephul in Weimar. Dort hat er sich mit den Außenministern Frankreichs und Polens getroffen. Aus Weimar Nicole Markwald.
3: Deutschland sei immer bereit für einen Dialog, unter der Voraussetzung, dass Russland den Krieg in der Ukraine beende und Attacken jeder Art unterlasse, erklärte der Bundesaußenminister. Mit seinem französischen und polnischen Amtskollegen betonte er den Wert des regelmäßigen Austauschs. Die drei Länder seien Freunde, Partner und Alliierte im Herzen Europas. Anlass des Treffens war der 35. Geburtstag des Weimarer Dreiecks. Die Außenminister trugen sich ins Goldene Buch der Stadt ein. Gemeinsam besichtigten sie zudem das Wohnhaus von Johann Wolfgang von Goethe in Weimar.
0: 4 Jahre nach den Anschlägen auf die Nord Stream Pipelines wird einem Verdächtigen in Hamburg der Prozess gemacht. Das dortige Oberlandesgericht hat die Anklage des Generalbundesanwalts gegen einen früheren ukrainischen Offizier zugelassen. Der Prozess gegen den Mann soll am 14. Oktober beginnen. Er soll Anführer der Gruppe gewesen sein, die im September 2022 Sprengsätze an den Gasleitungen in der Ostsee angebracht hat. Sie wurden schwer beschädigt. Der Generalbundesanwalt wertet das als Angriff auf zivile Objekte und damit als Kriegsverbrechen. Über die Nord Stream Pipelines sollte russisches Gas nach Deutschland transportiert werden. Nach nur 3 Monaten im Amt muss der Chef der landeseigenen Tourismusagentur Visit Berlin, Amann, gehen. Das erfuhr der RBB aus Unternehmenskreisen. Zuerst hatte der Tagesspiegel berichtet. Sebastian Schöbel, RBB 24, Landespolitik.
4: Amann hatte im Sommer das Amt als Berlins oberster Tourismuswerber angetreten, als Nachfolger von Burkhard Kieker, der das Amt zuvor 17 Jahre lang innehatte. Visit Berlin hat die Aufgabe, Berlin international als Reiseziel zu bewerben. Amann hatte zuvor die Köln Tourismus GmbH geleitet. Dort hatte jedoch das Rechnungsprüfungsamt der Stadt Köln mutmaßliche Unregelmäßigkeiten bei Amanns Abrechnungen moniert. Es ging unter anderem um Zahlungen mit der Firmenkreditkarte. In Berlin wiederum gab es nach RBB-Informationen Dissens über Amanns Pläne für Berlins künftige Tourismusstrategie. Nun trennen sich die Wege nach nur 3 Monaten. Der Manager soll laut RBB-Informationen eine Abfindung von 2 Monatsgehältern bekommen.
0: Um die Schulen in Berlin sicherer zu machen, plant Bildungssenatorin Günther Wünsch einheitliche Regeln zum Umgang mit Gewalt. Regelverstöße sollen künftig nicht mehr von Schule zu Schule unterschiedlich behandelt werden, erklärte die CDU-Politikerin bei der Vorstellung eines 13-Punkte-Plans. In den Schul- und Hausordnungen sollten stattdessen berlinweit verbindliche Grundregeln gelten. Dazu gehört etwa der Umgang mit religiösen Riten und Gebräuchen. Günter Wünsch kündigte außerdem eine intensivtherapeutische Jugendhilfeeinrichtung an, die sich um besonders schwere Fälle von Gewalt an Schulen kümmern soll. Drogenfahnder durchsuchen seit dem Morgen in Rhinow im Havelland mehrere Gebäude. Konkret soll es um den Handel mit und die Herstellung von synthetischen Drogen und Betäubungsmitteln gehen. Aus Berlin Mario Bartsch.
5: Die Ermittlungen richten sich gegen 4 Männer im Alter zwischen 28 und 58 Jahren. Sie sollen mit Drogen in nicht geringer Menge gehandelt, aber auch selbst synthetische Drogen hergestellt haben. Das bestätigte die Polizei dem RBB. Die zuständige Staatsanwaltschaft

0: Staatsanwaltschaft in Frankfurt-Oder wollte sich auf RBB-Anfrage nicht zu dem Fall äußern. Zuerst hatte die Märkische Allgemeine Zeitung berichtet, durchsucht wurden demnach Ein- und Mehrfamilienhäuser, aber auch ein Haus, in dem sich eine Shisha-Bar befindet.
1: Soweit die Nachrichten. 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Das Wetter. Am Nachmittag dichte Wolken mit einigen Schauern. Aktuell in Berlin Buch 20 und in Gatow 23 Grad. In Grünow 19 und in Brandenburg an der Havel 23 Grad. Morgen trüb und regnerisch und nur im Süden etwas Sonne. Von Norden teils kräftiger Regen mit starken bis stürmischen Böen bei 19 bis 27 Grad. Die Zeit 15.25 Uhr.
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3: Jessica Wiener hier. Schönen guten Tag. Der Berliner Landeswahlleiter Stefan Beuchler warnt vor einer neuen Dimension von Desinformation im Umfeld der Wahl. Anlass sind unter anderem unbelegte Behauptungen über angebliche Manipulationen bei der Briefwahl in Pflegeheimen. Gleichzeitig setzt Berlin mit dem KI-Tool Gretchen AI auf neue Wege im Kampf gegen Falschinformationen. Doch wie groß ist die Gefahr tatsächlich und was wissen wir darüber, wie Menschen mit Desinformationen umgehen? Darüber kann ich jetzt mit dem Politikwissenschaftler Christoph Abels von der Uni Potsdam sprechen. Er forscht unter anderem dazu, wie Desinformationen wirken und wie Demokratien widerstandsfähiger werden können. Hallo Herr Abels.
4: Hallo Frau Wiener.
3: Der Berliner Landeswahlleiter spricht aktuell von einer neuen Dimension von Desinformation, vor allem über die sozialen Medien. Teilen Sie diese Einschätzung?
4: Also ich glaube, es ist nicht unbedingt eine Frage von Quantität. Also wenn man jetzt über neue Dimensionen spricht, würde ich vor allem das Ausmaß dessen jetzt einmal als besonders herausstellen, was die Themen anbelangt, jetzt angesprochen werden. Sie haben das gerade schon in der Einleitung gesagt, dass jetzt eben auch so diese Glaubwürdigkeit, das Vertrauen in die Wahlen unterminiert werden soll. Und ich würde schon behaupten, dass das jetzt gerade in diesen kritischen Phase, dieser kritischen Phase, in der wir uns auf verschiedene Landtagswahlen zubewegen, doch ein wichtiges und auch ein großes Thema ist. Und hier muss man jetzt besonders vorsichtig sein.
3: Also es sind so Aussagen, die an sich das Vertrauen in das ganze Wahlprozedere erschüttern sollen?
4: Ganz genau. Und wenn man, also wir in unserer Forschung beschäftigen uns maßgeblich damit, wie eben Demokratien autokratisch werden, also wie sich demokratische Strukturen und Prozesse abbauen. Und wir sind der Meinung, dass Normverletzungen durch politische Eliten eine große Rolle spielen. Und gerade so dieses Infragestellen der Qualität, der Sicherheit des Wahlprozesses ist jetzt sicherlich eine Norm, die da eine große Rolle spielt.
3: Sie sagten, es geht um diese Behauptung über angebliche Unregelmäßigkeiten eben bei der Briefwahl in Pflegeheimen. Warum halten sich denn solche Aussagen oft auch dann, wenn es gar keine Belege dafür gibt?
4: Ja, das ist ein bisschen auch immer die Frage, welche Zielgruppe das gerichtet ist. Also es gibt sicherlich diejenigen, die sich dann unabhängig davon informieren und einfach auch dann quasi eigene Recherchen anstellen und das dann direkt eben verwerfen, weil sich eben keine Belege finden lassen. Aber je nachdem, in welcher, sagen wir, Lage ich mich befinde, in welcher politischen Gruppierung, welche politischen Interessen ich vielleicht auch vertrete, da spielt mir das ja vielleicht in die Karten. Da bedient das Annahmen, die ich sowieso schon habe, und dann mache ich mir vielleicht auch gar nicht erst die Mühe, nochmal zu recherchieren, weil es eben genau das belegt, was ich eh schon glaube.
3: Genau, Sie forschen ja dazu, warum Menschen anfällig für Fehl- und Desinformationen sind. Zu welchem Schluss sind Sie bislang gekommen? Wer ist warum besonders anfällig?
4: Ja, ich glaube schon, dass also das kann man nicht so pauschal auf einzelne Menschen, auf einzelne politische Gruppierungen runterbrechen. Ich glaube, was hier besonders wichtig ist, ist die Frage von politischer Polarisierung. Also wenn ich der Meinung bin, dass, oder wenn wir uns bereits in einer Gesellschaft befinden, die sehr stark in Lager untergliedert ist, dann ist es ja schon so, dass wenn ich zum Beispiel meinen Nachbarn nicht mag und ich jetzt was höre, was meinen Nachbarn ein schlechtes Licht darstellt, bin ich vielleicht eher geneigt, dem auch zu glauben. Und ich glaube, so dieser Treiber dessen, warum wir überhaupt jetzt ein großes Problem haben, ist eben auch diese zunehmende Polarisierung, dieses Aufspalten in unterschiedliche Lager.
3: Aber wie kommt man dann jetzt dagegen an?
4: Ja, es gibt dankenswerterweise eine Reihe von Interventionen, die sich mit dieser Frage beschäftigen, wie man Polarisierung abbaut. Viel so quasi im unmittelbaren Gespräch. Wenn man diese Lager zusammenbringt in einem geordneten Rahmen, wo sich die austauschen können, wo dann auch Vorurteile übereinander abgebaut werden, das ist ein sehr effektives Tool. Das ist leider nicht skalierbar. Das macht es ein bisschen zu einem Problem. Aber so dieser persönliche Kontakt, strukturiert über positive Narrative, da kann man schon viel gewinnen.
3: Also Kommunikation miteinander. Nun gibt es ja
4: ganz
3: eben
4: genau
3: Verschiedene Möglichkeiten, gegen Desinformationen anzugehen. Berlin versucht es gerade ganz neu mit einer App, Gretchen AI. Ich habe sie schon angesprochen. Dort können Fotos, Videos und Texte hochgeladen werden. Die App prüft dann auf Falschinformationen und Manipulationen. Sie haben sich das auch angeschaut. Was halten Sie davon?
4: Ich finde das ein ganz hervorragendes Tool. Also im Kern versuchen, also wir erreichen ja natürlich nicht immer alle. Das ist ja auch ein Problem, das wir in unserer Forschung ganz stark haben, ist, man erreicht eben nicht immer alle. Aber das ist ein niedrigschwelliges Angebot, was auch mit einer guten, mit einer einfachen Bedienung einhergeht, an Personengruppen, die vielleicht sagen, okay, das ist ein, da behauptet, den kommt mir komisch vor, da werfe ich das mal rein und dann bekomme ich halt eine Antwort zurück. Und was ich auch sehr sinnvoll finde, dass eben die App kontinuierlich erklärt, also wir sind kein Versuch, jetzt die Wahrheit zu etablieren oder die Wahrheit zu finden, sondern wir liefern Belege und ihr könnt dann selber entscheiden, ob ihr eben das für richtig haltet oder eben auch nicht.
3: Jetzt haben Sie es schon selber angesprochen. Voraussetzung dafür ist ja eben, dass ich überhaupt erstmal skeptisch bin, sonst würde ich es ja nicht prüfen lassen wollen. Also werden denn damit überhaupt die richtigen Menschen erreicht?
4: Das ist immer eine sehr schwierige Frage, die sich auch pauschal, glaube ich, nicht so einfach beantworten lässt. Ich glaube schon, dass man immer auch ein paar erreicht. Und das ist ja erstmal ein Tool, das vielleicht gerade auch die erreicht, die so ein bisschen auf der Kippe stehen. Das ist schon ganz hervorragend. Aber es ist eben auch ein Tool für diejenigen, die vielleicht andere Leute überzeugen wollen, die eben vielleicht bestimmten Falschbehauptungen aufgesessen haben und dann sagen, hier, guck mal, ich habe hier so ein Tool, das prüft eben die Fakten. Willst du denn vielleicht einmal drauf gucken? Und dann kannst du vielleicht gucken, ob deine Meinung denn auch dann nach diesem Prüfen standhält.
3: Also gibt einem noch mal so ein paar Argumente in die Hand. Vielleicht haben Sie abschließend noch einen Rat, so kurz vor den Wahlen. Woran erkenne ich, dass ich gerade einer Desinformation aufsitze?
4: Ja, das kann ich auch gar nicht so pauschal beantworten. Ich glaube schon, dass wenn ich das Gefühl habe, irgendeine Desinformation aufzusitzen, dann habe ich jetzt ja ein Tool an der Hand, um das zu prüfen. Ich glaube, das würde ich einfach machen. Also warum mir, also es ist natürlich sehr viel Aufwand, Fakten prüfen ist ein Riesenjob. Sie kennen das als Journalist, finden das einfach wahnsinnig aufwendig. Aber jetzt habe ich dann eine Möglichkeit, da auch niedrigschwellig versuchen, so ein bisschen gerade so dieses Störgefühl, das ich vielleicht bei manchen Behauptungen habe, einfach mal aufzulösen. Und ich glaube, das ist ein richtig guter Schritt, um jetzt vor den Wahlen da sich auch ein bisschen mal fit zu machen.
3: Christoph Abels sagt das von der Uni Potsdam. Er forscht unter anderem dazu, wie Desinformationen wirken und wie Demokratien widerstandsfähiger werden können. Und ich glaube, herausgehört zu haben, Kommunikation ist da der große Schlüssel. Vielen Dank, Herr Abels.
4: Ich danke Ihnen.
3: 15.32 Uhr. 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Hören Sie. Schönen guten Tag. In Deutschland ist derzeit eine Gruppe von 3 Taliban-Vertretern unterwegs. Ihre Aufgabe laut Auswärtigem Amt: Sie sollen die afghanische Botschaft in Berlin und die beiden Generalkonsulate in Bonn und München technisch unterstützen. Auch damit Menschen in Zukunft besser abgeschoben werden können. Gerade für Afghanistan-Veteranen der Bundeswehr ist dieser Besuch aber Provokation und Schmerz zugleich, dass die Gegner von damals nun in Deutschland hofiert werden. Einer der Veteranen, der einen Taliban-Anschlag knapp überlebt hat, schickte Bundesverteidigungsminister Boris Pistorius nun sogar seine Einsatzmedaille zurück, wie unser Korrespondent für Afghanistan Peter Hornung berichtet.
5: Als Jens-Uwe Scholz vergangenes Wochenende im Radio den NDR-Bericht über den Taliban-Besuch hörte, fasste er einen Entschluss, seine Auszeichnung für den Bundeswehreinsatz in Afghanistan zurückzuschicken ans Bundesverteidigungsministerium.
6: Ich habe dann eben meine Medaille gepackt, die Urkunde in einen Umschlag gepackt, ein kurzes Schreiben dazu aufgesetzt und habe das dann eben nach Berlin ans BMVG an den Minister Pistorius gesandt.
5: Scholz, damals Hauptfeldwebel der Reserve, war in Kabul im Einsatz. Und er überlebte dort einen schweren Anschlag.
7: Guten Abend, meine Damen und Herren. Auf die Bundeswehr in Afghanistan ist ein schwerer Sprengstoffanschlag verübt worden. 4 deutsche Soldaten wurden getötet.
5: 7. Juni 2003, der erste derartige Anschlag der Taliban auf deutsche Soldaten, die im Rahmen der internationalen Mission ISAF in Afghanistan stationiert waren. Scholz war unterwegs zum Flughafen. Es war der letzte Tag seines Einsatzes.
6: Auf der Jalalabad Road. Da war auf einmal neben unserem Bus ein Auto, ein Selbstmordattentäter, der sich dann in die Luft gesprengt hat.
5: 4 Tote, über 30 wurden verletzt, auch Jens-Uwe Scholz. Dass Mitglieder der Taliban nun 23 Jahre später unbehelligt durch Deutschland reisen können, das macht den Veteranen fassungslos. Tatsächlich, 3 Vertreter der Radikal-Islamisten haben von der deutschen Botschaft in Katar ein 30-Tage-Visum bekommen. Sie kamen vergangene Woche ins Land. Das Auswärtige Amt spricht von einem technischen Unterstützungsteam. Es gehe darum, konsularische Dienstleistungen für die in Deutschland lebenden Afghanen sicherzustellen und ebenso Abschiebungen nach Afghanistan zu erleichtern. Außenamtssprecher Martin Giese am Montag.
8: Es geht wirklich darum, dass die technischen Voraussetzungen in den afghanischen Vertretungen geschaffen werden, damit beispielsweise da Etiketten in Pässe gedruckt werden können und so weiter. Das geht wirklich rein um technische Fragen.
5: Erste Station des Teams aus Kabul war die afghanische Botschaft in Berlin. Dort allerdings haben sich die drei Taliban nach NDR-Informationen offenbar auch mit anderem beschäftigt. So seien die Flaggen Deutschlands und der früheren Islamischen Republik Afghanistan in einigen Räumen der Botschaft entfernt worden, heißt es aus Diplomatenkreisen. Man habe sie ersetzt durch die weiße Taliban-Flagge. Nur vor dem Gebäude im Stadtteil Grunewald wehe noch die alte Flagge, weil man Ärger mit den Deutschen aus dem Weg gehen wolle. Die afghanische Botschaft in Berlin ließ eine NDR-Anfrage dazu unbeantwortet. Nach dem Aufenthalt in Berlin reisen die Taliban weiter zu den afghanischen Generalkonsulaten in Bonn und in München. Insgesamt 3 Wochen sollen sie im Land bleiben. Von den 3 diplomatischen Vertretungen Afghanistans in Deutschland werden 2 bereits faktisch von Taliban-Vertretern geleitet. Deutschland ist weiterhin das einzige Land in der EU, das die Radikal-Islamisten als Diplomaten akzeptiert.
3: Unser Korrespondent Peter Hornung war das über eine Taliban-Delegation in Deutschland.
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3: Die Konkurrenz aus China wird immer schärfer. Das ergibt sich aus einer sogenannten Blitzumfrage, die der Dachverband Deutsche Industrie- und Handelskammer durchgeführt hat, und zwar unter 1300 Firmen.
9: China ist Deutschlands wichtigster Handelspartner und gleichzeitig eine große Konkurrenz. Chinesische Unternehmen profitieren von staatlichen Subventionen und können ihre Produkte dadurch deutlich billiger anbieten. Allerdings sind sie längst nicht mehr nur in Sachen Preis und Menge eine Konkurrenz. Viele haben inzwischen starke innovative Technologien und sind überall auf der Welt aktiv, gibt DIHK-Außenwirtschaftschef Volker Dreyer zu bedenken.
10: Deutsche Unternehmen verlieren Anteile im deutschen Markt, im EU-Binnenmarkt, in China, aber auch auf Drittmärkten. Und das ist für den ehemaligen Exportweltmeister Deutschland bedauerlich.
9: Wie reagieren deutsche Unternehmen auf den gestiegenen Konkurrenzdruck? Aus China zurückziehen wollen sich die wenigsten, sagt Volker Dreyer.
10: Das sagen 3 von 5 Unternehmen. Wir selbst setzen auf Produktinnovationen. 50% sagen, wir senken Kosten. Und 39% sagen, wir suchen verstärkt nach neuen Absatzmärkten.
9: Was steckt hinter der wachsenden Konkurrenz? Die chinesische Währung hat gegenüber dem Euro in den vergangenen Jahren an Wert verloren. Chinesische Produkte wurden also billiger. Außerdem schwächelt der chinesische Binnenmarkt. Die Chinesen selbst kaufen also weniger ein. Die Waren müssen anderswo vermarktet werden. Und nicht zuletzt gibt es Handelsstreitigkeiten zwischen den USA und China. Auch in den USA können die chinesischen Firmen deshalb weniger verkaufen. Und so orientieren sie sich noch stärker nach Europa.
3: Informationen von Wirtschaftsreporterin Anja Dobrodinsky waren das. Ungewöhnlich leere Gasspeicher sorgen für Diskussionen. Kommt das Land gut durch den Winter? Erdgas ist wichtig zum Heizen und für die Industrie. Es kommt vorrangig über Pipelines zu uns aus West- und Nordeuropa. Politiker verweisen gern auf die einst ausgebauten LNG-Terminals, Verladestationen, die Flüssiggas aus aller Welt aufnehmen können. Doch es gibt einen Haken, berichtet Lilly-Marie Hilscher.
11: Eigentlich sollten diese neuen Terminals die Abhängigkeit von einzelnen Lieferanten verringern. Die Realität sieht aber anders aus. Fast das gesamte Flüssiggas stammt aus den USA, wie Daten des Bundesverbands der Energie- und Wasserwirtschaft zeigen. Das hat laut Experten praktische Gründe. Die USA sind zum einen ein großer Exporteur und zum anderen geografisch gut gelegen. Doch wer sich stark auf einen Lieferanten stützt, macht sich abhängig. Die Sorge? Die US-Regierung könnte Gas als Druckmittel nutzen. Denn Lieferungen aus den USA ließen sich wohl nur zu deutlich höheren Preisen ersetzen, auch wegen des Krieges zwischen dem Iran und den USA. Er stört den Schiffsverkehr durch die Straße von Hormuz und damit fallen die Flüssiggaslieferungen aus Katar und den Emiraten faktisch weg. Die Folgen sind schon jetzt sichtbar. Der wichtige TTF-Gaspreis steigt. Deutsche Versorger werden diese Preise wohl zahlen müssen, vor allem wegen leerer Speicher.
3: Informationen von Lilly-Marie Hilscher aus dem ARD-Finanzmarktstudio in Frankfurt waren das. Ich habe jetzt Informationen zum Wetter in Berlin und Brandenburg. Die Temperaturen liegen in Berlin derzeit zwischen 21 und 23 Grad. Nee, sogar 25 Grad. In Brandenburg liegen wir zwischen 20 Grad und 23 Grad. 23 Grad sind es in Frankfurt oder 20 Grad in Wittstock-Dosse. Dazu deutlich mehr Wolken als Sonne. Später auch der ein oder andere Schauer möglich.
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1: A10 westlicher Berliner Ring. Vor der Dauerbaustelle Havelbrücke stockt es in beiden Richtungen. Aktuell jeweils mit 10 Minuten plus. Langer Baustellenstau auf der A13 Berlin Richtung Dresden. Zwischen Großkyritz und Freiwalde müssen Sie bis zu eine Stunde mehr einplanen. Stadtverkehr Berlin. In Tiergarten ist die Tiergartenstraße nach einem Unfall zwischen Stauffenbergstraße und Herbert-von-Karajan-Straße in beiden Richtungen gesperrt. Länger dauert es auf der A100 Richtung Treptow zwischen Schmargendorf und Alboinstraße sowie auf der A103 am Kreuz Schöneberg Richtung Sachsendamm und Treptow, dort jeweils mit 15 Minuten plus. Weitere Staupunkte mit gut 10 Minuten plus: Messedamm und Königin-Elisabeth-Straße Richtung Spandauer Damm, Markstraße Richtung Residenzstraße sowie am Juliusturm Richtung Falkenseer Platz. Außerdem Gertraudenstraße Richtung Alex sowie rund um Elsenbrücke und Ostkreuz.
3: 15.40 Uhr.
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3: Jessica Wiener hier, schönen guten Tag. Die Expertinnen und Experten beobachten das wohl schon eine ganze Zeit. Und jetzt trauen sie es sich auch auszusprechen. So hat es unsere Reporterin vorhin gesagt, aus der Wirtschaft. Es geht anscheinend bergauf. Jetzt in den Nachrichten die Einzelheiten mit Michael Mellinger.
1: Führende Wirtschaftsforschungsinstitute sehen die Konjunktur in Deutschland wieder auf einem stärkeren Wachstumskurs. So sagen das Institut für Weltwirtschaft in Kiel und das RWI in Essen ein Plus beim Bruttoinlandsprodukt von 1,3% in diesem Jahr voraus. Das Münchner IFO-Institut geht sogar von 1,4% aus. Aus München Christine Bergmann.
12: Das Wachstum wird vor allem von zwei Faktoren angetrieben, den staatlichen Investitionen und einer steigenden Nachfrage aus dem Ausland, vor allem aus EU-Ländern und den USA. Wenig Impulse kommen dagegen vom Konsum. Der dürfte nach Ansicht des IFO-Instituts noch zurückhaltend bleiben. Vor allem die steigenden Preise dämpften hier die Nachfrage. Was die Münchner Forscher nicht berücksichtigt haben, sind weitere Reformen, zum Beispiel beim Bürokratieabbau oder der Digitalisierung. Beides könnte der deutschen Wirtschaft einen noch stärkeren Schub versetzen.
1: Bundesaußenminister Wadephul bedauert, dass Russland die Standorte der deutschen Goethe-Institute schließen will. Diese Einrichtungen hätten eine wichtige Funktion als Kulturbrücke übernommen und die Kontakte auf zivilgesellschaftlicher Ebene gepflegt. Die seien zwischen Russland und Deutschland grundsätzlich gut gewesen, betonte Wadephul. Der russische Außenminister Lavrov hat heute angekündigt, dass die Goethe-Institute ihre Arbeit einstellen müssen. Zuvor hatte die Bundesregierung entschieden, das russische Haus in Berlin und das Generalkonsulat in Bonn zu schließen, als Reaktion auf den Anschlagsversuch am Leipziger Flughafen, für den sie Russland verantwortlich macht. Der zweimalige Kanu-Olympiasieger Ronald Raue wird neuer Staatsminister für Sport im Bundeskanzleramt. Kanzler Merz hat ihn am Nachmittag vorgestellt. Raues Vorgängerin Schenderlein war im Juli ins Bundesgesundheitsministerium gewechselt. Seither war das Amt unbesetzt. Merz sieht die deutsche Bewerbung für Olympische Spiele als vorrangige Aufgabe für den neuen Sportstaatsminister. Mit Raues Berufung wolle er ein Zeichen setzen, dass ihm der deutsche Sport wichtig sei, so Merz. Raue selbst will sich für bessere Bedingungen für den Leistungssport und ehrenamtliches Engagement einsetzen. Der neue Chef der Berliner Tourismusagentur Visit Berlin, Amann, muss schon nach 3 Monaten wieder gehen. Wie der RBB aus Unternehmenskreisen erfahren hat, gibt es zwischen dem Land und Amann zu unterschiedliche Vorstellungen, wie es mit der Agentur weitergehen soll. Der Geschäftsführer erhält demnach eine Abfindung von 2 Monatsgehältern. Amann hat die Leitung der Tourismusagentur im Juni übernommen. Sein Vorgänger Kieker prägte 17 Jahre lang den Kurs von Visit Berlin. Der Bund will die Arbeit von Gedenkstätten zur NS-Terrorherrschaft und zur SED-Diktatur mit bis zu 10 Millionen Euro fördern. Das hat Kulturstaatsminister Weimer angekündigt. Die Mittel sind für das kommende Jahr vorgesehen. Hauptstadtkorrespondentin Isabel Karas.
13: Gedenkstätten sollen historische Orte der NS-Terrorherrschaft oder der SED-Diktatur erhalten, ihre digitalen Angebote ausbauen und neue Wege finden, Geschichte zu vermitteln. Denkbar sind zum Beispiel Ausstellungen, digitale Archive, Podcasts oder Bildungsangebote. Der Bund will damit seine neue Gedenkstättenkonzeption umsetzen, eine Art politischen Leitfaden, der festlegt, wie Erinnerungsarbeit künftig unterstützt werden soll. Die dafür vorgesehenen 10 Millionen Euro sind allerdings noch nicht endgültig bewilligt. Erst müssen Weimars Pläne für den Bundeshaushalt im nächsten Jahr das sogenannte parlamentarische Haushaltsverfahren durchlaufen.
1: Drogenfahnder durchsuchen seit dem Morgen in Rhino im Havelland mehrere Gebäude. Die Ermittlungen richten sich laut Polizei gegen vier Männer. Sie sollen Drogen hergestellt und in größerem Umfang damit gehandelt haben. Nach einem Medienbericht betrifft die Razzia mehrere Wohnhäuser und eine Shisha-Bar. Am Schwarzeberg Sentis droht ein Felsabbruch. Nach Einschätzung der Behörden könnten sich bis zu 15.000 Kubikmeter Fels aus einer Steilwand lösen. Betroffene Gebiete wurden gesperrt. Wanderwege seien allerdings nicht betroffen, hieß es von der zuständigen Kantonsverwaltung Appenzell. Der gut 2.500 Meter hohe Sentis liegt im Osten der Schweiz. Ein Pilot hatte die instabile Stelle am Berg entdeckt und gemeldet. Felsabbrüche gibt es in den Bergen immer wieder. Wegen der Erderwärmung werden sie nach Auskunft von Geologen jedoch häufiger. Soweit die Nachrichten. 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Das Wetter. Am Nachmittag dichte Wolken mit einigen Schauern. Aktuell in Berlin-Buch 21 und in Steglitz 23 Grad, in Pritzwalk 20 und in Ruhland 24 Grad. Morgen trüb und regnerisch und nur im Süden etwas Sonne. Von Norden teils kräftiger Regen mit starken bis stürmischen Böen bei 19 bis 27 Grad. Die Zeit 15.45 Uhr.
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3: Jessica Wiener hier, ich grüße Sie. In der Bucht von Ojira im mexikanischen Bundesstaat Sinaloa entsteht derzeit die voraussichtlich größte Ammoniakfabrik Lateinamerikas. Finanziert wird sie mit Fördergeldern aus Deutschland und der Schweiz. Fischer und Wissenschaftler warnen vor schweren Umweltschäden in der besonders artenreichen Bucht. Sie sorgen sich vor allem um die Schildkröten, Seelöwen und Delfinbestände. Aktivisten protestierten bereits in Berlin, Frankfurt und auch vor der deutschen Botschaft in Mexiko gegen das Projekt. Unsere Korrespondentin Christina Fee Möbus ist nach Sinaloa gereist und hat sich im Protestcamp umgehört.
14: Geschäftiges Treiben, Trubel, Hektik. Es kracht und rumpelt, wenn die Frauen im Protestcamp Mittagessen zubereiten. Eine ältere Dame brät in einer übergroßen Pfanne Fisch an. Eine andere rührt am offenen Holzkohlegrill eine dampfende rote Soße um. Heute gibt es Makrele nach Kawama-Art. Ein typisches Gericht aus der Region, erklärt Angelita Espinosa. Ein Fischeintopf in würziger Brühe mit Oregano und Chili-Aromen. Liebe geht bekanntermaßen durch den Magen. Widerstand offenbar auch. Täglich bereitet Angelita den Menschen im Protestlager Mahlzeiten zu. Die Zutaten bekommt die Gruppe von Unterstützerinnen und Unterstützern gespendet. Wir sind hier schon 2 Monate und wir werden hier bleiben, solange es geht, sagt Köchin Angelita. Wir kämpfen für unsere Kinder und Enkel und alle nachfolgenden Generationen. Wir werden nicht aufgeben. In der kleinen mexikanischen Hafenstadt Topolobampo hat sich großer Widerstand formiert. Das deutsch-schweizerische Unternehmen Proman AG hat hier am Golf von Kalifornien angefangen, eine Düngemittelfabrik zu bauen. Im großen Stil will sie Ammoniakgas herstellen, mitfinanziert von der KfW IPEX Bank, einer Tochtergesellschaft der staatlichen Deutschen Kreditanstalt für Wiederaufbau. Lokale Gruppen und Umweltschützerinnen wehren sich seit Jahren. Seit mehreren Wochen blockieren sie auch die Zufahrt auf das Baustellengelände. Die Bagger stehen bis auf Weiteres still. Der Protest hat längst über die Region hinaus Wellen geschlagen. In der weit entfernten Hauptstadt machen die Projektgegner ihrer Wut Luft. Deutsche Regierung, wir versprechen dir, du wirst dein Geld verlieren. Wir werden die Ammoniakanlage nicht zulassen, ruft eine Aktivistin ins Mikro. Aquí no. Hier nicht, ist der Slogan der Protestbewegung. Fast mantraartig wird der Satz immer wieder gerufen, in großen Lettern auf T-Shirts gedruckt, auf Autofenster geschrieben. Denn in der Stadt Topolobampo, direkt vor der Fabrik, liegt ein einmaliges Lagunensystem, das aus 3 Buchten besteht. Ein geschütztes Feuchtgebiet, Lebensraum für seltene Tier- und Pflanzenarten. Für Krabben und Krebse, Delfine und Zugvögel. Melina Maldonado führt den Protest mit an. Sie wehrt sich gegen die Ammoniakanlage. Gerade ist die 47-Jährige auf einem Fischerboot in der Bucht von Ohuira unterwegs. Mangrovenwälder säumen den Weg. Sie zeigt auf ein paar Häuser an der Küste. Meine Wurzeln liegen hier. Da gegenüber bin ich geboren, sagt sie. Melina Maldonado befürchtet, dass ihr Zuhause zerstört werden könnte. Die Indigene vom Volk der Mayo-Yoreme ist in einem knapp 1000-Seelendörfchen geboren und aufgewachsen. Lázaro Cárdenas heißt es, nur wenige Kilometer von der geplanten Ammoniakanlage entfernt. Direkt vor der Haustür war der Strand zum Spielen. Wir haben zum Beispiel gerne Venusmuscheln gesammelt. Und schon als kleines Mädchen bin ich mit meinem Vater zum Fischen rausgefahren. Wenn er uns nicht mitgenommen hat, dann haben wir gespannt darauf gewartet, dass er mit seinem Fang zurückkommt. Ich habe wundervolle Erinnerungen an das Leben am Meer. Mittlerweile fischt Melina Maldonado kaum mehr. Heute studiert sie Jura. Während die Mexikanerin mit dem Boot über das sanfte Wasser schippert, kreisen Reihe in der Luft umher. Pelikane sitzen am Ufer, Fregattvögel ruhen sich auf einem Ast aus. Zur Brutzeit lassen sich auf den vorgelagerten Inseln der Bucht riesige Vogelschwärme beim Nisten beobachten. Einige Wissenschaftlerinnen und Wissenschaftler machen sich Sorgen. Das Ökosystem sei durch die geplante Ammoniakanlage in Gefahr. Das sagt auch Diana Escobedo, Biologin am Nationalen Polytechnischen Institut in Sinaloa. Die Forscherin sieht vor allem Gefahren für die Fische und Krebstiere, die in der Bucht von Ohuira leben. Um das Ammoniak zu kühlen, soll die Anlage Wasser aus dem Gebiet entnehmen. Und auch wieder ableiten. Der Plan sieht vor, 2000 Kubikmeter Meerwasser in der Bucht abzusaugen, pro Stunde. Das gefährdet die vielen Larven, die es dort gibt, zum Beispiel von Garnelen und Krabben. Anschließend wollen sie das Wasser wieder zurückleiten. Es kommt aber wärmer und mit verändertem Salzgehalt wieder zurück. Auch dadurch werden die Larven sicher sterben. Weniger Larven heißt auch weniger Fische, Krebse und Garnelen. Und das weniger Einkommen für die vielen Fischer, die rund um Topolobampo arbeiten, so die Befürchtung der Projektgegner. Weite Teile des Lagunensystems gelten seit 2009 als sogenanntes Ramsar-Gebiet. Sie sind also international als schützenswert anerkannt. Aber ein striktes Bauverbot gibt es nicht. Die Ramsar-Konvention fordert lediglich eine nachhaltige Nutzung. Sie verbietet angrenzende Industrie also nicht pauschal. Ob Bauvorhaben genehmigt werden, ist Auslegungssache. Vor mehr als 10 Jahren haben die mexikanischen Behörden das Projekt geprüft und das Go für die Ammoniakfabrik erteilt. Aktivistin Melina Maldonado fühlt sich übergangen. Ehrlich gesagt bin ich traurig. Ich fühle mich wütend und ohnmächtig. Sie kommen, um heilige Stätten zu entweihen. Orte, die wir all die Jahre respektiert haben und die uns unsere Eltern gelehrt haben zu respektieren. Es macht mich sehr traurig, dass das Ökosystem dieser Tiere gestört wird. Der Vorwurf der Aktivistin, sie und ihre Gemeinde seien als indigene Bevölkerungsgruppe nicht angemessen bei der Planung des Projekts zu Rate gezogen worden. Und es habe vorab zu wenig Informationen über das Projekt gegeben. Melina Maldonado hat mit ihren Mitstreiterinnen und Mitstreitern diverse Verfassungsbeschwerden eingereicht. Bisher erfolglos. Das deutsch-schweizerische Unternehmen Proman AG, die Firma GPO, die das Projekt vor Ort betreibt, und auch die KfW IPEX Bank weisen die Vorwürfe zurück. Man halte sich an alle international vorgegebenen Standards sowie an mexikanisches Recht. Man wolle auch Belastungen für die Umwelt vermeiden. Um das Ökosystem zu erhalten, würden etwa nahe des Projekts Mangroven wieder aufgeforstet. Auf Nachfrage schreibt die Proman AG außerdem, dass sie in Gesprächen mit Vertretern der lokalen Gemeinden sowie der Regierung sei, um Anliegen vorzubringen, Informationen zu prüfen und mögliche Lösungsansätze zu erörtern. Zum Beispiel werde geprüft, ob es andere Wege gibt, Kühlwasser für die Ammoniakanlage zu erzeugen, als mit dem Wasser aus der Bucht. Biologin Diana Escobedo überzeugt das nicht. Sie wirft den deutschen Beteiligten Doppelmoral vor. Sie berufen sich darauf, dass sie die Genehmigung bekommen haben. Aber wie die erlangt wurde, das interessiert nicht. Dabei wissen sie, dass die mexikanische Regierung den Indigenen bei den rechtlich vorgeschriebenen Konsultationen Lügen aufgetischt hat. Und sie wissen, dass sie in einem sensiblen Schutzgebiet sind. Aber die mexikanische Regierung hat es ja erlaubt. Also ziehen sie es durch. Wo ist da bitte die Moral? Das Thema polarisiert, denn es gibt sie auch. Menschen, die dafür sind, dass die Ammoniakanlage nahe Topolobampo entsteht. Ich stehe 100% hinter diesem Projekt, sagt Margarita Felix. Made in Germany, darauf vertraut sie. Die Unternehmerin betreibt ein kleines Hotel im Zentrum von Topolobampo. Draußen am Swimmingpool sitzen weitgehend mexikanische Familien. Kinder planschen im Wasser, die Erwachsenen gönnen sich einen Drink an den Liegestühlen. Topolobampo ist mit seinem Tiefseehafen am Golf von Kalifornien eher eine Industriestadt. Mit frischen Meeresfrüchten und Bootstouren zu Delfinen und Seelöwen zieht der 6000 Einwohnerort aber auch Touristen aus dem Inland an. Mehr Arbeitsplätze und mehr Wohlstand, das ist, was sich Margarita Felix durch den Bau der Ammoniakanlage erhofft. Ich denke, dass es für die Region nur gut sein kann, wenn es mehr Arbeitsplätze gibt. Wenn das Werk einhält, was es verspricht, ist es super. Also wenn es Menschen aus der Region beschäftigt und den Inhabern kleiner Unternehmen Arbeit geben will. Proman GPO wirbt auf seiner Homepage aktiv mit Jobperspektiven. Die geplante Ammoniakanlage soll nach Unternehmensangaben die größte Lateinamerikas werden. 10.000 direkte und indirekte Stellen würden mittelfristig entstehen. Auch die mexikanische Regierung, die das Projekt von den Vorgängern geerbt hat, hält an der umstrittenen Düngemittelfirma fest. Trotz der Einwände und Proteste. Die sozialdemokratische Präsidentin Claudia Sheinbaum setzt auf wirtschaftliche Unabhängigkeit.
15: Mexiko.
14: Den ganzen Dünger, den wir importieren, verbrauchen wir auch. Wir wollen uns beim Thema Ernährung nicht nach den Regeln anderer Länder richten müssen. Wir wollen daher Düngemittel in Mexiko produzieren. Der Bundesstaat Sinaloa gilt als die Kornkammer Mexikos. Mais, Kichererbsen, Weizen und Tomaten werden in der Region in großen Mengen angepflanzt. Eine Düngemittelfabrik direkt nebenan liegt entsprechend nahe. Zumindest für diejenigen, die in der Agrarindustrie arbeiten. Die geplante Ammoniakfabrik in Topolobampo spaltet. Ganze Dorfgemeinschaften, aber auch Familien. Vom Widerstand hält das hier im Protestcamp niemanden ab. Tag und Nacht verharren die Aktivisten im Lager, sitzen teils stundenlang bei glühender Hitze unter Palmendächern und warten auf Neuigkeiten aus den Verhandlungen mit der Regierung und den deutsch-schweizerischen Projektbeteiligten. Die Gegner der Ammoniakfabrik sind eine eingeschworene Gemeinde geworden. Nur tot kriegen sie mich hier weg. Wir haben keine Angst, wettert Camp-Bewohnerin Angelita Espinosa, während sie auf ein paar Bechern ihren selbstgemachten Fischeintopf ausgibt. Der Konflikt um die Ammoniakanlage hat einige Menschen rund um die Stadt Topolobampo mürbe gemacht. Die Protestierenden der Bewegung Aqui Non, hier nicht, hat er radikalisiert. Sie wollen standhaft bleiben, die Baustelle und das Projekt weiterhin blockieren. Koste es, was es wolle.
3: Proteste gegen den Bau einer Ammoniakfabrik in Sinaloa. Christina Femövus berichtete darüber aus Mexiko.
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3: Das Wetter für Berlin und Brandenburg: am Nachmittag deutlich mehr Wolken als Sonne und im Verlauf auch der ein oder andere Schauer möglich. Bis zum Abend soll aber auch noch mal die Sonne rausgucken. Mal mehr, mal weniger Wolken und wie gesagt, Schauer möglich. Derzeit liegen die Temperaturen in Berlin zwischen 21 und 25 Grad. 21 Grad wurden zuletzt in Perleberg gemessen, 24 Grad in Potsdam.
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1: A10 westlicher Berliner Ring vor der Dauerbaustelle Havelbrücke stockt es in beiden Richtungen aktuell mit jeweils 10 Minuten plus. Langer Baustellenstau auf der A13 Berlin Richtung Dresden. Zwischen Großküritz und Freiwalde müssen Sie bis zu eine Stunde mehr einplanen. Probleme auf der Berliner Stadtautobahn A111 in Richtung Charlottenburg. Zwischen Holzhauser Straße und Seidelstraße sind nach einem Unfall die linke und die mittlere Spur blockiert. Ein Stau baut sich auf. Länger dauert es auch auf der A100 Richtung Treptow zwischen Dreieck Charlottenburg und Alboinstraße. Dort insgesamt 30 Minuten plus. Außerdem auf der A103 am Kreuz Schöneberg Richtung Sachsendamm und Treptow. Dort bis zu 20 Minuten mehr. Länger dauert es auch auf der Wollankstraße Richtung Pankow. Aktuell mit 20 Minuten extra. Außerdem 10 Minuten plus auf der Markstraße Richtung Residenzstraße, Gertraudenstraße Richtung Alex, Petersburger Straße Richtung Prenzlauer Berg sowie rund um Elsenbrücke und Ostkreuz.
3: 16 Uhr.
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3: Jessica Wiener hier, ich grüße Sie. Die Wirtschaft bewegt sich ja wie eine Welle in einem immer wiederkehrenden Kreislauf, Konjunkturzyklus, sagt man dazu. Die vier Phasen dabei, Aufschwung, Hochkonjunktur, Abschwung, Tiefphase. Wo uns da die Expertinnen und Experten noch in diesem Jahr sehen, in den Nachrichten jetzt mit Michael Mellinger.
1: Die Wirtschaftsforschungsinstitute trauen Deutschland noch in diesem Jahr ein kräftigeres Wachstum zu als bisher. Am deutlichsten tun das Münchner IFO-Institut und das IWH aus Halle, die einen Anstieg des Bruttoinlandsproduktes von 1,4% erwarten. Das Kieler Institut für Weltwirtschaft und das RWI Leibniz-Institut aus Essen erwarten ein Plus von 1,3%. Das sind jeweils 0,5 bis 0,6 Prozentpunkte mehr als bei den bisherigen Prognosen. Zur Begründung heißt es, der Export ziehe wieder an. Außerdem würden die negativen Folgen der Energiepreise und des Niedrigwassers durch Investitionen in Infrastruktur und Verteidigung abgeschwächt. Bundesaußenminister Wadephul bedauert, dass Russland die Standorte der Goethe-Institute schließen will. Der CDU-Politiker verwies auf die Bedeutung dieser Einrichtungen für den zivilgesellschaftlichen Austausch.
15: Das Goethe-Institut hat auch in Russland eine wichtige Funktion als Kulturbrücke übernommen und wir wären bereit gewesen, das fortzusetzen. Ich glaube, es wäre auch richtig gewesen, das fortzusetzen, weil wir zwischen den Menschen in Russland und in Deutschland grundsätzlich immer ein gutes Verhältnis hatten.
1: Bundesaußenminister Johann Wadephul, CDU. Der Anschlagsversuch mit einer Drohne am Leipziger Flughafen vor einem Monat hat das deutsch-russische Verhältnis zusätzlich belastet. Die Bundesregierung macht Moskau dafür verantwortlich und hat Sanktionen verhängt. Unter anderem müssen das russische Haus in Berlin und das Generalkonsulat in Bonn schließen. Der zweimalige Kanu-Olympiasieger Ronald Raue wird neuer Staatsminister für Sport im Bundeskanzleramt. Kanzler Merz hat ihn am Nachmittag vorgestellt. Raues Vorgängerin Schenderlein war im Juli ins Bundesgesundheitsministerium gewechselt. Seither war das Amt unbesetzt. Merz sieht die deutsche Bewerbung für Olympische Spiele als vorrangige Aufgabe für den neuen Sportstaatsminister. Mit Raues Berufung wolle er ein Zeichen setzen, dass ihm der deutsche Sport wichtig sei, so Merz. Raue selbst will sich für bessere Bedingungen für den Leistungssport und ehrenamtliches Engagement einsetzen. Die Berliner Bildungssenatorin Günther Wünsch plant an den Schulen einheitliche Regeln zum Umgang mit Gewalt. Die CDU-Politikerin kündigte außerdem eine neue intensivtherapeutische Jugendhilfeeinrichtung an. Kirsten Buchmann, RBB 24, Landespolitik.
16: Die Einrichtung soll beispielsweise psychiatrische Hilfe für Kinder und Jugendliche bieten, die erheblich sich selbst oder andere gefährden. Dazu kommen dort Bildungsangebote, so Bildungssenatorin Katharina Günther Wünsch. Eine weitere Maßnahme, um Gewalt an Schulen vorzubeugen, will sie berlinweit verbindliche Grundregeln für Schul- und Hausordnungen. Umfassen sollen sie auch den Umgang mit religiösen Riten und Gebräuchen. Eine digitale Präventions- und Beratungsplattform soll Jugendliche und Eltern unterstützen. Geprüft werden sollen die rechtlichen Voraussetzungen für verbindliche Antigewalttrainings. Insgesamt sind 13 Maßnahmen geplant, um Schulen sicherer zu machen.
1: Die Gewerkschaft Verdi hat sich besorgt geäußert wegen zahlreicher Übergriffe auf Medienschaffende in Sachsen-Anhalt. Vor allem bei AfD-Wahlkampfveranstaltungen gebe es solche Vorfälle. Seit Mai seien mehr als 30 registriert worden, teilte die Gewerkschaft mit. Dabei handle es sich um körperliche Angriffe, Beleidigungen und Diffamierungen sowie um gezielte Arbeitsbehinderungen. Zugleich kritisiert Verdi, dass die Polizei in Sachsen-Anhalt zu oft passiv oder überfordert sei. Ihre Aufgabe, die Medienschaffenden zu schützen, komme sie überwiegend nicht nach. In der Schweiz droht ein riesiger Felsbrocken abzustürzen. Wie die Behörden im Kanton Appenzell mitgeteilt haben, könnten sich bis zu 15.000 Kubikmeter Gestein aus einer Steilwand des Berges Sentis lösen. Aus der Schweiz Sandra Bieger.
17: Ein Pilot habe bei einem Rettungsflug im Sentis-Massiv den instabilen Felsbereich entdeckt, schreibt der Kanton. Das Gebiet liegt oberhalb der beliebten Schwägalp. Dort gibt es unter anderem ein Hotel und große Parkplätze. Wegen des drohenden Felsabbruchs wurde sofort der Betrieb einer Kiesgrube am Berg eingestellt. Außerdem wurde eine Straße im Gefahrenbereich für Fußgänger gesperrt. Felsabbrüche gibt es in den Bergen immer wieder. Wegen der Erderwärmung werden sie nach Angaben von Geologen jedoch häufiger. Weil der Permafrost schmilzt, fehlt den Bergen der Kitt, der sie zusammenhält.
1: Soweit die Nachrichten. 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Das Wetter. Am Nachmittag dichte Wolken mit einigen Schauern. Aktuell in Berlin Buch 21 und in Steglitz 23 Grad. In Pritzwalk 20 und in Ruhland 24 Grad. Morgen trüb und regnerisch und nur im Süden etwas Sonne. Von Norden teils kräftiger Regen mit starken bis stürmischen Böen bei 19 bis 27 Grad. Die Zeit 16.05 Uhr.
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3: Jessica Wiener hier, ich grüße Sie. Wenn sich die Außenminister von Deutschland, Frankreich und Polen treffen, heißt das Format Weimarer Dreieck. Vor 35 Jahren, am Geburtstag Goethes, im Weimarer Rathaus gegründet, geht es inzwischen über ein Gesprächsformat hinaus. Es gibt Städtepartnerschaften, Jugendbegegnungen und Kulturveranstaltungen zwischen den drei Ländern. Aber heute überwiegen in Weimar die schweren Themen. Hauptstadtkorrespondentin Nicole Markwald mit ihren Beobachtungen.
18: Weimar zeigt sich an diesem Tag von seiner schönsten Seite. Die Sonne strahlt aufs Rathaus. Marktstände werden aufgebaut. Außenminister Wadephul geht mit seinen Amtskollegen aus Polen und Frankreich übers Kopfsteinpflaster in Richtung des Wohnhauses von Goethe. Ein wenig Kultur vor dem Arbeitstreffen. Das wiederum findet in einem hellen Raum der Herzogin Anna-Amalia-Bibliothek statt. 4 Stockwerke hoch reichen die Bücher. Gespräche über Herausforderungen Europas zwischen Nietzsche und Hegel. Seit 35 Jahren gibt es das Gesprächsformat Weimarer Dreieck. Eine Zeit, in der die drei Länder Freunde, Partner und Alliierte im Herzen Europas geworden seien, stellt Wadephul fest.
19: Mit euch haben wir starke Partner, die für ein geeintes Europa einstehen, das wir gemeinsam verteidigen.
18: Die Welt von heute ist eine ganz andere als vor 35 Jahren, resümiert der französische Außenminister Jean-Noël Barrot. Wir leben aktuell in einer verrohten Welt.
20: Alors bien sûr, le monde d'il y a 35 ans est bien différent de celui d'aujourd'hui. Le monde d'aujourd'hui est un monde brutalisé.
18: Europa werde dreifach herausgefordert. Durch den Krieg in der Ukraine, die Rückkehr von Handelskriegen und das offene Anzweifeln der demokratischen Werte. Bei dem Treffen ging es größtenteils um die Situation in der Ukraine und die aktuellen hybriden Bedrohungen durch Russland. Wadephul äußerte sein Bedauern über die angekündigte Schließung der Goethe-Institute in Russland.
19: Das Goethe-Institut hat auch in Russland eine wichtige Funktion als Kulturbrücke übernommen und wir wären bereit gewesen, das fortzusetzen. Und ich glaube, es wäre auch richtig gewesen, das fortzusetzen, weil wir zwischen den Menschen in Russland und in Deutschland grundsätzlich immer ein gutes Verhältnis hatten und auch ein freundschaftliches Verhältnis hatten.
18: Polens Außenminister Radosław Sikorski befürwortet weitaus strengere Maßnahmen gegenüber Russland. So fordert er, dass russische Diplomaten sich nicht im ganzen Schengen-Raum aufhalten sollen dürfen, sondern nur in dem Land, in das sie entsandt wurden. Putin versuche, die EU von innen zu zerstören und sollte nicht die Privilegien der Freizügigkeit für eigene Zwecke nutzen, sagte Sikorski.
21: Russia próbuje zniszczyć Unię Europejską od środka, nie powinna korzystać z przywilejów wolnego przemieszczania się.
18: Er schlägt auch vor, dass Russen, die gegen die Ukraine gekämpft haben, die Einreise in die Europäische Union verweigert werden sollte. Für den polnischen Außenminister steht fest, ohne eine souveräne Ukraine kann es kein geeintes Europa geben. Ein geeintes Europa, das war einer der Gedanken, mit denen vor 35 Jahren das Weimarer Dreieck gegründet wurde. Und zwar in dem Raum, in dem sich die drei Außenminister heute ins Goldene Buch der Stadt eintrugen. Im kommenden Jahr wollen die drei Länder auch auf der Leipziger Buchmesse gemeinsam ausstellen. Und das nächste Treffen steht auch schon fest. Anfang 2027 in Polen.
3: Aus Weimar war das Hauptstadtkorrespondentin Nicole Markwald. Berlins regierender Bürgermeister Kai Wegner hat heute den Startschuss für den Baubeginn beim Schumacher-Quartier gegeben. Auf dem östlichen Gelände des ehemaligen Flughafens Tegel sollen mindestens 5000 Wohnungen entstehen. RBB 24 Inforadio-Reporter Paul Vorreiter war beim festlichen Projektstart heute dabei.
0: An großen Worten hat es auf dem ehemaligen Gelände vom Flughafen Tegel nicht gefehlt. Der regierende Bürgermeister Kai Wegner spricht von einem neuen Stück Stadt und von einem Modell für Berlin und darüber hinaus.
4: Das sind viele Emotionen, viele Erinnerungen, die man an den Flughafen hat. Das ist das weinende Auge und das lachende Auge ist, dass hier ein toller Zukunftsort entsteht. Mit Wohnungen, mit Gewerbe, mit Wissenschaft, mit Forschung. Ein Ort, der Berlin neues Leben geben wird und hier wird neues Leben entstehen.
0: Schumacher-Quartier heißt das Projekt. Auf dem östlichen Teil des früheren Flughafengeländes zwischen Kurt-Schumacher-Damm und A111 soll ein neues Wohnviertel für mehr als 10.000 Menschen entstehen. Mit Wohnungen für Singles, Familien und besonderen Wohnformen wie Senioren-WGs, dazu Schulen, Kitas, Läden und Grünflächen. Direkt nebenan wächst die Urban Tech Republic, ein Standort für Forschung, Start-ups und urbane Technologien. Die Idee dahinter, Wohnen, Arbeiten und Innovation sollen auf dem früheren Flughafen möglichst nah zusammenrücken. Der Anspruch ist hoch, auch beim Klima. Die 4- bis 6-geschossigen Häuser sollen überwiegend in Holz-Hybrid-Bauweise entstehen. Holzhybrid heißt, Holz übernimmt große Teile der tragenden Konstruktion. Beton und Stahl kommen dort zum Einsatz, wo sie technisch nötig sind, etwa bei Fundamenten, Treppenhäusern oder einzelnen Decken.
22: Also wir bauen zukunftsfähig und ressourcenschonend. Der Bauantrag ist gestellt und wir würden gerne dieses Jahr und wir werden dieses Jahr noch mit den Bauen anfangen. Und schon Ende 2028 sollen und werden die ersten Wohnungen bezugsfertig sein.
0: Erklärt Pascal Atzert, Mitglied im Vorstand der landeseigenen Wohnungsbaugesellschaft DGWO. Im Quartier selbst sollen Fußgänger und Radfahrer Vorrang haben. Autos werden vor allem am Rand untergebracht. U6 und Busse sind bereits in der Nähe. Langfristig ist eine Straßenbahn von Jungfernheide über das Tegelgelände bis zum Kurt-Schumacher-Platz vorgesehen. Bausenator Christian Gäbler von der SPD betont vor allem die soziale Mischung.
23: Es wurde schon gesagt, dass hier die Landeseigenen vor allen Dingen sich engagieren. Aber es wird auch Raum für Genossenschaften geben in den nächsten Baufeldern, wo wir eben auch zeigen, dass gemeinwohlorientierte Wohnungsbaugesellschaften hier einen Platz haben und auch sich mit einbringen sollen.
0: Den Anfang macht die landeseigene DGWO. Auf zwei Baufeldern entstehen zunächst 327 Wohnungen. Die Hälfte davon soll gefördert werden, mit Netto-Kaltmieten ab 7 Euro pro Quadratmeter.
3: Spatenstich für das Schumacher-Quartier auf dem Gelände des ehemaligen Flughafens Tegel. Paul Vorreiter war das dazu. Sie war eine der führenden Stimmen der Frauenbewegung in den USA. Jetzt ist die Journalistin und Buchautorin Gloria Steinem im Alter von 92 Jahren in New York gestorben. Unser Korrespondent Martin Ganselmeier mit einem Nachruf.
24: Gloria Steinem hatte in den USA eine vergleichbare Bedeutung wie Alice Schwarzer in Deutschland. Steinem war Journalistin und Herausgeberin des feministischen Magazins Ms. Für eine ihrer ersten investigativen Artikel arbeitete sie 1963 undercover als Playboy-Bunny. So konnte sie die entwürdigenden Zustände in Hugh Hefners Playboy-Imperium aus eigener Erfahrung schildern. Berühmt wurde Steinem Ende der 60er Jahre durch ihren Einsatz für das Recht auf Abtreibung. Sie selbst hatte als 22-Jährige eine illegale Abtreibung vornehmen lassen. Das Thema ließ Gloria Steinem nie wieder los und machte sie zur Aktivistin. Ihre Überzeugung lautete, entweder ist unsere Kontrolle über den eigenen Körper gleichberechtigt, unabhängig von Geschlecht oder Hautfarbe, oder wir leben nicht in einer Demokratie. Ihr Leben lang bis ins hohe Alter reiste Steinem zu Vorträgen, Podiumsdiskussionen und Demonstrationen durch die USA. 2013 verlieh ihr der damalige Präsident Obama die Freiheitsmedaille des Präsidenten, die höchste zivile Auszeichnung der Vereinigten Staaten. Erst im Alter von 66 heiratete Gloria Steinem. Ihr langes Single-Leben begründete sie mit dem für sie typischen Humor, sie könne sich nun mal in Gefangenschaft nicht paaren. Steinem starb am Mittwoch umgeben von ihren Liebsten. Ihre Stiftung erklärte, Glorias größte Gabe war ihre Fähigkeit, anderen zuzuhören und ihnen das Gefühl zu geben, gesehen und gehört zu werden. Im Herbst sollen ihre Memoiren erscheinen.
3: Aus New York war das ein Nachruf von Martin Ganselmeier.
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3: Der zweimalige Kanu-Olympiasieger Ronald Raue wird neuer Staatsminister für Sport und Ehrenamt im Bundeskanzleramt. Bundeskanzler Friedrich Merz hat den 44-Jährigen heute als Nachfolger von Christiane Schenderlein vorgestellt. Die ist ja ins Gesundheitsministerium gewechselt. Tabea Gunze aus der Sportredaktion ist jetzt bei mir, um uns den neuen Sportminister Raue vorzustellen. Hallo Tabea.
5: Hallo Jessica.
3: Was müssen wir denn zu ihm wissen?
5: Ronald Raue wird Ronny genannt, kommt ja aus dem Sport, dieser Spitzname. Er ist 1981 in West-Berlin zur Welt gekommen und lebt heute mit seiner Frau und zwei Kindern in Potsdam. Seine größten sportlichen Erfolge sind seine beiden Kanu-Olympiasiege 2004 in Athen im Zweier-Kajak und 2021 in Tokio im Vierer-Kajak. Insgesamt hat er 6-mal an Olympischen Spielen teilgenommen und dort insgesamt 5 Medaillen gewonnen. Und noch eine beeindruckende Zahl, er ist 16-mal Kanu-Weltmeister geworden. Also wirklich ein Ausnahmesportler, der nach seiner sportlichen Karriere unter anderem als Fernsehexperte gearbeitet hat. Und er hat auch Hightech-Sportgeräte mitentwickelt.
3: Also Sport kann er, aber kann er auch Politik?
5: Er hat sich zumindest jetzt mehr und mehr engagiert in den vergangenen Jahren. Seit 3 Jahren ist er Mitglied der Athletenkommission des Europäischen Olympischen Komitees und war dort zuletzt auch Vizepräsident. Außerdem fand ich ganz interessant, hat er ein Buch geschrieben, in dem es unter anderem darum ging, welche Defizite er in der deutschen Sportförderung sieht. Also da kann er jetzt direkt einsteigen bei allem, was er da schon mal theoretisch zumindest rausgefunden hat. Trotzdem soll er nicht die Wunschlösung für den Staatsministerposten gewesen sein, denn nach Medienberichten wollte Bundeskanzler Merz eigentlich die frühere deutsche Weltfußballerin und heute UEFA-Spitzenfunktionärin Nadine Kessler für diesen Job gewinnen, aber die soll ihm abgesagt haben. Und jetzt ist es stattdessen eben Ronald Raue geworden.
3: Ronald Raue, was sagt der zu seiner Ernennung?
5: Der hat gesagt, dass ihm der Sport unheimlich viel gegeben habe. Und jetzt wolle er dem Sport auch etwas zurückgeben. Und dieser Moment, als er vom Bundeskanzler heute seine Ernennungsurkunde überreicht bekommen habe, der sei für ihn ähnlich berührend gewesen wie seine erste Olympiamedaille. Bundeskanzler Merz sagte, die Berufung von Raue sei ein wichtiges Zeichen für die Bedeutung des Sports in Deutschland. Und er hat versprochen, dass Ronald Raue jederzeitigen Zugang zum Bundeskanzler habe.
3: Was will Raue denn in seinem neuen Amt erreichen?
5: Ganz klar, das wichtigste Projekt ist es, Olympische und Paralympische Spiele wieder nach Deutschland zu holen. Diese Bewerbung will er, so sagt er, mit aller Kraft vorantreiben. In 3 Wochen fällt die Entscheidung, ob der Deutsche Olympische Sportbund Berlin, München oder Köln-Rhein-Ruhr als deutsche Bewerberregion ins Rennen schickt. Also das ist das dringendste Projekt von Ronald Raue. Und außerdem, das habe ich ja schon angekündigt, möchte er einfach tolle Rahmenbedingungen für den Spitzensport schaffen, eine Spitzensportreform vorantreiben. Denn, da hat er den schönen Satz gesagt, aus Talent soll wieder Gold werden.
3: Na dann drücken wir mal die Daumen für diesen Plan. Ronald Raue, also neuer Staatsminister für Sport und Ehrenamt im Bundeskanzleramt. Tabea Kunze war das dazu. Vielen Dank.
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3: Das Wetter für Berlin und Brandenburg. Die Temperaturen liegen in Berlin weiterhin zwischen 21 und 25 Grad. 21 Grad sind es in Perleberg, 24 Grad in Potsdam. Deutlich mehr Wolken als Sonne unterwegs. Später kann auch noch der ein oder andere Schauer aufkommen. Wir blicken mal auf die Nacht voraus. Die Temperaturen fallen gar nicht mal so doll ab. 17 bis 15 Grad als Tiefstemperatur vorhergesagt. Morgen gibt es dann wieder viele dicke Wolken. Im Süden ist noch ein bisschen Sonne unterwegs und die Temperaturspanne recht groß. Von Norden nach Süden 19 bis 27 Grad morgen. In Berlin so 23.
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3: Mit Werner Schoninger.
8: Brandenburg, A10, westlicher Berliner Ring. Vor der Dauerbaustelle Havelbrücke stockt es in beiden Richtungen, aktuell jeweils 10 bis 15 Minuten plus. Lange Stau weiterhin auf der A13 Berlin Richtung Dresden. Zwischen Tolpitz und Freiwalde müssen Sie bis zu 90 Minuten mehr einplanen. Probleme auf der Berliner Stadtautobahn A111 in Richtung Charlottenburg. Zwischen Holzhauser Straße und Seidelstraße sind nach einem Unfall die linke und die mittlere Spur blockiert, zurzeit etwa 10 Minuten plus. Länger dauert es auch auf der A100 Richtung Treptow zwischen Dreieck Charlottenburg und Albuinstraße, hier insgesamt 30 Minuten plus. Richtung Wedding 15 Minuten zwischen Schmargendorf und Funkturm. Außerdem auf der A103 am Kreuz Schöneberg Richtung Sachsendamm und Treptow, dort bis zu 20 Minuten plus. Und weitere Staus mit gut 10 Minuten plus, unter anderem Markstraße Richtung Residenzstraße, Gerthaudenstraße Richtung Alex und Petersburger Straße Richtung Prenzlauer Berg. 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
3: 16:20 Uhr.

0: In Brandenburg und Nordrhein-Westfalen keine Einzelfälle. Andreas Braun.
1: In dem Lagebild ist die Rede von schon 165 Sabotageverdachtsfällen in diesem Jahr. Außerdem sollen die Polizeien in Bund und Ländern mehr als 100 Straftaten mit Bezug zu Spionage festgestellt haben. Also beispielsweise das unerlaubte Fotografieren oder Filmen von militärischen Einrichtungen oder Rüstungsgütern. In 26 weiteren Delikten wird sogar Agententätigkeit zu Sabotagezwecken vermutet. Auch die Zahl verdächtiger Drohnensichtungen bleibt auf einem hohen Niveau. Dabei zählte man gut 1000 Drohnen über Anlagen der kritischen Infrastruktur, militärischen Einrichtungen und Rüstungsunternehmen.
0: Bundesaußenminister Wadefuhl bedauert, dass Russland die Standorte der deutschen Goethe-Institute schließen will. Diese Einrichtungen hätten eine wichtige Funktion als Kulturbrücke übernommen und die Kontakte auf zivilgesellschaftlicher Ebene gepflegt. Die seien zwischen Russland und Deutschland grundsätzlich gut gewesen, betonte Wadefuhl. Der russische Außenminister Lavrov hat heute angekündigt, dass die Goethe-Institute ihre Arbeit einstellen müssen. Zuvor hatte die Bundesregierung entschieden, das russische Haus in Berlin und das Generalkonsulat in Bonn zu schließen, als Reaktion auf den Anschlagsversuch am Leipziger Flughafen, für den sie Russland verantwortlich macht. Führende Wirtschaftsforschungsinstitute sehen die Konjunktur in Deutschland wieder auf einem stärkeren Wachstumskurs, so sagen das Institut für Weltwirtschaft in Kiel und das RWI in Essen ein Plus beim Bruttoinlandsprodukt von 1,3% in diesem Jahr voraus. Das Münchner IFO-Institut geht sogar von 1,4% aus. Aus München Christine Bergmann.
2: Das Wachstum wird vor allem von zwei Faktoren angetrieben, den staatlichen Investitionen und einer steigenden Nachfrage aus dem Ausland, vor allem aus EU-Ländern und den USA. Wenige Impulse kommen dagegen vom Konsum. Der dürfte nach Ansicht des IFO-Instituts noch zurückhaltend bleiben. Vor allem die steigenden Preise dämpften hier die Nachfrage. Was die Münchner Forscher nicht berücksichtigt haben, sind weitere Reformen, zum Beispiel beim Bürokratieabbau oder der Digitalisierung. Beides könnte der deutschen Wirtschaft einen noch stärkeren Schub versetzen.
0: Der zweimalige Kanu-Olympiasieger Ronald Raue wird neuer Staatsminister für Sport im Bundeskanzleramt. Kanzler Merz hat ihn am Nachmittag vorgestellt. Raues Vorgängerin Schenderlein war im Juli ins Bundesgesundheitsministerium gewechselt. Seither war das Amt unbesetzt. Merz sieht die deutsche Bewerbung für Olympische Spiele als vorrangige Aufgabe für den neuen Sportstaatsminister. Mit Raues Berufung wolle er ein Zeichen setzen, dass ihm der deutsche Sport wichtig sei, so Merz. Raue selbst will sich für bessere Bedingungen für den Leistungssport und ehrenamtliches Engagement einsetzen. Nach nur 3 Monaten im Amt muss der Chef der landeseigenen Tourismusagentur Visit Berlin, Amann, gehen. Das erfuhr der RBB aus Unternehmenskreisen. Zuerst hatte der Tagesspiegel berichtet. Sebastian Schöbel, RBB 24, Landespolitik.
3: Amann hatte im Sommer das Amt als Berlins oberster Tourismuswerber angetreten, als Nachfolger von Burkhard Kieker, der das Amt zuvor 17 Jahre lang innehatte. Visit Berlin hat die Aufgabe, Berlin international als Reiseziel zu bewerben. Amann hatte zuvor die Köln Tourismus GmbH geleitet. Dort hatte jedoch das Rechnungsprüfungsamt der Stadt Köln mutmaßliche Unregelmäßigkeiten bei Amanns Abrechnungen moniert. Es ging unter anderem um Zahlungen mit der Firmenkreditkarte. In Berlin wiederum gab es nach RBB-Informationen Dissens über Amanns Pläne für Berlins künftige Tourismusstrategie. Nun trennen sich die Wege nach nur 3 Monaten. Der Manager soll laut RBB-Informationen eine Abfindung von 2 Monatsgehältern bekommen.
0: Der Berliner Funkturm wird heute 100 Jahre alt. Zum Jubiläum wird der 147 Meter hohe Turm am Messegelände bei der offiziellen IFA-Eröffnungsgala am Abend mit besonderen Lichtinstallationen in Szene gesetzt. Bereits am 20. März hatte die Messe Berlin das Jubiläumsjahr eingeläutet. Davor war der Funkturm rund 10 Monate lang saniert worden. Inzwischen ist er auch für Besucher wieder offen. Soweit die Nachrichten. 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Das Wetter. Bis zum Abend ziehen die Schauer allmählich ab. Von Westen her lockert es örtlich auf. Aktuell in Berlin-Buch 21 Grad und in Steglitz 23, in Pritzwalk 20 und in Ruhland 24 Grad. Morgen kaum Sonne, oft trüb, teils auch stürmisch, dazu mitunter recht kräftiger Regen, vor allem nachmittags. Die höchsten Werte 19 bis 27 Grad morgen. Die Zeit 16.25 Uhr.
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5: Jessica Wiener hier, schönen guten Tag.
4: Gewalt, Mobbing und Konflikte gehören für viele Berliner Schülerinnen und Schüler offenbar zum Schulalltag. Das hat im Juni das sogenannte Berliner Konflikt- und Gewaltbarometer gezeigt.

0: eine repräsentative Studie des Instituts für Demoskopie Allensbach. Der Senat hat daraufhin monatelang beraten, gemeinsam mit Wissenschaft, Schüler- und Elternvertretungen und Expertinnen. Herausgekommen sind Maßnahmen, mit denen Gewalt an Schulen eingedämmt werden soll. Heute wurden sie offiziell vorgestellt und unsere landespolitische Korrespondentin Kirsten Buchmann war dabei. Hallo Kirsten.
1: Hallo.
0: Um die Grundlage nochmal zu schaffen, lass uns doch nochmal auf die Eckdaten der Studie vom Juni schauen. Was waren da die wichtigsten Ergebnisse?
1: Mehr als die Hälfte der Berliner Lehrkräfte nimmt Gewalt an Schulen als großes oder sehr großes Problem wahr, lautet ein Ergebnis der Studie. Unter anderem zeigen sich auch Unterschiede je nach Schulart. 2/3 bis 3/4 der Pädagoginnen und Pädagogen an Grundschulen, Sekundarschulen und ohne eigene Oberstufe und Gemeinschaftsschulen bewerten Gewalt und Konflikte unter Schülern als großes oder sehr großes Problem. Das sind deutlich mehr als an Gymnasien und beruflichen Schulen.
0: Jetzt also die Konsequenzen, die der Senat daraus zieht. Welche Maßnahmen hat die Bildungssenatorin heute vorgestellt?
1: Um mit schweren Fällen von Gewalt an Schulen umzugehen, plant Bildungssenatorin Katharina Günther-Wünsch eine intensivpädagogisch-therapeutische Jugendhilfeeinrichtung. Sie soll beispielsweise psychiatrische Hilfe für Kinder und Jugendliche bieten, die erheblich sich selbst oder andere gefährden. Dazu kommen dort Bildungsangebote. Eine weitere Maßnahme, um Gewalt an Schulen vorzubeugen, will die Senatorin berlinweit verbindliche Grundregeln für Schul- und Hausordnungen umfassen. Sollen sie auch den Umgang mit religiösen Riten und Gebräuchen. Die Senatorin sprach von religiösem Konformitätsdruck, etwa das Kinder zum Fasten bewegt werden sollen. Eine digitale Präventions- und Beratungsplattform, also dass das ein Problem sei. Eine digitale Präventions- und Beratungsplattform soll Jugendliche und Eltern unterstützen. Geprüft werden sollen auch die rechtlichen Voraussetzungen für verbindliche Antigewalttrainings.
0: Ein zentraler Punkt bei dem Ganzen ist die Prävention. Expertinnen sagen da, dafür brauche es Zeit für Beziehungsarbeit und damit eben vor allem mehr Personal. Das ist ja seit Jahren ein Dauerthema. Soll da jetzt mehr Druck hinter?
1: Also mehr Druck insofern, dass es ja eben klarere Regelungen geben soll für Schulen, um Gewalt vorzubeugen. Es soll aber auch mehr Intervention geben. So soll ein einheitlicher Katalog festlegen, welche Schritte aus einem Vorfall folgen müssen. Katharina Günther-Wünsch sagt dazu:
2: Wer Gewalt ausübt, muss auch die Folgen seines Handelns zukünftig spüren.
1: Ja, und mehr Unterstützung, das ist ja der andere Aspekt, der soll etwa durch temporäre Lerngruppen vorgesehen sein. Diese Lerngruppen sollen laut der Senatorin bedarfsgerecht ausgebaut werden. Gerade Schulen in besonders schwieriger sozialer Lage, die stärker von Gewalt betroffen sind, sollen mehr Unterstützung erhalten, eben durch Lerngruppen in Kombination mit Jugendhilfe.
0: Hat sich der Senat eigentlich konkrete Ziele gesetzt? Also soll irgendwann geprüft werden, ob die Maßnahmen tatsächlich was bringen, mit einer neuen Studie zum Beispiel?
1: Also heute war erstmal der Abschluss, die Konsequenz aus einer vor einigen Wochen vorgestellten Studie. Von einer neuen Studie war da erstmal nicht die Rede.
0: Gibt es jetzt schon Reaktionen auf die Maßnahmen?
1: Ja, also ganz interessant finde ich vor allem die Reaktionen auf diese schon genannte separate Einrichtung für Schülerinnen und Schüler mit größeren Problemen, was das Thema Gewalt an Schule angeht. Aus Sicht der linken Politikerin Franziska Brichzi darf eine separate Einrichtung für solche Schüler nur der letzte Schritt sein. Man dürfe Schüler nicht gleich ausschließen, sondern müsse erstmal innerhalb der Schule schauen, wie besondere Bedarfe berücksichtigt werden. Ähnlich argumentiert Louis Krüger von den Grünen. Schulen dürften Schüler, die sie als schwierig empfänden, nicht einfach woanders hinschicken, weil sie keine Lust oder keine Kapazitäten hätten, sich mit ihnen auseinanderzusetzen.
0: Der Senat hat heute Maßnahmen vorgestellt, mit denen die Gewalt an Schulen eingedämmt werden sollen. Unsere landespolitische Korrespondentin Kirsten Buchmann war das dazu auch mit Reaktion zuletzt. 16.29 Uhr ist es jetzt. Und wir bleiben beim Thema Schule, Schülerinnen und Schüler, Eltern und Lehrkräfte. Der Docimus Domecus Privatschule in Gosen-Neu-Zittau im Landkreis Oder-Spree haben heute an einer Trauerfeier für eine 18-jährige Schülerin und einen 30 Jahre alten Erzieher teilgenommen. Sie erinnern sich sicher an den Fall. Vergangenen Donnerstag waren die beiden bei einem mutmaßlichen Femizid getötet worden. Ein 19-jähriger Verdächtiger sitzt in Untersuchungshaft. RBB24-Reporterin Charlene Effenberger war vor Ort an der Schule, wo das Gedenken stattgefunden hat.
3: Es ist ein Meer aus Blumen, Kerzen und Briefen, welches vor der Docimus-Schule in Neu-Zittau an die Bluttat vor einer Woche erinnert. Und auch heute, am Tag der Trauerfeier, kamen noch hunderte weitere Andenken dazu. Gut 1000 Menschen sind zusammengekommen, um der 18-jährigen Schülerin und dem Erzieher zu gedenken, die hier ihr Leben verloren haben. Ein wichtiger Tag für die Betroffenen, sagt Daniel Frech, Geschäftsführer der Docimus Privatschulen.
4: Gerade nach tragischen Schicksalsschlägen ist es wichtig, dass die Menschen miteinander kommunizieren und dass sie einfach merken, dass wir ihnen auch die Möglichkeit geben und sie dabei unterstützen wollen, um mit dieser Situation in irgendeiner Art und Weise zurechtzukommen.
3: Es sind vor allem Schülerinnen und Schüler, aber auch Anwohnende, Angehörige, Freunde und Lehrkräfte, die sich schon vor der Trauerfeier in den Armen liegen, mit den Tränen kämpfen, sich gegenseitig Trost spenden. Doch mit ihren Sorgen sind sie nicht alleine. Sie haben professionelle Unterstützung, auch von Stefan Bayer, Landespfarrer für Notfallseelsorge in Brandenburg.
5: Es geht erstmal darum, hier die Menschen zu begleiten in ja doch nochmal sehr emotional ansprechenden und schwierigen Stunde. Wir stehen einfach zur Verfügung gewissermaßen als doppeltes Netz. Wenn noch jemand Gesprächsbedarf hat, dann sehr gerne. Das ist Lehrkörper, das sind Schüler, das sind Eltern, quer durch die Bank.
3: Gekommen sind auch Ministerpräsident Woidke, Bildungsminister Hoffmann und Oder-Spries Landrat Frank Steffen. Medien hingegen waren gebeten, die eigentliche Trauerfeier auf dem Sportplatz der Schule nicht zu besuchen. Auch um den Betroffenen einen angemessenen Raum für Trauer und Aufarbeitung zu bieten. Und das ist laut Landrat Steffen auch gelungen.
6: Ja, große Trauer, aber was mir viele jetzt auch gesagt haben, wichtig, dass wir alle so zusammengestanden haben jetzt in dieser Situation und auch so Solidarität gezeigt haben. Ich glaube, es war für die Familie auch ganz wichtig, dass sie nicht alleine da sind, sondern dass andere Menschen da sind, die mit ihnen trauern, die auch Unterstützung anbieten. Das war, glaube ich, ganz wichtig.
3: Die Trauerarbeit in Neuzittau ist mit dem heutigen Gedenken aber noch nicht beendet. Sie soll in den kommenden Wochen auch mit Schulpsychologen fortgesetzt werden. Und dennoch, die Schule will ab sofort behutsam und Schritt für Schritt zum regulären Unterricht zurückfinden.
0: Aus Gosen-Neuzittau war das rbb24-Reporterin Charlene Effenberger. Wenn Sie jetzt ständig niesen oder mit weiteren Allergiesymptomen kämpfen, dann könnte vor allem im Süden Brandenburgs die breitfußblättrige Ambrosie, kurz Ambrosia, schuld sein. Die invasive Pflanze blüht im Spätsommer und Herbst und schleudert dabei ordentlich Pollen in die Luft. Was kann man gegen die Ambrosia tun? In drei Orten Südbrandenburgs wurden vor ein paar Monaten mit Hilfe von Landesfördermitteln Heißwassergeräte angeschafft, um die Pflanze abzutöten. Was die Geräte bei der Bekämpfung von Ambrosia bringen, das hat sich rbb24-Reporterin Theresa Wunderlich in Karlau angeschaut.
7: Mit Schutzanzug, Maske und gelben Gummistiefeln geht es für Dirk Lehmberg vom Bauhof über den Gehsteig am Stadtrand von Karlau. Aus der Brause in seiner Hand kommt heißes Wasser, das die Ambrosia-Pflanzen abtöten soll. Dirk Lehmberg erklärt das so.
8: Wir erhitzen das Wasser auf über 100 Grad. Das Wasser wird zu Dampf. Der Dampf geht auf die Pflanze rauf. Die Pflanze bekommt durch die Hitze einen Schaden, der bis in die Wurzel geht. Das schwächt die Pflanze und die Pflanze fällt um. Und dadurch, dass es halt direkt abstirbt, ist die Pflanze auch wirklich weg.
7: Die breitfußblättrige Ambrosie, wie die Pflanze komplett heißt, breitet sich immer weiter aus. Vor allem im Süden Brandenburgs, sagt Matthias Hoffmann, Ambrosia-Beauftragter des Landes.
9: Das Klima hier ist ein bisschen wärmer als in anderen Regionen. Die leichten sandigen Böden, das hat alles Einfluss.
7: Das Unkraut abzumähen bringt wenig, denn die Pflanze kann nachwachsen und dann trotzdem Samen bilden. Und die sind dann auch noch unglaublich hartnäckig.
9: Erdtransporten auf Baustellen und auch mit landwirtschaftlichen Maschinen werden diese Samen verschleppt. Und wo eine Pflanze wächst und zur Samenbildung kommt, da hat man dann wieder 5000 neue Samen, die wieder viele Jahre keimfähig bleiben können.
7: Die Behandlung mit heißem Wasser hilft da mehr. Sven Guido, Leiter vom Bauhof in Karlau, ist Fan.
10: Wir arbeiten nicht mit Chemie. Die Pollen werden nicht freigesetzt, sage ich mal, weil ja die Pflanze an sich verdampft. Man sieht ja auch die Wirkung, also wo wir denn uns die Stellen auch immer wieder angeguckt haben, ist Nachwuchs da, sage ich, also meines Erachtens ist das schon eine feine Sache.
7: Und so ist das Gerät in Karlau regelmäßig am Straßenrand im Einsatz. Doch für großflächigen Befall, zum Beispiel auf landwirtschaftlichen Flächen, ist es eher weniger geeignet. Hier kann sich Ambrosia weiter ausbreiten. Die Bekämpfung der Pflanze wird also noch viele Jahre weitergehen.
0: Aus Karlau im Landkreis Oberspreewald-Lausitz war das rbb24-Reporterin Theresa Wunderlich.
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0: Die Konkurrenz aus China wird immer schärfer. Das ergibt sich aus einer sogenannten Blitzumfrage, die der Dachverband Deutsche Industrie- und Handelskammer durchführen ließ, unter 1300 Firmen. Zwei Drittel meldeten, dass sie den Druck aus Fernost spüren. Bei den Industrieunternehmen waren es sogar 4 von 5, also 80%. Anja Dobodinski mit den Einzelheiten.
12: China ist Deutschlands wichtigster Handelspartner und gleichzeitig eine große Konkurrenz. Chinesische Unternehmen profitieren von staatlichen Subventionen und können ihre Produkte dadurch deutlich billiger anbieten. Allerdings sind sie längst nicht mehr nur in Sachen Preis und Menge eine Konkurrenz. Viele haben inzwischen starke innovative Technologien und sind überall auf der Welt aktiv, gibt DIHK-Außenwirtschaftschef Volker Dreyer zu bedenken.
13: Deutsche Unternehmen verlieren Anteile im deutschen Markt, im EU-Binnenmarkt, in China, aber auch auf Drittmärkten. Und das ist für den ehemaligen Exportweltmeister Deutschland bedauerlich.
12: Wie reagieren deutsche Unternehmen auf den gestiegenen Konkurrenzdruck? Aus China zurückziehen wollen sich die wenigsten, sagt Volker Dreyer.
13: Das sagen 3 von 5 Unternehmen. Wir selbst setzen auf Produktinnovationen. 50% sagen, wir senken Kosten. Und 39% sagen, wir suchen verstärkt nach neuen Absatzmärkten.
12: Was steckt hinter der wachsenden Konkurrenz? Die chinesische Währung hat gegenüber dem Euro in den vergangenen Jahren an Wert verloren. Chinesische Produkte wurden also billiger. Außerdem schwächelt der chinesische Binnenmarkt. Die Chinesen selbst kaufen also weniger ein. Die Waren müssen anderswo vermarktet werden. Und nicht zuletzt gibt es Handelsstreitigkeiten zwischen den USA und China. Auch in den USA können die chinesischen Firmen deshalb weniger verkaufen. Und so orientieren sie sich noch stärker nach Europa.
0: Informationen von Anja Dobrodinsky waren das. Ungewöhnliche leere Gasspeicher sorgen für Diskussionen. Kommt das Land gut durch den Winter? Erdgas ist wichtig zum Heizen und für die Industrie. Es kommt vorrangig über Pipelines zu uns aus West- und Nordeuropa. Verladestationen, die Flüssiggas aus aller Welt aufnehmen können, sollen den Rest schaffen. Doch es gibt einen Haken, berichtet Lilli-Marie Hilscher.
14: Eigentlich sollten diese neuen Terminals die Abhängigkeit von einzelnen Lieferanten verringern. Die Realität sieht aber anders aus. Fast das gesamte Flüssiggas stammt aus den USA, wie Daten des Bundesverbands der Energie- und Wasserwirtschaft zeigen. Das hat laut Experten praktische Gründe. Die USA sind zum einen ein großer Exporteur und zum anderen geografisch gut gelegen. Doch wer sich stark auf einen Lieferanten stützt, macht sich abhängig. Die Sorge, die US-Regierung könnte Gas als Druckmittel nutzen. Denn Lieferungen aus den USA ließen sich wohl nur zu deutlich höheren Preisen ersetzen, auch wegen des Krieges zwischen dem Iran und den USA. Er stört den Schiffsverkehr durch die Straße von Hormuz und damit fallen die Flüssiggaslieferungen aus Katar und den Emiraten faktisch weg. Die Folgen sind schon jetzt sichtbar. Der wichtige TTF-Gaspreis steigt. Deutsche Versorger werden diese Preise wohl zahlen müssen, vor allem wegen leerer Speicher.
0: Lilli Marie Hilscher berichtete aus dem ARD-Finanzmarktstudio in Frankfurt. Das Wetter für Berlin und Brandenburg, die Temperaturen in Berlin zwischen 21 und 23 Grad. 21 Grad wurden zuletzt auch in Perleberg gemessen, 23 Grad in Frankfurt oder dazu bis zum Abend ein Wechsel aus Sonnenschein und mal mehr, mal weniger Wolken. Hier und da auch immer mal wieder Schauer möglich.
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0: Mit Werner Schoninger.
15: Brandenburg A10 westlicher Berliner Ring. Vor der Dauerbaustelle Havelbrücke stockt es in beiden Richtungen. Aktuell jeweils 10 bis 15 Minuten extra. Langer Stau weiterhin auf der A13 Berlin Richtung Dresden. Zwischen Teupitz und Freiwalde müssen Sie bis zu 60 Minuten mehr einplanen. In Berlin läuft der Feierabendverkehr. Länger dauert es unter anderem auf der A100 Richtung Treptow zwischen Dreieck Charlottenburg und Albuinstraße. Hier insgesamt 30 Minuten plus. Richtung Wedding 15 Minuten zwischen Schmargendorf und Funkturm. Außerdem auf der A103 in Richtung Kreuz Schöneberg einschließlich der Überfahrten dort ebenfalls bis zu 30 Minuten plus. Die Unfallstelle auf der A111 zwischen Holzhauser Straße und Seidelstraße wurde inzwischen geräumt. Weitere Staus mit gut 10 Minuten extra, Markstraße Richtung Residenzstraße, Gertraudenstraße Richtung Alex, Petersburger Richtung Prenzlauer Berg, Leonoren- und Paul-Schneider-Straße Richtung Malteserstraße, außerdem stadtauswärts auf Prenzlauer Promenade, Ahrensfelder Chaussee, Altbiesdorf und Landsberger Allee in Marzahn. Kommen Sie gut durch.
0: 16.40 Uhr.
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0: Jessica Wiener hier, ich grüße Sie. Einige Menschen in Brandenburg in der Nähe des Kraftwerks Jenschwalde hatten Angst nach dem mutmaßlichen Sabotagefall an einem Umspannwerk dort in der Nähe. Das haben sie unserer Reporterin vor Ort gesagt. Der Fall in der Lausitz, wie es aussieht, nur einer von vielen. Werner Schoninger mit den Nachrichten.
15: Die deutschen Sicherheitsbehörden zählen in diesem Jahr schon mehr als 160 Sabotage-Verdachtsfälle. Zudem sollen die Polizeien in Bund und Ländern mehr als 100 Straftaten festgestellt haben, die im Zusammenhang mit Spionage stehen. Das zeigt ein internes Lagebild des Bundeskriminalamtes, das WDR, NDR und Süddeutscher Zeitung vorliegt. Zuletzt hatte es zwei mutmaßliche Anschläge auf Umspannwerke in Brandenburg und Nordrhein-Westfalen gegeben. Seitdem wird in der Politik darüber diskutiert, wie man die kritische Infrastruktur besser schützen kann, auch vor Drohnenangriffen. Bundesaußenminister Wadephul bedauert, dass Russland die Standorte der deutschen Goethe-Institute schließen will. Diese Einrichtungen hätten eine wichtige Funktion als Kulturbrücke übernommen und die Kontakte auf zivilgesellschaftlicher Ebene gepflegt. Die seien zwischen Russland und Deutschland grundsätzlich gut gewesen, betonte Wadephul. Der russische Außenminister Lavrov hat heute angekündigt, dass die Goethe-Institute ihre Arbeit einstellen müssen. Zuvor hatte die Bundesregierung entschieden, das russische Haus in Berlin und das Generalkonsulat in Bonn zu schließen, als Reaktion auf den Anschlagsversuch am Leipziger Flughafen, für den sie Russland verantwortlich macht. Und wie bewertet das Goethe-Institut die Entwicklung? Dazu können Sie in rund 15 Minuten ein Interview mit der Leiterin Gesche Joost hören. Der Kanu-Olympiasieger Ronald Raue wird neuer Staatsminister für Sport im Bundeskanzleramt. Kanzler Merz hat ihn am Nachmittag vorgestellt. Aus dem Hauptstadtstudio Dagmar Pepping.
16: Zweimal olympisches Gold, 31 Titel bei Welt- und Europameisterschaften, dazu zahlreiche weitere Medaillen. Der 44-jährige gebürtige Berliner Ronald Raue blickt auf eine überaus erfolgreiche Karriere im Leistungssport zurück. Er freue sich sehr, dass er Raue gewinnen konnte, diese Aufgabe zu übernehmen, sagte Merz bei der Vorstellung im Kanzleramt. Die Berufung sei ein Zeichen, dass die Regierung den deutschen Sport als wichtigen Aufgabenbereich sehe, so Merz, auch mit Blick auf die anstehenden Olympiabewerbungen. Ende des Monats fällt die Entscheidung, welcher Ort für Deutschland in das Rennen um die Olympischen und Paralympischen Spiele ab dem Jahr 2036 geht. Raue kündigte an, er werde diese Bewerbungen mit voller Kraft vorantreiben. Deutschland solle wieder zu den erfolgreichsten Sportnationen der Welt gehören. Raue ist im Kanzleramt auch für den Bereich Ehrenamt zuständig.
15: Die Wirtschaftsforschungsinstitute trauen Deutschland noch in diesem Jahr ein kräftigeres Wachstum zu als bisher. Am deutlichsten tun das Münchner IFO-Institut und das IWH aus Halle, die einen Anstieg des Bruttoinlandsproduktes von 1,4% erwarten. Das Kieler Institut für Weltwirtschaft und das RWI Leibniz-Institut aus Essen erwarten ein Plus von 1,3%. Das sind jeweils 0,5 bis 0,6 Prozentpunkte mehr als bei den bisherigen Prognosen. Zur Begründung heißt es, der Export ziehe wieder an. Außerdem würden die negativen Folgen der Energiepreise und des Niedrigwassers durch Investitionen in Infrastruktur und Verteidigung abgeschwächt. Der Bund will die Arbeit von Gedenkstätten zur NS-Terrorherrschaft und zur SED-Diktatur mit bis zu 10 Millionen Euro fördern. Das hat Kulturstaatsminister Weimer angekündigt. Die Mittel sind für das kommende Jahr vorgesehen. Hauptstadtkorrespondentin Isabel Karas.
17: Gedenkstätten sollen historische Orte der NS-Terrorherrschaft oder der SED-Diktatur erhalten, ihre digitalen Angebote ausbauen und neue Wege finden, Geschichte zu vermitteln. Denkbar sind zum Beispiel Ausstellungen, digitale Archive, Podcasts oder Bildungsangebote. Der Bund will damit seine neue Gedenkstättenkonzeption umsetzen, eine Art politischen Leitfaden, der festlegt, wie Erinnerungsarbeit künftig unterstützt werden soll. Die dafür vorgesehenen 10 Millionen Euro sind allerdings noch nicht endgültig bewilligt. Erst müssen Weimars Pläne für den Bundeshaushalt im nächsten Jahr das sogenannte parlamentarische Haushaltsverfahren durchlaufen.
15: An der Berliner Charité wird der Warnstreik der Beschäftigten fortgesetzt. Man werde bis zum Ende der Nachtschicht am Samstagmorgen weitermachen, teilte die Gewerkschaft Verdi dem RBB mit. Der Notdienst werde aber verstärkt, das hatte die Klinikleitung per einstweilige Verfügung vor dem Arbeitsgericht durchgesetzt. Verdi möchte mit dem Streik Druck bei den Verhandlungen über einen neuen Tarifvertrag machen. Soweit die Nachrichten. 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Das Wetter. Bis zum Abend ziehen die Schauer allmählich ab. Von Westen her lockert es auf. Aktuell in Berlin-Marzahn 23 und am Insulaner 21 Grad. In Küritz 21 und in Lübben 24 Grad. Morgen kaum Sonne, oft trüb, teils auch stürmisch. Dazu gibt's mitunter recht kräftigen Regen. Vor allem nachmittags die höchsten Werte morgen 19 bis 27 Grad. Die Zeit 16.45 Uhr.
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0: Jessica Wiener hier, ich grüße Sie. In vielen Umfragen nennen die Menschen in Deutschland die wirtschaftliche Lage als das größte Problem derzeit im Land. Die Zahlen deuten mittlerweile darauf hin, dass sich die Stimmung aber drehen könnte. Schon seit ein paar Monaten zeichnet sich eine Besserung der Konjunktur ab. Und nach und nach korrigieren die Wirtschaftsforschungsinstitute ihre Prognosen nach oben. Heute auch das Münchner IFO-Institut. BR-Reporterin Christine Bergmann mit den Einzelheiten.
18: Was Konjunkturforscher schon seit einiger Zeit beobachten, trauen sie sich jetzt auch laut auszusprechen. Mit der deutschen Wirtschaft geht es aufwärts, und zwar deutlich. Für dieses Jahr rechnet das IFO-Institut mit einem Wachstum von 1,4%. In der letzten Prognose im Sommer hatten sie nur ein Wachstum von 0,8% vorhergesagt. Im nächsten Jahr soll die Wirtschaftsleistung noch einmal um 1,2% steigen. Das Wachstum wird vor allem von zwei Faktoren angetrieben, den staatlichen Investitionen und einer steigenden Nachfrage aus dem Ausland, vor allem aus EU-Ländern und den USA. Wenige Impulse kommen dagegen vom Konsum. Der dürfte nach Ansicht des IFO-Instituts noch zurückhaltend bleiben. Vor allem die steigenden Preise dämpften hier die Nachfrage. Die Inflationsrate wird laut der Herbstprognose in diesem Jahr auf 2,8% steigen, im nächsten Jahr auf 3%, vorausgesetzt, es gibt keine neuerlichen Turbulenzen am Ölmarkt. Was die Münchner Forscher nicht berücksichtigt haben, sind weitere Reformen, zum Beispiel beim Bürokratieabbau oder der Digitalisierung. Beides könnte der deutschen Wirtschaft einen noch stärkeren Schub versetzen.
0: Aus München waren das Informationen von Christine Bergmann. Wenn in einem Ministerium ein Gesetz entsteht, schreibt zuerst ein Fachreferat einen Entwurf. Beschlossen ist damit noch lange nichts. Trotzdem landen genau solche Papiere in der Öffentlichkeit. Zuletzt der Entwurf zur Zuckersteuer, den Finanzminister Klingbeil daraufhin zurückzog. Sie erinnern sich vielleicht. Durchstechereien sind ein altes Mittel der politischen Auseinandersetzung. Für eine Koalition mit 12 Stimmen Mehrheit im Herbst der Reformen können sie aber auch ein Risiko sein. So die Einschätzung unserer Hauptstadtkorrespondentin Sarah Beheim.
19: Die Zuckersteuer kommt, aber nicht auf zuckerfreie Getränke wie Cola Zero, wie ein Papier aus dem Finanzministerium vermuten hat lassen. Ein sehr früher Entwurf, kein Gesetz. Dass er öffentlich wurde, ärgert Lars Klingbeil.
20: Dass Zwischenstände und Fachreferenten weitergegeben werden an die Presse, dass dadurch öffentliche Debatten entstehen, Dinge, die ich noch nie auf meinem Schreibtisch hatte.
19: Ein Zwischenstand ganz am Anfang des Verfahrens. Wer hat ihn weitergegeben? Keine Antwort vom SPD-Finanzminister, dafür eine Zahl.
21: Ich kann Ihnen das nicht sagen und es ist doch gar nicht klar, ob es aus meinem Hause kommt, weil es ein Arbeitsprozess unter mindestens 4 Ministerien plus, ich glaube, Kanzleramt ist.
19: Und?
21: Und ich kann jetzt nicht den Detektiv spielen und versuchen rauszukriegen, wo es ist.
19: Man muss aber kein Detektiv sein, um zu wissen, es war nicht das erste Mal. Vor kurzem hat Klingbeil einen anderen Entwurf abgeräumt. Demnach sollten steuerpflichtige Vereine mehr zahlen. Auch das kein Gesetz. Warum aber gibt jemand solche Papiere weiter? Jonas Schützeneder ist Professor an der Universität der Bundeswehr in München. Er forscht zu digitaler und politischer Kommunikation und nennt 3 Motive fürs Durchstechen. Erstens.
22: Das typische Austesten, also eine Art Testballon. Wie wirkt denn folgender Vorschlag in der medialen Öffentlichkeit?
19: Zweitens ein Wettrennen. Wer besetzt ein Thema zuerst?
22: Oftmals auch zwischen 2 Regierungs- oder mehreren Regierungsparteien, wie wir im letzten Beispiel auch rund um das Thema Zucker, Zuckersteuer oder auch bei einem neuen Klimapaket gesehen haben zwischen Union und SPD.
19: Drittes Motiv fürs Durchstechen, die persönliche Dimension. Es kann darum gehen, dem Konkurrenten zu schaden und ein Gesetz ganz zu verhindern.
22: Beispielsweise eben aus persönlichen Interessen, die können positiv oder negativ, Stichwort Beleidigungen, Stichwort frühere Negativerfahrungen oder auch Neid, Wunsch um Anerkennung geprägt sein.
19: Offiziell nachweisen lässt sich keins der Motive. Neu ist das Ganze auch nicht. Bekanntestes Beispiel, das Heizungsgesetz. Auch da wurde ein sehr früher Entwurf durchgestochen. Ricarda Lang war damals Grünen-Chefin. Sie weiß also, was so ein geleakter Vorentwurf anrichten kann. Beim Papier zur Zuckersteuer hat sie sich trotzdem sofort positioniert und dagegen geschossen.
23: Ich habe einen Fehler gemacht,
19: sagt sie danach in einem Instagram-Video und nennt den Grund.
23: Die Tendenz, die durch soziale Medien und Aufmerksamkeitsökonomie noch gesteigert wird, dass wir uns immer sofort, möglichst schnell, möglichst klar, möglichst hart positionieren müssen.
19: In den sozialen Medien hat auch der Finanzminister die Steuer auf zuckerfreie Getränke abgeräumt. Das Grundproblem aber bleibt. Politiker wollen gerade über soziale Medien Aufmerksamkeit erzeugen. SPD-Fraktionschef Matthias Mirsch ruft zum Vertrauen auf.
1: Die Grundbedingung ist, dass eben nicht frühzeitig durchgestochen wird, dass ich nicht auf meine eigene Rechnung arbeite.
19: Auf eigene Rechnung arbeiten oder auf dem eigenen Account posten. 630 Bundestagsabgeordnete könnten das. Union und SPD haben 328 Sitze, also 12 mehr, als sie für die Mehrheit brauchen. Was das bedeutet, erklärt Ursula Münch, Direktorin der Akademie für politische Bildung in Tutzing.
2: Wenn eine Regierung durch solche sogenannten Leaks, durch sogenannte Durchstechereien, wenn eine Regierung sich selber im Grunde dann unter Beschuss bringt, ihre Mehrheit womöglich gefährdet wird, weil man sich gegenseitig nicht mehr vertraut, dann ist es halt nicht mehr nur in Anführungszeichen ein Vertrauensverlust, sondern das kann unter Umständen die Stabilität einer Regierung massiv gefährden.
19: Wie oft durchgestochen wird, weiß niemand. Eine Statistik gibt es nicht. Dafür ein weiteres kleines Leak. Ein vorwurfsvoller Brief zum Thema Steuerreform aus dem CDU-Wirtschaftsministerium an das SPD-Finanzministerium und der Appell des Vizekanzlers Klingbeil.
4: Durchstechereien müssen weniger werden. Wir haben eine gemeinsame Verantwortung für dieses Land.
19: Keine Zahl, aber ein Stimmungsbarometer.
0: Aus dem Hauptstadtstudio waren das Informationen von Sarah Beham.
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0: Die Goethe-Institute in Russland sollen geschlossen werden. Das hat Außenminister Sergei Lavrov diese Woche angekündigt. Als Reaktion auf die angekündigten Schließungen des russischen Hauses in Berlin und des russischen Generalkonsulats in Bonn. Dazu hat sich die Bundesregierung nach dem Drohnenvorfall am Flughafen Leipzig entschlossen. Am Telefon ist jetzt die Präsidentin des Goethe-Instituts, Gesche Joost. Hallo Frau Joost.
5: Hallo, guten Tag.
0: Wie es im Moment aussieht, können Sie Ihre Arbeit in Russland voraussichtlich nicht fortsetzen. Was bedeutet das für die drei Standorte Moskau, St. Petersburg und Novosibirsk?
5: Es ist in der Tat ein bitterer Tag. Diese Ankündigung des russischen Außenministers markiert wirklich das Ende einer Ära der deutsch-russischen Kulturbeziehungen. Wir konnten nach dem Fall der Mauer, konnten wir eine neue Phase eigentlich starten, eine Phase der Freundschaft. Wir konnten Anfang der 90er in Moskau und in St. Petersburg und 2009 dann in Novosibirsk öffnen und haben uns da unglaublich eingesetzt für die Verständigung zwischen Menschen, zwischen Gesellschaften und das über Sprache und Kultur gemacht. Und das ist jetzt absehbar nicht mehr möglich.
0: Wie hatte sich denn die Arbeit vor Ort in Russland seit Beginn des Angriffskriegs auf die Ukraine schon verändert?
5: Ja, in der Tat hat sie sich schon so verändert, dass sie sehr viel schwieriger wurde. Von russischer Seite aus wurde eine Obergrenze definiert, sodass wir von den ursprünglich 200 Menschen da massiv Personal reduzieren mussten und mit wirklich nur einer ganz kleinen Mannschaft noch etwas tun konnten. Aber trotzdem, wir konnten die Bibliotheken aufrechterhalten, wir konnten Sprachunterricht geben. Wir haben zum Beispiel im Jahr über 20.000 Sprachprüfungen durchgeführt. Also es ist schon ein ganz, ganz großes Interesse von russischer Seite aus, die deutsche Sprache zu erlernen, aber auch in unseren Bibliotheken verlässliche Informationen zu bekommen. Insofern ist es eben auch für die Menschen vor Ort heute ein wirklich schwarzer Tag.
0: Trotz der Einschränkungen, eben wie Sie sagten, war eben noch Präsenz vor Ort möglich. Wie wichtig war das?
5: Ich glaube, gerade in diesen aufgeheizten Zeiten, in den Zeiten auch der Fake News und Propaganda und der wachsenden Konflikte, ist es total wichtig, vor Ort zu sein. Und es ist eben einerseits auch eine symbolische Präsenz, dass man sagt, das ist eben eine Brücke für die Kultur zwischen den Ländern, aber eben auch ganz praktisch, wirklich mit Informationen vor Ort. Und wenn man sich auch vorstellt, wir haben ganz viele Deutschlehrkräfte, also Lehrerinnen und Lehrer ausgebildet, die wiederum in den Schulen Deutsch unterrichten. Wenn all dies jetzt gekappt wird, das ist schon wirklich bitter und zeigt auch, wie wichtig Kultur für die Verständigung zwischen Ländern ist und dass das jetzt auch Zielscheibe davon ist, dass Russland eben diese Verbindung versucht zu kappen. Das zeigt eben auch, dass es ein Tiefstand der Beziehungen zwischen beiden Ländern ist.
0: Haben Sie dann noch Hoffnung, dass überhaupt ein Kulturaustausch so stattfinden kann?
5: Also im jetzigen Zeitpunkt müssen wir erstmal schauen, wie es ganz konkret jetzt vor Ort weitergeht, weil wir haben bisher nur diese Ankündigung vom Außenminister, vom russischen Außenminister. Insofern sind wir ganz eng mit dem Auswärtigen Amt und mit der Botschaft vor Ort in Kontakt, wie wir jetzt ganz konkret verfahren. Es wäre natürlich wünschenswert, dass es in Zukunft weiter auch Verständigung gibt, weil genau diese Freundschaften und dieses einander verstehen, also nicht nur über Sprache, sondern eben auch Kultur, das fördert eben auch die Gemeinsamkeiten. Und wenn man einander kennt, dann fällt man vielleicht auch nicht so sehr auf Fake News und auf Propaganda ein. Insofern ist das schon, ja, wäre sehr, sehr wünschenswert, dass das in der Zukunft irgendwann mal wieder weitergehen würde.
0: Das sagt Gesche Joost. Sie ist die Präsidentin des Goethe-Instituts. Vielen Dank für Ihre Zeit.
5: Ich danke Ihnen.
0: Die russische Regierung will alle drei Standorte des Goethe-Instituts dicht machen, und zwar in Moskau, St. Petersburg und Nowosibirsk, als Reaktion auf Deutschlands Entscheidung, das russische Haus in Berlin zu schließen.
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0: Das Wetter für Berlin und Brandenburg. Schauen wir mal auf die Temperaturen. Wir liegen in Berlin derzeit zwischen 21 und 23 Grad. So sieht's auch in Brandenburg aus. 21 Grad wurden zuletzt in Perleberg gemessen. 23 Grad in Frankfurt, Oder und Cottbus. Dazu weiterhin deutlich mehr Wolken als Sonne unterwegs. Das bleibt auch bis zum Abend so. Und es können dann später einige Schauer aufkommen. Schauen wir auf die Nacht. Die Temperaturen fallen gar nicht mal so doll ab. 17 bis 15 Grad als Tiefstemperatur vorhergesagt. Eine relativ milde Nacht steht uns also bevor. Und der Blick auf morgen verspricht viel Regen, viele dichte Wolken. Im Süden kann es noch etwas Sonne geben, aber dann von Norden eben der Regen. Bei einer relativ großen Temperaturspanne, 19 bis 27 Grad, sind als Maximaltemperatur vorausgesagt. In Berlin bis zu 23 Grad und dazu recht windig.
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0: Mit Werner Schoninger.
2: Brandenburg, A10 westlicher Berliner Ring Richtung Dreieck Havelland. Zwischen Großkreuz und Leest Stau vor der Dauerbaustelle, zurzeit 20 Minuten plus. Langer Stau weiterhin auf der A13 Berlin Richtung Dresden. Zwischen Teupitz und Freiwalde müssen Sie bis zu 90 Minuten mehr einplanen. In Berlin läuft der Feierabendverkehr. Länger dauert es vor allem auf dem Stadtring in Richtung Treptow zwischen Dreieck Charlottenburg und Albuinstraße. Insgesamt bis zu 30 Minuten plus. Richtung Wedding 15 Minuten zwischen Schmargendorf und Funkturm. Staus auch auf der A103 am Kreuz Schöneberg. Auf den Überfahrten hier bis zu 20 Minuten extra. Probleme macht auch die A111 Richtung Oranienburg. Soeben wurde die Autobahn nach einem Unfall zwischen Dreieck Charlottenburg und Heckerdamm gesperrt. Weitere Staus mit gut 10 Minuten extra, Markstraße Richtung Residenzstraße, Gertraudenstraße Richtung Alex, Messedamm und Königin Elisabethstraße Richtung Spandauer Damm sowie Leonoren- und Paul-Schneider-Straße Richtung Malteserstraße. Wir wünschen Ihnen eine gute Fahrt.
0: 17 Uhr, Jessica Wiener Jalo.
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0: Wie relativ einfach es ist, wichtige Infrastruktur hierzulande zu sabotieren. Das haben in dieser Woche die zwei versuchten Fälle an den Umspannwerken in Brandenburg und Nordrhein-Westfalen gezeigt. Und wenn das so leicht ist, dann ist auch die erste Meldung in den Nachrichten nicht wirklich eine Überraschung. Werner Schoninger, bitte.
2: Die Sicherheitsbehörden in Deutschland zählen immer mehr Fälle von Sabotage. Das zeigt ein aktuelles Lagebild des Bundeskriminalamtes, das dem Rechercheteam von WDR, NDR und Süddeutscher Zeitung vorliegt. Demnach sind die mutmaßlichen Anschläge auf Umspannwerke in Brandenburg und Nordrhein-Westfalen keine Einzelfälle. Andreas Braun.
3: In dem Lagebild ist die Rede von schon 165 Sabotageverdachtsfällen in diesem Jahr. Außerdem sollen die Polizeien in Bund und Ländern mehr als 100 Straftaten mit Bezug zu Spionage festgestellt haben. Also beispielsweise das unerlaubte Fotografieren oder Filmen von militärischen Einrichtungen oder Rüstungsgütern. In 26 weiteren Delikten wird sogar Agententätigkeit zu Sabotagezwecken vermutet. Auch die Zahl verdächtiger Drohnensichtungen bleibt auf einem hohen Niveau. Dabei zählte man gut 1000 Drohnen über Anlagen der kritischen Infrastruktur, militärischen Einrichtungen und Rüstungsunternehmen.
2: Das Goethe-Institut bedauert, dass es seine Arbeit in Russland einstellen muss. Leiterin Joost sprach gerade eben im RBB 24 Inforadio von einem bitteren Tag. Die Entscheidung markiere das Ende einer Ära der deutsch-russischen Kulturbeziehungen. Hintergrund sind die wachsenden Spannungen zwischen der Bundesregierung und der russischen Führung, ausgelöst durch den versuchten Anschlag am Leipziger Flughafen. Dafür macht Berlin Moskau verantwortlich. Der zweimalige Kanu-Olympiasieger Ronald Raue wird neuer Staatsminister für Sport im Bundeskanzleramt. Das hat Kanzler Merz auf der Social-Media-Plattform Instagram bekannt gegeben. Die bisherige Sportstaatsministerin Schenderlein ist ins Gesundheitsministerium gewechselt. Tabea Kunze, RBB 24.
4: Mit Raues Ernennung ist der Umbau der Bundesregierung nach dem Rücktritt von Unionsfraktionschef Jens Spahn abgeschlossen. Ronald Raue ist gebürtiger Berliner und lebt heute in Potsdam. Seine größten Erfolge feierte er im Kajaksprint. 2004 gewann er in Athen Gold im Zweierkajak. 2021 holte er mit dem Vierer in Tokio seinen zweiten Olympiasieg und beendete danach seine Karriere. Auch anschließend blieb Raue dem Sport verbunden. Seit 2023 gehört er der Athletenkommission des Europäischen Olympischen Komitees an. Er setzte sich außerdem für ein eigenes Sportministerium bzw. einen Sportminister im Kanzleramt ein. Nun übernimmt er selbst dieses Amt.
2: Der neue Chef der Berliner Tourismusagentur Visit Berlin, Amann, muss schon nach 3 Monaten wieder gehen. Wie der RBB aus Unternehmenskreisen erfahren hat, gibt es zwischen dem Land und Amann zu unterschiedliche Vorstellungen, wie es mit der Agentur weitergehen soll. Der Geschäftsführer erhält demnach eine Abfindung von 2 Monatsgehältern. Amann hat die Leitung der Tourismusagentur im Juni übernommen. Sein Vorgänger Kieker prägte 17 Jahre lang den Kurs von Visit Berlin. Immer mehr Forschungsinstitute heben ihre Wachstumsprognosen für die deutsche Wirtschaft an. Das Münchner IFO-Institut teilte mit, dass es für das laufende Jahr von einem Konjunkturplus von 1,4% ausgeht. Das sind 0,6 Prozentpunkte mehr als zuletzt prognostiziert. Das RWI in Essen schätzt, dass das Bruttoinlandsprodukt 2026 um 1,3% zulegt, ebenso das Institut für Weltwirtschaft in Kiel. Das Berliner DIW hatte gestern ein Wachstum von 1,2% für das laufende Jahr vorhergesagt. Die Wissenschaftler führen die positive Entwicklung unter anderem auf mehr staatliche Investitionen zurück, etwa in die Infrastruktur. Außerdem ziehe der Export an. In der Schweiz droht ein riesiger Felsbrocken abzustürzen. Wie die Behörden im Kanton Appenzell mitgeteilt haben, könnten sich bis zu 15.000 Kubikmeter Gestein aus einer Steilwand des Berges Sentis lösen. Aus der Schweiz Sandra Bigger.
5: Ein Pilot habe bei einem Rettungsflug im Sentis-Massiv den instabilen Felsbereich entdeckt, schreibt der Kanton. Das Gebiet liegt oberhalb der beliebten Schwägalp. Dort gibt es unter anderem ein Hotel und große Parkplätze. Wegen des drohenden Felsabbruchs wurde sofort der Betrieb einer Kiesgrube am Berg eingestellt. Außerdem wurde eine Straße im Gefahrenbereich für Fußgänger gesperrt. Felsabbrüche gibt es in den Bergen immer wieder. Wegen der Erderwärmung werden sie nach Angaben von Geologen jedoch häufiger. Weil der Permafrost schmilzt, fehlt den Bergen der Kitt, der sie zusammenhält.
2: Soweit die Nachrichten. 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Das Wetter. Bis zum Abend ziehen die Schauer allmählich ab. Von Westen her lockert es örtlich auf. Aktuell in Berlin-Marzahn 23 Grad und am Insulaner 21, in Küritz ebenfalls 21 und in Lübben 24 Grad. Morgen kaum Sonne, oft trüb, teils auch stürmisch. Dazu gibt's mitunter recht kräftigen Regen. Vor allem nachmittags die höchsten Werte morgen 19 bis 27 Grad. Die Zeit 17.05 Uhr.
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0: Jessica Wiener hier. Schönen guten Tag. Der Berliner Landeswahlleiter Stefan Bröchler warnt vor einer neuen Dimension von Desinformation im Umfeld der Wahl. Anlass sind unter anderem unbelegte Behauptungen über angebliche Manipulationen bei der Briefwahl in Pflegeheimen. Gleichzeitig setzt Berlin mit dem KI-Tool Gretchen AI auf neue Wege im Kampf gegen Falschinformationen. Doch wie groß ist die Gefahr tatsächlich und was wissen wir darüber, wie Menschen mit Desinformation umgehen? Christoph Abels ist Politikwissenschaftler an der Uni Potsdam. Er forscht unter anderem dazu, wie Desinformationen wirken und wie Demokratien widerstandsfähiger werden können. Mit ihm habe ich vorhin über die Aussage des Landeswahlleiters gesprochen, der eben von einer neuen Dimension von Desinformationen spricht, vor allem über die sozialen Medien. Und ich wollte von Christoph Abels wissen, ob er diese Einschätzung teilt.
6: Also ich glaube, es ist nicht unbedingt eine Frage von Quantität. Also wenn man jetzt über neue Dimensionen spricht, würde ich vor allem das Ausmaß dessen jetzt einmal als besonders herausstellen, was die Themen anbelangt, jetzt angesprochen werden. Sie haben das gerade schon in der Einleitung gesagt, dass jetzt eben auch so diese Glaubwürdigkeit, das Vertrauen in die Wahlen unterminiert werden soll. Und ich würde schon behaupten, dass das jetzt gerade in diesen kritischen Phasen, in der wir uns auf verschiedene Landtagswahlen zubewegen, doch ein wichtiges und auch ein großes Thema ist. Und hier muss man jetzt besonders vorsichtig sein.
0: Also es sind so Aussagen, die an sich das Vertrauen in das ganze Wahlprozedere erschüttern sollen?
6: Ganz genau. Wir in unserer Forschung beschäftigen uns maßgeblich damit, wie eben Demokratien autokratisch werden, also wie sich demokratische Strukturen und Prozesse abbauen. Und wir sind der Meinung, dass Normverletzungen durch politische Eliten eine große Rolle spielen. Und gerade so dieses Infragestellen der Qualität, der Sicherheit des Wahlprozesses ist sicherlich eine Norm, die da eine große Rolle spielt.
0: Sie sagten, es geht um diese Behauptungen über angebliche Unregelmäßigkeiten eben bei der Briefwahl in Pflegeheimen. Warum halten sich denn solche Aussagen oft auch dann, wenn es gar keine Belege dafür gibt?
6: Ja, das ist ein bisschen auch immer die Frage, welche Zielgruppe das gerichtet ist. Also es gibt sicherlich diejenigen, die sich dann unabhängig davon informieren und einfach auch dann quasi eigene Recherchen anstellen und das dann direkt eben verwerfen, weil sich eben keine Belege finden lassen. Aber je nachdem, in welcher, sagen wir, Lage ich mich befinde, in welcher politischen Gruppierung, welche politischen Interessen ich vielleicht auch vertrete, da spielt mir das ja vielleicht in die Karten. Da bedient das Annahmen, die ich sowieso schon habe, und dann mache ich mir vielleicht auch gar nicht erst die Mühe, nochmal zu recherchieren, weil es eben genau das belegt, was ich eh schon glaube.
0: Genau, Sie forschen ja dazu, warum Menschen anfällig für Fehl- und Desinformationen sind. Zu welchem Schluss sind Sie bislang gekommen? Wer ist warum besonders anfällig?
6: Also das kann man nicht so pauschal auf einzelne politische Gruppierungen runterbrechen. Ich glaube, was hier besonders wichtig ist, ist die Frage von politischer Polarisierung. Also wenn ich der Meinung bin, dass, oder wenn wir uns bereits in einer Gesellschaft befinden, die sehr stark in Lager untergliedert ist, dann ist es ja schon so, dass wenn ich zum Beispiel meinen Nachbarn nicht mag und ich jetzt was höre, was meinen Nachbarn ein schlechtes Licht darstellt, bin ich vielleicht eher geneigt, dem auch zu glauben. Und ich glaube, so dieser Treiber dessen, warum wir überhaupt jetzt ein großes Problem haben, ist eben auch diese zunehmende Polarisierung, dieses Aufspalten in unterschiedliche Lager.
0: Aber wie kommt man dann jetzt dagegen an?
6: Ja, es gibt dankenswerterweise eine Reihe von Interventionen, die sich mit dieser Frage beschäftigen, wie man Polarisierung abbaut. Viel so quasi im unmittelbaren Gespräch. Wenn man diese Lager zusammenbringt in einem geordneten Rahmen, wo sich die austauschen können, wo dann auch Vorurteile übereinander abgebaut werden, das ist ein sehr effektives Tool. Das ist leider nicht skalierbar. Das macht es ein bisschen zu einem Problem. Aber so dieser persönliche Kontakt, strukturiert über positive Narrative, da kann man schon viel gewinnen.
0: Also Kommunikation miteinander. Nun gibt es ja
6: ganz
0: eben
6: genau, verschiedene
0: Möglichkeiten, gegen Desinformationen anzugehen. Berlin versucht es gerade ganz neu mit einer App, Gretchen AI. Ich habe sie schon angesprochen. Dort können Fotos, Videos und Texte hochgeladen werden. Die App prüft dann auch Falschinformationen und Manipulationen. Sie haben sich das auch angeschaut. Was halten Sie davon?
6: Ich finde das ein ganz hervorragendes Tool. Also wir erreichen damit natürlich nicht immer alle. Das ist ja auch ein Problem, das wir in unserer Forschung ganz stark haben, ist, man erreicht eben nicht immer alle. Aber das ist ein niedrigschwelliges Angebot, was auch mit einer guten, mit einer einfachen Bedienung einhergeht an Personengruppen, die vielleicht sagen, okay, das kommt mir komisch vor, da werfe ich das mal rein und dann bekomme ich halt eine Antwort zurück. Und was ich auch sehr sinnvoll finde, dass eben die App kontinuierlich erklärt, also wir sind kein Versuch, jetzt die Wahrheit zu etablieren oder die Wahrheit zu finden, sondern wir liefern Belege und ihr könnt dann selber entscheiden, ob ihr eben das für richtig haltet oder eben auch nicht.
0: Jetzt haben Sie es schon selber angesprochen. Voraussetzung dafür ist ja eben, dass ich überhaupt erstmal skeptisch bin, sonst würde ich es ja nicht prüfen lassen wollen. Also werden denn damit überhaupt die richtigen Menschen erreicht?
6: Das ist immer eine sehr schwierige Frage, die sich auch pauschal, glaube ich, nicht so einfach beantworten lässt. Ich glaube schon, dass man immer auch ein paar erreicht. Und das ist ja erstmal ein Tool, das vielleicht gerade auch die erreicht, die so ein bisschen auf der Kippe stehen. Das ist schon ganz hervorragend. Aber es ist eben auch ein Tool für diejenigen, die vielleicht andere Leute überzeugen wollen, die eben vielleicht bestimmten Falschbehauptungen aufgesessen haben und dann sagen, hier, guck mal, ich habe hier so ein Tool, das prüft eben die Fakten. Willst du denn nicht vielleicht einmal drauf gucken? Und dann kannst du vielleicht gucken, ob deine Meinung denn auch dann nach diesem Prüfen standhält.
0: Also gibt einem nochmal so ein paar Argumente in die Hand. Vielleicht haben Sie abschließend
6: genau, noch
0: einen Rat, so kurz vor den Wahlen. Woran erkenne ich, dass ich gerade einer Desinformation aufsitze?
6: Ich glaube schon, dass wenn ich das Gefühl habe, irgendeiner Desinformation aufzusitzen, dann habe ich jetzt ja ein Tool an der Hand, um das zu prüfen. Ich glaube, das würde ich einfach machen. Also es ist natürlich sehr viel Aufwand. Faktenprüfen ist ein Riesenjob. Sie kennen das als Journalistin, das ist einfach wahnsinnig aufwendig. Aber jetzt habe ich dann eine Möglichkeit, da auch niedrigschwellig versuchen, so ein bisschen gerade so dieses Störgefühl, das ich vielleicht bei manchen Behauptungen habe, einfach mal aufzulösen. Und ich glaube, das ist ein richtig guter Schritt, um jetzt vor den Wahlen da sich auch ein bisschen mal fit zu machen.
0: Voll des Lobes. Christoph Abels von der Uni Potsdam für das KI-Tool Gretchen AI. Herr Abels forscht unter anderem dazu, wie Desinformationen wirken und wie Demokratien widerstandsfähiger werden können. 17.11 Uhr, der RBB 24 Inforadio Verkehrsservice. Hier Vorsicht bitte auf dem Berliner Stadtring Richtung Treptow. In Höhe Dreieck Schlottenburg ist nach einem Unfall die linke Spur blockiert und es befinden sich außerdem Personen auf der Fahrbahn. In Deutschland ist derzeit eine Gruppe von 3 Taliban-Vertretern unterwegs. Ihre Aufgabe laut Auswärtigem Amt, sie sollen die afghanische Botschaft in Berlin und die beiden Generalkonsulate in Bonn und München technisch unterstützen, auch damit Menschen in Zukunft besser abgeschoben werden können. Gerade für Afghanistan-Veteranen der Bundeswehr ist dieser Besuch aber Provokation und Schmerz zugleich, dass die Gegner von damals nun in Deutschland hofiert werden. Einer der Veteranen, der einen Taliban-Anschlag knapp überlebt hat, hat nun Bundesverteidigungsminister Boris Pistorius seine Einsatzmedaille zurückgeschickt, wie unser Korrespondent für Afghanistan Peter Hornung berichtet.
7: Als Jens-Uwe Scholz vergangenes Wochenende im Radio den NDR-Bericht über den Taliban-Besuch hörte, fasste er einen Entschluss. seine Auszeichnung für den Bundeswehreinsatz in Afghanistan zurückzuschicken ans Bundesverteidigungsministerium.
8: Ich habe dann eben meine Medaille gepackt, die Urkunde in einen Umschlag gepackt, ein kurzes Schreiben dazu aufgesetzt und habe das dann eben nach Berlin ans BMVG an den Minister Pistorius gesandt.
7: Scholz, damals Hauptfeldwebel der Reserve, war in Kabul im Einsatz. Und er überlebte dort einen schweren Anschlag.
9: Guten Abend, meine Damen und Herren. Auf die Bundeswehr in Afghanistan ist ein schwerer Sprengstoffanschlag verübt worden. 4 deutsche Soldaten wurden getötet.
7: 7. Juni 2003, der erste derartige Anschlag der Taliban auf deutsche Soldaten, die im Rahmen der internationalen Mission ISAF in Afghanistan stationiert waren. Scholz war unterwegs zum Flughafen. Es war der letzte Tag seines Einsatzes.
8: Auf der Jalalabad Road. Da war auf einmal neben unserem Bus ein Auto, ein Selbstmordattentäter, der sich dann in die Luft gesprengt hat.
7: 4 Tote, über 30 wurden verletzt, auch Jens-Uwe Scholz. Dass Mitglieder der Taliban nun 23 Jahre später unbehelligt durch Deutschland reisen können, das macht den Veteran fassungslos. Tatsächlich, 3 Vertreter der Radikal-Islamisten haben von der deutschen Botschaft in Katar ein 30-Tage-Visum bekommen. Sie kamen vergangene Woche ins Land. Das Auswärtige Amt spricht von einem technischen Unterstützungsteam. Es gehe darum, konsularische Dienstleistungen für die in Deutschland lebenden Afghanen sicherzustellen und ebenso Abschiebungen nach Afghanistan zu erleichtern. Außenamtssprecher Martin Giese am Montag.
10: Es geht wirklich darum, dass die technischen Voraussetzungen in den afghanischen Vertretungen geschaffen werden, damit beispielsweise da Etiketten in Pässe gedruckt werden können und so weiter. Das geht wirklich rein um technische Fragen.
7: Erste Station des Teams aus Kabul war die afghanische Botschaft in Berlin. Dort allerdings haben sich die 3 Taliban nach NDR-Informationen offenbar auch mit anderem beschäftigt. So seien die Flaggen Deutschlands und der früheren Islamischen Republik Afghanistan in einigen Räumen der Botschaft entfernt worden, heißt es aus Diplomatenkreisen. Man habe sie ersetzt durch die weiße Taliban-Flagge. Nur vor dem Gebäude im Stadtteil Grunewald wehe noch die alte Flagge, weil man Ärger mit den Deutschen aus dem Weg gehen wolle. Die afghanische Botschaft in Berlin ließ eine NDR-Anfrage dazu unbeantwortet. Nach dem Aufenthalt in Berlin reisen die Taliban weiter zu den afghanischen Generalkonsulaten in Bonn und in München. Insgesamt 3 Wochen sollen sie im Land bleiben. Von den 3 diplomatischen Vertretungen Afghanistans in Deutschland werden 2 bereits faktisch von Taliban-Vertretern geleitet. Deutschland ist weiterhin das einzige Land in der EU, das die Radikal-Islamisten als Diplomaten akzeptiert.
0: Unser Korrespondent Peter Hornung war das über eine Taliban-Delegation in Deutschland.
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0: Die US Open in New York gelten als das größte Tennisspektakel der Welt. Doch für viele Besucher scheint das Turnier inzwischen vor allem eine Kulisse für Social Media Posts zu sein. In den ersten Turniertagen ist eine große Diskussion rund um die zahlreichen Influencer entbrannt. Tim Brockmeier ist mir jetzt live aus New York zugeschaltet. Hallo Tim.
11: Hallo aus New York.
0: Was ist denn genau das Problem?
11: Naja, also erstmal ist das Problem, dass die US Open diese Influencer haben wollen. Die wurden extra eingeladen, haben offizielle Akkreditierungen, also kostenlose Zugänge zu der Anlage bekommen, weil die Veranstalter sagen, naja, wir brauchen einfach diese Werbung, diese Content Creator, diese Influencer, vor allen Dingen, um wieder junges Publikum und neue Zielgruppen zu erreichen, um deren Aufmerksamkeit zu bekommen und am Ende natürlich auch Geld zu verdienen über Merchandise, über Sponsoring. Große Aufmerksamkeit in Social Media bringt Geld. Das Problem dagegen ist, dass viele traditionelle Zuschauer sagen, naja, das kann ja nicht sein, dass das hier, dass die US Open, das Tennis zu irgendeinem Social-Media-Witz wird, dass während Matches, wie schon passiert, TikTok-Tänze aufgenommen werden, die Spielerinnen, Spieler dadurch gestört werden. Das wäre respektlos dem Sport gegenüber. Naja, und das ist so gerade die Gemengelage, über die hier groß diskutiert wird. Ist eine grundsätzlich große Diskussion, auch bei anderen Sportarten in den USA. Deswegen wird das hier gerade so heiß debattiert.
0: Und beeinflusst das irgendwie die Atmosphäre in diesem Jahr oder wie nimmst du die wahr?
11: Na, also man muss ehrlicherweise sagen, dass die US Open natürlich sowieso weit weg sind von dem, was man vielleicht als Tennisetikette in Wimbledon oder French Open, quiet please und so weiter und nicht bewegen und ganz ruhig sein, entfernt sind. Hier ist natürlich wahnsinnig viel Show und Entertainment. Vielleicht hier und da setzen hier manche Influencer da ein bisschen zu sehr die Krone auf, aber hier passieren sowieso schon, was Lautstärke, was Party, was Show angeht, sehr viel mehr und sehr viel andere Dinge als bei den vielen anderen Turnieren. Insofern ist die Diskussion, glaube ich, auch ein bisschen überhitzt.
0: Zuletzt gab es bei dir sehr viel Regen. Das hat den Spielplan ordentlich durcheinander gebracht. Wie ist das Wetter heute?
11: Ja gut, also erst war die Vorhersage nicht so dolle, waren viele Wolken angesagt, sogar bis hin zu Gewitter, aber aktuell scheint zumindest so ein bisschen die Sonne, leicht bewölkter Himmel und deswegen kann gespielt werden. Die Dächer, gibt ja ohnehin nur zwei überdachte Plätze, hier sind offen, die Außenplätze unüberdacht, da läuft schon Tennis und das heißt auch, dass er der erste Deutsche schon am Start ist. Jan-Lennart Struff spielt gegen Francisco Cerundolo in Argentinien, hochgesetzt hier bei den US Open, aber immerhin Struffi, wie sie ihn nennen, ist gut ins Spiel gekommen, steht 1-1 im ersten Satz.
0: Welche Matches aus deutscher Sicht wären noch interessant?
11: Naja, natürlich dann heute Abend oder in der Nacht in Deutschland der Auftritt von Alexander Zverev, der Topgesetzte hier bei den US Open, bei den Männern Nummer 1, bei den deutschen Tennisprofis. Quentin Alice ist sein Gegner, der Franzose, hatte ja große Probleme. Zverev in der ersten Runde, 5 Sätze, 5 Stunden gegen No-Name. Hoffen wir mal, dass es heute ein bisschen schneller geht und unsere Nacht nicht ganz so lang wird.
0: Na, wir berichten drüber. Informationen waren das bis hierhin live aus New York von unserem Tennisreporter dort, Tim Brockmeier.
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0: Das Wetter für Berlin und Brandenburg. Die Temperaturen halten sich in Berlin bei 21 bis 23 Grad. Auch in Brandenburg 21 Grad in Perleberg, 23 Grad in Cottbus. Dazu bis zum Abend ein Wechsel aus Sonnenschein und mal mehr, mal weniger Wolken. Hier und da auch Schauer.
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0: Mit Werner Schoninger.
2: Brandenburg A10 westlicher Berliner Ring Richtung Dreieck Havelland zwischen Großkreuz und Leest. Erheblicher Stau vor der Dauerbaustelle. Zurzeit 30 Minuten plus. Die A12 Berlin Richtung Frankfurt-Oder ist zwischen Fürstenwalde West und Fürstenwalde Ost gesperrt. Die Feuerwehr ist dabei, eine Ölspur zu beseitigen auf der A12. Langer Stau weiterhin auf der A13. Berlin Richtung Dresden zwischen Teupitz und Freiwalde müssen Sie bis zu 90 Minuten mehr einplanen. Große Probleme in Berlin auf den Stadtautobahnen. Vorsicht auf dem Stadtring A100 Richtung Treptow in Höhe Dreieck Charlottenburg ist nach einem Unfall die linke Spur Richtung Treptow blockiert. Im weiteren Verlauf Stau und 30 Minuten plus zwischen Dreieck Charlottenburg und Albuinstraße. In Richtung Tegel staut es sich vor dem Funkturm sowie auf der Rudolf-Wessel-Brücke. Und die A111 ist im weiteren Verlauf wegen Bergungsarbeiten zwischen Dreieck Charlottenburg und Heckerdamm in Richtung Tegel gesperrt. 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
0: 17.20 Uhr.
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0: Jessica Wiener hier, ich grüße Sie. Es ist ja noch nicht aufgeklärt, was diese Woche da an den Umspannwerken in Brandenburg und in Nordrhein-Westfalen genau los war. Es wird von Sabotageversuchen ausgegangen, 2 in sehr kurzer Zeit und anscheinend auch nur ein winziger Teil dessen, was sonst so versucht wird. Werner Schoninger mit den Nachrichten.
2: Die deutschen Sicherheitsbehörden zählen in diesem Jahr schon mehr als 160 Sabotageverdachtsfälle. Zudem sollen die Polizeien in Bund und Ländern mehr als 100 Straftaten festgestellt haben.

0: Leiterin Joost im rbb24 Inforadio.
1: Wir konnten nach dem Fall der Mauer eine neue Phase eigentlich starten, eine Phase der Freundschaft. Wir konnten Anfang der 90er in Moskau und in St. Petersburg und 2009 dann in Nowosibirsk öffnen und haben uns da unglaublich eingesetzt für die Verständigung zwischen Menschen, zwischen Gesellschaften und das über Sprache und Kultur gemacht. Und das ist jetzt absehbar nicht mehr möglich.
0: Die Präsidentin des Goethe-Instituts, Gesche Joost. Hintergrund sind die wachsenden Spannungen zwischen der Bundesregierung und der russischen Führung, ausgelöst durch den versuchten Anschlag am Leipziger Flughafen. Dafür macht Berlin Moskau verantwortlich. Führende Wirtschaftsforschungsinstitute sehen die Konjunktur in Deutschland wieder auf einem stärkeren Wachstumskurs. So sagen das Institut für Weltwirtschaft in Kiel und das RWI in Essen ein Plus beim Bruttoinlandsprodukt von 1,3% in diesem Jahr aus. Das Münchner IFO-Institut geht sogar von 1,4% aus. Aus München Christine Bergmann.
2: Das Wachstum wird vor allem von zwei Faktoren angetrieben, den staatlichen Investitionen und einer steigenden Nachfrage aus dem Ausland, vor allem aus EU-Ländern und den USA. Wenige Impulse kommen dagegen vom Konsum. Der dürfte nach Ansicht des IFO-Instituts noch zurückhaltend bleiben. Vor allem die steigenden Preise dämpften hier die Nachfrage. Was die Münchner Forscher nicht berücksichtigt haben, sind weitere Reformen, zum Beispiel beim Bürokratieabbau oder der Digitalisierung. Beides könnte der deutschen Wirtschaft einen noch stärkeren Schub versetzen.
0: Die Berliner Bildungssenatorin Günther Wünsch plant an den Schulen einheitliche Regeln zum Umgang mit Gewalt. Die CDU-Politikerin kündigte außerdem eine neue intensivtherapeutische Jugendhilfeeinrichtung an. Kirsten Buchmann, RBB 24 Landespolitik.
3: Die Einrichtung soll beispielsweise psychiatrische Hilfe für Kinder und Jugendliche bieten, die erheblich sich selbst oder andere gefährden. Dazu kommen dort Bildungsangebote, so Bildungssenatorin Katharina Günther Wünsch. Eine weitere Maßnahme, um Gewalt an Schulen vorzubeugen, will sie berlinweit verbindliche Grundregeln für Schul- und Hausordnungen. Umfassen sollen sie auch den Umgang mit religiösen Riten und Gebräuchen. Eine digitale Präventions- und Beratungsplattform soll Jugendliche und Eltern unterstützen. Geprüft werden sollen die rechtlichen Voraussetzungen für verbindliche Antigewalttrainings. Insgesamt sind 13 Maßnahmen geplant, um Schulen sicherer zu machen.
0: Der neue Chef der Berliner Tourismusagentur Visit Berlin, Amann, muss schon nach 3 Monaten wieder gehen. Wie der RBB aus Unternehmenskreisen erfahren hat, gibt es zwischen dem Land und Amann zu unterschiedliche Vorstellungen, wie es mit der Agentur weitergehen soll. Der Geschäftsführer erhält demnach eine Abfindung von 2 Monatsgehältern. Amann hat die Leitung der Tourismusagentur im Juni übernommen. Sein Vorgänger Kieker prägte 17 Jahre lang den Kurs von Visit Berlin. An der Berliner Charité wird der Warnstreik der Beschäftigten fortgesetzt. Man werde bis zum Ende der Nachtschicht am Samstagmorgen weitermachen, teilte die Gewerkschaft Verdi dem RBB mit. Der Notdienst werde aber verstärkt, das hatte die Klinikleitung per einstweilige Verfügung vor dem Arbeitsgericht durchgesetzt. Verdi möchte mit dem Streik Druck bei den Verhandlungen über einen neuen Tarifvertrag machen. Und worum sich der Streit dreht, das erfahren Sie in rund 10 Minuten von unserem Wirtschaftsreporter. Soweit die Nachrichten. 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Das Wetter. Bis zum Abend ziehen die Schauer allmählich ab. Von Westen her lockert es auf. Aktuell haben wir in Berlin-Marzahn 23 und am Insulaner 21 Grad. In Küritz ebenfalls 21 und in Lübben im Spreewald 24 Grad. Nachts wechselnd bewölkt bei Tiefstwerten um 16 Grad. Morgen kaum Sonne. Oft trüb, teils auch stürmisch, dazu gibt's mitunter recht kräftigen Regen, vor allem nachmittags und die höchsten Werte morgen 19 bis 27 Grad. Die Zeit 17.25 Uhr.
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5: Jessica Wiener hier, ich grüße Sie. Berlins regierender Bürgermeister Kai Wegner hat heute den Startschuss für den Baubeginn beim Schumacher-Quartier gegeben. Auf dem östlichen Gelände des ehemaligen Flughafens Tegel sollen mindestens 5.000 Wohnungen entstehen. RBB 24 Inforadio-Reporter Paul Vorreiter war beim festlichen Projektstart heute dabei.
6: An großen Worten hat es auf dem ehemaligen Gelände vom Flughafen Tegel nicht gefehlt. Der regierende Bürgermeister Kai Wegner spricht von einem neuen Stück Stadt und von einem Modell für Berlin und darüber hinaus.
7: Das sind viele Emotionen, viele Erinnerungen, die man an den Flughafen hat. Das ist das weinende Auge und das lachende Auge ist, dass hier ein toller Zukunftsort entsteht. Mit Wohnungen, mit Gewerbe, mit Wissenschaft, mit Forschung. Ein Ort, der Berlin neues Leben geben wird und hier wird neues Leben entstehen.
6: Schumacher Quartier heißt das Projekt. Auf dem östlichen Teil des früheren Flughafengeländes zwischen

0: Schumacherdamm und A111 soll ein neues Wohnviertel für mehr als 10.000 Menschen entstehen. Mit Wohnungen für Singles, Familien und besonderen Wohnformen wie Senioren-WGs, dazu Schulen, Kitas, Läden und Grünflächen. Direkt nebenan wächst die Urban Tech Republic, ein Standort für Forschung, Startups und urbane Technologien. Die Idee dahinter, Wohnen, Arbeiten und Innovation sollen auf dem früheren Flughafen möglichst nah zusammenrücken. Der Anspruch ist hoch, auch beim Klima. Die 4- bis 6-geschossigen Häuser sollen überwiegend in Holzhybridbauweise entstehen. Holzhybrid heißt, Holz übernimmt große Teile der tragenden Konstruktion. Beton und Stahl kommen dort zum Einsatz, wo sie technisch nötig sind, etwa bei Fundamenten, Treppenhäusern oder einzelnen Decken.
1: Also wir bauen zukunftsfähig und ressourcenschonend. Der Bauantrag ist gestellt und wir würden gerne dieses Jahr und wir werden dieses Jahr noch mit dem Bauen anfangen. Und schon Ende 2028 sollen und werden die ersten Wohnungen bezugsfertig sein.
0: Erklärt Pascal Atzert, Mitglied im Vorstand der landeseigenen Wohnungsbaugesellschaft DGWO. Im Quartier selbst sollen Fußgänger und Radfahrer Vorrang haben. Autos werden vor allem am Rand untergebracht. U6 und Busse sind bereits in der Nähe. Langfristig ist eine Straßenbahn von Jungfernheide über das Tegelgelände bis zum Kurt-Schumacher-Platz vorgesehen. Bausenator Christian Gäbler von der SPD betont vor allem die soziale Mischung.
2: Es wurde schon gesagt, dass hier die Landeseigenen vor allen Dingen sich engagieren. Aber es wird auch Raum für Genossenschaften geben in den nächsten Baufeldern, wo wir eben auch zeigen, dass gemeinwohlorientierte Wohnungsbaugesellschaften hier einen Platz haben und auch sich mit einbringen sollen.
0: Den Anfang macht die landeseigene DGWO. Auf 2 Baufeldern entstehen zunächst 327 Wohnungen. Die Hälfte davon soll gefördert werden, mit Netto-Kaltmieten ab 7 Euro pro Quadratmeter.
3: Spatenstich für das Schumacher-Quartier auf dem Gelände des ehemaligen Flughafens Tegel. Paul Vorreiter war das. Mehr als 500 Millionen Euro gibt das Land Brandenburg im Jahr für die Betreuung der Kleinsten aus. Rund 2000 Kindertagesstätten gibt es im Land. Bildungsminister Gordon Hoffmann von der CDU will nun Finanzierungsströme und die Meldefristen für die Betreuung neu regeln. Deshalb hat er im Landtag den Entwurf für ein neues Kita-Finanzierungsgesetz eingebracht. Viele Träger von Kindertagesstätten und Eltern sind unzufrieden mit dem Entwurf und haben heute lautstark vor dem Landtag ihre Kritik vorgebracht. RBB-Landespolitik-Reporter Thorsten Südow hat mit ihnen gesprochen.
4: Nicht mit uns, rufen einige hundert Kita-Erzieherinnen und Eltern auf dem Alten Markt in Potsdam, als CDU-Bildungsminister Hoffmann den Kern des Gesetzes zu erklären versucht. Unbürokratischer und nachvollziehbar werde die Kita-Finanzierung, so Hoffmann. Die aus Angermünde in der Uckermark angereiste Mutter Franziska sieht in dem Gesetz keine Verbesserung. Das Gegenteil passiere, wenn Kita-Kinder ähnlich wie Schulkinder Essengeld zahlen sollten.
5: Und wenn die Kita-Gebühren erhöht werden, die Personalschlüsse werden auch immer kleiner und irgendwann können die Erzieher auch nicht mehr sich um die Kinder kümmern. Und deswegen sind wir heute hier, um dagegen anzugehen, damit die Kinder weiterhin in die Kita gehen können.
4: Skeptisch ist auch die Kita-Erzieherin Veronique aus Angermünde.
6: Die Kinderzahlen sinken, statt jetzt den Personalschlüssel zu erhöhen. Nein, da wird gesagt, wir kündigen jetzt einfach, statt was zu verbessern. Das ganze Leben wird teurer. So, und jetzt soll an den Kindern auch noch Essengeld hochgesetzt werden. Viele können sich das dann einfach nicht mehr leisten. Wo die Kinder dann wirklich wahrscheinlich nur noch Brotdosen mitkriegen oder halt auch gar nicht mehr kommen.
4: Drinnen im Landtag bei der Anhörung zum Gesetz findet der Entwurf Befürworter und Kritiker. Der Städte- und Gemeindebund spricht von einem guten Gesetz, mit dem die Kommunen nicht wie bisher auf Millionenkosten sitzen bleiben würden. Widerspruch kommt vom Paritätischen Landesverband. Es gebe keine Antworten, wie mit sinkenden Kinderzahlen und der drohenden Schließung von Kindergärten und Kinderkrippen vor allem auf dem Land umgegangen werden soll. Die SPD-Landtagsabgeordnete Katja Poschmann widerspricht dem vor- und im Landtag geäußerten Vorwurf, die Landesregierung investiere zu wenig in die gute Entwicklung der Jüngsten.
7: Wir haben 3 beitragsfreie Kita-Jahre, wir haben einkommensgestaffelte Beitragsbefreiung im Krippe und in Hort. Wir haben die Eltern entlastet. Die Debatte um das Mittagessen ist richtig. Wir versuchen dafür Lösungen zu finden, aber ich bin nicht die Politikerin, die Menschen etwas verspricht, das ich vielleicht nicht in 100% halten kann.
4: Das Kita-Finanzierungsgesetz, das Zehntausende Eltern und Kita-Beschäftigte Beschäftigte betrifft, müsse neu geschrieben werden. Das fordert der Bildungsexperte der oppositionellen AfD-Landtagsfraktion, Dennis Holoch.
8: Wir teilen die Bedenken der Eltern und vor allem auch der Erzieher. Dieses Gesetz darf dieses Parlament so nicht verlassen. Zum einen belastet es die Eltern finanziell. Das Essengeld soll zukünftig komplett finanziert werden durch die Eltern. Die Krippenbeiträge werden steigen. Und zum Schluss werden auch die freien Träger und die Träger auch belastet. Dementsprechend ist dieses Gesetz keine Lösung.
4: Holoch verlangt, andere Prioritäten zu setzen. Welche lässt er offen? Bildungsminister Gordon Hoffmann von der CDU hat den Kritikern zugehört und bleibt erst einmal bei seiner Position.
9: Da müssen wir nicht drum rumreden. Das Mittagessen in der Kita wird für die Eltern teurer. Eltern, die aus finanziell schwierigen Verhältnissen kommen, die, bei denen das wirklich knapp ist, haben die Möglichkeit, das Mittagessen über das Bildungs- und Teilhabepaket finanzieren zu lassen. Insofern muss niemand Angst haben, dass das Kind in der Kita hungern muss.
4: Vermutlich im November wird der Brandenburger Landtag über das neue Kita-Finanzierungsgesetz abstimmen.
3: RBB-Landespolitikreporter Thorsten Südow war das über das geplante Kita-Finanzierungsgesetz in Brandenburg und den Protest dagegen. Wenn Sie jetzt ständig niesen oder mit weiteren Allergiesymptomen kämpfen, dann könnte vor allem im Süden Brandenburgs die breitfußblättrige Ambrosie, kurz Ambrosia, schuld sein. Die invasive Pflanze blüht im Spätsommer und Herbst und schleudert dabei ordentlich Pollen in die Luft. Was kann man gegen die Ambrosia tun? In drei Orten Südbrandenburgs wurden vor ein paar Monaten mit Hilfe von Landesfördermitteln Heißwassergeräte angeschafft, um die Pflanze abzutöten. Was die Geräte bei der Bekämpfung von Ambrosia bringen, das hat sich RBB24-Reporterin Theresa Wunderlich in Karlau angeschaut.
10: Mit Schutzanzug, Maske und gelben Gummistiefeln geht es für Dirk Lehmberg vom Bauhof über den Gehsteig am Stadtrand von Karlau. Aus der Brause in seiner Hand kommt heißes Wasser, das die Ambrosia-Pflanzen abtöten soll. Dirk Lehmberg erklärt das so.
11: Wir erhitzen das Wasser auf über 100 Grad. Das Wasser wird zu Dampf. Der Dampf geht auf die Pflanze rauf. Die Pflanze bekommt durch die Hitze einen Schaden, der bis in die Wurzel geht. Das schwächt die Pflanze und die Pflanze fällt um. Und dadurch, dass es halt direkt abstirbt, ist die Pflanze auch wirklich weg.
10: Die breitfußblättrige Ambrosie, wie die Pflanze komplett heißt, breitet sich immer weiter aus. Vor allem im Süden Brandenburgs, sagt Matthias Hoffmann, Ambrosia-Beauftragter des Landes.
12: Das Klima hier ist ein bisschen wärmer als in anderen Regionen. Die leichten sandigen Böden, das hat alles Einfluss.
10: Das Unkraut abzumähen bringt wenig, denn die Pflanze kann nachwachsen und dann trotzdem Samen bilden. Und die sind dann auch noch unglaublich hartnäckig.
12: Erdtransporten auf Baustellen und auch mit landwirtschaftlichen Maschinen werden diese Samen verschleppt. Und wo eine Pflanze wächst und zur Samenbildung kommt, da hat man dann wieder 5000 neue Samen, die wieder viele Jahre keimfähig bleiben können.
10: Die Behandlung mit heißem Wasser hilft da mehr. Sven Guido, Leiter vom Bauhof in Karlau, ist Fan.
13: Wir arbeiten nicht mit Chemie. Die Pollen werden nicht freigesetzt, sage ich mal, weil ja die Pflanze an sich verdampft. Man sieht ja auch die Wirkung, also wo wir denn uns die Stellen auch immer wieder angeguckt haben, ist ein Nachwuchs da. Sage ich, also meines Erachtens ist das schon eine feine Sache.
10: Und so ist das Gerät in Karlau regelmäßig am Straßenrand im Einsatz. Doch für großflächigen Befall, zum Beispiel auf landwirtschaftlichen Flächen, ist es eher weniger geeignet. Hier kann sich Ambrosia weiter ausbreiten. Die Bekämpfung der Pflanze wird also noch viele Jahre weitergehen.
3: Aus Karlau im Landkreis Oberschrewald-Lausitz war das RBB24-Reporterin Theresa Wunderlich. Es gibt Worte, die sind in aller Munde, aber ganz schön schwer auszusprechen. Und ich gebe zu, ich habe auch nochmal nachgeguckt. Longevity.
14: Longevity.
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3: Das Krankenhauspersonal der Charité ist seit gestern für 3 Tage im Warnstreik, vor allem die Pflegekräfte. Ein Arbeitskampf um den sogenannten Entlastungstarifvertrag, der die Personalausstattung regelt und zum Beispiel auch vorsieht, wie besondere Belastungen ausgeglichen werden. Die Charité hatte das Regelwerk gekündigt. Allerdings, und das ist das Besondere, gab es rund um den Streik einen weiteren Streit, auch vor Gericht. Denn der Notdienst, den die Gewerkschaften anbot für Lebensnotwendiges, war der Klinikleitung zu dünn besetzt. Das Arbeitsgericht Berlin folgte der Klinik und brachte die Streikpläne der Gewerkschaft Verdi damit mächtig durcheinander. Markus Rea erklärt.
14: Gut 100 Pflegekräfte der Charité haben sich in Saal 1 im Haus am Franz-Mehring-Platz 1 am Ostbahnhof versammelt, viele in den leuchtend gelben Streikwesten der Gewerkschaft Verdi. Sie sind wütend, wütend über ihre Arbeitsbedingungen und über das runtergerockte Gesundheitssystem, wie sie sagen. Eine im Saal spricht aus, was wohl viele denken, ihren Namen will sie im Radio nicht hören.
19: Wir stehen immer wieder an den Betten. Wir stehen heulend auf den Fluren. Wir stehen schreiend auf den Fluren. Wir kämpfen tagtäglich für Patientinnenleben, für das Wohlergehen von Patientinnen, für die Psyche von Patientinnen.
14: Die Streikenden haben ihre Demo deshalb abgesagt und diskutiert, wie es nun weitergeht mit ihrem Streik, sagt Dana Lützkendorf von Verdi.
20: Ein Streik, ein Arbeitskampf ist immer eine Ausnahmesituation. Da wird nur das Nötigste gemacht. Also das ist auch rechtlich geschützt in diesem Land. Und jetzt steht da eine Notdienstvereinbarung gegenüber, an die sich Kollegen halten müssen, jetzt nur für diesen Streik, der dafür sorgt, dass wir eigentlich noch Personal stricken müssen. Oder wir gehen jetzt ins DRK-Klinikum und holen uns die Leute da. Ich habe keine Ahnung, ich weiß nicht, wie sich die Charité das vorstellt.
14: Die Charité begrüßt das Urteil des Arbeitsgerichts. Das Krankenhauspersonal könne weiter streiken und die Charité weiter ihre Patientinnen und Patienten angemessen versorgen. Auch in Notfallsituationen während des Streiks, erklärt Clara Eisel.
21: Das kann auch etwas Geplantes sein. Also wenn Sie zum Beispiel eine geplante Herzoperation haben, dann haben Sie über Wochen Ihre Medikamente abgesetzt und müssen dann operiert werden, damit kein Schaden für Sie eintritt. Und gleichzeitig haben wir aber auch Menschen, die zu uns kommen, weil sie selber der Meinung sind, dass sie einen Notfall haben. Sie haben eine Enge im Brustraum und da können wir dann auch nicht sagen, geh mal irgendwo anders hin und lass dich untersuchen.
14: Die Pflegekräfte der Charité wollen ihren Streik auf jeden Fall fortsetzen bis Samstag früh. Sie kämpfen dafür, dass der 2021 eingeführte Entlastungstarifvertrag verlängert wird, also im Kern dafür, dass Pflegekräfte einen Belastungsausgleich in Form von Freizeit, Sachleistungen oder Geld bekommen. Die Charité hat wegen des Streiks planbare Behandlungen abgesagt und die OP-Kapazitäten eingeschränkt.
3: Informationen von Markus Rea waren das.
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3: Werner Schroninger, bitte.
22: Brandenburg, die A12 Berlin Richtung Frankfurt-Oder ist zwischen Fürstenwalde-West und Fürstenwalde-Ost gesperrt. Die Feuerwehr beseitigt eine Ölspur. Letzte freie Ausfahrt Storkow. Langer Stau weiterhin auf der A13 Berlin Richtung Dresden. Zwischen Teupitz und Freiwalde jetzt noch 60 Minuten plus. Große Probleme in Berlin auf den Stadtautobahnen. Vorsicht auf dem Stadtring. A100 Richtung Treptow in Höhe Dreieck Charlottenburg ist nach einem Unfall die linke Spur blockiert. Und im weiteren Verlauf Stau und 45 Minuten plus zwischen Dreieck Charlottenburg und Albuinstraße. In Richtung Wedding ist der Stadtring A100 zwischen Sonnenallee und Dreieck Neukölln gesperrt. Die Höhenkontrolle wurde ausgelöst. Im Verlauf staut es sich vor dem Funkturm sowie auf der Rudolf-Wissell-Brücke vor der A111. Und auf der A111 selbst ist wegen Bergungsarbeiten zwischen Dreieck Charlottenburg und Heckerdamm in Richtung Tegel die Autobahn gesperrt. Auf der A103 staut es sich in Richtung Schöneberg, einschließlich der Überfahrten am Kreuz Schöneberg. Und auf der A115 Stau zwischen Parforsheide und Spanischer Allee jeweils 20 Minuten plus. 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
3: 17.40 Uhr.
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3: Jessica Wiener hier, ich grüße Sie. Einige Menschen in Brandenburg in der Nähe des Kraftwerks Jenschwalde hatten Angst nach dem mutmaßlichen Sabotagefall an einem Umspannwerk dort in der Nähe. Das haben sie unserer Reporterin gesagt. Tja, und der Fall in der Lausitz, wie es aussieht, ist ja nur einer von vielen. Werner Schoninger mit den Nachrichten.
22: Die deutschen Sicherheitsbehörden zählen in diesem Jahr schon mehr als 160 Sabotage-Verdachtsfälle. Das zeigt ein internes Lagebild des Bundeskriminalamtes, das WDR, NDR und Süddeutscher Zeitung vorliegt. Zuletzt hatte es auch einen mutmaßlichen Anschlag auf ein Umspannwerk in Brandenburg gegeben. Innenminister Redmann plant deshalb ein neues Sicherheitszentrum. Aus Potsdam Amelie Ernst.
0: Auch wenn die Drahtzieher noch nicht bekannt seien, hätten die Anschläge gezeigt, dass kritische Infrastruktur besser geschützt werden müsse. Brandenburg will als erstes Bundesland den Betreibern von kritischer Infrastruktur erlauben, ihre Anlagen auch durch Kameraüberwachung und die Abwehr von Drohnen zu schützen. Denn es sei schlicht unmöglich, an jedem Strommast einen Streifenwagen zu postieren, so Redmann. Das geplante 360-Grad-Sicherheitszentrum soll dauerhaft besetzt sein. Bei Anschlägen, Brand- und Katastrophenlagen sollen dort die Erkenntnisse von Verfassungsschutz, Polizei, Feuerwehr und Katastrophenschutz gebündelt werden. Auch die Kommunen sollen einbezogen werden.
22: Das Goethe-Institut bedauert, dass es seine Arbeit in Russland einstellen muss. Leiterin Joost sprach im rbb24-Inforadio von einem bitteren Tag. Die Entscheidung markiere das Ende einer Ära der deutsch-russischen Kulturbeziehungen. Hintergrund sind die wachsenden Spannungen zwischen der Bundesregierung und der russischen Führung, ausgelöst durch den versuchten Anschlag am Leipziger Flughafen. Dafür macht Berlin Moskau verantwortlich. Der zweimalige Kanu-Olympiasieger Ronald Raue wird neuer Staatsminister für Sport im Bundeskanzleramt. Kanzler Merz hat ihn am Nachmittag vorgestellt. Raues Vorgängerin Schenderlein war im Juli ins Bundesgesundheitsministerium gewechselt. Seither war das Amt unbesetzt. Merz sieht die deutsche Bewerbung für Olympische Spiele als vorrangige Aufgabe für den neuen Sportstaatsminister. Mit Raues Berufung wolle er ein Zeichen setzen, dass ihm der deutsche Sport wichtig sei, so Merz. Raue selbst will sich für bessere Bedingungen für den Leistungssport und ehrenamtliches Engagement einsetzen. Nach nur 3 Monaten im Amt muss der Chef der landeseigenen Tourismusagentur Visit Berlin Amann gehen. Das erfuhr der RBB aus Unternehmenskreisen. Zuerst hatte der Tagesspiegel berichtet. Sebastian Schöbel, RBB 24 Landespolitik.
1: Amann hatte im Sommer das Amt als Berlins oberster Tourismuswerber angetreten, als Nachfolger von Burkhard Kieker, der das Amt zuvor 17 Jahre lang innehatte. Visit Berlin hat die Aufgabe, Berlin international als Reiseziel zu bewerben. Amann hatte zuvor die Köln Tourismus GmbH geleitet. Dort hatte jedoch das Rechnungsprüfungsamt der Stadt Köln mutmaßliche Unregelmäßigkeiten bei Amanns Abrechnungen moniert. Es ging unter anderem um Zahlungen mit der Firmenkreditkarte. In Berlin wiederum gab es nach RBB-Informationen Dissens über Amanns Pläne für Berlins künftige Tourismusstrategie. Nun trennen sich die Wege nach nur 3 Monaten. Der Manager soll laut RBB-Informationen eine Abfindung von 2 Monatsgehältern bekommen.
22: Die Wirtschaftsforschungsinstitute trauen Deutschland noch in diesem Jahr ein kräftigeres Wachstum zu als bisher. Am deutlichsten tun das Münchner IFO-Institut und das IWH aus Halle, die einen Anstieg des Bruttoinlandsproduktes von 1,4% erwarten. Das Kieler Institut für Weltwirtschaft und das RWI-Leibniz-Institut aus Essen erwarten ein Plus von 1,3%. Das sind jeweils 0,5 bis 0,6 Prozentpunkte mehr als bei den bisherigen Prognosen. Zur Begründung heißt es, der Export ziehe wieder an. Außerdem würden die negativen Folgen der Energiepreise und des Niedrigwassers durch Investitionen in Infrastruktur und Verteidigung abgeschwächt. Der Bund will die Arbeit von Gedenkstätten zur NS-Terrorherrschaft und zur SED-Diktatur mit bis zu 10 Millionen Euro fördern. Das hat Kulturstaatsminister Weimar angekündigt. Die Mittel sind für das kommende Jahr vorgesehen. Hauptstadtkorrespondentin Isabel Karras.
2: Gedenkstätten sollen historische Orte der NS-Terrorherrschaft oder der SED-Diktatur erhalten, ihre digitalen Angebote ausbauen und neue Wege finden, Geschichte zu vermitteln. Denkbar sind zum Beispiel Ausstellungen, digitale Archive, Podcasts oder Bildungsangebote. Der Bund will damit seine neue Gedenkstättenkonzeption umsetzen. Eine Art politischen Leitfaden, der festlegt, wie Erinnerungsarbeit künftig unterstützt werden soll. Die dafür vorgesehenen 10 Millionen Euro sind allerdings noch nicht endgültig bewilligt. Erst müssen Weimars Pläne für den Bundeshaushalt im nächsten Jahr das sogenannte parlamentarische Haushaltsverfahren durchlaufen.
22: Soweit die Nachrichten. 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Das Wetter: bis zum Abend ziehen die Schauer allmählich ab. Von Westen her lockert es auf. Aktuell in Berlin-Buch 22 Grad und in Kreuzberg 23, in Templin 21 und in Cottbus 24 Grad. Morgen kaum Sonne, oft trüb, teils auch stürmisch. Dazu gibt es mitunter recht kräftigen Regen, vor allem nachmittags. Die höchsten Werte morgen 19 bis 27 Grad. Die Zeit 17:45 Uhr.
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3: Jessica Wiener hier, schönen guten Tag. Gewalt, Mobbing und Konflikte gehören für viele Berliner Schülerinnen und Schüler offenbar zum Schulalltag. Das hat im Juni das sogenannte Berliner Konflikt- und Gewaltbarometer gezeigt. Das ist eine repräsentative Studie des Instituts für Demoskopie Allensbach. Der Senat hat daraufhin monatelang beraten, gemeinsam mit Wissenschaft, Schüler- und Elternvertretungen und Expertinnen. Herausgekommen sind Maßnahmen, mit denen Gewalt an Schulen eingedämmt werden soll. Heute wurden sie offiziell vorgestellt und unsere landespolitische Korrespondentin Kirsten Buchmann war dabei. Um die Grundlage zu schaffen, wollte ich mir von ihr zunächst einmal nochmal die Eckdaten der Studie vom Juni erklären lassen und habe sie gefragt, was die wichtigsten Ergebnisse waren.
5: Mehr als die Hälfte der Berliner Lehrkräfte nimmt Gewalt an Schulen als großes oder sehr großes Problem wahr, lautet ein Ergebnis der Studie. Unter anderem zeigen sich auch Unterschiede je nach Schulart. 2/3 bis 3/4 der Pädagoginnen und Pädagogen an Grundschulen, Sekundarschulen und ohne eigene Oberstufe und Gemeinschaftsschulen bewerten Gewalt und Konflikte unter Schülern als großes oder sehr großes Problem. Das sind deutlich mehr als an Gymnasien und beruflichen Schulen.
3: Jetzt also die Konsequenzen, die der Senat daraus zieht. Welche Maßnahmen hat die Bildungssenatorin heute vorgestellt?
5: Um mit schweren Fällen von Gewalt an Schulen umzugehen, plant Bildungssenatorin Katharina Günther-Wünsch eine intensivpädagogisch-therapeutische Jugendhilfeeinrichtung. Sie soll beispielsweise psychiatrische Hilfe für Kinder und Jugendliche bieten, die erheblich sich selbst oder andere gefährden. Dazu kommen dort Bildungsangebote. Eine weitere Maßnahme, um Gewalt an Schulen vorzubeugen, will die Senatorin berlinweit verbindliche Grundregeln für Schul- und Hausordnungen umfassen. Sollen sie auch den Umgang mit religiösen Riten und Gebräuchen. Die Senatorin sprach von religiösem Konformitätsdruck, etwa das Kinder zum Fasten bewegt werden sollen. Also, dass das ein Problem sein. Eine digitale Präventions- und Beratungsplattform soll Jugendliche und Eltern unterstützen. Geprüft werden sollen auch die rechtlichen Voraussetzungen für verbindliche Antigewalttrainings.
3: Ein zentraler Punkt bei dem Ganzen ist die Prävention. Expertinnen sagen da, dafür brauche es Zeit für Beziehungsarbeit und damit eben vor allem mehr Personal. Das ist ja seit Jahren ein Dauerthema. Soll da jetzt mehr Druck hinter?
5: Also mehr Druck insofern, dass es ja eben klarere Regelungen geben soll für Schulen, um Gewalt vorzubeugen. Es soll aber auch mehr Intervention geben. So soll ein einheitlicher Katalog festlegen, welche Schritte aus einem Vorfall folgen müssen. Katharina Günther-Wünsch sagt dazu:
6: Wer Gewalt ausübt, muss auch die Folgen seines Handelns zukünftig spüren.
5: Ja, und mehr Unterstützung, das ist ja der andere Aspekt, der soll etwa durch temporäre Lerngruppen vorgesehen sein. Diese Lerngruppen sollen laut der Senatorin bedarfsgerecht ausgebaut werden. Gerade Schulen in besonders schwieriger sozialer Lage, die stärker von Gewalt betroffen sind, sollen mehr Unterstützung erhalten, eben durch Lerngruppen in Kombination mit Jugendhilfe.
3: Hat sich der Senat eigentlich konkrete Ziele gesetzt? Also soll irgendwann geprüft werden, ob die Maßnahmen tatsächlich was bringen, mit einer neuen Studie zum Beispiel?
5: Also heute war erstmal der Abschluss. Die Konsequenz aus einer vor einigen Wochen vorgestellten Studie, von einer neuen Studie war da erstmal nicht die Rede.
3: Gibt's jetzt schon Reaktionen auf die Maßnahmen?
5: Ja, also ganz interessant finde ich vor allem die Reaktionen auf diese schon genannte separate Einrichtung für Schülerinnen und Schüler mit größeren Problemen, was das Thema Gewalt an Schule angeht. Aus Sicht der linken Politikerin Franziska Brichzi darf eine separate Einrichtung für solche Schüler nur der letzte Schritt sein. Man dürfe Schüler nicht gleich ausschließen, sondern müsse erstmal innerhalb der Schule schauen, wie besondere Bedarfe berücksichtigt werden. Ähnlich argumentiert Louis Krüger von den Grünen. Schulen dürften Schüler, die sie als schwierig empfänden, nicht einfach woanders hinschicken, weil sie keine Lust oder keine Kapazität hätten, sich mit ihnen auseinanderzusetzen.
3: Der Senat hat heute Maßnahmen vorgestellt, mit denen die Gewalt an Schulen eingedämmt werden soll. Unsere landespolitische Korrespondentin Kirsten Buchmann war das dazu. Vom Spitzensport in die Spitzenpolitik. Olympiasieger Ronald Raue wird Sportstaatsminister im Kanzleramt. Mit der Berufung des ehemaligen Kanuten hat Bundeskanzler Friedrich Merz nun den Umbau der Regierung abgeschlossen. Hauptstadtkorrespondentin Dagmar Pepping hat die Vorstellung des neuen Sportstaatsministers Raue beobachtet.
7: Friedrich Merz sah stolz und zufrieden aus, als er seinen neuen Sportstaatsminister im Kanzleramt präsentierte.
23: Ronald Raue, ich freue mich sehr, dass ich Sie gewinnen konnte, diese Aufgabe zu übernehmen.
7: Auf den Treppen im Hintergrund diverse Sportgeräte. Ein Bobschlitten, Rennräder und ein Kanu. Das Gerät, mit dem der gebürtige Berliner Ronald Raue unzählige Medaillen geholt hat. Darunter 2 Olympiasiege und 31 Titel bei Welt- und Europameisterschaften. Bei der Abschlussfeier der Olympischen Spiele in Tokio 2021 trug der Kanute die deutsche Fahne ins Stadion. Danach beendete der Sportsoldat seine aktive Karriere, blieb dem Sport aber erhalten, unter anderem als TV-Experte. Zudem gehört der 44-Jährige der Athletenkommission des Europäischen Olympischen Komitees an. Raue dankte bei seiner Vorstellung Bundeskanzler Merz für das entgegengebrachte Vertrauen.
4: Der Sport hat mir in meinem Leben unheimlich viel gegeben. Jetzt möchte ich etwas zurückgeben.
7: Im Fokus dabei Deutschlands Bewerbung für die Olympischen und Paralympischen Spiele ab Mitte des nächsten Jahrzehnts. Berlin, München und die Region Köln-Rhein-Ruhr. Sie alle haben Konzepte vorgelegt, um die Spiele 2036, 2040 oder 2044 auszurichten. Ende September wird der Deutsche Olympische Sportbund, DOSB, verkünden, wer für Deutschland ins Rennen gehen soll. Der neue Sportstaatsminister Raue ist Feuer und Flamme.
4: Wir wollen Olympische und Paralympische Spiele wieder nach Deutschland holen. Und diese Bewerbung, das kann ich Ihnen versprechen, werde ich mit voller Kraft vorantreiben.
7: Bundeskanzler Merz sagte für das Unterfangen Olympia-Bewerbung die volle Unterstützung der Regierung zu. Der vor Kraft geradezu strotzende ehemalige Leistungssportler Raue hat sich aber mehr vorgenommen, als die Olympischen Spiele erstmals seit 1972 wieder nach Deutschland zu holen.
4: Deutschland soll wieder zu den erfolgreichsten Sportnationen der Welt gehören. Damit aus Talent auch wieder Gold wird, werden wir die Spitzensportreform konsequent weiter vorantreiben. Denn unsere Athletinnen und Athleten brauchen Rahmenbedingungen, in denen Hochleistung auch entstehen kann.
7: Die Reaktionen aus dem Sport auf die Ernennung von Ronald Raue sind positiv. Die OSB-Präsident Thomas Weikert spricht von Rückenwind. Max Hartung, der Sprecher des Vorstands der Stiftung Deutsche Sporthilfe, lobt, der deutsche Sport bekomme einen glaubwürdigen und sympathischen Botschafter an höchster Stelle. Der 44-jährige Raue, der mit seiner Familie im brandenburgischen Falkensee lebt, ist im Bundeskanzleramt aber nicht nur für den Sport zuständig, sondern auch für den Bereich Ehrenamt. Feuerwehr, Deutsches Rotes Kreuz, andere Hilfsorganisationen, alle sollen einen Ansprechpartner in der Regierungszentrale haben, betonte Kanzler Merz.
23: Insofern bin ich sehr sicher, dass Ronald Raue der richtige Mann sein wird, auch hier im Bundeskanzleramt diesen großen Bereich des Sports und des Ehrenamts in unserer Republik zu stärken, zu unterstützen und auch jederzeit den Zugang zum Bundeskanzler zu haben.
7: Die bisherige Staatsministerin für Sport und Ehrenamt, Christine Schenderlein, war im Zuge der Kabinettsumbildung im Juli von Kanzler Merz abberufen worden. Die CDU-Politikerin aus Sachsen wechselte wenig später als parlamentarische Staatssekretärin in das Gesundheitsministerium.
3: Dagmar Pepping aus dem Hauptstadtstudio war das. Vor genau einer Woche wurden zwei Menschen an einer Schule in Gosen-Neu-Zittau getötet, eine Schülerin und ein 30 Jahre alter Erzieher. Es handelt sich mutmaßlich um einen Femizid. Ein 19-jähriger Verdächtiger sitzt in Untersuchungshaft. Schülerinnen und Schüler, Eltern und Lehrkräfte haben heute an einer Trauerfeier für die beiden Toten teilgenommen. RBB24-Reporterin Charlene Effenberger war an der Schule, wo das Gedenken stattgefunden hat.
8: Es ist ein Meer aus Blumen, Kerzen und Briefen, welches vor der Dokemus-Schule in Neu-Zittau an die Bluttat vor einer Woche erinnert. Ein wichtiger Tag für die Betroffenen, sagt Daniel Frech, Geschäftsführer der Dokemus-Privatschulen.
9: Gerade nach tragischen Schicksalsschlägen ist es wichtig, dass die Menschen miteinander kommunizieren und dass sie einfach merken, dass wir ihnen auch die Möglichkeit geben und sie dabei unterstützen wollen, um mit dieser Situation in irgendeiner Art und Weise zurechtzukommen.
8: Mit ihren Sorgen sind sie nicht alleine. Sie haben professionelle Unterstützung, auch von Stefan Bayer, Landespfarrer für Notfallseelsorge in Brandenburg.
11: Es geht erstmal darum, hier die Menschen zu begleiten in ja doch nochmal sehr emotional ansprechenden und schwierigen Stunde. Wir stehen einfach zur Verfügung gewissermaßen als doppeltes Netz. Wenn noch jemand Gesprächsbedarf hat, dann sehr gerne. Das ist Lehrkörper, das sind Schüler, das sind Eltern, quer durch die Bank.
8: Gekommen sind auch Ministerpräsident Woidke, Bildungsminister Hoffmann und Oder-Sprees Landrat Frank Steffen. Medien hingegen waren gebeten, die eigentliche Trauerfeier auf dem Sportplatz der Schule nicht zu besuchen. Auch um den Betroffenen einen angemessenen Raum für Trauer und Aufarbeitung zu bieten. Und das ist laut Landrat Steffen auch gelungen.
24: Was mir viele jetzt auch gesagt haben, wichtig, dass wir alle so zusammengestanden haben jetzt in dieser Situation und auch zur Solidarität gezeigt haben.
8: Die Trauerarbeit in Neu-Zittau ist mit dem heutigen Gedenken aber noch nicht beendet. Sie soll in den kommenden Wochen auch mit Schulpsychologen fortgesetzt werden. Und dennoch, die Schule will ab sofort behutsam und Schritt für Schritt zum regulären Unterricht zurückfinden.
3: Aus Gosen-Neu-Zittau war das RBB24-Reporterin Charlene Effenberger.
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3: Für Künstlerinnen und Künstler wird es in Berlin zunehmend schwieriger, Ateliers und Proberäume zu finden. Und der Senat spart an seinem Atelierprogramm. Umso überraschender, dass heute nun ein neuer Kulturort von CDU-Finanz- und Kultursenator Stefan Evers eröffnet wurde. 80 Ateliers und Proberäume. Finn Rissler aus der RBB-Landespolitik war dabei an diesem besonderen Ort.
10: Musik, das gab es in diesen Räumen früher nicht. Die Gitter vor den Fenstern erinnern noch daran, dass in dem Backsteinbau an der Lehrter Straße mal das Frauengefängnis war. Einst saßen hier Terroristinnen der RAF ein, 50 Jahre später spielt Katrin Vogel mit ihrem Ensemble. Ihr Instrument, das Alphorn, ist mehrere Meter lang. Dafür braucht sie Platz.
12: Ich hatte so versucht, so ein eigenes Studio zu finden und irgendwie auch so einen kleinen Miniraum zu kaufen. Das ist aber absolut illusorisch.
10: Die Mieten waren für sie als freischaffende Künstlerin nicht bezahlbar. Nun steht sie in einem meterhohen hellen Raum. Das ehemalige Frauengefängnis wurde saniert und so umgebaut, dass hier Kunst gemacht werden kann. Die Nachfrage danach ist groß. Auf die 81 Räume bewarben sich über 500 Künstlerinnen und Künstler. Stefan Evers in seiner Doppelfunktion als Kultur- und Finanzsenator ist stolz auf den neuen Ort.
13: Genau dieses Objekt hier, das zeigt ja, wie es gelingen kann, auch in Zeiten knapper Kassen dann doch Prioritäten zu setzen, neue Räume bereitzustellen, an anderer Stelle auch Räume zu sichern. Mir geht es darum, dass nachdem wir gerade in der Kulturszene jetzt teilweise sehr herbe Einschnitte hatten, über die nächsten Jahre ein planbarer Konsolidierungshorizont gelegt wird.
10: Um 12% haben Evers und die schwarz-rote Koalition 2025 den Kulturetat gekürzt. Zu viel, sagt die linken Sprecherin für Kultur, Manuela Schmidt.
15: Wenn man sich die Perspektive anschaut, wird mir Himmelangst und Mangel. Wir haben große Summen aus dem Feld der Förderung für Arbeitsräume rausgenommen. Und wenn man sich die interaktive Karte des Atelierbüros mal anschaut, dort sind zeitnah mehr als 20 Atelierstandorte bedroht. Das kann ich nicht als Erfolg verbuchen.
10: Den Umbau in der Lehrter Straße begrüßen alle Oppositionsparteien. Laut der AfD schaffe das den dringend benötigten Raum für Kulturschaffende. Die kulturpolitische Sprecherin der Grünen, Daniela Billig, mahnt, dass es um bezahlbare Räume gehe.
16: Ich finde es noch viel wichtiger, dass wir die schon bestehenden Arbeitsräume erhalten. Das sind die, die wirklich wertvoll sind, weil sie zu günstigeren Mieten zu haben sind. Das ist das, was für die Künstlerinnen und Künstler erschwinglich ist und die müssen wir vor allem behalten.
10: In der Lehrter Straße kostet der Quadratmeter 5 €. Das ist deutlich günstiger als anderswo. Dass das alte Gebäude im Besitz des Landes trotz Sparzwang renoviert werden konnte, ist ein Erfolg. Zumindest für Künstlerinnen wie Vogel, die einen Platz hinter den ehemaligen Gefängnismauern ergattern konnten.
3: Finn Dresler war das über den neuen Kulturstandort an der Lehrter Straße in Berlin.
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3: Kurz vor 18 Uhr, mir bleibt nur Folgendes zu sagen. Mein Name ist Jessica Wiener. Ich darf mich verabschieden. Yasar Speck übernimmt gleich und Werner Schoninger begleitet sie auch noch durch den Abend.
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22: Brandenburg, die A12 Berlin Richtung Frankfurt-Oder ist zwischen Fürstenwalde West und Fürstenwalde Ost gesperrt. Die Feuerwehr beseitigt eine Ölspur, zurzeit erheblicher Stau, letzte freie Ausfahrt Storkow. Langer Stau weiterhin auf der A13 Berlin Richtung Dresden zwischen Teupitz und Freiwalde plus 90 Minuten. In Berlin entspannt sich die Lage langsam, auf den Stadtautobahnen ist aber noch einiges los. Auf dem Stadtring A100 Richtung Treptow Stau und 30 Minuten plus zwischen Dreieck Charlottenburg und Albuinstraße in Richtung Wedding 15 Minuten vor dem Funkturm sowie vor der Seestraße weitere 15. Auf der A103 staut es sich am Kreuz Schöneberg auf den Überfahrten Richtung Sachsendamm und Treptow mit jeweils 20 Minuten plus.
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22: Um 18 Uhr mit Werner Schoninger. Guten Abend. Die deutschen Sicherheitsbehörden haben in diesem Jahr schon mehr als 160 Sabotageverdachtsfälle gezählt. Das zeigt ein internes Lagebild des Bundeskriminalamtes, das WDR, NDR und Süddeutscher Zeitung vorliegt. Nach einem mutmaßlichen Anschlag auf ein Umspannwerk plant Brandenburgs Innenminister Rethmann jetzt Sofortmaßnahmen. Amelie Ernst, RBB 24.
0: Brandenburg will als erstes Bundesland den Betreibern von kritischer Infrastruktur erlauben, ihre Anlagen auch durch Kameraüberwachung und die Abwehr von Drohnen zu schützen. Das geplante 360-Grad-Sicherheitszentrum soll dauerhaft besetzt sein. Bei Anschlägen, Brand- und Katastrophenlagen sollen dort die Erkenntnisse von Verfassungsschutz, Polizei, Feuerwehr und Katastrophenschutz gebündelt werden. Auch die Kommunen sollen einbezogen werden.
22: Das Goethe-Institut bedauert, dass es seine Arbeit in Russland einstellen muss. Leiterin Joost sprach im RBB 24 Inforadio von einem bitteren Tag. Die Entscheidung markiere das Ende einer Ära der deutsch-russischen Kulturbeziehungen. Hintergrund sind die wachsenden Spannungen zwischen Berlin und Moskau nach dem Drohnenvorfall am Leipziger Flughafen. Der Kanu-Olympiasieger Ronald Raue wird neuer Staatsminister für Sport im Bundeskanzleramt. Kanzler Merz hat ihn am Nachmittag vorgestellt. Aus dem Hauptstadtstudio Dagmar Pepping.
7: Zweimal olympisches Gold, 31 Titel bei Welt- und Europameisterschaften, dazu zahlreiche weitere Medaillen. Der 44-jährige gebürtige Berliner Ronald Raue blickt auf eine überaus erfolgreiche Karriere im Leistungssport zurück. Er freue sich sehr, dass er Raue gewinnen konnte, diese Aufgabe zu übernehmen, sagte Merz bei der Vorstellung im Kanzleramt. Die Berufung sei ein Zeichen, dass die Regierung den deutschen Sport als wichtigen Aufgabenbereich sehe, so Merz, auch mit Blick auf die anstehenden Olympiabewerbungen.
22: Wenn am Sonntag Bundestagswahl wäre, läge die AfD weiterhin deutlich vor der CDU. Das geht aus dem neuen ARD-Deutschland-Trend von Infratest DIMAP hervor. Demnach kommt die AfD auf 27%, ein Prozentpunkt weniger als Anfang August. Die Union liegt unverändert bei 21%, die Grünen bei 15%. Die SPD verbessert sich auf 13% und die Linke auf 12%. Der Berliner Funkturm wird heute 100 Jahre alt. Zum Jubiläum wird der 147 Meter hohe Turm am Messegelände bei der offiziellen IFA-Eröffnungsgala am Abend mit besonderen Lichtinstallationen in Szene gesetzt. Bereits am 20. März hatte die Messe Berlin das Jubiläumsjahr eingeläutet. Davor war der Funkturm rund 10 Monate lang saniert worden. Soweit die Nachrichten. 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Das Wetter. Am Abend ziehen die Schauer ab. Von Westen her lockert es auf. Aktuell in Berlin-Kreuzberg 23 Grad und in Cottbus 24. Nachts wechselnd bewölkt. Tiefstwerte 18 bis 16 Grad. Morgen bedeckt und stürmisch. Dazu kräftiger Regen. Maximal 19 bis 28 Grad. Die Zeit 18.03 Uhr.
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14: Hier ist Jasser Speck. Guten Abend. Mehr als 160 Sabotage-Verdachtsfälle hat es in diesem Jahr schon gegeben, wenn es nach einer Zählung deutscher Sicherheitsbehörden geht. Ein entsprechendes internes Lagebild des Bundeskriminalamtes liegt WDR, NDR und Süddeutscher Zeitung vor. Wie verwundbar zum Beispiel die Strominfrastruktur in Deutschland ist, haben zwei mutmaßliche Anschläge innerhalb weniger Stunden gezeigt. Am Dienstagmorgen griffen unbekannte Hochspannungsleitungen in der Nähe des brandenburgischen Jenschwalde an. Am selben Abend folgte ein mutmaßlicher Anschlag auf ein Umspannwerk im nordrhein-westfälischen Bergheim. Seitdem hat die Debatte über den Schutz von kritischer Infrastruktur an Fahrt aufgenommen, beobachtet Dietrich Karl Meurer aus dem Hauptstadtstudio.
17: Noch ist unklar, wer hinter den jüngsten Angriffen auf Stromanlagen in Brandenburg und Nordrhein-Westfalen steckt. Erstaunlich konkret ist dagegen bereits die Debatte über die Konsequenzen. Im Mittelpunkt steht die Frage, wie kritische Infrastruktur in Deutschland besser geschützt werden kann. Also zum Beispiel Stromnetze, Kraftwerke, Wasserwerke, Krankenhäuser und Verkehrsnetze. Mit dem Kritis-Dach-Gesetz hat die Bundesregierung dafür bereits einen neuen Rechtsrahmen geschaffen. Das Gesetz wurde Ende Januar vom Bundestag beschlossen und ist seit März in Kraft. Es verpflichtet Betreiber wichtiger Anlagen zu mehr Schutz vor Sabotage und anderen Gefahren. Kurz vor der Verabschiedung des Gesetzes warnte Bundesinnenminister Alexander Dobrindt, CSU, geprägt vom Anschlag auf das Berliner Stromnetz im Januar, bereits vor einer neuen Bedrohungslage.
19: Deutschland ist dem Ziel von Sabotage, Spionage, Desinformation, ja, und auch vom Terror
1: Und es gehört natürlich zur Aufgabe der Politik, sich dagegen zu rüsten, resilienter machen und ja auch zurückzuschlagen.
17: Nach Ansicht der Grünen zeigen die jüngsten Angriffe jedoch, dass Deutschland weiterhin zu verwundbar ist. Die Co-Fraktionschefin Britta Hasselmann sagt, der Schutz sei nicht ausreichend.
2: Wir müssen mehr tun, unsere kritische Infrastruktur zu schützen.
17: Hasselmann wirft der Bundesregierung vor, das neue Gesetz bislang nicht wirksam gemacht zu haben. Denn bis heute fehlen die Verordnungen zur Umsetzung. Sie sollen festlegen, welche Unternehmen unter das Gesetz fallen und welche konkreten Schutzmaßnahmen vorgeschrieben werden.
2: Das Kritis-Dach-Gesetz ist seit März in Kraft. Und immer wieder rühmt sich die Bundesregierung, Friedrich Merz, auch der Innenminister Dobrindt damit, dass man dieses Kritis-Dach-Gesetz beschlossen hat. Doch es wirkt nicht, solange die Verordnungen nicht beschlossen sind. Und hier ist jetzt die Bundesregierung am Zug. Warum dauert das alles so lange?
17: Ähnlich äußern sich Fachleute. Manuel Artug von der Arbeitsgruppe Kritische Infrastrukturen sieht die größte Lücke ebenfalls in der Umsetzung des Gesetzes. Artug fordert von der Bundesregierung schnelles Handeln.
6: Sie muss das Kritis-Dach-Gesetz wirksam machen, und zwar dadurch, dass das Innenministerium Verordnungen verabschieden muss, die noch ausstehen. Und das muss nicht in den nächsten Jahren, sondern in den nächsten Wochen passieren.
17: Aus den Reihen der schwarz-roten Koalition kommt der Hinweis, dass weitere Sicherheitsmaßnahmen vorbereitet werden. SPD-Fraktionschef Matthias Mirsch verweist am Rande der Fraktionsklausur in Berlin auf zusätzliche Gesetzesvorhaben.
19: Ja, wir haben ja die vielfältigen auch Gesetze jetzt in der Mache. Insofern hoffe ich, dass wir das jetzt auch alles sehr schnell auf den Tisch bekommen. Das gilt auch, was wir jetzt beraten werden, die Reformen der Geheimdienste. All diese Dinge sind jetzt auf der Tagesordnung. Und insofern glaube ich, dass wir hier jetzt auch parlamentarisch im Herbst die notwendigen Entscheidungen treffen.
17: Fest steht, auch wenn die Hintergründe zu den jüngsten Angriffen auf die Infrastruktur noch unklar sind, es wächst der Druck auf die Bundesregierung.
14: Dietrich Karl Meurer war das aus dem Hauptstadtstudio. Wenn sich die Außenminister von Deutschland, Frankreich und Polen treffen, heißt das Format Weimarer Dreieck. Es wurde vor 35 Jahren an Goethes Geburtstag im Weimarer Rathaus gegründet. Inzwischen geht's aber über ein Gesprächsformat hinaus. Es gibt Städtepartnerschaften, Jugendbegegnungen und Kulturveranstaltungen zwischen den drei Ländern. Schöne Sachen eigentlich. Aber heute überwiegen in Weimar die schweren Themen. Hauptstadtkorrespondentin Nicole Markwald mit ihren Beobachtungen.
20: Weimar zeigt sich an diesem Tag von seiner schönsten Seite. Die Sonne strahlt aufs Rathaus. Marktstände werden aufgebaut. Außenminister Wadephul geht mit seinen Amtskollegen aus Polen und Frankreich übers Kopfsteinpflaster in Richtung des Wohnhauses von Goethe. Ein wenig Kultur vor dem Arbeitstreffen. Das wiederum findet in einem hellen Raum der Herzogin Anna-Amalia-Bibliothek statt. 4 Stockwerke hoch reichen die Bücher. Gespräche über Herausforderungen Europas zwischen Nietzsche und Hegel. Seit 35 Jahren gibt es das Gesprächsformat Weimarer Dreieck. Eine Zeit, in der die drei Länder Freunde, Partner und Alliierte im Herzen Europas geworden seien, stellt Wadephul fest.
21: Mit euch haben wir starke Partner, die für ein geeintes Europa einstehen, das wir gemeinsam verteidigen.
20: Die Welt von heute ist eine ganz andere als vor 35 Jahren, resümiert der französische Außenminister Jean-Noël Barrot. Wir leben aktuell in einer verrohten Welt.
26: Alors bien sûr, le monde d'il y a 35 ans est bien différent de celui d'aujourd'hui. Le monde d'aujourd'hui est un monde brutalisé.
20: Europa werde dreifach herausgefordert. Durch den Krieg in der Ukraine, die Rückkehr von Handelskriegen und das offene Anzweifeln der demokratischen Werte. Bei dem Treffen ging es größtenteils um die Situation in der Ukraine und die aktuellen hybriden Bedrohungen durch Russland. Wadephul äußerte sein Bedauern über die angekündigte Schließung der Goethe-Institute in Russland.
21: Das Goethe-Institut hat auch in Russland eine wichtige Funktion als Kulturbrücke übernommen und wir wären bereit gewesen, das fortzusetzen. Und ich glaube, es wäre auch richtig gewesen, das fortzusetzen, weil wir zwischen den Menschen in Russland und in Deutschland grundsätzlich immer ein gutes Verhältnis hatten und auch ein freundschaftliches Verhältnis hatten.
20: Polens Außenminister Radosław Sikorski befürwortet weitaus strengere Maßnahmen gegenüber Russland. So fordert er, dass russische Diplomaten sich nicht im ganzen Schengen-Raum aufhalten sollen dürfen, sondern nur in dem Land, in das sie entsandt wurden. Putin versuche, die EU von innen zu zerstören und sollte nicht die Privilegien der Freizügigkeit für eigene Zwecke nutzen, sagte Sikorski.
4: Russia próbuje zniszczyć Unię Europejską od środka, nie powinna korzystać z przywilejów wolnego.
20: Er schlägt auch vor, dass Russen, die gegen die Ukraine gekämpft haben, die Einreise in die Europäische Union verweigert werden sollte. Für den polnischen Außenminister steht fest, ohne eine souveräne Ukraine kann es kein geeintes Europa geben. Ein geeintes Europa, das war einer der Gedanken, mit denen vor 35 Jahren das Weimarer Dreieck gegründet wurde. Und zwar in dem Raum, in dem sich die drei Außenminister heute ins Goldene Buch der Stadt eintrugen. Im kommenden Jahr wollen die drei Länder auch auf der Leipziger Buchmesse gemeinsam ausstellen. Und das nächste Treffen steht auch schon fest. Anfang 2027 in Polen.
14: Aus Weimar war das Hauptstadtkorrespondentin Nicole Markwald. Mehr als die Hälfte der Deutschen sieht Russland als Gefahr an. 56% der Befragten finden, dass Deutschlands Sicherheit durch Russland stark oder sehr stark bedroht ist. 39% sehen diese Bedrohung wenig oder gar nicht. Im neuen ARD-Deutschland-Trend zeigen sich aber Unterschiede zwischen West- und Ostdeutschland und nicht nur bei diesem Thema. Hauptstadtkorrespondent Markus Sambade fasst die aktuellen Umfrageergebnisse zusammen.
5: Die Menschen im Westen blicken mit deutlich größerer Sorge auf Russland als die im Osten. In Westdeutschland sind es fast 60%, die Deutschlands Sicherheit durch Russland bedroht sehen. In Ostdeutschland sehen nur etwas mehr als 40% Russland als Bedrohung. Auch die deutschen Waffenlieferungen an die Ukraine werden sehr unterschiedlich bewertet, wie schon bei vergangenen Umfragen für den ARD-Deutschland-Trend. In den ostdeutschen Bundesländern findet mehr als die Hälfte der Befragten, dass die Waffenhilfe für die Ukraine zu weit geht. Im Westen sagt dagegen mehr als die Hälfte, die deutschen Waffenlieferungen seien angemessen oder könnten sogar noch mehr werden. In der bundesweiten Sonntagsfrage gibt es kaum Veränderungen. Wäre jetzt Bundestagswahl, käme die AfD auf 27%, ein leichtes Minus im Vergleich zum Vormonat. Dahinter die Union mit unverändert 21%. Die Grünen kommen weiterhin auf 15%. Die SPD steigt leicht auf jetzt 13%. Die Linke gewinnt ebenfalls leicht und erreicht 12%. Die übrigen Parteien würden die 5%-Hürde nicht überspringen. Für den ARD-Deutschland-Trend hat Infratest DIMAP Anfang dieser Woche rund 1300 Wahlberechtigte repräsentativ befragt.
14: Markus Sambale aus dem Hauptstadtstudio war das mit dem neuen ARD-Deutschland-Trend. Gloria Steinem war eine der führenden Stimmen der Frauenbewegung in den USA. Jetzt ist die Journalistin und Buchautorin im Alter von 92 Jahren in New York gestorben. Unser Korrespondent Martin Ganselmeier mit einem Nachruf.
8: Gloria Steinem hatte in den USA eine vergleichbare Bedeutung wie Alice Schwarzer in Deutschland. Steinem war Journalistin und Herausgeberin des feministischen Magazins Ms. Für eine ihrer ersten investigativen Artikel arbeitete sie 1963 undercover als Playboy-Bunny. So konnte sie die entwürdigenden Zustände in Hugh Hefners Playboy-Imperium aus eigener Erfahrung schildern. Berühmt wurde Steinem Ende der 60er Jahre durch ihren Einsatz für das Recht auf Abtreibung. Sie selbst hatte als 22-Jährige eine illegale Abtreibung vornehmen lassen. Das Thema ließ Gloria Steinem nie wieder los und machte sie zur Aktivistin. Ihre Überzeugung lautete, entweder ist unsere Kontrolle über den eigenen Körper gleichberechtigt, unabhängig von Geschlecht oder Hautfarbe, oder wir leben nicht in einer Demokratie. Ihr Leben lang, bis ins hohe Alter, reiste Steinem zu Vorträgen, Podiumsdiskussionen und Demonstrationen durch die USA. 2013 verlieh ihr der damalige Präsident Obama die Freiheitsmedaille des Präsidenten, die höchste zivile Auszeichnung der Vereinigten Staaten. Erst im Alter von 66 heiratete Gloria Steinem. Ihr langes Single-Leben begründete sie mit dem für sie typischen Humor, sie könne sich nun mal in Gefangenschaft nicht paaren. Steinem starb am Mittwoch umgeben von ihren Liebsten. Ihre Stiftung erklärte, Glorias größte Gabe war ihre Fähigkeit, anderen zuzuhören und ihnen das Gefühl zu geben, gesehen und gehört zu werden. Im Herbst sollen ihre Memoiren erscheinen.
14: Aus New York war das Martin Ganselmeier. Und jetzt der Sport mit Tabea Kunze.
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9: Und wir berichten schon den ganzen Tag darüber. Der zweimalige Kanu-Olympiasieger Ronald Raue ist neuer Sportstaatsminister im Bundeskanzleramt. Der Posten war frei geworden, nachdem der Bundeskanzler Christiane Schenderlein ins Gesundheitsministerium versetzt hatte. Reporterin Dagmar Pepping war heute bei Ronald Raues Vorstellung dabei.
7: Zweimal olympisches Gold, 31 Titel bei Welt- und Europameisterschaften, dazu zahlreiche weitere Medaillen. Der 44-jährige gebürtige Berliner Ronald Raue blickt auf eine überaus erfolgreiche Karriere im Leistungssport zurück. Er freue sich sehr, dass er Raue gewinnen konnte, diese Aufgabe zu übernehmen, sagte Merz bei der Vorstellung im Kanzleramt. Die Berufung sei ein Zeichen, dass die Regierung den deutschen Sport als wichtigen Aufgabenbereich sehe, so Merz, auch mit Blick auf die anstehenden Olympiabewerbungen. Ende des Monats fällt die Entscheidung, welcher Ort für Deutschland in das Rennen um die Olympischen und Paralympischen Spiele ab dem Jahr 2036 geht. Raue kündigte an, er werde diese Bewerbungen mit voller Kraft vorantreiben.
11: Deutschland soll wieder zu den erfolgreichsten Sportnationen der Welt gehören. Damit aus Talent auch wieder Gold wird, werden wir die Spitzensportreform konsequent weiter vorantreiben. Denn unsere Athletinnen und Athleten brauchen Rahmenbedingungen, in den Hochleistungen auch entstehen kann.
7: Raue ist im Kanzleramt auch für den Bereich Ehrenamt zuständig. Die bisherige Staatsministerin Christine Schenderlein war im Zuge der Kabinettsumbildung im Juli von Kanzler Merz abberufen worden. Die CDU-Politikerin aus Sachsen wechselte wenig später als parlamentarische Staatssekretärin in das Gesundheitsministerium.
9: Wir machen weiter mit Volleyball. Bei der Europameisterschaft in der Türkei wartet auf die deutschen Volleyballerinnen heute Abend eine richtig schwere Aufgabe. Sie müssen im Viertelfinale gegen die starken Gastgeberinnen antreten. Raimo Hinsdorf.
12: Im Gruppenspiel bekamen die deutschen Volleyballerinnen die spielerische Klasse des Titelverteidigers und die Wucht der Fans in der Sinan Erdem Arena schon zu spüren. Auch heute werden mindestens 10.000 Anhänger in Istanbul ihre Türkinnen anfeuern. Die deutschen Schmetterlinge brauchen einen kühlen Kopf, aber auch großen Mut, um dem Favoriten ein Bein zu stellen. Beim 1:3 in der Gruppenphase zeigte die Mannschaft von Bundestrainer Giulio Brigoli, dass sie zumindest phasenweise mit den Türkinnen mithalten kann. Vielleicht kann heute Abend Jungstar Leana Grosser wieder zum entscheidenden Faktor werden. Beim Sieg im Fünfsatzkrimi gegen Belgien wuchs die 19-jährige Tochter von Ausnahmespieler Georg Grosser über sich hinaus, machte insgesamt 28 Punkte und verwandelte den deutschen Matchball. Für die deutschen Volleyballerinnen gilt es auch, die Kreise der türkischen Angreiferinnen Hande Baladin und Melissa Vargas einzuschränken. Mit viel Druck im eigenen Aufschlag, aber weniger Fehlern als im Gruppenduell, als der Service 19 Mal im Netz oder im Aus landete. Gleichwohl geht die deutsche Mannschaft auch ins heutige Match als Außenseiter.
9: Um 19 Uhr geht's los. Und ich habe noch einen Fernsehtipp für Sie. In der Handball-Bundesliga kommt es schon am zweiten Spieltag zum absoluten Spitzenspiel. Der Vizemeister Füchse Berlin tritt beim deutschen Meister SC Magdeburg an. Das Spiel beginnt heute Abend um 20.15 Uhr in Magdeburg und das MDR-Fernsehen überträgt live. Ich werde es mir auf jeden Fall anschauen. Vielleicht ist das auch was für Sie. Das war der Sport mit Tabea Kunze.
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14: Und hier ist der Tag in Berlin und Brandenburg mit Jasser Speck. Ich grüße Sie. Kaum ein Thema dominiert ja die Berlin-Wahl so wie das Thema Wohnen. Berlin braucht schlicht und einfach deutlich mehr Wohnraum. Da sind sich alle einig. In Tegel geht's jetzt voran. Dort soll ein neuer Kiez entstehen. Berlins regierender Bürgermeister Kai Wegner von der CDU hat heute den Startschuss für den Baubeginn zum sogenannten Schumacher-Quartier gegeben. Das soll auf dem östlichen Gelände des ehemaligen Flughafens Tegel entstehen. Das Ziel? Mindestens 5.000 neue Wohnungen. RBB 24 Inforadio-Reporter Paul Vorreiter war beim festlichen Projektstart heute mit dabei.
13: An großen Worten hat es auf dem ehemaligen Gelände vom Flughafen Tegel nicht gefehlt. Der regierende Bürgermeister Kai Wegner spricht von einem neuen Stück Stadt und von einem Modell für Berlin und darüber hinaus.
15: Das sind viele Emotionen, viele Erinnerungen, die man an den Flughafen hat. Das ist das weinende Auge und das lachende Auge ist, dass hier ein toller Zukunftsort entsteht. Mit Wohnungen, mit Gewerbe, mit Wissenschaft, mit Forschung. Ein Ort, der Berlin neues Leben geben wird und hier wird neues Leben entstehen.
13: Schumacher-Quartier heißt das Projekt. Auf dem östlichen Teil des früheren Flughafengeländes zwischen Kurt-Schumacher-Damm und A111 soll ein neues Wohnviertel für mehr als 10.000 Menschen entstehen. Mit Wohnungen für Singles, Familien und besonderen Wohnformen wie Senioren-WGs, dazu Schulen, Kitas, Läden und Grünflächen. Direkt nebenan wächst die Urban Tech Republic, ein Standort für Forschung, Startups und urbane Technologien. Die Idee dahinter, Wohnen, Arbeiten und Innovation sollen auf dem früheren Flughafen möglichst nah zusammenrücken. Der Anspruch ist hoch, auch beim Klima. Die 4- bis 6-geschossigen Häuser sollen überwiegend in Holzhybridbauweise entstehen. Holzhybrid heißt, Holz übernimmt große Teile der tragenden Konstruktion. Beton und Stahl kommen dort zum Einsatz, wo sie technisch nötig sind, etwa bei Fundamenten, Treppenhäusern oder einzelnen Decken.
0: Also wir bauen zukunftsfähig und ressourcenschonend. Der Bauantrag ist gestellt und wir würden gerne dieses Jahr und wir werden dieses Jahr noch mit dem Bauen anfangen. Und schon Ende 2028 sollen und werden die ersten Wohnungen bezugsfertig sein.
13: Erklärt Pascal Atzert, Mitglied im Vorstand der landeseigenen Wohnungsbaugesellschaft DGWO. Im Quartier selbst sollen Fußgänger und Radfahrer Vorrang haben. Autos werden vor allem am Rand untergebracht. U6 und Busse sind bereits in der Nähe. Langfristig ist eine Straßenbahn von Jungfernheide über das Tegelgelände bis zum Kurt-Schumacher-Platz vorgesehen. Bausenator Christian Gäbler von der SPD betont vor allem die soziale Mischung.
3: Es wurde schon gesagt, dass hier die Landeseigenen vor allen Dingen sich engagieren, aber es wird auch Raum für Genossenschaften geben in den nächsten Baufeldern, wo wir eben auch zeigen, dass gemeinwohlorientierte Wohnungsbaugesellschaften hier einen Platz haben und auch sich mit einbringen sollen.
13: Den Anfang macht die landeseigene DGWO. Auf 2 Baufeldern entstehen zunächst 327 Wohnungen. Die Hälfte davon soll gefördert werden, mit Netto-Kaltmieten ab 7 Euro pro Quadratmeter.
14: Heute war also der symbolische Baubeginn für das Schumacher-Quartier auf dem Gelände des ehemaligen Flughafens Tegel.

0: Bildungssenatorin Katharina Günther-Wünsch auf berlinweit verbindliche Grundregeln für Schul- und Hausordnungen, auch für den Umgang mit religiösen Riten und Gebräuchen.
1: Wir haben Konflikte darüber, ob religiöse Regeln über den Regeln der Schule stehen. Und meine Haltung dazu ist sehr, sehr eindeutig. An unseren Berliner Schulen gelten die Regeln der Schule. Und zwar für alle.
0: Religiösen Druck, zum Beispiel, dass andere fasten sollen, werde sie nicht länger akzeptieren. Der Psychologe Ahmad Mansur sieht ein Problem darin, dass es einigen Jugendlichen schwerfällt, andere Lebensmodelle und Meinungen zu akzeptieren. Eine Folge der digitalen Medien, in denen sich die Menschen nicht begegneten. Schule könne gegensteuern.
2: Indem man lernt zu debattieren, sich mit anderen Lebensmodellen auch emotional beschäftigt, begegnet und miteinander in Kommunikation geht.
0: Eine weitere Maßnahme, gerade Schulen in besonders schwieriger sozialer Lage, die stärker von Gewalt betroffen sind, sollen mehr Unterstützung erhalten. Für sie sieht die Senatorin mehr temporäre kleine Lerngruppen in Kombination mit Jugendhilfe vor. Geprüft werden sollen die rechtlichen Voraussetzungen für verbindliche Antigewalttrainings. Ein einheitlicher Katalog soll festlegen, welche Schritte aus einem Vorfall folgen müssen. Katharina Günther-Wünsch.
1: Wer Gewalt ausübt, muss auch die Folgen seines Handelns zukünftig spüren.
0: Für den Umgang mit schweren Fällen von Gewalt an Schulen plant die Senatorin unter anderem eine intensivtherapeutische Jugendhilfeeinrichtung. Sie soll beispielsweise psychiatrische Hilfe für Kinder und Jugendliche bieten, die erheblich sich selbst oder andere gefährden. Dazu kommen dort Bildungsangebote. Es gehe um Schülerinnen und Schüler, die an Regelschulen nicht mehr beschulbar seien, so die Bildungssenatorin, und darum,
1: diese hochkomplexen Kinder und Jugendlichen tatsächlich auch für einen begrenzten Zeitraum, aber trotzdem für einen Zeitraum derart zu begleiten und zu unterstützen, dass sie irgendwann auch eine Rückkehroption haben ins Regelschulsystem.
0: Aus Sicht der linken Politikerin Franziska Brichzi darf eine separate Einrichtung für Schüler allerdings nur der letzte Schritt sein.
3: Also nicht gleich ausschließen, sondern erstmal schauen, dass besondere Bedarfe innerhalb der Schule berücksichtigt werden.
0: Ähnlich argumentiert Louis Krüger von den Grünen.
4: Es darf nicht darum gehen, die Schülerinnen, die man jetzt als schwierig empfindet, einfach woanders hinzuschicken, weil man keine Lust hat oder keine Kapazitäten, sich mit denen auseinanderzusetzen.
0: Für die Maßnahmen wie eine neue intensivtherapeutische Einrichtung braucht es Geld, über das das Landesparlament entscheiden muss. Am 20. September wird das Berliner Abgeordnetenhaus neu gewählt.
5: Kirsten Buchmann aus unserer landespolitischen Redaktion war das über die Maßnahmen gegen Gewalt an Berliner Schulen. Und jetzt nach Brandenburg. Dort gibt das Land pro Jahr mehr als eine halbe Milliarde Euro für die Betreuung der Kleinsten in den etwa 2000 Kindertagesstätten des Landes aus. Weil die Finanzierungsströme und die Meldefristen für die Betreuung ausgeufert sein sollen, hat Bildungsminister Gordon Hoffmann von der CDU den Entwurf eines neuen Kita-Finanzierungsgesetzes im Landtag eingebracht. Viele Träger von Kindertagesstätten und Eltern sind unzufrieden mit dem Entwurf und haben heute lautstark vor dem Landtag ihre Kritik vorgebracht. RBB-Landespolitik-Reporter Thorsten Südo hat mit ihnen gesprochen.
6: Nicht mit uns, rufen einige hundert Kita-Erzieherinnen und Eltern auf dem Alten Markt in Potsdam, als CDU-Bildungsminister Hoffmann den Kern des Gesetzes zu erklären versucht. Unbürokratischer und nachvollziehbar werde die Kita-Finanzierung, so Hoffmann. Die aus Angermünde in der Uckermark angereiste Mutter Franziska sieht in dem Gesetz keine Verbesserung. Das Gegenteil passiere, wenn Kita-Kinder ähnlich wie Schulkinder Essengeld zahlen sollten.
7: Und wenn die Kita-Gebühren erhöht werden, die Personalschlüsse werden auch immer kleiner und irgendwann können die Erzieher auch nicht mehr sich um die Kinder kümmern. Und deswegen sind wir heute hier, um dagegen anzugehen, damit die Kinder weiterhin in die Kita gehen können.
6: Skeptisch ist auch die Kita-Erzieherin Veronique aus Angermünde.
8: Die Kinderzahlen sinken, statt jetzt den Personalschlüssel zu erhöhen. Nein, da wird gesagt, wir kündigen jetzt einfach, statt was zu verbessern. Das ganze Leben wird teurer. So, und jetzt soll an den Kindern auch noch Essengeld hochgesetzt werden. Viele können sich das dann einfach nicht mehr leisten. Wo die Kinder dann wirklich wahrscheinlich nur noch Brotdosen mitkriegen oder halt auch gar nicht mehr kommen.
6: Drinnen im Landtag bei der Anhörung zum Gesetz findet der Entwurf Befürworter und Kritiker. Der Städte- und Gemeindebund spricht von einem guten Gesetz, mit dem die Kommunen nicht wie bisher auf Millionenkosten sitzen bleiben würden. Widerspruch kommt vom Paritätischen Landesverband. Es gebe keine Antworten, wie mit sinkenden Kinderzahlen und der drohenden Schließung von Kindergärten und Kinderkrippen vor allem auf dem Land umgegangen werden soll. Die SPD-Landtagsabgeordnete Katja Poschmann widerspricht dem vor- und im Landtag geäußerten Vorwurf, die Landesregierung investiere zu wenig in die gute Entwicklung der Jüngsten.
9: Wir haben drei Beitragsfreie Kita-Jahre, wir haben einkommensgestaffelte Beitragsbefreiung im Knippe.

0: Und in Hort. Wir haben die Eltern entlastet. Die Debatte um das Mittagessen ist richtig. Wir versuchen dafür Lösungen zu finden. Aber ich bin nicht die Politikerin, die Menschen etwas verspricht, das ich vielleicht nicht in 100% halten kann.
1: Das Kita-Finanzierungsgesetz, das Zehntausende Eltern und Kita-Beschäftigte betrifft, müsse neu geschrieben werden. Das fordert der Bildungsexperte der oppositionellen AfD-Landtagsfraktion, Dennis Holoch.
2: Wir teilen die Bedenken der Eltern und vor allem auch der Erzieher. Dieses Gesetz darf dieses Parlament so nicht verlassen. Zum einen belastet es die Eltern finanziell. Das Essengeld soll zukünftig komplett finanziert werden durch die Eltern. Die Krippenbeiträge werden steigen. Und zum Schluss werden auch die freien Träger und die Träger auch belastet. Dementsprechend ist dieses Gesetz keine Lösung.
1: Holoch verlangt, andere Prioritäten zu setzen. Welche lässt er offen? Bildungsminister Gordon Hoffmann von der CDU hat den Kritikern zugehört und bleibt erst einmal bei seiner Position.
3: Da müssen wir nicht drum rumreden. Das Mittagessen in der Kita wird für die Eltern teurer. Eltern, die aus finanziell schwierigen Verhältnissen kommen, die, bei denen das wirklich knapp ist, haben die Möglichkeit, das Mittagessen über das Bildungs- und Teilhabepaket finanzieren zu lassen. Insofern muss niemand Angst haben, dass das Kind in der Kita hungern muss.
1: Vermutlich im November wird der Brandenburger Landtag über das neue Kita-Finanzierungsgesetz abstimmen.
4: RBB-Landespolitik-Reporter Thorsten Südow war das über das geplante Kita-Finanzierungsgesetz in Brandenburg und den Protest dagegen. Und soweit der Tag in Berlin und Brandenburg mit Jasser Speck. 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
1: Gute Nachrichten von der A12 Berlin Richtung Frankfurt-Oder. Der Feuerwehreinsatz zwischen Fürstenwalde Ost und Fürstenwalde West ist beendet, die Sperrung aufgehoben und der Verkehr kann sich normalisieren. Langer Stau, aber weiterhin auf der A13 Berlin Richtung Dresden zwischen Tolpitz und Freiwalde 60 Minuten plus. In Berlin entspannt sich die Lage, auch auf den Stadtautobahnen wird es ruhiger, sodass sich die Staus bei der Umfahrung in der City West abbauen können. Auf dem Stadtring stockt es vor allem noch Richtung Treptow zwischen Wechsstraße und Albuinstraße, aktuell 15 Minuten plus. Auf der A103 gibt's Staus am Kreuz Schöneberg, auf den Überfahrten Richtung Sachsendamm und Treptow mit jeweils 20 Minuten plus. Und auf der A115 haben wir dichten Verkehr zwischen Kleinmachnow und Spanischer Allee. Westend auf dem Messegelände und am Funkturm beginnt morgen die diesjährige internationale Funkausstellung. Vor allem vormittags und abends gegen 18 Uhr ist rundherum mit regem Verkehr zu rechnen. Die IFA geht dann bis Dienstag. Und Vorsicht auf der A111 statt auswärts. Zwischen Beischlagtunnel und Schulzendorfer Straße blockiert ein liegengebliebenes Fahrzeug die rechte Spur. 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
1: Um 18.30 Uhr mit Werner Schoninger. Die deutschen Sicherheitsbehörden haben in diesem Jahr schon mehr als 160 Sabotageverdachtsfälle gezählt. Das zeigt ein internes Lagebild des Bundeskriminalamtes, das WDR, NDR und Süddeutscher Zeitung vorliegt. Nach dem Anschlag auf das Stromnetz bei Jenschwalde will Brandenburgs Innenminister Rethmann jetzt ein eigenes Sicherheitszentrum einrichten. Dort sollen sich Verfassungsschutz, Polizei, Feuerwehr und Katastrophenschutz in solchen Fällen absprechen. Das Goethe-Institut bedauert, dass es seine Arbeit in Russland einstellen muss. Die Entscheidung des russischen Außenministeriums sei bitter. Sie markiere das Ende einer Ära der deutsch-russischen Kulturbeziehungen, sagte Institutsleiterin Joost im RBB 24 Inforadio.
2: Wir konnten nach dem Fall der Mauer eine neue Phase eigentlich starten, eine Phase der Freundschaft. Wir konnten Anfang der 90er in Moskau und in St. Petersburg und 2009 dann in Nowosibirsk öffnen und haben uns da unglaublich eingesetzt für die Verständigung zwischen Menschen, zwischen Gesellschaften und das über Sprache und Kultur gemacht. Und das ist jetzt absehbar nicht mehr möglich.
1: Die Präsidentin des Goethe-Instituts, Gesche Joost. Hintergrund sind die wachsenden Spannungen zwischen Berlin und Moskau nach dem Drohnenvorfall am Leipziger Flughafen. Der zweimalige Kanu-Olympiasieger Ronald Raue wird neuer Staatsminister für Sport im Bundeskanzleramt. Kanzler Merz hat ihn am Nachmittag vorgestellt. Das Amt war seit der Kabinettsumbildung im Juli nicht besetzt. Merz sieht die deutsche Bewerbung für Olympische Spiele als vorrangige Aufgabe für den neuen Sportstaatsminister. Raue selbst will sich für bessere Bedingungen für den Leistungssport einsetzen. 84% der Deutschen sind mit der Arbeit der Bundesregierung unzufrieden, etwas weniger als Anfang August. Das geht aus dem neuen ARD-Deutschland-Trend von Infratest DIMAP hervor. Auch bei der Sonntagsfrage gibt es kaum Veränderungen. Aus dem Hauptstadtstudio Markus Sambale.
3: Wäre jetzt Bundestagswahl, käme die AfD auf 27%. Ein leichtes Minus im Vergleich zum Vormonat. Dahinter die Union mit unverändert 21%. Die Grünen kommen weiterhin auf 15%. Die SPD steigt leicht auf jetzt 13%. Die Linke gewinnt ebenfalls leicht und erreicht 12%. Die übrigen Parteien würden die 5%-Hürde nicht überspringen.
1: Am Schweizer Berg Sentis droht ein Felsabbruch. Nach Einschätzung der Behörden könnten sich bis zu 15.000 Kubikmeter Fels aus einer Steilwand lösen. Betroffene Gebiete wurden gesperrt. Der gut 2.500 Meter hohe Sentis liegt im Osten der Schweiz. Ein Pilot hatte die instabile Stelle am Berg entdeckt und gemeldet. Soweit die Nachrichten. 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Das Wetter, am Abend abziehende Schauer, von Westen her lockert es auf. Aktuell in Berlin-Marzahn 22 Grad und in Angermünde 20. Nachts wechselnd bewölkt, Tiefstwerte 18 bis 16 Grad. Morgen bedeckt und stürmisch, dazu kräftiger Regen, maximal 19 bis 28 Grad. Die Zeit 18.33 Uhr.
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4: Mit Jasser Speck, ich grüße Sie. Das Krankenhauspersonal der Charité ist seit gestern für 3 Tage im Warnstreik, vor allem die Pflegekräfte. Es ist ein Arbeitskampf um den sogenannten Entlastungstarifvertrag, der die Personalausstattung regelt und zum Beispiel auch vorsieht, wie besondere Belastungen ausgeglichen werden. Die Charité hatte das Regelwerk gekündigt. Allerdings, und das ist das Besondere, gab es rund um den Streik einen weiteren Streit, auch vor Gericht. Denn der Notdienst, den die Gewerkschaften anboten für Lebensnotwendiges, war der Klinikleitung zu dünn besetzt. Das Arbeitsgericht Berlin folgte der Klinik und brachte die Streikpläne der Gewerkschaft Verdi damit mächtig durcheinander. Markus Rea erklärt.
5: Gut 100 Pflegekräfte der Charité haben sich in Saal 1 im Haus am Franz-Mehring-Platz 1 am Ostbahnhof versammelt. Viele in den leuchtend gelben Streikwesten der Gewerkschaft Verdi. Sie sind wütend, wütend über ihre Arbeitsbedingungen und über das runtergerockte Gesundheitssystem, wie sie sagen. Eine im Saal spricht aus, was wohl viele denken, ihren Namen will sie im Radio nicht hören.
6: Wir stehen immer wieder an den Betten, wir stehen heulend auf den Fluren, wir stehen schreiend auf den Fluren. Wir kämpfen tagtäglich für Patientinnenleben, für das Wohlergehen von Patientinnen, für die Psyche von Patientinnen.
5: Die Streikenden haben ihre Demo deshalb abgesagt und diskutiert, wie es nun weitergeht mit ihrem Streik, sagt Dana Lützkendorf von Verdi.
7: Ein Streik, ein Arbeitskampf ist immer eine Ausnahmesituation. Da wird nur das Nötigste gemacht. Also das ist auch rechtlich geschützt in diesem Land. Und jetzt steht da eine Notdienstvereinbarung gegenüber, an die sich Kollegen halten müssen, jetzt nur für diesen Streik, der dafür sorgt, dass wir eigentlich noch Personal stricken müssen. Oder wir gehen jetzt ins DAK-Klinikum und holen uns die Leute da. Ich habe keine Ahnung, ich weiß nicht, wie sich die Charité das vorstellt.
5: Die Charité begrüßt das Urteil des Arbeitsgerichts. Das Krankenhauspersonal könne weiter streiken und die Charité weiter ihre Patientinnen und Patienten angemessen versorgen. Auch in Notfallsituationen während des Streiks, erklärt Clara Eisel.
8: Das kann auch etwas Geplantes sein. Also wenn Sie zum Beispiel eine geplante Herzoperation haben, dann haben Sie über Wochen Ihre Medikamente abgesetzt und müssen dann operiert werden, damit kein Schaden für Sie eintritt. Und gleichzeitig haben wir aber auch Menschen, die zu uns kommen, weil sie selber der Meinung sind, dass sie einen Notfall haben. Sie haben eine Enge im Brustraum und da können wir dann auch nicht sagen, geh mal irgendwo anders hin und lass dich untersuchen.
5: Die Pflegekräfte der Charité wollen ihren Streik auf jeden Fall fortsetzen bis Samstag früh. Sie kämpfen dafür, dass der 2021 eingeführte Entlastungstarifvertrag verlängert wird. Also im Kern dafür, dass Pflegekräfte einen Belastungsausgleich in Form von Freizeit, Sachleistungen oder Geld bekommen. Die Charité hat wegen des Streiks planbare Behandlungen abgesagt und die OP-Kapazitäten eingeschränkt.
4: Der Beitrag war von Markus Reha. Die Konkurrenz aus China wird immer schärfer. Das ergibt sich aus einer sogenannten Blitzumfrage, die der Dachverband Deutsche Industrie- und Handelskammer durchführen ließ unter 1300 Firmen. 2/3 meldeten, dass sie den Druck aus Fernost spüren. Bei den Industrieunternehmen waren es sogar 4 von 5, also 80%. Anja Dobrodinsky berichtet.
9: China ist Deutschlands wichtigster Handelspartner und gleichzeitig eine große Konkurrenz. Chinesische Unternehmen profitieren von staatlichen Subventionen und können ihre Produkte dadurch deutlich billiger anbieten. Allerdings sind sie längst nicht mehr nur in Sachen Preis und Menge eine Konkurrenz. Viele haben inzwischen starke innovative Technologien und sind überall auf der Welt aktiv, gibt DIHK-Außenwirtschaftschef Volker Dreyer zu bedenken.
10: Deutsche Unternehmen verlieren Anteile im deutschen Markt, im EU-Binnenmarkt, in China, aber auch auf Drittmärkten. Und das ist für den ehemaligen Exportweltmeister Deutschland bedauerlich.
9: Wie reagieren deutsche Unternehmen auf den gestiegenen Konkurrenzdruck? Aus China zurückziehen wollen sich die wenigsten, sagt Volker Dreyer.
10: Das sagen 3 von 5 Unternehmen. Wir selbst setzen auf Produktinnovationen. 50% sagen, wir senken Kosten. Und 39% sagen, wir suchen verstärkt nach neuen Absatzmärkten.
9: Was steckt hinter der wachsenden Konkurrenz? Die chinesische Währung hat gegenüber dem Euro in den vergangenen Jahren an Wert verloren. Chinesische Produkte wurden also billiger. Außerdem schwächelt der chinesische Binnenmarkt. Die Chinesen selbst kaufen also weniger ein. Die Waren müssen anderswo vermarktet werden. Und nicht zuletzt gibt es Handelsstreitigkeiten zwischen den USA und China. Auch in den USA können die chinesischen Firmen deshalb weniger verkaufen. Und so orientieren sie sich noch stärker nach Europa.
4: Der Beitrag von Wirtschaftsreporterin Anja Dobrodinsky.
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4: Hier ist Jasser Speck, ich grüße Sie. Sie war Kandidatin für das Amt am höchsten Gericht Deutschlands, dem Bundesverfassungsgericht. Die Rede ist von Frauke Brosius-Gersdorf, Staatsrechtlerin an der Universität Potsdam. Aber ihre Nominierung und das Wahlverfahren vergangenes Jahr führten in einen politischen Ausnahmezustand und beinahe auch zum Bruch der Regierung von Union und SPD. Brosius-Gersdorf stand im Mittelpunkt von Hetzkampagnen und Verleumdungen. Am Ende zog sie ihre Kandidatur zurück. Über ihre Erfahrungen, aber auch die Lehren daraus aus der damaligen Zeit hat sie jetzt ein Buch geschrieben. Landespolitik-Redakteur Hanno Christ hat sie zum Gespräch getroffen. Das hören Sie jetzt im rbb24-Inforadio vis-à-vis.
11: Frau Brosius-Gersdorf, willkommen beim RBB.
12: Vielen Dank für die Einladung.
11: Sie könnten heute in roter Robe arbeiten als Bundesverfassungsrichterin. Es kam, wie wir wissen, anders. Sind Sie heute noch traurig drüber? Wie geht's Ihnen?
12: Mir geht's sehr gut, vielen Dank. Das war natürlich sozusagen ein hartes Jahr letztes Jahr. Es war schon irgendwo eine Krise und ein Ausnahmezustand, aber es geht mir sehr, sehr gut und ich erfreue mich an all meinen spannenden wissenschaftlichen Projekten. Es war natürlich gleichzeitig auch schon erschreckend, was da letztes Jahr passiert ist. Da gab es Kampagnen von verschiedenen Seiten. Und es geht ja nicht um mich, es geht ums Bundesverfassungsgericht. Das hat schon großen Schaden angerichtet an unserer Demokratie, an unserem Rechtsstaat. Und deshalb, und das ist mir auch wichtig, das zu sagen, müssen wir schon aufpassen, dass sich das nicht wiederholt. Sonst kriegen wir Verhältnisse wie in Amerika, wie beim Supreme Court. Und wollen wir das wirklich?
11: Sie haben über Ihre Erfahrung, aber auch über die Lehren daraus ein Buch geschrieben. Das heißt Wahl und Wahrheit. Warum hatten Sie das Bedürfnis, es schreiben zu müssen?
12: Zum einen ist es mir oder war es mir wichtig, das Geschehene nochmal aufzuarbeiten, genau zu schauen, von wem kam was, mit welchen Mitteln wurde gearbeitet und warum. Und da hat sich eben gezeigt, dass es nicht nur Debatten waren, harte, kritische Debatten über meine wissenschaftlichen Positionen. Das ist völlig in Ordnung, das ist völlig normal. Wenn man sich für so ein hohes Staatsamt zur Verfügung stellt, dann muss man damit rechnen, das muss man auch aushalten. Ja. Aber es waren eben auch Kampagnen, die ersichtlich von anderen Zielen getrieben waren als dem Schutz des Bundesverfassungsgerichts. Und das nochmal aufzuarbeiten, wer hat was gemacht, wie hat es zusammengewirkt und welchen Schaden hat das auch angerichtet am Bundesverfassungsgericht, aber auch ein Stück an unserer Demokratie, die nicht wehrhaft genug war, weil sich Politiker teilweise, nicht alle, haben treiben lassen, haben desinformieren lassen. Das war mir wichtig und das ist sozusagen der erste Teil des Buches. Und zum anderen war mir wichtig, was geschehen ist, das können wir nicht mehr ändern, aber weil das großen Schaden angerichtet hat, müssen wir alles tun, um zu verhindern, dass das nochmal passiert. Und deshalb mache ich Vorschläge, was wir vielleicht verbessern können, damit sich so eine Politisierung der Richterwahl nicht nochmal ereignet.
11: Sie wurden damals sehr heftig beschimpft, unter anderem als Kindermörderin, als linksgrüne Ratte, als Richterin des Grauens. Sie wurden bedroht, sicherheitshalber haben Sie sogar Ihr Büro in der Potsdamer Uni geräumt. Wen verorten Sie heute hinter all diesen Behauptungen und Kampagnen? Ich weiß, es sind viele, aber wo sehen Sie den Schwerpunkt?
12: Es waren sehr stark beteiligt rechtsnationale Kräfte, Politikerinnen und Politiker der AfD waren dabei. Es waren neue Medien, die eingestimmt haben in das Konzert, vielfach desinformiert haben, auch mit Diffamierungen, Verzerrungen und Schmähungen gearbeitet haben. Dann gab es starke Aktivitäten auf sozialen Plattformen. Zu meinem Erschrecken haben sich auch Vertreter der katholischen Kirche beteiligt, eine unserer hohen Moralinstanzen in diesem Land. Naja, und erzreaktionäre religiöse Kräfte waren auch dabei. Die haben teilweise mit Mitteln der Desinformation, der Verzerrung, der Verfälschung von Tatsachen, mit Stimmungsmache und Diffamierungen gearbeitet. Teilweise waren die in Kampagnen KI-gestützt, digital orchestriert. Und dabei wurden verschiedene Ziele verfolgt. Ein Ziel war eben, einen Keil in die Regierung zu treiben. Und ein anderes Ziel war gerade von rechtsnationalen Kräften, bewusst mich als Person, als Richterin im zweiten Senat des Bundesverfassungsgerichts zu verhindern, weil dieser zweite Senat eben auch zuständig ist für Parteiverbotsverfahren. Und man hat fälschlich mir unterstellt, ich habe mich für ein solches Parteiverbotsverfahren ausgesprochen.
11: Sie hat nur gesagt, man müsste es prüfen, wenn entsprechende Indizien vorliegen.
12: Genau, ich habe gesagt, man muss es prüfen. Ich habe immer wieder darauf hingewiesen und wir diskutieren ja Tag ein, Tag aus über dieses Thema, dass die Hürden nach dem Grundgesetz für ein Parteiverbot zu Recht extrem hoch sind, dass man da sehr genau hinschauen muss. Und ich habe auch gesagt, und das ist Rechtsprechung des Bundesverfassungsgerichts, wenn diese hohen Hürden tatsächlich erfüllt sind, dann ist es legitim, einen Parteiverbotsantrag zu stellen.
11: Was halten Sie von der Debatte über Teilverbote der AfD?
12: Gut, das ist ein sehr weites und sehr schwieriges Thema. Da stellen sich schon in juristischer Hinsicht formale Fragen, ob man überhaupt einen Antrag nur gegen einen Landesverband stellen kann. Das ist in der Rechtswissenschaft umstritten, weil wir dazu eine nicht ganz klare Regelung im Bundesverfassungsgerichtsgesetz haben. Aber sicher, man muss da sehr stark differenzieren zwischen Bundesverbänden und Landesverbänden der AfD.
11: Sie machen in dem Buch Vorschläge, was sich verändern müsste, was man tun könnte. Was muss denn Ihrer Ansicht nach geschehen, damit solche, aber auch andere politische Prozesse nicht so deformiert und verzerrt werden?
12: Also das Erste ist erstmal mehr Verantwortung in der Politik. Und wenn solche Kampagnen kommen, und wir werden das auch in Zukunft wahrscheinlich nicht absolut verhindern können, dann ist es eben wichtig, dem Stand zu halten. Es ist wichtig, nicht Desinformation und Stimmungsmache, aus welchen Quellen auch immer, auf den Leim zu gehen, sondern sich selbst sachlich aus zuverlässigen Quellen zu informieren. Das ist das Erste. Das Zweite ist, dass wir aus meiner Sicht darüber nachdenken sollten, den Prozess, und jetzt sind wir bei juristischen Reformvorschlägen der Richterwahl zum Bundesverfassungsgericht, zu reformieren, darüber nachzudenken, ob wir die Entscheidung wieder wegnehmen vom Plenum zum Richterwahlausschuss. Ich bin auch der Meinung, dass wir darüber nachdenken sollten, ob wir die Vorschläge für die Richterwahl, die ja seit vielen Jahren aufgrund einer informellen Vereinbarung aufgeteilt sind zwischen den Fraktionen CDU, CSU, SPD, Grüne und FDP, ob wir die nicht auf alle im Bundestag vertretenen Fraktionen erstrecken sollten. Das wären dann auch die Linke und die AfD. Es ist ein Gebot der Fairness aus meiner Sicht, weil das jetzige Vorschlagsrechte, die spiegeln die Machtverhältnisse im Parlament einfach nicht wider.
11: Sie werben ja auch für mehr Schutz gegen Hass und Hetze in den sozialen Netzwerken. Das war auch letztes Jahr ein großes Thema. Da waren Sie auch schon vor der Richterwahl dafür, meine ich. Inwiefern hat sich denn Ihr Blick auf die bestehenden gesetzlichen Regeln geändert, seitdem Sie selbst massiv solchen Hetzkampagnen ausgesetzt waren?
12: Also ich möchte wirklich betonen, und es ist mir auch wichtig, dass ich soziale Plattformen, auch die Debatten in sozialen Netzwerken grundsätzlich erstmal als Riesengewinn für unsere Demokratie ansehe. Warum? Weil sich da eben jedermann zu allen Themen und gerade auch zu Themen, von denen er vielleicht meint, dass sie in den klassischen Medien nicht hinreichend abgedeckt sind, selbst äußern kann. So, das ist erstmal das Positive. Aber das Ganze birgt natürlich auch Gefahren, weil der einzelne Betroffene das oft gar nicht so mitbekommt, ob er da Gegenstand vielleicht auch von unzulässigen Schmähungen ist, ja. Und weil das Internet nichts vergisst. Das sind schon mal drei Punkte, auf die wir aufpassen müssen. Und vor allem, und das habe ich auch tatsächlich an den Äußerungen über mich am eigenen Leib erfahren, ist es eben so, dass viele sich in sozialen Netzwerken anonym oder unter einem Pseudonym äußern. Und dann haben sie gar keine Möglichkeit, auch gegen unzulässige Äußerungen entweder vor den Zivilgerichten vorzugehen, die auf Unterlassung oder Widerruf, vielleicht sogar Schadensersatz oder Geldentschädigung in Anspruch zu nehmen. Auch den Strafverfolgungsbehörden sind bei Straftaten im Netz dann die Hände gebunden, weil sie können ja nicht gegen jemanden vorgehen, der unbekannt ist. Und da meine ich eben, müssten wir drüber nachdenken, ob wir nicht für die sozialen Plattformbetreiber die Verpflichtung einführen, nicht eine Klarnamenspflicht bei der Kommunikation im Netz. Dazu habe ich meine Meinung auch geändert, muss ich sagen. Da habe ich mich überzeugen lassen, dass es wichtige und gute Argumente dafür gibt, sich anonym oder unter Pseudonym äußern zu dürfen. Aber eben eine Klarnamenspflicht bei der Registrierung auf sozialen Netzwerken. Und wenn dann ein Nutzer der Auffassung ist und das da tun kann, dass er durch Äußerungen anderer Nutzer in sozialen Netzwerken, in Social Media, in seinem Persönlichkeitsrecht verletzt ist, dann ist eben der Plattformbetreiber in der Lage, den Namen und die Anschrift herauszugeben. Dann kann es einen Auskunftsanspruch geben.
11: Zum Gesamtbild des letzten Jahres gehört ja auch dazu, dass Sie vergangenes Jahr nicht nur Hetze ausgesetzt waren, sondern auch enorm viel Zuspruch und berührende Solidarität bekommen haben. Sie schreiben von Postkarten, die Sie von Schülern bekommen haben, von Essensspenden. Ihnen wurden ja sogar Unterschlupf angeboten, unter anderem auf einem Boot in der Karibik. Besonders auch von Eltern haben Sie Zuspruch bekommen, die Töchter haben. Und Sie enden Ihr Buch mit einem Appell. Und zwar an diese Eltern, die Sie gefragt haben, was Sie denn jetzt Ihren Töchtern sagen sollen, wenn Sie einen Rückzieher als Kandidatin machen. Ob Sie ihnen raten sollen, nicht stark, laut und selbstbewusst zu sein und nicht in die Öffentlichkeit zu gehen, dort nicht aufzutreten. Sie schreiben, oh nein, bitte nicht, jetzt erst recht. Heißt?
12: Es hat mich sehr bewegt, gerade die Zuschriften von Eltern, von Töchtern, auch von Söhnen, aber eben auch viel von Töchtern im letzten Jahr, die mich zum Durchhalten aufgefordert haben, die gesagt haben, zieh nicht zurück, sonst setzen sich unfaire Kampagnen durch. Und was soll ich denn dann meinen Töchtern sagen, denen ich immer sage, sie können alles erreichen in diesem Land als Frauen? Und da ist mir ganz wichtig zu sagen, ja, das können Sie immer noch. Sie können immer noch Bundesverfassungsrichterin werden, Bundespräsidentin, Bundeskanzlerin, Vorstandsvorsitzende. Das, was mir passiert ist, muss nicht jedem passieren. Ja, hoffen wir mal, dass das ein einmaliger Ausnahmezustand war. Ich habe dieses Thema, was letztes Jahr sehr stark an mich herangetragen wurde, Frauenfeindlichkeit der Kampagnen, letztes Jahr ziemlich in den Hintergrund geschoben. Ich würde auch nach wie vor sagen, Herr Christ, das ist nicht das Kernthema, nicht das Kernproblem der Richterwahl war. Das Kernproblem war die Politisierung. Es gab aber Aspekte von Frauenfeindlichkeit, nicht nur im Netz, sondern was ich gesellschaftspolitisch halt sehr problematisch finde und die Eltern, die mir geschrieben haben, auch, dass mir vorgeworfen wurde und erst gestern wieder in einer Frankfurter Tageszeitung, dass eben das starke Auftreten, das entschiedene Auftreten, das Eintreten für die eigenen Argumente ein Punkt sei, der mich ungeeignet gemacht habe als Richterin am Bundesverfassungsgericht. Und das empfinde ich schon als frauenfeindlich. Das ist ein Bild, das man da von Frauen hat und anscheinend auch befördern möchte, was ich gesamtgesellschaftlich hochproblematisch finde, wo ich mich frage, ob wir wirklich schon im 21. Jahrhundert angekommen sind. Wissen Sie, ein Mann, dem die Attribute stark, selbstbewusst, laut, exponiert, profiliert zugeschrieben werden, der gilt dann in unserer Gesellschaft schnell als souverän, durchsetzungsfähig, hat Führungsqualitäten. Als Frau sind sie dann anscheinend irgendwie ungeeignet, ungemäßigt, forciert, zu entschieden auftretend. Das finde ich problematisch. Das kann nicht sein, dass wir Frauen und Männer so unterschiedlich beurteilen.
11: Würden Sie erneut vorgeschlagen werden für das Bundesverfassungsgericht? Würden Sie erneut Ja sagen?
12: Die Frage stellt sich nicht. Das Thema ist durch.
11: Frau Kompressius-Gersthoff, vielen Dank für das Gespräch.
12: Ich danke Ihnen.
4: Frau Kompressius-Gersthoff war im Gespräch mit RBB-Landespolitik-Redakteur Hanno Christ.
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4: Die Goethe-Institute in Russland sollen geschlossen werden. Das hat der russische Außenminister Sergei Lavrov diese Woche angekündigt. Als Reaktion auf die angekündigten Schließungen des russischen Hauses in Berlin und des russischen Generalkonsulats in Bonn. Dazu hat sich die Bundesregierung nach dem Drohnenvorfall am Flughafen Leipzig entschlossen, für den sie Russland verantwortlich macht. Wie es im Moment aussieht, kann die Arbeit der Goethe-Institute in Russland voraussichtlich nicht fortgesetzt werden. Die Präsidentin des Goethe-Instituts, Gesche Joost, erläuterte im Gespräch mit meiner Kollegin Jessica Wiener, was das für die drei Standorte Moskau, St. Petersburg und Novosibirsk bedeutet.
2: Es ist in der Tat ein bitterer Tag. Diese Ankündigung des russischen Außenministers markiert wirklich das Ende einer Ära der deutsch-russischen Kulturbeziehungen. Wir konnten nach dem Fall der Mauer, konnten wir eine neue Phase eigentlich starten, eine Phase der Freundschaft. Wir konnten Anfang der 90er in Moskau und in St. Petersburg und 2009 dann in Novosibirsk öffnen und haben uns da unglaublich eingesetzt für die Verständigung zwischen Menschen, zwischen Gesellschaften und das über Sprache und Kultur gemacht. Und das ist jetzt absehbar nicht mehr möglich.
13: Wie hatte sich denn die Arbeit vor Ort in Russland seit Beginn des Angriffskriegs auf die Ukraine schon verändert?
2: Ja, in der Tat hat sie sich schon so verändert, dass sie sehr viel schwieriger wurde. Von russischer Seite aus wurde eine Obergrenze definiert, sodass wir von den ursprünglich 200 Menschen da massiv Personal reduzieren mussten und mit wirklich nur einer ganz kleinen Mannschaft noch etwas tun konnten. Aber trotzdem, wir konnten die Bibliotheken aufrechterhalten, wir konnten Sprachunterricht geben. Wir haben zum Beispiel im Jahr über 20.000 Sprachprüfungen durchgeführt. Also es ist schon ein ganz, ganz großes Interesse von russischer Seite aus, die deutsche Sprache zu erlernen, aber auch in unseren Bibliotheken verlässliche Informationen zu bekommen. Insofern ist es eben auch für die Menschen vor Ort heute ein wirklich schwarzer Tag.
13: Trotz der Einschränkungen, eben wie Sie sagten, war eben noch Präsenz vor Ort möglich. Wie wichtig war das?
2: Ich glaube, gerade in diesen aufgeheizten Zeiten, in den Zeiten auch der Fake News und Propaganda und der wachsenden Konflikte, ist es total wichtig, vor Ort zu sein. Und es ist eben einerseits auch eine symbolische Präsenz, dass man sagt, das ist eben eine Brücke für die Kultur zwischen den Ländern, aber eben auch ganz praktisch, wirklich mit Informationen vor Ort. Und wenn man sich auch vorstellt, wir haben ganz viele Deutschlehrkräfte, also Lehrerinnen und Lehrer ausgebildet, die wiederum in den Schulen Deutsch unterrichten. Wenn all dies jetzt gekappt wird, das ist schon wirklich bitter und zeigt auch, wie wichtig Kultur für die Verständigung zwischen Ländern ist und dass das jetzt auch Zielscheibe davon ist, dass Russland eben diese Verbindung versucht zu kappen. Das zeigt eben auch, dass es ein Tiefstand der Beziehungen zwischen beiden Ländern ist.
13: Haben Sie dann noch Hoffnung, dass überhaupt ein Kulturaustausch so stattfinden kann?
2: Also im jetzigen Zeitpunkt müssen wir erstmal schauen, wie es ganz konkret jetzt vor Ort weitergeht, weil wir haben bisher nur diese Ankündigung vom Außenminister, vom russischen Außenminister. Insofern sind wir ganz eng mit dem Auswärtigen Amt und mit der Botschaft vor Ort in Kontakt, wie wir jetzt ganz konkret verfahren. Es wäre natürlich wünschenswert, dass es in Zukunft weiter auch Verständigung gibt, weil genau diese Freundschaften und dies einander verstehen, also nicht nur über Sprache, sondern eben auch Kultur, das fördert eben auch die Gemeinsamkeiten. Und wenn man einander kennt, dann fällt man vielleicht auch nicht so sehr auf Fake News und auf Propaganda ein. Insofern ist das schon sehr, sehr wünschenswert, dass das in der Zukunft irgendwann mal wieder weitergehen würde.
4: Gesche Joost war das, Präsidentin des Goethe-Instituts. Nun will die russische Regierung also alle drei Standorte dicht machen lassen, als Reaktion auf Deutschlands Entscheidung, das russische Haus in Berlin zu schließen. Für Künstlerinnen und Künstler wird es in Berlin zunehmend schwieriger, Ateliers und Proberäume zu finden. Und der Senat spart an seinem Atelierprogramm. Umso überraschender, dass heute jetzt ein neuer Kulturort von CDU-Finanz- und Kultursenator Stefan Evers eröffnet wurde. 80 Ateliers und Proberäume enthält der. Finn Dresler aus der rbb-landespolitischen Redaktion war dabei an diesem besonderen Ort.
14: Musik, das gab es in diesen Räumen früher nicht. Die Gitter vor den Fenstern erinnern noch daran, dass in dem Backsteinbau an der Lehrter Straße mal das Frauengefängnis war. Einst saßen hier Terroristinnen der RAF ein, 50 Jahre später spielt Katrin Vogel mit ihrem Ensemble. Ihr Instrument, das Alphorn, ist mehrere Meter lang. Dafür braucht sie Platz.
15: Ich hatte so versucht, so ein eigenes Studio zu finden und irgendwie auch so einen kleinen Miniraum zu kaufen. Das ist aber absolut illusorisch.
14: Die Mieten waren für sie als freischaffende Künstlerin nicht bezahlbar. Nun steht sie in einem meterhohen hellen Raum. Das ehemalige Frauengefängnis wurde saniert und so umgebaut, dass hier Kunst gemacht werden kann. Die Nachfrage danach ist groß. Auf die 81 Räume bewarben sich über 500 Künstlerinnen und Künstler. Stefan Evers in seiner Doppelfunktion als Kultur- und Finanzsenator ist stolz auf den neuen Ort.
16: Genau dieses Objekt hier, das zeigt ja, wie es gelingen kann, auch in Zeiten knapper Kassen dann doch Prioritäten zu setzen, neue Räume bereitzustellen, an anderer Stelle auch Räume zu sichern. Mir geht es darum, dass nachdem wir gerade in der Kulturszene jetzt teilweise sehr herbe Einschnitte hatten, über die nächsten Jahre ein planbarer Konsolidierungshorizont gelegt wird.
14: Um 12% haben Evers und die schwarz-rote Koalition 2025 den Kulturetat gekürzt. Zu viel, sagt die linken Sprecherin für Kultur, Manuela Schmidt.
17: Wenn man sich die Perspektive anschaut, wird mir Himmelangst und Mange. Wir haben große Summen aus dem Feld der Förderung für Arbeitsräume rausgenommen. Und wenn man sich die interaktive Karte des Atelierbüros mal anschaut, dort sind zeitnah mehr als 20 Atelierstandorte bedroht. Das kann ich nicht als Erfolg verbuchen.
14: Den Umbau in der Lehrter Straße begrüßen alle Oppositionsparteien. Laut der AfD schaffe das den dringend benötigten Raum für Kulturschaffende. Die kulturpolitische Sprecherin der Grünen, Daniela Billig, mahnt, dass es um bezahlbare Räume gehe.
18: Ich finde es noch viel wichtiger, dass wir die schon bestehenden Arbeitsräume erhalten. Das sind die, die wirklich wertvoll sind, weil sie zu günstigeren Mieten zu haben sind. Das ist das, was für die Künstlerinnen und Künstler erschwinglich ist und die müssen wir vor allem behalten.
14: In der Lehrter Straße kostet der Quadratmeter 5 €. Das ist deutlich günstiger als anderswo. Dass das alte Gebäude im Besitz des Landes trotz Sparzwang renoviert werden konnte, ist ein Erfolg. Zumindest für Künstlerinnen wie Vogel, die einen Platz hinter den ehemaligen Gefängnismauern ergattern konnten.
4: Finn Dresler war das aus der landespolitischen Redaktion über den neuen Kulturstandort an der Lehrter Straße in Berlin.

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1: Brandenburg A12, Berlin Richtung Frankfurt-Oder. Zwischen Storkow und Fürstenwalde Ost lange Stau nach beendeten Reinigungsarbeiten. Sie müssen mit mehr als einer Stunde zusätzlich rechnen. Stau auch weiterhin auf der A13, Berlin Richtung Dresden. Zwischen Tolpitz und Freiwalde 60 Minuten plus. In weiten Teilen Berlins hat sich die Lage beruhigt. Auf dem Stadtring A100 stockt es vor allem noch Richtung Treptow zwischen Wechsstraße und Albuinstraße, aktuell 15 Minuten extra. Und auf der A103 gibt's am Kreuz Schöneberg Staus auf den Überfahrten Richtung Sachsendamm und Treptow mit jeweils 20 Minuten plus. Fenpfuhl, nach der gestrigen Gashavarie bleibt die Storkower Straße gleich hinter der Möllendorfstraße für 2 Wochen in Richtung Prenzlauer Berg gesperrt. Westend auf dem Messegelände unterm Funkturm beginnt morgen die diesjährige internationale Funkausstellung. Vor allem vormittags und abends gegen 18 Uhr ist rundherum mit regem Verkehr zu rechnen. Die IFA geht bis Dienstag. Um Prenzlauer Berg, hier gab es einen Wasserrohrbruch auf der Schiefebeiner Straße. Der Abschnitt zwischen Driesener und Schönfließer Straße ist Richtung Wichertstraße gesperrt.
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0: Olli Pavoda hat, wie schon Olivier Messiaen in Frankreich, seine eigenen Skalen erfunden und entworfen und dann verwendet. Also es klingt weder Dur nach Dur oder Moll, sondern er hat ein ganz eigenes harmonisches System dadurch entwickelt und man erkennt ihn auch immer wieder in seinen Kompositionen.
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0: Das ist erstmal für die Interpreten eine Herausforderung, weil zum Beispiel beim Pianisten, die Hände, die greifen schon automatisch nach Dur-Akkorden oder Moll-Akkorden und dort muss man immer ganz genau hinschauen, wie muss man jetzt die Hand setzen. Und die Hände kennen das also nicht und entweder man spielt jetzt Pogoda ständig, dann gewöhnen sich die Hände dran oder es ist dann jedes Mal etwas mühsam. Und ich schaue da mit Ehrfurcht auf seine Kompositionen, wenn die dann immer ankommen, wenn ich bei ihm was bestelle und sie kommen an und ich weiß schon, dafür muss ich dann ganz besondere Zeit und Probenarbeit einplanen.
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0: Auch rhythmisch sind seine Kompositionen herausfordernd. Er gibt sich also nicht zufrieden mit normalen Vierviertel- oder Dreivierteltakt, sondern zum Beispiel sein Lieblingstakt ist der Fünfviertel. Und dann gibt es auch Taktwechsel und rhythmische, komplizierteste Strukturen. Das ist alles eben nicht das Banale, Normale, obwohl er das natürlich auch kann. Er kann eben auch sehr vielseitig sein. Er hat auch eine Begeisterung für Jazz. Und das fließt auch ab und zu mal in seine Kompositionen ein.
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3: Guten Abend, ich begrüße Sie zur Tagesschau. Nach den Anschlägen auf Umspannwerke in Brandenburg und Nordrhein-Westfalen wird über den Schutz kritischer Infrastruktur diskutiert. Die Bundesregierung hatte bereits beschlossen, dass die Betreiber ihre Anlagen besser schützen müssen. Einzelheiten wurden aber noch nicht festgelegt. Jetzt wird auch überlegt, ob die Betreiber selbst Drohnen abwehren dürfen. Bislang ist dafür die Polizei zuständig.
4: Hier setzt die Polizei Drohnen zum Schutz von Energieanlagen ein. Gestern Abend kontrolliert sie in Hamburg das Umfeld eines Kraftwerks, prüft, ob ihr etwas verdächtig vorkommt. Eine Vorsichtsmaßnahme nach den Anschlägen in Brandenburg und Nordrhein-Westfalen in dieser Woche. Wie gefährdet solche kritische Infrastruktur ist, zeigen auch Zahlen des Bundeskriminalamts. In diesem Jahr wurden bereits mehr als 160 Sabotage-Verdachtsfälle erfasst und mehr als 740 verdächtige Drohnensichtungen, wie NDR, WDR und Süddeutsche Zeitung berichten. Anfang des Jahres hatte die Koalition ein Gesetz beschlossen, das die Betreiber kritischer Infrastruktur zum Schutz ihrer Anlagen verpflichtet. Was allerdings noch fehlt, ist eine Verordnung, die festlegt, welche Betriebe genau darunter fallen.
5: Es wirkt nicht, solange die Verordnungen nicht beschlossen sind. Und hier ist jetzt die Bundesregierung am Zug. Warum dauert das alles so lange?
4: Nach dem Anschlag auf die Stromversorgung in Berlin im Januar wollte die Bundesregierung Transparenzpflichten reduzieren, damit nicht mehr für jeden detailliert abrufbar ist, wo etwa Leitungen verlaufen und sensible Anschlüsse liegen. Passiert ist das noch nicht. Und da die Polizei nicht immer sofort überall sein kann, wird aktuell darüber diskutiert, auch privaten Betreibern zu erlauben, Drohnen abzuwehren.
6: Wir haben ja die vielfältigen auch Gesetze jetzt in der Mache. Insofern hoffe ich, dass wir das jetzt auch alles sehr schnell auf den Tisch bekommen.
4: Der Sicherheitsexperte Manuel Attuk hält Drohnenabwehr durch Unternehmen nicht für eine gute Idee.
7: Dann haben wir unkontrollierte Drohnenabstürze. Und wenn so ein Ding auf einem Tanklager im Flughafen zum Beispiel landet und da dann explodiert, dann haben wir ein Problem. Solange das die Sicherheitsbehörden machen, haften die und wissen auch, was sie tun.
4: Die Wirtschaft selbst wünscht sich vor allem finanzielle Unterstützung vom Staat, denn mehr Schutz bedeutet höhere Kosten.
3: Auch in München ist in der Nacht offenbar ein Anschlag auf ein Ziel verübt worden, das sicherheitspolitisch sensibel ist. Schaden entstand aber kaum. An einer Baustelle wurde aus einem Auto heraus ein Brandsatz geworfen. In der Nähe ist ein Gebäude mit mehreren Rüstungsunternehmen. Die Polizei vermutet daher einen politischen Hintergrund. Sie nahm an einer Tankstelle zwei Verdächtige fest, eine Frau und einen Mann. Beide sind bulgarische Staatsangehörige. Die Prognosen für die deutsche Konjunktur hellen sich auf. Mehrere führende Wirtschaftsforschungsinstitute haben ihre Erwartungen für 2026 deutlich erhöht. Das Kieler Institut für Weltwirtschaft rechnet nun mit einem Wachstum von 1,3%. Das IFO-Institut in München mit einem Plus von 1,4%. So viel wie schon lange nicht mehr. Vor allem in der Industrie gäbe es Lichtblicke, so Experten. Ja, und damit zu Markus Gürne in Frankfurt am Main. Was sind die Gründe für dieses Wachstum?
8: Es sind Investitionen des Staates, die den Löwenanteil ausmachen. Öffentliche Gelder im großen Stil, auch aus dem Sondervermögen, werden in Infrastruktur wie Schiene, Straße, Brücken, Klimaschutz und auch für die Bundeswehr ausgegeben. Dann hat der für Deutschland so wichtige europäische Binnenmarkt viel mehr Nachfrage erzeugt und Unternehmen haben entsprechend mehr in Europa verkaufen können. Und bemerkenswert ist auch, dass Teile der deutschen Industrie, nämlich Chemie und Pharma, von der Krise im Nahen Osten profitieren konnten, weil die Krise rund um die Straße von Hormuz noch nicht gelöst ist, fallen viele Konkurrenten mangels Rohstoffen und auch gerissener Lieferketten aus. Deutsche Chemieunternehmen konnten dagegen liefern und erlebten ein deutliches Nachfrageplus.
3: Ja, Stichwort Straße von Hormuz. Warum hat die Ölkrise sich nicht stärker ausgewirkt?
8: Ganz vorne als Begründung stehen die erneuerbaren Energien. Sie haben zu einem großen Teil den Ausfall fossiler Rohstoffe abfedern können. Zusätzlich haben viele Länder und auch Deutschland ja strategische Reserven von Öl und Gas freigegeben. Schnell hatten sich darüber hinaus viele Unternehmen auch auf die Lage eingestellt und die Nachfrage nach Öl gedrosselt. Unter dem Strich hat sich die deutsche Industrie also als recht widerstandsfähig erwiesen, was sich nun in diesem Wachstum zeigt.
3: Vielen Dank, Markus Gürne. Der Drohnenvorfall am Flughafen Leipzig belastet weiter das Verhältnis zu Moskau. Nachdem Außenminister Wadephul angekündigt hatte, das russische Haus in Berlin und das Generalkonsulat in Bonn zu schließen, verfügte Russland das nun auch für die Goethe-Institute in Moskau, St. Petersburg und Novosibirsk. Die Präsidentin des Goethe-Institutes Joost sagte, die Ankündigung markiere das Ende einer Ära deutsch-russischer Kulturbeziehungen. Das sei eine schlechte Nachricht für die Menschen in Russland. Russlands Armee hat in der vergangenen Nacht ihre Angriffe auf die Ukraine fortgesetzt. Nahe Kiew wurde ein großes Medikamentenlager zerstört. In Odessa wurden bei einem Luftangriff mindestens 17 Menschen verletzt. Die Ukraine verteidigt sich jetzt im fünften Jahr gegen die russische Invasion. Um sich der Einberufung in die Armee zu entziehen, versuchen immer wieder ukrainische Männer, das Land unerlaubt zu verlassen.
9: Nur rund 600 Meter sind es von hier nach Rumänien und damit in die EU. Immer wieder versuchen ukrainische Männer über die Donau, das Land unerlaubt zu verlassen. Manchmal tun sie einem leid, aber nun ja, Verstöße sind Verstöße. Meist seien es Männer zwischen 30 und 40, die dem Militärdienst entkommen wollen, sagt Andriy. Manche kommen mit Neoprenanzug und Flossen, die Überquerung ist gefährlich. Im März waren zwei Leute am Schwimmen. Und einer begann zu ertrinken. Wir haben ihn herausgeholt. Und der zweite ist in der Zwischenzeit geflohen. Einen Mann, der die Ukraine später unerlaubt verlassen wird, habe ich vor knapp 3 Jahren an der Front kennengelernt. Dort schneidet Volodymyr Korniev damals freiwillig Soldaten die Haare. So ein Haarschnitt ist wie eine Therapie. Das ist sehr wichtig. Fast 3 Jahre später schneidet Volodymyr noch immer Haare. Nur der Ort ist ein anderer, Warschau. Er hat die Ukraine unerlaubt verlassen. Wenn du in die Armee kommst, gehörst du nicht mehr dir selbst. Und vor diesem Gefühl habe ich große Angst. 2025 wird er von der ukrainischen Armee eingezogen, erzählt Volodymyr. Nach 30 Tagen flieht er von einem militärischen Ausbildungsgelände. Später verlässt er unerlaubt die Ukraine über Rumänien. Wer die Ukraine illegal verlässt, dem drohen Konsequenzen bei Wiedereinreise, Geldstrafen, Haft, Einsätze an der Front. Wer bleibt, wer geht, wer kämpft? Für die Ukraine ist diese Frage längst Teil der Verteidigung geworden.
3: Vor gut einem Monat waren mehr als 70.000 Menschen über Marokko in die spanische Exklave Ceuta gekommen. Etwa 5.000 sollen sich immer noch dort aufhalten. Die spanische Regierung steht deshalb in der Kritik. Gestern gab es landesweite Proteste. Die Teilnehmer warfen Ministerpräsident Sanchez mangelnde Hilfe für Ceuta vor, sowie eine Beschwichtigungspolitik mit Blick auf Marokko. Sanchez wies das heute im Parlament zurück.
10: Noch immer hoffen in Ceuta tausende Migranten auf Asyl. Viele leben am Strand. Vor gut 5 Wochen sind sie aus Marokko in das kleine Stück spanisches Staatsgebiet im Norden Afrikas geflüchtet. Gestern Abend protestieren rund 50.000 Menschen in der spanischen Hauptstadt Madrid. Sie fordern, irregulär Eingereiste sollten ins Gefängnis und Ministerpräsident Sanchez zurücktreten, weil er die Krise nicht in den Griff bekomme. Ceuta ist in Gefahr, steht auf diesem Schild. Sanchez bleibt heute im spanischen Parlament vage, wie es Ende Juli zum Ansturm von mehr als 70.000 Menschen auf Ceuta kommen konnte. Die Gründe für das, was in Ceuta passiert ist, sind sehr komplex. Wir leben in einer Zeit, wo es viele Akteure mit unterschiedlichen geopolitischen Interessen gibt. Viele Demonstranten meinen, Marokko sei zumindest mitverantwortlich, weil es den Ansturm auf die Grenze entweder unterstützt, zumindest aber nicht gestoppt hat. Laut Experten wäre es nicht das erste Mal, dass Marokko Migrantenströme einsetzt, um eigene Interessen durchzusetzen. Wenn die spanische Regierung gegenüber Marokko jetzt Härte zeigt, wird Marokko erklären, dass es für diese Migranten nicht verantwortlich ist. Folglich können sie nicht zurückgeführt werden. Die spanische Regierung steckt in einer Falle. Für Ministerpräsident Sanchez kommt ein weiteres Dilemma dazu.
11: Sanchez hat lange gezögert, den nationalen Notstand auszurufen und um europäische Hilfe zu bitten. Jetzt wendet sich seine Regierung an die EU, doch aus Brüssel heißt es, man habe sehr früh Hilfe angeboten. Nun habe man zunächst wichtige Fragen an Madrid. Welche genau, das machte Brüssel heute nicht öffentlich.
3: Überschwemmungen, Dürre und extreme Hitze machen den Menschen weltweit zu schaffen. Die Wetterorganisation der Vereinten Nationen warnt davor, dass solche Extreme in den kommenden Monaten weiter zunehmen werden. Grund dafür sei ein ungewöhnlich starker El Niño, der sich derzeit im Pazifik aufbaue. Das natürliche Klimaphänomen beeinflusst Meeresströmungen und heizt die Ozeane zusätzlich auf. El Niño ist nicht durch den Klimawandel verursacht, kann dessen Folgen aber verschärfen. So etwa vor 2 Jahren in Brasilien.
12: Das war einmal das Bad von Christiane Alves. Daneben die Küche. Ein tristes Zeugnis der Unwetterkatastrophe, die hier vor 2 Jahren alles verwüstet hat. Und jetzt droht das Klimaphänomen El Niño neues Unglück zu bringen. Wir haben Angst, was in den nächsten Monaten auf uns zukommt. Mit Stürmen von bis zu 100 Stundenkilometern. Und hier oben ist das noch heftiger. Vor 2 Jahren brachte El Niño eine Sturmflut. Die Stadt Porto Alegre und große Teile Südbrasiliens wochenlang unter Wasser. Mindestens 180 Menschen starben, 600.000 wurden obdachlos. Und die Region bleibt Risikogebiet. Der Zivilschutz schon jetzt in Alarmbereitschaft. Wir wissen, dass es zu starken Regenfällen kommt. Wir sind bereits in der Regenzeit. Es gibt schon Überschwemmungen. Und mit El Niño wird sich das noch verstärken. Die Stadt sei heute besser vorbereitet. Der Zivilschutz wurde aufgestockt, das Frühwarnsystem modernisiert. Pumpstationen und Dämme wurden verbessert. Doch die Maßnahmen zur Klimaanpassung seien noch zu zaghaft, warnen Meteorologen. Die neue Normalität des Klimas wird der Situation bei El Niño ähneln, nahezu als dauerhafter Zustand. Heftiger Regen und Überschwemmungen im Süden Brasiliens. Im Norden und am Amazonas Trockenheit, Hitzewellen, Waldbrände. Ernten könnten ausfallen, Lebensmittelpreise steigen. Zurück in Porto Alegre. Viertel wie die Favela Morro da Policia zeigen, die Ärmsten sind am verwundbarsten. Christiane Alves wurde umgesiedelt, doch nach wie vor leben hier 150 Familien unter ständiger Gefahr. Denn die Niederschläge nehmen zu und der Guaíba-Fluss steigt erneut.
3: Kinder bekommen, ja oder nein? Viele junge Erwachsene beantworten diese Frage heute mit lieber nicht. Zu diesem Ergebnis kommt eine aktuelle Untersuchung des Bundesinstitutes für Bevölkerungsforschung in Wiesbaden. Ein Grund seien Zukunftssorgen. Globale Krisen wie Kriege oder Klimawandel halten demnach Paare davon ab, eine Familie zu gründen. Aber auch hohe Lebenshaltungskosten und teure Mieten spielen eine Rolle.
13: Oliver ist gestern im Klinikum Stuttgart auf die Welt gekommen. Ein Kind bekommen, das sei immer der Wunsch gewesen, sagen seine Eltern, beide Ingenieure. Aber irgendwann noch eins?
14: Wohnung ist auf jeden Fall ein Thema. Also gerade in der Großstadt hier in Stuttgart ist es sehr schwierig, Wohnraum zu finden und bezahlbare Wohnraum vor allem.
15: Älter auch. Also wir sind schon 35 und wenn wir ein paar Jahre warten, dann sind wir nicht mehr so jung.
13: Seit Jahren sinkt in Deutschland die Geburtenrate. 2021 lag sie statistisch noch bei 1,61 Kindern pro Frau. Aktuell liegt sie noch bei 1,32. Hauptgründe sind laut der Studie des Bundesinstituts für Bevölkerungsforschung Krisen, Kriege oder Klimawandel, Sorgen um die berufliche Zukunft, das Einkommen und Anspannungen auf dem Wohnungsmarkt.
16: Es sorgt einfach auch dafür, dass sehr viele junge Menschen wirklich auch den Glauben an die Zukunft ein Stück weit verlieren und obwohl sie Kinder wollen, das Ganze aufschieben.
13: Oder erst gar keinen Kinderwunsch haben, wie die 19-jährige Liv Herrmann aus Stuttgart.
17: Man hört im Moment sehr viel Schlechtes über den Klimawandel, über einfach Sachen, die in der Welt abgehen. Und ich finde für mich einfach, dass ich da dann kein Bedürfnis habe, ein Kind in die Welt zu setzen.
13: Olivers Eltern haben sich für ihn entschieden, trotz der vielen Krisen. Der Kinderwunsch sei stärker gewesen als die Angst. Die Studienmacher sagen, Politik und Wirtschaft sollten die Rahmenbedingungen dafür schaffen, dass Elternschaft möglich ist.
3: Und nun die Wettervorhersage für morgen Freitag, den 4. September.
18: Tiefer Luftdruck bringt im Norden nasses, sehr windiges und kühles Wetter. Richtung Süden sorgt Hochdruckeinfluss für Sonnenschein und sommerliche Wärme. Die Nacht beginnt meist trocken und im Süden auch klar, aber später breitet sich von Nordwesten kräftiger und länger anhaltender Regen aus, der morgen in weiten Teilen der Nordhälfte fällt, lokal mit der Gefahr von Starkregen. Besonders am Nachmittag auch Gewitter mit schweren Sturmböen, im Süden dagegen meist sonnig und trocken. Am Niederrhein heute Nacht um 20, im südöstlichen Bergland etwas über 10 Grad. An der See morgen knapp unter 20, im Süden dagegen heiß bei über 30 Grad. Samstag wird es auch Richtung Süden vorübergehend unbeständiger, aber Sonntag dann verbreitet sonnig, im Norden und Nordosten zeitweise auch wolkig. Oft freundlich und sommerlich warm beginnt dann auch die neue Woche.
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20: Einen wunderschönen guten Abend wünsche ich. Sabine Dahl ist im Studio von RBB 24 Inforadio. Wir senden auf allen ARD-Infokanälen und wir reden heute worüber eigentlich?
21: Longevity.
22: Longevity? Keine Ahnung.
23: Longevity? Long-Covid?
22: Longevity.
24: Longevity, ja, der Name ist mir schon mal begegnet, aber ich habe jetzt nicht mehr im Kopf, was das bedeutet.
20: Wir reden über Longevity. So wird das ausgesprochen. Longevity, Langlebigkeit. Stimmt doch, oder? Longevity, habe ich richtig ausgesprochen?
25: Korrekt.
20: Korrekt, sagt Frau Dr. Gartenbach. Ich stelle sie gleich auch noch genauer vor. Gesund, alt und glücklich, was bringt Longevity wirklich? Das ist Thema heute. Wir reden über den Menschheitstraum Forever Young. Ein langes, glückliches Leben, 100 Jahre alt werden, 110, dem Tod ein Schnippchen schlagen. Immer wieder Longevity, Langlebigkeit. Geht das? Was muss ich dafür tun? Will ich das überhaupt? Gesund, alt und glücklich. Was bringt Longevity wirklich? Das ist unsere Frage heute. Und Sie können mitdiskutieren, wie immer bei Mitreden. Deutschland diskutiert 08000 44 1777. 08000 44 1777 ist unsere Telefonnummer. Mein Beitrag zur Langlebigkeit heute ist ja der türkisfarbene Pulli, den ich gerade trage. Die Farbe lässt mich jünger aussehen, gesund und bestimmt 10 Jahre jünger. Oder Frau Gartenbach?
25: Auf jeden Fall mindestens.
20: Sie können das nachgucken auf mitreden.ard.de. Da können Sie uns beim Radiomachen zugucken und natürlich auch auf YouTube. Unser Kanal ist @ARD Mitreden. Auch da können Sie uns sehen und Sie können gleich mal mitdiskutieren. Gesund, alt und glücklich. Was bringt Longevity wirklich? Und meine Gäste heute Abend ist eben unter anderem Dr. Andrea Gartenbach. Sie ist Fachärztin für innere und funktionelle Medizin, Expertin für Longevity. Jetzt nochmal offiziell einen schönen guten Abend.
25: Vielen Dank.
20: Frau Gartenbach, wie alt sind Sie jetzt und wie alt möchten Sie mal werden?
25: Also heute bin ich 39 und ich kann gar nicht sagen, wie alt ich werden möchte. Ich möchte vor allem möglichst lang gesund bleiben und ein erfülltes Leben haben und dann gerne natürlich Richtung 90, 95, mal schauen. Aber Hauptsache gesund und happy.
20: Und ebenfalls unser Gast ist Tim Schreder. Er ist Fernsehmoderator, Autor und Filmemacher. Er hat sich in einer Doku mit dem Thema Langlebigkeit beschäftigt. Und er hat unter anderem das Buch geschrieben, Einfach nicht altern. Ist aus Frankfurt zugeschaltet. Herr Schreder, schönen guten Abend.
26: Guten Abend, schön da sein zu dürfen.
20: Und wie alt sind Sie jetzt? Wie alt möchten Sie werden?
26: Ich bin 35 und ich weiß, dass in der Langlebigkeitsszene, um mal den deutschen Longevity-Begriff auch direkt unterzubringen, der Zungenbrecher wegen, es möchte immer keiner so ein Alter sagen. Ich würde mich auch anschließen, möglichst lange gesund bleiben ist das Allerwichtigste. Ich fände aber auch tatsächlich, wenn das dreistellig geht, das schon schön. Aber ich finde, das Wichtigste ist ja einfach, dass man möglichst viel Zeit mit den Menschen hat, die man liebt. Darum geht's. Und ich sag mal so, ich hätte auch nichts gegen die 100, wenn man denn so lange auch gesund bleiben kann.
20: Wow. Vielen Dank. Guter Punkt übrigens, was Sie eben gesagt haben, wenn man möglichst viel Zeit mit den Leuten verbringen kann, die man lieb hat. Das ist ja dann die Frage, sind die dann alle noch da? Aber dazu kommen wir später. Ich bin ja hier offenbar die alte Frau in dieser Runde. Ich bin 58. Ich weiß auch nicht so genau, wie alt ich werden möchte. Also schon so, wie Sie es gesagt haben, Frau Dr. Gartenbach, so 90 Jahre. Wenn ich bis dahin gesund bleibe, und das ist der Punkt, bei Longevity geht es nicht darum, das Altern und das Sterben zu überwinden, sondern die gesunde Lebensspanne so weit wie möglich auszudehnen. Und nach allem, was ich gelesen habe in der Vorbereitung für diese Sendung, steht die Langlebigkeit auf 4 Säulen. Bewegung, Ernährung, Schlaf und psychische Gesundheit. Und bei psychischer Gesundheit, da sind soziale Bindungen mit gemeint. Frau Dr. Gartenbach, fangen wir mal mit dem Schlaf an. Warum ist Schlaf so wichtig?
25: Im Schlaf erholen wir uns. Im Schlaf werden unterschiedliche Prozesse im Körper angestoßen, die die Regeneration vorantreiben, was am Tag eben nicht funktioniert. Und wir die Prozesse, die im Körper am Tag sehr genutzt werden, eben wieder ins Gleichgewicht bringen. Und deswegen brauchen wir Schlaf. Deswegen stimmt das ja gar nicht mehr. Früher haben wir ja immer alle gesagt, so habe ich das im Studium auch immer noch gelernt, ja, schlafen kann ich, wenn ich tot bin. Aber das wissen wir ja zum Glück, ist das eben nicht mehr so. Und wir wissen, dass Schlaf eins der wirklich großen Hebel sind, die wir eben nutzen können, und dann, wenn wir denn gut schlafen können und gesund sind.
20: Ja, wenn wir gut schlafen können, und dann gibt es diese Faustregel, 7 Stunden, sollte jeder?
25: Ja, so 7 bis 8 Stunden, genau.
20: Und was ist mit den Menschen, die behaupten, ich brauche nur 4 oder 5?
25: Es gibt tatsächlich Menschen, die brauchen weniger, aber es ist eine Frage, ist das wirklich so? Es gibt nicht so viele, die jetzt wirklich nur so wenig brauchen. Manchmal ist es auch nur Gewohnheit, manchmal spuken uns auch die Hormone dazwischen. Unser Cortisol kommt zu früh, wir werden zu früh wach. Frauen in der Perimenopause, Menopause kennen das, dann kommen vielleicht noch Beschwerden hinzu. Manche haben vielleicht eine Schlafapnoe, also das Schnarchen, das nachts aufhören zu atmen, das lässt uns dann auch nicht so gut schlafen. Und gerade auch wenn wir viel Stress haben, ist das Hormonsystem nicht mehr so ganz in Balance, dann ist es draußen laut, dann ist es hell, dann ist es warm. Die Kinder haben, merken das dann auch gerne mal, wenn dann die Kinder kommen und man kann nicht mehr so gut schlafen. Es gibt natürlich unterschiedliche Störfaktoren, die da so reinspielen.
20: 08000441777, 08000441777. Wir reden über Longevity heute, also Langlebigkeit. Und auf YouTube sind Sie ja auch mit dabei, unser YouTube-Kanal ARD Mitreden. Und da hat auch schon der erste User gepostet, alt werden will jeder, alt sein will keiner. Ja, sagt Frau Gartenbach sofort. Also diese Weisheit scheint immer noch zu stimmen. Wir tragen mal noch zusammen sozusagen die 4 Säulen der Langlebigkeit. Herr Schreder, was ist mit der Bewegung? Also gibt's da wirklich Studien? Wie oft muss ich mich bewegen, damit ich keinen Herzinfarkt bekomme? Wer mit dem Rauchen aufhört? Wie viele Jahre bekommt der geschenkt, Herr Schreder?
26: Mehrere Fragen. Also erstmal, das ist tatsächlich eine Säule, die eigentlich fast die nullte Säule ist tatsächlich, haben wir gerade

0: wahnsinnig viele Studien. Ne? Also Sport ist ein Riesenthema, eine wichtige Mischung aus Kraftsport und Ausdauersport, ist immer nicht zu vergessen. Es gibt auch so WHO-Richtlinien und müssen jetzt an der Stelle noch nicht zu sehr, glaube ich, ins Detail gehen, aber einerseits die Kraft zu erhalten ins hohe Alter und halt auch Kraftsport zu machen, schwere Dinge zu heben, Übungen zu machen, ist ungemein wichtig. 2 bis 3 Mal die Woche Krafttraining, auch für ältere Menschen, ist fundamental wichtig, um dieses typische Altersphänomen auch aufzuhalten, was wir kennen, dass ältere Menschen häufig so unsicher und schwach werden. Das muss nicht unbedingt so sein. Man kann die Muskelmasse auch noch ins höhere Alter besser erhalten, als wir das heute häufig tun. Und Ausdauersport ist fundamental wichtig, um mein Herz-Kreislauf-System fit zu halten, meine VO2 Max, wie man so schön sagt, die Fähigkeit auch meines Körpers Sauerstoff aufzunehmen und dadurch quasi auch schnell und zügig einen Berg hochlaufen zu können, das kennt jeder. Das kann man durch Ausdauertraining am Leben erhalten. Man braucht eine gute Mischung aus lockerem Sport, also langsam laufen, stramm spazieren gehen, wo man sich auch noch bei unterhalten kann und dann auch ab und zu mal das Herz an seine Grenzen bringen, sprinten, schnell wirklich mal gucken, was kann mein Körper. Und wenn man das jede Woche unterkriegt, dann hat man schon mal eine Menge gewonnen. Und Sport kann gut und gerne, da sind die Studien nicht ganz so eindeutig über anderen Themen, aber irgendwas zwischen 6 bis 10 Jahre in der Lebenserwartung auf jeden Fall ausmachen.
1: Okay, Bewegung und Schlaf haben wir abgearbeitet. Gretchenfrage, sind es die Gene oder ist es der Lebensstil? Laut Untersuchung, also ich weiß, Sie sind die Experten, aber ich habe auch wahnsinnig viel im Vorfeld der Sendung gelesen. Laut Untersuchung ist es 50-50. Zu 50% entscheiden die Gene über unsere Langlebigkeit und 50% ist der Lebensstil. Stimmt das, Frau Gartenbach?
2: Zum heutigen Stand ja. Vor einem Dreivierteljahr bis Jahr hatten wir noch 93% sind Lifestyle und 7% sind Gene. Es kommt immer ein bisschen drauf an, welche Studien man anguckt, aber auf jeden Fall sollte man sich nicht zurücklehnen. Wir wissen, dass wir über eine Lifestyle-Veränderung, also all die ganzen Dinge, die wir gerade gehört haben, können wir einen riesen Einfluss auf unsere Gesundheit nehmen, auf allen möglichen Ebenen. Der Körper ist so ein komplexes biochemisches und physiologisches System. Wir können an so vielen kleinen Rädchen drehen, damit das ganze große Rad gut funktioniert und uns durch ein Leben trägt, voller Gesundheit. Und deswegen ist es auch, musste mir gerade aufschreiben, dass ich das auf keinen Fall vergesse, weil ich das extrem wichtig finde. Wie wir gerade gehört haben, Kraftsport ist extrem wichtig. Und es ist egal, in welchem Alter wir anfangen. Besser, bevor wir 40 werden, am besten Mitte 30. Aber es ist wirklich egal, ob wir 60, 70, 80 sind, einfach mit einer guten Bewegung, richtig am besten mit einem Trainer mal die Bewegungen üben, dass man nicht in eine Fehlhaltung reintrainiert. Aber Kraft, Sport und Bewegung ist in jedem Alter einfach das Nonplusultra.
1: Das ist ja hochinteressant. Ich habe auch Kraftsport mir notiert, weil das hat mich wirklich überrascht jetzt schon zu so früher Stunde in unserer Sendung. Mitreden Deutschland diskutiert. Wir reden heute über Langlebigkeit, Longevity, gesund, alt und glücklich. Was machen Sie denn, um möglichst lange gesund zu bleiben? Frage ich mal Daniel Ruppert, der ruft aus Berlin an, richtig? Guten Abend, Herr Ruppert.
3: Guten Abend, ja. Also indirekt aus Berlin. Ich bin gerade auf der Autobahn. Ich bin auf den Autohof gefahren.
1: Danke, Herr Ruppert. Also das heißt, Sie stehen.
3: Alles super.
1: Sie stehen.
3: Genau, ich stehe und alles entspannt, genau.
1: Was machen Sie? Halten Sie sich fit?
3: Ja. Sehr sogar. Also was mache ich hauptsächlich? Ich mache eigentlich sehr eine Mischung aus Sport. Das haben wir ja gerade schon besprochen. Kontrolliere, ich sag mal, in einem angenehmen Maß meine Ernährung. Achte darauf, dass ich halt nicht zu viel von zu schlechtem Sachen esse. Aber gehe halt jeden Tag ins Eisbad und mache jeden Tag Atemtechniken. Also ich mache so Thermoregulationen, Sauna auch noch, aber ich bin im Bereich der Thermoregulation ein bisschen unterwegs und optimiere mich da.
1: Das, genau. Das müssen Sie erklären. Haben Sie eben gesagt, Sie gehen jeden Tag ins Eisbad?
3: Ja, genau.
1: Wo macht Berlin, man das?
3: Ich habe bei mir in Berlin habe ich ein permanentes Eisbecken quasi mit einer Kältepumpe. Und da habe ich jeden Tag ein 3 bis 4 Grad kaltes Eisbad, wenn ich möchte. Und weil ich das selber auch unterrichte, also dabei auch quasi selber auch Kunden habe, um sozusagen das beizubringen, aber auch für mich privat immer nutze.
1: Also ein Longevity-Trainer?
3: Genau, sowas. Also Longevity in dem Fall nicht, also eher so Stressmanagement und Stressresilienz, was natürlich aber auch ein Thema für Longevity ist. Also ich arbeite eher im Bereich, einmal Stress besser in den Griff zu kriegen im Alltag durch Atemtechnik, durch Kälteexpositionen, stressresilienter zu werden oder im Bereich auch von Entzündungsreduktionen zu arbeiten, das heißt Entzündungen in den Griff zu kriegen oder Immunsystem zu trainieren. Und da ist Thermoregulation eins der momentan interessantesten Sachen.
1: Wie lange machen Sie das schon?
3: Ich mache das seit 16 Jahren mittlerweile.
1: Und merken Sie, dass Sie sich viel

0: heute besser fühlen als früher oder merken Sie irgendwie, oh Gott, ja, ich altere ja gar nicht? Alle Frauen pfeifen mir hinterher.
1: Das wäre super, das ist nicht der Fall, aber es ist schon so, dass ich merke, dass ich insgesamt, je älter ich geworden bin, im Rahmen meines eigenen Trainings, ich fitter geworden bin, auch mental. Also es ist wirklich so, dass ich jetzt im Vergleich von vor ein paar Jahren, also ich bin von Beruf Architekt und habe da auch zwei Burnouts hinter mir ganz, ganz früher und habe dann auch durch eigenes Interesse, ich wollte mich selber sozusagen da wieder raus regenerieren, und bin dann in diese ganze Kältemethode, in diese ganze Atemtechniken eingestiegen und habe dann angefangen, selber zu trainieren. Und dann habe ich schon relativ schnell gemerkt, dass das eine große Wirkung auf den Körper hat. Also mehr Energie, bessere Stimmung, aber auch, wenn ich jetzt beim Arzt bin, Bluttests mache oder wenn ich Entzündungsmarker messen lasse oder eigene Gesundheit testen lasse, ist schon auch gesund, ja. Also ich, genau.
0: Sehr stark. Also vielen herzlichen Dank, dass Sie uns davon erzählt haben, Herr Ruppert. Bitte bleiben Sie gesund. Ist ja hochinteressant. Auch das mit dem Eisbad finde ich mutig. Reden wir gleich drüber. Aber ich will noch mal kurz zu Herrn Schreder, Tim Schreder, Autor und Filmemacher, weil Sie haben ja auch so eine Doku gemacht und da meine ich, haben Sie gesagt, die Gene wären nur zu 15% verantwortlich und den Rest könnte man optimieren.
2: Richtig, das ist das, was eben angesprochen wurde. Es gab lange Zeit so den Richtwert, jetzt über mehrere Jahre so, dass die Gene, je nachdem, wen man dann gefragt hat, hieß es so zwischen 10-25% ausmachen und der größte Teil der Lebensstil ist. Jetzt gibt's genau, wie eben gesagt, diese neue Studie, die quasi sagt, das ist 50-50. Was man davon jetzt glaubt, ist am Ende, glaube ich, die eine ganz klare Antwort gibt es nicht. Ich glaube, die wichtigste Erkenntnis ist erstmal, es ist viel mehr der Lebensstil, als wir denken. Also wenn ich mich so erinnere, noch vor einigen Jahren oder auch so noch, als ich groß geworden bin, war eher noch so das Ding, das ist quasi vorherbestimmt, wie alt wir sind und wie alt wir werden und wie lange wir gesund bleiben. Und ja, das kann man so ein bisschen beeinflussen, aber eigentlich ist das sozusagen, sind wir dem fatalistisch ausgeliefert. Und da, selbst wenn jetzt die, ich sag mal, aktuellen Studien mit 50-50 stimmen, muss man sagen, merkt man doch, wir haben viel mehr in der Hand, als wir denken. Was ich noch einen spannenden Grund finde, warum das auch so schwierig ist herauszufinden, ist ja schon diese Beobachtung, die man hat, dass sich häufig alte, gesunde Menschen häufen, zum Beispiel in bestimmten Familien, ja, dass man dann sagt, ja, interessant, da sind ja besonders viele Menschen alt geworden und auch gesund geblieben. Da guckt die Wissenschaft natürlich auch hin, hat auch versucht, dann Gene zu finden, bestimmte Dinge zu finden, warum werden die alt? Die findet man tatsächlich so einfach nicht, wie man sich das fest vorstellt. Und was ich da spannend finde, ist, dass sich natürlich auch nicht nur durch die Gene was vererbt, sondern, und der Effekt ist total schwer rauszurechnen, es vererbt sich ja auch ein Lebensstil. Also wenn ich groß werde in einer Familie, wo sich gesund ernährt wird, wenn ich groß werde in einer Familie, wo Sport einfach zum Leben dazugehört, wenn ich groß werde in einer Familie, wo nicht geraucht wird, wo nicht exzessiv getrunken wird, dann bin ich auch geneigt, diese Lebensstile zu übernehmen in mein eigenes Leben.
0: Ja.
2: Das dann später auseinanderzukriegen, ja, was waren denn jetzt die Gene und was war jetzt der Lebensstil, ist überhaupt nicht so einfach.
0: Aber ich will da mal kurz einhaken, weil ich natürlich...
2: Wir haben viel mehr in der Hand als...
0: Weil ich natürlich Gegenbeispiele habe, Herr Schreder, die Sie wahrscheinlich alle kennen, Altbundeskanzler Helmut Schmidt. Kettenraucher. Er war nicht gesund, das weiß ich. Er hatte Herzschrittmacher, er hatte Bypassoperationen, aber er ist 96 Jahre alt geworden und ich gehe davon aus, auf dem Sterbebett hat er seine letzte Zigarette geraucht. Ich habe jede Menge Beispiele in meiner Familie von dicken, gemütlichen, unsportlichen Menschen, die auch schon weit in den 90ern sind. Was ist mit den Fällen?
3: Naja, da geht es vor allen Dingen darum, dass wir nicht nur aus einem Grund altern, krank werden und dann sterben, sondern es ganz viele unterschiedliche Ursachen gibt, die zusammenspielen. Und das kann man sich ein bisschen wie eine Waage vorstellen, nur nicht mit zwei, sondern mit hunderten verschiedenen quasi Tableaus. Und überall wird quasi ein kleines Gewicht draufgelegt. Und ja, natürlich kann man dann sagen, er hat ja auch lebenseinschränkende Erkrankungen gehabt. Man weiß jetzt nicht, ne? Vielleicht war das Rauchen für ihn genau das, was ihn glücklich gemacht hat. Vielleicht wäre es aber auch das mit den Kindern im Park rumrennen gewesen, was er vielleicht nicht mehr konnte, das weiß ich jetzt nicht. Mhm. Aber es ist immer eine Sache, wie resilient sind Zellen, wie resilient ist ein Körper und wie kann er mit Krankheiten umgehen und wie wird er gefordert? Und ja, wir haben natürlich so Beispiele, wir haben aber auch Gegenbeispiele. Wir haben Menschen, die mit 50 an einem Herzinfarkt sterben. oder an Krebs oder
0: ja
3: oder,
0: und die ja. vielleicht noch die
3: und
0: die
3: da hört man natürlich
0: vielleicht sogar so, sehr sportlich waren ja
3: ja genau also das ist immer so eine Frage deswegen ist die personalisierte Medizin so interessant weil wir da jetzt ja viel mehr rausfinden können was denn ein Individuum also das Individuum wirklich braucht
0: ich will gleich mal auf den Satz eingehen den Sie gerade gesagt haben weil das auch jemand warten Sie kurz Herr Schreder weil es hat nämlich jemand auch auf YouTube geschrieben Posi Sie haben gesagt das hat ihn vielleicht glücklich gemacht das Rauchen positive Zwischenmenschen menschliche Beziehung und Kommunikation pflegen. Das kann die Gesundheit fördern. Fragt hier jemand auf YouTube, auf unserem YouTube-Kanal @ARD mitreden. Da möchte ich gleich auf diese, wie wichtig ist die Psyche bei der Longevity, will ich gleich darauf eingehen. Ich will aber erst Herrn Wächter dran nehmen. Der ruft aus Hannover an und der ist nämlich schon so lange dran. Herr Wächter, schönen guten Abend. Sabine Dahl hier von Mitreden Deutschland.
4: Ja, schönen guten Abend Frau Dahl und schönen guten Abend in die Runde. Also ich hätte eigentlich nur einen Tipp, und zwar mehrfach am Tag Forever Young von Alphaville zu hören. Nein, also die Punkte wurden ja jetzt schon genannt, also dass das eben viel, dass es so ein Strauß ist von Maßnahmen, die man irgendwie pflegt. Da ist natürlich Sport wichtig, für mich auch schon immer, mein Leben. Also ich gehe gern wandern, also sehr häufig. Im Schnitt einmal die Woche, bringt mir total viel, also auch für die Stimmung und die Erlebnisse, Impressionen und so weiter, dieses Kontemplative, frische Luft, Weitsichten und so weiter, das muss ja gar nicht auch sonst so sein im Himalaya oder in den Alpen, das kann man hier auch im Weserer Bergland oder Leinebergland, Schaumburger Land, Harz machen, kurze Wege. Ja, eigentlich ist es ja auch eine Binse, wo man sagt, man macht die Dinge, wo man Lust drauf hat und Freude, das ist, und eben auch das Soziale und Ernährung und, ne? Also dieses Ganze im Zusammenspiel, finde ich, dass das dann schon eine Menge bringt, ne?
0: Offensichtlich ja. Und das ist ja passt ja auch dazu. Vielen, vielen Dank, Herr Wächter, dass Sie angerufen haben beim Mitreden. Und das passt ja auch zu dem Punkt, den wir gerade hatten. Positive Lebenseinstellung, psychische Gesundheit. Warum sind soziale Bindungen, Frau Dr. Gartenbach, so wichtig?
3: Also wir haben die Harvard Grant Study, eine der größten Studien, die uns zur Verfügung stehen. Und die zeigt eben, dass die Verbindung an sich und die Menschen, die uns so tragen, einen enormen Einfluss haben. Und da gibt es unterschiedliche Theorien. Am einfachsten kann man das damit beschreiben, wenn wir glücklich sind, wenn wir uns wohlfühlen, dann ist unser autonomes Nervensystem in einem Sicherheitsmodus. Das ist der sogenannte Parasympathikus. Wir sind in einem Modus, wo wir uns sicher fühlen, wo wir uns wohlfühlen, wo wir uns fortpflanzen können, wo wir gut verdauen, wo die Funktionen gut funktionieren, wo wir nicht wegrennen müssen von diesem klassischen Löwen, Tiger, wie wir das kannten, der Sympathikus, also unser Fight-or-Flight-Modus in unserem autonomen Nervensystem. Und da geht es vor allen Dingen nicht nur darum, was triggert einen denn von außen, sondern auch, was triggert einen von innen. Also die eigenen Gedanken, die eigene Narrative, all das, was wir uns so selber sagen, sind wir nett zu uns selbst und sind andere nett zu uns selbst und haben wir eine gute, verlässliche Bindung. Und das finde ich jetzt einfach extrem spannend, weil das unterschätzen viele. Es ist sehr auffällig geworden, doch während Corona. Ich habe während Corona in einer Arztpraxis hier gearbeitet und viele, viele Menschen jeden Tag gesehen. Und manche sind einfach nur gekommen, weil man durfte ja da noch zum Arzt gehen. Also das durfte man ja. Und sonst halt eben nicht, um einfach jemanden zu treffen.
0: Mhm. Herr Schreder, Autor, Filmemacher, warum sind soziale Bindungen so wichtig?
2: Na, die Antwort wurde ja, glaube ich, gerade schon gegeben. Ich glaube, der Kern ist tatsächlich, also Stress ist absolut nicht förderlich, sondern schädlich für die Lebenserwartung und soziale Kontakte, Verbindung, glücklich sein ist natürlich im Grunde genommen das, was Stress auch mindert. Ich meine, das kennt ja jeder, wenn man, egal was man fühlt, so egal wie gestresst man ist, wenn man darüber mit Freunden, mit Familie spricht, dann fühlt man sich danach wieder besser. Und ich glaube, das ist die simple Erklärung. Es kommen dann auch so andere weiche Faktoren dazu, wer natürlich auch einen Freundeskreis hat, wer in der Familie integriert ist, der bewegt sich auch mehr, der macht auch mehr. Es gibt Studien, die zeigen, dass Menschen, die gemeinsam mit anderen Menschen essen, sich gesünder ernähren. Also da kommen wahnsinnig viele Effekte zusammen. Ich möchte noch einen Satz ganz kurz zu Helmut Schmidt sagen, weil ich Helmut Schmidts Lungenarzt mal getroffen habe im Rahmen von anderen Dreharbeiten.
0: Okay.
2: Und Helmut Schmidts Lungenarzt gesagt hat, ihn würde nichts mehr aufregen als Helmut Schmidt, weil für jeden Helmut Schmidt hat er auch eine 45-jährige Frau da liegen, die halt mit 45 an Lungenkrebs verstirbt. Und das ist eine Sache, die ist mir immer ganz wichtig bei Langlebigkeit. Es ist immer eine Wahrscheinlichkeitsrechnung. Also wenn wir einfach sagen, in Deutschland haben wir eine Lebenserwartung von 80 Jahren, dann kostet mich Rauchen im Durchschnitt 13 Jahre davon. Das heißt, ich habe eine Lebenserwartung dann noch von 67. Jetzt mache ich vielleicht andere Sachen besonders gut, dann kann die auch wieder steigen. Das heißt, wenn es 100 Helmut Schmidts gegeben hätte, die genau das gleiche Leben geführt hätten, dann wären die vielleicht im Durchschnitt alle 70 geworden. Und der eine, den wir aber nur gesehen haben, der hatte halt wahrscheinlich Glück und ist halt so alt geworden, wie er alt geworden ist.
0: Okay.
2: Der war aber wahrscheinlich eher die Ausnahme.
0: Noch kurze Ergänzung?
3: Es geht vor allen Dingen darum, ich finde das sehr beachtlich, weil Sie haben ja gerade gesagt, wir werden ungefähr 80, 83 Jahre und das ist so die klassische Lebenserwartung. Aber wir haben ungefähr nur 60 Jahre, die wir ohne lebensqualitätseinschränkende Erkrankungen leben. Also wir haben ungefähr 20 Jahre unseres Lebens, die wir in lebenseinschränkenden Erkrankungen leben. Was ich jetzt in meiner medizinischen Praxis so nicht sehe, ich sehe das deutlich mehr. Wir haben sicher mehr als 20 Jahre, gerade bei Frauen, die in die Perimenopause, Menopause kommen. Jede Frau, die mal Hitzewallungen gehabt hat und all die ganzen Themen, die da so mitkommen, das ist auch schon ganz schön lebensqualitätseinschränkend und beginnt schon deutlich früher. Und das vergessen wir häufig. Ne? Es Altwerden heißt eben nicht nur Altwerden.
0: Gut, wir haben den Helmut Schmidt ja als Beispiel jetzt zur Genüge sozusagen besprochen. Und Herr Schreder, Sie haben ja da auch dann, also auch interessant, dass Sie den Lungenarzt getroffen haben. Der Herr Brugger aus Hamburg, der hat ein paar andere, ich erlaube mir zu sagen, Fossilien für uns, nämlich die Rolling Stones. Herr Brugger, guten Abend.
5: Ja, hallo, hier ist Klaus Brugger aus Hamburg.
0: Die Stones, denen scheint es ja offenbar einfach gut zu gehen, weshalb die so alt sind. Oder sind es irgendwelche mysteriösen Kliniken in der Schweiz?
5: Letztens kam ein Interview mit Ronnie Wood, dem Gitarristen, ich glaube, er ist der Jüngste mit 80 Jahren, zur neuen Platte. Und er hat mir, weil ich jetzt auch schon langsam ältes Semester bin, er hat mir richtig aus dem Herzen gesprochen, was ich eigentlich gar nicht so artikulieren konnte. Aber er wurde interviewt und der Interviewer fragte ihn, werden Sie noch eine neue Tournee machen zur Platte? Wird das die letzte Tournee sein? Und solche Fragen hat er gestellt. Und Ronnie Wood hat geantwortet, sind Sie noch dran?
0: Ja.
5: Ja, hat geantwortet und ich mache jetzt den Tonfall und die Antwort von Ronnie Wood im Originalton nach.
0: Okay.
5: Da hat er geantwortet, how can you talk about that? Das war sein Tonfall und seine Antwort. Und er war natürlich, also er war echt entrüstet.
0: Okay.
5: Weil man über so etwas reden kann. Und ich glaube, das ist sein Geheimnis und das der Rolling Stones. Dass sie einfach gar nicht dran, ja, dran denken vielleicht schon, aber, und auch, ich würde nicht sagen, sie schieben das weg, sondern sie wollen einfach nicht dran denken und darüber reden. Es ist wahrscheinlich so.
0: Gut, dann sind wir bei der nächsten Weisheit, Herr Brugger, jeder ist so alt, wie er sich fühlt, ne?
5: Ja, und ich denke nicht, dass Sie das wegschieben wollen, sondern dass das einfach eine Einstellung ist, was kütt, das kütt.
0: Ja.
5: Darum sagt der Köln. Und ich nehme es, wie es kommt. Und so ist halt das Leben.
0: Nicht da, genau.
5: In der Sendung. Es sind bestimmt wertvolle Tipps dabei, aber Ronnie Wood hat mir gefallen.
0: Dankeschön, dass Sie das mit uns geteilt haben. Dankeschön, Herr Brugger. Ich möchte noch kurz Herrn Schreder fragen oder vielleicht auch Frau Gartenbach. Herr Schreder, da Sie aber alle möglichen Menschen kennen, was ist denn mit diesen mysteriösen Kliniken in der Schweiz?
2: Die Mysterie. Naja, also wir haben ja eben über die vier Säulen gesprochen und dann gibt es natürlich noch erweiterte oder komplexere medizinische Verfahren und Versuche, Menschen langlebiger zu machen über Bewegung, Schlaf, Stress und gesunde Lebensgewohnheiten hinaus. Es geht da um verschiedenste Verfahren. Es gibt Peptide, also Sachen, die man Menschen quasi spritzt, um bestimmte Prozesse im Körper so zu verändern, dass man langlebiger wird. Es gibt, ich habe mir in New York eine Langlebigkeitsklinik angeschaut, da hat man Blut-Plasma-Austausch gemacht, also quasi Blutwäsche, um quasi Menschen zu verjüngen. Also es gibt ja sozusagen verschiedenste medizinische, aufwendigere Verfahren, die man versucht, um Menschen über das was wir schon besprochen haben, hinaus langlebiger zu machen. Das ist in Deutschland noch eher wenig der Fall. Gibt auch hier schon solche Kliniken und Zentren. In den USA gibt es schon ein paar mehr davon. In der Schweiz gibt es auch ein paar mehr davon. Da muss man sagen, das ist im Moment noch die Spitze des Eisberges. Okay. Also den größten Teil macht man heute mit Ernährung, Sport, Schlaf. Aber es gibt mittlerweile schon auch Verfahren in solchen Kliniken, die darüber hinausgehen, wo man vielleicht noch ein bisschen mehr rausholen kann. Und meine Vermutung ist, das wird noch mehr werden. Und dann tun sich nämlich ganz andere Fragen auf. Die Frage nach sozialer Gerechtigkeit, nach Verfügbarkeit, das, und ganz viele unbequeme Fragen.
0: Ja, nee, finde ich aber gut, dass Sie das anreißen. Das besprechen wir auch noch später. Aber was ist denn zum Beispiel mit Nahrungsergänzungsmitteln, Frau Dr. Gartenbach? Wir haben auch eine Frage. Da hat schon vorab auf unserer Seite mitreden.ard.de, da hat schon die Frau Hirt aus Villingen-Schwenningen im schönen Baden-Württemberg, die hat geschrieben, gerne wüsste ich, welche Nahrungsergänzungsmittel ab dem 59. Lebensjahr denn empfehlenswert sind. Also Vitamin D, Magnesium, dann hat sie noch alles Mögliche geschrieben, Kreatin, Hyaluron und, und. Was macht Sinn?
3: Also erstmal zu dem Fakt, wenn wir uns die Schweiz angucken, die ist gar nicht so unterschiedlich zu Deutschland. Da sind die Regularien für uns Ärzte sehr ähnlich. Da darf man genau oder sehr Ähnliches machen wie hier. Wenn man Richtung Bahamas und Co. geht, sprechen wir dann nochmal von ganz anderen Dingen, wie Gentherapien und Co. Aber eben, wie wir jetzt gehört haben, Lifestyle ist schon mal das Allerwichtigste. Ohne das macht es wirklich überhaupt keinen Sinn, überhaupt Therapien zu machen. Und generell sollte man natürlich erstmal wissen, wenn man was macht, warum macht man das? Man sollte seinen Körper verstehen, man sollte seine Risiken können. Und wir können ja mittlerweile individualisieren. Wenn wir jetzt von Supplements sprechen, gibt es natürlich eine gute Studienlage von Frau Professor Bischoff-Ferrari aus der Schweiz zum Beispiel, wirklich eine sehr gute, die Do Health Study, wo wir wissen, dass eben Omega-3-Fettsäuren und Vitamin D im Alter die Sterblichkeit deutlich reduzieren. Jetzt gibt es natürlich immer wieder die großen Headlines in den Fokus, Spiegel und Co. Mit Supplements bringt man sich um und das ist alles nicht nötig. Und ne? Wir wissen aber mittlerweile, es gibt zum Beispiel eben das Omega-3 und das Vitamin D, wissen wir, ist absolut sinnvoll, haben wir eine gute Studienlage. Und wir wissen natürlich auch, dass wir messen sollten, dann handeln. Und dann wieder messen. Es macht keinen Sinn, sich da einen bunten Schrank an Supplements hinzustellen und dann erzählen, ich nehme 30 Supplements, 40 Supplements. Das ist ja kein Kompliment. Das ist ja nicht ein Ziel, was wir erreichen wollen. Es ist immer eine Frage von, was fehlt uns im Körper? Was sollten wir ausgleichen? Angebot und Nachfrage. Also was braucht der Körper denn eigentlich? Was kann der Körper denn eigentlich resorbieren? Ja, also der Darm muss es ja auch noch resorbieren. Und dann guckt man natürlich, okay, was macht denn Sinn? Für das Kreatin zum Beispiel haben wir eine sehr gute Datenlage. Ist so eins der ältesten und bestuntersuchten Supplements. Aber dann wird es auch noch mehr und mehr dünner. Wir wissen, dass Magnesium über 300, manche Daten zeigen 400 bis 600 Prozessen. Manchmal kann man ja Sachen doppelt rechnen. Dann klingt die Zahl ein bisschen größer, beteiligt ist. Und das macht auch Sinn für gewisse, da was dazu zu nehmen. Aber am Ende wird es nicht die Studienlage geben für die Supplements, weil die eben frei verkäuflich sind. Ja? Und wer steckt das Geld eben da rein?
0: Und was Sie sagen, um das abzukürzen, kann ich da einfach zu meiner Hausärztin, meinem Hausarzt gehen oder sollte ich doch lieber zu einer Fachärztin wie Frau Dr. Gartenbach gehen, die eine Longevity-Expertin ist?
3: Naja, es ist so, beim Vitamin D und Omega-3, das können auch die Hausärzte mittlerweile, sind da gut weiter und fortgebildet, aber das ist eben so eine Sache. Wenn ich Hausarzt bin, dann sehe ich ungefähr, wenn ich gesetzlich versicherte Patienten betreue, im 7-Minuten-Takt die Patienten. Okay. Ich habe das selber viele Jahre gemacht und da muss man abends noch die Energie haben, um sich weiterzubilden. Wir sind verpflichtet, uns weiterzubilden, aber es ist dann immer die Frage, in welchem Bereich machen wir das? Gehen wir da in die Prävention rein und welchen Teil der Prävention geben wir in die Behandlungen von den Erkrankungen rein, die meine Patienten haben. Und dementsprechend darf man das auch nicht so böse nehmen, wenn der Hausarzt sich vielleicht damit nicht so im Detail auskennt, weil wir lernen das nicht im Studium.
0: Wir wollen mal hören, was Anton König dazu sagt. Der ruft aus Germeringen an. Ich sag, da ist er. Schönen guten Abend, Herr König.
6: Guten Abend in die Runde, ja.
0: Ich wollte gerade fragen, ist das Germeringen in Bayern? Aber ja, ist es.
6: Ja.
0: Und sind Sie auch zum Thema Langlebigkeit unterwegs? Machen Sie so, optimieren Sie sich?
6: Ich bin so in der Mitte drin, weil ich bin 79 Jahre alt und da ist man so in der Mitte irgendwo drin.
0: Ja.
6: Und mal zum Zustand, also mir geht's gut und ich gehe einmal im Jahr zum Arzt, der bestimmt meine Blutwerte. Das mache ich immer, wenn ich geimpft werde. Und der sagt, ich hätte ein super Blutbild, bräuchte mir keine Sorgen machen. Und erläutert mir das auch. Und aber es ist so eine Geschichte, wenn man 79 ist, also ich muss jeden Tag, ich sage es immer zum Spaß, damit ich unter die Leute gehen kann, eine Stunde in der Früh Gymnastik machen, eine gute, dass ich halt fit bin, so dass mir halt gut geht. Und ich habe zum Beispiel vor einem Jahr, habe ich Tai Chi noch angefangen, um mich etwas zu verbessern. Und ich gehe dreimal in der Woche, ich betreibe einen Tanzsport schon seit Ewigkeiten, ich gehe dreimal in der Woche noch in einen Tanzsportverein. Und also richtig mit Trainer, nicht zum Seniorentanz, wo man so rumsteht, sondern richtig, wo man also richtig geschunden wird, in Anzahl altersadäquat geschunden wird. Und also insofern muss ich sagen, tue ich schon viel dafür und achte zwar auf die Ernährung und das Ganze. Aber ich glaube, es werden durch die Diskussion so Illusionen erzeugt, also zum Beispiel, dass man mit Nahrungsergänzungsmitteln einen Haufen machen kann. Ich glaube, dass eine ganz normale Ernährung, vielleicht wenig Fleisch, wenig tierisches Eiweiß, dass das also ganz gut ist. Oder zum Beispiel zum Kraftsport hätte ich jetzt doch einmal eine Frage, weil das hört man immer wieder. Ich bin nämlich ein Gegner des Kraftsports, weil alle Schulkameraden und so, die kräftig Kraftsport getrieben haben und einen Zentner in die Luft gehoben haben mit einem Arm, die sind mittlerweile alle gestorben. Also es tut mir jetzt wirklich leid, weil bei denen hat der Kraftsport nur dazu geführt, dass sie ihre Blutdruck recht erhöht haben. Und dann haben sie einen Haufen mit. Ich muss zum Beispiel auch keine Medikamente schlucken. Also
0: Herr König, das ist echt toll. Also ich freue mich sehr.
6: Ich bin auch noch nicht operiert, aber
0: das für Ihre gute Kraftsport. Genau, für Ihre gute Gesundheit. Und ich will nämlich das mit dem Kraftsport, will ich nämlich direkt mal, weil da sind Sie ja jetzt genauso aufmerksam geworden wie ich vorhin. Da will ich dann auch nochmal nachfragen bei Tim Schreder. Das mit dem Kraftsport ist irgendwie wirklich für einige Leute überraschend. Und er sagt, nee,
2: ja,
0: wer einen Zentner in die Luft stemmt, das muss nicht unbedingt gesund sein, siehe Blutdruck.
2: Genau, also ich glaube, weil man Kraftsport halt oft verbindet mit genau dem, was gerade beschrieben wurde, nämlich damit möglichst, also gerade dieses sehr, ich sag jetzt mal, sehr männliche Verständnis von Kraftsport, von jungen Männern möglichst schwer, möglichst hart zu trainieren, um einen möglichst breiten Bizeps und eine möglichst große Brust und vielleicht noch ein Sixpack zu bekommen. Genau darum geht's aber nicht, wenn wir von Kraftsport reden im Sinne von Langlebigkeit. Deswegen glaube ich, ist mal so für mich ein gutes Sprichwort, trainier nicht für den Spiegel, sondern trainier für deine Gesundheit. Also wenn wir im Sinne der Langlebigkeit über Kraftsport sprechen, dann reden wir eben nicht darum, möglichst schwere Gewichte so hochzuheben, dass ich bestimmte Körperpartien irgendwie in die Größe ziehe, um toll auszusehen, sondern darum, Stabilität zu erhalten, eine gewisse Kraft zu erhalten. Das geht auch mit Körpergewicht. Dafür braucht es gar nicht unbedingt jetzt unbedingt schwere Gewichte, sondern das geht auch einfach nur mit meinem eigenen Körpergewicht, Liegestützen, Sit-Ups. Kraftsport kann auch sowas Banales sein wie einen steilen Berg hochlaufen. Auch das ist dann ja schon eine Kraftanstrengung für meine Beine. Es geht halt darum, dass man seine Muskeln benutzt, um die Muskelmasse nicht zu verlieren. Denn die nimmt im Alter immer weiter ab, wenn man nichts tut. Und dann wird das auch immer schneller. Und dann haben wir irgendwann diese Unsicherheit. Und wenn ich höre, dass der Anrufer gerade beispielsweise ja tanzt und das auch sehr ambitioniert, dann bin ich mir sicher, auch dieses Training wird schon Kraftsportelemente haben und wahrscheinlich den Dienst erweisen. Tatsächlich dieses Krafttraining, was gerade beschrieben wurde, ist nicht unbedingt tatsächlich nicht förderlich. Ja,
0: ja. Ich will mal klang eben schon so ein bisschen an bei Herrn König und das klingt hier auch bei uns auf unserem YouTube-Kanal an. Nämlich Herr Kiekhöfel fragt, wie viel Scharlatanerie gibt es auf dem Markt? Und Herr König sagte ja eben auch schon so ungefähr, ich bin 79 geworden ohne Longevity. Wie viel Scharlatanerie ist da auf dem Markt, Frau Dr. Gartenbach?
3: Es ist ein unregulierter Markt. Und dementsprechend tummelt sich da natürlich alles und gefühlt nennt sich natürlich auch jeder Longevity-Experte und da muss man einfach wirklich ein bisschen aufpassen. Wir sehen es gerade auf Social Media auch, dass viel mit der Angst der Menschen gespielt wird und dass die Algorithmen in Social Media natürlich sehr gut wissen, was man sucht und dementsprechend auch immer wieder getriggert wird nach den Themen und den Dingen, die man sucht. Und es gibt einfach nur begrenzte Ausbildungen und es darf halt, also wir Ärzte sind ja sehr eingeschränkt da drin, was wir dürfen. Ja, also wir haben vorhin kurz das Stichwort Peptide gehört, das dürfen wir gar nicht. Aber jeder, der nicht Arzt ist, darf jedem erzählen, was er davon wo sich auch immer im Internet kaufen soll und nehmen soll. Das heißt, die Regulation in unserem Markt ist relativ schwierig. Social Media feuert das ganze Thema ja natürlich auch noch an. Und dann muss man natürlich immer gucken, wenn jemand ein Statement zu etwas macht, wenn dann danach der Affiliate, also die Werbung für ein Produkt kommt, was dann genau dagegen hilft, dann sollte man das einfach mal in Frage stellen. Und ich hoffe einfach, dass da mehr und mehr jetzt kommt, weil das ist einfach ein Riesenbusiness natürlich. Und das macht natürlich skeptisch und es soll auch bitte skeptisch machen.
0: Und Herr Schröder, also Longevity, das Wort macht es ja schon klar, der Trend kommt aus den USA oder wo kommt das her?
2: Ja, ich glaube, das kann man so, also tatsächlich kann ich das so pauschal nicht beantworten. Ich glaube tatsächlich, das heutige Verständnis und dieser Begriff und diese spezielle Entwicklung von Longevity, so wie wir sie jetzt häufig halt betrachten, auch bei Social Media, kommt irgendwie so ein bisschen aus den USA, auch mit Brian Johnson als dem prominentesten Fürsprecher. Ich wollte noch ein gutes Beispiel für das Thema Charlatanerie anführen. Für mich ein sehr gutes Beispiel ist das Thema Protein. Ist ja auch ein Riesenthema. Also es gibt ja sehr große Unternehmen, ich will jetzt hier keine Namen nennen, die beispielsweise sehr aktiv seit Jahren dafür werben, allen Leuten zu erzählen, dass man 2 bis 3 Gramm Protein pro Kilo Körpergewicht am Tag doch bitte zu sich nehmen sollte. Und überall muss noch und noch und noch mehr Protein rein. Die Langlebigkeitsforschung zeigt ganz klar, das ist überhaupt nicht gut für die Langlebigkeit. Also die Langlebigkeitsforschung sagt ganz klar, eher um 1 Gramm Protein pro Kilo Körpergewicht, wenn man lange leben will. Mehr kann sogar kontraproduktiv sein und zu einer höheren Sterblichkeit führen. Jetzt gibt es aber halt nur mal Unternehmen, die Geld damit verdienen, Proteinpulver zu verkaufen und die deshalb ein sehr großes Interesse daran haben, dafür Marketing und Werbung zu machen. Und wer hat denn das Interesse daran, Werbung oder Marketing dafür zu machen, dass jemand weniger Proteinpulver kauft? Also den gibt es halt nicht. Und deswegen weiß ich gar nicht, ob das so oft Charlatanerie ist. Es gibt auch einen Interessenskonflikt. Also für die ganz basic Dinge wie Bewegung und gute Ernährung gibt es halt häufig auch gar keinen, der damit Geld verdient und deshalb auch gar keinen, der dafür sozusagen dann massives Marketing macht. Das ist natürlich bei Supplements oder bei Nahrungsergänzungen was ganz anderes. Und deshalb wird das Bild oft einfach verzerrt.
0: Wollen Sie noch kurz was sagen, Frau Gartner?
3: Ich wollte gerne einmal genau kurz was sagen. Beim Protein ist das halt eben so eine Sache. Es gibt ja überhaupt nicht schwarz und weiß für den Körper. Klar wissen wir, dass eine Zigarette schlecht ist und Sport gut ist, aber beim Protein ist es zum Beispiel so, wir brauchen eine gewisse Menge an Protein für den Muskelaufbau. Aber korrekt, wenn wir es zu lange zu hoch dosieren, hemmt es unterschiedliche Mechanismen im Körper, die dann wiederum eher das Alter beschleunigen. Es kommt auf Phasen drauf an. Okay. Aber wenn ich Muskelaufbau machen will, weil ich keine Muskulatur mehr habe oder weil die schon so abgebaut ist, dann brauche ich natürlich eine höhere Proteinmenge und da sind wir so bei 1,6 bis 1,3 Gramm pro Kilogramm Körpergewicht und je nachdem, was wir eben für Anforderungen haben. Es ist halt einfach in dem Bereich nicht so pauschal immer abzudecken. Mhm.
0: Aber ist doch gut. Jetzt haben wir ja so eine Mini-Faustregel. Ich möchte gerne noch den Herrn Stumpe schaffen, der ruft aus Hessen an, Bad Soden am Taunus. Herr Stumpe, wunderschönen guten Abend.
7: Ich grüße Sie alle in die Bundesländer. Bad Soden stimmt fast, Liederbach, aber das ist ein kleines Kaff.
0: Okay, aber Hessen stimmt, oder?
7: Hessen stimmt schon mal gar nicht.
0: wir müssen das etwas größer betrachten. Herr Stumpe, ja, sind Sie ein Fan von Longevity, von Langlebigkeit, irgendwie versuchen, so gesund wie möglich zu leben?
7: Ich benutze sehr ungern Fremdwörter. Und dieses Longevity ist Langlebigkeit auf Deutsch, ist mir angenehmer.
0: Okay.
7: Und während der halben Stunde, die ich jetzt warte, was keine Kritik ist, hat sich aber die Diskussion ein bisschen mehr in eine andere Richtung verschoben. Und ich wusste nicht, ob Sie mich jetzt noch mit dem, was ich zu sagen habe, noch mal reinnehmen. Wobei ich sagen muss, ich habe seit ich 26 war, Multiple Sklerose. Und mir wurde damals gesagt, in 5 Jahren sitzt du im Rollstuhl und in 10 Jahren bist du tot. Und dann ist der Chefarzt rausgegangen.
0: Ja, und Sie sind noch da.
7: Und das hat mein ganzes Leben auf den Kopf gestellt. Ich habe mein Leben ganz anders geplant. Meine Langlebigkeit, ich wollte alt werden und ich wollte Familien gründen und ich hatte noch jede Menge Flausen im Kopf. Und da der Chefarzt mir alles verboten hat, was ich bisher gemacht habe, nämlich Sport und Fitness und so weiter, habe ich das erst mal 10 Jahre eingestellt. Und nachdem ich 10 Jahre gelebt habe und mir ging es noch gut, habe ich dann angefangen, weiterzumachen. Ich bin war danach 40 Jahre Disc-Jockey in 4 verschiedenen Bundesstaaten, in 4 verschiedenen Kontinenten. Habe parallel dazu soziale Arbeiten gemacht, Essen auf Rädern gefahren und viel mit Leuten zu tun gehabt. Und ich finde, das ist mit das Wichtigste, dass man kommuniziert und sich die Mühen und Lasten der anderen anhört und seine vorbringen kann. Es wird sowieso viel zu wenig geredet heutzutage. Heute ist es so, ja, dass ich seit knapp 10 Jahren einen ziemlich hohen Pflegegrad habe, kann nicht mehr laufen, aber ich zehre davon, von meinen Weltreisen, die ich gemacht habe und von den Leuten, die ich kennengelernt habe. Das ist auch wichtig, dass man geistig fit bleibt und sich Ziele setzt. Und ich bin stur. Und
0: das wollte ich sagen. Es hat wahrscheinlich auch ihre ungeheure Willenskraft. Hat sie immer weitermachen lassen, oder?
7: Die Leute, die mich nicht mögen, sagen, du bist stur. Und okay, ich sage, es ist Willenskraft.
0: Sehen Sie?
7: Und ich möchte Jahr zu Jahr älter werden. Und wenn es noch ein Jahr dazukommt, dann ist es gut. Das will ich jetzt nicht unbedingt in irgendeinem Datum festmachen.
0: Alles klar. Herr Stumpe, ich muss leider auflegen, weil um 21 Uhr sind die Nachrichten. Aber ich danke Ihnen so sehr, dass Sie die halbe Stunde gewartet haben und dass Sie uns ein bisschen aus Ihrem Leben erzählt haben, aus Ihrem langen Leben, was ja ganz anders klang am Anfang des Telefonats. Was bringt Longevity wirklich? Gesund, alt und glücklich. Das ist unser Thema heute Abend bei Mitreden Deutschland diskutiert. Sie sind weiterhin sehr herzlich eingeladen anzurufen 08000 44 1777, die 08000 44 1777, und auf YouTube können Sie zugucken, können Sie kommentieren, ARD mitreden. 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Gleich nach den Nachrichten geht's weiter.

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1: Um 21 Uhr mit Werner Schoninger. Guten Abend. Bei dem Hackerangriff auf das Berliner Landesnetz könnten auch Daten von Berlinerinnen und Berlinern und von Unternehmen betroffen sein. Das hat die Senatskanzlei am Abend mitgeteilt. Es könne nicht ausgeschlossen werden, dass die Hacker die gestohlenen Daten morgen veröffentlichen. Betroffene würden informiert und sollten Strafanzeige erstatten. Die deutschen Sicherheitsbehörden zählen in diesem Jahr schon mehr als 160 Sabotageverdachtsfälle. Das zeigt ein internes Lagebild des Bundeskriminalamtes, das WDR, NDR und Süddeutscher Zeitung vorliegt. Nach einem mutmaßlichen Anschlag auf ein Umspannwerk plant Brandenburgs Innenminister Redmann jetzt Sofortmaßnahmen. Aus Potsdam Amelie Ernst.
2: Brandenburg will als erstes Bundesland den Betreibern von kritischer Infrastruktur erlauben, ihre Anlagen auch durch Kameraüberwachung und die Abwehr von Drohnen zu schützen. Das geplante 360-Grad-Sicherheitszentrum soll dauerhaft besetzt sein. Bei Anschlägen, Brand- und Katastrophenlagen sollen dort die Erkenntnisse von Verfassungsschutz, Polizei, Feuerwehr und Katastrophenschutz gebündelt werden. Auch die Kommunen sollen einbezogen werden.
1: Am Flughafen BER in Schönefeld ist am Abend ein Gefahrgutalarm ausgelöst worden. Wie ein Sprecher der Bundespolizei dem RBB sagte, habe sich eine Frau mit einer unbekannten Substanz bei einem Servicepoint der Bundespolizei gemeldet. Wie BER-Sprecherin Deckwert dem RBB sagte, musste deshalb das Terminal 1 geräumt werden. Der Volkswagen-Aufsichtsrat hat dem Sanierungsplan des Vorstands zugestimmt. Die Abstimmung sei einstimmig erfolgt, teilte das Unternehmen am Abend nach einer Sitzung des Präsidiums mit. Die Umsetzung des Zukunftsplans sei zwingend erforderlich, um die Wettbewerbsfähigkeit des Konzerns zu erhalten und für die Zukunft nachhaltig zu sichern, hieß es. 84% der Deutschen sind mit der Arbeit der Bundesregierung unzufrieden, etwas weniger als Anfang August. Das geht aus dem neuen ARD-Deutschland-Trend von Infratest DIMAP hervor. Auch bei der Sonntagsfrage gibt es kaum Veränderungen. Aus dem Hauptstadtstudio Markus Sambale.
3: Wäre jetzt Bundestagswahl, käme die AfD auf 27%. Ein leichtes Minus im Vergleich zum Vormonat. Dahinter die Union mit unverändert 21%. Die Grünen kommen weiterhin auf 15%. Die SPD steigt leicht auf jetzt 13%. Die Linke gewinnt ebenfalls leicht und erreicht 12%. Die übrigen Parteien würden die 5%-Hürde nicht überspringen.
1: Soweit die Nachrichten. 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Das Wetter am Abend, abziehende Schauer, von Westen her lockert es auf. Aktuell haben wir in Berlin-Buch 18 Grad und in Neuruppin 19 Grad. Nachts wechselnd bewölkt, Tiefstwerte 18 bis 16 Grad. Morgen bedeckt und stürmisch, dazu kräftiger Regen, maximal 19 bis 28 Grad. Die Zeit 21.03 Uhr.
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4: Einen wunderschönen guten Abend. Hier sind wir wieder, Sabine Dahl, für Sie weiterhin am Mikrofon. Atmung, Achtsamkeit und Eisbaden. Alles für die Gesundheit, alles für die ewige Jugend. Mitreden, Deutschland diskutiert. Und heute geht es um die Longevity, um die Langlebigkeit. Bei mir im Studio ist Dr. Andrea Gartenbach. Sie ist Fachärztin für innere und funktionelle Medizin und Longevity-Expertin. Und ebenso ein Experte ist er geworden für die Longevity, ist der Fernsehmoderator, Autor und Filmemacher Tim Schreder, denn er hat mehrere Bücher zu dem Thema geschrieben und er hat auch eine ganz interessante Doku gemacht, was Menschen so alles tun, dem Tod ein Schnippchen, zumindest dem Alter ein Schnippchen zu schlagen. Wir haben in Berlin mal rumgefragt, was tun Sie denn?
5: Fast jeden Tag Sport, viele Schritte, versuchen auf den Schlaf zu achten.
6: Gesundes Essen, täglich Fahrrad fahren, viel laufen und weniger Stress.
7: Wir supplementieren viel am Tag, mit dem nötigen Magnesium und diese ganzen Sachen, also Vitamine, Zink und sowas. Eisbaden, Atemtechniken.
8: Und Sauna.
5: Ich finde es ein bisschen crazy, das Gefühl, so ein mittlerweile volles Business ist. Das ist ja so ein richtiges Businessmodell. Also, dass alle noch an so Selbstoptimierungssachen denken.
9: Leute sind so hoch konzentriert auf solche Sachen, dass sie vergessen, dass es muss ein bisschen Spaß machen.
4: Es muss ein bisschen Spaß machen und dazu passt Jack Barrel, der uns auf YouTube verfolgt. Da können Sie nämlich auch mitgucken und mitkommentieren. ARD Mitreden ist unser YouTube-Kanal und Jack Barrel schreibt, warum rufen eigentlich nur Leute an, die alles richtig machen? Wo sind die Chipsfreunde, Schokoladenenthusiasten, Bewegungsmuffel? Sind die etwa schon alle tot? Schreibt Jack Barrel auf YouTube. Aber das ist auch meine Frage an Sie beide und wir haben ja eben auch diese ganzen tollen Leute gehört, die jeden Tag Fahrrad fahren oder joggen gehen. Und wir hatten vorhin gleich am Anfang der Sendung den Eisbader. Jeden Tag steigt dieser Mann in ein Eisbad. Wenn ich aber gerne, liebe Frau Dr. Gartenbach, mal so ein schönes dickes Rumpsteak mir reinziehe und dazu eine Flasche guten Rotwein. Das Leben ist kurz. Wir möchten es genießen.
8: Ich wäre dabei. Es kommt natürlich immer auf die Balance drauf an und auf die Qualität der Produkte. Es seltenst macht es den Menschen Spaß, 24/7 für ihr ganzes Leben lang alles vermeintlich richtig zu machen. Das muss man wirklich jetzt in Anführungszeichen setzen, weil für mich ist richtig machen wahrscheinlich was anderes als für Sie beide. Und dementsprechend sag ich eigentlich immer 80% sich wirklich gut verhalten, eine gute Resilienz aufbauen, Sport machen, bewegen, gute Entscheidungen treffen, gut schlafen, tolle soziale Verbindungen haben. Und die 20%, das ist immer die Frage, also wir sollten ja sowieso wählen, was uns Spaß macht. Mir macht mein Leben Spaß, mich gesund zu ernähren und gesund zu sein und Sport zu machen. Es ist einfach eine Frage, was wähle ich aus? Wie gut fühle ich mich dann, wenn ich mal damit angefangen habe? Und dann kommen meistens doch immer bessere, richtige Entscheidungen. Und das Steak muss ja nicht gleich eine schlechte Entscheidung sein. Oder das ist ja nochmal was anderes, als wenn ich mir natürlich jetzt den Fertigburger reinziehe. Oder wir haben über Proteine gesprochen, also hochverarbeitete Lebensmittel in Shakes und Fertigessen. Ja? Nur weil da Protein draufsteht, viel Protein drin, heißt das ja nicht, dass es gesund ist. Ja? Das ist so ein bisschen wie die Milchschnittenwerbung früher. Milch ist drin, auch wieder in Anführungsstrichen, und es soll gesund sein für die Knochen. Ja, man muss einfach ein bisschen hinterfragen. Und so sollte man auch die Balance wägen. Und das Wichtigste ist, dass man Freude hat an dem, was man tut. Und man kann wirklich an einem gesunden Leben sehr viel Freude haben. Es ist wunderbar. Ich fühle mich energiereich und voller Tatendrang.
4: Herr Schreder, Sie haben ja im Selbstversuch da auch einiges gemacht. Und das war Zwang oder haben Sie wirklich gesagt, boah, ich möchte das gerne machen? Oder ich mache das, weil die ARD mich dafür bezahlt?
10: Ja, das kam eigentlich danach. Also ich muss sagen, bei mir hat es ja tatsächlich, also die Beschäftigung für das Thema, ich würde sagen, ich habe vorher ein sehr durchschnittliches Leben geführt. Ich war weder besonders gesund noch besonders ungesund. So. Und ich bin da damals eigentlich über Brian Johnson getroffen, gestolpert, den US-amerikanischen Multimillionär, der sich jetzt der Aufgabe verschrieben hat, unsterblich zu werden. Und habe ehrlicherweise erstmal gedacht, der Mann spinnt, um es in aller Deutlichkeit zu sagen. Und habe den in Los Angeles besucht und habe mit ihm einen Tag verbracht und mir alles angeguckt, was der so macht. Und der macht halt wirklich alles, was man nur machen kann und alles, probiert alles aus, was vielleicht einen länger leben lässt. So. Dafür hat er auch die finanziellen Mittel und auch die Zeit, das muss man immer dazu sagen, weil er hat halt sonst nichts mehr zu tun, weil er hat ausgesorgt und sein Unternehmen.
4: Das wollte ich sagen, er hat das Geld und die Zeit. Ne?
8: Das ist ja auch sein Unternehmen.
10: Er hat das Geld und die Zeit. Mhm. So. Und dann bin ich zurückgegangen und bin zum Max-Planck-Institut für die Biologie des Alterns nach Köln gefahren, was viel bodenständiger klingt als Brian Johnson, und habe gehofft, jetzt erzählt man mir da, ja, das ist ja alles Quatsch, was der Mann macht. Und das Gegenteil war der Fall. Also dann saß dort Professor Dr. Sebastian Grönke, sehr renommierter Altersforscher, und hat gesagt, ja, nee, es hat schon alles Hand und Fuß, was der macht. Und der hat schon sehr gute Chancen, wenn er nicht Pech hat, wirklich überdurchschnittlich alt und dabei auch relativ lange gesund zu bleiben. Und da wurde mir dann halt zum ersten Mal klar, dass halt viel mehr an der Langlebigkeit dran ist, als man so gemeinhin denkt. Man tut es ja gerne weg, weil es so unbequem ist. Weil wenn man so leben möchte, dann muss man schon einiges ändern in seinem Leben. Und das haben wir dann getan, halt auch im Rahmen der Recherche für das Buch Einfach nicht altern, wo wichtig ein Fragezeichen hinter ist, weil das Buch tatsächlich fragt, also ist es denn so einfach, wie die Leute heute oft behaupten? Nein, ist es nicht. Aber gewisse Dinge gehen halt schon. Und da haben wir viel ausprobiert, meine Frau und ich gemeinsam. Und ich mache heute viel mehr Sport als früher. Ich ernähre mich gesünder und ich stimme zu 100% Frau Dr. Gartenbach zu. Es ist, ich habe mich letztens wahnsinnig geärgert über einen Podcast von Markus Lanz und Richard David Precht mit dem Titel Ein gesundes oder ein glückliches oder ein langes Leben. Und das ist genau falsch. Oder nur weil ein Leben gesund und lang ist, muss es nicht schlecht sein. Also Longevity hat nicht immer was mit Verzicht zu tun. Also ja, ein paar Sachen wie Rauchen, da wird es schwierig, nicht darauf zu verzichten, wenn man lange leben möchte. Aber in den meisten Fällen Also mein Leben ist wahrscheinlich gesünder und gleichzeitig glücklicher geworden. Ja. Ich fühle mich heutzutage an Tagen, an denen ich gar keinen Sport mache, schlecht. Und ich würde auch nicht sagen, dass der alte Tim sich besser gefühlt hat.
4: Da, vielleicht noch eine Ergänzung von Ihnen, liebe Frau Gartenbach, sonst würde ich die Frau Linzmeier dran nehmen.
8: Das ist wirklich so, man darf es einfach mal probieren und es kann unglaublich viel Spaß machen.
4: Mal gucken, was die Frau Linzmeier sagt. Ruft an aus dem schönen Bayern. Genau, guten Abend, Frau Linzmeier.
11: Schönen Abend in die Runde. Ja, wie gesagt, beim Thema Longevity, gesund, alt und glücklich. Na gut, es geht nicht immer ganz so zusammen. Also gut, ich bin auch schon 77. Ich muss sagen, gut, ein hohes Alter anzustreben, also ist vielleicht nicht immer erstrebenswert. Man soll ja dem Leben nicht mehr Jahre geben, sondern den Jahren wahrscheinlich mehr Leben geben. Aber wie sage ich jetzt, schauen wir mal in den Süden, nach Sardinien, in südliche Länder. Wie gesagt, da ist die eigene positive Einstellung gegenüber dem Altern, die ist ja maßgeblich, wird dort ja auch vom Umfeld geprägt. Das heißt, wenn ich das jetzt deutlich sagen darf, dort genießen auch die Hundertjährigen viel Respekt und Wohlwollen. Das ist oft in südlichen Ländern besser wie bei uns. Schauen Sie mal, wenn Sie in Altersheime gehen, Leute besuchen, da, wie gesagt, wie ich jung war oder die Ärztin bei Ihnen im Studium mit 39, habe ich auch gedacht, man will 100 Jahre alt werden. Wenn Sie sich das Alter mal wirklich anschauen, dann heute bin ich nicht unbedingt der Meinung, dass ich will keine 100 Jahre alt werden, denn es stirbt ja fast niemand gesund.
4: Und wenn Sie sich, ich hake hier mal ein, entschuldigen Sie, Frau Linzmeier, ich will mal nachfragen, und wenn Sie sich jetzt vorstellen, Sie werden 100, aber sind so wie, na so wie jetzt, mit 70?
11: Ja, aber das ist vielleicht möglich, aber wie gesagt, das ist nicht die Mehrheit.
8: Aber deswegen reden wir genau darüber.
11: Die Mehrheit, es stirbt ja fast niemand gesund. Also ich bin auch nicht so gesund. Ich habe auch Arthrose oder gut, ist nicht tragisch. Also ich will mich jetzt nicht beklagen und gar nichts. Ich muss auch heute keine 8-stündige Bergwanderung mehr machen. Könnte ich auch gar nicht mehr durchhalten. Aber die Möglichkeiten verringern sich schon. Also das merkt man. Und das Alter geht schon mit gewissen Einschränkungen einher, ohne dass man sich darüber beklagen muss.
4: Ja.
11: Was ich nicht möchte, wie gesagt, ich bin jetzt kein Fan, wenn ich höre Longevity, ob das jetzt aus den USA kommt. Das hört sich nämlich an wie ein Modetrend oder Kliniken in der Schweiz, wo man also viel versucht oder Nahrungsergänzungsmittel und Proteine. Das klingt mehr nach Longevity Industry. Das ist wie eine Industrie. Davon halte ich eigentlich nicht.
4: Ja, da haben Sie jetzt wirklich zwei super Punkte aufgerissen. Nämlich das eine, was ich auch gerne noch mal kurz, ist die Longevity einfach ein Riesengeschäft? Und das, was Sie noch gesagt haben, Frau Linzmeier, nämlich, warum wollen wir denn so alt werden? Das besprechen wir dann später. Aber erstmal, Frau Dr. Gartenbach, Internistin und Longevity-Expertin hier aus Berlin, ist Longevity einfach auch ein Riesengeschäft, was so langsam sich entwickelt?
8: Man muss sich die unterschiedlichen Ebenen anschauen. Natürlich haben wir in gewissen Bereichen einen starken Hype und vor allen Dingen dann, wenn wissenschaftliche Fakten in quasi Sicherheit einwägen sollen, obwohl wir uns primär um Tierversuchsmodelle kümmern in der Geromedizin, also in der Altersmedizin. Wenn wir uns aber die gesamte Forschung, die Entwicklung der Forschung angucken, ist gerade dieser Bereich so spannend, weil wir verstehen, wie und warum wir jetzt altern. Wir verstehen, warum Krankheiten zusammenhängen. Wir verstehen, wie Krankheiten entstehen und was wir dagegen tun können. Und angefangen mit der Prävention, wir wissen einfach, wie können wir Risiko bestimmen, wie können wir durch Präventionsmaßnahmen, die einfach zur Verfügung stehen, und durch Lebensstilveränderungen gesunden Lebensstil beitragen. Und wenn wir dann in die Geromedizin gucken, wir haben es gerade gehört, einer der renommierten Professoren, wir haben hier wirklich viele auch forschende Institute hier in Europa oder in Deutschland. Das ist unfassbar spannend, was wir da lernen. Und das ist gut, dass Longevity so ein Markt ist, weil dadurch fließt auch viel Geld in die Forschung. Das darf man auch nicht vergessen.
4: Ist das so?
8: Weil, ja, natürlich. Okay. Also wir sehen von Jeff Bezos über die ganzen großen Namen, investieren natürlich auch viel da rein. Natürlich, weil die auch lange leben wollen. Aber ohne Forschung, ohne Daten kommen wir natürlich nicht weiter. Und das ist gerade in der Altersmedizin extrem spannend.
4: Herr Schreder, wann ist aber kommt da möglicherweise dann ein Optimierungszwang auf uns alle zu? Weil es sind eben genügend Leute, die einfach gerne mal faul auf der Couch hängen. Und dann joggt der Schreder an meinem Fenster vorbei und ich denke, oh, jetzt muss ich natürlich auch. Was denkt denn der, wenn ich hier immer nur vor der Glotze sitze?
10: Nee, also ich glaube, das ist ein Ich mag schon das Wort Optimierungszwang, das geistert ja manchmal so rum, ja. Gar nicht, weil ja niemand irgendwen zu irgendwas zwingt. Also ich finde es grundsätzlich eine gute Bewegung, dass sich heute immer mehr Menschen auch mit Gesundheit beschäftigen und sich auch fragen, wie kann ich möglichst lange gesund bleiben. Ich habe selber gerade einen jungen Sohn, 3 Jahre alt, und ich habe eine Mutter, die ist Anfang 60, die hat eine schwere COPD, die hat ihr Leben lange geraucht, die hat nicht viel Sport gemacht und die hat jetzt mit Anfang 60 schon auch teilweise Schwierigkeiten, unser Kind zu betreuen, und das ist nicht schön, ja. Und ich glaube, wenn sich Menschen früh in ihrem Leben damit beschäftigen, wie kann ich lange Gesundheit erhalten und möglichst lange gesund bleiben, um für meine Kinder, für meine Enkel, für meine Liebsten da zu sein und auch ein aktives Leben zu führen, dann ist das erstmal was Positives. Und ich verstehe manchmal nicht, warum man so negativ dann darüber redet, Optimierungszwang. Das schreibt ja niemand jemandem was vor, nicht im Ansatz. Also es kann ja auch jeder weiterhin das alles ignorieren und einfach für sich so weiterleben, wie er das möchte. Aber ich halte nicht viel davon, die Leute, die sich anfangen damit zu beschäftigen, weil sie halt lange gesund bleiben wollen, dafür zu verurteilen. Das führt, glaube ich, in keine gute Richtung.
4: Ja, ich finde das, also ich danke Ihnen und ich danke Ihnen auch für diese Offenheit. Mir ist die Frage in den Sinn gekommen, weil sollten wir in diese Richtung gehen, was ich mir vorstellen kann. Sie haben ja gesagt, Frau Dr. Gartenbach, wir sind ja erst am Anfang, weil ich mir vorstellen kann, einfach ein Gruppenzwang, also guck mal, meine Freundin ist genauso alt wie ich, aber sieht einfach viel besser aus. Also das und dann macht die auch noch immer so tolle Fahrradtouren mit 79 und ich kann gar nicht mit.
8: Aber warum muss es immer von so einem negativen Aspekt auskommen? Also ich schließe mich dem an. Ich finde, es geht nicht um Zwang, es geht um Motivation. Wie schön ist das denn, wenn meine Freundin sagt, du, heute gucken wir jetzt nicht mal Germany's Next Topmodel im Fernsehen, sondern gehen mal eine Runde im Grunewald spazieren. Wir machen mal was. Wir gehen in die Natur. Wir nutzen das, was wir haben. Wir lassen es uns gut gehen. Es muss doch nicht immer negativ sein. Und ich finde, wir haben auch eine Verantwortung, wenn wir aus einer Wirtschaftsperspektive gucken. Wir werden alle nun mal älter und wir sollten uns gesund und gut ernähren, dass wir einfach dieses System, in dem wir Leben auch aufrechterhalten können. Und Longevity ist einfach auch eine Verantwortung, die wir haben. Und ich finde, es ist auch eine Verantwortung denen gegenüber, ich möchte für meine Kinder möglichst lange gesund und stark sein. Ich möchte die hochheben können und ich möchte Energie haben nach der Arbeit. Und so ein Arbeitstag ist bei mir auch gerne mal 12 Stunden, mit denen dann auch noch zu spielen. Ich möchte diese Zeit genießen, weil, wie wir gerade eben gehört haben, es war so, ja, wir sollen die Jahre mit Leben füllen. Aber wie können wir denn die Jahre mit Leben füllen, wenn es uns nicht gut geht? Wir wollen die Jahre mit Leben füllen und das bedeutet, wir müssen Energie haben, wir sollen gute Entscheidungen treffen können, wir wollen uns konzentrieren können, wir wollen diskutieren können, wir brauchen unsere Kognition, also die Fähigkeit zu denken, zu bewegen. Sonst geht das ja nicht.
4: Also ja, ganz klarer Appell. Ja. Absolut nachvollziehbar. Mal sehen, was Frau Pansch sagt. Annegret Pansch ruft an aus Nordrhein-Westfalen irgendwo. Schönen guten Abend, hier ist Sabine Dahl bei Mitreden. Frau Pansch.
12: Ja, hier ist Frau Annegret Pansch aus Hagen in Nordrhein-Westfalen.
4: Aus Hagen, wie schön.
12: Genau.
4: Und auch Sie, also Sie haben ja gerade gehört, dass es eben kein Zwang sein muss, sondern dass es etwas Schönes ist, so lange wie möglich gesund und stark zu bleiben, so wie Frau Gartenbach eben gesagt hat, zum Beispiel auch für die Kinder und dann Kindeskinder.
12: Genau. Aber ich wollte gerade noch was sagen, weil diese Frau Linzmeier, glaube ich, hieß sie, die gerade angerufen hat.
4: Ja.
12: Diese Frau, die erinnert mich unglaublich an diese tolle Schauspielerin Marianne Segebrecht. Die war ja Lebensfreude pur und die war pummelig und da hat doch keiner, also die, das, da muss ich heute noch dran denken und ich glaube, die lebt noch. Das ist auch so ein Punkt, irgendwie Lebensfreude gehört auch dazu. Irgendwie, dass man sich also wirklich nicht jedes Salatblatt und jeden Modetrend mitmachen, jedes Salatblatt abwiegen, aber weil es zu meiner Geschichte, die ich gerade im Vorgespräch, hallo?
4: Ja, ich höre Sie, Sie sind dran.
12: Gesagt habe, wenn ich das noch, also danke erstmal, dass ich noch zu diesem wichtigen und spannenden Thema was sagen kann, also meine Lebenserfahrung mit einbringen kann. Also ich bin 70 und ich stehe jetzt hier gerade in dem Raum, in dem Wohnzimmer, wo ich quasi groß geworden bin, wo meine Eltern gelebt haben. Die Wohnung habe ich dann hinterher übernommen, als meine Eltern starben, vor über 30 Jahren teilweise. Ich kann mich daran erinnern, dass es eine Sendung gab, danach, ich weiß nicht mehr, ob es die Nachrichten waren oder wie das hieß, da kam diese Sendung mit, oder diese Nachricht von Christian Bernard aus Südafrika, der die erste Herztransplantation gemacht hat. Und meine Mutter war zu dem Zeitpunkt schon krank, weil eben Ärzte, die haben früher auch viel falsch gemacht, die haben es gut gemeint, aber dadurch, meine Mutter war krank, dann habe ich das gesehen. Und ich habe auf Autobahnen schon, wir waren viel mit dem Auto auch unterwegs, habe ich sowas gesehen, da war ein weißes Tuch drüber, bis ich dann irgendwie dann mitkriegte, das waren Tote.
4: Was wollen Sie sagen?
12: Ja, und jetzt habe ich dann diese Sendung damals gesehen mit Christian Bernard, als das durch die Nachrichten ging, dass der in Südafrika diese Herztransplantation gemacht hatte. Und das fand ich sowas von spannend, weil ich auch wollte, dass meine Mutter gesund bleibt irgendwie oder wieder gesund wird. Und da habe ich mich damals als kleines Kind entschieden, ich bin Jahrgang 1956, man muss recherchieren, wann das gewesen ist. Und ich stehe hier wirklich gerade in dem Wohnzimmer, wo dann der Fernseher stand. Und dann habe ich mir einen kleinen Zettel gemacht, habe dann ins Portemonnaie getan, dass ich, wenn ich dann sterbe, irgendwie, dass ich das auch machen würde. Und dann war das für mich damals wirklich so, vielleicht liegt es daran, dass ich die kranke Mutter hatte, dass ich dann sagte, dann will ich aber auch alles tun, dass ich gesund bleibe. Sonst macht das für mich ja keinen Sinn. Und man sieht ja jetzt, was gerade so mit der Organspende, wie wichtig das ist.
4: Das also, finde ich ja stark. Das finde ich ja wirklich eine starke Haltung und wirklich auch eine starke Lebensweise, liebe Frau Pantsch, dass sie praktisch für die Allgemeinheit versucht, so gesund wie möglich zu leben, weil sie Organspenderin ist. Das ist natürlich auch ein starker Antrieb. Eine Information noch, weil wir gerade von Frau Segebrecht gesprochen haben, Marianne Segebrecht, da schreibt mir meine Redakteurin hier in die Sendung rein, dass Marianne Segebrecht noch lebt und sie ist 81 Jahre alt. Und weil wir gerade am Telefonieren sind, 08000441777, nehme ich noch die Clarissa Smith aus Berlin ans Telefon. Schönen guten Abend. Ja. Da ist sie.
13: Schönen guten Abend. Passt auch, glaube ich, ganz gut, weil bei mir fing dieses ganze gesünder Leben mit Spaß an.
4: Ja, das ist ja das Wichtigste, haben wir schon gelernt.
13: Ich hatte überhaupt keinen Sport gemacht, weil ich musste immer Sport machen in meinem Elternhaus, in meiner Jugend und Kindheit. Und das hat mir alles keinen Spaß gemacht. Aber ich wurde dann Jazz-Fan schon mit 15, habe auch Jazzmusik gemacht. Und dann hat mir Fred Astaire, Ginger Rogers, hat mir so gefallen. Und dann kam bei uns in unserer Stadt eine Tanzetage und die bot Steppen an. Und da habe ich sofort mitgemacht. Und seitdem tanze ich.
4: Und tanzen, glaube ich, ist ein

0: ja, um das Gleichgewicht zu halten, aber hat auch mit Muskulatur zu tun.
1: Dankeschön. Vielen herzlichen Dank. Ja. Also Frau Smith aus Berlin macht offenbar sehr, sehr viel findet auch die allgemeine Zustimmung von Frau Gartenbach.
2: Absolut. Bewegung. Hauptsache, es macht Spaß.
1: Wir haben eben schon gesprochen, dass wir einfach auch, dass Longevity eben auch so ein Trendthema ist. Nehme ich an, hat auch einfach damit zu tun, dass fast auf allen Kontinenten der Erde alternde Gesellschaften leben, oder? Herr Schreder, Frau Gartenbach?
2: Naja, jeder wird ja alt. Also jedes Lebewesen hat natürlich dem Ganzen sich zu stellen.
1: Herr Schreder?
3: Ja, und es hat, das kann Frau Gartenbach noch besser erklären als ich, aber es hat auch einfach damit zu tun, dass wir das Altern noch gar nicht so lange medizinisch und wissenschaftlich so verstehen wie heute. Also lange Zeit hat man natürlich auch versucht zu verstehen, was passiert beim Altern überhaupt in unserem Körper? Was ist das für ein Prozess? Gibt es da den einen Mechanismus, den man vielleicht irgendwie ausbremsen oder verlangsamen kann? Und es ist noch gar nicht so lange her, dass man sich auch dann tatsächlich weltweit auf eine Theorie quasi geeinigt hat mit den Hallmarks of Aging, den Kennzeichen des Alterns, was mehrere unterschiedliche Prozesse sind. Das führt jetzt zu weit, die quasi bedingen, dass wir altern und wie wir altern. Und eigentlich erst mit dieser Erkenntnis hat man dann auch angefangen zu gucken, wie können wir denn einzelne dieser Kennzeichen, dieser Hallmarks of Aging, die Kennzeichen des Alterns verlangsamen oder vielleicht irgendwann sogar aufhalten oder sogar umkehren. Und dadurch wurde das Alter auch zunehmend quasi erstmal wissenschaftlich akzeptiert, kontrollierbar. Und ich meine, ich habe im Rahmen auch dieser Filmrecherche mit vielen Wissenschaftlerinnen und Wissenschaftlern aus unterschiedlichen Ländern gesprochen. Und da ist schon die einheitliche Theorie, dass alle sagen, also dass Menschen ein Durchschnittsalter auch von über 100 Jahren erreichen können, ist nicht eine Frage ob, es ist eine Frage wann. Und auch, dass Menschen noch deutlich älter werden als 100 Jahre, dass zum Beispiel irgendwann eine Art Durchbruch auch kommt, dass wirklich jemand ein Mittel findet, was uns noch langlebiger macht als das, was wir heute für möglich halten, ist auch eher eine Frage wann als eine Frage ob. Und dadurch kommt dieser Trend auch nochmal in den vergangenen Jahren extrem auf und hat Fahrt gewonnen.
1: Dankeschön, Herr Schreder. Wie alt kann Mensch werden? Wann brechen die Knochen? Wann sind die Organe einfach verbraucht?
2: Das kommt total individuell eben drauf an, wie die Alterungsprozesse eben auf Basis von Genetik, Lifestyle-Faktoren und den äußeren Umweltfaktoren aufeinander einspielt. Das ist eben so ein komplexes System, dass sich das einfach zusammen quasi aufspiegelt. Ich glaube, ich weiß gar nicht, ich glaube, der Älteste ist gerade 117, 120.
1: Ja, 117.
2: So, gell? Und da kommt es natürlich immer total drauf an, was haben wir für Erkrankungen. Wir haben natürlich die neuartige Medizin. Allein durch die Antibiotika-Erfindung haben wir natürlich so viel Krankheiten behandeln können. Die ganzen Technologien, personalisierte Krebsmedizin und Co., Präventionsmaßnahmen, das lässt uns ja alle Krankheiten einfach viel besser handhaben und leiten. Und dadurch haben wir natürlich auch die Möglichkeit, dass wir da viel besser intervenieren können. Und dementsprechend ist es aber natürlich auch nicht nur eine Grundlage von den ganz genannten Sachen, sondern auch den Zugang zum System. Ne?
1: Bevor ich Herrn keine Ahnung, Manfred aus Hamburg hat angerufen. Nee, den nehme ich mal dran. Das könnte interessant werden. Manfred aus Hamburg. Einen wunderschönen guten Abend.
4: Ja, hallo. Ich mache mal eben hier das Radio aus. So.
1: Ja, das ist besser.
4: Genau.
1: Wie schaffen Sie es denn, lange gesund und glücklich zu sein?
4: Ja, also gesunde Ernährung, vegetarisch und Bewegung und so, das ist eigentlich für mich nicht so was Neues. Also ich habe ja schon mehrere solcher Sendungen auch im Fernsehen gesehen und da werden ja dann viele Vorschläge gemacht, die ziemlich teuer sind und ich wollte gerne mal einen machen, der ja, ich glaube, da gibt es auch Untersuchungen, eigentlich gar nichts kosten muss, nämlich gute Sexualität bis ins Alter.
2: Wichtiger Punkt.
1: Wichtiger Punkt, sagt sofort die Frau Doktor. Und dann, da Sie ja so offen sind und hier anrufen, denke ich, dass das ist auch etwas, was Sie fit hält?
4: Ja, also ich hatte vor 2 Jahren ein paar schwere Operationen und danach war, wie soll man es nennen, tote Hose bei mir, 2 Jahre bis vor ein paar Monaten. Und jetzt bin ich froh, dass sich das wieder geändert hat. Also ich werde bald 77 und ich finde, das ist etwas, was sehr viel Lebensfreude bringt und

0: soweit ich weiß, gibt es ja auch Untersuchungen, dass eben Menschen, die bis ins hohe Alter eine schöne und gute Sexualität haben, dass die auch größere Chancen haben, alt zu werden oder älter zu werden.
1: Na, da frage ich doch gleich mal nach bei unserer Frau Doktor. Ganz herzlichen Dank, Manfred aus Hamburg. Ist es auch ein wichtiger Punkt, den wir noch gar nicht angesprochen haben?
2: Ja, fällt natürlich unter das ganze Thema soziale Verbindungen und ist ein natürlich großer Anker, weil es natürlich nicht nur die psychoemotionale Zufriedenheit unterstützt, sondern auch wieder zurückkommt, dass das autonome Nervensystem, wir natürlich ein sehr interessantes Zusammenspiel von Sympathikus und Parasympathikus haben. Sexualität wird häufig verschwiegen, ist in unserem medizinischen Alltag total normal. Wir fragen alle unsere Patienten nach diesem Thema, ist natürlich super wichtig, ist sehr individuell. Gerade bei Frauen in der Menopause wiederum eher ein schwieriges Thema, wenn es keine Hormonersatztherapie gibt und super wichtig. Also ja,
1: auch wichtig, dass wir das auch mal angesprochen haben. Wenn wir übrigens können Sie auch weiterhin kommentieren bei ARD Mitreden auf YouTube. 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Da hat, das ist aber jetzt wirklich nur eine kurze Frage, hat nämlich jemand gefragt, was ist mit Kryonik? Das ist Einfrieren. Kryonik?
2: Ja, also ja, gibt es mittlerweile auch Technologien, also das ist Kryopräservation, also das ist nicht Einfrieren, wie man packt jetzt jemanden in eine Gefriertruhe, sondern da wird das Blut ausgetauscht gegen spezielle Flüssigkeiten. In Tierversuchsmodellen klappt das wunderbar, auch teilweise schon wieder das kurzzeitige Aufwecken. Es gibt einige Unternehmen, es gibt ein guter Freund von mir hat eins, zum Beispiel, es gibt fast in jeden Ländern mittlerweile, in vielen Ländern gibt es dazu Unternehmen, die das tatsächlich machen.
1: Okay.
2: Ja.
1: Haben
2: und,
1: Sie das?
2: Im Moment ist halt immer eine Frage, ne? Noch, also der Grund dahinter ist eben, dass wir gewisse Krankheiten, gewisse Dinge jetzt noch nicht heilen können. Und in dem Moment, wo man verstorben ist, also man muss schon versterben, man wird nicht lebend quasi rausgenommen, dann ist das für einige eine Option, um dann zu sagen, vielleicht kann man dann irgendwann in 30, 40 Jahren mich dann sicher quasi wieder zum Leben erwecken und dann meine Erkrankungen heilen. Es ist einfach nicht mehr Science Fiction, was bei uns möglich ist.
1: Herr Schreder, haben Sie das bei Ihrer Recherche in den USA, haben Sie davon was gehört?
3: Von gehört, führte uns dann vom Thema zu weit weg, haben wir gerade als Thema vorgeschlagen und machen den Film jetzt aber nicht, weil es noch uns so ein bisschen zu randig vorkam.
1: Okay.
3: Aber ist ein Thema, ist ein Markt, gibt's auch in Deutschland und ist ja grundsätzlich auch erstmal ein nachvollziehbarer Gedanke. Aber schon eher noch ein randiger Aspekt der Langlebigkeit. Also ich glaube, im Moment ist schon eher noch die Frage, wie kann ich quasi lebendig möglichst lange leben,
2: ja, absolut.
3: Und auch noch dabei gesund bleiben. Aber es ist ein super spannendes Thema und ich kann es auch total nachvollziehen. Also
1: was machen wir denn? Was machen wir denn? Also stellen wir uns mal vor, dass es wird wirklich immer mehr, oder schiebe ich dir eine Frage noch vorweg, wird es irgendwann, gerade ist jetzt die Abnehmspritze, ist jetzt seit gestern oder vorgestern als Abnehmtablette auf dem Markt für jeden, der es bezahlen kann und der ein Rezept bekommt vom Arzt, von der Ärztin. Ist das also jetzt möglich? Wird es irgendwann auch eine Tablette gegen das Altern geben?
2: Da Altern selten ein einziger Prozess ist, glaube ich eben nicht. Aber es gibt natürlich sehr viel Forschung, gerade im Bereich kardiovaskuläre Prävention, kardiovaskuläre Therapie, also Cholesterin und Co., diese ganzen Risikofaktoren gut unter Kontrolle halten und Inflammation, Immunsystem, also all die ganzen Themen, Telomerverlängerung und Co., gibt's ja schon Dinge. Aber es wird nicht eine Tablette geben, die man schluckt und dann sterben wir nicht mehr. Das ist natürlich Illusion, aber die Forschung ist da total spannend. Mit und wir wissen auch von der Abnehmspritze oder jetzt, dass es die auch als Tablette gibt, wissen wir auch die unterschiedlichen positiven Faktoren abseits vom Abnehmen. Also die Forschung merkt mehr und mehr, welche Sekundärfunktionen Medikamente eben auch haben, dadurch, dass wir die besagten und erklärten Hallmarks of Aging eben kennen. Das ist einfach unfassbar spannend.
1: Was machen wir denn dann zum Beispiel mit diesen vielen, vielen Menschen, wenn wir einfach 100 werden oder noch älter, sehe ich eine solche Überbevölkerung voraus auf der Welt. Wollen wir das?
3: also ich glaube erstmal die Vorstellung, dass es zumindest eine Tablette oder Medikament gibt, das uns auf einen Schlag, das muss ja gar nicht erstmal, das muss uns ja nicht unsterblich machen. Das würde ja reichen und das ist kein unrealistisches Szenario. Es gibt große Unternehmen, die mit sehr viel Geld daran forschen. Es würde ja reichen, wenn jemand eine Spritze und eine Tablette findet, die uns im Durchschnitt 10 Jahre auf einen Schlag älter machen würde. Das wäre eine Situation, die wir so noch nicht kennen und die nicht unrealistisch ist, dass die irgendwann kommt. Wollen wir das? Ich glaube, das ist immer noch mal der wichtige Unterschied. Ich glaube, da haben wir für uns vielleicht am Anfang auch nicht genug Zeit genommen, um darüber zu reden. Es gibt ja auch diese zwei schönen Begriffe Lifespan und Healthspan. Ich bin auch kein Freund vom Anglizismen, aber es gibt leider im Deutschen nicht so richtig gute Wörter dafür. Und das eine ist die Lifespan, also die reine Lebensspanne, wie lange bin ich auf diesem Planeten? Und das andere ist eben die besagte Healthspan, also wie lange bleibe ich im Rahmen dessen gesund? Und natürlich, wenn wir heute sehen, wie viele Jahre am Ende des Lebens Menschen keine gute Lebensqualität mehr haben, in Altersheimen sind, oft Leiden haben, ist das jetzt nicht erstrebenswert, diesen Zustand 10, 20 Jahre nach hinten raus zu verlängern. Also das will ja keiner. Und tatsächlich zeigt die Langlebigkeitsforschung aber auch, dass wenn ich Menschen langlebiger mache, also wenn Menschen 90 statt 80 werden, dass sich sogar anteilig der Teil der schlechten Jahre verkürzt. Also die haben dann nicht unbedingt ab 70 schlechte Jahre und dann 20 schlechte Jahre bis 90, sondern in der Tendenz geht es denen dann vielleicht bis 80, 82, 83 ganz gut und sie haben sogar weniger schlechte Jahre hinten raus. Das heißt, es besteht die berechtigte Hoffnung, dass wenn wir Menschen langlebiger machen, wir auch Menschen länger gesund halten. Und dann gewinnen wir einfach Jahre. Und ich meine, im Moment sehen wir ja auch, dass der Bevölkerungsrückgang auch Nachteile hat, auch beispielsweise in Ländern wie Deutschland. Und wenn Menschen länger auch bei guter Gesundheit in ihrem Beruf bleiben können, wenn Menschen bei guter Gesundheit noch tun können, Dinge tun können, die ihnen Spaß machen, dann
1: das wäre aber, wenn ich da einhaken darf, das wäre dann aber die Konsequenz, dass wir dann viel länger arbeiten müssen, richtig? Denn die Rente geht ja in die Knie, wenn alle ewig leben.
3: Ja, genau. Also natürlich müssen wir länger arbeiten oder uns mehr Zeit für die Auszeit. Also wir gewinnen Jahre und müssen dann eine gesellschaftliche Diskussion darüber führen, was wir mit diesen Jahren machen. Das ist definitiv so. Unser Modell beruht ja auf einer gewissen Lebensspanne. Wenn sich die jetzt auf einen Schlag massiv verändert, dann muss man darüber diskutieren. Wir sehen das ja auch jetzt schon mit den Diskussionen über das Renteneintrittsalter. Aber nochmal, das muss ja auch nicht immer was Schlechtes sein. Also wir sind so oft so negativ dem Thema Altern gegenüber. Ich erlebe das ganz häufig. Ja, da muss ich ja länger arbeiten. Wenn wir davon aus, das hat ja häufig auch was damit zu tun, dass es Menschen am Ende ihres Berufslebens nicht mehr gut geht und dass ihnen die Arbeit schwerfällt und dass ihnen die Arbeit deshalb auch häufig keinen Spaß mehr macht. Und wenn wir das ändern können, wenn Menschen Dinge tun können, die ihnen Spaß machen, die sie erfüllen und das auch noch ein paar Jahre länger machen können und danach noch mehr Jahre auch in einer erfüllten Rente mit Spaß haben, dann muss das ja nichts Negatives sein.
1: Frau Gartenbach?
2: Ich sehe das ganz genauso. Wir sollten generell ja hoffentlich das tun, was wir gerne mögen. Und wir haben natürlich auch eine Verantwortung. Und wir haben, ja, natürlich arbeiten wir dann länger. Wir tragen mehr zur wirtschaftlichen Stabilität ein. Aber Longevity ist natürlich auch ein ökonomisches Thema. Es ist nicht nur kurz gedacht. Beim Lifestyle hört das nicht auf. Es geht bis rein in Richtung Bildung, Systeme, Familiensysteme, Wohnen, Leben, Technologie, Robotik, AI, was überhaupt alles jetzt kommt für Technologien, das wird ja unser Leben so oder so verändern. Und da müssen wir oder sollten wir offen sein und mitgehen.
1: Nur ist das ja was sehr Grundsätzliches, ne? Denn
2: ja,
1: auch wieder eine Weisheit des heutigen Abends, der Tod gehört doch zum Leben dazu und macht das Leben ja auch so lebenswert. Also dieses Carpe Diem, komm, das meinetwegen das Konzert von irgendeinem Superstar ist sauteuer, aber wer weiß, ob ich das nochmal erlebe, also gehe ich dahin.
2: Das ist genau das. Ich habe Palliativmedizin gemacht, ich habe die Schwerpunktausbildung gemacht damals und habe Sterbende begleitet, Palliativstationen mit aufgebaut und selten sagt jemand, ich bereue, dass ich das und das gemacht habe. Man bereut eher, dass man etwas nicht gemacht hat. Und genau dafür brauchen wir die Energie. Genau dafür brauchen wir natürlich meistens auch finanzielle Mittel, vielleicht auch nicht, aber zumindest eine Energie und eine Beweglichkeit. Und am Ende des Lebens haben dann doch viele reflektiert. Und das ist doch schön, wenn man dann stolz sein kann und auf ein erfülltes Leben zurückgucken kann.
1: Mhm. 08000441777. Wir reden über Longevity, über Langlebigkeit, gesund, alt und glücklich. Und da wollen wir mal hören, was die Frau Bark aus Nürnberg dazu sagt. Einen wunderschönen guten Abend, Sabine Dahl hier.
4: Hallo, guten Abend.
1: Frau Bark, Sie setzen auf Longevity und wenn ich das hier richtig lese, was mir unsere Telefonisten reingeschrieben haben, dann setzen Sie auf Tanzen. Hatten wir schon ein paar Mal heute Abend.
4: Ja, hatten wir schon ein paar Mal und es scheint zu wirken, weil ich kenne zum Beispiel meinen Tanzpartner, der ist ein Jahr älter wie mein Vater, die leben beide noch, meine Eltern, aber nicht in so einem guten Zustand wie der Robert, der ist 94, der wird 95 und der geht dreimal die Woche tanzen und hat aber auch Krebs, hat Halbblasenkrebs, aber hat keine Schmerzen, aber hat auch Chemo und so weiter. Aber trotzdem geht er dreimal die Woche tanzen, Seniorentanz von 14 bis 18 Uhr, Volksfest in drei verschiedenen Dingen und Country kann der auch tanzen.
1: Aha.
4: Also der ist schon irgendwie... Ja, da, jeder kennt den auch. Das ist eine richtige Gruppe mit Leuten, alles Ältere oder ja, nicht mehr so ganz junge halt, ne? Ich bin jetzt 60, aber ich war auch Leistungssportler, ich habe Blindenstab, ich kann schon noch alles, aber ich sehe es halt nicht mehr, ne? Wie Fahrradfahren und so Sachen und die Tanzen, da habe ich dann halt bessere Karten als Frau, weil da muss ich jetzt nicht sehen, sondern nur folgen.
1: Ja.
4: Aber so richtig schnell und so, ne? Dann so sportlich halt, ne?
1: Und finden Sie die Aussicht gut erstrebenswert, dass die Longevity möglicherweise ein uns älter werden lässt, gesund altern lässt? Also dass so jemand wie Ihr 94-jähriger Tanzbekanntschaft, dass es das dann vollkommen normal ist?
4: Also ich weiß nicht, ob man so weit in den Menschlichen eingreifen kann. Gesund, ich glaube, man kann gar nicht so lange so gesund werden, weil die ganzen Körperteile, die man hat, die Knochen und alles, und wie soll man das ewig lang? Man wird irgendwann Schmerzen haben, wenn ich meine Eltern sehe, sind Pflegefall beide. Wir haben eine Pflegerin, die eine Betreuung zu Hause, ja. Aber die leiden. Wenn ich sehe, die leiden. Aber der Robert, der leidet nicht. Der genießt es auch, der ist Witwer schon, seine Frau auch an Krebs gestorben und sie gepflegt und alles. Also da. Wie man sich das macht und auch das Gehirn. Ne, die waren jetzt Lehrer zum Beispiel, die waren Schwimmlehrer und Sportlehrer, die Eltern, aber die haben selber nicht den Sport gemacht, die haben es nur uns machen lassen, halt. Ja. Die Kinder und so weiter. Ne?
1: Ja, also ich finde das interessant. Vielen herzlichen Dank, aber die Frau Bark, liebe Frau Dr. Gartenbach, Internistin hier aus Berlin, die Frau Bark ruft auch wieder diese Frage hervor. Irgendwann sind die Knochen alt?
2: Das ist schon so, aber wir machen doch genau deswegen sprechen wir über Longevity, über all die ganzen Lebensstilveränderungen, die Herr Schröder vorhin schon angebracht hat, um eben genau diese Phase, diesen sogenannten Gap, also diese Lücke zwischen der Gesundheitsspanne, also der Zeit, in der wir gesund sind, und der Lebensspanne. Also wir haben ja einfach diesen kleinen Teil am Ende, den man unter lebenseinschränkenden Erkrankungen leidet, den wollen wir doch minimieren. Und wir kennen alle positive wie auch weniger positive Beispiele. Und das sollte uns doch motivieren, dass wir eben sagen, ich möchte das so klein wie möglich haben. Und dann ist das Leben doch lebenswert. Ich glaube, wirklich in diesen Positivismus reinkommen und da einfach auch mit dieser jungen Generation gehen, die das ganze Thema nach vorne pusht, weil es eben ein Teil Verantwortung ist, eine gute Entscheidung zu treffen, dass wir lange gesund bleiben. Deswegen sprechen wir genau darüber.
1: Und wann kann man denn damit anfangen, Herr Schröder? Weil ich meine, vielleicht haben Sie es vorhin schon gesagt, dass man schon so bis 40 sollte man damit angefangen haben, oder?
3: Oh Gott, das habe ich hoffentlich nicht gesagt. Nee, man kann immer anfangen.
2: Da ging es also um den Kraftsport. Tendenz,
1: ah, okay.
3: Das war, glaube ich, also je früher man anfängt, klar, desto besser, weil der Altersprozess natürlich früh beginnt im Leben und je früher wir dort quasi auch intervenieren, desto bessere Karten haben wir. Aber in jedem Alter kann man anfangen und in jedem Alter kann man noch etwas dazugewinnen. Also es gibt eine ganz bekannte Studie zum Thema Ernährung, die man immer wieder ganz gut heranziehen kann. Da hat man geschaut, wenn Menschen von einer US-amerikanischen Ernährungsweise wechseln auf eine mediterrane Ernährungsweise, wenn sie das tun mit Anfang 20, dann gewinnen sie etwa 12, 13 Jahre Lebenserwartung dazu. Wenn sie das aber auch erst mit 60 tun, gewinnen sie immer noch 5 bis 7 Jahre Lebenserwartung dazu. Das ist immer noch eine ganze Menge. Bei Kraftsport ist es genauso. Also Kraftsport, wenn ich auch mit 50, 60, 70 noch anfange, ein bisschen Kraftsport zu machen, dann kann mir das auch noch extrem viel bringen. Also es ist nie zu spät. Je früher, desto besser. Aber es ist nie zu spät, was zu tun oder anzufangen.
2: Und es wäre auch falsch, harte Altersgrenzen zu zeigen. Das kennen wir ja zum Beispiel von der Hormonersatztherapie bei den Frauen. Ja, mit 60 kannst du es nicht mehr nehmen. Es geht ja gar nicht um die Zahl. Es geht darum, darum, die Zeit zwischen dem letzten Mal der Regel, also für die Hormonersatztherapie, gibt es einfach gewisse Fenster, wo wir sehen, dass es den meisten Effekt hat, um präventiv zu agieren und unterstützend zu agieren. Danach bringt es keinen Schaden, aber vielleicht den starken Benefit nicht mehr. Und am Ende muss man sagen, sobald wir auf die Welt kommen, fangen natürlich die Prozesse an zu altern. Ne? Also meine ich bei meinen Kindern, als sie klein waren, die Genetik gemacht. Ich weiß, was die brauchen, was die nicht brauchen. Und das kann man da hinstellen, ob das jeder machen möchte. Aber ich finde es halt spannend, weil ich habe natürlich den Zugang dazu. Aber am Ende so früh wie möglich gute und gesunde Entscheidungen treffen. In den Schulen anständige Ernährung beibringen den Kindern. Anständiges Essen zu haben. In den Krankenhäusern anständiges Essen zu haben, wo wirklich Nahrung drin ist und nicht nur die Stulle mit dem
1: Wenn
2: Käse
1: wir aber,
2: drauf.
1: Was für einen Eindruck haben Sie denn, da wir ja über die, ich hatte das ja kurz schon angerissen, sowohl die finanzielle Probleme der Pflegeversicherung als auch der Krankenversicherung in Deutschland, wenn wir das ansprechen, haben Sie denn den Eindruck, dass da auch ein Umdenken passiert? Wir haben diese Lebensmittelampel da, diesen Nutri-Score haben wir ja jetzt seit ein paar Jahren auf den Lebensmitteln drauf und Zuckersteuer soll jetzt eingeführt werden. Braucht es auch so, ich weiß, ich soll das Wort Zwang nicht sagen, aber braucht es auch so ein bisschen Schub vom Gesetzgeber?
2: Naja, also Informationen haben wir ja. Wir wissen eigentlich, was gesund ist und wir wissen, was wir tun müssen. Die Umsetzung ist eben das Schwierige. Und dann braucht es natürlich vom Gesetzgeber Unterstützung, wie wir das umsetzen können und wie wir auch vielleicht schneller sehen und kennzeichnen, was für uns gut ist oder nicht, um bessere Entscheidungen zu treffen. Ja, das ist sicherlich hilfreich. Ein Umdenken muss stattfinden. Auch Unternehmer stellen ihren Mitarbeitern mehr und mehr Möglichkeiten zur Verfügung, ins Testing zu gehen, in Analysen zu gehen, in Möglichkeiten an gewissen Coachings und Kursen teilzunehmen, weil die natürlich auch wollen, dass ihre Mitarbeiter länger arbeiten, weniger Krankheitsausfälle, was halt länger arbeiten, also weniger krank sind und natürlich gesund und stark sind. Wir haben alle eine Verantwortung und das geht nur im Team, das geht nicht unbedingt nur alleine. Da, wenn man es alleine macht, dann braucht man einfach einen starken Willen und alle anderen muss man versuchen zu motivieren und mitzunehmen.
1: Ist Ergänzung von Ihnen noch, Herr Schröder?
3: Eigentlich dazu konkret jetzt nicht unbedingt.
1: Nee. Dann nehme ich mal den Herrn Schürmann dran, der ist nämlich schon länger dran, ruft aus Duisburg an. Einen wunderschönen guten Abend, genau wie der 5 ist ja
5: guten Abend
1: ist ja jetzt auch dabei. Einen wunderschönen guten Abend, Herr Schürmann. Longevity, lange, so lange wie möglich gesund und glücklich leben. Das ist auch Ihr Traum?
5: Ja, auf jeden Fall länger leben. Ich bin jetzt 70. Und bin nie schwer krank gewesen, außer so Kinderkrankheiten und sowas, ne? Aber man merkt schon bestimmte Dinge, die folgen dem, wenn man was falsch macht. Zum Beispiel habe ich mir ein sehr ungesundes Schlafverhalten angewöhnt und da muss ich jetzt wirklich gegen kämpfen. Also Schlaf ist schon eine ganz wichtige Sache. Auch wenn er mal ab und zu. Das liegt am Internet und Disziplinlosigkeit. Ne?
1: Ja, und das und aber
5: gut, dann komm, ich wollte eigentlich drei Punkte etwa
1: fragen. Ja, sag mal.
5: Dann fange ich mal mit diesem an. Haltung lernen. Gerade wo so viele Berufe, jetzt immer mehr die Leute durch ihre Smart- und Internet- und ähnliche Arbeit dazu bringen, zu sitzen, zu sitzen, zu sitzen. Und das muss man den jungen Leuten und auch den Älteren möglichst früh beibringen. Auch in den Firmen. Es gibt ja Firmen, die mittlerweile auf sowas achten. Man braucht ja besondere Sitzunterlagen. Und weil ich das mit meinem harten Stuhl längerer Zeit nicht beachtet habe, bin ich auch dadurch krank geworden. Ja, also
1: öfter mal aufstehen, beziehungsweise das ist ja das, auch was Frau Dr. Gartenbach gesagt hat, dass Unternehmen jetzt auch mittlerweile immer mehr Gesundheitsvorsorge anbieten.
5: Und auch eine spezielle Unterlage. Man muss nur gucken, wo kriegt man die her? Ist gar nicht so einfach. Mhm. Es gibt so Großanbieter, die haben das immer nur so aktionsweise. Dann aus meiner beruflichen Karriere in Anführungsstrichen. Ich habe Gott sei Dank als Umschüler, als Schreiner gelernt, wie man richtig trägt. Hat unser Meister darauf geachtet. Ich habe andere Leute kennengelernt, die waren schon mit 30 Knie kaputt, 35 Rücken kaputt, weil die das einfach nicht lernen. Ich denke an einen jungen Zimmermann, den ich kennengelernt habe. Sowas muss man in der Schule im Sportunterricht lernen. Da habe ich kein bisschen gelernt früher. Ich war auf dem Gymnasium. Ne? Also das zum Thema, ne, gerade oder gesunde Haltung, wie muss man sich bewegen, gerade auch wenn man viel schreibt, am Schreibtisch sitzt.
1: Ja.
5: Das war auch mal eine Zeit lang bei mir der Fall und jetzt eben durch das Internet.
1: Und was ist Ihr dritter Punkt?
5: Punkt 1 wollte ich sagen, ich möchte ein von der Apotheke und von einem Zahnarzt mir verschriebenes Mittel hervorheben, werde ich da immer wieder drauf zurückkommen im Gespräch mit Leuten, die Entzündungen haben. Nicht nur im Mundraum, obwohl es eigentlich im Mundraum dafür geschaffen ist. Das sind 10 ätherische Öle in einem Fläschchen zum Tropfen und Salvia Thymol heißt das. Damit habe ich fast alle Entzündungen, die ich hatte, auch weil ich nicht rechtzeitig zum Zahnarzt ging, mit hingekriegt. Auch auf der Hautentzündung, wo ich gedacht habe, boah, das sieht ja schlimm aus, wenn du am nächsten Tag das noch hast, musst du wegen Blutvergiftung also zum Arzt. Und dann habe ich das über Nacht draufgetan mit einem Tempotaschentuch, einem Stück Tesafilm oder Leukoplast. Und das war dann so abgeschwollen, so positiv am nächsten Tag, dass ich nicht mehr zum Arzt.
1: Na, da gibt es ja viel, vielen Dank. Jetzt gibt es auch noch gibt es sozusagen auch noch die Sprechstunde am späten Abend beim Mitreden Deutschland diskutiert. Aber letztendlich geht es ja in die Richtung, was wir eben schon besprochen haben, dass es insgesamt dass Longevity nicht nur einfach ein Trend ist, wo vielleicht auch ein paar Leute Geld machen, sondern dass sie davon ausgehen, Frau Gartenbach, dass sich das immer mehr durchsetzt. Ja. Also dass auch dieses, was uns jetzt noch so unvorstellbar vorkommt, dass jemand eben mit, was wir gehört haben, mit 94 noch dreimal die Woche zum Step-Tanz geht, dass das vielleicht in wie vielen Jahren könnte das normal sein? Wie schnell kann die Entwicklung gehen?
2: Kommt natürlich darauf an, welche Population man anschaut, aber die Entwicklung geht ja sehr schnell. Wir werden neue Medikamente entwickeln, wir werden Krankheiten besser verstehen und heilen können und demnach werden wir natürlich auch die Gesundheitsspanne verlängern können. Das wird vielleicht nicht in den nächsten 2 Jahren so sein, aber viele Dinge werden wir sicher in den nächsten 5 bis 10 Jahren deutlich verändern können.
1: Wow. Ihr habt mir aber noch nicht die Frage beantwortet, was wir dann mit den vielen Menschen machen, die dann nämlich alle hier auf der Erde bleiben.
2: Ich glaube, Herr Schröder hat das ja schon so angedeutet. Man kann das gar nicht so verpauschalisieren. Wir haben ja auch eine viel geringere Geburtenrate. Und
1: wir in Deutschland. Aber wir müssen, das ist ja eine weltweite Bewegung.
2: Ja, natürlich. Ja, es ist sicher eine wichtige Frage, die man sich angucken muss. Wenn ich eine Lösung hätte, wäre das wundervoll. Aber ich glaube, das sind dann unterschiedliche Dinge, die wir uns anschauen müssen. Wie gehen wir damit um? Wie setzen wir ökonomisch unsere Prozesse um? Wie bauen wir in Deutschland unser Gesundheitssystem, was ja nun mal Krankenkassen sind, um? Wie gehen wir denn überhaupt mit diesem ganzen Thema um? Das wird ja nicht von heute auf morgen kommen, aber sicher muss ich da sehr viel tun, ja.
1: Hören wir mal, was Wolfgang Schmidt sagt. Der hat die 08000441777 gewählt. Einen wunderschönen guten Abend nach Erfurt.
6: Guten Abend. Ja, ich höre ganz interessant Ihre Sendung und da ist mir ein Gedanke durch den Kopf gegangen. Ich habe vor langer Zeit mal einen Bericht gehört. Da ging es um mein Volk, das wahrscheinlich in einer Gebirgsregion lebt, das auch sehr alt wird. Und da habe ich mal schnell Google bemüht und mal versucht herauszukriegen, wo könnte das gewesen sein. Und da habe ich einen Beitrag gefunden, da gibt es in Italien ein Fischerdorf namens Acciaroli. Und da sollen annähernd 300 Hundertjährige wohnen. Also, das heißt, für mich der Vorschlag, also wer alt werden möchte, sollte doch mal in die Gegend dort fahren. Und sich vielleicht dort mal erkundigen, wie die Menschen dort leben, warum die gerade dort so alt werden und zur Not vielleicht auch dahin ziehen. Sich da ein Häusle bauen und vielleicht dort noch ab 70 die nächsten 30 Jahre dort verbringen.
1: Aha.
6: Klingt jetzt ein bisschen lustig, aber ich bin ganz überrascht. Also ich hätte, also ich bin, also das kann ja nur kein großes Dorf sein.
1: Es gibt
6: aber 300 Hundertjährige, das ist ja verrückt.
1: Ja.
6: Das machen die richtig.
1: Also das geht in die Richtung. Ich habe auch mal eine ähnliche Geschichte gehört von einer griechischen Insel und dann war das Olivenöl dafür verantwortlich. Kennen Sie diese Geschichte, Tim Schröder?
3: Ja, es gibt die sogenannten Blue Zones auf der Welt. Es sind Orte und Gegenden, wo Menschen überdurchschnittlich alt werden und überdurchschnittlich viele Menschen alt werden. Und die hat man sich sehr genau angeguckt. Es gibt dazu spannende Reportagen und Filme. Es gibt dazu Bücher und Studien. Und tatsächlich bestätigen also ohne jetzt zu sehr ins Detail zu gehen, aber die Leben der Menschen in diesen Ländern bestätigen eigentlich halt auch die vier Säulen. Das hat dann sehr viel zu tun mit der Art und Weise, wie die Menschen dort sich ernähren, häufig eher pflanzenbasiert, nicht zu viel Fleisch, viele gesunde Fette, eine echte gute Ernährung basierend auf frischem Gemüse, frischem Obst. Es hat was mit Bewegung zu tun. In all diesen Gegenden machen die Menschen jetzt nicht über den Kraftsport in einem Fitnessstudio, darum geht es ja auch gar nicht, haben wir besprochen, sondern bewegen sich halt im Alltag viel. Japan, auch immer wieder zitiert, wenn es um Langlebigkeit geht. In Japan gibt es überdurchschnittlich viele alte, gesunde Menschen. Ich war gerade erst wieder für einen anderen Film da. In Japan kennen viele Menschen bis heute, gibt es keine Stühle. So, man sitzt auf dem Boden an einem Tisch und dadurch alleine steht man jeden Tag x-mal aus der Hocke komplett auf dem Boden auf. Das ist Krafttraining. Das ist, wovon wir sprechen, wenn wir von Krafttraining sprechen.
2: Ohne die Hände zu nutzen.
3: Dann hat es was zu tun mit den sozialen Strukturen, mit wenig Stress, mit vielen Freunden, mit Verbundenheit, mit einer gesunden Umwelt, viel an der frischen Luft, Sonne. Also tatsächlich ist das sehr gut erforscht und hochspannend. Also wenn man Blue Zones, auch wir waren ja schon gerade bei Google, googelt, dann kann man dazu viel Spannendes lesen und angucken und auch wirklich sehen, wie so ein Leben praktisch aussehen kann. Das finde ich an diesen Gegenden so spannend, dass das Leben dieser Menschen dort zeigt, dass es nicht um irgendein furchtbares, abstraktes Leben in einem Labor geht, sondern wirklich um ein lebenswertes, schönes Leben, was uns aber länger, gesünder leben lässt.
1: Das ist hochinteressant. Und Sie nicken.
2: Ja, ich nicke. Wir haben zum Beispiel Singapur jetzt als neue Blue Zone dazugewonnen. Man denkt ja immer nur, das können die kleinen Inseln und kleinen Dörfer irgendwo am Rande des Meeres sein. Aber zum Beispiel auch eine Stadt wie Singapur ist mittlerweile wirklich da, weil die sehr viele Möglichkeiten geben, in die Bewegung reinzugehen. Sie sind sehr gut in der Prävention. Sie bieten unglaublich gute Programme, bieten unglaublich gute Motivationsmöglichkeiten und haben auch sehr gut ausgebildete Ärzte. Man darf auch nicht vergessen, das System muss natürlich von allen Seiten befüllt werden.
1: Okay, dann möchte ich noch mal auf die Frage zurückkommen, ist das auch dann wirklich für alle irgendwann erreichbar oder ist doch die Longevity, die Langlebigkeit eine Frage des Geldes?
2: Also wenn wir uns zum Beispiel Singapur angucken als Beispiel, dort haben die ein System geschaffen, das wirklich jedem den Zugang gibt und da bedeutet es eben auch, das liegt an der Regierung, an dem System und an den Menschen, dass sich etwas verändert. Man kann nicht nur einen verantwortlich machen für, wenn wir über eine Population sprechen. Es ist immer noch was anderes, wie wenn wir über ein Individuum, über einen Herrn Schröder, eine Frau Gartenbach sprechen, die einzeln für sich in die Verantwortung gehen und was tun.
1: Und was heißt das dann?
2: Das ist natürlich für uns einfacher. Wir können natürlich unsere Entscheidung treffen und können was machen und haben vielleicht auch die Ressourcen oder geben vor allen Dingen viel mehr Ressourcen dafür aus. Also ich gucke natürlich, dass ich meine Dinge so mache, die für mich gesundheitsfördernd sind und treffe dann auch eher Entscheidungen, die da mit reinspielen. Und wenn wir jetzt uns Singapur zum Beispiel angucken, haben die auch die Ärzte deutlich besser darin ausgebildet, präventivmedizinisch zu arbeiten, also ein Healthcare-System aufzubauen und kein Sickcare, also kein Krankheitssystem. Ne? Wir lernen ja, wie wir Feuer löschen. Wir lernen keine Prävention in der Medizin. Also klar lernen wir die Grundlagen, aber da muss man auch erstmal lernen, die Medaille zu drehen und anders da reinzugucken. Das heißt, es gibt ganz unterschiedliche Strukturen. Überall kann man Sport machen, sich bewegen. Es ist sehr sauber. Ne? Die ganzen Umweltfaktoren, die Herr Schröder vorhin auch schon mit eingebracht haben. Es gibt so viele Dinge, die man da anschauen muss. Es ist nicht nur ein Klick und dann hat sich alles verändert.
1: Ja, und klingt dann aber doch auch für mich, dass es dann doch auch staatlich verordnet sein muss. Also dass in der praktisch in der Schule staatlich gefördert werden muss. Dass in der Schule eben schon praktisch Gesundheits-, Ernährungsunterricht oder was meinen Sie, Herr Schröder?
3: Ja, also ich glaube, heute ist es nicht so, das muss man ganz klar sagen. Ja. Heute den allergrößten Effekt kann ich erreichen mit Dingen, die wenig oder gar nichts kosten. Also natürlich eine gesunde Ernährung ist ein bisschen teurer als eine schlechte Ernährung, aber bei Bewegung, ich brauche nicht mal ein Fitnessstudio, ich brauche nichts, ich kann draußen laufen und mit meinem eigenen Körper trainieren. Also heute ist es Schlaf, Ernährung, Stress und Bewegung. Das kostet in den meisten Fällen nichts und Supplements und medizinische Behandlungen sind heute eher die Spitze des Eisbergs, die vielleicht noch so ein paar Jahre irgendwie oben rausholen können, aber das ist nicht die Masse. Das wird sich aber ändern, keiner weiß wann, aber es wird sich ändern. Es wird der Tag kommen, wo es entweder Medikamente oder bestimmte Behandlungen gibt, die erstmal sehr viel Geld kosten und wo dann die Frage ist, wer bekommt die zur Verfügung gestellt? Und die Frage diskutieren wir im Moment politisch noch nicht mal. Wir sehen das im Moment schon bei der Demokratisierung des Wissens, wie ich das immer so gerne nenne. Also heute ist es eher eine Frage, wer weiß denn diese Dinge und hat deshalb halt auch die Chance, die in seinem Leben zu beachten. Viele Leute erfahren diese Dinge heute erst zu spät in ihrem Leben, wenn schon bestimmte Krankheiten oder Probleme da sind. Da müssen wir drüber reden, weil wir im Moment die Entwicklung sehen, dass dieses Wissen über Langlebigkeit einer bestimmten Gruppe der Bevölkerung zur Verfügung stellt. Es sind eher die gut gebildeten Menschen, eher die Menschen, die auch über ökonomische Ressourcen verfügen, die heutzutage diese Möglichkeiten und dieses Wissen haben. Mhm. Wir sehen ganz plakatives Beispiel, wieder Rauchen wird immer mehr zu einem Problem von sozial benachteiligten Schichten, während andere Schichten der Gesellschaft immer mehr aufhören zu rauchen. Das ist ein ganz plakatives Beispiel dafür. Und ich glaube, deshalb müssen wir im ersten Schritt jetzt in den nächsten Jahren mal ein bisschen mehr darüber diskutieren, wie können wir eigentlich das, was wir heute über Langlebigkeit wissen, mehr Menschen in der Gesellschaft zugänglich machen, stellen. Und das fängt zum Beispiel für mich auch schon gesagt an der Schule an.
1: Ja. Vielen, vielen Dank, Tim Schreder. Fernsehmoderator, Autor, Filmemacher und vielen, vielen Dank an Andrea Gartenbach, Fachärztin für innere und funktionelle Medizin. Wir haben gesprochen über Longevity. Vielen, vielen Dank an Sie alle, die Sie am Telefon waren und die Sie so viel auch auf YouTube geschrieben haben. Kommende Woche, am Montag, sind wir wieder da mit Mitreden. Deutschland diskutiert, dann kommt die Sendung vom Mitteldeutschen Rundfunk und es ist der Montag danach. Also Sachsen-Anhalt nach der Landtagswahl, das ist kommenden Montag das Thema. Sabine Dahl sagt Ade und wünscht eine geruhsame Nacht. Und weil es doch von einigen Leuten gewünscht wurde, spielen wir es natürlich.

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1: Um 22 Uhr mit Thomas Haag. Guten Abend. Bei dem Hackerangriff auf das Berliner Landesnetz könnten auch Daten von Berliner Bürgern und Unternehmen erbeutet worden sein. Das hat die Senatskanzlei mitgeteilt. Bisher war nur bekannt, dass sensible Daten von Mitarbeitenden der Senatsverwaltung abgeflossen sind. Die Hacker hatten versucht, Lösegeld zu erpressen. Ute Schumacher, RBB 24, Landespolitik.
2: Es könne nicht ausgeschlossen werden, dass die Hacker die gestohlenen Daten am Freitag veröffentlichen, heißt es in einer Pressemitteilung der Senatskanzlei. Betroffene vom Datenklau fordert die Senatskanzlei auf, Strafanzeige zu erstatten.
1: Das Goethe-Institut bedauert, dass es seine Arbeit in Russland einstellen muss. Leiterin Joost sprach im RBB 24 Inforadio von einem bitteren Tag. Die Entscheidung markiere das Ende einer Ära der deutsch-russischen Kulturbeziehungen. Hintergrund sind die wachsenden Spannungen zwischen der Bundesregierung und der russischen Führung, ausgelöst durch den versuchten Anschlag am Leipziger Flughafen. Der Volkswagen-Aufsichtsrat hat dem Sanierungsplan des Vorstands zugestimmt. Die Abstimmung sei einstimmig erfolgt, teilte das Unternehmen am Abend nach einer Sitzung des Präsidiums mit. VW will demnach in den kommenden Jahren weitere 50.000 Stellen streichen. Die Umsetzung des Zukunftsplans ist nach Auffassung des Vorstandes und des Aufsichtsrates zwingend erforderlich, um die Wettbewerbsfähigkeit des Konzerns zu erhalten. 84% der Deutschen sind mit der Arbeit der Bundesregierung unzufrieden. Das geht aus dem neuen ARD-Deutschland-Trend von Infratest DIMAP hervor. Auch bei der Sonntagsfrage gibt es kaum Veränderungen. Aus dem Hauptstadtstudio Markus Sambale.
3: Wäre jetzt Bundestagswahl, käme die AfD auf 27%. Ein leichtes Minus im Vergleich zum Vormonat. Dahinter die Union mit unverändert 21%. Die Grünen kommen weiterhin auf 15%. Die SPD steigt leicht auf jetzt 13%. Die Linke gewinnt ebenfalls leicht und erreicht 12%. Die übrigen Parteien würden die 5%-Hürde nicht überspringen.
1: Der Gefahrgut-Alarm am Flughafen BER in Schönefeld ist beendet. Wie ein Sprecher der Bundespolizei dem RBB sagte, hatte sich eine Frau mit einer unbekannten Substanz bei einem Servicepoint der Bundespolizei gemeldet. Da eine Gefährlichkeit nicht habe ausgeschlossen werden können, sei Alarm ausgelöst worden. Nach Angaben einer BER-Sprecherin wurde der öffentliche Bereich des Terminal 1 teilweise geräumt. Soweit die Nachrichten. 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Das Wetter: bis etwa Mitternacht haben wir letzte Schauer. Danach ist es wechselnd bewölkt. Die Tiefstwerte dazu liegen bei 18 bis 16 Grad. Morgen ist es bedeckt und teilweise auch stürmisch. Dazu gibt's auch kräftigen Regen. Und das alles zusammen bei Maximalwerten zwischen 19 und 28 Grad.
4: 22.03 Uhr.
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6: Die A3 Frankfurt Richtung Würzburg zwischen Stockstadt und Aschaffenburg-Ost 4 Kilometer Stau. A5 Frankfurt Richtung Karlsruhe zwischen Kronau und Bruchsal 3 Kilometer Stau. A7 Hamburg Richtung Hannover zwischen Dreieck Hannover-Nord und Altwarmbüchen 5 Kilometer stockender Verkehr. A7 Hannover Richtung Kassel zwischen Werratalbrücke und Lutherberg 3 Kilometer stockend. A8 München Richtung Stuttgart zwischen Märklingen und Hohenstadt. Hier haben wir eine Sperrung wegen eines brennenden Autos. Dann die A8 München Richtung Stuttgart nochmal im weiteren Verlauf zwischen Wendlingen und Stuttgart-Pliningen. Eine Baustelle mit 8 Kilometern Stau. Sie müssen mit einer Verzögerung von 50 Minuten rechnen. A39 Braunschweig Richtung Wolfsburg ist zwischen dem Kreuz Braunschweig Süd und Rautheim in beiden Richtungen wegen Bauarbeiten bis morgen ca. 5 Uhr gesperrt. Die A40 Duisburg Richtung Venlo ist zwischen Strehlen und Kreuz Zarde-Heiken in den Niederlanden wegen Bauarbeiten bis 6 Uhr gesperrt. A71 Richtung Sangerhausen ist zwischen Stadtilm und Arnstadt Süd wegen Wartungsarbeiten im Tunnel Behringen bis morgen früh gesperrt, 6 Uhr. A81 Stuttgart Richtung Würzburg zwischen Ilsfeld und Weinsberg-Ellhofen, 3 Kilometer Stau. Der Berliner Stadtring A100 ist nach einem Unfall zwischen Messedamm und Dreieck Funkturm in Richtung Treptow gesperrt. Und die B471 Inning Richtung Fürstenfeldbrück zwischen A96 Inning an Immersee und Grafrath. Hier haben wir 3 Kilometer Stau. Gute und sichere Fahrt wünsche ich Ihnen. Kommen Sie gut an.
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6: Sie kommt aus Hamburg, aus dem Studio von NDR Info. Ich bin Milad Kupay. Schön, dass Sie dabei sind. Es ist unser Top-Thema in dieser ARD-Infonacht. Der VW-Aufsichtsrat hat sich einen Tag früher als geplant einem Sparplan zugestimmt. Das ist das Top-Thema. 50.000 Jobs sollen wegfallen und 4 Werke stehen vor dem Aus, wenn keine alternative Verwendung für sie gefunden wird, heißt es. Was das alles bedeutet, ob der Streit damit beendet oder erst richtig losgeht, das wird sich zeigen. Wir halten Sie hierzu im Laufe dieser Nacht auch auf dem Laufenden. Deutschland, Frankreich und Polen kommen seit 35 Jahren regelmäßig zum Format des Weimarer Dreiecks zusammen. Bestimmendes Thema in diesem Jahr der Umgang mit Russland. Nach den Drohnenvorfällen in Deutschland haben Frankreich und Polen Rückendeckung zugesichert. Außerdem wurde über die Lage im Mittleren und Nahen Osten beraten und zur EU-Erweiterung oder einer Reform der EU-Außenpolitik. Nicole Markwald hat das Treffen beobachtet.
7: Weimar zeigt sich an diesem Tag von seiner schönsten Seite. Die Sonne strahlt aufs Rathaus. Marktstände werden aufgebaut. Außenminister Wadephul geht mit seinen Amtskollegen aus Polen und Frankreich übers Kopfsteinpflaster in Richtung des Wohnhauses von Goethe. Ein wenig Kultur vor dem Arbeitstreffen. Das wiederum findet in einem hellen Raum der Herzogin Anna-Amalia-Bibliothek statt. 4 Stockwerke hoch reichen die Bücher. Gespräche über Herausforderungen Europas zwischen Nietzsche und Hegel. Seit 35 Jahren gibt es das Gesprächsformat Weimarer Dreieck. Eine Zeit, in der die drei Länder Freunde, Partner und Alliierte im Herzen Europas geworden seien, stellt Wadephul fest.
8: Mit euch haben wir starke Partner, die für ein geeintes Europa einstehen, das wir gemeinsam verteidigen.
7: Die Welt von heute ist eine ganz andere als vor 35 Jahren, resümiert der französische Außenminister Jean-Noël Barrot. Wir leben aktuell in einer verrohten Welt.
9: Alors bien sûr, le monde d'il y a 35 ans est bien différent de celui d'aujourd'hui. Le monde d'aujourd'hui est un monde brutalisé.
7: Europa werde dreifach herausgefordert. Durch den Krieg in der Ukraine, die Rückkehr von Handelskriegen und das offene Anzweifeln der demokratischen Werte. Bei dem Treffen ging es größtenteils um die Situation in der Ukraine und die aktuellen hybriden Bedrohungen durch Russland. Wadephul äußerte sein Bedauern über die angekündigte Schließung der Goethe-Institute in Russland.
8: Ich bedauere, dass Russland diesen Schritt gegangen ist und das Goethe-Institut schließen wird. Das Goethe-Institut hat auch in Russland eine wichtige Funktion als Kulturbrücke übernommen und wir wären bereit gewesen, das fortzusetzen. Und ich glaube, es wäre auch richtig gewesen, das fortzusetzen, weil wir zwischen den Menschen in Russland und in Deutschland grundsätzlich immer ein gutes Verhältnis hatten und auch ein freundschaftliches Verhältnis hatten. Das Problem ist in der Tat die russische Führung in der jetzigen Situation,
6: sagt der Bundesaußenminister im Bericht von Nicole Markwald. Das Goethe-Institut wurde 1951 gegründet und ist heute in 100 Ländern weltweit vertreten. Die Aufgabe hat sich nicht groß verändert. Es geht um kulturelle Zusammenarbeit, die Deutschkenntnisse im Ausland zu fördern und auch ein aktuelles Deutschlandbild zu vermitteln. Wie gerade gehört, hat Russland jetzt angekündigt, die Goethe-Institute in Russland zu schließen. Zuvor hatte Berlin nach den Drohnenangriffen in Leipzig angekündigt, das russische Haus in Berlin zu schließen. Über die Schließung des Goethe-Instituts hat meine Kollegin Birgit Langhammer vom NDR mit Gesche Joost, der Präsidentin des Goethe-Instituts, gesprochen. Und die erste Frage war, wie viele Institute und Niederlassungen es denn in Russland überhaupt gibt.
10: Wir haben 3 Institute in Russland aktuell, in Moskau, in St. Petersburg und eine kleine Außenstelle noch in Novosibirsk. Und das war wirklich eine Zeit, die nach dem Fall der Mauer anfing, dass die Entspannung zwischen Russland und Deutschland sich auch zeigte, dadurch, dass wir kulturell freundschaftliche Beziehungen aufbauen konnten. Das hat sich aber schon auch geändert 2023, auch mit der russischen Vollinvasion der Ukraine. Da wurde unsere Mitarbeitendenzahl schon massiv reduziert. Insofern sind wir schon mit kleiner Besetzung nur noch vor Ort. Aber wir haben ganz viel Deutschlernende vor Ort. Wir haben 10.000 Menschen in unseren Sprachkursen. Wir nehmen über 20.000 Prüfungen im Jahr ab. Also ganz viele Menschen interessieren sich für Deutschlernen und auch für unsere Bibliotheken, weil das ist häufig auch ein Ort, wo man verlässliche Informationen über Deutschland bekommt. Und das alles hört jetzt gerade auf. Das ist wirklich eine Zäsur. Das ist das Ende einer Ära auch der kulturpolitischen Beziehung zwischen Russland und Deutschland.
11: Also rechnen Sie auch damit, dass es nicht nur eine temporäre Schließung bedeutet, sondern Sie müssten jetzt wirklich alles auflösen, Mietverträge kündigen, Material und Inventar zurück nach Deutschland holen und Mitarbeitende entlassen?
10: Wir haben jetzt erstmal die Ankündigung vom Außenminister Lavrov gehört, dass die Institute geschlossen werden sollen. Die nächsten Schritte werden wir jetzt ganz eng abstimmen. Also wir sind mit dem Auswärtigen Amt im Austausch, wann zu welchem Zeitpunkt wir eben das Land verlassen müssen, was das eben konkret für die Institute bedeutet. Wir rechnen eben natürlich mit der Schließung, aber es ist noch ganz unklar, wann es eigentlich passiert. Und für die Menschen vor Ort ist es also nicht nur für unsere Mitarbeitenden, für die ist es natürlich total bitter, aber auch für die Menschen vor Ort, die auf das Goethe-Institut zählen, für die ist es einfach eine unglaublich schlechte Nachricht.
11: Und vielleicht einmal noch mal zur Einordnung. Goethe-Institut, ja, kulturell. Wie unpolitisch war Ihre Arbeit? Wie unpolitisch kann Arbeit sein, wenn man ja vielleicht eben auch über Deutschland berichtet mit demokratischen Strukturen? Wie haben Sie ja diesen schmalen Grat jetzt zuletzt gelöst?
10: Es ist eigentlich immer klar, dass es eine kulturpolitische Agenda ist. Und die Agenda ist, Menschen miteinander in Beziehung zu bringen, Menschen Vertrauen zu schaffen zwischen Gesellschaften. Und das hat ja eigentlich auch eine lange Tradition gehabt zwischen Russland und Deutschland. Die Kulturbeziehungen waren eigentlich immer total befruchtend und inspirierend. Es gab ja auch historisch immer so Achsen zwischen Moskau und Berlin. Und das ist eigentlich etwas, woran man anknüpfen kann, weil gerade in solchen polarisierten Zeiten, wo Konflikte auch so eskalieren, ist es eigentlich wunderbar, wenn man Menschen miteinander verbinden kann und Freundschaften schaffen kann. Also das ist sozusagen eine politische Agenda der Freundschaft gewesen. Und das ist schon ein schwieriges Zeichen jetzt, dass dieser Konflikt so eskaliert, dass gerade auch eben Kunst, Kultur und Sprache jetzt eben ja zu einem Ende kommen, dass diese freundschaftlichen Beziehungen dadurch erstmal auf Eis gelegt werden. Das ist schon ein bitterer Tag fürs Goethe-Institut.
11: Wir hören ja auch von großem Druck, den die russischen Behörden auf deutsche Kultureinrichtungen ausüben, sehen das ja auch selbst bei unseren Korrespondenten, die auch zum Teil schwierige Arbeitsbedingungen in Russland haben. Sie haben es kurz schon angerissen, aber vielleicht noch mal etwas genauer. Wie lief die Arbeit denn zuletzt?
10: Es war schon sehr eingeschränkt. Also es waren keine Kulturprogramme mehr, die wir durchführen konnten, weil wir eben nicht mit offizieller russischer Seite zusammengearbeitet haben, sondern der Fokus lag wirklich darauf, die vielen Menschen, die sich für die deutsche Sprache begeistern, dass wir denen Kurse anbieten konnten, dass wir aber auch Deutschlehrerinnen und Lehrer ausbilden konnten, die wiederum in den Schulen Deutschunterricht geben. Also da war eine große Verbreitung, eben ein großes Interesse und eben die Bibliotheken, die schon auch in großen Zeiten von Fake News, von Propaganda einfach so eine sichere Bank waren, dass man einfach dorthin gehen konnte, auch aktuelle Zeitungen lesen konnte, Bücher ausleihen konnte. Das ist eigentlich der Fokus gewesen. Insofern waren das schon eingeschränkte Bedingungen, weil in anderen Ländern ist gerade der Kulturaustausch auch etwas, was nochmal sehr stark auch Menschen miteinander in Verbindung bringt. Das war schon seit einigen Jahren leider nicht mehr möglich.
11: Und gibt es vielleicht auch Alternativen, zum Beispiel im Internet, wo man heute ja auch viele Informationen finden kann und Sprachkurse online machen kann? Welche Chancen liegen vielleicht auch im Digitalen?
10: Wir haben viele Sprachkurse auch international vom Goethe-Institut, bieten wir auch online an. Insofern gibt es natürlich auch Alternativen. Aber man darf nicht unterschätzen, so eine physische Präsenz ist schon auch ein großes Symbol, aber auch ein sicherer Hafen auch für Kulturveranstaltungen, für Diskussionsveranstaltungen, auch für freie Meinungsäußerungen. Das merken wir in anderen Brennpunkten und schwierigen Krisensituationen auf der ganzen Welt. Zum Beispiel unsere Institute in China sind eben ein Ort, wo man ja frei diskutieren kann, oder auch in Vietnam. Das sind schon wichtige Einrichtungen der demokratischen Freiheit. Und deswegen ist es auch sehr symbolträchtig, dass wir jetzt in Russland uns zurückziehen müssen.
12: Das sagt Gesche Joost, Präsidentin des Goethe-Instituts, über die aus ihrer Sicht tragische Schließung der Goethe-Institute in Russland.

0: Und die Zeit 22.15 Uhr ist es.
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2: Und hier ist der Tag in Berlin und Brandenburg mit Jasser Speck. Ich grüße Sie. Kaum ein Thema dominiert ja die Berlinwahl so wie das Thema Wohnen. Berlin braucht schlicht und einfach deutlich mehr Wohnraum, da sind sich alle einig. In Tegel geht's jetzt voran, dort soll ein neuer Kiez entstehen. Berlins regierender Bürgermeister Kai Wegner von der CDU hat heute den Startschuss für den Baubeginn zum sogenannten Schumacher-Quartier gegeben. Das soll auf dem östlichen Gelände des ehemaligen Flughafens Tegel entstehen. Das Ziel? Mindestens 5000 neue Wohnungen. RBB 24 Inforadio-Reporter Paul Vorreiter war beim festlichen Projektstart heute mit dabei.
3: An großen Worten hat es auf dem ehemaligen Gelände vom Flughafen Tegel nicht gefehlt. Der regierende Bürgermeister Kai Wegner spricht von einem neuen Stück Stadt und von einem Modell für Berlin und darüber hinaus.
4: Das sind viele Emotionen, viele Erinnerungen, die man an den Flughafen hat. Das ist das weinende Auge und das lachende Auge ist, dass hier ein toller Zukunftsort entsteht. Mit Wohnungen, mit Gewerbe, mit Wissenschaft, mit Forschung. Ein Ort, der Berlin neues Leben geben wird und hier wird neues Leben entstehen.
3: Schumacher-Quartier heißt das Projekt. Auf dem östlichen Teil des früheren Flughafengeländes zwischen Kurt-Schumacher-Damm und A111 soll ein neues Wohnviertel für mehr als 10.000 Menschen entstehen. Mit Wohnungen für Singles, Familien und besonderen Wohnformen wie Senioren-WGs, dazu Schulen, Kitas, Läden und Grünflächen. Direkt nebenan wächst die Urban Tech Republic, ein Standort für Forschung, Startups und urbane Technologien. Die Idee dahinter, Wohnen, Arbeiten und Innovation sollen auf dem früheren Flughafen möglichst nah zusammenrücken. Der Anspruch ist hoch, auch beim Klima. Die 4- bis 6-geschossigen Häuser sollen überwiegend in Holzhybridbauweise entstehen. Holzhybrid heißt, Holz übernimmt große Teile der tragenden Konstruktion. Beton und Stahl kommen dort zum Einsatz, wo sie technisch nötig sind, etwa bei Fundamenten, Treppenhäusern oder einzelnen Decken.
5: Also wir bauen zukunftsfähig und ressourcenschonend. Der Bauantrag ist gestellt und wir würden gerne dieses Jahr und wir werden dieses Jahr noch mit dem Bauen anfangen. Und schon Ende 2028 sollen und werden die ersten Wohnungen bezugsfertig sein.
3: Erklärt Pascal Atzert, Mitglied im Vorstand der landeseigenen Wohnungsbaugesellschaft DGWO. Im Quartier selbst sollen Fußgänger und Radfahrer Vorrang haben. Autos werden vor allem am Rand untergebracht. U6 und Busse sind bereits in der Nähe. Langfristig ist eine Straßenbahn von Jungfernheide über das Tegelgelände bis zum Kurt-Schumacher-Platz vorgesehen. Bausenator Christian Gäbler von der SPD betont vor allem die soziale Mischung.
6: Es wurde schon gesagt, dass hier die Landeseigenen vor allen Dingen sich engagieren, aber es wird auch Raum für Genossenschaften geben in den nächsten Baufeldern, wo wir eben auch zeigen, dass gemeinwohlorientierte Wohnungsbaugesellschaften hier einen Platz haben und auch sich mit einbringen sollen.
3: Den Anfang macht die landeseigene DGWO. Auf 2 Baufeldern entstehen zunächst 327 Wohnungen. Die Hälfte davon soll gefördert werden, mit Netto-Kaltmieten ab 7 Euro pro Quadratmeter.
2: Heute war also der symbolische Baubeginn für das Schumacher-Quartier auf dem Gelände des ehemaligen Flughafens Tegel. Paul Vorreiter war für uns dort. Und wir bleiben thematisch mal noch in Berlin und blicken in die Schulen. Da beschäftigt uns ja immer wieder das Thema Gewalt an Schulen. Im Juli stellte Bildungssenatorin Katharina Günther-Wünsch von der CDU das Berliner Konflikt- und Gewaltbarometer vor. Daraus ging hervor, dass mehr als die Hälfte der Berliner Lehrkräfte Gewalt an Schulen als großes oder sehr großes Problem wahrnimmt. Als Reaktion will die Senatorin verbindlichere Regeln an Schulen. Das ist eine von insgesamt 13 geplanten Maßnahmen. Kirsten Buchmann aus unserer landespolitischen Redaktion hat sie sich angeschaut.
7: Um Gewalt an Schulen vorzubeugen, setzt Bildungssenatorin Katharina Günther-Wünsch auf berlinweit verbindliche Grundregeln für Schul- und Hausordnungen. Auch für den Umgang mit religiösen Riten und Gebräuchen.
8: Wir haben Konflikte darüber, ob religiöse Regeln über den Regeln der Schule stehen. Und meine Haltung dazu ist sehr, sehr eindeutig. An unseren Berliner Schulen gelten die Regeln der Schule. Und zwar für alle.
7: Religiösen Druck, zum Beispiel, dass andere fasten sollen, werde sie nicht länger akzeptieren. Der Psychologe Ahmad Mansour sieht ein Problem darin, dass es einigen Jugendlichen schwerfällt, andere Lebensmodelle und Meinungen zu akzeptieren. Eine Folge der digitalen Medien, in denen sich die Menschen nicht begegneten. Schule könne gegensteuern.
9: Indem man lernt zu debattieren, sich mit anderen Lebensmodellen auch emotional beschäftigt, begegnet und miteinander in Kommunikation geht.
7: Eine weitere Maßnahme, gerade Schulen in besonders schwieriger sozialer Lage, die stärker von Gewalt betroffen sind, sollen mehr Unterstützung erhalten. Für sie sieht die Senatorin mehr temporäre kleine Lerngruppen in Kombination mit Jugendhilfe vor. Geprüft werden sollen die rechtlichen Voraussetzungen für verbindliche Antigewalttrainings. Ein einheitlicher Katalog soll festlegen, welche Schritte aus einem Vorfall folgen müssen. Katharina Günther Wünsch.
8: Wer Gewalt ausübt, muss auch die Folgen seines Handelns zukünftig spüren.
7: Für den Umgang mit schweren Fällen von Gewalt an Schulen plant die Senatorin unter anderem eine intensivtherapeutische Jugendhilfeeinrichtung. Sie soll beispielsweise psychiatrische Hilfe für Kinder und Jugendliche bieten, die erheblich sich selbst oder andere gefährden. Dazu kommen dort Bildungsangebote. Es gehe um Schülerinnen und Schüler, die an Regelschulen nicht mehr beschulbar seien, so die Bildungssenatorin, und darum,
8: diese hochkomplexen Kinder und Jugendlichen tatsächlich auch für einen begrenzten Zeitraum, aber trotzdem für einen Zeitraum derart zu begleiten und zu unterstützen, dass sie irgendwann auch eine Rückkehroption haben ins Regelschulsystem.
7: Aus Sicht der linken Politikerin Franziska Brichtzi darf eine separate Einrichtung für Schüler allerdings nur der letzte Schritt sein.
10: Also nicht gleich ausschließen, sondern erstmal schauen, dass besondere Bedarfe innerhalb der Schule berücksichtigt werden.
7: Ähnlich argumentiert Louis Krüger von den Grünen.
11: Es darf nicht darum gehen, die Schülerinnen, die man jetzt als schwierig empfindet, einfach woanders hinzuschicken, weil man keine Lust hat oder keine Kapazitäten, sich mit denen auseinanderzusetzen.
7: Für die Maßnahmen wie eine neue intensivtherapeutische Einrichtung braucht es Geld, über das das Landesparlament entscheiden muss. Am 20. September wird das Berliner Abgeordnetenhaus neu gewählt.
2: Kirsten Buchmann aus unserer landespolitischen Redaktion war das über die Maßnahmen gegen Gewalt an Berliner Schulen. Und jetzt nach Brandenburg. Dort gibt das Land pro Jahr mehr als eine halbe Milliarde Euro für die Betreuung der Kleinsten in den etwa 2000 Kindertagesstätten des Landes aus. Weil die Finanzierungsströme und die Meldefristen für die Betreuung ausgeufert sein sollen, hat Bildungsminister Gordon Hoffmann von der CDU den Entwurf eines neuen Kita-Finanzierungsgesetzes im Landtag eingebracht. Viele Träger von Kindertagesstätten und Eltern sind unzufrieden mit dem Entwurf und haben heute lautstark vor dem Landtag ihre Kritik vorgebracht. RBB-Landespolitik. Politikreporter Thorsten Südow hat mit ihnen gesprochen.
12: Nicht mit uns, rufen einige hundert Kita-Erzieherinnen und Eltern auf dem Alten Markt in Potsdam, als CDU-Bildungsminister Hoffmann den Kern des Gesetzes zu erklären versucht. Unbürokratischer und nachvollziehbar werde die Kita-Finanzierung, so Hoffmann. Die aus Angermünde in der Uckermark angereiste Mutter Franziska sieht in dem Gesetz keine Verbesserung. Das Gegenteil passiere, wenn Kita-Kinder ähnlich wie Schulkinder Essengeld zahlen sollten.
13: Und wenn die Kita-Gebühren erhöht werden, die Personalschlüsse werden auch immer kleiner und irgendwann können die Erzieher auch nicht mehr sich um die Kinder kümmern. Und deswegen sind wir heute hier, um dagegen anzugehen, damit die Kinder weiterhin in die Kita gehen können.
12: Skeptisch ist auch die Kita-Erzieherin Veronique aus Angermünde.
14: Die Kinderzahlen sinken, statt jetzt den Personalschlüssel zu erhöhen. Nein, da wird gesagt, wir kündigen jetzt einfach, statt was zu verbessern. Das ganze Leben wird teurer. So, und jetzt soll an den Kindern auch noch Essengeld hochgesetzt werden. Viele können sich das dann einfach nicht mehr leisten. Wo die Kinder dann wirklich wahrscheinlich nur noch Brotdosen mitkriegen oder halt auch gar nicht mehr kommen.
12: Drinnen im Landtag bei der Anhörung zum Gesetz findet der Entwurf Befürworter und Kritiker. Der Städte- und Gemeindebund spricht von einem guten Gesetz, mit dem die Kommunen nicht wie bisher auf Millionenkosten sitzen bleiben würden. Widerspruch kommt vom Paritätischen Landesverband. Es gebe keine Antworten, wie mit sinkenden

0: Das fordert der Bildungsexperte der oppositionellen AfD-Landtagsfraktion, Dennis Holoch.
1: Wir teilen die Bedenken der Eltern und vor allem auch der Erzieher. Dieses Gesetz darf dieses Parlament so nicht verlassen. Zum einen belastet es die Eltern finanziell. Das Essengeld soll zukünftig komplett finanziert werden durch die Eltern. Die Krippenbeiträge werden steigen. Und zum Schluss werden auch die freien Träger und die Träger auch belastet. Dementsprechend ist dieses Gesetz keine Lösung.
0: Holoch verlangt, andere Prioritäten zu setzen. Welche lässt er offen? Bildungsminister Gordon Hoffmann von der CDU hat den Kritikern zugehört und bleibt erst einmal bei seiner Position.
2: Da müssen wir nicht drum rumreden. Das Mittagessen in der Kita wird für die Eltern teurer. Eltern, die aus finanziell schwierigen Verhältnissen kommen, bei denen das wirklich knapp ist, haben die Möglichkeit, das Mittagessen über das Bildungs- und Teilhabepaket finanzieren zu lassen. Insofern muss niemand Angst haben, dass das Kind in der Kita hungern muss.
0: Vermutlich im November wird der Brandenburger Landtag über das neue Kita-Finanzierungsgesetz abstimmen.
3: RBB-Landespolitik-Reporter Thorsten Südow war das über das geplante Kita-Finanzierungsgesetz in Brandenburg und den Protest dagegen. Und soweit der Tag in Berlin und Brandenburg mit Jasser Speck. 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
3: Morgen beginnt die IFA in Berlin. Das ist die weltgrößte Messe für Unterhaltungselektronik, Haushaltsgeräte und Zukunftstechnologien. 100 Jahre ist die Messe inzwischen alt. Sie erlebte die Entstehung von Radio, Fernsehen, Computern und auch künstlicher Intelligenz. In diesem Jahr werden viele humanoide Roboter auf der Messe zu sehen sein, aber auch Technologien für Haustiere, smarte Brillen und KI-gestützte Backöfen. Wirtschaftsreporterin Anja Dobrodinsky hat den Ausblick.
5: 220.000 Besucher erwarten die Veranstalter der IFA in diesem Jahr. Jeder zweite Privatbesucher wird wohl unter 35 Jahren sein. 2000 Aussteller aus den Bereichen Haushalt, Unterhaltung, Beauty, Audio, Video, Gesundheit, Mobilität oder Robotik zeigen ihre neuen Produkte und Dienstleistungen. Der Schwerpunkt bei den Zukunftstechnologien liegt in diesem Jahr bei humanoiden Robotern, erläutert IFA-Chef Leif Lindner.
6: Soon, AI-driven robots.
5: Bald werden uns KI-gesteuerte Roboter an der Haustür begrüßen, uns zur Arbeit fahren und uns bei der Pflege unterstützen. Diese humanoiden Roboter kann man auf der IFA sehen.
6: Humanoid Robots can be experienced here at IFA.
5: Künstliche Intelligenz hält Einzug in immer mehr Haushaltsgeräte auf der Messe. Ob Wischroboter, die selbstständig Hindernisse umfahren, Fernseher, die auf Zuruf reagieren oder Fitnessarmbänder, die Gesundheitsdaten auswerten. Viele Menschen hoffen, dass künstliche Intelligenz die Probleme der Welt lösen wird. Andere haben Angst, dass Technologien ihre Jobs übernehmen oder ihr Leben verändern könnten, und zwar schneller, als sie sich anpassen können. Hier möchte die IFA als Messe für alle helfen, indem sie es Verbrauchern ermöglicht, die neuen, eventuell beängstigenden Technologien auszuprobieren. In Podiumsdiskussionen auf der Messe will die Branche auch darüber diskutieren, wie Produkte besser reparierbar und Materialien recycelt werden können. Neben den Ständen mit Neuheiten gibt es auch Kochshows, eine Spielewelt für Familien und Konzerte. Der Umsatz mit sogenannten Consumer Technologies steigt weltweit, rechnet Karine Chardon vor. Sie führt die Geschäfte des IFA-Veranstalters GVU Home und Consumer Electronics.
7: Small domestic appliances lead the way.
5: Kleine Haushaltsgeräte liegen vorn mit einem Plus von 5%, gefolgt vom Bereich Telekommunikation mit 4%. Bei den Smartphones sehen wir nach 2 Jahren Wachstum jetzt ein Minus von 7%, weil die Verbraucher ihre Geräte länger benutzen. In Deutschland hingegen schrumpfen die Umsätze mit Consumer Technologies. Der Digitalverband Bitkom rechnet mit einem Minus von 2,4% in diesem Jahr. Das wäre das 6. Minus in Folge. Wegen der unsicheren Wirtschaftslage verschieben Verbraucher größere Anschaffungen oder lassen sie ganz. Vor allem der Verkauf von Spielekonsolen ging stark zurück. Das liegt aber auch am weltweiten Mangel an Halbleitern, erklärt Karine Chardon.
7: As a consequence.
5: Als Folge sind die Preise für Computerchips in kurzer Zeit stark gestiegen, und zwar im Schnitt um 20% für den Endverbraucher. Deshalb griffen Verbraucher zuletzt seltener zu den Spielkonsolen. In diesem Jahr wird der Umsatz damit voraussichtlich um 9% zurückgehen.
3: Wirtschaftsreporterin Anja Dobrodinsky hat auf die IFA vorausgeblickt.

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1: 22.30 Uhr mit Juliette Groß. Der VW-Aufsichtsrat hat einen weiteren Stellenabbau beschlossen. Das Gremium einigte sich am Abend überraschend auf das weitere Vorgehen. Aus der NDR-Nachrichtenredaktion Thorsten Lange.
2: Wie der VW-Konzern mitteilte, werden über den bereits beschlossenen Arbeitsplatzabbau hinaus weitere rund 50.000 Jobs wegfallen. Es sollen weniger unterschiedliche Modelle gebaut werden, denn derzeit gäbe es eine Überkapazität von 500.000 Fahrzeugen in Europa. 4 Werken droht weiterhin die Schließung: Emden, Hannover, Neckarsulm und Zwickau, und zwar ab 2031. Beschlossen ist sie aber nicht. Jetzt soll versucht werden, alternative Verwendungsmöglichkeiten für die Werke zu finden.
1: Mit großem Bedauern hat die Leitung des Goethe-Instituts auf die von Russland angekündigte Schließung von 3 Standorten im Land reagiert. Die Präsidentin Gesche Joost warnte auf NDR-Info vor den negativen Folgen.
3: Wir haben ganz viel Deutschlernende vor Ort. Wir haben 10.000 Menschen in unseren Sprachkursen. Wir nehmen über 20.000 Prüfungen im Jahr ab. Also ganz viele Menschen interessieren sich für Deutsch lernen und auch für unsere Bibliotheken, weil das ist häufig auch ein Ort, wo man verlässliche Informationen über Deutschland bekommt. Und das alles hört jetzt gerade auf. Das ist wirklich eine Zäsur. Das ist das Ende einer Ära auch der kulturpolitischen Beziehung zwischen Russland und Deutschland.
1: Die Präsidentin des Goethe-Instituts Gesche Joost auf NDR Info. Das Bayerische Landeskriminalamt geht davon aus, dass der jüngste Brandanschlag in München einen politischen Hintergrund hatte. Die Täter hatten aus einem fahrenden Auto heraus Brandsätze auf die Baustelle eines Rüstungsunternehmens geworfen. Die Flammen konnten schnell gelöscht werden. Schon kurz nach der Tat konnte die Polizei an einer Tankstelle in der Nähe 2 Verdächtige festnehmen, eine Frau und ein Mann mit bulgarischer Staatsbürgerschaft. Auch ein Anschlag im Auftrag des russischen Geheimdienstes wird nicht ausgeschlossen. Bundeskanzler Merz hat bei seinem Wahlkampfbesuch in Sachsen-Anhalt erneut vor den Folgen einer möglichen AfD-Landesregierung gewarnt. Wer möchte, dass Deutschland ein offenes und liberales Land bleibt und Sachsen-Anhalt ein interessanter Wirtschaftsstandort, der dürfe am Sonntag nicht die AfD wählen, sagte Merz beim Besuch einer Raffinerie in Leuna. Einen direkten Kontakt zu Wählern gab es nicht. In Sachsen-Anhalt wird am Sonntag der Landtag gewählt. In Umfragen liegt die AfD weiter mit großem Abstand auf Platz 1 und hat sogar Chancen, die absolute Mehrheit zu erzielen.
4: Ich muss mal kurz unterbrechen für eine Verkehrsmeldung. Entschuldigung. Hier ist der Verkehrsservice der ARD-Infonacht. Achtung, auf der A43 Recklinghausen Richtung Münster zwischen Mahl-Sinsen und Kreuzmahl-Nord. Hier werden Gegenstände auf die Fahrbahn geworfen. Vorsicht bitte hier in beiden Richtungen. Und weiter geht's mit der ARD-Infonacht, mit den Nachrichten. Wobei, ich glaube, da fehlt jetzt nur noch das Wetter, oder?
1: Genau, das Wetter in Deutschland. Damit geht es weiter. Nachts von der Nordsee Regen, im Süden meist trocken, Tiefstwerte zwischen 19 und 12 Grad. Morgen im Norden und später in der Mitte gebietsweise Schauer, im Süden oft trocken, im Norden 18 bis 23 Grad, im Süden bis 32 Grad. Das waren die Nachrichten.
4: Dankeschön.
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4: Wie gesagt, auf der A43 Recklinghausen Richtung Münster, hier werden Gegenstände auf die Fahrbahn geworfen, und zwar zwischen Mahl-Sinsen und Kreuzmahl-Nord. Die A3 Frankfurt Richtung Würzburg zwischen Stockstadt und Aschaffenburg-Ost 4 Kilometer Stau. A5 Frankfurt Richtung Karlsruhe zwischen Kronau und Bruchsal 3 Kilometer Stau. A7 Hannover Richtung Kassel zwischen Werratalbrücke und Lutherberg 3 Kilometer stockender Verkehr. Die A8 München Richtung Stuttgart ist zwischen Märklingen und Hohenstadt wegen eines brennenden Autos gesperrt. Die A8 München Richtung Stuttgart zwischen Wendlingen und Stuttgart-Pliningen. Eine Baustelle haben wir dort, 8 Kilometer Stau. Es dauert insgesamt 50 Minuten länger. Die A39 Braunschweig Richtung Wolfsburg ist zwischen dem Kreuz Braunschweig Süd und Braunschweig Rautheim in beiden Richtungen wegen Bauarbeiten bis morgen ca. 5 Uhr gesperrt. Die A40 Duisburg Richtung Venlo ist zwischen Strehlen und Kreuz Zaderheiken in den Niederlanden wegen Bauarbeiten bis 6 Uhr gesperrt. A81 Stuttgart Richtung Würzburg zwischen Ilsfeld und Weinsberg-Ellhofen 3 Kilometer Stau. Der Berliner Stadtring A100 ist nach einem Unfall zwischen Messedamm und Dreieck Funkturm in Richtung Treptow gesperrt. die B471 Inning Richtung Fürstenfeldbrück, zwischen A96 und Inning am Ammersee und Grafrath 3 Kilometer Stau. Und die A71 Suhl Richtung Erfurt ist zwischen Stadtilm und Arnstadt Süd wegen Wartungsarbeiten im Tunnel Behringen bis morgen früh 6 Uhr gesperrt.
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4: Mit Milad Kupay. Ja, diese Nachricht ist noch recht frisch. Sie haben es bei uns gehört. Der VW-Aufsichtsrat hat einen Tag früher als geplant einem Sparplan zugestimmt. Unser Top-Thema hier in der ARD-Infonacht. Und dazu hören wir gleich ein ausführliches Gespräch hier bei uns. Am vergangenen Dienstag sind wieder 22 Afghanen aus Deutschland per Flugzeug zurück in ihr Heimatland geschickt worden. Um solche Abschiebungen künftig zu erleichtern, halten sich zurzeit 3 Vertreter der islamistischen Taliban in Deutschland auf. Deutschland erkennt die Taliban-Regierung in Kabul offiziell nicht an, ist aber in Kontakt mit ihr. Eine Situation, die nicht nur für manche Afghanistan-Veteranen der Bundeswehr für Kopfzerbrechen sorgt. Ein Soldat, der einen Taliban-Anschlag nur knapp überlebt hat, der hat deshalb nun seine Einsatzmedaille zurückgegeben. Peter Hornung.
6: Als Jens-Uwe Scholz vergangenes Wochenende im Radio den NDR-Bericht über den Taliban-Besuch hörte, fasste er einen Entschluss, seine Auszeichnung für den Bundeswehreinsatz in Afghanistan zurückzuschicken ans Bundesverteidigungsministerium.
7: Ich habe dann eben meine Medaille gepackt, die Urkunde in einen Umschlag gepackt, ein kurzes Schreiben dazu aufgesetzt und habe das dann eben nach Berlin ans BMVG an den Minister Pistorius gesandt.
6: Scholz, damals Hauptfeldwebel der Reserve, war in Kabul im Einsatz. Und er überlebte dort einen schweren Anschlag.
8: Guten Abend, meine Damen und Herren. Auf die Bundeswehr in Afghanistan ist ein schwerer Sprengstoffanschlag verübt worden. 4 deutsche Soldaten wurden getötet.
6: 7. Juni 2003. Der erste derartige Anschlag der Taliban auf deutsche Soldaten, die im Rahmen der internationalen Mission ISAF in Afghanistan stationiert waren. Scholz war unterwegs zum Flughafen. Es war der letzte Tag seines Einsatzes.
7: Auf der Jalalabad Road. Da war auf einmal neben unserem Bus ein Auto, ein Selbstmordattentäter, der sich dann in die Luft gesprengt hat.
6: 4 Tote, über 30 wurden verletzt, auch Jens-Uwe Scholz. Dass Mitglieder der Taliban nun 23 Jahre später unbehelligt durch Deutschland reisen können, das macht den Veteranen fassungslos. Tatsächlich, 3 Vertreter der Radikal-Islamisten haben von der deutschen Botschaft in Katar ein 30-Tage-Visum bekommen. Sie kamen vergangene Woche ins Land. Das Auswärtige Amt spricht von einem technischen Unterstützungsteam. Es gehe darum, konsularische Dienstleistungen für die in Deutschland lebenden Afghanen sicherzustellen und ebenso Abschiebungen nach Afghanistan zu erleichtern. Außenamtssprecher Martin Giese am Montag.
9: Es geht wirklich darum, dass die technischen Voraussetzungen in den afghanischen Vertretungen geschaffen werden, damit beispielsweise da Etiketten in Pässe gedruckt werden können und so weiter. Das geht wirklich rein um technische Fragen.
6: Erste Station des Teams aus Kabul war die afghanische Botschaft in Berlin. Dort allerdings haben sich die 3 Taliban nach NDR-Informationen offenbar auch mit anderem beschäftigt. So seien die Flaggen Deutschlands und der früheren Islamischen Republik Afghanistan in einigen Räumen der Botschaft entfernt worden, heißt es aus Diplomatenkreisen. Man habe sie ersetzt durch die weiße Taliban-Flagge. Nur vor dem Gebäude im Stadtteil Grunewald wehe noch die alte Flagge, weil man Ärger mit den Deutschen aus dem Weg gehen wolle.
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4: Der Sommer geht in schnellen Schritten seinem Ende zu und damit ploppt ein Thema auf, das vielen schon in der Vergangenheit die Sorgenfalten auf die Stirn getrieben hat. Was macht der Gaspreis und überhaupt die Versorgungslage? Lilli-Marie Hitscher berichtet.
10: Die Gasfrage ist zurück, denn die deutschen Gasspeicher sind laut Bundesnetzagentur ungewöhnlich leer für diese Jahreszeit. Deutschland ist deshalb in den nächsten Monaten weiter auf Gasimporte angewiesen. Der Großteil kommt klassisch über Pipelines aus Norwegen, Belgien und den Niederlanden. Immer wichtiger wird aber auch Flüssiggas, kurz LNG. Es wird direkt über Terminals in Norddeutschland importiert. Eigentlich sollten diese neuen Terminals die Abhängigkeit von einzelnen Lieferanten verringern. Die Realität sieht aber anders aus. Fast das gesamte Flüssiggas stammt aus den USA, wie Daten des Bundesverbands der Energie- und Wasserwirtschaft zeigen. Das hat laut Experten praktische Gründe. Die USA sind zum einen ein großer Exporteur und zum anderen geografisch gut gelegen. Doch wer sich stark auf einen Lieferanten stützt, macht sich abhängig. Die Sorge, die US-Regierung könnte Gas als Druckmittel nutzen. Denn Lieferungen aus den USA ließen sich wohl nur zu deutlich höheren Preisen ersetzen, auch wegen des Krieges zwischen dem Iran und den USA. Er stört den Schiffsverkehr durch die Straße von Hormuz und damit fallen die Flüssiggaslieferungen aus Katar und den Emiraten faktisch weg. Die Folgen sind schon jetzt sichtbar. Der wichtige TTF-Gaspreis steigt. Deutsche Versorger werden diese Preise wohl zahlen müssen, vor allem wegen leerer Speicher.
4: Das war der Wirtschaftsblock für diese Stunde. Die wirtschaftliche Lage in Deutschland verbessert sich. Seit einigen Monaten kommt die Konjunktur langsam mehr in Schwung. Nach und nach korrigieren auch die Wirtschaftsforschungsinstitute ihre Prognosen nach oben, so wie jetzt das Münchner IFO-Institut. Christine Bergmann.
11: Was Konjunkturforscher schon seit einiger Zeit beobachten, trauen sie sich jetzt auch laut auszusprechen. Mit der deutschen Wirtschaft geht es aufwärts, und zwar deutlich. Für dieses Jahr rechnet das IFO-Institut mit einem Wachstum von 1,4%. In der letzten Prognose im Sommer hatten sie nur ein Wachstum von 0,8% vorhergesagt. Im nächsten Jahr soll die Wirtschaftsleistung noch einmal um 1,2% steigen. Das Wachstum wird vor allem von zwei Faktoren angetrieben, den staatlichen Investitionen und einer steigenden Nachfrage aus dem Ausland, vor allem aus EU-Ländern und den USA. Wenige Impulse kommen dagegen vom Konsum. Der dürfte nach Ansicht des IFO-Instituts noch zurückhaltend bleiben. Vor allem die steigenden Preise dämpften hier die Nachfrage. Die Inflationsrate wird laut der Herbstprognose in diesem Jahr auf 2,8% steigen, im nächsten Jahr auf 3%, vorausgesetzt, es gibt keine neuerlichen Turbulenzen am Ölmarkt. Was die Münchner Forscher nicht berücksichtigt haben, sind weitere Reformen, zum Beispiel beim Bürokratieabbau oder der Digitalisierung. Beides könnte der deutschen Wirtschaft einen noch stärkeren Schub versetzen.
4: Hier ist der Verkehrsservice der ARD Infonacht. Achtung, Falschfahrer auf der A66 Frankfurt Richtung Fulda. Zwischen Hanau Nord und Hanauer Kreuz kommt Ihnen ein Falschfahrer entgegen. Vorsicht bitte in beiden Richtungen. Es ist die Nachricht des Abends. Der Aufsichtsrat von Volkswagen hat am Abend völlig überraschend einem Sanierungsplan zugestimmt. Volkswagen steckt wie auch die anderen deutschen Autobauer in der Krise. Kurz zum Hintergrund, die Verkäufe von Elektroautos, die nehmen zwar an Fahrt auf, die Gewinnmargen sind dort jedoch kleiner. Zugleich belasten die Zölle der US-Regierung und vor allem das wegbrechende Geschäft in China den VW-Konzern. In den ARD-Tagesthemen hat Jessi Wellmer Bertel Starke gefragt, was der Aufsichtsrat von jetzt beschlossen hat.
12: Also der Aufsichtsrat, der hat erstmal einen ziemlichen Paukenschlag beschlossen, denn bis vor anderthalb Stunden, da sind wir alle noch von einer Eskalation des Streits bei Volkswagen ausgegangen. Jetzt die Einigung und grünes Licht für das Sparprogramm des Vorstandes. Viele Details wissen wir da noch nicht. Was wir wissen, das ist, dass Jobs abgebaut werden bei Volkswagen weiter, und zwar im großen Stil. Weitere 50.000 Stellen sollen in den nächsten Jahren da reduziert werden. Wie die sich genau verteilen, das ist weiter unklar. Und der Aufsichtsrat, der hat sich auch zu den vier Werken geäußert, die auf der Kippe stehen. Das sind ja die Standorte Hannover, Emden-Zwickau und das Audi-Werk in Neckarsulm. Für diese Werke soll intensiv geschaut werden, wie es für sie Anfang der 2030er Jahre weitergeht. Dann endet dort ja die Fahrzeugproduktion. Jetzt also erstmal ein Hoffnungsschimmer.
13: Und was hat der Aufsichtsrat nicht beschlossen?
12: Ja, das ist halt eben für die Beschäftigten an den Standorten ja nicht so die gute Nachricht, denn wie es an diesen Standorten in den Fabrikhallen weitergehen soll, das bleibt weiter völlig unklar. Das heißt, die Unsicherheit, die bleibt da erstmal. Aber wenn man das mal positiv sieht, dann hat der Aufsichtsrat eben nicht beschlossen, dass es ein Ende für diese Werke gibt, dass es Standortschließungen gibt. Das waren ja die Schlagzeilen der letzten Tage und zum Teil auch Wochen. Und was der Aufsichtsrat eben auch nicht beschlossen hat, das ist ein Herauslösen der Marke Volkswagen aus dem Konzern Volkswagen. Diese Option geisterte ja in den letzten Wochen und Monaten auch immer herum für die Arbeitnehmerseite und das Land Niedersachsen. Mit ihren Mitspracherechten wäre das ein Super-GAU gewesen. Sie hätten damit großen Einfluss verloren. Das ist jetzt alles erstmal abgewendet worden. Aber man muss auch noch sagen, es liegt noch eine Menge Arbeit vor Volkswagen. Dieser Weg, der beginnt jetzt erst. Aber so der ganz große Knall, der ist zumindest abgewendet worden.
4: Das sagt unser Korrespondent Bertel Starke aus Niedersachsen, hier bei uns in der ARD-Infonacht. 22.45 Uhr ist es.
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14: Hier ist Jasna Speck, ich grüße Sie. Sie war Kandidatin für das Amt am höchsten Gericht Deutschlands, dem Bundesverfassungsgericht. Die Rede ist von Frauke Brosius-Gersdorf, Staatsrechtlerin an der Universität Potsdam. Aber ihre Nominierung und das Wahlverfahren vergangenes Jahr führten in einen politischen Ausnahmezustand und beinahe auch zum Bruch der Regierung von Union und SPD. Brosius-Gersdorf stand im Mittelpunkt von Hetzkampagnen und Verleumdungen. Am Ende zog sie ihre Kandidatur zurück. Über ihre Erfahrungen, aber auch die Lehren daraus aus der damaligen Zeit hat sie jetzt ein Buch geschrieben. Landespolitik-Redakteur Hanno Christ hat sie zum Gespräch getroffen. Das hören Sie jetzt im RBB 24 Inforadio vis-à-vis.
15: Frau Brosius-Gersdorf, willkommen beim RBB.
16: Vielen Dank für die Einladung.
15: Sie könnten heute in roter Robe arbeiten als Bundesverfassungsrichterin. Es kam, wie wir wissen, anders. Sind Sie heute noch traurig drüber? Wie geht's Ihnen?
16: Mir geht's sehr gut, vielen Dank. Das war natürlich sozusagen ein hartes Jahr letztes Jahr. Es war schon irgendwo eine Krise und ein Ausnahmezustand, aber es geht mir sehr, sehr gut und ich erfreue mich an all meinen spannenden wissenschaftlichen Projekten. Es war natürlich gleichzeitig auch schon erschreckend, was da letztes Jahr passiert ist. Da gab es Kampagnen von verschiedenen Seiten. Und es geht ja nicht um mich, es geht ums Bundesverfassungsgericht. Das hat schon großen Schaden angerichtet an unserer Demokratie, an unserem Rechtsstaat. Und deshalb, und das ist mir auch wichtig, das zu sagen, müssen wir schon aufpassen, dass sich das nicht wiederholt. Sonst kriegen wir Verhältnisse wie in Amerika, wie beim Supreme Court. Und wollen wir das wirklich?
15: Sie haben über Ihre Erfahrung, aber auch über die Lehren daraus ein Buch geschrieben. Das heißt Wahl und Wahrheit. Warum hatten Sie das Bedürfnis, es schreiben zu müssen?
16: Zum einen ist es mir oder war es mir wichtig, das Geschehene nochmal aufzuarbeiten, genau zu schauen, von wem kam was, mit welchen Mitteln wurde gearbeitet und warum. Und da hat sich eben gezeigt, dass es nicht nur Debatten waren, harte, kritische Debatten über meine wissenschaftlichen Positionen. Das ist völlig in Ordnung, das ist völlig normal. Wenn man sich für so ein hohes Staatsamt zur Verfügung stellt, dann muss man damit rechnen und das muss man auch aushalten. Ja. Aber es waren eben auch Kampagnen, die ersichtlich von anderen Zielen getrieben waren als dem Schutz des Bundesverfassungsgerichts. Und das nochmal aufzuarbeiten, wer hat was gemacht, wie hat es zusammengewirkt und welchen Schaden hat das auch angerichtet am Bundesverfassungsgericht, aber auch ein Stück an unserer Demokratie, die nicht wehrhaft genug war, weil sich Politiker teilweise, nicht alle, haben treiben lassen, haben desinformieren lassen. Das war mir wichtig und das ist sozusagen der erste Teil des Buches. Und zum anderen war mir wichtig, was geschehen ist, das können wir nicht mehr ändern, aber weil das großen Schaden angerichtet hat, müssen wir alles tun, um zu verhindern, dass das nochmal passiert. Und deshalb mache ich Vorschläge, was wir vielleicht verbessern können, damit sich so eine Politisierung der Richterwahl nicht nochmal ereignet.
15: Sie wurden damals sehr heftig beschimpft, unter anderem als Kindermörderin, als linksgrüne Ratte, als Richterin des Grauens. Sie wurden bedroht, sicherheitshalber haben Sie sogar Ihr Büro an der Potsdamer Uni geräumt. Wen verorten Sie heute hinter all diesen Behauptungen und Kampagnen? Ich weiß, es sind viele, aber wo sehen Sie den Schwerpunkt?
16: Es waren sehr stark beteiligt rechtsnationale Kräfte, Politikerinnen und Politiker der AfD waren dabei. Es waren neue Medien, die eingestimmt haben in das Konzert, vielfach desinformiert haben, auch mit Diffamierungen, Verzerrungen und Schmähungen gearbeitet haben. Dann gab es starke Aktivitäten auf sozialen Plattformen. Zu meinem Erschrecken haben sich auch Vertreter der katholischen Kirche beteiligt, eine unserer hohen Moralinstanzen in diesem Land. Naja, und erzreaktionäre religiöse Kräfte waren auch dabei. Die haben teilweise mit Mitteln der Desinformation, der Verzerrung, der Verfälschung von Tatsachen, mit Stimmungsmache und Diffamierungen gearbeitet. Teilweise waren die in Kampagnen KI-gestützt, digital orchestriert. Und dabei wurden verschiedene Ziele verfolgt. Ein Ziel war eben einen Keil in die Regierung zu treiben. Und ein anderes Ziel war gerade von rechtsnationalen Kräften, bewusst mich als Person, als Richterin im zweiten Senat des Bundesverfassungsgerichts zu verhindern, weil dieser zweite Senat eben auch zuständig ist für Parteiverbotsverfahren. Und man hat fälschlich mir unterstellt, ich habe mich für ein solches Parteiverbotsverfahren ausgesprochen.
15: Sie hat nur gesagt, man müsste es prüfen, wenn entsprechende Indizien vorliegen.
16: Genau, ich habe gesagt, man muss es prüfen. Ich habe immer wieder darauf hingewiesen und wir diskutieren ja Tag ein, Tag aus über dieses Thema, dass die Hürden nach dem Grundgesetz für ein Parteiverbot zu Recht extrem hoch sind, dass man da sehr genau hinschauen muss. Und ich habe auch gesagt, und das ist Rechtsprechung des Bundesverfassungsgerichts, wenn diese hohen Hürden tatsächlich erfüllt sind, dann ist es legitim, einen Parteiverbotsantrag zu stellen.
15: Was halten Sie von der Debatte über Teilverbote der AfD?
16: Gut, das ist ein sehr weites und sehr schwieriges Thema. Da stellen sich schon in juristischer Hinsicht formale Fragen, ob man überhaupt einen Antrag nur gegen einen Landesverband stellen kann. Das ist in der Rechtswissenschaft umstritten, weil wir dazu eine nicht ganz klare Regelung im Bundesverfassungsgerichtsgesetz haben. Aber sicher, man muss da sehr stark differenzieren zwischen Bundesverbänden und Landesverbänden der AfD.
15: Sie machen in dem Buch Vorschläge, was sich verändern müsste, was man tun könnte. Was muss denn Ihrer Ansicht nach geschehen, damit solche, aber auch andere politische Prozesse nicht so deformiert und verzerrt werden?
16: Also das Erste ist erstmal mehr Verantwortung in der Politik. Und wenn solche Kampagnen kommen, und wir werden das auch in Zukunft wahrscheinlich nicht absolut verhindern können, dann ist es eben wichtig, dem standzuhalten. Es ist wichtig, nicht Desinformation und Stimmungsmache, aus welchen Quellen auch immer, auf den Leim zu gehen, sondern sich selbst sachlich aus zuverlässigen Quellen zu informieren. Das ist das Erste. Das Zweite ist, dass wir aus meiner Sicht darüber nachdenken sollten, den Prozess, und jetzt sind wir bei juristischen Reformvorschlägen der Richterwahl zum Bundesverfassungsgericht, zu reformieren, darüber nachzudenken, ob wir die Entscheidung wieder wegnehmen vom Plenum zum Richterwahlausschuss. Ich bin auch der Meinung, dass wir darüber nachdenken sollten, ob wir die Vorschläge für die Richterwahl, die ja seit vielen Jahren aufgrund einer informellen Vereinbarung aufgeteilt sind zwischen den Fraktionen CDU, CSU, SPD, Grüne und FDP, ob wir die nicht auf alle im Bundestag vertretenen Fraktionen erstrecken sollten. Das wären dann auch die Linke und die AfD. Es ist ein Gebot der Fairness aus meiner Sicht, weil das jetzige Vorschlagsrechte, die spiegeln die Machtverhältnisse im Parlament einfach nicht wider.
15: Sie werben ja auch für mehr Schutz gegen Hass und Hetze in den sozialen Netzwerken. Das war auch letztes Jahr ein großes Thema. Da waren Sie auch schon vor der Richterwahl dafür, meine ich. Inwiefern hat sich denn Ihr Blick auf die bestehenden gesetzlichen Regeln geändert, seitdem Sie selbst massiv solchen Hetzkampagnen ausgesetzt waren?
16: Also ich möchte wirklich betonen, und es ist mir auch wichtig, dass ich soziale Plattformen, auch die Debatten in sozialen Netzwerken grundsätzlich erstmal als Riesengewinn für unsere Demokratie ansehe. Warum? Weil sich da eben jedermann zu allen Themen und gerade auch zu Themen, von denen er vielleicht meint, dass sie in den klassischen Medien nicht hinreichend abgedeckt sind, selbst äußern kann. So, das ist erstmal das Positive. Aber das Ganze birgt natürlich auch Gefahren, weil der einzelne Betroffene das oft gar nicht so mitbekommt, ob er da Gegenstand vielleicht auch von unzulässigen Schmähungen ist, ja. Und weil das Internet nichts vergisst. Das sind schon mal drei Punkte, auf die wir aufpassen müssen. Und vor allem, und das habe ich auch tatsächlich an den Äußerungen über mich am eigenen Leib erfahren, ist es eben so, dass viele sich in sozialen Netzwerken anonym oder unter einem Pseudonym äußern. Und dann haben sie gar keine Möglichkeit, auch gegen unzulässige Äußerungen entweder vor den Zivilgerichten vorzugehen, die auf Unterlassung oder Widerruf, vielleicht sogar Schadensersatz oder Geldentschädigung in Anspruch zu nehmen. Auch den Strafverfolgungsbehörden sind bei Straftaten im Netz dann die Hände gebunden, weil sie können ja nicht gegen jemanden vorgehen, der unbekannt ist. Und da meine ich eben, müssten wir drüber nachdenken, ob wir nicht für die sozialen Plattformbetreiber die Verpflichtung einführen, nicht eine Klarnamenspflicht bei der Kommunikation im Netz. Dazu habe ich meine Meinung auch geändert, muss ich sagen. Da habe ich mich überzeugen lassen, dass es wichtige und gute Argumente dafür gibt, sich anonym oder unter Pseudonym äußern zu dürfen. Aber eben eine Klarnamenspflicht bei der Registrierung auf sozialen Netzwerken. Und wenn dann ein Nutzer der Auffassung ist und das da tun kann, dass er durch Äußerungen anderer Nutzer in sozialen Netzwerken, in Social Media, in seinem Persönlichkeitsrecht verletzt ist, dann ist eben der Plattformbetreiber in der Lage, den Namen und die Anschrift herauszugeben. Dann kann es einen Auskunftsanspruch geben.
15: Zum Gesamtbild des letzten Jahres gehört ja auch dazu, dass Sie vergangenes Jahr nicht nur Hetze ausgesetzt waren, sondern auch enorm viel Zuspruch und berührende Solidarität bekommen haben. Sie schreiben von Postkarten, die Sie von Schülern bekommen haben, von Essensspenden. Ihnen wurden ja sogar Unterschlupf angeboten, unter anderem auf einem Boot in der Karibik. Besonders auch von Eltern haben Sie Zuspruch bekommen, die Töchter haben. Und Sie enden Ihr Buch mit einem Appell. Und zwar an diese Eltern, die Sie gefragt haben, was Sie denn jetzt Ihren Töchtern sagen sollen, wenn Sie einen Rückzieher als Kandidatin machen. Ob Sie ihnen raten sollen, nicht stark, laut und selbstbewusst zu sein und nicht in die Öffentlichkeit zu gehen, dort nicht aufzutreten. Sie schreiben, oh nein, bitte nicht, jetzt erst recht. Heißt?
16: Es hat mich sehr bewegt, gerade die Zuschriften von Eltern, von Töchtern, auch von Söhnen, aber eben auch viel von Töchtern im letzten Jahr, die mich zum Durchhalten aufgefordert haben, die gesagt haben, zieh nicht zurück, sonst setzen sich unfaire Kampagnen durch. Und was soll ich denn dann meinen Töchtern sagen, denen ich immer sage, sie können alles erreichen in diesem Land als Frauen. Und da ist mir ganz wichtig zu sagen, ja, das können sie immer noch. Sie können immer noch Bundesverfassungsrichterin werden, Bundespräsidentin, Bundeskanzlerin, Vorstandsvorsitzende. Das, was mir passiert ist, muss nicht jedem passieren. Ja, hoffen wir mal, dass das ein einmaliger Ausnahmezustand war. Ich habe dieses Thema, was letztes Jahr sehr stark an mich herangetragen wurde, Frauenfeindlichkeit der Kampagnen, letztes Jahr ziemlich in den Hintergrund geschoben. Ich würde auch nach wie vor sagen, Herr Christ, das ist nicht das Kernthema, nicht das Kernproblem der Richterwahl war. Das Kernproblem war die Politisierung. Es gab aber Aspekte von Frauenfeindlichkeit, nicht nur im Netz, sondern was ich gesellschaftspolitisch halt sehr problematisch finde und die Eltern, die mir geschrieben haben, auch, dass mir vorgeworfen wurde und erst gestern wieder in einer Frankfurter Tageszeitung, dass eben das starke Auftreten, das entschiedene Auftreten, das Eintreten für die eigenen Argumente ein Punkt sei, der mich ungeeignet gemacht habe als Richterin am Bundesverfassungsgericht. Und das empfinde ich schon als frauenfeindlich. Das ist ein Bild, das man da von Frauen hat und anscheinend auch befördern möchte, was ich gesamtgesellschaftlich hochproblematisch finde, wo ich mich frage, ob wir wirklich schon im 21. Jahrhundert angekommen sind. Wissen Sie, ein Mann, dem die Attribute stark, selbstbewusst, laut, exponiert, profiliert zugeschrieben werden, der gilt dann in unserer Gesellschaft schnell als souverän, durchsetzungsfähig, hat Führungsqualitäten. Als Frau sind sie dann anscheinend irgendwie ungeeignet, ungemäßigt, forciert, zu entschieden auftretend. Das finde ich problematisch. Das kann nicht sein, dass wir Frauen und Männer so unterschiedlich beurteilen.
15: Würden Sie erneut vorgeschlagen werden für das Bundesverfassungsgericht? Würden Sie erneut Ja sagen?
16: Die Frage stellt sich nicht. Das Thema ist durch.
15: Frau Gebrosius-Gersdorf, vielen Dank für das Gespräch.
16: Ich danke Ihnen.
14: Frau Gebrosius-Gersdorf war im Gespräch mit RBB-Landespolitik-Redakteur Hanno Christ.
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17: Mit Anna Patacek. Wenn ein kleiner Musikschnipsel wenige Sekunden aus einem Lied ausgekoppelt, leicht verändert und in einen anderen Song eingebaut wird, ist das dann erlaubt oder nicht? Darüber streiten Gerichte in einem Fall schon seit mittlerweile fast 30 Jahren. Beteiligt sind die legendäre Band Kraftwerk und der Frankfurter Rapper Moses Pelham. Der hat heute nun vor dem Bundesgerichtshof Erfolg gehabt. Worum geht's genau? Das erklärt Max Bauer aus der ARD-Rechtsredaktion.
18: Es geht um einen 2 Sekunden Elektrorhythmus-Schnipsel der legendären Band Kraftwerk von 1977 aus dem Song Metall auf Metall. Von diesem Rhythmus steckt schon sehr viel in diesem hier. Das hat der Frankfurter Rapper und Musikproduzent Moses Pelham aus dem Kraftwerk-Song gemacht. Seit 27 Jahren wird nun schon vor Gerichten darüber gestritten, ob das Sampling von Moses Pelham erlaubt ist. Der Streit war bereits einige Male am Bundesgerichtshof, am Bundesverfassungsgericht und am Europäischen Gerichtshof. Im April 2026 hat der EuGH in einer Grundsatzentscheidung die Hürden für das Sampling deutlich gesenkt. Das Verwenden von fremden Kunstwerken für eigene Zwecke kann als sogenanntes Pastiche zulässig sein. Das ist die erkennbare Nachahmung eines Werkes, also eine künstlerische Auseinandersetzung mit dem Vorbild. Wird ein anderes Kunstwerk durch die Nachahmung gewürdigt, auf die Schippe genommen oder auch kritisiert, sei das zulässig, so der EuGH. Auf dieser Grundlage hat der Bundesgerichtshof nun über den Fall Kraftwerk gegen Pelham geurteilt. Der BGH sagt, für die Zeit seit 2021, seit es die Pastiche-Regelung im deutschen Recht gibt, bekommt Moses Pelham Recht. Die Nutzung des Rhythmusschnipsels von Kraftwerk ist eine künstlerische Auseinandersetzung, weil ein Stück elektronische Musik in ein anderes Genre, den Hip-Hop, hinübergeführt wird. Das ist also zulässig. Wichtig ist, ob Moses Pelham bewusst ein Pastiche schaffen wollte, spielt keine Rolle, betonte der BGH-Senatsvorsitzende Thomas Koch.
19: Entscheidend ist, dass der Charakter des Sampling als Pastiche, der künstlerische oder kreative Dialog mit dem Ausgangswerk, für einen Hörer erkennbar ist, der das Ausgangswerk kennt. Und das ist nach den Feststellungen des Berufungsgerichts hier der Fall.
18: Ob ein Pastiche zulässig ist, kommt also auch auf den Musikhörer an, der den künstlerischen Dialog zwischen Werk und Nachahmung erkennt.
17: Ein historischer Rechtsstreit, der nach dem heutigen Urteil Auswirkungen auf die ganze Musikbranche haben könnte. Das war die RBB 24 Inforadio Kultur.
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20: Um 23 Uhr mit Thomas Haag. Guten Abend. Der VW-Aufsichtsrat hat sich überraschend auf ein Sparpaket geeinigt. Die Entscheidung sei einstimmig gefallen, teilte der Konzern am Abend mit. Viktor Kupka.
21: In den kommenden Jahren will VW demnach weitere 50.000 Stellen streichen. Für die Werke in Emden, Zwickau, Hannover und Neckarsulm werde nach alternativen Verwendungsmöglichkeiten gesucht. Ab 2031 könne dort nach und nach keine wettbewerbsfähige Folgebelegung gewährleistet werden. Werksschließungen sind also nicht vom Tisch. Vorstandschef Blume nennt die Einigung ein starkes Signal für die Zukunft des Konzerns. In den kommenden Jahren soll eine dreistellige Milliardensumme investiert werden. IG Metall und Konzernbetriebsrat erklären, dass man heute eine Eskalation verhindert habe.
20: Wenn am Sonntag Bundestagswahl wäre, dann läge die AfD weiterhin deutlich vor der CDU. Das geht aus dem neuen ARD-Deutschland-Trend von Infratest DIMAP hervor. Demnach kommt die AfD auf 27%, 1 Prozentpunkt weniger als Anfang August. Die Union liegt unverändert bei 21%, die Grünen bei 15. Die SPD verbessert sich leicht auf 13% und die Linke auf 12%. Bei dem Hackerangriff auf das Berliner Landesnetz könnten auch Daten von Berliner Bürgern und Unternehmen erbeutet worden sein. Das hat die Senatskanzlei mitgeteilt. Bisher war nur bekannt, dass sensible Daten von Mitarbeitenden der Senatsverwaltung abgeflossen sind. Die Hacker hatten versucht, Lösegeld zu erpressen. Ute Schumacher, RBB 24, Landespolitik.
22: Es könne nicht ausgeschlossen werden, dass die Hacker die gestohlenen Daten am Freitag veröffentlichen, heißt es in einer Pressemitteilung der Senatskanzlei. Betroffene vom Datenklau fordert die Senatskanzlei auf, Strafanzeige zu erstatten.
20: Die deutschen Sicherheitsbehörden zählen in diesem Jahr schon mehr als 160 Sabotageverdachtsfälle. Das zeigt ein internes Lagebild des Bundeskriminalamtes, das WDR, NDR und Süddeutsche Zeitung vorliegt. Nach dem Anschlag auf das Stromnetz bei Jänschwalde will Brandenburgs Innenminister Redmann ein eigenes Sicherheitszentrum errichten. Dort sollen sich Verfassungsschutz, Polizei, Feuerwehr und Katastrophenschutz in solchen Fällen absprechen. Der Gefahrgut-Alarm am Flughafen BER in Schönefeld ist beendet. Wie ein Sprecher der Bundespolizei dem RBB sagte, hat sich eine Frau mit einer unbekannten Substanz bei einem Servicepoint der Bundespolizei gemeldet. Da eine Gefährlichkeit nicht habe ausgeschlossen werden können, sei Alarm ausgelöst worden. Nach Angaben einer BER-Sprecherin wurde der öffentliche Bereich des Terminal 1 teilweise geräumt. Soweit die Nachrichten. 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Das Wetter. Bis etwa Mitternacht haben wir letzte Schauer. Danach ist es wechselnd bewölkt. Die Tiefstwerte liegen bei 18 bis 16 Grad. Morgen ist es bedeckt und stürmisch. Dazu gibt es kräftigen Regen bei maximal 19 bis 28 Grad.
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4: Mit einer Entwarnung für die A66 Frankfurt Richtung Fulda. Es ist kein Falschfahrer mehr zwischen Hanau Nord und Hanauer Kreuz. Die A5 Frankfurt Richtung Karlsruhe zwischen Kronau und Bruchsal. 3 Kilometer Stau. Die A39 Braunschweig Richtung Wolfsburg ist zwischen dem Kreuz Braunschweig Süd und Rautheim in beiden Richtungen wegen Bauarbeiten bis morgen circa 5 Uhr gesperrt. Dann die A40 Duisburg Richtung Venlo ist zwischen Strählen und Kreuz Zaderheiken in den Niederlanden wegen Bauarbeiten bis 6 Uhr gesperrt. Weiter auf der A71 Suhl Richtung Erfurt zwischen Stadtilm und Arnstadt Süd eine Sperrung wegen Wartungsarbeiten im Tunnel Behringen bis morgen früh 6 Uhr. Die A81 Stuttgart Richtung Würzburg zwischen Ilsfeld und Weinsberg Ellhofen 3 Kilometer Stau. Der Berliner Stadtring A100 ist nach einem Unfall zwischen Messedamm und Dreieck Funkturm in Richtung Treptow gesperrt. Die A115 Dreieck Nutetal Richtung Dreieck Funkturm ist zwischen Potsdam, Babelsberg und Kleinmachnow nach einem Unfall gesperrt. Und die B471 Inning Richtung Fürstenfeldbrück zwischen A96 Inning und Grafrath 3 Kilometer Stau.
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4: Aus dem Studio von NDR Info in Hamburg mit Milat Kupay. Es ist das Top-Thema in dieser Nacht. Der VW-Aufsichtsrat hat überraschend einem Sparplan zugestimmt. 50.000 Jobs sollen wegfallen und 4 Werke stehen vor dem Aus, wenn keine alternative Verwendung für sie gefunden wird, heißt es in der Erklärung. Wir sprechen darüber ganz ausführlich in dieser Nacht und halten Sie diesbezüglich auf dem Laufenden. Wer schützt unsere Stromversorgung? Wer schützt die kritische Infrastruktur? Nach den Sabotageakten in Nordrhein-Westfalen und Brandenburg ist diese Frage brisanter denn je. Es geht um Energie, um Wasser, Gesundheit und andere Bereiche, die für die Versorgung und die Sicherheit des Landes unverzichtbar sind. Diskutiert wird deshalb über mehr Befugnisse für die Betreiber sensibler Anlagen, aber auch über die Verantwortung des Bundes. Die Grünen werfen der Bundesregierung vor, das im März in Kraft getretene Gesetz zum Schutz kritischer Infrastruktur nur schleppend umzusetzen. Dietrich Karl Meurer berichtet aus Berlin.
1: Noch ist unklar, wer hinter den jüngsten Angriffen auf Stromanlagen in Brandenburg und Nordrhein-Westfalen steckt. Erstaunlich konkret ist dagegen bereits die Debatte über die Konsequenzen. Im Mittelpunkt steht die Frage, wie kritische Infrastruktur in Deutschland besser geschützt werden kann. Also zum Beispiel Stromnetze, Kraftwerke, Wasserwerke, Krankenhäuser und Verkehrsnetze. Mit dem Kritis-Dach-Gesetz hat die Bundesregierung dafür bereits einen neuen Rechtsrahmen geschaffen. Das Gesetz wurde Ende Januar vom Bundestag beschlossen und ist seit März in Kraft. Es verpflichtet Betreiber wichtiger Anlagen zu mehr Schutz vor Sabotage und anderen Gefahren. Kurz vor der Verabschiedung des Gesetzes warnte Bundesinnenminister Alexander Dobrindt, CSU, geprägt vom Anschlag auf das Berliner Stromnetz im Januar, bereits vor einer neuen Bedrohungslage.
2: Deutschland ist dem Ziel von Sabotage, Spionage, Desinformation, ja, und auch vom Terror. Und es gehört natürlich zur Aufgabe der Politik, sich dagegen zu rüsten, resilienter machen und ja auch zurückzuschlagen.
1: Nach Ansicht der Grünen zeigen die jüngsten Angriffe jedoch, dass Deutschland weiterhin zu verwundbar ist. Die Co-Fraktionschefin Britta Hasselmann sagt, der Schutz sei nicht ausreichend.
3: Wir müssen mehr tun, unsere kritische Infrastruktur zu schützen.
1: Hasselmann wirft der Bundesregierung vor, das neue Gesetz bislang nicht wirksam gemacht zu haben. Denn bis heute fehlen die Verordnungen zur Umsetzung. Sie sollen festlegen, welche Unternehmen unter das Gesetz fallen und welche konkreten Schutzmaßnahmen vorgeschrieben werden.
3: Das Kritis-Dach-Gesetz ist seit März in Kraft. Und immer wieder rühmt sich die Bundesregierung, Friedrich Merz, auch der Innenminister Dobrindt, damit, dass man dieses Kritis-Dach-Gesetz beschlossen hat. Doch es wirkt nicht, solange die Verordnungen nicht beschlossen sind. Und hier ist jetzt die Bundesregierung am Zug. Warum dauert das alles so lange?
1: Ähnlich äußern sich Fachleute. Manuel Artug von der Arbeitsgruppe Kritische Infrastrukturen sieht die größte Lücke ebenfalls in der Umsetzung des Gesetzes. Artug fordert von der Bundesregierung schnelles Handeln.
23: Sie muss das Kritis-Dach-Gesetz wirksam machen, und zwar dadurch, dass das Innenministerium Verordnungen verabschieden muss, die noch ausstehen. Und das muss nicht in den nächsten Jahren, sondern in den nächsten Wochen passieren.
1: Aus den Reihen der schwarz-roten Koalition kommt der Hinweis, dass weitere Sicherheitsmaßnahmen vorbereitet werden. SPD-Fraktionschef Matthias Mirsch verweist am Rande der Fraktionsklausur in Berlin auf zusätzliche Gesetzesvorhaben.
24: Ja, wir haben ja die vielfältigen
6: auch Gesetze jetzt in der Mache. Insofern hoffe ich, dass wir das jetzt auch alles sehr schnell auf den Tisch bekommen. Das gilt auch, was wir jetzt beraten werden, die Reformen der Geheimdienste, all diese Dinge sind jetzt auf der Tagesordnung. Und insofern glaube ich, dass wir hier jetzt auch parlamentarisch im Herbst die notwendigen Entscheidungen treffen.
1: Fest steht, auch wenn die Hintergründe zu den jüngsten Angriffen auf die Infrastruktur noch unklar sind, es wächst der Druck auf die Bundesregierung.
4: Ein Bericht von Dietrich Karl Meurer. Hybride Bedrohung, Sabotage von innen, Ausspähen, all das nimmt gerade einen großen Raum ein. Vor allem, wenn wir auf aktuelle Zahlen schauen, wonach es in den letzten Monaten zu vielen weiteren Fällen in Deutschland gekommen ist. Jörg Diehl ist Leiter der Recherchekooperation von NDR, WDR und SZ. Meine NDR-Kollegin Birgit Langhammer hat ihn gefragt. Eine Zahl, die sticht besonders hervor. 165 Sabotage-Verdachtsfälle haben die Behörden bis August in diesem Jahr schon registriert. Das würde ja heißen, fast jeden Tag einer.
7: Ja, genau, das heißt es. Uns liegt also ein vertrauliches Lagebild des Bundeskriminalamts vor, das uns zugespielt wurde. Und aus dem geht hervor, dass es also mehrere mutmaßliche Sabotageakte pro Woche in Deutschland gibt, jedenfalls rechnerisch betrachtet. Also 165 zählen die Polizeibehörden bis dato. Und darunter sind dann Manipulationen von Bahntrassen. Es sind Angriffe auf Stromleitungen, wie wir sie in den vergangenen Tagen ja auch immer wieder gesehen haben. Es sind Ausspähversuche, etwa das Beobachten von Rüstungsmanagern, es sind Drohnenüberflüge und versuchte Brandanschläge sogar. Also man kann sagen, der destruktiven Fantasie sind da keinerlei Grenzen gesetzt.
8: Wirklich die ganze Palette. Aber wieso hören wir jetzt so detailliert von diesen Sabotageversuchen in Brandenburg, in Nordrhein-Westfalen, in München? Wieso waren die anderen nicht so präsent?
7: Ja, häufig ist ja gar nicht sofort klar, ob es sich nun um einen Akt der Sabotage handelt oder ob es vielleicht eher Vandalismus war. Ich erinnere mich zum Beispiel an den Fall eines Militärtransports per Bahn, mit dem wir uns vor einiger Zeit beschäftigt haben. Der sollte zum Entgleisen gebracht werden. Es waren also bestimmte Manipulationen an den Schienen vorgenommen worden. Und für die Ermittler war natürlich die Frage, war das jetzt ein Unfall, also irgendwie eine Panne bei den Bauarbeiten? Waren das Vandalen, die auf Zerstörung und Chaos aus waren? Waren das Saboteure im staatlichen Auftrag oder vielleicht sogar Terroristen? Und das ist gar nicht so einfach zu sortieren, weder für die Ermittler und auch ganz offen auch nicht für die Journalisten wie uns, die sich damit beschäftigen, das richtig einzuschätzen, da herauszufinden, womit man es wirklich zu tun hat. Das braucht mitunter auch Zeit.
8: Auch die Drohnenfälle am Leipziger Flughafen sind ja in den Schlagzeilen. Auch da ist ein bisschen Zeit vergangen, bis man sich jetzt zum Beispiel an den Auftraggeber gewendet hat. Jetzt war dort natürlich auch Sprengstoff im Spiel, da hätte viel passieren können. Aber wenn wir das Ausspähen mittels Drohnen nochmal genauer in den Blick nehmen, dann sind das ja auch sehr hohe Zahlen. Also hat diese Technik auch nochmal ganz andere Spionagemöglichkeiten eröffnet?
7: Man muss das leider so deutlich sagen, Drohnen sind perfekte Werkzeuge, auch für einen Aggressor. Sie sind billig, sie sind vergleichsweise leicht herzustellen und leicht zu bekommen. Und es ist wahnsinnig schwer, sich gegen sie zu verteidigen, sich zur Wehr zu setzen gegen Drohnen. Und wenn auch dieses Problem der Polizei seit vielen Jahren schon bekannt ist, ist es ihr bis heute leider nicht gelungen, flächendeckend funktionierende Abwehrsysteme einzurichten in Deutschland. Und selbst die Flughäfen, wir haben das ja gesehen in Leipzig, Flughäfen, an denen jeder einzelne Passagier durchleuchtet wird, sind immer noch weitestgehend schutzlos, wenn Drohnen aufsteigen.
8: Und was kann man, das war ja eine Fülle von Zahlen und Informationen, wir müssen sie ein bisschen kompakter halten. Was kann man aus den Zahlen also noch ableiten? Gibt es bestimmte Bereiche oder auch Bundesländer, wo es sich häuft?
7: Also die Polizeien erfassen sehr viele Spionagefälle in diesem Jahr in Brandenburg, in Nordrhein-Westfalen, in Niedersachsen und Schleswig-Holstein. Das hat womöglich mit den dortigen Betrieben der kritischen Infrastruktur und auch mit Militäreinrichtungen dort zu tun. Die meisten Drohnensichtungen wiederum und auch die meisten Sabotageverdachtsfälle zählten die Behörden in Niedersachsen. Also man kann sagen, gerade der Norden des Landes bleibt ein absoluter Hotspot dieses Schattenkrieges, der da gerade gegen uns geführt wird.
4: Sagt Jörg Diehl, er ist Leiter der Recherchekooperation von NDR, WDR und SZ.
9: Gefühl in der Notaufnahme war eigentlich Unwohlsein. 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
10: Delir im Krankenhaus.
11: Tatsächlich ein Zustand kompletter Verwirrtheit. Häufig sind die Menschen dann gar nicht mehr ansprechbar. Manche werden aggressiv, sie randalieren oder halluzinieren.
12: Es ist ja gar nicht so selten, dass alte Leute ursprünglich mit einem ganz anderen Problem ins Krankenhaus kommen. Dort werden sie dann behandelt oder auch erfolgreich operiert. Aber nach der Entlassung sind dann viele nicht mehr in der Lage, ihr Leben selbstständig zu leben.
10: Was sind die Ursachen?
11: Also die neuronalen Strukturen des zentralen Nervensystems, die geraten durch Stress, durch Angst und Schmerzen, im wahrsten Sinne des Wortes, durcheinander, komplett durcheinander.
10: Und wie kann man dem begegnen? Mit mehr Umsicht und Aufklärung in den Kliniken.
13: Wir reorientieren in Zeit und Raum. Das kann nach einer OP verloren gehen. Dann haben wir Mobilisation. Aus dem Bett auf die Beine. Nicht bloß körperlich aktivieren, auch geistig aktivieren. Und möglichst viel Struktur in den Tag reinzubringen.
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0: Und die Zeit, 23.15 Uhr ist es.
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2: Und hier ist der Tag in Berlin und Brandenburg mit Yasser Speck. Ich grüße Sie. Kaum ein Thema dominiert ja die Berlin-Wahl so wie das Thema Wohnen. Berlin braucht schlicht und einfach deutlich mehr Wohnraum. Da sind sich alle einig. In Tegel geht's jetzt voran. Dort soll ein neuer Kiez entstehen. Berlins regierender Bürgermeister Kai Wegner von der CDU hat heute den Startschuss für den Baubeginn zum sogenannten Schumacher-Quartier gegeben. Das soll auf dem östlichen Gelände des ehemaligen Flughafens Tegel entstehen. Das Ziel? Mindestens 5000 neue Wohnungen. RBB 24 Inforadio-Reporter Paul Vorreiter war beim festlichen Projektstart heute mit dabei.
3: An großen Worten hat es auf dem ehemaligen Gelände vom Flughafen Tegel nicht gefehlt. Der regierende Bürgermeister Kai Wegner spricht von einem neuen Stück Stadt und von einem Modell für Berlin und darüber hinaus.
4: Das sind viele Emotionen, viele Erinnerungen, die man an den Flughafen hat. Das ist das weinende Auge und das lachende Auge ist, dass hier ein toller Zukunftsort entsteht. Mit Wohnungen, mit Gewerbe, mit Wissenschaft, mit Forschung. Ein Ort, der Berlin neues Leben geben wird und hier wird neues Leben entstehen.
3: Schumacher-Quartier heißt das Projekt. Auf dem östlichen Teil des früheren Flughafengeländes zwischen Kurt-Schumacher-Damm und A111 soll ein neues Wohnviertel für mehr als 10.000 Menschen entstehen. Mit Wohnungen für Singles, Familien und besonderen Wohnformen wie Senioren-WGs, dazu Schulen, Kitas, Läden und Grünflächen. Direkt nebenan wächst die Urban Tech Republic, ein Standort für Forschung, Startups und urbane Technologien. Die Idee dahinter, Wohnen, Arbeiten und Innovation sollen auf dem früheren Flughafen möglichst nah zusammenrücken. Der Anspruch ist hoch, auch beim Klima. Die 4- bis 6-geschossigen Häuser sollen überwiegend in Holzhybridbauweise entstehen. Holzhybrid heißt, Holz übernimmt große Teile der tragenden Konstruktion. Beton und Stahl kommen dort zum Einsatz, wo sie technisch nötig sind, etwa bei Fundamenten, Treppenhäusern oder einzelnen Decken.
5: Also wir bauen zukunftsfähig und ressourcenschonend. Der Bauantrag ist gestellt und wir würden gerne dieses Jahr und wir werden dieses Jahr noch mit dem Bauen anfangen. Und schon Ende 2028 sollen und werden die ersten Wohnungen bezugsfertig sein.
3: Erklärt Pascal Atzert, Mitglied im Vorstand der landeseigenen Wohnungsbaugesellschaft DGWO. Im Quartier selbst sollen Fußgänger und Radfahrer Vorrang haben. Autos werden vor allem am Rand untergebracht. U6 und Busse sind bereits in der Nähe. Langfristig ist eine Straßenbahn von Jungfernheide über das Tegelgelände bis zum Kurt-Schumacher-Platz vorgesehen. Bausenator Christian Gäbler von der SPD betont vor allem die soziale Mischung.
6: Es wurde schon gesagt, dass hier die Landeseigenen vor allen Dingen sich engagieren, aber es wird auch Raum für Genossenschaften geben in den nächsten Baufeldern, wo wir eben auch zeigen, dass gemeinwohlorientierte Wohnungsbaugesellschaften hier einen Platz haben und auch sich mit einbringen sollen.
3: Den Anfang macht die landeseigene DGWO. Auf 2 Baufeldern entstehen zunächst 327 Wohnungen. Die Hälfte davon soll gefördert werden, mit Netto-Kaltmieten ab 7 Euro pro Quadratmeter.
2: Heute war also der symbolische Baubeginn für das Schumacher-Quartier auf dem Gelände des ehemaligen Flughafens Tegel. Paul Vorreiter war für uns dort. Und wir bleiben thematisch mal noch in Berlin und blicken in die Schulen. Da beschäftigt uns ja immer wieder das Thema Gewalt an Schulen. Im Juli stellte Bildungssenatorin Katharina Günther-Wünsch von der CDU das Berliner Konflikt- und Gewaltbarometer vor. Daraus ging hervor, dass mehr als die Hälfte der Berliner Lehrkräfte Gewalt an Schulen als großes oder sehr großes Problem wahrnimmt. Als Reaktion will die Senatorin verbindlichere Regeln an Schulen. Das ist eine von insgesamt 13 geplanten Maßnahmen. Kirsten Buchmann aus unserer landespolitischen Redaktion hat sie sich angeschaut.
7: Um Gewalt an Schulen vorzubeugen, setzt Bildungssenatorin Katharina Günther-Wünsch auf berlinweit verbindliche Grundregeln für Schul- und Hausordnungen. Auch für den Umgang mit religiösen Riten und Gebräuchen.
8: Wir haben Konflikte darüber, ob religiöse Regeln über den Regeln der Schule stehen. Und meine Haltung dazu ist sehr, sehr eindeutig. An unseren Berliner Schulen gelten die Regeln der Schule. Und zwar für alle.
7: Religiösen Druck, zum Beispiel, dass andere fasten sollen, werde sie nicht länger akzeptieren. Der Psychologe Ahmad Mansour sieht ein Problem darin, dass es einigen Jugendlichen schwerfällt, andere Lebensmodelle und Meinungen zu akzeptieren. Eine Folge der digitalen Medien, in denen sich die Menschen nicht begegneten. Schule könne gegensteuern.
9: Indem man lernt zu debattieren, sich mit anderen Lebensmodellen auch emotional beschäftigt, begegnet und miteinander in Kommunikation geht.
7: Eine weitere Maßnahme, gerade Schulen in besonders schwieriger sozialer Lage, die stärker von Gewalt betroffen sind, sollen mehr Unterstützung erhalten. Für sie sieht die Senatorin mehr temporäre kleine Lerngruppen in Kombination mit Jugendhilfe vor. Geprüft werden sollen die rechtlichen Voraussetzungen für verbindliche Antigewalttrainings. Ein einheitlicher Katalog soll festlegen, welche Schritte aus einem Vorfall folgen müssen. Katharina Günther Wünsch.
8: Wer Gewalt ausübt, muss auch die Folgen seines Handelns zukünftig spüren.
7: Für den Umgang mit schweren Fällen von Gewalt an Schulen plant die Senatorin unter anderem eine intensivtherapeutische Jugendhilfeeinrichtung. Sie soll beispielsweise psychiatrische Hilfe für Kinder und Jugendliche bieten, die erheblich sich selbst oder andere gefährden. Dazu kommen dort Bildungsangebote. Es gehe um Schülerinnen und Schüler, die an Regelschulen nicht mehr beschulbar seien, so die Bildungssenatorin, und darum,
8: diese hochkomplexen Kinder und Jugendlichen tatsächlich auch für einen begrenzten Zeitraum, aber trotzdem für einen Zeitraum derart zu begleiten und zu unterstützen, dass sie irgendwann auch eine Rückkehroption haben ins Regelschulsystem.
7: Aus Sicht der linken Politikerin Franziska Brichtzi darf eine separate Einrichtung für Schüler allerdings nur der letzte Schritt sein.
10: Also nicht gleich ausschließen, sondern erst mal schauen, dass besondere Bedarfe innerhalb der Schule berücksichtigt werden.
7: Ähnlich argumentiert Louis Krüger von den Grünen.
11: Es darf nicht darum gehen, die Schülerinnen, die man jetzt als schwierig empfindet, einfach woanders hinzuschicken, weil man keine Lust hat oder keine Kapazitäten, sich mit denen auseinanderzusetzen.
7: Für die Maßnahmen wie eine neue intensivtherapeutische Einrichtung braucht es Geld, über das Landesparlament entscheiden muss. Am 20. September wird das Berliner Abgeordnetenhaus neu gewählt.
2: Kirsten Buchmann aus unserer landespolitischen Redaktion war das über die Maßnahmen gegen Gewalt an Berliner Schulen. Und jetzt nach Brandenburg. Dort gibt das Land pro Jahr mehr als eine 500 Millionen Euro für die Betreuung der Kleinsten in den etwa 2000 Kindertagesstätten des Landes aus. Weil die Finanzierungsströme und die Meldefristen für die Betreuung ausgeufert sein sollen, hat Bildungsminister Gordon Hoffmann von der CDU den Entwurf eines neuen Kita-Finanzierungsgesetzes im Landtag eingebracht. Viele Träger von Kindertagesstätten und Eltern sind unzufrieden mit dem Entwurf und haben heute lautstark vor dem Landtag ihre Kritik vorgebracht. RBB-Landespolitik. Politikreporter Thorsten Südow hat mit ihnen gesprochen.
12: Nicht mit uns, rufen einige hundert Kita-Erzieherinnen und Eltern auf dem Alten Markt in Potsdam, als CDU-Bildungsminister Hoffmann den Kern des Gesetzes zu erklären versucht. Unbürokratischer und nachvollziehbar werde die Kita-Finanzierung, so Hoffmann. Die aus Angermünde in der Uckermark angereiste Mutter Franziska sieht in dem Gesetz keine Verbesserung. Das Gegenteil passiere, wenn Kita-Kinder ähnlich wie Schulkinder Essengeld zahlen sollten.
13: Und wenn die Kita-Gebühren erhöht werden, die Personalschlüsse werden auch immer kleiner und irgendwann können die Erzieher auch nicht mehr sich um die Kinder kümmern. Und deswegen sind wir heute hier, um dagegen anzugehen, damit die Kinder weiterhin in die Kita gehen können.
12: Skeptisch ist auch die Kita-Erzieherin Veronique aus Angermünde.
14: Die Kinderzahlen sinken, statt jetzt den Personalschlüssel zu erhöhen. Nein, da wird gesagt, wir kündigen jetzt einfach, statt was zu verbessern. Das ganze Leben wird teurer. So, und jetzt soll an den Kindern auch noch Essengeld hochgesetzt werden. Viele können sich das dann einfach nicht mehr leisten. Wo die Kinder dann wirklich wahrscheinlich nur noch Brotdosen mitkriegen oder halt auch gar nicht mehr kommen.
12: Drinnen im Landtag bei der Anhörung zum Gesetz findet der Entwurf Befürworter und Kritiker. Der Städte- und Gemeindebund spricht von einem guten Gesetz, mit dem die Kommunen nicht wie bisher auf Millionenkosten sitzen bleiben würden. Widerspruch kommt vom Paritätischen Landesverband. Es gäbe keine Antworten, wie mit sinkenden Kinderzahlen und der drohenden Schließung von Kindergärten und Kinderkrippen vor allem auf dem Land umgegangen werden soll. Die SPD-Landtagsabgeordnete Katja Poschmann widerspricht dem vor und im Landtag geäußerten Vorwurf, die Landesregierung investiere zu wenig in die gute Entwicklung der Jüngsten.
15: Wir haben drei beitragsfreie Kita-Jahre, wir haben einkommensgestaffelte Beitragsbefreiung im Krippe und in Hort. Wir haben die Eltern entlastet. Die Debatte um das Mittagessen ist richtig. Wir versuchen dafür Lösungen zu finden, aber ich bin nicht die Politikerin, die Menschen etwas verspricht, das ich vielleicht nicht in 100% halten kann.
12: Das Kita-Finanzierungsgesetz, das Zehntausende Eltern und Kita-Beschäftigte betrifft, müsse neu geschrieben werden.

0: da müssen wir nicht drum rumreden, das Mittagessen in der Kita wird für die Eltern teurer. Eltern, die aus finanziell schwierigen Verhältnissen kommen, die, bei denen das wirklich knapp ist, haben die Möglichkeit, das Mittagessen über das Bildungs- und Teilhabepaket finanzieren zu lassen. Insofern muss niemand Angst haben, dass das Kind in der Kita hungern muss.
1: Vermutlich im November wird der Brandenburger Landtag über das neue Kita-Finanzierungsgesetz abstimmen.
2: RBB-Landespolitik-Reporter Thorsten Südow war das über das geplante Kita-Finanzierungsgesetz in Brandenburg und den Protest dagegen. Und soweit der Tag in Berlin und Brandenburg mit Jasser Speck. 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
2: Morgen beginnt die IFA in Berlin. Das ist die weltgrößte Messe für Unterhaltungselektronik, Haushaltsgeräte und Zukunftstechnologien. 100 Jahre ist die Messe inzwischen alt. Sie erlebte die Entstehung von Radio, Fernsehen, Computern und auch künstlicher Intelligenz. In diesem Jahr werden viele humanoide Roboter auf der Messe zu sehen sein, aber auch Technologien für Haustiere, smarte Brillen und KI-gestützte Backöfen. Wirtschaftsreporterin Anja Dobrodinsky hat den Ausblick.
4: 220.000 Besucher erwarten die Veranstalter der IFA in diesem Jahr. Jeder zweite Privatbesucher wird wohl unter 35 Jahren sein. 2000 Aussteller aus den Bereichen Haushalt, Unterhaltung, Beauty, Audio, Video, Gesundheit, Mobilität oder Robotik zeigen ihre neuen Produkte und Dienstleistungen. Der Schwerpunkt bei den Zukunftstechnologien liegt in diesem Jahr bei humanoiden Robotern, erläutert IFA-Chef Leif Lindner.
5: Soon AI-driven robots.
4: Bald werden uns KI-gesteuerte Roboter an der Haustür begrüßen, uns zur Arbeit fahren und uns bei der Pflege unterstützen. Diese humanoiden Roboter kann man auf der IFA sehen.
5: Humanoid robots can be experienced here at IFA.
4: Künstliche Intelligenz hält Einzug in immer mehr Haushaltsgeräte auf der Messe. Ob Wischroboter, die selbstständig Hindernisse umfahren, Fernseher, die auf Zuruf reagieren oder Fitnessarmbänder, die Gesundheitsdaten auswerten. Viele Menschen hoffen, dass künstliche Intelligenz die Probleme der Welt lösen wird. Andere haben Angst, dass Technologien ihre Jobs übernehmen oder ihr Leben verändern könnten, und zwar schneller, als sie sich anpassen können. Hier möchte die IFA als Messe für alle helfen, indem sie es Verbrauchern ermöglicht, die neuen, eventuell beängstigenden Technologien auszuprobieren. In Podiumsdiskussionen auf der Messe will die Branche auch darüber diskutieren, wie Produkte besser reparierbar und Materialien recycelt werden können. Neben den Ständen mit Neuheiten gibt es auch Kochshows, eine Spielewelt für Familien und Konzerte. Der Umsatz mit sogenannten Consumer Technologies steigt weltweit, rechnet Karine Chardon vor. Sie führt die Geschäfte des IFA-Veranstalters GVU Home und Consumer Electronics.
6: Small domestic appliances lead the way.
4: Kleine Haushaltsgeräte liegen vorn mit einem Plus von 5%, gefolgt vom Bereich Telekommunikation mit 4%. Bei den Smartphones sehen wir nach 2 Jahren Wachstum jetzt ein Minus von 7%, weil die Verbraucher ihre Geräte länger benutzen. In Deutschland hingegen schrumpfen die Umsätze mit Consumer Technologies. Der Digitalverband Bitkom rechnet mit einem Minus von 2,4% in diesem Jahr. Das wäre das 6. Minus in Folge. Wegen der unsicheren Wirtschaftslage verschieben Verbraucher größere Anschaffungen oder lassen sie ganz. Vor allem der Verkauf von Spielekonsolen ging stark zurück. Das liegt aber auch am weltweiten Mangel an Halbleitern, erklärt Karine Chardon.
6: As a consequence.
4: Als Folge sind die Preise für Computerchips in kurzer Zeit stark gestiegen, und zwar im Schnitt um 20% für den Endverbraucher. Deshalb griffen Verbraucher zuletzt seltener zu den Spielkonsolen. In diesem Jahr wird der Umsatz damit voraussichtlich um 9% zurückgehen.
2: Wirtschaftsreporterin Anja Dobrodinsky hat auf die IFA vorausgeblickt.

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1: 20.30 Uhr mit Wolfgang Berger. Der VW-Aufsichtsrat hat einen weiteren Stellenabbau beschlossen. Das Gremium einigte sich am Abend überraschend auf das weitere Vorgehen. Aus der Nachrichtenredaktion Thorsten Lange.
2: Wie der VW-Konzern mitteilte, werden über den bereits beschlossenen Arbeitsplatzabbau hinaus weitere rund 50.000 Jobs wegfallen. Es sollen weniger unterschiedliche Modelle gebaut werden, denn derzeit gäbe es eine Überkapazität von 500.000 Fahrzeugen in Europa. 4 Werken droht weiterhin die Schließung: Emden, Hannover, Neckarsulm und Zwickau, und zwar ab 2031. Beschlossen ist sie aber nicht. Jetzt soll versucht werden, alternative Verwendungsmöglichkeiten für die Werke zu finden.
1: Nach dem Anschlag auf ein Umspannwerk in Brandenburg ist bei der Polizei ein Bekennerschreiben eingegangen. Die Authentizität des Schreibens werde derzeit überprüft, teilte ein Sprecher am Abend mit. Aus ermittlungstaktischen Gründen würden keine weiteren Angaben gemacht. Bei dem Anschlag am Dienstag hatten Unbekannte versucht, einen Kurzschluss und einen großflächigen Stromausfall auszulösen. Dazu schossen sie leitfähiges Material in das Umspannwerk. Der Schaden, den die Täter anrichteten, hielt sich aber in Grenzen. Bundeskanzler Merz hat bei seinem Wahlkampfbesuch in Sachsen-Anhalt erneut vor den Folgen einer möglichen AfD-Landesregierung gewarnt. Wer möchte, dass Deutschland ein offenes und liberales Land bleibt und Sachsen-Anhalt ein interessanter Wirtschaftsstandort, der dürfe am Sonntag nicht die AfD wählen, sagte Merz beim Besuch einer Raffinerie in Leuna. Einen direkten Kontakt zu Wählern gab es nicht. In Sachsen-Anhalt wird am Sonntag der Landtag gewählt. In Umfragen liegt die AfD weiter mit großem Abstand auf Platz 1 und hat sogar Chancen, die absolute Mehrheit zu erzielen. In Berlin ist am Abend Terminal 1 des Flughafens BER geräumt worden. Zuvor hatte die Bundespolizei Gefahrgutalarm ausgelöst. Aus Berlin, Juliana Koch.
3: Eine Frau soll sich mit einer unbekannten Substanz bei einem Servicepoint der Bundespolizei am Flughafen gemeldet haben. Da eine Gefährlichkeit nicht ausgeschlossen werden konnte, wurde Alarm ausgelöst, so ein Sprecher der Bundespolizei. Daraufhin wurde der öffentliche Bereich des Terminal 1 geräumt, so BER-Sprecherin Deckwert gegenüber dem RBB. Kräfte der Feuerwehr untersuchten den Stoff. Die Abfertigung der Fluggäste wurde auf das Terminal 2 verlegt. Der Flugbetrieb lief weiter, es kam aber zu einzelnen Verspätungen und Flugausfällen.
1: Das Wetter in Deutschland. Nachts von der Nordsee her Regen, im Süden meist trocken, Tiefstwerte zwischen 19 und 12 Grad. Morgen im Norden und später in der Mitte gebietsweise Schauer, im Süden oft trocken, im Norden 18 bis 23 Grad, im Süden bis 32 Grad. Am Samstag freundliche Abschnitte, im Nordosten unbeständig, 18 bis 28 Grad, Sonntag überwiegend trocken bei 19 bis 30 Grad. Das waren die Nachrichten.
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5: A5 Frankfurt Richtung Karlsruhe zwischen Kronau und Bruchsal 3 Kilometer Stau. A39 Braunschweig Richtung Wolfsburg ist zwischen dem Kreuz Braunschweig Süd und Braunschweig Rautheim in beiden Richtungen wegen Bauarbeiten bis morgens ca. 5 Uhr gesperrt. Die A40 Duisburg Richtung Venlo ist zwischen Strehlen und Kreuz Zadeheiken in den Niederlanden wegen Bauarbeiten bis 6 Uhr gesperrt. Die A71 Suhl Richtung Erfurt ist zwischen Stadtilm und Arnstadt Süd wegen Wartungsarbeiten im Tunnel Behringen bis morgen früh 6 Uhr gesperrt. Dann haben wir 3 Kilometer Stau auf der A81 Stuttgart Richtung Würzburg zwischen Ilsfeld und Weinsberg Ellhofen. Die A115 Dreieck Nutetal Richtung Dreieck Funkturm. Zwischen Potsdam-Babelsberg und Kleinmachnow haben wir eine Sperrung nach einem Unfall. Und die B471 Inning Richtung Fürstenfeldbruck zwischen A96 Inning am Ammersee und Grafrath 3 Kilometer Stau.
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5: mit Milad Kupay. Bundeskanzler Merz hat den Nachfolger des ehemaligen Sportstaatsministers Christian Schänderlein vorgestellt. Um die Belange Sport und Ehrenamt kümmert sich künftig der ehemalige Kanute Ronald Raue. Raue war unter anderem mehrfach Weltmeister und gewann 2-mal Gold bei Olympischen Spielen. Aus Berlin, Dagmar Pepping.
6: Friedrich Merz sah stolz und zufrieden aus, als er seinen neuen Sportstaatsminister im Kanzleramt präsentierte.
7: Ronald Raue, ich freue mich sehr, dass ich Sie gewinnen konnte, diese Aufgabe zu übernehmen.
6: Auf den Treppen im Hintergrund diverse Sportgeräte. ein Bobschlitten, Rennräder und ein Kanu. Das Gerät, mit dem der gebürtige Berliner Ronald Raue unzählige Medaillen geholt hat. Darunter 2 Olympiasiege und 31 Titel bei Welt- und Europameisterschaften. Bei der Abschlussfeier der Olympischen Spiele in Tokio 2021 trug der Kanute die deutsche Fahne ins Stadion. Danach beendete der Sportsoldat seine aktive Karriere, blieb dem Sport aber erhalten, unter anderem als TV-Experte. Zudem gehört der 44-Jährige der Athletenkommission des Europäischen Olympischen Komitees an. Raue dankte bei seiner Vorstellung Bundeskanzler Merz für das entgegengebrachte Vertrauen.
8: Der Sport hat mir in meinem Leben unheimlich viel gegeben. Jetzt möchte ich etwas zurückgeben.
6: Im Fokus dabei Deutschlands Bewerbung für die Olympischen und Paralympischen Spiele ab Mitte des nächsten Jahrzehnts. Berlin, München und die Region Köln-Rhein-Ruhr. Sie alle haben Konzepte vorgelegt, um die Spiele 2036, 2040 oder 2044 auszurichten. Ende September wird der Deutsche Olympische Sportbund, DOSB, verkünden, wer für Deutschland ins Rennen gehen soll. Der neue Sportstaatsminister Raue ist Feuer und Flamme.
8: Wir wollen Olympische und Paralympische Spiele wieder nach Deutschland holen. Und diese Bewerbung, das kann ich Ihnen versprechen, werde ich mit voller Kraft vorantreiben.
6: Bundeskanzler Merz sagte für das Unterfangen Olympia-Bewerbung die volle Unterstützung der Regierung zu. Die Reaktionen aus dem Sport auf die Ernennung von Ronald Raue sind positiv. Die OSB-Präsident Thomas Weikert spricht von Rückenwind. Max Hartung, der Sprecher des Vorstands der Stiftung Deutsche Sporthilfe, lobt, der deutsche Sport bekomme einen glaubwürdigen und sympathischen Botschafter an höchster Stelle. Der 44-jährige Raue, der mit seiner Familie im brandenburgischen Falkensee lebt, ist im Bundeskanzleramt aber nicht nur für den Sport zuständig, sondern auch für den Bereich Ehrenamt. Feuerwehr, Deutsches Rotes Kreuz, andere Hilfsorganisationen, alle sollen einen Ansprechpartner in der Regierungszentrale haben, betonte Kanzler Merz.
7: Insofern bin ich sehr sicher, dass Ronald Raue der richtige Mann sein wird, auch hier im Bundeskanzleramt diesen großen Bereich des Sports und des Ehrenamts in unserer Republik zu stärken, zu unterstützen und auch jederzeit den Zugang zum Bundeskanzler zu haben.
9: Sagt der Bundeskanzler im Beitrag von Dagmar Pepping.
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9: Frankreich hat im Lauf der Jahre einen enormen Schuldenberg angehäuft. Eine Sanierung der Staatsfinanzen wird immer schwieriger. Der französische Regierungschef appelliert derzeit an die Fraktionen im Parlament, sich konstruktiv zu verhalten und im Herbst einen maßvollen Haushalt zu verabschieden. Doch wegen der Präsidentschaftswahlen im kommenden April stehen die Zeichen auf Konfrontation. Julia Borutta.
10: Frankreichs Premierminister Sébastien Lecornu erlebt derzeit ein unangenehmes Déjà-vu. Der Albtraum um den Haushalt wiederholt sich. Letztes Jahr war Lecornu nominiert worden, um dem völlig zerstrittenen Parlament einen Haushalt für das Jahr 2026 abzuringen, indem er die Rentenreform einfror und große Zugeständnisse an die Sozialisten machte, gelang ihm das schließlich. Doch wenige Monate vor der Präsidentschaftswahl im kommenden April muss er erneut fürchten, dass die Oppositionsparteien einen Haushaltskompromiss für 2027 blockieren.
11: On peut prendre des mesures de redressement cet automne qui sont difficiles.
10: Wir könnten in diesem Herbst Maßnahmen ergreifen, um das Land finanziell wieder aufzurichten. Schwierige, aber keine brutalen Maßnahmen. Aber wenn wir diese schwierigen Maßnahmen jetzt nicht ergreifen, wird die zukünftige Regierung, egal wie sie aussehen mag, brutale Einschnitte vornehmen müssen. Frankreich zahlt für die Finanzierung seiner Kredite mittlerweile fast 4% Zinsen. Im ersten Halbjahr 2026 schuldete der Staat seinen Gläubigern insgesamt 34,5 Milliarden Euro Zinsen, knapp ein Viertel mehr als im Vergleichszeitraum des letzten Jahres. Lecornu warnt, wenn wir keinen Haushalt verabschieden, wirkt sich das so negativ auf die Zinsen aus, dass alle schönen Vorschläge, die sich die Präsidentschaftskandidaten jetzt ausdenken, aufgefressen sein werden, noch bevor das Volk überhaupt gewählt hat. Doch die Gegner der Mitte-Rechts-Regierung um Lecornu, etwa Olivier Faure von den Sozialisten oder Jean-Luc Mélenchon von der linksradikalen LFI, haben bei ihren Wahlkampfauftaktveranstaltungen klargestellt, dass sie einen Haushalt mit sozialen Einschnitten nicht mittragen würden und bereit seien, die Regierung darüber zu stürzen.
12: Une fois de plus, nous le censurerons, j'en suis certain.
13: Alors, je le dis, nous censurerons.
10: In einem politischen System, das keine echten Koalitionen vorsieht, sei es logisch, dass sich die Oppositionsparteien im beginnenden Wahlkampf über die Haushaltsfrage von der Regierung abgrenzen, erklärt Politologe Benjamin Morel. Denn wenn sie den Haushalt mitverabschieden würden, würden sie zwangsläufig zur Regierungsmehrheit gezählt und sich dem Vorwurf aussetzen, die Bilanz des Macronismus mitzutragen. Während die Präsidentschaftskandidaten aus dem regierenden Mitte-Rechts-Bündnis wie etwa Édouard Philippe oder Gabriel Attal vorschlagen, das Rentensystem zu reformieren, länger arbeiten, mehr private Vorsorge, hält Marine Le Pen vom rechtsnationalen Rassemblement National an einem maximalen Renteneintrittsalter von 62 Jahren fest. Doch die Frage, ob der RN den Haushaltsentwurf von Le Cornu ablehnen wird, hält die gewiefte Taktikerin Le Pen offen. Stattdessen überraschte sie jüngst mit dem Vorschlag, eine Schuldenbremse einzuführen.
9: Soweit der Bericht von Julia Brutter.
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9: Rechtsextremistische Lieder auf dem Schulhof, Schüler und Schülerinnen, die den Hitlergruß zeigen, Nazi-Schmierereien an den Wänden. Das gehört an vielen deutschen Schulen leider zum Alltag. Überschreitet da etwas die Schwelle zur Straftat, müssen die Schulleitungen in allen Bundesländern Polizei oder Staatsanwaltschaften einschalten. Alle anderen Vorfälle werden, je nach Bundesland, nicht unbedingt gemeldet oder registriert. In Hessen zum Beispiel gibt es eine solche Meldepflicht ans Schulamt. Deshalb sind hier konkrete Zahlen bekannt. Jedes Jahr steigt die Zahl der Meldungen. Im vergangenen Jahr waren es 159. Was ist los an den Schulen? Und was hilft gegen den zunehmenden Rassismus und Antisemitismus? Das fragt sich Reporterin Isabel Reifenrath. Sie hat für die Deutschland-Reportage das Goethe-Gymnasium in Frankfurt am Main besucht, das eine eigene Antwort gefunden hat.
13: Am Frankfurter Goethe-Gymnasium lernen Kinder aus 60 verschiedenen Nationen. Es ist gerade Pause, der Schulhof füllt sich. In einer Ecke steht ein großes buntes Glücksrad. Je nachdem, welche Farbe kommt, muss man eine Frage beantworten. Die Erziehungswissenschaftlerin Millie Hanschinner stellt sie.
14: Frage Nummer 1. Was ist Antisemitismus?
15: Antisemitismus ist eine Form von Rassismus, die sich hauptsächlich gegenüber Juden formt. Mhm.
13: Kiki bekommt für die richtige Antwort Hautfarbenbuntstifte. Stifte in 12 verschiedenen Nuancen. Die Schüler stehen dafür Schlange. Kiki besucht die Oberstufe. Sie hat lange, schwarze Haare, ein kleines silbernes Piercing an der Unterlippe. Sie trägt eine schwarze Brille und sie ist auch Teil der AG Schule ohne Rassismus, Schule mit Courage.
16: Nur weil wir diesen Titel tragen, ja, Schule ohne Rassismus, Schule mit Courage, heißt es gar nichts eigentlich. Es gibt sehr viel Rassismus, es gibt sehr viel Antisemitismus.
13: Kiki ist keine Jüdin. Ihre Eltern haben einen asiatischen Migrationshintergrund. Sie bekommt den Rassismus und Antisemitismus, den andere erleben, aber mit.
16: Ich finde, dass ich da oft gut davon komme und es viele Mitschüler gibt, die zum Beispiel arabisch sind oder schwarz sind, die da sehr viel schlimmer das erlebt haben.
13: Kiki läuft über den Schulhof zu ihrem Mitschüler Leander. Sie setzt sich zu ihm. Er hat längere Haare, eine Lederjacke und trägt Brille. Typ Klassensprecher. Er schaut gerade auf sein Handy. Er scrollt sich durch Social Media. Leander meint, keiner komme hier an antisemitischen Videos vorbei.
17: Es ist nicht mal unbedingt ein Hass gegen Juden, den sie da bringen, sondern es ist teilweise, glaube ich, auch leider einfach, dass diese Witze in den Social Media Teilen, in denen sie sich befinden, halt normalisiert werden.
13: Leander zeigt mir, dass in Chats oder in den sozialen Medien zum Beispiel Saftpäckchen-Emojis gepostet werden.
17: Zum Beispiel Stufenchats, die wir haben mit anderen Schülern aus unserer Stufe oder auch im Unterricht teilweise. Sowas wie eine Saftbox, die von Nazis im Netz oft benutzt wird, um Juden anzusprechen, weil das Wort ähnlich klingt auf Englisch. Juice.
13: Du Jude ist schon lange ein Schimpfwort. Mittlerweile verheimlichen hier auch viele, dass sie jüdisch sind. Aus Angst. Anna Holme erzählt mir das. Sie ist die Lehrerin, die die AG leitet.
18: Man muss eben auch antirassistische Bildung kennen und aktuelle Phänomene auch, gesellschaftliche, sich mit diesen auseinandersetzen. Und auch das ist eine Herausforderung. vor der Lehrkräfte stehen und die auch nicht alle erfüllen können und wollen. Auch das muss legitim sein. Ja? Nicht jede und jeder muss dafür Expertin sein, aber es bedarf an jeder Schule Expertin für diesen Bereich.
13: Hanna Holme ist groß, hat lange blonde Haare. Sie glaubt, dass sich der Rassismus und Antisemitismus stoppen lässt. Sie ist überzeugt von ihrer Arbeit an dieser Schule. Erziehungswissenschaftlerin Millie Hanschinner räumt das Glücksrad zur Seite für die nächste Pause. Gleich fängt der Unterricht wieder an. Ich laufe mit ihr zur Schule rüber.
19: Also wenn sich gesamtgesellschaftlich die Diskurse verschieben, nach rechts verschieben, Populismus stärker wird, Sprache, was vorher nicht sagbar war, jetzt gesagt werden darf, auch im Sinne von, das darf man ja wohl noch sagen dürfen, dann ist es natürlich etwas, was sich in Schule widerspiegelt.
13: Im Klassenzimmer. Moderne weiße Tische stehen hier. Die Schüler schieben sie zur Seite. Sie bauen einen Stuhlkreis auf. Der Raum ist schön hell, aber ganz schmal. Leander, Kiki und Tatjana sitzen ganz nah bei Lehrerin Hanna Holme. Sie fragt, was die Schüler demnächst machen wollen.
18: Und was wären so Themen, die du gerne machen würdest? Weil wir hatten ja jetzt zum Beispiel eine der letzten Überlebenden der Shoah da oder so, solche Veranstaltungen. Oder auch manchmal Veranstaltungen, die abends stattfinden. Da bist du oft dabei, ne? Solche Sachen. Ja. Was wäre für dich interessant?
16: Also das mit der Shoah fand ich auch interessant. Leider konnte ich schon nicht da sein, wegen der Klausur. Ich meine, ich weiß nicht unbedingt, was interessant ist. Ich meine, das mit diesem Patending, wir haben ja auch keinen Paten. Genau. Und ich fand das auch interessant, eine Patin oder einen Pate herzuholen und dann irgendwie mit dem in Kontakt zu kommen.
13: Die Schüler wollen über aktuelle politische Themen sprechen, wie den Irankrieg oder Gaza. Oft wissen sie nicht, was sie von dem, was in der Welt passiert, halten sollen.
18: Und hier ist dann die Möglichkeit, wirklich bedarfsorientiert zu schauen, okay, was ist relevant, was wollen die SchülerInnen besprechen?
13: Hanna Holme weiß, dass sie als Lehrerin nicht immer alles mitbekommt. Sich das klarzumachen sei wichtig, sagt sie. Zwei Fragen stelle sie ihren Schüler immer wieder.
18: Was erlebt ihr und wie geht es euch damit?
13: Sie ist davon überzeugt, dass man jeden Schüler erreichen kann und dass das Goethe-Gymnasium gut aufgestellt ist. Als das Mikro aus ist, erzählt sie mir aber, dass es auch hier Nazi-Schmierereien gegeben hat. Im Schulgarten. Er liegt etwas abgeschieden vom Schulhof. Ich gucke ihn mir an. Er liegt etwas tiefer, Stufen führen runter. Der kleine Garten wirkt super idyllisch. An einer Mauer hier waren Hakenkreuze mit Kreide gemalt worden. In Deutschland ist das eine Straftat. Mittlerweile sieht man nichts mehr von den Hakenkreuzen. Längst sind sie abgewischt. Die Schulleitung hat sie dem staatlichen Schulamt gemeldet. Das muss sie. Haus am Dom in der Frankfurter Altstadt. Neben dem katholischen Dom hat die Kirche hier eine Fortbildungsstätte. Über 3 Etagen groß, ganz modern. Ich begleite Hanna Holme zu einem Treffen des Netzwerks Schule ohne Rassismus, Schule mit Courage. Sie läuft die Treppen hoch in einen großen Saal mit Bühne. Die Landeszentrale für politische Bildung koordiniert das Netzwerk in Hessen jetzt und hat eingeladen. Moderatorin Aisha Kamara begrüßt alle teilnehmenden Lehrer.
20: Ihr wisst es selbst, dass es manchmal so ein bisschen ist, so ja, okay, ja gut, dieses Label. Und dann gibt es an der Schule trotzdem Rassismus. Es ist teilweise ein bisschen zu Meme geworden auf TikTok.
13: Die Lehrer und Lehrerinnen im Publikum nicken. Hanna Holme tritt hier voller Elan auf, will andere Kollegen mitreißen. Zwei andere Lehrerinnen hingegen regen sich auf. Sie tuscheln in der letzten Reihe. Sie teilen den Enthusiasmus nicht. Sie wollen ihren Namen lieber nicht sagen. Sie unterrichten beide in Taunusstein. Ich frage sie, warum sie so wütend sind.
21: Es ist für viele KollegInnen ein Thema, aber nicht alle schaffen es umzusetzen. Und nicht alle haben ein offenes Ohr dafür. Aber die meisten.
13: Diese Lehrerin ist nervös und man spürt, dass sie sich Sorgen macht. Es ihr und ihrer Kollegin aber auch zu viel wird.
22: Das, was ich momentan an der Schule mache in Bezug auf Schule ohne Rassismus, mache ich freiwillig. Also das ist zusätzliche Zeit, die ich investiere tatsächlich. Das mache ich sehr gerne, aber das ist auch ein strukturelles Problem.
13: Es fehle oft schlicht die Zeit, auch um sich fortzubilden. Einige Lehrer und Lehrerinnen sind auch verunsichert, was sie sagen dürfen, wie neutral sie bleiben müssen.
21: Es wäre wahnsinnig hilfreich, wenn wir die Kolleginnen einfach mehr an die Hand nehmen könnten. Zum Beispiel, indem man Handlungsleitfäden hat, auf die man sich zurückberufen kann und zurückbesinnen kann, sagen kann, ah, Moment, wie war das noch einmal? Welche Empfehlung gibt es hier vielleicht wirklich ganz niederschwellig, einfach stichpunktartig?
13: Das wird hier im Haus am Dom weiter diskutiert. Rassismus und Antisemitismus an den Schulen ist ein sensibles Thema. Zurück zum Goethe-Gymnasium. Das Glücksrad ist wieder aufgebaut. In einer Ecke des Schulhofs. Leander steht gerade an. Frau Tschinner dreht das Rad.
19: Was war am 19.02.2020?
17: Es war der rechtsextreme Handschlag in Hanau.
13: Leander kriegt Gummibärchen. Er geht zu Kiki und Tatjana rüber. Sie sitzen an einem Tisch auf dem Schulhof. Zusammen überlegen sie, was sie tun können, damit der Hass an ihrer Schule nicht schlimmer wird.
0: Also es gibt schon Kinder oder auch Jugendliche, die aus einem Elternhaus kommen, dem gesagt wird, ja, dass Migranten raus sollen oder so. Das erlebe ich immer noch und das ist total schwer, irgendwie an diese Person ranzukommen. Bei den Jüngeren habe ich das Gefühl, so da kommt man noch ran, da kann man denen erklären, so ja, hey, das ist Sache. Aber meistens entwickeln sich dann auch viele Rechtsextremen dann auch in einer Zeit.
13: Tatjana und die anderen beiden sind sich einig. Bei den Jüngeren kann man noch was erreichen. Ab der 7. Klasse werde es schon schwierig. Kiki findet, viele Lehrer machten es sich leicht, wenn sie nichts sagen, um neutral zu bleiben.
16: Ich finde natürlich, Neutralität ist was sehr Gutes, aber oft finde ich, dass da vielleicht ein bisschen zu neutral ist.
13: Die drei gucken ernst. Immer wieder senken sie die Köpfe und schauen auf den Boden. Leander sagt,
17: also es ist schön zu sehen, dass trotz der wenigen Hoffnung, die man manchmal hat, Veränderungen mitzuerleben, Veränderungen zu sehen.
13: Ich verlasse das Goethe-Gymnasium mit dem Gefühl, dass es gut ist, dass hier überhaupt was getan wird gegen Rassismus und Antisemitismus. Hier wird zumindest ein Bewusstsein geschaffen und es gibt eine Auseinandersetzung. Ich habe aber auch das Gefühl, dass eine einzelne Lehrerin und eine Handvoll Schüler den Kampf allein nicht gewinnen können.
9: Das war Stadt, Land, Mensch, die Deutschland-Reportage. Heute von Isabel Reifenrath aus Frankfurt am Main. 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
9: Im Juni ist sie noch beim Toronto Jazz Festival aufgetreten. Jetzt ist Cassandra Wilson im Alter von 70 Jahren in Jackson, Mississippi, ihrem Geburtsort, gestorben. Friedlich im Kreis ihrer Familie, wie es heißt. Cassandra Wilson hat 2 Grammys gewonnen und sie hat in ihrer Musik Blues, Folk, Country und Jazz miteinander verbunden. Mauretta Heinzelmann mit einem Nachruf.

Wie der Süden der USA habe ihre Stimme geklungen, sagte ihr Musikerkollege, der Pianist John Batiste, über Cassandra Wilson. Sie war unverwechselbar und auch eine große Songwriterin und Komponistin.

0: Cassandra Wilson machte sich Songs und Stücke von Dinah Washington, Billie Holiday, Joni Mitchell, Sting und Miles Davis zu eigen, ehrte damit ihre Vorgänger und Vorgängerinnen und beschritt weiter ihren ganz eigenen Weg. Sie sah sich als eine Künstlerin, die sich nach vorne bewegt, auf dem Pfad der Musik, gemeinsam mit anderen.
1: I like to be placed in the path, you know, I think of myself as being placed in the path of music, you know.
0: Cassandra Wilson kam aus Jackson, Mississippi, eine echte Südstaatenpflanze. Sie lernte Klavier mit 6 und Gitarre mit 12 Jahren, zog in den 80er Jahren nach New York und wurde Mitglied von Steve Colemans funkigem M-Bass Collective. Ihr Album Blue Light Till Dawn erschien bei Blue Note und inspiriert bis heute Sängerinnen, über das American Songbook hinauszugehen und eigene mutige Texte und Melodien zu schreiben. Cassandra Wilsons Grooves waren mitreißend, ihre Balladen erzeugten Gänsehaut. Sie bekam 2 Grammys, den Django Dore, den Edison Music Award, den National Endowment of the Arts und ihr Wohnort ist auf dem Mississippi Blues Trail markiert.
1: And I'm really excited about being alive. It's fun. I enjoy it.
0: Cassandra Wilson genoss das Leben. Ihre Lebenslust verlieh ihr ein strahlendes Charisma auf der Bühne. In ihrem Gesang klang eine fast schon streitbare Lebensbehauptung durch. Sie rief die Töne raus und beeinflusste ganze Generationen von Fans mit ihrer tiefen Stimme, ihrem kraftvollen weiblichen Selbstbewusstsein. Viele ihrer Songs handeln von der Liebe zur Nacht. Wilson war eine Meisterin darin, Schichten von nächtlichen Stimmungen zu erzeugen, damit man zum Himmel schauen und sogar sich vorstellen könnte, zu anderen Planeten zu reisen.
1: Creating these levels and textures and interior movements that make you think about nighttime and looking at the sky or traveling to another planet even. That's what it makes me think of. He was stretched out
0: on a long white table. Auf ihrem letzten Studioalbum Coming Forth by Day, einer Hommage an Billie Holiday, ließ sich Cassandra Wilson vom ägyptischen Totenbuch inspirieren. Die Ägypter glaubten ja nicht an die Endgültigkeit des Todes, sondern an einen Übergang bis zur Wiedergeburt.
1: And I believe it as well. I don't believe in death. I think that we are constantly returning.
0: Bis zu Wilsons Wiederkehr haben wir die wegweisenden und vielfältigen Aufnahmen der großen Sängerin und Songwriterin.
2: Mauretta Heinzelmann über die verstorbene Sängerin Cassandra Wilson. Unter ardjazz.de findet man jede Menge Infos über sie, unter anderem einen Konzertfilm von und mit ihr sowie kleine Schätze aus den ARD-Archiven.
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2: Es soll wieder bergauf gehen in der Wirtschaft. Die führenden deutschen Forschungsinstitute haben ihre Prognosen für das aktuelle Jahr deutlich angehoben. Demnach soll die Wirtschaft hierzulande um 1,2 bis 1,4% wachsen. Darüber wird in einigen Medien diskutiert, so auch in der Zeit. Im Podcast Was jetzt zeigt sich Marc Schieritz optimistisch angesichts der vergleichsweise positiven Nachrichten der Forschungsinstitute.
4: Das zeigt eben, dass die deutsche Wirtschaft den Krieg im Iran und den dadurch ausgelösten ökonomischen Schock deutlich besser verkraftet hat, als man das bislang vermutet hatte. Aber ganz allgemein sieht man, dass die Programme der Regierung, also das Sondervermögen, die höheren Verteidigungsausgaben stützend wirken. Und es zeigt am Ende, dass wir vielleicht an einem Punkt sind, wo diese jahrelange Stagnation, die sich in Deutschland breit gemacht hatte, vielleicht doch langsam zu Ende geht und langsam und vorsichtig sich so etwas wie ein Aufschwung abzeichnet. Wie stark und nachhaltig der ist, das wird man noch sehen. Aber es ist in jedem Fall eine unerwartete und definitiv auch eine gute Nachricht.
2: Andere Medien sind längst nicht so optimistisch wie der Zeitredakteur Marc Schieritz. Die Frankfurter Allgemeine zum Beispiel verweist darauf, dass die Prognosen der Wirtschaftsforschungsinstitute für 2028 wieder von einem deutlich geringeren Wachstum ausgehen als für dieses Jahr.
5: Dieser Befund zeigt, wie unverändert ernst die wirtschaftliche Lage in Deutschland ist. Die Regierung darf sich über eine 1 vor dem Komma in den Wachstumstabellen freuen, aber Zeit zum Jubeln ist es nicht. Die wirtschaftliche Erholung stützt sich in der Binnenwirtschaft bislang weit überwiegend auf den Staat und seine 9 Milliarden Schulden, nicht aber auf die private Wirtschaft. Private Haushalte halten sich im Konsum zurück, weil hohe Energiepreise und die zunehmenden Belastungen aus den Reformpaketen tarifliche Einkommenszuwächse auffressen. Und die Hoffnung auf eine beginnende Belebung der privaten Ausrüstungsinvestitionen ist nicht mehr als das. Eine Hoffnung. An den Standortbedingungen, so der Befund nach mehr als einem Reformjahr, hat sich bislang wenig zum Guten und einiges zum Schlechten geändert.
2: Der Kölner Stadtanzeiger plädiert für eine differenziertere Sicht auf die Dinge.
5: Der Konsum zeigt zwar wenig Lebenszeichen, was aufgrund der Preissteigerungen der vergangenen Jahre und des Stellenabbaus in der Industrie kein Wunder ist, aber die Reallöhne steigen. Deshalb könnte sich mit besserer Stimmung auch hier etwas bewegen. Ob aus der Belebung ein Aufschwung wird, hängt indes von einem weiteren Faktor ab. Die Investitionen müssen in Gang kommen und vor allem müssen sie in Deutschland getätigt werden. Das wird aber nur geschehen, wenn Unternehmen hier mit besseren Bedingungen rechnen. Einige Vorstöße der Bundesregierung haben sie gesehen und müssen nun erleben, wie Vereinbarungen wieder in Frage gestellt werden. Das ist der sicherste Weg, die Chance zu verspielen.
2: Und das waren die Standpunkte, zusammengestellt hat sie heute Johannes Zuber. Russland, der Nahe Osten und die Zukunft der EU. Beim Treffen des Weimarer Dreiecks haben Deutschland, Frankreich und Polen über die großen außenpolitischen Herausforderungen beraten. Wir umgehen mit Russland. Eine Zusammenfassung des Treffens hören Sie gleich nach den nächsten Nachrichten. Außerdem alles Neue zum Beschluss des VW-Aufsichtsrates zu den Sparmaßnahmen bei Volkswagen.
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6: Um 0 Uhr mit Wolfgang Berger. Überraschende Einigung bei Volkswagen. Der Aufsichtsrat des Autoherstellers hat am Abend dem Sparpaket des Vorstands einstimmig zugestimmt. Was drin steht, sagt uns Bertil Starke aus Hannover.
7: Was wir wissen, das ist, dass Jobs abgebaut werden bei Volkswagen weiter, und zwar im großen Stil. Weitere 50.000 Stellen sollen in den nächsten Jahren da reduziert werden. Und der Aufsichtsrat, der hat sich auch zu den 4 Werken geäußert, die auf der Kippe stehen. Das sind ja die Standorte Hannover, Emden-Zwickau und das Audi-Werk in Neckarsulm. Für diese Werke soll intensiv geschaut werden, wie es für sie Anfang der 2030er Jahre weitergeht. Jetzt also erstmal ein Hoffnungsschimmer.
6: Bundeskanzler Merz hat bei einem Wahlkampftermin in Sachsen-Anhalt noch einmal vor einer AfD-Regierung gewarnt. Wer möchte, dass Deutschland ein offenes Land und Sachsen-Anhalt ein interessanter Wirtschaftsstandort bleibe, dürfe am Sonntag nicht die AfD wählen. Ähnliche Warnungen kamen zuletzt auch von der ostdeutschen Wirtschaft und den christlichen Kirchen. 2 Tage vor der Landtagswahl liegt die rechtsextremistische AfD in Umfragen deutlich vor der CDU von Ministerpräsident Schulze. Ausländische Fachkräfte im Gesundheitswesen sollen nach Plänen von Gesundheitsminister Linnemann schneller in Deutschland arbeiten können. Laut Spiegel ab November Abschlüsse für Ärzte, Zahnärzte, Apotheker und Hebammen einfacher anerkannt werden. Schätzungen zufolge fehlen in Deutschland bis 2040 allein 50.000 Ärzte, vor allem in ländlichen Gebieten. In Italien stellt Ministerpräsidentin Meloni heute einen Rekord auf. Noch nie zuvor war ein Regierungschef so lange im Amt. Mit 1413 Tagen hat jetzt auch Silvio Berlusconi überholt. Aus Rom Judith Rubatscher.
8: Diese neue Stabilität, wie Fratelli d'Italia es darstellt, wird dadurch begünstigt, dass Melonis Partei in der rechten Koalition von Anfang an klar stärkste Kraft war. Aber auch davon, dass sich Meloni, anders als ihr Wahlkampf vermuten ließ, um ein gutes Verhältnis zur EU bemühte. Denn sie profitierte von den europäischen Corona-Milliarden, die ihr Vorgänger Mario Draghi noch auf den Weg gebracht hatte. Gelder, die ihr dabei halfen, einzelne wirtschaftliche Erfolge zu verbuchen, etwa mehr Arbeitsplätze zu schaffen.
6: Das waren die Nachrichten. Und das Wetter in Deutschland. Von der Nordsee her Regen, im Süden meist trocken, Tiefstwerte zwischen 19 und 12 Grad. Tagsüber im Norden und später in der Mitte gebietsweise Schauer, im Süden oft trocken. Im Norden 18 bis 23 Grad, im Süden bis 32 Grad. Am Samstag freundliche Abschnitte, im Nordosten unbeständig 18 bis 28 Grad. Am Sonntag überwiegend trocken bei 19 bis 30 Grad. Es ist jetzt 0:03 Uhr.
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10: Achtung, es ist ein Falschfahrer auf der A99 zwischen Kreuz München-West und Dreieck München-Feldmoching. Hier kommt Ihnen ein Falschfahrer entgegen. Bitte äußerst rechts fahren, nicht überholen. Ich sag's nochmal, auf der A99 zwischen Kreuz München-West und Dreieck München-Feldmoching ist ein Falschfahrer unterwegs. Vorsicht bitte in beiden Richtungen. Die A17 Dresden Richtung Prag ist zwischen Dresden-Gorbitz und Südvorstadt wegen Tunnelwartungsarbeiten in beiden Richtungen bis ca. 5 Uhr gesperrt. Die A39 Braunschweig Richtung Wolfsburg ist zwischen dem Kreuz Braunschweig Süd und Braunschweig Rautheim in beiden Richtungen wegen Bauarbeiten bis morgen ca. 5 Uhr gesperrt. Dann die A40 Duisburg Richtung Venlo ist zwischen Strahlen und Kreuz Zaderheiken in den Niederlanden wegen Bauarbeiten bis 6 Uhr gesperrt. A71 Suhl Richtung Erfurt ist zwischen Stadtilm und Arnstadt Süd wegen Wartungsarbeiten im Tunnel Behringen bis morgen früh 6 Uhr gesperrt. Und die A115 Dreieck Nutetal Richtung Dreieck Funkturm ist zwischen Potsdam, Babelsberg und Kleinmachnow nach einem Unfall gesperrt.
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10: Aus dem Studio von NDR Info in Hamburg mit Milat Kupay. Noch am Nachmittag und frühen Abend, da sah alles nach einem offenen Machtkampf bei VW aus. Am späten Abend dann die überraschende Nachricht, der VW-Aufsichtsrat hat einem Sparpaket bei Volkswagen zugestimmt. Wir sprechen auch in dieser ARD-Infonacht ganz ausführlich darüber. Deutschland, Frankreich und Polen kommen seit 35 Jahren regelmäßig zum Format des Weimarer Dreiecks zusammen. Bestimmendes Thema in diesem Jahr der Umgang mit Russland. Nach den Drohnenvorfällen in Deutschland haben Frankreich und Polen Rückendeckung zugesichert. Außerdem wurde über die Lage im Mittleren und Nahen Osten beraten und zur EU-Erweiterung oder einer Reform der EU-Außenpolitik. Nicole Markwald hat das Treffen beobachtet.
11: Weimar zeigt sich an diesem Tag von seiner schönsten Seite. Die Sonne strahlt aufs Rathaus. Marktstände werden aufgebaut. Außenminister Wadephul geht mit seinen Amtskollegen aus Polen und Frankreich übers Kopfsteinpflaster in Richtung des Wohnhauses von Goethe. Ein wenig Kultur vor dem Arbeitstreffen. Das wiederum findet in einem hellen Raum der Herzogin Anna-Amalia-Bibliothek statt. 4 Stockwerke hoch reichen die Bücher. Gespräche über Herausforderungen Europas zwischen Nietzsche und Hegel. Seit 35 Jahren gibt es das Gesprächsformat Weimarer Dreieck. Eine Zeit, in der die drei Länder Freunde, Partner und Alliierte im Herzen Europas geworden seien, stellt Wadephul fest.
12: Mit euch haben wir starke Partner, die für ein geeintes Europa einstehen, das wir gemeinsam verteidigen.
11: Die Welt von heute ist eine ganz andere als vor 35 Jahren, resümiert der französische Außenminister Jean-Noël Barrot. Wir leben aktuell in einer verrohten Welt.
13: Alors bien sûr, le monde d'il y a 35 ans est bien différent de celui d'aujourd'hui. Le monde d'aujourd'hui est un monde brutalisé.
11: Europa werde dreifach herausgefordert. Durch den Krieg in der Ukraine, die Rückkehr von Handelskriegen und das offene Anzweifeln der demokratischen Werte. Bei dem Treffen ging es größtenteils um die Situation in der Ukraine und die aktuellen hybriden Bedrohungen durch Russland. Wadephul äußerte sein Bedauern über die angekündigte Schließung der Goethe-Institute in Russland.
12: Ich bedauere, dass Russland diesen Schritt gegangen ist und das Goethe-Institut schließen wird. Das Goethe-Institut hat auch in Russland eine wichtige Funktion als Kulturbrücke übernommen und wir wären bereit gewesen, das fortzusetzen. Und ich glaube, es wäre auch richtig gewesen, das fortzusetzen, weil wir zwischen den Menschen in Russland und in Deutschland grundsätzlich immer ein gutes Verhältnis hatten und auch ein freundschaftliches Verhältnis hatten. Das Problem ist in der Tat die russische Führung in der jetzigen Situation.
10: Sagt der Bundesaußenminister im Beitrag von Nicole Markwald. Das Goethe-Institut wurde 1951 gegründet und ist heute in 100 Ländern weltweit vertreten.
2: Die Aufgabe hat sich nicht groß verändert. Es geht um kulturelle Zusammenarbeit, die Deutschkenntnisse im Ausland zu fördern und auch ein aktuelles Deutschlandbild zu vermitteln. Wie gerade gehört, hat Russland jetzt angekündigt, die Goethe-Institute in Russland zu schließen. Zuvor hatte Berlin nach den Drohnenangriffen in Leipzig angekündigt, das russische Haus in Berlin zu schließen. Über die Schließung des Goethe-Instituts hat meine Kollegin Birgit Langhammer mit Gesche Joost gesprochen, der Präsidentin des Goethe-Instituts. Und die erste Frage war, wie viele Institute und Niederlassungen es denn in Russland überhaupt gibt.
14: Wir haben drei Institute in Russland aktuell, in Moskau, in St. Petersburg und eine kleine Außenstelle noch in Novosibirsk. Und das war wirklich eine Zeit, die nach dem Fall der Mauer anfing, dass die Entspannung zwischen Russland und Deutschland sich auch zeigte, dadurch, dass wir kulturell freundschaftliche Beziehungen aufbauen konnten. Das hat sich aber schon auch geändert 2023, auch mit der russischen Vollinvasion der Ukraine. Da wurde unsere Mitarbeitendenzahl schon massiv reduziert. Insofern sind wir schon mit kleiner Besetzung nur noch vor Ort. Aber wir haben ganz viel Deutschlernende vor Ort. Wir haben 10.000 Menschen in unseren Sprachkursen. Wir nehmen über 20.000 Prüfungen im Jahr ab. Also ganz viele Menschen interessieren sich für Deutsch lernen und auch für unsere Bibliotheken, weil das ist häufig auch ein Ort, wo man verlässliche Informationen über Deutschland bekommt. Und das alles hört jetzt gerade auf. Das ist wirklich eine Zäsur. Das ist das Ende einer Ära auch der kulturpolitischen Beziehung zwischen Russland und Deutschland.
15: Also rechnen Sie auch damit, dass es nicht nur eine temporäre Schließung bedeutet, sondern Sie müssten jetzt wirklich alles auflösen, Mietverträge kündigen, Material und Inventar zurück nach Deutschland holen und Mitarbeitende entlassen?
14: Wir haben jetzt erstmal die Ankündigung vom Außenminister Lavrov gehört, dass die Institute geschlossen werden sollen. Die nächsten Schritte werden wir jetzt ganz eng abstimmen. Also wir sind mit dem Auswärtigen Amt im Austausch, wann zu welchem Zeitpunkt wir eben das Land verlassen müssen, was das eben konkret für die Institute bedeutet. Wir rechnen eben natürlich mit der Schließung, aber es ist noch ganz unklar, wann es eigentlich passiert. Und für die Menschen vor Ort ist es also nicht nur für unsere Mitarbeitenden, für die ist es natürlich total bitter, aber auch für die Menschen vor Ort, die auf das Goethe-Institut zählen, für die ist es einfach eine unglaublich schlechte Nachricht.
15: Und vielleicht einmal noch mal zur Einordnung. Goethe-Institut, ja, kulturell. Wie unpolitisch war Ihre Arbeit? Wie unpolitisch kann Arbeit sein, wenn man ja vielleicht eben auch über Deutschland berichtet mit demokratischen Strukturen? Wie haben Sie ja diesen schmalen Grat jetzt zuletzt gelöst?
14: Es ist eigentlich immer klar, dass es eine kulturpolitische Agenda ist. Und die Agenda ist, Menschen miteinander in Beziehung zu bringen, Menschen Vertrauen zu schaffen zwischen Gesellschaften. Und das hat ja eigentlich auch eine lange Tradition gehabt zwischen Russland und Deutschland. Die Kulturbeziehungen waren eigentlich immer total befruchtend und inspirierend. Es gab ja auch historisch immer so Achsen zwischen Moskau und Berlin. Und das ist eigentlich etwas, woran man anknüpfen kann, weil gerade in solchen polarisierten Zeiten, wo Konflikte auch so eskalieren, ist es eigentlich wunderbar, wenn man Menschen miteinander verbinden kann und Freundschaften schaffen kann. Also das ist sozusagen eine politische Agenda der Freundschaft gewesen. Und das ist schon ein schwieriges Zeichen jetzt, dass dieser Konflikt so eskaliert, dass gerade auch eben Kunst, Kultur und Sprache jetzt eben ja zu einem Ende kommen, dass diese freundschaftlichen Beziehungen dadurch erstmal auf Eis gelegt werden. Das ist schon ein bitterer Tag fürs Goethe-Institut.
15: Wir hören ja auch von großem Druck, den die russischen Behörden auf deutsche Kultureinrichtungen ausüben, sehen das ja auch selbst bei unseren Korrespondenten, die auch zum Teil schwierige Arbeitsbedingungen in Russland haben. Sie haben es kurz schon angerissen, aber vielleicht noch mal etwas genauer. Wie lief die Arbeit denn zuletzt?
14: Es war schon sehr eingeschränkt. Also es waren keine Kulturprogramme mehr, die wir durchführen konnten, weil wir eben nicht mit offizieller russischer Seite zusammengearbeitet haben, sondern der Fokus lag wirklich darauf, die vielen Menschen, die sich für die deutsche Sprache begeistern, dass wir denen Kurse anbieten konnten, dass wir aber auch Deutschlehrerinnen und Lehrer ausbilden konnten, die wiederum in den Schulen Deutschunterricht geben. Also da war eine große Verbreitung, eben ein großes Interesse und eben die Bibliotheken, die schon auch in großen Zeiten von Fake News, von Propaganda einfach so eine sichere Bank waren, dass man einfach dorthin gehen konnte, auch aktuelle Zeitungen lesen konnte, Bücher ausleihen konnte. Das ist eigentlich der Fokus gewesen. Insofern waren das schon eingeschränkte Bedingungen, weil in anderen Ländern ist gerade der Kulturaustausch auch etwas, was nochmal sehr stark auch Menschen miteinander in Verbindung bringt. Das war schon seit einigen Jahren leider nicht mehr möglich.
15: Und gibt es vielleicht auch Alternativen, zum Beispiel im Internet, wo man heute ja auch viele Informationen finden kann und Sprachkurse online machen kann? Welche Chancen liegen vielleicht auch im Digitalen?
14: Wir haben viele Sprachkurse, auch international vom Goethe-Institut bieten wir auch online an. Insofern gibt es natürlich auch Alternativen. Aber man darf nicht unterschätzen, so eine physische Präsenz ist schon auch ein großes Symbol, aber auch ein sicherer Hafen auch für Kulturveranstaltungen, für Diskussionsveranstaltungen, auch für freie Meinungsäußerungen. Das merken wir in anderen Brennpunkten und schwierigen Krisensituationen auf der ganzen Welt. Zum Beispiel unsere Institute in China sind eben ein Ort, wo man ja frei diskutieren kann, oder auch in Vietnam. Das sind schon wichtige Einrichtungen der demokratischen Freiheit. Und deswegen ist es auch sehr symbolträchtig, dass wir jetzt in Russland uns zurückziehen müssen.
15: Jetzt haben Sie schon gesagt, Frau Joost, heute ein bitterer Tag und vielleicht erstmal der komplette Rückzug. Aber muss es aus Ihrer Sicht vielleicht auch nicht für immer sein? Also kennen Sie vielleicht auch schon Beispiele, wo man dann trotzdem wieder angeknüpft hat, wo es vielleicht auch wieder eine Neueröffnung dann gab von Goethe-Instituten?
14: Wir haben viele Beispiele, wo wir uns aus Ländern zurückziehen mussten. Wir mussten aus Belarus mussten wir uns zurückziehen, aus Afghanistan mussten wir uns zurückziehen und auch aus Syrien. Und Syrien ist jetzt aktuell gerade in der Diskussion, wann wir dort wieder eröffnen können. Also da ist ein Hoffnungsschimmer, dass wir eben auch für Menschen in Syrien da wieder einen Kulturaustausch fördern können, Sprachangebote machen können. Das ist jetzt gerade in der Diskussion, ab wann das wieder losgehen kann. Also insofern, ich hoffe auch, dass das eben nicht für immer ist, weil diese Freundschaft eben zwischen den Menschen ist so etwas, was mich auch jeden Tag berührt und was wir gerade jetzt brauchen, weil diese Art von sich verstehen und sich in die Augen schauen, wenn man sich kennt, dann redet man auch nicht schlecht übereinander, sondern weiß auch vielleicht einzuschätzen, was vielleicht für Missinformationen auch im Netz propagiert werden. Dann weiß man, nee, das stimmt einfach gar nicht, sondern ich kenne Deutschland, ich kenne das Goethe-Institut und ich weiß auch aus verlässlicher Quelle, was eigentlich ein richtiges Deutschlandbild ist. Und das ist schon auch eine wichtige Agenda, gerade in heutigen Zeiten.
10: Das sagt Gesche Joost, Präsidentin des Goethe-Instituts. 0.14 Uhr.
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10: So kurz vor den Landtagswahlen in Sachsen-Anhalt, Mecklenburg-Vorpommern und Berlin wird immer wieder die Stimmung abgefragt. Aber auch deutschlandweit gibt es regelmäßig Umfragen im ARD-Deutschland-Trend. Wen würden Sie wählen, wenn am Sonntag Bundestagswahl wäre? Mit welchem Politiker oder Politikerin sind Sie besonders zufrieden oder auch nicht? Welche Themen sind sonst gerade besonders relevant? Ein Schwerpunkt bei der aktuellen Umfrage: Welcher Partei weisen Bürger und Bürgerinnen welche Kompetenzen zu? Markus Sambale hat die wichtigsten Ergebnisse zusammengefasst.
16: Der Konflikt mit Russland ist diese Woche besonders sichtbar geworden. Die Bundesregierung hat russische Geheimdienste verantwortlich gemacht für den Leipziger Drohnenangriff.
17: Die Bedrohung durch Russland.
16: Mehr als die Hälfte der Deutschen sieht Russland als Gefahr. 56% der Befragten finden, dass Deutschlands Sicherheit durch Russland stark oder sehr stark bedroht ist. 39% sehen diese Bedrohung wenig oder gar nicht. Im ARD-Deutschland-Trend fällt dabei auf, die Menschen in Westdeutschland blicken mit viel größerer Sorge auf Russland als die im Osten. In Westdeutschland sind es fast 60%, die Deutschlands Sicherheit durch Russland bedroht sehen. In Ostdeutschland sehen nur etwas mehr als 40% Russland als Bedrohung. Auch die deutschen Waffenlieferungen an die Ukraine werden sehr unterschiedlich bewertet, wie schon in der Vergangenheit. In den ostdeutschen Bundesländern findet mehr als die Hälfte der Befragten, dass die Waffenhilfe für die Ukraine zu weit geht. Im Westen sagt dagegen mehr als die Hälfte, die deutschen Waffenlieferungen seien angemessen oder könnten sogar noch mehr werden.
17: Der Blick auf die Regierung.
16: Die Bundesregierung von Kanzler Friedrich Merz steht weiter enorm in der Kritik. Zwar haben sich die Werte im September leicht verbessert, doch weiterhin sind 84% der Deutschen unzufrieden mit der Arbeit der Bundesregierung. Die Skepsis schlägt sich auch in der bundesweiten Sonntagsfrage von InfratestiMap nieder. Es gibt hier nur kleine Veränderungen. Wäre jetzt Bundestagswahl, käme die AfD auf 27%, ein leichtes Minus im Vergleich zum Vormonat. Dahinter die Union mit unverändert 21%. Die Grünen kommen weiterhin auf 15%. Die SPD steigt leicht auf jetzt 13%. Die Linke gewinnt ebenfalls leicht und erreicht 12%. Die übrigen Parteien würden nicht die 5%-Hürde überspringen.
17: Die Kompetenz der Parteien.
16: Die Regierungsparteien stehen also unter Druck. Das dürfte auch daran liegen, dass die Menschen ihnen weniger zutrauen bei den Themen, für die sie traditionell stehen. So wird der Union heute viel seltener Wirtschaftskompetenz zugeschrieben als noch im vergangenen Jahr. Die SPD verliert beim Thema soziale Gerechtigkeit. Dagegen wird der AfD inzwischen nicht nur bei der Asyl- und Flüchtlingspolitik eine relevante Kompetenz zugeschrieben, sondern zunehmend auch in anderen Bereichen wie in der Wirtschaftspolitik und bei sozialer Gerechtigkeit. Was ins Auge fällt, in Ostdeutschland hat die AfD inzwischen in allen Politikfeldern höhere Kompetenzwerte als die übrigen Parteien, mit Ausnahme der Klimapolitik.
10: Was würde ein AfD-Wahlsieg in Sachsen-Anhalt für die Bundespolitik bedeuten? Die Partei liegt dort in den Umfragen mit großem Abstand vorn. Der Verfassungsschutz stuft ihren Landesverband als gesichert rechtsextremistisch ein. Am Sonntag entscheiden die Menschen natürlich darüber, wer künftig in Magdeburg regiert. Aber die AfD, die will aus einem starken Ergebnis ein Signal an ganz Deutschland senden.
18: Hallo Zeit, danke für diesen Empfang, danke für dieses Bild. Hallo liebe Freunde!
19: Ulrich Siegmund auf Wahlkampftour, der Marktplatz Zeitz Sachsen-Anhalt.
18: Das ist ein Bild, es ist unbeschreiblich.
19: Die AfD inszeniert den Wahlkampf von Siegmund als kaum aufzuhaltenden Siegeszug. Ein neuer Typ AfD-Politiker, meist freundlich statt ständig polternd, zugewandt statt angsteinflößend.
20: Niemand muss Angst vor einer AfD-geführten Regierung haben. Wir möchten eigentlich nur wieder klare Ordnung, klare Struktur und eine Perspektive nach vorne.
19: Was Siegmund hier mit Ordnung, Struktur einer Perspektive nach vorne beschreibt, liest sich im Programm der AfD in Sachsen-Anhalt so radikal wie nirgendwo. Und es geht etwa beim Thema Migration weit darüber hinaus, was das kleine Sachsen-Anhalt selbst regeln könnte. Das stört Ulrich Siegmund nicht.
21: Weil Sachsen-Anhalt der erste Schritt ist.
19: Was dieser Schritt und die dann folgenden sein sollen, beschreibt Parteichefin Alice Weidel so.
22: Wir werden regieren, wir werden in den ersten Bundesländern regieren, nicht nur in Sachsen-Anhalt, Mecklenburg-Vorpommern und Berlin, und wir werden auch im Bund regieren.
19: Weidel weiß, dass das eher unwahrscheinlich ist. Laut den meisten Umfragen könnte die AfD nämlich schon beim ersten Schritt in Sachsen-Anhalt stolpern. Sie will nur alleine regieren und hätte dafür keine Mehrheit, im Land Berlin gar keine Chance. Warum trotzdem diese demonstrative Siegesgewissheit?
23: Für die AfD geht es vor allem darum, zu zeigen, dass die Stimme an sie nicht verschenkt ist,
19: sagt der Politikwissenschaftler Marcel Lewandowski von der Universität in Halle.
23: Es geht darum zu zeigen, wir sind in all diesen Bundesländern so stark, dass wir zumindest theoretisch die Möglichkeit haben, an einer Regierung beteiligt zu werden. Und wenn das nicht passiert, dann ist das in Anführungszeichen die Schuld der etablierten Parteien.
19: Für die Gesamt-AfD, so schätzt es der Politikwissenschaftler ein, ist diese Wahl in Sachsen-Anhalt Chance und Risiko zugleich.
23: Ihre Forderungen teils auch umzusetzen, etwa in der Migrationspolitik oder in der Bildungspolitik, also vor allem Forderungen umzusetzen, die symbolpolitisch aufgeladen sind in der Wählerschaft, dann kann sie durchaus sich dann auch für andere Landesregierungen oder sogar die Regierung im Bund empfehlen. Auf der anderen Seite kann eine solche Regierung auch scheitern.
19: Es gibt einige in der AfD, die genau das befürchten. Zu wenig qualifiziertes Personal, zu hoch die Erwartungen, die Siegmund weckt. Eine Partei vielleicht vor entscheidenden Wochen ihrer Geschichte.
24: Ich sag's ja immer wieder, es geht ja nicht nur um Sachsen-Anhalt, es geht um ganz Deutschland.
19: Die Bundesspitze bleibt im Wahlkampf vor Ort weitgehend unsichtbar. Erst am Samstag, also einen Tag vor der Wahl, wollen Weidel und Co-Chef Tino Chrupalla noch einmal zum Wahlkampfabschluss nach Magdeburg kommen.
10: Ein Bericht war das von Benjamin Großkopf. Es ist die Nachricht des Abends und der Nacht. Der Aufsichtsrat von Volkswagen hat am Abend völlig überraschend einem Sanierungsplan zugestimmt. Volkswagen steckt wie auch die anderen deutschen Autobauer in der Krise. Kurz zum Hintergrund, die Verkäufe von Elektroautos, die nehmen zwar an Fahrt auf, die Gewinnmargen sind dort jedoch kleiner. Zugleich belasten die Zölle der US-Regierung und vor allem das wegbrechende Geschäft in China den VW-Konzern. In den ARD-Tagesthemen hat Jessi Wellmer Bertel Starke gefragt, was der Aufsichtsrat von jetzt beschlossen hat.
7: Also der Aufsichtsrat, der hat erstmal einen ziemlichen Paukenschlag beschlossen, denn bis vor anderthalb Stunden, da sind wir alle noch von einer Eskalation des Streits bei Volkswagen ausgegangen. Jetzt die Einigung und grünes Licht für das Sparprogramm des Vorstandes. Viele Details wissen wir da noch nicht. Was wir wissen, das ist, dass Jobs abgebaut werden bei Volkswagen weiter, und zwar im großen Stil. Weitere 50.000 Stellen sollen in den nächsten Jahren da reduziert finanziert werden, wie die sich genau verteilen, das ist weiter unklar. Und der Aufsichtsrat, der hat sich auch zu den vier Werken geäußert, die auf der Kippe stehen. Das sind ja die Standorte Hannover, Emden-Zwickau und das Audi-Werk in Neckarsulm. Für diese Werke soll intensiv geschaut werden, wie es für sie Anfang der 2030er Jahre weitergeht. Dann endet dort ja die Fahrzeugproduktion. Jetzt also erstmal ein Hoffnungsschimmer.
0: Und was hat der Aufsichtsrat nicht beschlossen?
7: Ja, das ist halt eben für die Beschäftigten an den Standorten ja nicht so die gute Nachricht, denn wie es an diesen Standorten in den Fabrikhallen weitergehen soll, das bleibt weiter völlig unklar. Das heißt, die Unsicherheit, die bleibt da erstmal. Aber wenn man das mal positiv sieht, dann hat der Aufsichtsrat eben nicht beschlossen, dass es ja ein Ende für diese Werke gibt, dass es Standortschließungen gibt. Das ja waren ja die Schlagzeilen der letzten Tage und ja zum Teil auch Wochen. Und was der Aufsichtsrat eben auch nicht beschlossen hat, das ist ein Herauslösen der Marke Volkswagen aus dem Konzern Volkswagen. Diese Option geisterte ja in den letzten Wochen und Monaten auch immer herum. Für die Arbeitnehmerseite und das Land Niedersachsen mit ihren Mitspracherechten wäre das ein ja, Super-GAU gewesen. Sie hätten damit großen Einfluss verloren. Das ist jetzt alles erstmal abgewendet worden, aber man muss auch noch sagen, es liegt noch eine Menge Arbeit ja, vor Volkswagen. Dieser Weg, der beginnt jetzt erst. Aber so der ganz große Knall, der ist zumindest abgewendet worden.
10: Bertel Starke sagt das in den ARD-Tagesthemen zum VW-Sparplan. Welche Pflanze man auch betrachtet, sie alle haben in diesem Jahr unter dem extremen Sommer gelitten. So auch der Hopfen. Die knapp 800 Hopfenbauern in Bayern rechnen mit rund 20% weniger Ernte als im Vorjahr. Wie künftig umgehen also mit der Trockenheit? Das ist eine der Fragen, mit der sich das Hopfenforschungszentrum in der Hallertau beschäftigt. Axel Mölkner-Kappel berichtet.
1: In dieser Woche beginnt die Ernte der frühen Hopfensorten in der Hallertau. Für die Hopfenpflanzer ist der Klimawandel existenzbedrohend und zugleich ein Auftrag für das Hopfenforschungszentrum in Hüll bei Wollensach. Gegründet wurde es vor 100 Jahren, um die bis dahin unbekannte Pilzkrankheit falscher Mehltau zu bekämpfen. Auch sie war damals existenzbedrohend.

0: wollen wenig Pflanzmaterial, also wenig Blätter, wenig Stängel, aber viel Dolden, weil die am Schluss ja den Brauwert geben.
1: Rund 7000 unterschiedliche Hopfenpflanzen wachsen im Forschungszentrum. Einige wenige Hopfensorten werden bis zur Marktreife gebracht. Das dauert etwa 15 Jahre. Damit der Hopfen wieder mehr Wasser bekommt, forscht in Hüll auch eine Gruppe Hydrogeologen der TU München. Experten für das Grundwasser. Aus einem Regenrückhaltebecken soll bei Starkregenereignissen zukünftig Wasser über einen Brunnen wieder ins Grundwasser gepumpt werden. Thomas Baumann, Hydrogeologe der TU München.
2: Wir tragen dazu bei, dass die Grundwasserstände in den Grundwasserleitern wieder ansteigen und dass das Grundwasser für alle nutzbar bleibt.
1: In der Brauerei Müllerbräu in Pfaffenhofen arbeitet man mit dem Hopfenforschungszentrum in Hüll zusammen. Braumeister Alexander Büch braut bereits mit einem neuen Hopfen mit dem Namen Tango.
3: In unserem eigenen Hopfengarten bauen wir den auch schon an, weil er ist einfach klimaresistenter, gerade gegen Trockenheit und gegen Hitze, beziehungsweise ist auch krankheitsresistenter, was uns natürlich zugutekommt, weil wir haben dann mehr Produktionssicherheit.
1: Rund 85% des in Deutschland angebauten Hopfens stammt von Sorten aus dem Forschungszentrum in Hüll. Ohne ihre Sorten, so sagen die Forscher, wären Deutschlands Hopfenpflanzer nicht wettbewerbsfähig.
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6: Im Topspiel der Handball-Bundesliga hat der Meister, der SC Magdeburg, 12 Tage nach dem Erfolg beim Supercup Vizemeister Füchse Berlin erneut bezwungen. Vor heimischem Publikum gewannen die Magdeburger diesmal 36-32. Die Hauptstädter hatten im Angriff mehr taktische Mittel als im Supercup, wurden aber von einer roten Karte vor der Pause gebremst. Magdeburgs Coach Bennett Wiegert war zufrieden mit dem Sieg, nicht aber mit dem Spiel.
7: Es hat alles das gehabt, was ein Derby haben wollte. Beide Mannschaften wollten ohne Wenn und Aber bedingungslos gewinnen. Ja, aber schön war es nicht. Also ich fand es nicht schön. Also das war mein Eindruck, dass sich beide Mannschaften im Angriff schon in der ersten Halbzeit unheimlich schwer getan haben, Tore zu erzielen. Verteidigen tun beide Mannschaften leidenschaftlich. Ich glaube, dass uns ein bisschen die Torhüterleistung hilft, um uns dann abzusetzen.
6: Siegreich auch der THW Kiel, der in Bietigheim mit 36-28 die Oberhand behielt. Rudi Dautwitz hat die Partie gesehen.
8: Das deutliche Ergebnis täuscht über den wahren Spielverlauf und die Leistung des THW Kiel hinweg. Die Mannschaft überzeugte nur in den letzten 15 Minuten der beiden Halbzeiten. So legte Bietigheim nach einer Viertelstunde ein 11-7 vor, weil der THW ohne Tempo und Ideen im Angriff agierte. Nach der 19-16 Pausenführung agierten die Kieler nachlässig. Die Folge war ein 22-24 Rückstand. Als dann beim Gastgeber die Kräfte schwanden, nutzte das der THW Kiel konsequent aus und setzte sich mit dem 36-28 Sieg wieder an die Tabellenspitze.
6: Die weiteren Ergebnisse von gestern Abend. Lemgo Lippe gewann gegen Wetzlar 31-27 und Eisenach unterlag Aufsteiger Balingen-Wallstätten mit 27-36. In der Tabelle liegt der THW Kiel vor Balingen und Flensburg. Magdeburg ist Vierter. Die deutschen Volleyballerinnen haben die erhoffte Sensation bei der Europameisterschaft verpasst und sind im Viertelfinale ausgeschieden. In Istanbul unterlagen sie Gastgeber Türkei mit 1-3 Sätzen. Rund 2 Monate lang war das Amt des Staatsministers für Sport und Ehrenamt vakant. Nun wurde ein Nachfolger für Christiane Schenderlein gefunden. Der zweimalige Kanu-Olympiasieger Ronald Raue. Er wurde bei einer Pressekonferenz im Bundeskanzleramt vorgestellt. Tabea Kunze hat die Einzelheiten.
9: Mit Raues Ernennung ist der Umbau der Bundesregierung nach dem Rücktritt von Unionsfraktionschef Jens Spahn abgeschlossen. Der Posten im Kanzleramt war bislang noch unbesetzt. Ronald Raue ist gebürtiger Berliner und lebt heute in Potsdam. Seine größten Erfolge feierte er im Kajaksprint. 2004 gewann er in Athen Gold im Zweierkajak. 2021 holte er mit dem Vierer in Tokio seinen 2. Olympiasieg und beendete danach seine Karriere. Auch anschließend blieb Raue dem Sport verbunden. Seit 2023 gehört er der Athletenkommission des Europäischen Olympischen Komitees an. Er setzte sich außerdem für ein eigenes Sportministerium bzw. einen Sportminister im Kanzleramt ein. Nun übernimmt er selbst dieses Amt. Raue soll künftig die Interessen des Sports innerhalb der Bundesregierung vertreten.
6: Aktuelle Updates zu den US Open der Tennisprofis.

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1: Und das war Neues vom Sport hier bei uns in der ARD-Infonacht mit Stefanie Lavoie.
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3: Um 0.30 Uhr mit Wolfgang Berger. Der VW-Aufsichtsrat hat am Abend überraschend einem Sanierungskonzept des Vorstands zugestimmt. Die Entscheidung sei einstimmig gefallen, teilte der Konzern am Abend mit. Aus der NDR-Nachrichtenredaktion Viktor Kupka.
4: In den kommenden Jahren will VW demnach weitere 50.000 Stellen streichen. Für die Werke in Emden, Zwickau, Hannover und Neckarsulm werden nach alternativen Verwendungsmöglichkeiten gesucht. Ab 2031 könne dort nach und nach keine wettbewerbsfähige Folgebelegung gewährleistet werden. Werksschließungen sind also nicht vom Tisch. Vorstandschef Blume nennt die Einigung ein starkes Signal für die Zukunft des Konzerns. In den kommenden Jahren soll eine dreistellige Milliardensumme investiert werden. IG Metall und Konzernbetriebsrat erklären, dass man heute eine Eskalation verhindert habe.
3: In Deutschland wird immer häufiger Sabotage verübt. Bundesweit waren es in diesem Jahr schon mehr als 160 Verdachtsfälle. Auch die Spionage nimmt zu. Das geht aus einem Lagebild des Bundeskriminalamts hervor, das NDR, WDR und Süddeutscher Zeitung vorlegt. Aus Köln Andreas Braun.
5: Außerdem sollen die Polizeien in Bund und Ländern mehr als 100 Straftaten mit Bezug zu Spionage festgestellt haben. Bei mehr als der Hälfte dieser Fälle ging es um das sogenannte sicherheitsgefährdende Abbilden, also beispielsweise das unerlaubte Fotografieren oder Filmen von militärischen Einrichtungen oder Rüstungsgütern. In 26 weiteren Delikten wird sogar Agententätigkeit zu Sabotagezwecken vermutet. Die Schwerpunktregionen der mutmaßlichen Spionagefälle sind demnach in diesem Jahr bislang Brandenburg, gefolgt von Nordrhein-Westfalen und Schleswig-Holstein.
3: Im neuen ARD-Deutschland-Trend liegt die AfD in der Sonntagsfrage weiterhin vorn. 27% der Befragten würden ihr die Stimme geben, wenn am Sonntag Bundestagswahl wäre. Das ist ein Punkt weniger als bei der letzten Umfrage Anfang August. Die Union kommt auf 21, die Grünen auf 15%. Es folgen die SPD mit 13 und die Linke mit 12%. In Berlin ist am Abend Terminal 1 des Flughafens BER geräumt worden. Alle Fluggäste wurden aufgefordert, das Gebäude zu verlassen. Zuvor hatte am Service Point der Bundespolizei eine Frau erklärt, sie habe einen gefährlichen Stoff dabei. Weil sich die Substanz nicht näher bestimmen ließ, lösten die Beamten Alarm aus. Die Abfertigung der Fluggäste wurde so weit wie möglich auf Terminal 2 verlegt. Das Wetter in Deutschland. Von der Nordsee her Regen, im Süden meist trocken, Tiefstwerte zwischen 19 und 12 Grad. Tagsüber im Norden und später in der Mitte gebietsweise Schauer, im Süden oft trocken, im Norden 18 bis 23 Grad, im Süden bis 32 Grad. Am Samstag freundliche Abschnitte, im Nordosten unbeständig, 18 bis 28 Grad, am Sonntag überwiegend trocken bei 19 bis 30 Grad. Das waren die Nachrichten.
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1: Die A1 Hamburg Richtung Lübeck ist zwischen Kreuz Bagdeheide und Bad Oldesloe wegen Fahrbahnerneuerung bis 5 Uhr gesperrt. A17 Dresden Richtung Prag ist zwischen Dresden-Gorbitz und Südvorstadt wegen Tunnelwartungsarbeiten in beiden Richtungen bis ca. 5 Uhr gesperrt. Dann die A39 Braunschweig Richtung Wolfsburg ist zwischen dem Kreuz Braunschweig Süd und Rautheim in beiden Richtungen wegen Bauarbeiten bis ca. 5 Uhr gesperrt. Die A40 Duisburg Richtung Venlo ist zwischen Strahlen und Kreuz Zader-Heiken in den Niederlanden wegen Bauarbeiten bis 6 Uhr gesperrt. Die A45 Hagen Richtung Gießen ist zwischen Lüdenscheid Süd und Meinerzhagen nach einem Unfall gesperrt. Die A71 Suhl Richtung Erfurt ist zwischen Stadtilm und Arnstadt Süd wegen Wartungsarbeiten im Tunnel Behringen bis 6 Uhr gesperrt. Und die A115 Dreieck Nutetal Richtung Dreieck Funkturm ist zwischen Potsdam-Babelsberg und Kleinmachnow nach einem Unfall gesperrt. Gute Fahrt.
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1: Mit Milad Kupay. Am vergangenen Dienstag sind 22 Afghanen aus Deutschland per Flugzeug zurück in ihr Heimatland geschickt worden. Um solche Abschiebungen künftig zu erleichtern, halten sich zurzeit drei Vertreter der islamistischen Taliban in Deutschland auf. Deutschland erkennt die Taliban-Regierung in Kabul offiziell nicht an, ist aber in Kontakt mit ihr, eine Situation, die nicht nur für manche Afghanistan-Veteranen der Bundeswehr schwer zu ertragen ist. Ein Soldat, der einen Taliban-Anschlag nur knapp überlebt hat, hat deshalb nun seine Einsatzmedaille zurückgegeben. Peter Hornung.
6: Als Jens-Uwe Scholz vergangenes Wochenende im Radio den NDR-Bericht über den Taliban-Besuch hörte, fasste er einen Entschluss, seine Auszeichnung für den Bundeswehreinsatz in Afghanistan zurückzuschicken ans Bundesverteidigungsministerium.
7: Ich habe dann eben meine Medaille gepackt, die Urkunde in einen Umschlag gepackt, ein kurzes Schreiben dazu aufgesetzt und habe das dann eben nach Berlin ans BMVG an den Minister Pistorius gesandt.
6: Scholz, damals Hauptfeldwebel der Reserve, war in Kabul im Einsatz. Und er überlebte dort einen schweren Anschlag.
8: Guten Abend, meine Damen und Herren. Auf die Bundeswehr in Afghanistan ist ein schwerer Sprengstoffanschlag verübt worden. 4 deutsche Soldaten wurden getötet.
6: 7. Juni 2003, der erste derartige Anschlag der Taliban auf deutsche Soldaten, die im Rahmen der internationalen Mission ISAF in Afghanistan stationiert waren. Scholz war unterwegs zum Flughafen. Es war der letzte Tag seines Einsatzes.
7: Auf der Jalalabad Road. Da war auf einmal neben unserem Bus ein Auto, ein Selbstmordattentäter, der sich dann in die Luft gesprengt hat.
6: 4 Tote, über 30 wurden verletzt, auch Jens-Uwe Scholz. Dass Mitglieder der Taliban nun 23 Jahre später unbehelligt durch Deutschland reisen können, das macht den Veteranen fassungslos. Tatsächlich, 3 Vertreter der Radikal-Islamisten haben von der deutschen Botschaft in Katar ein 30-Tage-Visum bekommen. Sie kamen vergangene Woche ins Land. Das Auswärtige Amt spricht von einem technischen Unterstützungsteam. Es gehe darum, konsularische Dienstleistungen für die in Deutschland lebenden Afghanen sicherzustellen und ebenso Abschiebungen nach Afghanistan zu erleichtern. Außenamtssprecher Martin Giese am Montag.
9: Es geht wirklich darum, dass die technischen Voraussetzungen in den afghanischen Vertretungen geschaffen werden, damit beispielsweise da Etiketten in Pässe gedruckt werden können und so weiter. Das geht wirklich rein um technische Fragen.
6: Erste Station des Teams aus Kabul war die afghanische Botschaft in Berlin. Dort allerdings haben sich die 3 Taliban nach NDR-Informationen offenbar auch mit anderem beschäftigt. So seien die Flaggen Deutschlands und der früheren Islamischen Republik Afghanistan in einigen Räumen der Botschaft entfernt worden, heißt es aus Diplomatenkreisen. Man habe sie ersetzt durch die weiße Taliban-Flagge. Nur vor dem Gebäude im Stadtteil Grunewald wehe noch die alte Flagge, weil man Ärger mit den Deutschen aus dem Weg gehen wolle.
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1: Ob Manager-Müsli oder Radler-Müsli, Gute-Nacht-Tee oder Goodbye-Stress-Badesalz. Supermarktregale sind voll von Produkten für jede Zielgruppe und jede Stimmung. Verbraucherschützer sagen aber, oft steckt dahinter dieselbe Ware, nur anders verpackt und teurer verkauft. Charlotta Polter und Ulrich Zissler haben nachgerechnet.
10: Tee, Müsli, Badesalz. Im Supermarkt gibt es sie in vielen, vielversprechenden Varianten. Goodbye-Stress, Energie, Superfood, ganze Regale voller positiver Botschaften. Doch wie groß ist der Unterschied zwischen den Produkten wirklich?
11: Das ist sehr überwältigend, aber ich kann mich da nicht entscheiden.
12: Manchmal hat man dann wirklich Probleme zu gucken, was wollte ich jetzt eigentlich? Gerade von Seitenbacher gibt es natürlich extrem viele Müsli-Sorten.
10: Wir haben 11 Müslis von verschiedenen Herstellern gekauft, für jeden etwas dabei. Sunshine-Müsli, Natural Body Power oder Manager-Müsli. Viele Namen, doch häufig ist das Gleiche drin. Ein Blick auf die Nährwerte von Sportler-Müsli und Sunshine-Müsli zeigt
13: 12 Gramm pro 100 Gramm und hier 100 Gramm auch 12 Gramm. Ist das Gleiche. Kann ich auch Sunshine-Müsli nehmen.
10: Ähnlich auch beim Bergsteiger und beim Radler-Müsli. Unterschiedliche Basis, aber gleich viel Eiweiß und Ballaststoffe. Warum dann also die unterschiedlichen Produkte? Britta Schautz von der Berliner Verbraucherzentrale.
14: Radfahren oder Bergsteigen sind jetzt nicht so unterschiedliche Sportarten, dass ich einen ganz anderen Nährstoffbedarf habe, dass ich ein anderes Produkt brauche. Das ist nur, um eine neue Käufergruppe zu schaffen, die dann immer wieder zugreift und dann gar nicht auf den Preis geschaut wird.
10: Und die Preise unterscheiden sich deutlich. Das Bergsteiger-Müsli kostet 9,32 Euro pro Kilo, das Radler-Müsli 12,48 Euro. Warum? Das wollte Seidenbacher auf Anfrage nicht erklären. Ähnlich beim Tee. Neben Klassikern wie Kamille oder Darjeeling gibt es immer mehr Sorten mit klingenden Namen wie Gelassenheit oder Magenliebe. Verbraucherschützerin Schautz warnt vor zu großen Erwartungen.
14: Gerade bei Tee hat man ja auch immer die Verbindung zur Krankheit. Ich sollte mich von diesen großen Versprechen nicht blenden lassen. Für wirkliche Krankheiten gibt es Arzneitees. Die haben eine ganz andere Dosierung. Und das hier sind Lifestyle-Tees.
10: Lifestyle-Tees, also Hersteller Messner schreibt uns dazu, die Produktnamen seien bewusst emotional gewählt. Sie beschreiben ein Gefühl, keinen medizinischen Effekt. Bezahlt wird dafür dann aber trotzdem mehr. Ein Beutel klassischer Kräutertee kostet 10 Cent, ein Beutel Lifestyle-Tee 14 Cent. Das sind 40% mehr. Preisexperte Christoph Kraus von der Unternehmensberatung Roll und Pastuch kennt den Trick.
15: Insofern wird schon ein Stück weit versucht, Bestehendes neu zu verpacken, vielleicht neu zu kombinieren. Also das ist sicherlich oft auch in den Unternehmen die Überzeugung, dass einfach eine große Auswahl auch zu mehr Umsatz führt.
10: Auch bei Badesalz in Einzelportionen locken wohlklingende Namen wie Goodbye Stress oder Kirschblütentraum. Drin ist laut Britta Schautz aber vor allem eins.
14: Das, was am Ende drin ist, ist grundsätzlich erstmal Salz und dann kommt noch weitere Zutaten hinzu. Aber das sorgt dafür, dass ich unterschiedliche Zielgruppen anspreche und das sorgt natürlich für Umsatz.
1: Darauf erstmal eine Tasse gute Laune Tee. 5 Tage, rund 40 Stunden, das kennt man als reguläre Vollzeitarbeitswoche. Aber für viele ist das schon lange kein Standard mehr. Zum ersten Mal arbeiten mehr als 40% der Beschäftigten in Teilzeit. Das hat eine Auswertung des Instituts für Arbeitsmarkt- und Berufsforschung ergeben. Das ist die Forschungseinrichtung der Arbeitsagentur. Britta Felske über Gründe und Folgen.
16: Ralf Konopke aus der Sächsischen Schweiz ist einer von ihnen. Einer von knapp 17 Millionen Menschen, die in Deutschland in Teilzeit arbeiten.
17: Also ich wechsle auch immer mal zwischen 20 und 32 Stunden, wann es mir passt, also nicht, wann es dem Arbeitgeber passt.
16: Anfangs brauchte er mehr Zeit für die Kinder. Seitdem die aus dem Gröbsten raus sind, füllt der Rettungssanitäter die Extrazeit mit freiberuflicher Arbeit. Für ihn passt das wunderbar zusammen.
17: Ich mache zum Beispiel auch Schulungen im Rettungsdienst bei Kindeswohlgefährdung. Und auf der anderen Seite arbeite ich auch mit dem Jugendamt zusammen und erkläre denen, wie Rettungsdienst funktioniert.
16: Ob es Kinder oder eigene Eltern sind, die Pflege und Betreuung brauchen, ob es die schiere Arbeitsbelastung ist oder einfach der Wunsch nach mehr Freizeit. Die Gründe, die Kolleginnen und Kollegen für ihre Teilzeittätigkeit nennen, sind vielfältig, erzählt Jeanette Schulz. Als Chefin des Kreisverbands Görlitz des Deutschen Roten Kreuzes ist sie für 420 Mitarbeitende in Kitas, Pflegeheimen oder der DAK-Küche zuständig, die die Einrichtungen mit Essen versorgt. Mit Blick auf die aktuelle Teilzeitquote im Bundesdurchschnitt von 40,3%, sagt Schulz.
18: Bei uns ist die Teilzeitquote, denke ich, viel, viel höher, gerade im Bereich der Pflege, aber auch im Bereich der Kindertagesstätten.
16: Ein Grund, warum gerade so viele Menschen in Teilzeit arbeiten, ist laut Institut für Arbeitsmarkt- und Berufsforschung der Zuwachs in Branchen mit hohem Teilzeitanteil, wie eben Gesundheits- und Sozialwesen. Und zum anderen der Beschäftigungsabbau in der Industrie, wo klassischerweise Vollzeit gearbeitet wird. Obwohl auch Jeanette Schulz in Görlitz der Fachkräftemangel beschäftigt, stellt sie gerne Beschäftigte in Teilzeit ein.
18: Dass wir das für uns besser einteilen können und wir sind einfach flexibler, wenn wir Teilzeit haben.
16: In der Pflege sei es wegen der hohen Arbeitsbelastung meist ohnehin illusorisch, in Vollzeit zu arbeiten. Jan Dieren, SPD, sitzt im Arbeitsausschuss des Bundestags. Er ist der Meinung, dass jede und jeder selbst über die eigene Arbeitszeit bestimmen solle, ohne dafür verurteilt zu werden. Und der Staat müsse dafür sorgen, dass alle die, die wollen, auch die Möglichkeit dazu haben, Vollzeit zu arbeiten.
19: Etwa ein Fünftel der Menschen, die gerne mehr arbeiten würden, tun das nicht, weil die Betreuungssituation nicht funktioniert. Und das ist ein Problem, weil ja, das dann eben keine freiwillige Lifestyle oder wie auch immer Entscheidung ist, wo jemand selbstbestimmt sagt, ich möchte weniger arbeiten, das müsste sich ändern.
16: Das Argument, dass sich so der Sozialstaat nicht finanzieren lasse, hält der SPD-Politiker für zu kurz gegriffen.
19: Nur an der Teilzeitquote zu drehen, wird die Finanzierbarkeit der Sozialversicherung nicht bessern. Aber genauso wichtig ist es, die Löhne zum Beispiel zu erhöhen, weil je höher die Löhne sind, desto mehr geht auch in die Sozialversicherung.
16: Beim Koalitionspartner CDU wird dagegen diskutiert, den Rechtsanspruch auf Teilzeit zu überprüfen und gegebenenfalls einzuschränken.
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1: Die Regierung in Uruguay hat ihre Institution bereits offiziell in Alarmbereitschaft versetzt, präventiv sogar Kredite aufgenommen für befürchtete künftige Wetterkatastrophen. Es geht um das Unwetter El Niño. Etwa 25.000 Menschen könnten ihre Wohnungen verlieren, allein durch Überschwemmungen. Xenia Böttcher berichtet.
20: Kalt ist es. Pablo Bras trägt Handschuhe und eine blaue Daunenweste über dem dicken grauen Kapuzenpulli. Es ist Winter in Uruguay. Mit Sorge blickt der Kioskbesitzer auf den Fernseher. Das Wetterphänomen El Niño soll Uruguay, soll ganz Südamerika dieses Jahr besonders stark treffen.
1: Die Frage. Und ich muss einmal gleich kurz wieder unterbrechen für eine Verkehrsmeldung. 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Achtung, Falschfahrer auf der A7 Füssenreute Richtung Ulm. Zwischen Altenstadt an der Iller und Dreieck Hittistetten ist ein Falschfahrer unterwegs. Vorsicht bitte in beiden Richtungen.
20: Überschwemmungen gab es dieses Jahr bereits. Pablo holt das Smartphone raus und zeigt Videos. Vor 4 Jahren hat sich seine Straße in Montevideo in einen reißenden Fluss verwandelt, der Autos und Container mitgerissen hat. Für dieses Jahr nun ist vielfach von einem Super Niño die Rede. Die Regierung hat bereits $750.000 Kredit für Katastrophenhilfe aufgenommen, berichtet Alejandro Sanchez, Staatssekretär im Präsidialamt. Wir befinden uns in einer äußerst schwierigen Situation, die sich natürlich auf den Wohnraum, die Arbeitsplätze und das gesellschaftliche Leben der Menschen in Uruguay auswirken wird. Doch tatenlos ist man in Uruguay nicht. An der Universidad de la República forscht Bauingenieur Ignacio Marrero an wasserdurchlässigem Straßenbelag. Denn ein Problem vieler Städte sei, dass sie so zubetoniert sind, dass sie quasi wasserdicht seien. Mein Interesse kam durch all die Unwetter, daraus, wie sich das Klima verändert hat und wie schwer es der Stadt manchmal gefallen ist, sich an diesen Wandel anzupassen. Die Wissenschaftler begleiten und beraten Unternehmen, denn wer heute in Uruguay baut, ist verpflichtet, sich darum zu kümmern, was mit dem Regenwasser passiert. Zement und grober Kies werden zusammengerührt. Was entsteht, sieht erstmal aus wie ein grauer Puffreis. Und wenn Wasser auf die Oberfläche trifft, fließt ein guter Teil direkt unten wieder raus. Der wasserdurchlässige Beton bremst den Überflutungsprozess. Wir konnten zeigen, dass das Wasser nicht mit derselben Geschwindigkeit abfließt, wie es hineinfließt. Ein Teil des Wassers versickert in den Boden, ein anderer fließt beispielsweise in die unterirdischen Rückhaltebecken. Die Taschenlampen von Pablo Guido und seinem Team von der Stadt Montevideo lassen die Dimensionen erahnen. Dieses Becken fast 3000 Kubikmeter, andere 20.000. 7 hat die Stadt in den vergangenen Jahren ausgebaut, weitere seien in Planung. Es funktioniert wie ein Damm. Das Regenwasser läuft hier rein und füllt allmählich den Raum. Was hier reinfließt, ist nicht draußen auf der Straße. Längst ist nicht klar, ob es dieses Jahr wirklich zu dem befürchteten sogenannten Super El Niño kommt. Die Ungewissheit aber belastet Kioskbesitzer Pablo Bras und seine Nachbarn. Können die Maßnahmen im Notfall Schlimmeres verhindern? Die Sorge bleibt.
1: Kurz nochmal zur Erklärung. Bei diesem Wetterphänomen El Niño erwärmt sich das Wasser entlang des Äquators im mittleren und östlichen Pazifik. Das wiederum verändert Luftströmungen und kann dadurch das Wetter in vielen Teilen der Welt aus dem Takt bringen. Die Weltwetterorganisation hat jetzt in Genf ihre neue Prognose vorgestellt und unter anderem wurde aufgezeigt, was El Niño dieses Mal mit sich bringen könnte und demnach könnte es alle bisher gemessenen Rekorde knacken. Nahezu sicher ist, dass das Phänomen bis mindestens Februar 2027 anhält. Damit wächst in vielen Regionen das Risiko von heftigen Regenfällen, Überschwemmungen und Taifunen. Frank Bäumer.
21: Schon seit Anfang des Jahres schauen Wissenschaftler besorgt auf die Entwicklung der Temperaturen im Pazifik. Jetzt hat der Meteorologische Weltverband World Meteorological Organization, kurz WMO, bestätigt, bereits im August lagen die Oberflächentemperaturen im östlichen, äquatornahen Pazifik bis zu 2,6 Grad über dem Durchschnitt, unter der Wasseroberfläche sogar über 8 Grad. Für die Klimaforscherin und El Niño-Expertin Daniela Mattei vom Max-Planck-Institut bedeuten solche Daten, Sturzfluten, Taifune und Dürren in den Pazifikgebieten können die Folge sein.
0: Mit fast 100% Wahrscheinlichkeit haben wir jetzt mit der stärksten je gemessenen El Niño zu tun. Die Auswirkungen des jetzigen El Niño konnten tatsächlich dramatisch sein im pazifischen Raum.
21: El Niño, das Jesuskind, beschreibt ein im Schnitt alle 4 Jahre wiederkehrendes Wetterphänomen im Pazifik, dessen Auswirkungen sich vor allem gegen Ende des Jahres zur Weihnachtszeit bemerkbar machen. In normalen Jahren treiben Passatwinde warmes Oberflächenwasser von der äquatorialen Süd- und mittelamerikanischen Küste in Richtung Australien und Indonesien. Im Gegenzug kann in der Tiefe kühleres Wasser aus dem westlichen Pazifik in Richtung amerikanischer Kontinent strömen. Sind diese Winde jedoch zu schwach oder wechseln gar ihre Richtung, kann dieser Wärmeaustausch nicht mehr stattfinden. Dann ist El Niño-Zeit. Die Folge? In der sonst trockenen Region an der Westküste Amerikas kommt es zu teils heftigen Regengüssen und Sturzfluten, an der sonst regnerischen warmen Ostküste Indonesiens und Australiens, aber auch Afrikas zu Dürren. Dazu entstehen im Pazifikraum heftige Taifune. Zwar sind wir laut Daniela Mattei heute besser auf Hungersnöte vorbereitet, aber...
0: Es wird Tote geben, ja. Und es gibt Dürre, es gibt Waldbrände, es gibt katastrophale Zustände. Aber mehr, ich schätze, von den Niederschlägen. Diese Sturzflutte und Taifuns, ja. Gegen Taifuns kann man nicht so viel machen, kann man in Entdeckung gehen, aber trotzdem, die kommen.
21: Besonders problematisch, El Niño trifft mit seinen Wetterkapriolen auf eine durch den menschengemachten Klimawandel ohnehin schon stark aufgeheizte Atmosphäre. Auch deshalb bringt der kollabierte Wärmeaustausch im Pazifik auch die weltweiten Wettersysteme durcheinander, erklärt der Atmosphärenforscher Andreas Petzold vom Forschungszentrum Jülich.
4: Was die Auswirkungen auf das globale Wetter anbelangt, so sind die hier in Europa nicht so direkt zu erwarten im Sinne von Extremwetter, sondern was bei uns allerdings auftreten wird, sind Veränderungen der langfristigen und großskaligen Wettersysteme. An der Stelle, wo die warme Luft in die Atmosphäre gepumpt wird, entstehen Wolken und die geben zusätzliche Wärme in eine sowieso schon aufgeheizte Atmosphäre ab. Und dadurch ändern sich die globalen Zirkulationsmuster.
21: Solche Veränderungen der Zirkulationsmuster etwa in den Polarregionen können dazu führen, dass der Winter in Europa in der ersten Hälfte relativ mild, ab Januar dafür knackig kalt wird. Sicher vorhersagen lässt sich das allerdings nicht.
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1: Der preisgekrönte Content-Creator und Bestseller-Autor Tassim Durgun zählt zu den spannendsten jungen Stimmen Deutschlands. Jetzt macht er in einer neuen Comedy-Reportage eine ultimative Deutschlandreise, ein Roadtrip zwischen Hochkultur und Hobbyhorsing, Bauernhof und Ballermann. Begleitet wird er von seiner kurdischen Tante Zeynep.
22: Moin, Tassim hier. Lass mich euch mitnehmen auf eine Reise durch dieses wundersame Land, das wir Deutschland nennen.
23: Wo sind wir?
24: Nicht in Bayern.
23: Nicht in Bayern?
24: Nein.
23: Wo sind wir?
25: Es soll eine richtig coole Deutschland-Doku werden. Ein Film über Deutschland, wie es leibt und lebt. Was auch immer das heißen mag. Wer könnte so eine Doku besser drehen als Internetstar und Bestsellerautor Tassim Durgun? Kurde, Deutscher und stolzer Oldenburger.
22: In meinen Kommentaren lese ich immer wieder einen Satz. Geh zurück in das Land, wo du herkommst. Deshalb nehme ich euch jetzt genau dahin mit. Es geht um Deutschland.
25: Soweit der Plan. Doch wie in Deutschland üblich, kommt alles ganz anders. Ein Anruf von Tassims Mutter schmeißt seine Pläne gründlich über den Haufen.
22: Ich habe anscheinend eine Tante, die heißt Zeynep und die will mit mir durch Deutschland reisen.
23: Also Deutschland ist genug schön.
22: Dann gehen wir los, ja?
25: Tante Zeynep hat 40 Jahre in Deutschland gearbeitet, aber noch so gut wie nichts davon gesehen. Und so nimmt Tassim seine kurdische Tante mit auf einen aberwitzigen Roadtrip durch jenes Land, das wir Deutschland nennen. Ein Land zwischen Meer und Bergen oder sagen wir besser zwischen Strandkörben und Schweinebraten.
22: Hier grunzt es hinter.
26: Es sind die Schweine.
22: Oktoberfest, Autos und Sauerkraut. Wir sind Weltmeister. Ja! Im Fußball, im Brotbacken, im Stoßlüften, in Müll. Dabei können wir noch so viel mehr, zum Beispiel Schnapsaufen oder Maultaschen futtern.
25: Ja, Deutschland hat viel zu bieten. In jeder Folge von Deutschland, ich küsse dein Herz, schlagen die beiden Deutschlandreisenden eine andere Richtung ein. Los geht's gleich im kalten, eisigen Norden.
22: Der deutsche Rechtschreibduden hat 150.000 Wörter. Der Norddeutsche braucht nur eins.
3: Moin, moin.
5: Also dieses Lachen, weil man so lebensfroh ist, das ist uns nicht gegeben.
25: Im wilden Westen Deutschlands, dem Ruhrgebiet, treffen Tassim und Tante Zeynep auf Influencerin Thylin alias Conny from the Block. Gemeinsam tauchen sie ein in die kulinarischen Geheimnisse des Landes.
7: Ich hab Hunger.
8: Mantakeller ist Currywurst mit Pommes.
9: Das ist so deutsch. Du isst Grünkohl.
24: Ich liebe Grünkohl wirklich.
9: Das ist so eklig.
25: Currywurst oder doch lieber Knödel? Keine Region hat das Deutschlandbild im Ausland so geprägt wie der Süden. Also hilft nichts, Bayern darf auf der Reiseroute nicht fehlen.
26: Ich vermisse die Berge.
27: Bayern, Bayern, die Bayern für Bayern, ob in Bayern oder Bayern.
28: Wo kommt dieses Jungen her?
25: Weiter geht's, na klar, mit der Deutschen Bahn. Ausstieg, Fahrt Richtung Ost.
29: Diese Luft haben Goethe und Schiller eingeatmet. In Oldenburg sagt man auch, ich bin der Goethe von Oldenburg.
26: Niemand sagt das.
25: Deutschland, das Land der Dichter und Denker. Ach ja, und der knallharten Kleingarten-Sheriffs.
30: Einhaltung der Heckenhöhe. Einhaltung der Sauberkeit im Garten, vor dem Garten. Da kommt doch die Mittagsruhe dazu.
25: Was macht Deutschland nun insgesamt aus? Für Tassim ist Deutschland vor allem das Land der bis zur Besessenheit betriebenen Hobbys.
26: Ich möchte gerne Fußball gucken.
28: Alter, wo hat sie mich da reingeritten, Mann?
25: Viele Promis sind in Deutschland, ich küss dein Herz, mit dabei. Herbert Grönemeyer, Kurt Krömer oder der kurdische Musiker Casey Rebell haben sichtlich Spaß daran, Tassim und seiner warmherzigen Tante ihr Land mit allen Ecken und Kanten näher zu bringen.
1: Thorsten Schweinhardt über die Comedy-Reportage Deutschland, ich küss dein Herz, ab jetzt in der ARD-Mediathek.
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1: Es soll wieder bergauf gehen in der Wirtschaft. Die führenden deutschen Forschungsinstitute haben ihre Prognosen für das aktuelle Jahr deutlich angehoben. Demnach soll die Wirtschaft hierzulande um 1,2 bis 1,4% wachsen. Darüber wird in einigen Medien diskutiert, so auch in der Zeit. Im Podcast Was jetzt zeigt sich Marc Schieritz optimistisch angesichts der vergleichsweise positiven Nachrichten der Forschungsinstitute.
31: Das zeigt eben, dass die deutsche Wirtschaft den Krieg im Iran und den dadurch ausgelösten ökonomischen Schock deutlich besser verkraftet hat, als man das bislang vermutet hatte. Aber ganz allgemein sieht man, dass die Programme der Regierung, also das Sondervermögen, die höheren Verteidigungsausgaben, stützend wirken. Und es zeigt am Ende, dass wir vielleicht an einem Punkt sind, wo diese jahrelange Stagnation, die sich in Deutschland breit gemacht hatte, vielleicht doch langsam zu Ende geht und langsam und vorsichtig sich so etwas wie ein Aufschwung abzeichnet. Wie stark und nachhaltig der ist, das wird man noch sehen. Aber es ist in jedem Fall eine unerwartete und definitiv auch eine gute Nachricht.
1: Andere Medien sind längst nicht so optimistisch wie der Zeitredakteur Marc Schieritz. Die Frankfurter Allgemeine zum Beispiel verweist darauf, dass die Prognosen der Wirtschaftsforschungsinstitute für 2028 wieder von einem deutlich geringeren Wachstum ausgehen als für dieses Jahr.
32: Dieser Befund zeigt, wie unverändert ernst die wirtschaftliche Lage in Deutschland ist. Die Regierung darf sich über eine Eins vor dem Komma in den Wachstumstabellen freuen, aber Zeit zum Jubeln ist es nicht. Die wirtschaftliche Erholung stützt sich in der Binnenwirtschaft bislang weit überwiegend auf den Staat und seine 9 Milliarden Schulden, nicht aber auf die private Wirtschaft. Private Haushalte halten sich im Konsum zurück, weil hohe Energiepreise und die zunehmenden Belastungen aus den Reformpaketen tarifliche Einkommenszuwächse auffressen. Und die Hoffnung auf eine beginnende Belebung der privaten Ausrüstungsinvestitionen ist nicht mehr als das. Eine Hoffnung. An den Standortbedingungen, so der Befund nach mehr als einem Reformjahr, hat sich bislang wenig zum Guten und einiges zum Schlechten geändert.
1: Der Kölner Stadtanzeiger plädiert für eine differenziertere Sicht auf die Dinge.
32: Der Konsum zeigt zwar wenig Lebenszeichen, was aufgrund der Preissteigerungen der vergangenen Jahre und des Stellenabbaus in der Industrie kein Wunder ist, aber die Reallöhne steigen. Deshalb könnte sich mit besserer Stimmung auch hier etwas bewegen. Ob aus der Belebung ein Aufschwung wird, hängt indes von einem weiteren Faktor ab. Die Investitionen müssen in Gang kommen und vor allem müssen sie in Deutschland getätigt werden. Das wird aber nur geschehen, wenn Unternehmen hier mit besseren Bedingungen rechnen. Einige Vorstöße der Bundesregierung haben sie gesehen und müssen nun erleben, wie Vereinbarungen wieder in Frage gestellt werden. Das ist der sicherste Weg, die Chance zu verspielen.
1: Und das waren die Standpunkte. Zusammengestellt hat sie heute Johannes Zuber. Die ARD-Infonacht jetzt gleich mit unseren nächsten Nachrichten.
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6: Um 1 Uhr mit Thomas Haag. Guten Morgen. Der VW-Aufsichtsrat hat sich überraschend auf ein Sparpaket geeinigt. Die Entscheidung sei einstimmig gefallen, teilte der Konzern am Abend mit. Viktor Kupka.
7: In den kommenden Jahren will VW demnach weitere 50.000 Stellen streichen. Für die Werke in Emden, Zwickau, Hannover und Neckarsulm werde nach alternativen Verwendungsmöglichkeiten gesucht. Ab 2031 könne dort nach und nach keine wettbewerbsfähige Folgebelegung gewährleistet werden. Werksschließungen sind also nicht vom Tisch. Vorstandschef Blume nennt die Einigung ein starkes Signal für die Zukunft des Konzerns. In den kommenden Jahren soll eine dreistellige Milliardensumme investiert werden. IG Metall und Konzernbetriebsrat erklären, dass man heute eine Eskalation verhindert habe.
6: Wenn am Sonntag Bundestagswahl wäre, dann läge die AfD weiterhin deutlich vor der CDU. Das geht aus dem neuen ARD-Deutschland-Trend von Infratest DIMAP hervor. Demnach kommt die AfD auf 27%. Die Union liegt unverändert bei 21%, die Grünen bei 15%. Die SPD verbessert sich leicht auf 13% und die Linken auf 12%. Die Berliner Verwaltung bereitet sich auf die Veröffentlichung oder den Weiterverkauf tausender teils sensibler Daten vor, die Hacker Anfang August erbeutet hatten. Heute endet die Frist, die die Täter dem Land für den Rückkauf gesetzt haben. Sebastian Schöbel berichtet.
10: In einem internen Rundschreiben, das dem RBB vorliegt, werden Mitarbeitende der Verwaltung bereits davor gewarnt, dass die Hacker sie möglicherweise direkt kontaktieren könnten, um sie zu erpressen. Die Senatskanzlei warnte zudem, dass möglicherweise auch Daten von Unternehmen oder Bürgern gestohlen wurden. Man werde die Betroffenen informieren, sobald sie bei der Analyse der abgeflossenen Daten identifiziert wurden.
6: Unter dem Motto »The future is now« startet heute die Elektronikmesse IFA. Am Morgen ist ein Eröffnungsrundgang durch die Messehallen unter dem Funkturm mit Bundesdigitalminister Wildberger und Berlins Finanzsenator Evers geplant. Ab Mittag öffnet die Messe für das Publikum. In diesem Jahr geht es unter anderem um künstliche Intelligenz, vernetztes Wohnen und Robotik. Bis Dienstag präsentieren sich über 1.900 Aussteller. Der Gefahrgutalarm am Flughafen BER in Schönefeld ist beendet. Wie ein Sprecher der Bundespolizei dem RBB sagte, hatte sich eine Frau mit einer unbekannten Substanz bei einem Servicepoint der Bundespolizei gemeldet. Da eine Gefährlichkeit nicht habe ausgeschlossen werden können, sei Alarm ausgelöst worden. Nach Angaben einer BER-Sprecherin wurde der öffentliche Bereich des Terminal 1 teilweise geräumt. Soweit die Nachrichten. 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Das Wetter heute ist es bedeckt und stürmisch. Dazu gibt's kräftigen Regen bei 19 bis 28 Grad.
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1: Mit einer Entwarnung für die A7 Füssen-Reute Richtung Ulm. Es ist kein Falschfahrer mehr zwischen Altenstadt an der Iller und Dreieck Hittistetten unterwegs. A1 Hamburg Richtung Lübeck ist zwischen Kreuz Bagdeheide und Bad Oldesloe wegen Fahrbahnerneuerung bis 5 Uhr gesperrt. A17 Dresden Richtung Prag ist zwischen Dresden-Gorbitz und Dresden-Südvorstadt wegen Tunnelwartungsarbeiten in beiden Richtungen bis ca. 5 Uhr gesperrt. Die A39 Braunschweig Richtung Wolfsburg ist zwischen dem Kreuz Braunschweig-Süd und Rautheim in beiden Richtungen wegen Bauarbeiten bis ca. 5 Uhr gesperrt. A40 Duisburg Richtung Venlo ist zwischen Strahlen und Kreuz Zader-Heiken in den Niederlanden wegen Bauarbeiten bis 6 Uhr gesperrt. Die A45 Hagen Richtung Gießen ist zwischen Lüdenscheid Süd und Meinerzhagen nach einem Unfall gesperrt. Die A71 Suhl Richtung Erfurt ist zwischen Stadtilm und Arnstadt Süd wegen Wartungsarbeiten im Tunnel Behringen bis 6 Uhr gesperrt. Und die A115 Dreieck Nutetal Richtung Dreieck Funkturm ist zwischen Potsdam, Babelsberg und Kleinmachnow nach einem Unfall gesperrt.
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1: Aus dem Studio von NDR Info in Hamburg mit Milat Kupay. Wer schützt unsere Stromversorgung? Wer schützt die kritische Infrastruktur? Nach den Sabotageakten in Nordrhein-Westfalen und Brandenburg ist diese Frage brisanter denn je. Es geht um Energie, Wasser, Gesundheit und andere Bereiche, die für die Versorgung und Sicherheit des Landes unverzichtbar sind. Diskutiert wird deshalb über mehr Befugnisse für die Betreiber sensibler Anlagen, aber auch über die Verantwortung des Bundes. Die Grünen werfen der Bundesregierung vor, das im März in Kraft getretene Gesetz zum Schutz kritischer Infrastruktur nur schleppend umzusetzen. Dietrich Karl Meurer berichtet aus Berlin.
0: Noch ist unklar, wer hinter den jüngsten Angriffen auf Stromanlagen in Brandenburg und Nordrhein-Westfalen steckt. Erstaunlich konkret ist dagegen bereits die Debatte über die Konsequenzen. Im Mittelpunkt steht die Frage, wie kritische Infrastruktur in Deutschland besser geschützt werden kann. Also zum Beispiel Stromnetze, Kraftwerke, Wasserwerke, Krankenhäuser und Verkehrsnetze. Mit dem Kritis-Dach-Gesetz hat die Bundesregierung dafür bereits einen neuen Rechtsrahmen geschaffen. Das Gesetz wurde Ende Januar vom Bundestag beschlossen und ist seit März in Kraft. Es verpflichtet Betreiber wichtiger Anlagen zu mehr Schutz vor Sabotage und anderen Gefahren. Kurz vor der Verabschiedung des Gesetzes warnte Bundesinnenminister Alexander Dobrindt, CSU, geprägt vom Anschlag auf das Berliner Stromnetz im Januar, bereits vor einer neuen Bedrohungslage.
4: Deutschland ist dem Ziel von Sabotage, Spionage, Desinformation, ja, und auch vom Terror. Und es gehört natürlich zur Aufgabe der Politik, sich dagegen zu rüsten, resilienter machen und ja auch zurückzuschlagen.
0: Nach Ansicht der Grünen zeigen die jüngsten Angriffe jedoch, dass Deutschland weiterhin zu verwundbar ist. Die Co-Fraktionschefin Britta Hasselmann sagt, der Schutz sei nicht ausreichend.
11: Wir müssen mehr tun, unsere kritische Infrastruktur zu schützen.
0: Hasselmann wirft der Bundesregierung vor, das neue Gesetz bislang nicht wirksam gemacht zu haben. Denn bis heute fehlen die Verordnungen zur Umsetzung. Sie sollen festlegen, welche Unternehmen unter das Gesetz fallen und welche konkreten Schutzmaßnahmen vorgeschrieben werden.
11: Das Kritis-Dach-Gesetz ist seit März in Kraft. Und immer wieder rühmt sich die Bundesregierung, Friedrich Merz, auch der Innenminister Dobrindt, damit, dass man dieses Kritis-Dach-Gesetz beschlossen hat. Doch es wirkt nicht, solange die Verordnungen nicht beschlossen sind. Und hier ist jetzt die Bundesregierung am Zug. Warum dauert das alles so lange?
0: Ähnlich äußern sich Fachleute. Manuel Artug von der Arbeitsgruppe Kritische Infrastrukturen sieht die größte Lücke ebenfalls in der Umsetzung des Gesetzes. Artug fordert von der Bundesregierung schnelles Handeln.
12: Sie muss das Kritis-Dach-Gesetz wirksam machen, und zwar dadurch, dass das Innenministerium Verordnungen verabschieden muss, die noch ausstehen. Und das muss nicht in den nächsten Jahren, sondern in den nächsten Wochen passieren.
0: Aus den Reihen der schwarz-roten Koalition kommt der Hinweis, dass weitere Sicherheitsmaßnahmen vorbereitet werden. SPD-Fraktionschef Matthias Mirsch verweist am Rande der Fraktionsklausur in Berlin auf zusätzliche Gesetzesvorhaben.
13: Ja, wir haben ja die vielfältigen auch Gesetze jetzt in der Mache. Insofern hoffe ich, dass wir das jetzt auch alles sehr schnell auf den Tisch bekommen. Das gilt auch, was wir jetzt beraten werden, die Reform der Geheimdienste. All diese Dinge sind jetzt auf der Tagesordnung. Und insofern glaube ich, dass wir hier jetzt auch parlamentarisch im Herbst die notwendigen Entscheidungen treffen.
0: Fest steht, auch wenn die Hintergründe zu den jüngsten Angriffen auf die Infrastruktur noch unklar sind, es wächst der Druck auf die Bundesregierung.
1: Ein Bericht war das von Dietrich Karl Meurer. Hybride Bedrohung, Sabotage von innen ausspähen. All das nimmt gerade einen großen Raum ein. Vor allem, wenn wir auf aktuelle Zahlen schauen, wonach es in den letzten Monaten zu vielen weiteren Fällen in Deutschland gekommen ist. Jörg Diehl ist Leiter der Recherchekooperation von NDR, WDR und SZ. Meine Kollegin Birgit Langhammer hat ihn gefragt. Eine Zahl sticht besonders hervor. 165 Sabotage-Verdachtsfälle haben die Behörden bis August in diesem Jahr schon registriert. Das würde ja heißen, fast jeden Tag, richtig?
14: Ja, genau, das heißt es. Uns liegt also ein vertrauliches Lagebild des Bundeskriminalamts vor, das uns zugespielt wurde. Und aus dem geht hervor, dass es also mehrere mutmaßliche Sabotageakte pro Woche in Deutschland gibt, jedenfalls rechnerisch betrachtet. Also 165 zählen die Polizeibehörden bis dato. Und darunter sind dann Manipulationen von Bahntrassen, es sind Angriffe auf Stromleitungen, wie wir sie in den vergangenen Tagen ja auch immer wieder gesehen haben. Es sind Ausspähversuche, etwa das Beobachten von Rüstungsmanagern, es sind Drohnenüberflüge und versuchte Brandanschläge sogar. Also man kann sagen, der destruktiven Fantasie sind da keinerlei Grenzen gesetzt.
5: Wirklich die ganze Palette. Aber wieso hören wir jetzt so detailliert von diesen Sabotageversuchen in Brandenburg, in Nordrhein-Westfalen, in München? Wieso waren die anderen nicht so präsent?
14: Ja, häufig ist ja gar nicht sofort klar, ob es sich nun um einen Akt der Sabotage handelt oder ob es vielleicht eher Vandalismus war. Ich erinnere mich zum Beispiel an den Fall eines Militärtransports per Bahn, mit dem wir uns vor einiger Zeit beschäftigt haben. Der sollte zum Entgleisen gebracht werden. Es waren also bestimmte Manipulationen an den Schienen vorgenommen worden. Und für die Ermittler war natürlich die Frage, war das jetzt ein Unfall, also irgendwie eine Panne bei den Bauarbeiten? Waren das Vandalen, die auf Zerstörung und Chaos aus waren? Waren das Saboteure im staatlichen Auftrag oder vielleicht sogar Terroristen? Und das ist gar nicht so einfach zu sortieren, weder für die Ermittler und auch ganz offen auch nicht für die Journalisten wie uns, die sich damit beschäftigen, das richtig einzuschätzen, da herauszufinden, womit man es wirklich zu tun hat. Das braucht mitunter auch Zeit.
5: Auch die Drohnenfälle am Leipziger Flughafen sind ja in den Schlagzeilen. Auch da ist ein bisschen Zeit vergangen, bis man sich jetzt zum Beispiel an den Auftraggeber gewendet hat. Jetzt war dort natürlich auch Sprengstoff im Spiel, da hätte viel passieren können. Aber wenn wir das Ausspähen mittels Drohnen nochmal genauer in den Blick nehmen, dann sind das ja auch sehr hohe Zahlen. Also hat diese Technik auch nochmal ganz andere Spionagemöglichkeiten eröffnet?
14: Man muss das leider so deutlich sagen, Drohnen sind perfekte Werkzeuge, auch für einen Aggressor. Sie sind billig, sie sind vergleichsweise leicht herzustellen und leicht zu bekommen. Und es ist wahnsinnig schwer, sich gegen sie zu verteidigen, sich zur Wehr zu setzen gegen Drohnen. Und wenn auch dieses Problem der Polizei seit vielen Jahren schon bekannt ist, ist es ihr bis heute leider nicht gelungen, flächendeckend funktionierende Abwehrsysteme einzurichten in Deutschland. Und selbst die Flughäfen, wir haben das ja gesehen in Leipzig, Flughäfen, an denen jeder einzelne Passagier durchleuchtet wird, sind immer noch weitestgehend schutzlos, wenn Drohnen aufsteigen.
5: Und was kann man, das war ja eine Fülle von Zahlen und Informationen, wir müssen sie ein bisschen kompakter halten. Was kann man aus den Zahlen also noch ableiten? Gibt es bestimmte Bereiche oder auch Bundesländer, wo es sich häuft?
14: Also die Polizeien erfassen sehr viele Spionagefälle in diesem Jahr in Brandenburg, in Nordrhein-Westfalen, in Niedersachsen und Schleswig-Holstein. Das hat womöglich mit den dortigen Betrieben der kritischen Infrastruktur und auch mit Militäreinrichtungen dort zu tun. Die meisten Drohnensichtungen wiederum und auch die meisten Sabotageverdachtsfälle zählten die Behörden in Niedersachsen. Also man kann sagen, gerade der Norden des Landes bleibt ein absoluter Hotspot dieses Schattenkrieges, der da gerade gegen uns geführt wird.
1: Das sagt Jörg Diehl. Er ist Leiter der Recherchekooperation von NDR, WDR und Süddeutscher Zeitung. Und wir blicken nach München. In der vergangenen Nacht wurden dort mehrere Brandsätze aus einem Auto heraus auf eine Baustelle geworfen. Einer löste einen Brand an einem Baucontainer aus. Ermittler gehen von einer politischen Motivation aus bei der Tat. Katharina Kitt berichtet.
8: Keine Verletzten und kein hoher Sachschaden. Nahezu unspektakulär sieht die Straße aus, in der der mutmaßliche Anschlagsversuch stattgefunden hat. Doch der Ort, ein Firmengelände in der Nähe des Ostbahnhofs, spielt laut den Ermittlern eine zentrale Rolle. Man gehe davon aus, dass der Anschlag den dort ansässigen Technologieunternehmen galt. So Ludwig Waldinger, Sprecher des Landeskriminalamts.
9: In diesem gesamten Gebäudekomplex da dort gibt es einige Rüstungsunternehmen, die da drin ihren Sitz haben. Und das ist auch der Grund, warum wir von einer möglichen politischen Motivation ausgehen müssen. Und wenn sich das alles bestätigt, was man befürchten könnte, dann stehen wir vor sehr umfangreichen Ermittlungen, die wir vor uns haben.
8: Zu den Unternehmen zählen unter anderem die Münchner Technologiefirma Rohde & Schwarz und das Rüstungsunternehmen Helsing. Um welche politischen Hintergründe es sich aber konkret handeln könnte, dazu machte das LKA noch keine Angaben. Zu viel sei noch offen. Der bayerische Innenminister Joachim Herrmann sprach mit Blick auf den Vorfall von einer verschärften Sicherheitslage in Deutschland.
15: Insgesamt zeigt dieses Ereignis, dass wir, wie schon an anderen Orten in Deutschland in den letzten Tagen, nun ein verstärktes Risiko von Anschlägen haben auf unsere eigene Infrastruktur.
8: Das gelte aber besonders für die Rüstungsbranche, nicht für den Alltag der Menschen in Deutschland, betonte Herrmann. Jetzt gehe es darum, den Vorfall in München aufzuklären. Auch der bayerische Wirtschaftsminister Hubert Aiwanger verurteilte den Vorfall als feigen Angriff auf deutsche Unternehmen. Kurz nach der Tat hatte die Polizei zwei Verdächtige mit bulgarischer Staatsangehörigkeit an einer nahegelegenen Tankstelle festgenommen. Diese werden jetzt verhört. Terrorismusexperte Michael Götschenberg vermutet im ARD-Mittagsmagazin Spuren nach Russland.
16: Nach allem, was ich höre, ist es so, dass es starke Hinweise darauf gibt, dass diese beiden festgenommenen Tatverdächtigen sogenannte Low-Level- oder Wegwerfagenten sein könnten. Das heißt, Personen, die im Auftrag eines russischen Geheimdienstes mutmaßlich diese Tat begangen haben könnten.
8: Bestätigen lässt sich das zum jetzigen Zeitpunkt noch nicht. Das bayerische LKA und die bayerische Zentralstelle zur Bekämpfung von Terrorismus und Extremismus wollen umfangreich ermitteln. Für die beiden Verdächtigen gilt die Unschuldsvermutung.
1: Und damit ist es 0.15 Uhr.
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1: Wie kam es zum Massenandrang von mehreren tausend Migranten auf die spanische Exklave Ceuta? Die Frage ist immer noch nicht abschließend geklärt, aber Spaniens Regierungschef Pedro Sanchez hat bekräftigt, aus seiner Sicht gebe es keinerlei Beweise für eine aktive Beteiligung Marokkos. Damit stellt er sich gegen einen spanischen Polizeibericht, der wiederum belegt, die marokkanische Polizei habe keinen Versuch unternommen, die Menschen an der Grenze zu stoppen. Stefan Kiske dazu aus Madrid.
17: Spaniens Regierungschef Pedro Sanchez ist angenockt. Doch statt zu wanken, beweist der Sozialdemokrat im Parlament, dass er einiges einstecken kann.
18: Afirmo que hicieron lo correcto.
17: Ich sage klar, unsere Beamten haben richtig gehandelt, klug und mutig, denn angesichts der Bedrohung reagierten sie mit Menschlichkeit. Bis heute hat niemand der Regierung Beweise vorgelegt, dass dieser Massenübertritt nach Ceuta von den marokkanischen Behörden geplant oder ausgeführt wurde. Sanchez verspricht heute volle Transparenz, will alle Berichte in einem Dossier veröffentlichen und dementiert eine Mitschuld Marokkos bei der Krise. Doch hier fährt ihm ausgerechnet der eigene Sparringspartner in die Parade, Enrique Santiago, stellvertretender Fraktionssprecher des Linksbündnisses Sumar, mit dem Sanchez regiert. Marokko hat zusammen mit den USA und Israel den Übertritt von 80.000 Menschen organisiert. Etwas anderes zu behaupten, ist nicht glaubwürdig. Das spanische Innenministerium spricht von 70.000. Die Angaben gehen auseinander. Auch aus der konservativen Ringecke kommt der Gegenschlag. Alberto Núñez Feijóo von der oppositionellen Volkspartei PP schlägt in dieselbe Kerbe wie Santiago. Er kritisiert die Samthandschuhe, mit denen Sanchez Marokko anfasse, und stellt dem Regierungschef ein Ultimatum. Die Operation ging von Marokko aus, wurde von Marokko zugelassen und es gibt Hinweise, dass Marokko sie koordiniert hat. Und die spanische Regierung wusste davon, sie war gewarnt. Wenn das die Wahrheit ist, treten sie wegen Unfähigkeit zurück und wenn es gelogen ist, als Komplize. Für Sanchez kam der Tiefschlag vor allem durch einen durchgesickerten Polizeibericht, wonach demzufolge marokkanische Sicherheitskräfte die Menschen gezielt zur Grenze gelenkt haben sollen. Das spanische Innenministerium dementiert. Für den Politologen Pablo Simón steuert Sanchez damit an der eigentlichen Frage vorbei. Die entscheidende Frage ist, Marokko ist der große Elefant im Raum, den die Regierung nicht benennen will. Und das ist ein Problem. So ist keine ihrer Erklärungen glaubwürdig. Pedro Sanchez und seine Partei PSOE wirken isoliert. Von der rechtspopulären Partei Vox bis zu den eigenen Bündnispartnern stellen sich heute alle gegen ihn. Der Regierungschef angeschlagen. Doch das Handtuch will er noch nicht werfen. Diese Regierung ist in Krisen immer nach vorn gegangen und damit hören wir jetzt nicht auf. Bisher hat sich Sanchez immer wieder hochgerabbelt. Ob er den Kampf aber auch diesmal bis zum erlösenden Gong durchsteht, ist noch nicht abzusehen.
1: Soweit der Bericht von Stefan Kiske. Sanchez' Regierung taumle eher durch die Krise als zu kontrollieren, meint unsere Spanien-Korrespondentin Franka Welz in ihrem Kommentar.
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19: Wer Pedro Sanchez schon länger beobachtet, kann sich dem Gedanken nicht entziehen, dass der Mann alle anderen aus dem Weg geschubst haben muss, als Chuzpe verteilt wurde. Je auswegsloser die Situation, umso angriffslustiger Pedro Sanchez. So auch während seines Auftritts im Abgeordnetenhaus. Das konnte jedoch nicht darüber hinwegtäuschen, dass die Regierung in Sachen Ceuta weiterhin eher durch diese Krise taumelt, als ihr Herr zu werden. Die Methode Sanchez stößt offenkundig an ihre Grenzen. Der politische Überlebenskünstler hat im Laufe der Zeit zu viele Wendungen vollzogen und rote Linien überschritten und dadurch die politische Hauptwährung bei vielen Spanierinnen und Spaniern verspielt. Vertrauen. Wenn Sanchez also beschwört, Ceuta und Melilla würden bis zum Ende aller Zeiten spanisch bleiben und marokkanische Ansprüche auf die beiden Exklaven als inakzeptabel bezeichnet, verweisen seine Gegner höhnisch auf die Zugeständnisse, die er auf der Suche nach Mehrheiten an katalanische Separatisten und die linksnationalistische baskische Partei EH Bildu gemacht hat. Letztere gilt vielen Spaniern als tief verwurzelt im politischen Umfeld der aufgelösten baskischen Terrororganisation ETA. Ein unverzeihlicher Vertrauensbruch für viele, insbesondere aus der bürgerlichen Mitte. Auch mit Marokko hat Sanchez in den vergangenen Jahren keine eindeutige Linie verfolgt. Entsprechend groß ist das Misstrauen. Und es wächst. Da Sanchez der drängendsten Frage zur möglichen Rolle des Königreichs bei dem massenhaften Grenzübertritt hartnäckig ausweicht. Wer schon mal in Berührung mit dem marokkanischen Sicherheitsapparat gekommen ist, kann nur darüber staunen, dass dieser effizienten Überwachungsmaschine Zehntausende auf dem Weg zur Grenze nach Ceuta durchgerutscht sein sollen. Umso mehr, als dass Marokko wenige Tage nach dem Massenandrang gezeigt hat, wie dicht es die Grenze machen kann, wenn es will. Dabei hat Spaniens Regierungschef in mehreren Punkten sogar recht. Spanien versteht sich als oberster Teamplayer Europas und ist verständlicherweise enttäuscht davon, in der Krise nicht mehr Rückhalt durch seine europäischen Partner erhalten zu haben. Eine Demokratie muss sich auch in Ausnahmesituationen an internationales und nationales Recht und Gesetz halten, kann und darf also einen Menschen nicht einfach auf die andere Seite der Grenze werfen. Insbesondere nicht Menschen, die besonderen Schutz genießen, wie unbegleitete Kinder und Jugendliche. Die Situation in Ceuta ist komplex und vielschichtig und der derzeit vorherrschende migrationspolitische Ansatz in Europa bietet keine echte Lösung für ein globales Problem, das sich nicht durch Abschottung aus der Welt schaffen lassen wird. Die Mischung aus Humanität und Pragmatismus, die Spanien bisher in Migrationsfragen an den Tag legte, war stets ein wichtiger Gegenpol zur angstgetriebenen, irrationalen Diskussion in weiten Teilen Europas. Am Ende des Tages bleibt jedoch vor allem ein Eindruck. Der politische Hochrisikospieler Pedro Sanchez hat sich verzockt. Der durch diese Krise angerichtete Flurschaden ist zu groß, um ihn mit Rutzpe allein zu beheben. Von der Einsicht eigener Fehler findet sich jedoch bei Sanchez keine Spur. Er bleibt auf Angriffskurs.
1: Die Meinung war das von Franka Welz. 1.21 Uhr.
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1: In der Krise bei Volkswagen gibt es eine dicke Überraschung. Der große Knall bleibt aus. Werksschließungen sind erstmal abgewendet. Der Aufsichtsrat hat früher als angenommen getagt. Alle Seiten wollen nun gemeinsam erarbeiten, wie es mit Jobs und Fabriken weitergeht. Die Entscheidung über das Sparpaket sei einstimmig gefallen, so teilte es der Konzern mit. Dabei will Volkswagen in den kommenden Jahren 50.000 weitere Stellen streichen. Bertel Starke in Hannover, was bedeutet diese überraschende Einigung im VW-Aufsichtsrat jetzt genau?
20: Ja, das heißt, dass die Beschäftigten in den Werken Emden, Zwickau und Hannover, aber auch am Audi-Standort Neckarsulm erstmal aufatmen können. Kein Werk sei aufgegeben worden, heißt es nach der Sitzung. Ganz im Gegenteil, bis Ende 2027 soll ein Konzept entwickelt werden, wie es insgesamt mit VW in Europa weitergeht. Und dabei soll eben auch nach Lösungen für die Fabriken gesucht werden, die bis gestern Abend noch auf der Streichliste standen. Einig sind sich bei VW alle Seiten, dass gespart werden muss und dass Jobs wegfallen müssen. Aber in welchen Fabriken, wie viel? Das wird sich erst in den kommenden Monaten zeigen. Also die Probleme bei VW, die bleiben, aber die Eskalation, die bleibt aus.
1: Und wie ist diese Überraschung über diese Einigung zu erklären?
20: Also das Überraschende ist, dass sich der VW-Vorstand, die Eigentümerfamilien Porsche und Piëch, die Arbeitnehmerseite und das Land Niedersachsen, dass die sich alle heimlich still und leise auf einen Kompromiss geeinigt haben. Eigentlich sollte der Aufsichtsrat ja erst heute am Freitag tagen. Nun ist es gelungen, einen Tag früher zu tagen, ohne dass davon jemand was mitbekommen hat. Das ist eigentlich ein Kunststück, nachdem über Tage dauernd interner durchgesickert waren. Das Ergebnis, das ist dann weniger überraschend. Der VW-Vorstand um Oliver Blume wollte hart sparen. Niedersachsen und die Arbeitnehmerseite haben sich quergestellt. Wie kommt man aus dieser festgefahrenen Situation raus? Mit einem Kompromiss, wie jetzt geschehen.
1: Und gibt es schon Reaktionen auf diese überraschende Einigung?
20: Ja, die gibt es. Olaf Lies, der Ministerpräsident von Niedersachsen, hat den Beschluss als Anfang eines gemeinsamen Weges bezeichnet. Es liege nun aber viel Arbeit vor allen Beteiligten, sagt er. Vom Betriebsrat und von der IG Metall heißt es, eine gefährliche Eskalation des Konflikts sei verhindert worden. Nun sei der Weg für tragfähige Lösungen geebnet. Fazit: VW steht weiter vor einem großen Umbruch und VW wird auch kleiner werden müssen. Aber in dieser aufgehitzten Lage erkaufen sich alle Beteiligten erstmal Zeit.
1: Das waren Antworten zu der überraschenden Einigung im VW-Aufsichtsrat von Bertel Starke. Der Sparplan für den Autobauer aus Niedersachsen ist beschlossen. 50.000 Jobs sollen wegfallen.
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1: Mit Thomas Kos.
3: Für die deutschen Volleyballfrauen geht das Warten weiter. Seit 13 Jahren hoffen sie auf den Einzug in ein EM-Halbfinale. Bei der Europameisterschaft in der Türkei verpassten sie die Sensation und verloren am Ende gegen die Gastgeberinnen mit 1:3 Sätzen. Raimo Hinsdorf mit den Einzelheiten.
21: Der Medaillentraum der deutschen Volleyballdamen ist ausgeträumt. Gegen die individuelle Klasse der Türkei war das deutsche Team nach großem Kampf beim 1:3 letztlich machtlos. Im ersten Satz fegte der Favorit mit 25:8 über die deutschen Schmetterlinge hinweg. Mit einem starken Start im zweiten Abschnitt brachten sich Leana, Grosser und Co. vor über 16.000 Zuschauern in Istanbul in die Köpfe der türkischen Spielerin zurück. Monique Strubbe verwandelte den dritten Satzball zum Satzausgleich. Die Gastgeberin kam beeindruckend zurück und wenn's wichtig wird, hat die Türkei Anne Melissa Vargas, die Aufschläge und Angriffsbälle mit über 100 Sachen übers Netz feuert. Der dritte Satz ging mit

0: Magdeburg war mit 6.600 Zuschauern ausverkauft, rutschte der SCM richtig gut hinein, führte schnell mit 5:2. Doch die Füchse hielten dagegen, gingen mit einem Ein-Tore-Vorsprung in die Pause. 14:13 führte das Team aus der Hauptstadt zur Pause. Im zweiten Durchgang dann aber der SCM am Drücker in der 42. Minute beim 24:19. Die Partie quasi entschieden. Die Füchse rüttelten noch einmal ein klein wenig, kamen aber nur noch auf 3 Tore heran. Magdeburg gewinnt 36:32 gegen die Füchse aus Berlin und bleibt damit in der jungen Handballsaison weiter ungeschlagen.
1: Der THW Kiel holte im zweiten Saisonspiel den zweiten Sieg. Allerdings hatte der Rekordmeister eine Dreiviertelstunde viel Mühe beim Aufsteiger Bietigheim. Am Ende aber ein deutlicher Erfolg. 36:28 hieß es für Nationalspieler Lukas Terbe und seine Teamkollegen.
2: Bietigheim, klar, es war ein Aufsteiger, aber trotzdem ist immer gefährlich, solche Spiele, weil man vielleicht nicht zu 100% wach ist, wie, sag ich mal, gegen eine Top-Mannschaft. Aber ja, auch großes Kompliment an Bietigheim, wie sie gegen uns gespielt haben. Die haben uns das wirklich sehr, sehr lange sehr schwer getan, aber ich bin sehr froh, dass wir hinten raus das dann doch sehr souverän gestalten konnten.
1: Und noch 2 weitere Ergebnisse. Lemgo bezwang Wetzlar 31:27 und Eisenach verlor gegen Aufsteiger Balingen-Waldstätten 27:36. In der Tabelle liegt Kiel vor Aufsteiger Balingen, Flensburg und Magdeburg. Alle haben 4:0 Punkte auf dem Konto. Vom Spitzensport in die Spitzenpolitik heißt es für Kanu-Olympiasieger Ronald Raue. Er wird neuer Sportstaatsminister im Kanzleramt. Mit Politik hatte er bisher nicht viel zu tun, aber der zweifache Olympiasieger hat sich einiges ganz groß auf die Fahne geschrieben.
3: Wir wollen Olympische und Paralympische Spiele wieder nach Deutschland holen. Und diese Bewerbung, das kann ich Ihnen versprechen, werde ich mich mit voller Kraft vorantreiben. Sie ist unser Zugpferd für eine Generation Olympia. Mit Kindern, die wieder Vorbilder haben, die wieder etwas sich zutrauen und vor allen Dingen, die sich eins erlauben dürfen, nämlich wieder groß zu träumen. Deutschland soll wieder zu den erfolgreichsten Sportnationen der Welt gehören.
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4: Soweit der Sport in der ARD-Infonacht mit Thomas Kohs. Ja, Sie haben es gerade im Beitrag gehört. Für den neuen Sportstaatsminister geht's vom Leistungssport also in die Politik. Er soll künftig die Interessen von Sport und Ehrenamt in Berlin vertreten, Ronald Raue. Er bringt also dafür reichlich Erfahrung mit, als mehrfacher Weltmeister und zweifacher Olympiasieger im Kanusport. Wir sprechen gleich über seine neuen Herausforderungen in der Politik hier bei uns in der ARD-Infonacht nach den nächsten Nachrichten.

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1: Um 1.30 Uhr mit Wolfgang Berger. Der VW-Aufsichtsrat hat am Abend überraschend einem Sanierungskonzept des Vorstands zugestimmt. Die Entscheidung sei einstimmig gefallen, teilte der Konzern am Abend mit. Aus der Nachrichtenredaktion Viktor Kupka.
2: In den kommenden Jahren will VW demnach weitere 50.000 Stellen streichen. Für die Werke in Emden, Zwickau, Hannover und Neckarsulm werden nach alternativen Verwendungsmöglichkeiten gesucht. Ab 2031 könne dort nach und nach keine wettbewerbsfähige Folgebelegung gewährleistet werden. Werksschließungen sind also nicht vom Tisch. Vorstandschef Blume nennt die Einigung ein starkes Signal für die Zukunft des Konzerns. In den kommenden Jahren soll eine dreistellige Milliardensumme investiert werden. IG Metall und Konzernbetriebsrat erklären, dass man heute eine Eskalation verhindert habe.
1: Die Zahl der Geflüchteten, die in Deutschland leben, ist in der ersten Jahreshälfte gesunken um 20%.

0: 40.000 auf rund 3,5 Millionen. So steht es in der Antwort der Bundesregierung auf eine Anfrage der Linksfraktion im Bundestag, über die die Neue Osnabrücker Zeitung berichtet. Als Gründe werden Abschiebungen, Ausreisen und Einbürgerungen genannt. Auch immer weniger Ukrainerinnen und Ukrainer suchen demnach Schutz in Deutschland. Die Mehrheit der Bundesbürger sieht die Sicherheit Deutschlands durch Russland bedroht. Das geht aus dem neuen ARD-Deutschland-Trend von Infratest DIMAP hervor. Danach meinten 56% der Befragten, Russland sei ein Sicherheitsrisiko, 39% verneinten das. Vor allem Ältere schätzen die Bedrohung als sehr groß ein. Ein Großteil der AfD-Anhänger sieht das hingegen anders. Für 2/3 von ihnen geht von Russland keine Gefahr aus. US-Präsident Trump fordert von Deutschland und anderen europäischen Staaten die Rückzahlung von Ukraine-Hilfen. Er sprach von hunderten Milliarden Dollar, die die USA zugesagt hatten, als Trumps Vorgänger Biden noch im Amt war. Aus Washington Anne Schneider.
1: In einem Post auf seinem Netzwerk True Social spricht Trump von Hilfen im Wert von hunderten Milliarden Dollar, eine Summe, die jedoch Europa bezahlt hätte, wenn man die Europäer nur darum gebeten hätte. Dieses Geld werde er jetzt zurückholen. Die von Trump genannte Summe ist jedoch umstritten. Sowohl der Krieg in der Ukraine als auch der Krieg gegen den Iran und die damit verbundenen wirtschaftlichen Folgen könnten Einfluss darauf haben, ob die Republikaner bei den Zwischenwahlen im November die Mehrheit in beiden Kammern des US-Kongresses verteidigen können.
0: Und das Wetter in Deutschland. Von der Nordsee her Regen, im Süden meist trocken, Tiefstwerte zwischen 19 und 12 Grad. Tagsüber im Norden und später in der Mitte gebietsweise Schauer, im Süden oft trocken, im Norden 18 bis 23 Grad, im Süden bis 32 Grad. Am Samstag freundliche Abschnitte, im Nordosten unbeständig, 18 bis 28 Grad. Am Sonntag überwiegend trocken bei 19 bis 30 Grad. Das waren die Nachrichten.
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3: Die A1 Hamburg Richtung Lübeck ist zwischen Kreuz Bagdaheide und Bad Oldesloe wegen Fahrbahnerneuerung bis 5 Uhr gesperrt. A17 Dresden Richtung Prag ist zwischen Dresden-Gorbitz und Südvorstadt wegen Tunnelwartungsarbeiten in beiden Richtungen bis ca. 5 Uhr gesperrt. Die A39 Braunschweig Richtung Wolfsburg ist zwischen dem Kreuz Braunschweig Süd und Rautheim in beiden Richtungen wegen Bauarbeiten bis ca. 5 Uhr gesperrt. A40 Duisburg Richtung Venlo ist zwischen Strahlen und Kreuz Zader-Heiken in den Niederlanden wegen Bauarbeiten bis 6 Uhr gesperrt. Die A45 Hagen Richtung Gießen ist zwischen Lüdenscheid Süd und Meinerzhagen nach einem Unfall gesperrt. Dann die nächste Sperrung auf der A71 Suhl Richtung Erfurt zwischen Stadtilm und Arnstadt Süd, und zwar im Tunnel Behringen wegen Wartungsarbeiten. Das Ganze geht bis 6 Uhr. Und letzte Verkehrsmeldung, die A115 Dreieck Nutetal Richtung Dreieck Funkturm zwischen Potsdam, Babelsberg und Kleinmachnow. Eine Sperrung nach einem Unfall.
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3: Mit Milat Kupay. Bundeskanzler Merz hat den Nachfolger der bisherigen Sportstaatsministerin Christiane Schenderlein vorgestellt. Um die Belange Sport und Ehrenamt kümmert sich künftig der ehemalige Kanute Ronald Raue. Raue war unter anderem mehrfach Weltmeister und gewann 2-mal Gold bei Olympischen Spielen. Dagmar Pepping.
4: Friedrich Merz sah stolz und zufrieden aus, als er seinen neuen Sportstaatsminister im Kanzleramt präsentierte.
5: Ronald Raue, ich freue mich sehr, dass ich Sie gewinnen konnte, diese Aufgabe zu übernehmen.
4: Auf den Treppen im Hintergrund diverse Sportgeräte. Ein Bobschlitten, Rennräder und ein Kanu. Das Gerät, mit dem der gebürtige Berliner Ronald Raue unzählige Medaillen geholt hat. Darunter 2 Olympiasiege und 31 Titel bei Welt- und Europameisterschaften. Bei der Abschlussfeier der Olympischen Spiele in Tokio 2021 trug der Kanute die deutsche Fahne ins Stadion. Danach beendete der Sportsoldat seine aktive Karriere, blieb dem Sport aber erhalten, unter anderem als TV-Experte. Zudem gehört der 44-Jährige der Athletenkommission des Europäischen Olympischen Komitees an. Raue dankte bei seiner Vorstellung Bundeskanzler Merz für das entgegengebrachte Vertrauen.
6: Der Sport hat mir in meinem Leben unheimlich viel gegeben. Jetzt möchte ich etwas zurückgeben.
4: Im Fokus dabei Deutschlands Bewerbung für die Olympischen und Paralympischen Spiele ab Mitte des nächsten Jahrzehnts. Berlin, München und die Region Köln-Rhein-Ruhr. Sie alle haben Konzepte vorgelegt, um die Spiele 2036, 2040 oder 2044 auszurichten. Ende September wird der Deutsche Olympische Sportbund, DOSB, verkünden, wer für Deutschland ins Rennen gehen soll. Der neue Sportstaatsminister Raue ist Feuer und Flamme.
6: Wir wollen Olympische und Paralympische Spiele wieder nach Deutschland holen. Und diese Bewerbung, das kann ich Ihnen versprechen, werde ich mit voller Kraft vorantreiben.
4: Bundeskanzler Merz sagte für das Unterfangen Olympia-Bewerbung die volle Unterstützung der Regierung zu. Die Reaktionen aus dem Sport auf die Ernennung von Ronald Raue sind positiv. DOSB-Präsident Thomas Weikert spricht von Rückenwind. Max Hartung, der Sprecher des Vorstands der Stiftung Deutsche Sporthilfe, lobt, der deutsche Sport bekomme einen glaubwürdigen und sympathischen Botschafter an höchster Stelle. Der 44-jährige Raue, der mit seiner Familie im brandenburgischen Falkensee lebt, ist im Bundeskanzleramt aber nicht nur für den Sport zuständig, sondern auch für den Bereich Ehrenamt. Feuerwehr, Deutsches Rotes Kreuz, andere Hilfsorganisationen, alle sollen einen Ansprechpartner in der Regierungszentrale haben, betonte Kanzler Merz.
5: Insofern bin ich sehr sicher, dass Ronald Raue der richtige Mann sein wird, auch hier im Bundeskanzleramt diesen großen Bereich des Sports und des Ehrenamts in unserer Republik zu stärken, zu unterstützen und auch jederzeit den Zugang zum Bundeskanzler zu haben.
3: Das sagt der Bundeskanzler im Bericht von Dagmar Pepping. Und jetzt wird's Zeit für unseren Wirtschaftsblock.
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3: Der Sommer geht in schnellen Schritten seinem Ende zu und damit ploppt ein Thema auf, das vielen schon in der Vergangenheit die Sorgenfalten auf die Stirn getrieben hat. Was macht der Gaspreis und überhaupt die Versorgungslage? Lilli-Marie Hitscher berichtet.
7: Die Gasfrage ist zurück, denn die deutschen Gasspeicher sind laut Bundesnetzagentur ungewöhnlich leer für diese Jahreszeit. Deutschland ist deshalb in den nächsten Monaten weiter auf Gasimporte angewiesen. Der Großteil kommt klassisch über Pipelines aus Norwegen, Belgien und den Niederlanden. Immer wichtiger wird aber auch Flüssiggas, kurz LNG. Es wird direkt über Terminals in Norddeutschland importiert. Eigentlich sollten diese neuen Terminals die Abhängigkeit von einzelnen Lieferanten verringern. Die Realität sieht aber anders aus. Fast das gesamte Flüssiggas stammt aus den USA, wie Daten des Bundesverbands der Energie- und Wasserwirtschaft zeigen. Das hat laut Experten praktische Gründe. Die USA sind zum einen ein großer Exporteur und zum anderen geografisch gut gelegen. Doch wer sich stark auf einen Lieferanten stützt, macht sich abhängig. Die Sorge? Die US-Regierung könnte Gas als Druckmittel nutzen. Denn Lieferungen aus den USA ließen sich wohl nur zu deutlich höheren Preisen ersetzen, auch wegen des Krieges zwischen dem Iran und den USA. Er stört den Schiffsverkehr durch die Straße von Hormuz und damit fallen die Flüssiggaslieferungen aus Katar und den Emiraten faktisch weg. Die Folgen sind schon jetzt sichtbar. Der wichtige TTF-Gaspreis steigt. Deutsche Versorger werden diese Preise wohl zahlen müssen, vor allem wegen leerer Speicher.
3: Die wirtschaftliche Lage in Deutschland, die verbessert sich offenbar. Seit einigen Monaten kommt die Konjunktur langsam mehr in Schwung. Nach und nach korrigieren auch die Wirtschaftsforschungsinstitute ihre Prognosen nach oben. So wie jetzt das Münchner IFO-Institut. Christine Bergmann.
8: Was Konjunkturforscher schon seit einiger Zeit beobachten, trauen sie sich jetzt auch laut auszusprechen. Mit der deutschen Wirtschaft geht es aufwärts, und zwar deutlich. Für dieses Jahr rechnet das IFO-Institut mit einem Wachstum von 1,4%. In der letzten Prognose im Sommer hatten sie nur ein Wachstum von 0,8% vorhergesagt. Im nächsten Jahr soll die Wirtschaftsleistung noch einmal um 1,2% steigen. Das Wachstum wird vor allem von zwei Faktoren angetrieben, den staatlichen Investitionen und einer steigenden Nachfrage aus dem Ausland, vor allem aus EU-Ländern und den USA. Wenige Impulse kommen dagegen vom Konsum. Der dürfte nach Ansicht des IFO-Instituts noch zurückhaltend bleiben. Vor allem die steigenden Preise dämpften hier die Nachfrage. Die Inflationsrate wird laut der Herbstprognose in diesem Jahr auf 2,8% steigen, im nächsten Jahr auf 3%, vorausgesetzt, es gibt keine neuerlichen Turbulenzen am Ölmarkt. Was die Münchner Forscher nicht berücksichtigt haben, sind weitere Reformen, zum Beispiel beim Bürokratieabbau oder der Digitalisierung. Beides könnte der deutschen Wirtschaft einen noch stärkeren Schub versetzen.
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3: Rechtsextremistische Lieder auf dem Schulhof, Schüler und Schülerinnen, die den Hitlergruß zeigen, Nazischmierereien an den Wänden, das gehört an vielen deutschen Schulen leider zum Alltag. Überschreitet etwas die Schwelle zur Straftat, müssen die Schulleitungen in allen Bundesländern Polizei oder Staatsanwaltschaften einschalten. Andere Vorfälle werden, je nach Bundesland, nicht unbedingt gemeldet oder registriert. In Hessen zum Beispiel, da gibt es eine solche Meldepflicht ans Schulamt. Deshalb sind hier konkrete Zahlen bekannt. Jedes Jahr steigt die Zahl der Meldungen. Im vergangenen Jahr waren es 159. Was ist los an den Schulen? Und was hilft gegen den zunehmenden Rassismus und Antisemitismus? Das fragt sich Reporterin und Isabel Reifenrath. Sie hat für die Deutschland-Reportage das Goethe-Gymnasium in Frankfurt am Main besucht, das eine eigene Antwort darauf gefunden hat.
9: Am Frankfurter Goethe-Gymnasium lernen Kinder aus 60 verschiedenen Nationen. Es ist gerade Pause, der Schulhof füllt sich. In einer Ecke steht ein großes buntes Glücksrad. Je nachdem, welche Farbe kommt, muss man eine Frage beantworten. Die Erziehungswissenschaftlerin Millie Hanschinner stellt sie.
10: Frage Nummer 1. Was ist Antisemitismus?
11: Antisemitismus ist eine Form von Rassismus, die sich hauptsächlich gegenüber Juden formt. Mhm.
9: Kiki bekommt für die richtige Antwort Hautfarbenbuntstifte. Okay. Stifte in 12 verschiedenen Nuancen. Die Schüler stehen dafür Schlange. Kiki besucht die Oberstufe. Sie hat lange, schwarze Haare, ein kleines silbernes Piercing an der Unterlippe. Sie trägt eine schwarze Brille und sie ist auch Teil der AG Schule ohne Rassismus, Schule mit Courage.
12: Nur weil wir diesen Titel tragen, ja, Schule ohne Rassismus, Schule mit Courage, heißt es gar nichts eigentlich. Es gibt sehr viel Rassismus, es gibt sehr viel Antisemitismus.
9: Kiki ist keine Jüdin. Ihre Eltern haben einen asiatischen Migrationshintergrund. Sie bekommt den Rassismus und Antisemitismus, den andere erleben, aber mit.
12: Ich finde, dass ich da oft gut davon komme und es viele Mitschüler gibt, die zum Beispiel arabisch sind oder schwarz sind, die da sehr viel Schlimmeres erlebt haben.
9: Kiki läuft über den Schulhof zu ihrem Mitschüler Leander. Sie setzt sich zu ihm. Er hat längere Haare, eine Lederjacke und trägt Brille. Typ Klassensprecher. Er schaut gerade auf sein Handy. Er scrollt sich durch Social Media. Leander meint, keiner komme hier an antisemitischen Videos vorbei.
13: Es ist nicht mal unbedingt ein Hass gegen Juden, den sie da bringen, sondern es ist teilweise, glaube ich, auch leider einfach, dass diese Witze in den Social Media Teilen, in denen sie sich befinden, halt normalisiert werden.
9: Leander zeigt mir, dass in Chats oder in den sozialen Medien zum Beispiel Saftpäckchen-Emojis gepostet werden.
13: Zum Beispiel Stufenchats, die wir haben mit anderen Schülern aus unserer Stufe oder auch im Unterricht teilweise. Sowas wie eine Saftbox, die von Nazis im Netz oft benutzt wird, um Juden anzusprechen, weil das Wort ähnlich klingt auf Englisch. Juice.
9: Du Jude ist schon lange ein Schimpfwort. Mittlerweile verheimlichen hier auch viele, dass sie jüdisch sind. Aus Angst. Anna Holme erzählt mir das. Sie ist die Lehrerin, die die AG leitet.
14: Man muss eben auch antirassistische Bildung kennen und aktuelle Phänomene auch, gesellschaftliche, sich mit diesen auseinandersetzen. Und auch das ist eine Herausforderung, vor der Lehrkräfte stehen und die auch nicht alle erfüllen können und wollen. Auch das muss legitim sein. Ja? Nicht jede und jeder muss dafür Expertin sein, aber es bedarf an jeder Schule Expertin für diesen Bereich.
9: Hanna Holme ist groß, hat lange blonde Haare. Sie glaubt, dass sich der Rassismus und Antisemitismus stoppen lässt. Sie ist überzeugt von ihrer Arbeit an dieser Schule. Erziehungswissenschaftlerin Millie Hanschinner räumt das Glücksrad zur Seite für die nächste Pause. Gleich fängt der Unterricht wieder an. Ich laufe mit ihr zur Schule rüber.
15: Also wenn sich gesamtgesellschaftlich die Diskurse verschieben, nach rechts verschieben, Populismus stärker wird, Sprache, was vorher nicht sagbar war, jetzt gesagt werden darf, auch im Sinne von, das darf man ja wohl noch sagen dürfen, dann ist es natürlich etwas, was sich in Schule widerspiegelt.
9: Im Klassenzimmer. Moderne weiße Tische stehen hier. Die Schüler schieben sie zur Seite. Sie bauen einen Stuhlkreis auf. Der Raum ist schön hell, aber ganz schmal. Leander, Kiki und Tatjana sitzen ganz nah bei Lehrerin Hanna Holme. Sie fragt, was die Schüler demnächst machen wollen.
14: Und was wären so Themen, die du gerne machen würdest? Weil wir hatten ja jetzt zum Beispiel eine der letzten Überlebenden der Schwada oder so, solche Veranstaltungen. Oder auch manchmal Veranstaltungen, die abends stattfinden. Da bist du oft dabei, ne? Solche Sachen. Ja. Was wäre für dich interessant?
12: Also das mit der Schwada fand ich auch interessant. Leider konnte ich schon nicht da sein, weil ich... Ja, wegen der Klausur. Ich meine, ich weiß nicht unbedingt, was... Interessant ist, ich meine, das mit diesem Patending, wir haben ja auch keinen Paten, genau. Und ich fand das auch interessant, eine Patin oder einen Pate herzuholen, ja. Und dann irgendwie mit dem in Kontakt zu kommen.
9: Die Schüler wollen über aktuelle politische Themen sprechen, wie den Irankrieg oder Gaza. Oft wissen sie nicht, was sie von dem, was in der Welt passiert, halten sollen.
14: Und hier ist dann die Möglichkeit, wirklich bedarfsorientiert zu schauen, okay, was ist relevant, was wollen die SchülerInnen besprechen?
9: Hanna Holme weiß, dass sie als Lehrerin nicht immer alles mitbekommt. Sich das klarzumachen sei wichtig, sagt sie. Zwei Fragen stelle sie ihren Schüler immer wieder.
14: Was erlebt ihr und wie geht es euch damit?
9: Sie ist davon überzeugt, dass man jeden Schüler erreichen kann und dass das Goethe-Gymnasium gut aufgestellt ist. Als das Mikro aus ist, erzählt sie mir aber, dass es auch hier Nazi-Schmierereien gegeben hat. Im Schulgarten. Er liegt etwas abgeschieden vom Schulhof. Ich gucke ihn mir an. Er liegt etwas tiefer, Stufen führen runter. Der kleine Garten wirkt super idyllisch. An einer Mauer hier waren Hakenkreuze mit Kreide gemalt worden. In Deutschland ist das eine Straftat. Mittlerweile sieht man nichts mehr von den Hakenkreuzen. Längst sind sie abgewischt. Die Schulleitung hat sie dem staatlichen Schulamt gemeldet. Das muss sie. Haus am Dom in der Frankfurter Altstadt. Neben dem katholischen Dom hat die Kirche hier eine Fortbildungsstätte. Über 3 Etagen groß, ganz modern. Ich begleite Hanna Holme zu einem Treffen des Netzwerks Schule ohne Rassismus, Schule mit Courage. Sie läuft die Treppen hoch in einen großen Saal mit Bühne. Die Landeszentrale für politische Bildung koordiniert das Netzwerk in Hessen jetzt und hat eingeladen. Moderatorin Aisha Kamara begrüßt alle teilnehmenden Lehrer.
16: Ihr wisst es selbst, dass es manchmal so ein bisschen ist, so ja, okay, ja gut, dieses Label. Und dann gibt es an der Schule trotzdem Rassismus. Es ist teilweise ein bisschen zum Meme geworden auf TikTok.
9: Die Lehrer und Lehrerinnen im Publikum nicken. Hanna Holme tritt hier voller Elan auf, will andere Kollegen mitreißen. Zwei andere Lehrerinnen hingegen regen sich auf.
17: Eine kurze Unterbrechung für eine Verkehrsmeldung. Hier ist der Verkehrsservice der ARD Infonacht. Achtung auf der B472 Bad Tölz Richtung Peiting zwischen Hinterstallau und Bad Heilbrunn werden Gegenstände auf die Fahrbahn geworfen. Vorsicht bitte in beiden Richtungen.
18: Und nicht alle haben ein offenes Ohr dafür. Aber die meisten.
9: Diese Lehrerin ist nervös und man spürt, dass sie sich Sorgen macht. Es ihr und ihrer Kollegin aber auch zu viel wird.
18: Das, was ich momentan an der Schule mache in Bezug auf Schule ohne Rassismus, mache ich freiwillig. Also das ist zusätzliche Zeit, die ich investiere tatsächlich. Das mache ich sehr gerne, aber das ist auch ein strukturelles Problem.
9: Es fehle oft schlicht die Zeit, auch um sich fortzubilden. Einige Lehrer und Lehrerinnen sind auch verunsichert, was sie sagen dürfen, wie neutral sie bleiben müssen.
18: Es wäre wahnsinnig hilfreich, wenn wir die Kolleginnen einfach mehr an die Hand nehmen könnten. Zum Beispiel, indem man Handlungsleitfäden hat, auf die man sich zurückberufen kann und zurückbesinnen kann, sagen kann, ah, Moment, wie war das noch einmal? Welche Empfehlung gibt es hier vielleicht wirklich ganz niederschwellig, einfach stichpunktartig?
9: Das wird hier im Haus am Dom weiter diskutiert. Rassismus und Antisemitismus an den Schulen ist ein sensibles Thema. Zurück zum Goethe-Gymnasium. Das Glücksrad ist wieder aufgebaut. In einer Ecke des Schulhofs. Leander steht gerade an. Frau Tschinner dreht das Rad.
15: Was war am 19.02.2020?
13: Es war der rechtsextreme Handschlag in Hanau.
9: Leander kriegt Gummibärchen. Er geht zu Kiki und Tatjana rüber. Sie sitzen an einem Tisch auf dem Schulhof. Zusammen überlegen sie, was sie tun können, damit der Hass an ihrer Schule nicht schlimmer wird.
19: Also es gibt schon Kinder oder auch Jugendliche, die aus einem Elternhaus kommen, dem gesagt wird, ja, dass Migranten raus sollen oder so, das erlebe ich immer noch. Und das ist total schwer, irgendwie an diese Person ranzukommen. Bei den Jüngeren habe ich das Gefühl, so da kommt man noch ran. Da kann man denen erklären, so ja, hey, das ist Sache. Aber meistens entwickeln sich dann auch viele Rechtsextremen dann auch nach einer Zeit.
9: Tatjana und die anderen beiden sind sich einig. Bei den Jüngeren kann man noch was erreichen. Ab der 7. Klasse werde es schon schwierig. Kiki findet, viele Lehrer machten es sich leicht, wenn sie nichts sagen, um neutral zu bleiben.
12: Ich finde natürlich, Neutralität ist was sehr Gutes, aber oft finde ich, dass da vielleicht ein bisschen zu neutral ist.
9: Die drei gucken ernst. Immer wieder senken sie die Köpfe und schauen auf den Boden. Leander sagt:
13: Also es ist schön zu sehen, dass trotz der wenigen Hoffnung, die man manchmal hat, Veränderungen mitzuerleben, Veränderungen zu sehen.
9: Ich verlasse das Goethe-Gymnasium mit dem Gefühl, dass es gut ist, dass hier überhaupt was getan wird gegen Rassismus und Antisemitismus. Hier wird zumindest ein Bewusstsein geschaffen und es gibt eine Auseinandersetzung. Ich habe aber auch das Gefühl, dass eine einzelne Lehrerin und eine Handvoll Schüler den Kampf allein nicht gewinnen können.
17: Das war Stadt, Land, Mensch, die Deutschland-Reportage heute von Isabel Reifenrath aus Frankfurt am Main. 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
17: Ein kleiner Musikschnipsel von gerade einmal 2 Sekunden beschäftigt seit 27 Jahren die Gerichte. Es geht um eine Rhythmussequenz aus einem Song der Düsseldorfer Band Kraftwerk. Der Rapper und Musikproduzent Moses Pelham hatte 1997 das kleine Stück Musik leicht verändert in einen Song eingebaut. Ob dieses Sampling, so nennt man das, zulässig ist, darüber wird seitdem juristisch gerungen. Der Bundesgerichtshof hat gestern entschieden, das Sampling von Pelham war zulässig. Die Entscheidung ist über den historischen Fall hinaus bedeutsam. Max Bauer über das Urteil und die Hintergründe des Falls.
20: Sampling in der Musik. Das bedeutet, ein Stück eines anderen Musikers wird kopiert und in einen eigenen Song eingebaut.
21: Samples können natürlich auch eine Nostalgie auslösen im Zuhörer. Und damit arbeitet man auch viel im Hip-Hop, wenn es irgendwie Melodien gibt, die man eben von den Eltern noch kennt. Wenn es irgendwie Stücke gibt, eben wie bei mir in meinem Fall, alte kubanische Lieder oder alte türkische, persische Lieder. Das macht natürlich auch was, wenn du das wiedererkennst und daraus eben was komplett Neues schaffst. Das ist eben auch die Power, die Sampling hat, Musik auch über die Zeit zu tragen.
20: So beschreibt der Musikproduzent Lucry, der mit dem erfolgreichen Musiker Apache 207 zusammengearbeitet hat, seine Faszination für Sampling. Doch das Ausleihen von fremden Ideen in der Musik wird stark kritisiert, wenn es ohne Einverständnis des Urhebers geschieht. Ein Fall von Sampling hat Rechtsgeschichte geschrieben. Es geht um einen 2 Sekunden Elektro-Rhythmus-Schnipsel der legendären Band Kraftwerk von 1977 aus dem Song Metall auf Metall. Von diesem Rhythmus steckt schon sehr viel in diesem hier. Das hat der Frankfurter Rapper und Musikproduzent Moses Pelham aus dem Kraftwerk-Song gemacht. Er hat den Kraftwerk-Schnipsel leicht verändert als Dauerschleife für einen Song von Sabrina Setlow genutzt. Doch genau darüber ärgert sich Ralf Hütter, Mitbegründer der Band Kraftwerk.
22: Ja, wenn man aus dem Werk eines anderen etwas entnimmt, dann sollte man den ja wenigstens mal fragen. So einfach ist das.
20: Seit 27 Jahren wird nun schon vor Gerichten darüber gestritten, ob das Sampling von Moses Pelham erlaubt ist. Der Streit war bereits einige Male am Bundesgerichtshof, am Bundesverfassungsgericht und am Europäischen Gerichtshof. Im April 2026 hat der EuGH in einer Grundsatzentscheidung die Hürden für das Sampling deutlich gesenkt. Das Verwenden von fremden Kunstwerken für eigene Zwecke kann als sogenanntes Pastiche zulässig sein. Das ist die erkennbare Nachahmung eines Werkes, also eine künstlerische Auseinandersetzung mit dem Vorbild. Wird ein anderes Kunstwerk durch die Nachahmung gewürdigt, auf die Schippe genommen oder auch kritisiert, sei das zulässig, so der EuGH. Auf dieser Grundlage hat der Bundesgerichtshof nun über den Fall Kraftwerk gegen Pelham geurteilt. Der BGH sagt, für die Zeit seit 2021, seit es die Pastiche-Regelung im deutschen Recht gibt, bekommt Moses Pelham Recht. Die Nutzung des Rhythmusschnipsels von Kraftwerk ist eine künstlerische Auseinandersetzung, weil ein Stück elektronische Musik in ein anderes Genre, den Hip-Hop, hinübergeführt wird. Das ist also zulässig. Wichtig ist, ob Moses Pelham bewusst ein Pastiche schaffen wollte, spielt keine Rolle, betonte der BGH-Senatsvorsitzende Thomas Koch.
23: Entscheidend ist, dass der Charakter des Sampling als Pastiche, der künstlerische oder kreative Dialog mit dem Ausgangswerk, für einen Hörer erkennbar ist, der das Ausgangswerk kennt. Und das ist nach den Feststellungen des Berufungsgerichts hier der Fall.
20: Ob ein Pastiche zulässig ist, kommt also auch auf den Musikhörer an, der den künstlerischen Dialog zwischen Werk und Nachahmung erkennt. Die Entscheidung ist über den historischen Fall Kraftwerk gegen Pelham hinaus bedeutsam. Sampling dürfte für Musikproduzenten nun in vielen Fällen leichter zu rechtfertigen sein.
17: Das war ein Bericht von Max Bauer.
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17: Es soll wieder bergauf gehen in der Wirtschaft. Die führenden deutschen Forschungsinstitute haben ihre Prognosen für das aktuelle Jahr deutlich angehoben. Demnach soll die Wirtschaft hierzulande um 1,2 bis 1,4% wachsen. Darüber wird in einigen Medien diskutiert, so auch in der Zeit. Im Podcast Was jetzt zeigt sich Marc Schieritz optimistisch angesichts der vergleichsweise positiven Nachrichten der Forschungsinstitute.
0: Das zeigt eben, dass die deutsche Wirtschaft den Krieg im Iran und den dadurch ausgelösten ökonomischen Schock deutlich besser verkraftet hat, als man das bislang vermutet hatte. Aber ganz allgemein sieht man, dass die Programme der Regierung, also das Sondervermögen, die höheren Verteidigungsausgaben, stützend wirken. Und es zeigt am Ende, dass wir vielleicht an einem Punkt sind, wo diese jahrelange Stagnation, die sich in Deutschland breit gemacht hatte, vielleicht doch langsam zu Ende geht und langsam und vorsichtig sich so etwas wie ein Aufschwung abzeichnet. Wie stark und nachhaltig der ist, das wird man noch sehen. Aber es ist in jedem Fall eine unerwartete und definitiv auch eine gute Nachricht.
17: Andere Medien sind längst nicht so optimistisch wie der Zeitredakteur Marc Schieritz. Die Frankfurter Allgemeine zum Beispiel verweist darauf, dass die Prognosen der Wirtschaftsforschungsinstitute für 2028 wieder von einem deutlich geringeren Wachstum ausgehen als für dieses Jahr.
1: Dieser Befund zeigt, wie unverändert ernst die wirtschaftliche Lage in Deutschland ist. Die Regierung darf sich über eine Eins vor dem Komma in den Wachstumstabellen freuen, aber Zeit zum Jubeln ist es nicht. Die wirtschaftliche Erholung stützt sich in der Binnenwirtschaft bislang weit überwiegend auf den Staat und seine 9 Milliarden Schulden, nicht aber auf die private Wirtschaft. Private Haushalte halten sich im Konsum zurück, weil hohe Energiepreise und die zunehmenden Belastungen aus den Reformpaketen tarifliche Einkommenszuwächse auffressen. Und die Hoffnung auf eine beginnende Belebung der privaten Ausrüstungsinvestitionen ist nicht mehr als das. Eine Hoffnung. An den Standortbedingungen, so der Befund nach mehr als einem Reformjahr, hat sich bislang wenig zum Guten und einiges zum Schlechten geändert.
17: Die Augsburger Allgemeine hat deshalb klare Forderungen.
1: Der sich abzeichnende Aufschwung, so er denn kommt, ist ein geliehener, im wahrsten Sinne des Wortes. Er fußt nicht auf den Gesetzen von Angebot und Nachfrage, sondern auf geliehenem Geld. Das mag für 2, 3 Jahre funktionieren, entbindet die Politik aber nicht von ihrer Verpflichtung, das Steuersystem, den Sozialstaat und die Rahmenbedingungen für Unternehmen wieder vom Kopf auf die Füße zu stellen. Deutschland ist gerade erst an einer Rezession vorbeigeschrammt, die man nicht nur mit den Spätfolgen der Pandemie oder dem Iran-Krieg erklären kann. Die meisten Probleme sind hausgemacht. Man muss sie nur sehen.
17: Der Kölner Stadtanzeiger plädiert für eine differenziertere Sicht auf die Dinge.
1: Der Konsum zeigt zwar wenig Lebenszeichen, was aufgrund der Preissteigerungen der vergangenen Jahre und des Stellenabbaus in der Industrie kein Wunder ist, aber die Reallöhne steigen. Deshalb könnte sich mit besserer Stimmung auch hier etwas bewegen. Ob aus der Belebung ein Aufschwung wird, hängt indes von einem weiteren Faktor ab. Die Investitionen müssen in Gang kommen und vor allem müssen sie in Deutschland getätigt werden. Das wird aber nur geschehen, wenn Unternehmen hier mit besseren Bedingungen rechnen. Einige Vorstöße der Bundesregierung haben sie gesehen und müssen nun erleben, wie Vereinbarungen wieder in Frage gestellt werden. Das ist der sicherste Weg, die Chance zu verspielen.
17: Und das waren die Standpunkte. Zusammengestellt hat sie heute Johannes Zuber. Nach den Nachrichten geht es hier weiter mit meinem Kollegen Detlef Karg. Ich bin Milad Kupay, sage Tschüss, kommen Sie mit uns gut informiert durch die Nacht.
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6: Um 2 Uhr mit Thomas Haag. Guten Morgen. Der VW-Aufsichtsrat hat sich überraschend auf ein Sparpaket geeinigt. Die Entscheidung sei einstimmig gefallen, teilte der Konzern am Abend mit. Viktor Kupka.
3: In den kommenden Jahren will VW demnach weitere 50.000 Stellen streichen. Für die Werke in Emden, Zwickau, Hannover und Neckarsulm werde nach alternativen Verwendungsmöglichkeiten gesucht. Ab 2031 könne dort nach und nach keine wettbewerbsfähige Folgebelegung gewährleistet werden. Werksschließungen sind also nicht vom Tisch. Vorstandschef Blume nennt die Einigung ein starkes Signal für die Zukunft des Konzerns. In den kommenden Jahren soll eine dreistellige Milliardensumme investiert werden. IG Metall und Konzernbetriebsrat erklären, dass man heute eine Eskalation verhindert habe.
6: Wenn am Sonntag Bundestagswahl wäre, dann läge die AfD weiterhin deutlich vor der CDU.